0: im Gedächtnis geblieben ist, dass Salieri sein Gegenspieler war. So geht es vielen, die sich nicht vertieft mit der Musikgeschichte auskennen. Es sei der schlimmste Rufmord der Musikgeschichte, was dem Komponisten Antonio Salieri angetan worden sei, hat einmal ein deutscher Journalist geschrieben. Es war das Versdrama von Alexander Puschkin, der amerikanische Kultfilm Amadeus und die gleichnamige Serie, die den Ruf des italienischen Komponisten zugrunde gerichtet haben. Aber jetzt gibt es wieder einmal Hoffnung, dass das Image des italienischen Maestros eine Korrektur erfahren könnte. Kürzlich sind 149 verschollen geglaubte späte Kompositionen von Antonio Salieri aufgetaucht. Und wenn das passiert, wenn viele Jahre nach dem Tod eines Komponisten Werke auftauchen, dann ist das immer auch eine Chance, das Bild eines Künstlers etwas zu korrigieren. Wenn nun Noten von Antonio Salieri auftauchen, dann kommen diese hoffentlich gegenwärtig zum deutschen Komponisten und Musikwissenschaftler Timo Jukko Herrmann. Das war auch dieses Mal so. Es freut mich sehr, mit ihm heute im Kulturplatz Talk live über die neu entdeckte Musik von Antonio Salieri, sein Werk und seine Persönlichkeit zu sprechen. Timo Jukko Herrmann ist uns jetzt aus dem SWR in Baden-Baden zugeschaltet. Seien Sie herzlich willkommen.
1: Ja, hallo, guten Morgen.
0: Wie erinnern Sie sich an den Moment, in dem Sie erfahren haben, dass da neue Bände von Salieri aufgetaucht sind?
1: Also im ersten Moment konnte ich das gar nicht glauben. Ich habe eigentlich mit Kopien gerechnet oder Abschriften. Als ich dann herausgestellt hat, dass es 4 Autographe-Bände sind, war ich natürlich vollkommen außer mir, weil das ja eigentlich natürlich ein einmaliger Fund ist und gerade auch noch in dem Umfang, also 149 Kompositionen und auch aus dem Spätwerk. Das war natürlich eine Sensation. Aber klar, es musste natürlich erstmal geprüft werden. Man musste mal schauen, was ist da enthalten in diesen Bänden und worum handelt es sich tatsächlich. Und das war in dem Fall besonders spannend, weil wir eigentlich von der Existenz dieser Bände durch Salieris Testament wussten.
0: Und Sie sagen, Sie waren aufgeregt. Ich möchte gerne nochmal an diese Stelle zurückspringen. Also wie ist das dann vor sich gegangen? Haben Sie Fotos bekommen, Scans oder wie ist Ihre Arbeit dann gestartet?
1: Genau, also ich hatte Kontakt bekommen mit der besitzenden Familie, die auch anonym bleiben wollte. Die waren dann sehr, sehr zuvorkommend, haben mir komplette Scans erstmal zukommen lassen, dieser 4 Bände in einer sehr guten Auflösung, so dass ich schon sehr schnell verifizieren konnte, das ist auf jeden Fall Salieris Autograph. Ich habe ja sehr viel mit den Autographen gearbeitet, auch im Zusammenhang mit meiner Doktorarbeit. Und dann war klar, das ist dieses Konvolut, was eben lange als verschollen angesehen wurde. Und ja, dann kann man natürlich examinieren, man schaut natürlich, was ist da drin enthalten. Das Gute ist, Salieri hat in diesen 4 Bänden sogar eigenhändig Werkverzeichnisse oder Inhaltsverzeichnisse angelegt. Und so konnte ich eben relativ schnell feststellen, welche Werke sind uns schon bekannt. Also darin sind auch eben einige Kompositionen natürlich enthalten, die er auch nochmal in einer zweiten Niederschrift uns hinterlassen hat, die meistens in Wien in dem Archiv der Gesellschaft der Musikfreunde liegen. Aber es waren eben auch eine ganze Menge Kompositionen darunter, die der Forschung vollkommen unbekannt waren bis zum jetzigen Zeitpunkt.
0: Gab es auch irgendeine große Überraschung für Sie als Kenner, als Sie das erblickt haben, gesagt, was ist das denn?
1: Also was ich wirklich sehr reizend fand, es gibt zum Beispiel ein Stück, in der Salieri sehr genau beschreibt, wie es entstanden ist. Das ist ein Duett für Tenor und Bass. Und er schreibt also darüber in Italienisch dann, wir waren mit einer Gesellschaft unterwegs und nach dem Essen wollten wir eigentlich musizieren. Und wir haben festgestellt, keiner hatte ein Instrument dabei. Und weil aber einige Damen gerne was tanzen wollten, sah man sich eben genötigt, ein Menuett zu komponieren, das man singen konnte. Und das hat Salieri eben da sehr spontan einfach dann aufs Papier geworfen. Und das finde ich so besondere Momente, weil es auch vieles belegt, was wir aus Anekdoten kennen. Also man weiß, dass Salieri sehr schnell reagiert hat auf humoristische Situationen, in die er geriet, oder auf das Wetter, auf äußere Umstände manchmal, die bei so einem Spaziergang vielleicht waren. Und jetzt haben wir konkrete Belege dafür, wie das auch vor sich ging. Also, dass er einfach dann zur Feder gegriffen hat und hat ganz spontan eben dann für diesen Anlass was komponiert.
0: Das muss man ja aber auch können.
1: Das war wohl ein großes Talent von ihm. Also es gibt einige Schüler von ihm, die darüber berichten, dass er wirklich aus dem Stegreif sofort ein Stück improvisieren konnte. Er hat meistens auch die Texte selbst gedichtet dann, die eben auf die jeweilige Situation anspielen. Und das muss ein riesiges Talent von ihm gewesen sein. Und was auch sehr reizend ist in diesen vier Bänden, er hat ja, Papier war ja teuer und er hat die Notenseiten wirklich bis aufs Letzte immer ausgereizt. Und manchmal blieben so anderthalb Zeilen übrig, die nicht beschrieben waren. Und dann hat er genau angepasst an diese anderthalb Zeilen einen Kanon geschrieben. Und der Text war dann aber auch noch questo canone è adattato allo spazio qui restato. Also dieser Kanon ist an den Platz angepasst, der noch übrig geblieben ist.
0: Also es zeugt auch von einem großen Humor.
1: Absolut, absolut. Er muss ein unglaublich witziger Mensch gewesen sein. Und man weiß das auch aus vielen Quellen, dass er immer in Gesellschaft immer gern gesehen war, weil er für gute Stimmung gesorgt hat. Er war durch seine Spontanität einfach ein toller Unterhalter und muss wohl wirklich eben, wie gesagt, aus dem Stegreif ganz tolle Dinge improvisiert haben. Und in diesen vier Bänden, die jetzt eben aufgetaucht sind, da sind eben viele dieser ja spontan entstandenen Kompositionen enthalten, die uns jetzt eben auch nochmal ein Bild geben vom alten Salieri, also der Anfang der Niederschrift in diesen Bänden ist 1815. Das heißt, er hat in seinen letzten 10 Lebensjahren diese vier Bände gefüllt. Und das war für die Forschung bislang so ein bisschen ein weißer Fleck auf der Landkarte seines Werks, weil er ja in diesen späten Jahren keine repräsentativen Kompositionen mehr verfasst hat. Er hat nach dem Tod seiner Frau 1807 gesagt, ich schreibe keine Opern mehr. Er hat sich zurückgezogen, hat Kirchenmusik für die Hofkapelle geschrieben in Wien und eben diese kleinen Kompositionen für Freunde und Familie.
0: Sie haben gerade gesagt, für Freunde und Familie. Jetzt sind die Fachöffentlichkeit sind jetzt die mal gelangt, diese Funde. Mhm. Was ist denn der Plan? Ist die Idee, dass die Wissenschaft mit diesen Noten arbeitet? Oder ist der Gedanke schon auch, dass man das veröffentlicht, obwohl man ja weiß, eigentlich war es gar nicht wirklich für die Öffentlichkeit gedacht?
1: Also tatsächlich haben wir lange überlegt. Also die besitzende Familie hat dann zugestimmt, dass ich veröffentlichen darf, weil ich gesagt habe, das ist einfach so ein wichtiger Aspekt seines Lebens und seiner Biografie diese letzten Jahre, weil man einfach da so ein bisschen, ja, so einen Schatten drauf hatte immer, dass ich darum gebeten hatte, eben eine moderne Edition davon auch herauszubringen. Und das geschieht jetzt auch aktuell, also bei Friedrich Hofmeister Verlag in Leipzig. Die bringen eben diese vier Bände komplett heraus. Zwei Bände sind bereits erschienen und der dritte wird jetzt im Sommer herauskommen. Und es ist auch wirklich genau so, wie es in diesen Originalbänden ist, in der gleichen Reihenfolge, damit wir einfach wirklich das Material haben und damit auch arbeiten können und natürlich auch, damit diese Musik auch wieder gespielt werden kann.
0: Damit die Eingang findet in den Konzertsaal. Nun sind Sie selbst Musiker, Komponist. Wenn Sie jetzt mit diesen Noten gearbeitet haben, haben Sie sich dann auch selbst hingesetzt und das gespielt?
1: Ich habe tatsächlich alles am Klavier erstmal gespielt. Es sind ja durchgängig Vokalwerke für 2 bis 3 Stimmen. Aber natürlich habe ich alles durchgespielt, weil ich natürlich auch wissen wollte, was ist da drin. Und was ich eben sehr spannend finde, dass Salieri zum Beispiel sich da auch als sehr guter Kontrapunktiker zeigt. Also es sind einige Fugen für Singstimmen, was man sich ja gar nicht so einfach ist. Es sind sehr viele, ja, natürlich Kanons drin. Das ist jetzt natürlich eine einfachere Form des Kontrapunktes, aber es fällt doch auf, dass er sich sehr viel mit dieser Mehrstimmigkeit beschäftigt hat. Aber es gibt auch ganz wunderbare dreistimmige homophone Sätze, die wirklich wie so kleine Chorsätze gearbeitet sind. Also es ist eine unglaubliche Vielfalt in diesen Werken. Und was mich auch besonders überrascht hat, dass auch eine große Sprachvielfalt herrscht. Also wir haben natürlich das Gros der Werke ist auf Italienisch, aber es sind auch sehr viele deutsche Texte vertont. Es gibt lateinische Sprichwörter, es gibt französische Romanzentexte, die er da vertont hat. Und das zeigt uns ja auch, dass er eigentlich ein sehr kosmopolitischer Künstler war.
0: Ich wollte gerade sagen, er war ein Europäer.
1: Absolut. Also das sehe ich bei Salieri ganz stark. Er hat ja nicht nur in Wien gewirkt und eben für den deutschen

0: Schubert, Johann Nepomuk Hummel, Franz Liszt, der als elfjähriger Knabe noch bei Salieri Unterricht hatte. Und wir sehen eigentlich das gesamte, dass Salieris Unterrichtstätigkeit bei diesen vielen, vielen Schülern einen sehr großen Einfluss hatte eben auf die Musikgeschichte des 19. Jahrhunderts dann. Also er hat ja diese ganze Nachfolgegeneration mit seiner Ästhetik auch geprägt oder zumindest inspiriert. Und das ist ein Aspekt, den wir oft vergessen, dass eben Salieri gerade in seinen letzten 20 Lebensjahren, würde ich sagen, ein ganz, ganz bedeutender Pädagoge war, vor allem, weil er einfach da diese ganzen jungen Musiker aus ganz Europa übrigens auch ausgebildet hat. Also kamen auch sehr viele junge Musiker aus Frankreich beispielsweise zu ihm. Und dazu muss man auch sagen, dass er diese ganzen jungen Menschen kostenlos unterrichtet hat. Also ihm war das ein riesiges Anliegen, seine Erfahrungswerte, was er alles in seiner langen Karriere mitgenommen hat, das einfach weiter zu vermitteln. Also da ging es nicht nur um kompositorische Techniken, da ging es um, wie wird eine Oper aufgeführt, was passiert bei den Proben. Das sind ganz praktische Aspekte, die da auch besprochen wurden. Und insofern ist da sein Einfluss nicht zu unterschätzen, vor allem für diese frühe Romantikergeneration.
1: 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Wir sprechen heute über den Komponisten Antonio Salieri. Und obwohl die Forschung das längst bestätigt hat, das Bild von Salieri als Mörder von Mozart ist immer noch in den Köpfen vieler Leute. Das hat Film und Fernsehen und ein Versdrama ausgerichtet. Kürzlich sind 149 verschollen geglaubte Spätwerke Salieris überraschend aufgetaucht. Und dass sie echt sind, das hat der Komponist, Musikwissenschaftler und Salieri-Experte Timo Jukka Hermann zweifelsfrei festgestellt. Er ist heute mein Gast. Jetzt stelle ich Ihnen eine Frage, von der ich weiß, dass Sie sie nicht wirklich beantworten können. Aber mich interessiert Ihre Einschätzung trotzdem, Herr Hermann. Wenn wir jetzt uns einen Moment lang vorstellen, Antonio Salieri hätte sein Leben gelebt, seine Werke komponiert, seine Schüler ausgebildet und Mozart wäre ihm damals nicht begegnet in Wien. Was für eine Stellung hätte er denn heute in der Musikgeschichte? Was würden Sie denken?
0: Ich glaube schon, dass wir ihn heute als einen der wichtigsten Komponisten der Wiener Klassik ansehen würden. Das war auch eine lange Zeit lang so, also zu seinen Lebzeiten. Er war ja quasi eine lebende Legende, auch im hohen Alter. Er ist ja fast 75 Jahre alt geworden. Er galt als, ja, als auf der einen Seite als großer Traditionsbewahrer. Man muss sich überlegen, er hat ja seine musikalische Sozialisation noch in den Ausläufern des Spätbarock eigentlich bekommen und hat die gesamte Phase der Wiener Klassik geprägt. Er war nämlich der einzige Komponist fast, der während dieser Phase permanent in Wien gelebt hat. Also er hat eigentlich da wirklich für eine Stabilität gesorgt. Und er hat gleichzeitig so viel Bedeutendes geleistet auf dem Gebiet des Musiktheaters. Einmal die Weiterentwicklung der Opera Buffa. Er hat für die französische Tragödie Lyrique ganz, ganz entscheidende Impulse nochmal geliefert, die uns eigentlich dann zur Grand Opera von Meyerbeer, der übrigens auch Schüler von ihm war, dann geführt hat. Also er hat da immer wieder Impulse gegeben und vieles, vieles weiterentwickelt. Warum er vielleicht auch in den Schatten natürlich anderer getreten ist, muss man sagen, Salieri war kein Vollender, also er stand nicht am Endpunkt einer Entwicklung, sondern er war viel mehr Impulsgeber. Er stand natürlich irgendwie zwischendrin, er hat diese Phase überbrückt zur Frühromantik hin, aber den Stilwandel beispielsweise hat er nicht mehr mitgemacht und auch sehr bewusst, weil er gesagt hat, das ist nicht mehr mein Stil, ich muss mich da jetzt nicht mehr produzieren oder nicht mehr beweisen. Aber ich gebe diese großen Traditionen weiter. Er muss sich überlegen, er hat selbst noch unter Gluck gelernt und Gluck war ja nun auch einer der großen klassizistischen Heroen, den man ja durchgängig aufgeführt hat, auch im 19. Jahrhundert noch. Und er hat eben vieles, was er von diesen großen Meistern auch gelernt hat, hat er weitergetragen.
1: Also das heißt, er hat sich in den Dienst der Musik gestellt und er war eigentlich immer offen für seine Zeit.
0: Das ist was mich bei ihm sehr überrascht hat, immer wieder, dass er, wie Sie sagen, einen ganz offenen Geist hatte. Er war immer interessiert an Neuerungen, an Neuentwicklungen, sei es im Gebiet des Musiktheaters, aber auch im Gebiet des Instrumentenbaus oder so.

0: Und zum Beispiel, er war einer der ersten, die das Metronom propagiert haben. Er hat zum Beispiel zusammen mit Beethoven einen Werbeartikel veröffentlicht, dass doch bitte junge Musiker das Metronom benutzen sollen, um eben Taktfestigkeit zu bekommen und Rhythmusgefühl. Und das zeigt ja schon, dass er da an einer, ja, wirklich interessiert war, wie geht's weiter, was kommen für neue Ideen in die Welt und wie kann man die auch fördern? Und er hat zum Beispiel auch als Dirigent im hohen Alter ja noch sehr viel gewirkt und hat da auch gerade Musik der neuen Generation aufgeführt, also Werke von Louis Spohr zum Beispiel. Er hat auch Werke von Rossini, von Mercadante dirigiert, obwohl er diesen Stil nicht so ganz gutiert hat. Es war nicht seine Welt, dieser neue Belcanto-Stil, aber er hat sich nicht verschlossen. Er hat sich trotzdem damit auseinandergesetzt.
1: Da könnte man auch wieder sagen, das hat wirklich was mit wahrer Größe zu tun, dann auch zu anerkennen, wenn eine Generation oder Generationen weitergehen.
0: Das finde ich auch. Ich denke, gerade auch, sieht man ja auch gerade an seiner großen Schülerschaft, nicht nur im kompositorischen Bereich, auch im Gesangsbereich. Er hat ja ganz, ganz viele berühmte Sängerinnen und Sänger ausgebildet, die dann für das 19. Jahrhundert ganz bedeutend waren. Also viele haben etwa bei der Uraufführung des Freischütz von Weber dann mitgewirkt oder wurden später berühmte Wagner-Sänger auch in der Frühphase Wagners.
1: Das ist unglaublich.
0: Und wenn man sich das überlegt, das ist einfach, ja, da sieht man, wie diese Tradition doch zusammenhängt. Und es ist natürlich sehr, sehr unfair, dass man Salieri da so abgekoppelt hat.
1: Ja, irgendwann. Ich wollte nämlich gerade sagen, also wenn man jetzt Ihnen zuhört und dann entsteht ja wirklich das Bild eines wirklich großen, bedeutenden Komponisten und dann passiert so etwas, eigentlich durch Literatur, durch Fiktion wird eine reale Person, also zugrunde gerichtet kann man vielleicht nicht sagen, aber es ist schon sehr dramatisch, was passiert ist nach diesem, ich nehme an, dass Puschkin der Auslöser war mit seinem Versdrama.
0: Das war ja letzten Endes so der finale Stoß eigentlich. Also das wirklich Tragische ist ja, dass der historische Salieri durch eine literarische Figur substituiert wurde dann. Und Puschkin hat im Prinzip durch die Popularität dann seines Dramas diese historische Figur eigentlich weggewischt. Und dann der historische Salieri hat keine Rolle mehr gespielt. Und das Ganze fällt eben, und das finde ich auch gesellschaftspolitisch sehr, sehr interessant, diese ganze Rufmordgeschichte fällt eigentlich in diese Frühphase des europäischen Nationalismus, in der eben die Nationalstaaten entstehen. Die Staaten haben versucht, Identifikationsfiguren zu finden für die noch jungen Nationen, die brauchten ja Nationalhelden und natürlich auch Nationalkomponisten. Und das ist eben diese Zeit, in der Mozart besonders aufs Podest gehoben wird. Und da kommt eben natürlich auch diese Frage auf, ja, wenn ihr jetzt den Mozart so verehrt, warum habt ihr ihn denn zu seinen Lebzeiten nicht geschätzt? Ne, er hatte ja, man weiß ja, Mozart hatte kein einfaches Leben. Und da war Salieri dann so ein bisschen der Prügelknabe, würde ich sagen, der einfach für alles verantwortlich gemacht wurde, was in Mozarts Karriere eigentlich schiefgegangen ist. Und das ist wirklich sehr, sehr tragisch, weil er eben eigentlich, Salieri eben eigentlich bis zu seinem Tod fast immer in diesem sehr, sehr hohen Ansehen stand und das einfach so nach und nach demontiert wurde. Und für mich ist dann immer in dieser ganzen Mozart-Geschichte das wichtigste Argument, dass der jüngste Sohn Mozarts auch bei Salieri Komposition studiert hat. Und da denke ich immer, ja, welche Mutter würde denn ihren Sohn zum Erzfeind ihres Mannes schicken? Also,
1: ja. Sie haben ja auch herausgefunden, dass die beiden miteinander komponiert haben. Möchten Sie dazu noch etwas sagen? Was haben die miteinander gemacht?
0: Ja, das war ein Fund, der vor 11 Jahren mir gelungen ist. Es gab, man wusste aus einer Zeitungsannonce von 1785, dass es ein Werk gab, an dem Salieri und Mozart gemeinsam gearbeitet haben. Ein Freudenlied zur Genesung einer beliebten Sängerin. Und dieser Titel dieses Werks ist so ein bisschen, ja, mystisch gewesen, weil man gar nicht wusste, was verbirgt sich dahinter. Es war so ein bisschen, ja, so der Heilige Gral oder so der Yeti, den man irgendwie nie gefunden hat. Und tatsächlich ist dann in einer Sammlung des Tschechischen Musikmuseums ein Textbuch aufgetaucht, dieses Stückes. Und in diesem Textbuch waren auch die Notenseiten eingeklebt mit der Singstimme und der Bassstimme dieser Komposition. Das war Per Recuperata Salute di Ophelia, heißt dieses Stück. Ist schon eigentlich der Titel ein Zungenbrecher. Ja. Aber das ist ein Gelegenheitswerk. Das ist jetzt kein Meisterwerk, aber es zeigt, dass die beiden ganz einträchtig miteinander auskamen.
1: Ja, und dass sie auch eine gewisse Offenheit hatten. Ich glaube, sie selbst sind Komponist, sie können das ja beurteilen. Also komponieren werden sie nicht mit jemandem, den sie nicht schätzen. Auch so nicht spontan.
0: Genau. Und es zeigt sich ja in ganz vielen Quellen, dass die beiden ein weitaus besseres Verhältnis hatten, als man das angenommen hat für lange Zeit. Und da muss man halt auch sagen, dass im 19. Jahrhundert die Musikwissenschaft da sehr blind war auf manchem Auge, weil man einfach manche Quellen unterdrückt hat oder gar nicht erst genannt hat. Und ich finde, so ein Beispiel ist der letzte Brief Mozarts, den er an seine Frau geschrieben hat. Da berichtet er, dass er den Salieri mit der Kutsche abgeholt hat und sie sind zusammen in die Zauberflöte gegangen. Und der Salieri wär also voll des Lobes gewesen und hätte nach jedem Stück ganz enthusiastisch geklatscht und hätte gesagt, wieso wird dieses Stück in einem Vorstadttheater gezeigt? Das muss auf das Hoftheater. Das ist ein Stück, was man vorm Kaiser spielen muss. Und das zeigt ja schon eine große Wertschätzung einfach.
1: Das hätte ja einiges verändert, wenn das früher an die Öffentlichkeit gekommen ist. Also jetzt, Leute, die sich auskennen, wissen, man kann es wissen, wie es wirklich ist. Und dennoch ist letztes Jahr wieder eine Fernsehserie ins Fernsehen gekommen, Streamer, die wieder das alte Bild aufgreift. Wie geht's Ihnen da als jemand, der sich so fundiert auskennt mit diesem Werk und mit dieser Biografie, wenn Sie so etwas sehen?
0: Ja, man ist natürlich schon frustriert. Ich meine, ich arbeite jetzt wirklich seit vielen, vielen Jahren daran, dass einfach dieses Bild rehabilitiert wird und dann wird im Prinzip wieder so ein Aufguss von einer alten Legende gemacht, die längst widerlegt ist. Das Problem ist natürlich, dass diese Geschichte, die wir im Amadeus-Film oder auch in der Serie sehen, die ist natürlich gut. Es gibt einen mittelmäßig Begabten und der ist plötzlich mit einem Genie konfrontiert. Und das ist eine Geschichte, da können viele Zuschauerinnen und Zuschauer natürlich auch sich wiederfinden. Man hat immer mal jemand neben sich, der besser ist und ist vielleicht dann eifersüchtig, weil der mehr erreicht oder wie auch immer. Und das Verrückte ist halt, dass in dieser historischen Wahrheit einfach genau das Gegenteil der Fall ist. Also eigentlich hätte ja Mozart auf Salieri neidisch sein müssen, denn der hatte einfach den viel größeren Erfolg, der hatte die viel bessere Stellung, der hatte ein ganz, ganz glückliches Familienleben über sehr viele Jahre hinweg. Und es ist einfach so dass dieses Bild so falsch weitervermittelt wird, das schmerzt mich dann schon.
1: Vielleicht also, müssen Sie irgendwann ein Drehbuch schreiben.
0: Also ich bin tatsächlich, ich war jetzt kürzlich in Italien. Wir haben einen Doku-Film über Salieri gedreht gerade, der hoffentlich Ende des Jahres noch in Italien erscheinen wird, indem wir eben natürlich auch dieses Thema Mozart-Salieri behandeln, aber eben auch versuchen, diese historische Figur einfach mal ein bisschen uns näher zu bringen. Wer war dieser Mensch? Was hatte er für eine Herkunft? Was ist seine Geschichte? Was war sein Schicksal? Also er hat ja eine sehr dramatische Lebensgeschichte gehabt. Er hat seine Eltern sehr früh verloren, mit 14 Jahren. Er wurde erstmal hin und her geschickt, wusste gar nicht, wo es hingeht. Und dann hatte er eben das Glück, von einem Komponisten aus Wien, von Florian Gassmann, eben im Prinzip als Sohn, wie ein Sohn aufgenommen zu werden. Der hat ihn dann ausgebildet und der hat ihn eben nach Wien gebracht und letzten Endes diese europaweite, riesige Karriere erst ermöglicht. Und das ist eine ganz spannende Lebensgeschichte, wenn man da mal eintaucht. Und auch, wir haben es ja vorhin schon gehört, mit wem Salieri in Kontakt war, wen der alles kennengelernt hat, wo er überall war, wo er gewirkt hat und was er ausgelöst hat. Und das ist ein richtiger Kosmos, wenn man da eintaucht.
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0: Die Nachrichten von SRF um 14:30 mit Manuela Burgermeister. Der deutsche Autokonzern Volkswagen will in den kommenden Jahren weitere 50.000 Stellen abbauen. Das wurde am Abend bekannt nach einer Sitzung des VW-Aufsichtsrates. Um den Konzern zu sanieren und fit für die Zukunft zu machen, habe der Aufsichtsrat einem umfassenden Spar- und Umbauprogramm zugestimmt, teilte VW mit. Zusammen mit einem bereits früher angekündigten Maßnahmenpaket plant der Konzern damit einen Abbau von voraussichtlich 100.000 Arbeitsplätzen. Das entspricht rund 15% der weltweiten Belegschaft. Zum Volkswagen-Konzern gehören insgesamt 10 Automarken, neben VW auch Audi, Porsche oder Seat. In den USA geht der Rechtsstreit rund um die Briefwahl für die Zwischenwahlen weiter. Die Regierung von US-Präsident Donald Trump zieht erneut vor den Supreme Court, also vor das oberste Gericht. Sie fordert das Gericht per Eilantrag auf, Trumps neue Regeln zur Briefwahl wieder zuzulassen. Letzte Woche hatte eine Bundesrichterin die Pläne gestoppt. Sie seien wahrscheinlich verfassungswidrig und es sei unrealistisch, sie so kurz vor der Wahl noch umzusetzen. Die Trump-Regierung möchte erreichen, dass die US-Post Stimmzettel nur noch an Personen zustellen darf, die in einem neuen nationalen Wählerverzeichnis aufgeführt sind. Dies würde die Stimmabgabe per Briefwahl erschweren und wohl die Demokratische Partei benachteiligen. Deren Wählerinnen und Wähler wählen häufiger per Briefwahl. Die Zwischenwahlen in den USA sind Anfang November. Im Bundesstaat North Carolina sollen bereits diese Woche erste Briefwahlunterlagen versandt werden. In die Schweiz zu zwei kurzen Meldungen. Wegen eines medizinischen Zwischenfalls musste eine Swiss-Maschine außerplanmäßig in Kanada landen. Die Besatzung habe auf dem Weg von Zürich nach New York ein Notsignal abgesetzt, erklärte die Swiss gegenüber der Nachrichtenagentur Keystone Estia. In St. John's in Kanada sei der betroffene Passagier in ärztliche Obhut übergeben worden. Anschließend sei der Flug nach New York fortgesetzt worden. Und die Zürcher Privatklinik Bethanien schließt ihre stationäre Geburtsabteilung per Ende Jahr. Als Grund nennt sie die gesunkenen Geburtenzahlen. In diesem Jahr rechnet die Klinik noch mit 260 Geburten. Das seien nicht einmal halb so viele wie noch 2020. Diese Entwicklung erschwere eine medizinische Qualitätssicherung. Für die betroffenen Mitarbeitenden gebe es Anschlusslösungen. Zum Sport, zuerst Fußball mit zwei Resultaten aus der Super League. Basel verliert gegen Sitten 1:2 und Lugano gewinnt gegen Servette Genf 1:0. Und eine Meldung vom Eishockey. Schweizer Meister Freiburg ist mit einem Sieg in die Champions Hockey League gestartet. Freiburg gewinnt in Österreich gegen Graz mit 4:2. Das Wetter, es gibt einen sonnigen und nahezu wolkenlosen Tag bei rund 30 Grad. Das waren Nachrichten von Radio SRF. Verantwortlich Manuela Burgermeister.
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2: Mit dem Word-Programm schnell einen Text schreiben, im Outlook ein Mail lesen, eine Excel-Tabelle ausfüllen oder sich per Teams in eine Sitzung zuschalten. Das ist für viele Alltag. Das ist gäbig, das kann aber auch Probleme geben, wenn man abhängig wird. Der Daniel Markwalder ist der Delegierte vom Bundesrat für die digitale Transformation. Er kennt die Probleme und er sucht nach Lösungen. Jetzt aber seid ihr hier im Studio. Willkommen im Tagesgespräch.
3: Grüß dich, Frau Arn. Ganz herzlichen Dank für die Einladung und für das Interesse.
2: Daniel Markwalder, ihr seid seit 5 Jahren zuständig für die digitale Transformation. Was ist das für euch?
3: Ja, da muss man vielleicht weit zurückgehen. Ich kann mich erinnern, vor mehr als 40 Jahren habe ich zum Entsetzen von meinem Vater seinen Bürocomputer auseinandergeschraubt, weil es mich interessiert hat, wie der aussieht drinnen. Ich habe dann in der Folge Spiele programmiert, weil wir das nicht leisten oder können leisten. Und ich war dann schon fasziniert, dass man mit einem PC, mit einem Computer neue Sachen arbeiten kann. Und die Faszination ist bis heute geblieben. Es ist wirklich faszinierend, jetzt sogar mit KI etc., was da möglich ist. Das ist meine persönliche Faszination.
2: Und eben die Transformation, die ihr da jetzt dafür zuständig seid. Ist das ein Prozess, der irgendwann fertig ist? Also kann man sagen, so, jetzt bin ich, habe ich den Wandel gemacht, jetzt ist gut.
3: Ja, schön wäre es vielleicht, aber wie ihr sagt, Transformation, das bedeutet, oder da ist im Wort schon drin, dass ein Prozess ist. Und der Prozess ist nie fertig. Die Entwicklung geht weiter und es geht der digitalen Transformation darum, wie verbindet man eigentlich die alltäglichen Anforderungen, die man hat, mit den technischen Lösungen, die man hat. Und das entwickelt sich kontinuierlich weiter. Und das ist digitale Transformation, die so weit absehbar nie fertig ist.
2: Vor 5 Jahren hat er gesagt, wo er den Posten hat angenommen, hat er gesagt, wenn man jetzt nicht mehr von mir hört, dann mache ich meinen Job gut. Ist das heute noch, gilt das heute noch?
3: Implizit wäre ja vielleicht die Frage, weil wir jetzt etwas gehört haben, ob ich den Job nicht gut mache.
2: Das kommt dann.
3: Nein, ich glaube, der Auslöser ist ein anderer. Wir haben gemerkt, dass in dieser ganzen Frage um Abhängigkeit, um Souveränität, übrigens ja nicht nur mit Digitalisierung, wir führen ja die Diskussion um Ernährungssouveränität, in Verteidigung, im Elektrischen, also Stromsouveränität etc., führen wir ganz ähnliche Diskussionen. Und das ist eine Diskussion, die auch daheim am Küchentisch stattfindet, zunehmend. Ich bin ja zunehmend von Leuten angesprochen worden. Meine Frau hat einmal gefunden, als ich gesagt habe, ja, aber das hat verschiedene Aspekte und so weiter. Sie hat gesagt, ja, aber du solltest doch das mal erklären. Als mein Chef das Gleiche noch gefunden hat, ist der Würfel gefallen. Ich freue mich sehr, jetzt aber hier zu sein.
2: Und jetzt gebt ihr eben hier Auskunft und steht Rede und Antwort. Gut, dann frage ich doch. Eben, wir reden jetzt von euch, von eurer Arbeit, aber auch, weil gestern der Bundesrat hat Resultate präsentiert zu einem Test, den ihr durchgeführt habt in der Bundesverwaltung, nämlich, wo man andere Programme hat gebraucht als die von den grossen Tech-Konzernen. Aber fangen wir doch mal vorne an. Seit letztem Jahr läuft die Bundesverwaltung bei 50'000 Arbeitsplätzen rund Microsoft 365. Und da hat der ehemalige Armeechef, der Thomas Süssli, euch kurz vor seinem Abgang einen Brief geschrieben und hat gefordert, dass der Bund eine Ausstiegsstrategie, eine Exit-Strategie haben muss, um aus diesen Microsoft-Produkten rauszukommen. Weil die Armee, die können eben die Dienste nicht brauchen, weil die Daten können zum Beispiel in falsche Hände kommen. Also was ist genau das Problem?
3: Ich muss ein bisschen ausholen. Wir haben die Microsoft-Welt schon lange in der Bundesverwaltung, wie man es ja vielfach im Privat auch hat, mit, eben, ihr habt es gesagt, das Dokument schreiben mit Word und so weiter, Mail, Outlook, all die Sachen, die man gut kennt. Die Produkte werden laufend weiterentwickelt, auch von Microsoft. Microsoft geht dort wie andere Produkte auch immer stärker in eine sogenannte Cloud. Das heisst, die Daten sind zunehmend bei Ihnen und nicht bei uns. Und das ist für uns ein kleines Problem bei gewissen Daten, die wir eigentlich lieber bei uns behalten wollen. Und wir haben darum die M365-Version in einer Art und Weise eingeführt, wo wir möglichst viel noch bei uns behalten. Wir reden dort von einer hybriden Version. Also wir behalten möglichst viel bei uns und das wird zunehmend schwierig. Einerseits technologisch ist mit grossem Aufwand verbunden und dort ist darum gegangen, oder geht es darum, ja, wie könnte man es anders machen? Es ist mir auch ganz wichtig zu betonen, es geht uns nicht gegen Microsoft und nicht gegen eine andere Firma. Es geht uns für die Bundesverwaltung. Es geht uns darum, dass wir unsere Handlungsfähigkeit möglichst hoch haben, dass wir die Abhängigkeiten ganz allgemein reduzieren. Microsoft ist eine tolle Firma, bietet gute Produkte, aber wir wollen nicht abhängig sein. Und darum haben wir eine Studie zuerst gemacht, dann einen Feldversuch und jetzt gehen wir einen Schritt weiter.
2: Ich möchte noch bei den Gefahren bleiben. Also ein Problem ist eben, die Daten könnten weggehen, in falsche Hände kommen unter Umständen. Und es könnte auch noch sein, dass man plötzlich den Zugang nicht mehr hat. Das ist auch noch eine Gefahr.
3: Das ist genau so. Es gibt verschiedene Aspekte. Es gibt schon mal ganz den profanen Aspekt. Wenn man einseitig abhängig ist von einem Lieferant, dann kann der ein bisschen machen mit dem, was er will, ganz allgemein. Auch da wieder nichts gegen jetzt die einzige Firma. Aber das ist schon mal etwas, was uns nicht so passt als Verwaltung. Dann ist der Punkt der, dass wenn die Sachen eben zunehmend nicht mehr bei uns sind, sondern an einem anderen Ort, dass es kann sein, sei das aus technischen Gegebenheiten oder auch bewusst, dass man es kann abstellen, uns den Zugang sperren. Wir reden dort von Killswitch, das ist so ein Fachbegriff. Das ist ein Problem.
2: Könnt ihr ein Beispiel geben, wenn das könnte passieren oder wenn es schon passiert ist?
3: Ja, also wenn man beispielsweise die E-Mail hat. Wir alle haben E-Mail, die wenigsten von uns haben eine eigene Infrastruktur daheim, sondern man hat das bei einem Gratisdienst oder bei einem Anbieter, wo man etwas zahlt dafür. Und dann kann man natürlich die E-Mail-Adresse abstellen und dann hat man ein Problem. Und das ist das Gleiche auch in der Verwaltung, was natürlich dann auch politisch verwendet werden könnte, dass man das auch als politisches Druckmittel hat, wenn man eine ganze Verwaltung lahmlegen kann, ist das nicht etwas, was wir
2: Also zum Beispiel Handelskrieg, man wird nicht einig mit der Zoll und dann heisst jetzt, bekommen wir die Dienste nicht mehr, zum
3: Beispiel. Beispielsweise, ganz genau.
2: Es gibt ja eben auch Druck aus der Politik, dass die Schweiz so souverän werden. Ihr habt es jetzt auch schon gesagt, die digitale Souveränität, dass man die erreicht. Und vielleicht können wir auch dort noch kurz definieren, was das ist. Ich habe so ein paar Kriterien gelesen und ihr könnt vielleicht sagen, ob die wichtig sind oder ob es noch andere gibt. Also wenn man digital souverän ist, dann kann man eben entscheiden, was mit den Daten passiert.
3: Das ist richtig. Ich habe es schon angetönt, digitale Souveränität hat ganz viele verschiedene Aspekte. Wenn man das versteht wie ein Schalter, ja oder nein, dann müssen wir im Extremfall, wenn man sagt, man will wirklich souverän sein, müssen wir anfangen mit seltenen Erden, damit man Hardware herstellen kann, Software programmieren, grosse Plattformen haben, man muss sich um Daten kümmern, um einen Rechtsrahmen. Und jetzt eigentlich, je später in der Aufzählung, die ich jetzt gebracht habe, desto mehr Einfluss kann man nehmen als Land und je weiter unten, desto beschränkter sind die Mittel. Also es geht darum, dort rauszuziehen, finden, auf welchem Level befinden wir uns eigentlich, wo setzen wir den Punkt an. Ich finde es super, dass die Politik dort auch, jetzt zunehmend auch die Diskussion führt.
2: Weil es ist ja eine politische Diskussion. Tun wir noch bei diesem Begriff auch bleiben. Also eben, ich weiss, was mit den Daten passiert und ich habe auch Zugriff auf Daten und kann den Anbieter wechseln und jetzt auch für die ganze Bundesverwaltung in einer Krisensituation bleibt man handlungsfähig. Also das ist auch wichtig.
3: Das ist sehr wichtig, genau. Und wir unterscheiden dort, es sind nicht alle Daten gleich wichtig. Wir haben ganz viele Daten, wo die Welt nicht untergehen, wenn wir temporär oder sogar dauernd keinen Zugriff mehr hätten. Aber es gibt natürlich Daten, wo wir verschiedene Anforderungen haben. Beispielsweise wollen wir nicht, dass jemand andere die liest. Also wirklich sensitive Daten. Oder es gibt Daten, die ganz schlimm wären, wenn man sie verlieren würde. Also wo die Verfügbarkeit eine grosse Rolle spielt.
2: Ihr habt es jetzt schon angetönt, jetzt habt ihr einen Test gemacht. Wie geht es auch anders? Also wenn man auf andere Programme ausweicht und der Bundesrat hat gestern das Resultat veröffentlicht und jetzt unter dem Strich ganz grob gesagt kann man sagen, es geht, wenn man auch andere Programme braucht als die von den grossen Tech-Konzernen.
3: Das geht, absolut. Wir haben so einen Feldversuch durchgeführt und haben das probiert. Auch wie ist die Akzeptanz? Was funktioniert gut, was nicht? Jetzt für ein Dokument schreiben oder ein Mail zu verschicken, das ist noch relativ einfach. Die Komplexität steigt dann nachher mit dem Zusammenspiel von anderer Software. Ich habe auch ein Beispiel aus dem Privaten. Ich habe daheim nachher mal gedacht, jetzt probiere ich das auch für die Familie, für eine Familien-PC eine Linux-Version aufgesetzt. Das ist eben nicht Microsoft, nicht Apple, sondern eine Software, die eigentlich niemandem gehört. Ich habe dann die Programme installiert, die frei verfügbar sind. Mal geschaut, was passiert. Das hat recht gut funktioniert. Bis nachher für ein Familienmitglied, das E-Banking macht und einen Scanner verwendet und Rechnungen einliest, das einfach nicht kompatibel ist mit dieser Version. Ich habe recht viel investiert, das herzukriegen. Es ist nicht möglich, wird auch nicht unterstützt. Und so haben wir jetzt daheim beides. Und das ist, glaube ich, auch die Realität in einer Firma. Wir haben tausende Software, also so Software, verschiedene. Und das ist zum Teil selber hergestellt, zum Teil gekauft. Und die ist zum Teil sehr eng verwoben mit dieser Microsoft-Welt. Und dort fangen auch die Schwierigkeiten an, das eigentliche Mail schreiben oder ein Dokument erfassen, das ist nicht so eine Sache.
2: Also die Schnittstellen zu anderen, zu anderen Programmen, die geben nachher Probleme.
3: Genau.
2: Jetzt habt ihr, oder eines von diesen Wörtern, die ihr gesagt habt, eben, es ist ein Programm, das man einfach brauchen kann. Also man sagt dem auch Open Source, also frei verfügbar. Könnt ihr da definieren, was das eben ist, wenn man von diesen Open Source Programmen redet, die eben da zur Verfügung stehen?
3: Genau. Normalerweise wird ja Software von einer Firma programmiert. Denen gehört dann die Lizenz, also denen gehört das geistige Eigentum. Und die tun das auch verstecken. Man darf das nicht anders brauchen. Jetzt Open Source ist ganz ein anderer Ansatz. Das ist Software, wo sehr viele Freiwillige daran arbeiten. Die Software gehört niemandem. Die dürfen alle brauchen. Man kann, Open Source heisst ja offene Quellen. Das heisst, man kann direkt in den Code hineinschauen. Nicht nur in sogenannt kompilierten oder maschinenlesbaren Code, sondern wirklich in den, den man auch verstehen kann. Man kann das auch verändern. Und das ist Open Source. Und das bietet natürlich Chancen, dass man dort eine höhere Unabhängigkeit erreicht.
2: Und in diesem Test habt ihr jetzt mit solchen Programmen gearbeitet und die habt ihr von Schleswig-Holstein.
3: Wir haben jetzt in diesem Test die gleichen Programme gebraucht, die Schleswig-Holstein braucht. Das ist richtig, sie sind nicht jetzt von Schleswig-Holstein hergestellt worden, sondern da gibt es ja immer eben eine sogenannte Community, die diese Programme weiterentwickelt. Und da gibt es ganz viele verschiedene. Und das ist auch ein wichtiger Punkt, dass man dort auch untereinander wechseln kann, dass man dort auch nicht wieder in eine neue Abhängigkeit
2: reinkommt. Aber ihr habt ja gesagt, ich kann alle weiterentwickeln, also da können dann alle ihre Anwendungen darauf machen.
3: Genau, da können, es braucht natürlich entsprechendes Fachwissen. Es ist ja auch eine Illusion, dass da jeder den Code anschaut und sagt, ist jetzt der gut oder nicht. Aber er ist offen, als Quelltext verfügbar. Man kann reinschauen, Spezialisten können das machen und können eine Einschätzung abgeben. Und man kann dann auch wiederum mit entsprechendem Fachwissen den Code weiterentwickeln, wenn man zum Beispiel eine Funktionalität braucht, die es noch nicht gibt. Und die stellt man dann wiederum zur Verfügung, dass ein anderer auch etwas davon hat.
2: Jetzt bei Schleswig-Holstein, da ist ja die Verwaltung zu 80% schon unabhängig, also braucht andere Programme als die der grossen Anbieter. Da ist aber die Schweiz noch weit davor weg.
3: Genau, da sind wir nicht an diesem Punkt. Wir sind im engen Austausch mit Schleswig-Holstein. Interessiert uns sehr, wie es dort läuft, was für Erfahrungen sind, die wir auch lernen können. Und das, was ich vorher erwähnt habe, mit diesen sogenannten Fachanwendungen, also mit diesen spezifischen Programmen, die man kauft oder selber entwickelt, das Problem haben sie auch. Und das ist auch der Grund, dass sie noch nicht noch weiter sind. Es war auch bei ihnen sehr ein längs Projekt. Ich glaube, sie haben vor 8 Jahren gestartet. Also das ist schon eine grosse Geschichte. Ich möchte aber noch sagen, wir sind nicht am Punkt, wo wir sagen, wir werden sicher umstellen. Wir wollen im Moment einfach eine Lösung haben, wo man ein Ausweichsszenario hat. Wir haben jetzt 3'000, die wir ausrüsten wollen. Wir sind nicht am Punkt, wo wir sagen, wir werden dann ganz weggehen von Microsoft. Das wissen wir noch nicht. Das wird jetzt die nächste Phase von diesem produktiven Testen zeigen.
2: Also jetzt hat ja in dieser ersten Phase, wo jetzt gestern der Bundesrat die Resultate präsentiert hat, da haben 170 Leute mit diesen anderen Programmen gearbeitet. Der Test ist gut verlaufen soweit. Jetzt wird es ausgeweitet auf 3'000.
3: Genau.
2: Und die Leute, die arbeiten eigentlich ausschliesslich mit so Open-Source-Lösungen?
3: Nein. Also ich muss noch das vielleicht kurz ausführen. Die 170, das war so ein Laborversuch gewesen. Man hat schon echte Mails können schreiben, aber es war eine eigene Umgebung nebendran. Jetzt sind die 3'000, die wollen wir wirklich im Alltag involvieren, im Alltag mit denen arbeiten. Also das ist wirklich ein Schritt Richtung Produktion. Wie stark, dass man nachher beides braucht oder nicht, das wissen wir eben noch nicht ganz genau. Das hängt eben davon ab, wie viel Software braucht man dort. Genau um das geht es, auch dort Erfahrungen zu suchen. Wahrscheinlich wird man so am Anfang auch gewisse Parallelität haben, also dass die Person halt beides hat. Und wir schauen auch, dass man versucht, weil wenn man dort auch Kosten sparen will, ist natürlich dann wichtig, dass man auch, entsprechend kann reduzieren kann, dort wo man die Lizenzkosten hat.
2: Aber eben, wenn man jetzt praktisch mir das vorstellt, dann muss man ja 2 Programme, muss man geschulte Leute haben, man muss können wechseln, wenn man etwas nicht jeden Tag braucht, dann weiss man schon wieder nicht mehr, wo ist jetzt genau das und die Anwendung. Also das ist ja auch aufwendig, wenn man so 2 Parallelsysteme hat.
3: Das ist eine Herausforderung, absolut. Ich selber habe auch mit diesen Programmen rumgespielt. Ich brauche viel so sogenannte Shortcuts, also wenn man irgendeine Tastenkombination drückt und dann wird es unterstrichen oder fett oder so. Und das sind so Kleinigkeiten, die im Alltag nachher einem das Leben ein bisschen schwer machen und man sich aufregt. Die Programme sind aber recht nahe zusammen, die sind auch recht vergleichbar, auch vom Aussehen, das sieht sehr ähnlich aus. Aber ja, es gibt Unterschiede, das ist so, und das ist auch eine Umgewöhnungszeit, aber man gewöhnt sich ja gleich auch relativ schnell an neue Sachen.
2: Der hat eben gesagt, es ist noch nicht entschieden, ob man den ganz wechselt oder nicht. Also wenn jetzt da der wechselt und noch ganz viele andere, dann geht ja auch ein riesiges Geschäftsmodell fort, nämlich von diesen grossen Tech-Firmen. Gibt es da auch Widerstand, zum Beispiel von Microsoft, die sich wehren eben gegen solche alternative Lösungen?
3: Ich glaube, das ist eine positive Entwicklung, die ich sehe. Am Anfang hatte ich das Gefühl, hat man zwar ein bisschen von digitale Souveränität als Fachbegriff geredet, auch von den Herstellern, nicht jetzt nur Microsoft, aber wir haben in der Praxis nicht viel gesehen davon, dass die Lösungen auch in die Richtung entwickelt werden. Und ich denke, die Nachricht, es ist ja nicht nur die Schweiz, es ist ja sind andere Länder auch, Deutschland haben wir genannt, aber auch Frankreich, Dänemark etc., wo ähnliche Überlegungen macht, zum Teil haben sie andere Ansätze. Und ich glaube, das ist schon eine Chance für die Firmen, ist genau, wenn sie ihre Software so entwickeln, dass sie auch wieder mehr, uns mehr Souveränität geben, dass wir auch die Daten bei uns behalten können, dann sinkt bei uns auch der Druck weg. Wollen. Also von dem her ist es auch ein Appell an die Firmen, ihre Software so zu entwickeln, dass bei uns der Druck ein bisschen sinkt. Und ich bin gespannt auf die Weiterentwicklung.
2: Also eine Art erzieherische Massnahme.
3: Ja, also man muss sich dafür auch nicht vormachen, aber es wäre schön, wenn es einen Einfluss hat.
2: Aber die Firmen, die ja sehr viel Geld investieren, der drei. Und da stellt sich natürlich die Frage, ja, wer zahlt denn die Open-Source-Entwicklungen?
3: Wie gesagt, da ist viel Freiwilligenarbeit dabei, aber nicht nur. Es ist so, dass wenn man eine Entwicklung hat, dann muss man die auch wieder zur Verfügung stellen. Also das sind die Bedingungen von dem Open-Source-Modell. Dass wenn jemand etwas weiterentwickelt, dann ist er gezwungen, das wieder den anderen zur Verfügung zu stellen. Und so gibt es dort schon auch eine Weiterentwicklung. Es ist so, dass die Schweiz seit gut zwei Jahren jetzt ein neues Digitalgesetz hat. Und dort gibt es einen Artikel, wo jetzt die Bundesverwaltung und all die, die dem Gesetz unterstellt sind, also die öffentliche Verwaltung von Eidgenossenschaft, verpflichtet, dass die Software, die wir programmieren oder Lola programmieren, dass die alle in Open Source zur Verfügung gestellt wird. Wir reden von Public Money, Steuergelder, Public Code, also das ist der Grundsatz. Und ich glaube, das wird schon etwas bewegen in dieser Community.
2: Genau, apropos Steuergelder, gestern hat sich die Sicherheitspolitische Kommission vom Nationalrat einem Vorstoss zugestimmt, da hat's, wo eben die digitale Souveränität fördern will, wo so eine digitale souveräne Infrastruktur in der ganzen Schweiz will. Dort hat es aber auch kritische Stimmen gegeben. Die haben gesagt, die Kosten für eine solche Infrastruktur, die sind so gross, das können sich die Schweiz gar nicht leisten.
3: Ich glaube, kommen wir darauf zurück, auf die verschiedenen Stufen, die ich erwähnt habe. Wenn man Souveränität versteht, als man kontrolliert von A bis Z, von der seltenen Erde bis zu oberst, dann würde ich sagen, ja, das ist eine totale Illusion. Wenn es aber darum geht, um einen bewussten Umgang, wenn man sagt, wo haben wir welche Abhängigkeit, wo machen wir was, wo haben wir zum Beispiel bei Hardware, wo wir irgendwie vielleicht müssen einen Ersatz haben, ein Lager, wo haben wir Daten, dann ist sehr viel mehr möglich. Und ich begrüße es sehr, dass die Diskussion jetzt auf politischer Ebene stattfindet.
2: Der hat ja am Anfang gesagt, es ist nicht ein binäres System, ja oder nein, also abhängig oder nicht. Aber wie hat er das Gefühl, wann wird die Bundesverwaltung so souverän sein, digital, dass es für euch gut ist? Also dass ihr sagt, ich habe eigentlich jetzt da meinen Job in diesem Teil gemacht.
3: Ich glaube, auch da stellen sich immer wieder neue Herausforderungen. Es ist wichtig, dass wir einen Prozess implementieren. Wir haben Leitlinien erlassen. Das ist auch eine von meinen Aufgaben, dass wir ein bisschen versuchen, für Ordnung und Struktur zu schaffen, zu sorgen in der Bundesverwaltung. Wo wir jetzt eine Vorgabe haben, dass man neue Projekte, die man lanciert, dass man sich dann systematisch diesen Fragen stellt. Das heißt, welche Abhängigkeitsrisiken haben wir? Welche sind tragbar? Was sind die Kosten, um das quasi aufzuheben? Und ich glaube, es ist wichtig, dass wir dort in einen Prozess kommen, wo man einen bewussten Umgang hat. Und ich glaube, da sind wir einen Schritt weiter. Aber ob der je fertig ist, wahrscheinlich verändert sich auch das Bedürfnis an digitale Souveränität. Das ist heute anders als vor fünf Jahren. Und von dem her glaube ich nicht, dass man je sagen kann, man ist fertig. Aber man muss es bewusst adressieren.
2: Jetzt hat die Sicherheitspolitische Kommission auch gesagt, der Bund sollte mit den Gemeinden, mit Kantonen, aber auch mit der Privatwirtschaft, mit der Wissenschaft zusammenarbeiten. Also nicht nur für sich Lösungen suchen, sondern eigentlich den Ärger ab für alle. Ist das realistisch?
3: Das ist realistisch und da rennen sie bei uns sehr offene Türen ein. Wir haben ein grosses Interesse an dieser Zusammenarbeit. Wir machen das auch. Wir haben beispielsweise, das ist ein weiterer Teil von unserer Arbeit, von meiner Arbeit zusammen mit meinem Team, dass wir Lösungen, die wir haben, auch anderen zur Verfügung stellen. Wir haben jetzt ein Login, eine Login-Funktionalität, AGOF, vielleicht ist das einigen bekannt.
2: Also das ist das, was man zum Beispiel im Kanton Bern braucht, wenn man von den Behörden irgendwie ein Baugesuch oder irgendetwas will, dann muss man sich so einloggen. Das ist
3: ganz,
2: das.
3: Ganz genau. Das ist eine Login-Funktionalität, die kann man ja eigentlich überall auch gleich machen. Es ist von Vorteil, wenn man nicht 100 Passwörter und SMS-Lösungen etc. hat, sondern wenn das überall gleich ist. Wir haben eine Bundeslösung, die wir hatten, erweitert, zusammen mit der Organisation, die sich kümmert darum, wie kann man auch mit den Kantonen zusammenarbeiten. Und das ist ein Erfolgsmodell, dass das schon so vielen Orten jetzt gebraucht wird. Wir haben über 2 Millionen Konti und das ist eine gute Geschichte.
2: Machen wir doch noch einen kurzen Abstecher Richtung KI. Auch da gibt es Forderungen nach einem sicheren Tool, zum Beispiel auch von Schulen. Wo steht man denn da? Wo steht man da beim Bund?
3: Bei KI ist es so, dass man kann das so in drei Schubladen packen, die generative KI, also die, wo man etwas Neues schafft. Die erste Schublade sind die Modelle, die bei diesen grossen Firmen laufen, wo die Daten auch dort zur Verfügung sind, wenn man die braucht. Das ist eben ChatGPT beispielsweise, Claude, diese Sachen. Nachher gibt es Modelle, die man bei sich kann betreiben kann. Also vielleicht nicht gerade auf meinem PC, aber vielleicht im eigenen Rechenzentrum. Die sind teilweise Open Source, aber sie sind immer noch trainiert mit Daten, die man nicht sieht. Und entsprechend gibt es eine andere Antwort, wenn man ein chinesisches oder ein amerikanisches Modell fragt, was politisch gerade so ansteht. Und nachher gibt es ganz wenig Modelle, wo man wirklich auch die Trainingsdaten hat. Die ETH hat dort etwas entwickelt, oder die ETHs. Zusammen mit anderen, die nachher dort noch mehr Souveränität haben. Aber im Bund brauchen wir, und ich denke auch andere Verwaltungen, brauchen wir alles, weil je nachdem sind die Anwendungen unterschiedlich, je nach den Anforderungen, die man hat.
2: Aber ist dann nicht auch das wieder heikel, dass dann auch wieder Daten verschwinden oder irgendwo hergehen und gebraucht werden?
3: Das ist heikel, wenn man das nicht gut braucht, sei es im Privaten, sei es in einer Behörde, dann gehen dort viele Daten weg, wo man vielleicht sich nicht bewusst ist, was das für ein Problem ist.
2: Wenn ihr jetzt zurückschaut, wenn ihr vorher schaut, ihr habt jetzt ein Projekt, wo eben die 3000 Leute das testen. Was erwartet ihr jetzt von diesem Projekt konkret? Also was sind die Lösungen, die ihr jetzt erwartet, wo ihr auch zufrieden seid?
3: Ich hoffe sehr, dass auch das Zusammenspiel, ihr habt es vorher erwähnt, oder? Das Zusammenspiel, also wenn man einen eigenen Computer fast hat für die andere Lösung und den beide braucht, dann wird die Akzeptanz nicht da sein. Also es ist uns ganz wichtig, dass sich das gut integriert, dass es ein gutes Zusammenspiel ist zwischen diesen Lösungen, dass es möglichst einfach ist, dass es möglichst benutzerfreundlich ist, das sind ganz wichtige Elemente. Das sind wir zuversichtlich, aber das ist eine grosse Herausforderung. Plus nachher eben das Entflechten, das Lösen von diesen Fachanwendungen, so dass wir dann können sagen, ja, jetzt könnten wir eigentlich auch wirklich über einen Ersatz reden. Das wäre eigentlich mein Wunschszenario, dass das realistisch wird.
2: Und habt ihr das Gefühl, eben wie Schleswig-Holstein kann die Schweiz mal sagen, wir sind 80% unabhängig? Oder wir arbeiten mit 80% unabhängig Tools?
3: Ja, ich hoffe, dass wir so weit kommen. Die Frage ist, ob das bedeutet, dass man Microsoft zu 80% ersetzt oder ob das reicht, dass man etwas nebendran hat, wo man wechseln kann. Wechselfähigkeit ist eine ganz wichtige Eigenschaft in dieser Frage um digitale Souveränität.
2: Und habt ihr einen Zeithorizont?
3: Wir wollen nächstes, also in einem Jahr, wollen wir anfangen ausrollen, sagen wir dem, also die erste Ausrüstung mit dem Arbeitsplatz. Bis Ende Jahr werden wir die 3000 haben, dass man dann Erfahrungen sammeln kann. Wir haben dann vor, dass man spätestens nach 2 Jahren dann den Entscheid fällt und man sagt, und jetzt ist es möglich, realistisch ganz zu ersetzen oder bleiben wir bei dem. Das ist der Fahrplan.
2: Und wer entscheidet dann schlussendlich, ob man ersetzt oder ob man parallel schafft?
3: Das ist so, dass der Entscheid letztlich bei mir ist, aber ich fälle den nicht allein. Ich fälle den zusammen mit ganz vielen Operatoren von den Departementen aus dem Projekt, mit ganz vielen motivierten, kompetenten Leuten. Es ist sicher ein Entscheid, wo man den Bundesrat je nachdem muss einbeziehen, je nachdem, was es bedeutet finanziell, je nachdem, was es bedeutet auch für die weitere Arbeit. Also das ist ein Zusammenspiel. Und ihr habt vorher das Parlament erwähnt. Das Parlament fordert ja nicht nur, sondern unterstützt auch. Sie haben für das Jahr wirklich auch beschlossen, dass man Geld spricht für genau die Lösung, die wir jetzt machen. Also wir haben dort auch einen Auftrag gegenüber dem Parlament.
2: Aber dann seid ihr der, der am Schluss sagt, quasi Schalter doch um, wir gehen fort von Microsoft oder nicht?
3: Das ist so. wie gesagt, immer zusammen mit einem Team und mit der Möglichkeit, das ist bei diesem System so, wenn man nicht zufrieden ist mit dem, was ich entscheide, dann kann man das in die Generalsekretärenkonferenz tragen, dort sind alle Generalsekretäre mit dem Bundeskanzler, der den Vorsitz führt, oder dann im Bundesrat. Wenn jemand nicht zufrieden ist mit dem Entscheid, dann kann man es eskalieren, die Stufen, und das ist so vorgesehen.
2: Und spürt ihr auch eben Gegenwind gegen das?
3: Ja, ich spüre Gegenwind. Leute denken, das ist eine viel zu grosse Geschichte. Die Abhängigkeit wird auch unterschiedlich beurteilt. Wie schlimm ist das? Man sagt, ja, es ist halt einfach so, müssen wir akzeptieren. Es gibt aber auch ganz viele Stimmen, die das gut finden. Es gibt Stimmen, die sagen, man sollte viel schneller, viel weiter, viel ambitionierter gehen. Und ich denke, wir halten unseren Kurs, wo wir und nicht nur ich überzeugt sind davon, dass das der richtige ist, Abhängigkeit reduzieren, unsere Handlungsfähigkeit erweitern und die Optionen schaffen.
2: Daniel Markwalder, merci vielmals für das Gespräch.
3: Ganz herzlichen Dank, merci.
4: Das war das Tagesgespräch vom Donnerstag. Als nächstes gibt es hier die aktuellen Meldungen.

0: Die Nachrichten von SRF um 3 mit Manuela Burgermeister. Der deutsche Autokonzern Volkswagen will in den kommenden Jahren weitere 50.000 Stellen abbauen. Das wurde am Abend bekannt nach einer Sitzung des VW-Aufsichtsrats. Um den Konzern zu sanieren und fit für die Zukunft zu machen, habe der Aufsichtsrat einem umfassenden Spar- und Umbauprogramm zugestimmt, teilte VW mit. Zusammen mit einem bereits früher angekündigten Maßnahmenpaket plant der Konzern damit einen Abbau von voraussichtlich 100.000 Arbeitsplätzen. Das entspricht rund 15% der weltweiten Belegschaft. Zum Volkswagen-Konzern gehören insgesamt 10 Automarken, neben VW zum Beispiel Audi, Porsche oder Seat. In den USA geht der Rechtsstreit rund um die Briefwahl für die Zwischenwahlen weiter. Die Regierung von US-Präsident Donald Trump zieht erneut vor den Supreme Court, also vor das oberste Gericht. Sie fordert das Gericht per Eilantrag auf, Trumps neue Regeln zur Briefwahl wieder zuzulassen. Letzte Woche hatte eine Bundesrichterin die Pläne gestoppt. Sie seien wahrscheinlich verfassungswidrig und es sei unrealistisch, sie so kurz vor der Wahl noch umzusetzen, so die Richterin. Die Trump-Regierung möchte erreichen, dass die US-Post Stimmzettel nur noch an Personen zustellen darf, die in einem neuen nationalen Wählerverzeichnis aufgeführt sind. Dies würde die Stimmabgabe per Briefwahl erschweren und wohl die Demokratische Partei benachteiligen. Deren Wählerinnen und Wähler wählen häufiger per Brief. Die Zwischenwahlen in den USA sind Anfang November. Im Bundesstaat North Carolina sollen bereits diese Woche erste Briefwahlunterlagen versandt werden. In die Schweiz zu zwei kurzen Meldungen. Wegen eines medizinischen Zwischenfalls musste eine Swiss-Maschine außerplanmäßig in Kanada landen. Die Besatzung habe auf dem Weg von Zürich nach New York ein Notsignal abgesetzt, erklärte die Swiss gegenüber der Nachrichtenagentur Keystone SDA. In St. John's in Kanada sei der betroffene Passagier in ärztliche Obhut übergeben worden. Anschließend sei der Flug nach New York fortgesetzt worden. Die Zürcher Privatklinik Bethanien schließt ihre stationäre Geburtsabteilung per Ende Jahr. Als Grund nennt sie die gesunkenen Geburtenzahlen. In diesem Jahr rechnet die Klinik noch mit 260 Geburten. Das seien nicht einmal halb so viele wie noch 2020. Diese Entwicklung erschwere eine medizinische Qualitätssicherung. Für die betroffenen Mitarbeitenden gäbe es Anschlusslösungen. Zum Sport, zuerst Fußball mit zwei Resultaten aus der Super League. Basel verliert gegen Sitten 1-2 und Lugano gewinnt gegen Servette Genf 1-0. Eine Meldung vom Eishockey. Schweizer Meister Freiburg ist mit einem Sieg in die Champions Hockey League gestartet. Freiburg gewinnt in Österreich gegen Graz 4-2. Und das Wetter, es gibt einen sonnigen und nahezu wolkenlosen Tag bei rund 30 Grad. Das waren Nachrichten von Radio SRF, verantwortlich Manuela Burgermeister.
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2: Der 4x4-Podcast vom Mittwoch. Zuerst mit einem Blick ins Fürstentum Liechtenstein. Dort gibt das Thema Schwangerschaftsabbruch gerade viel zu reden. Das Parlament will das Abtreibungsgesetz lockern, Erbprinz Alois aber kündigt sein Veto an. Und es geht um einen bemerkenswerten Deal in der Medienbranche. Der Ringier Verlag will künftig eng mit dem KI-Unternehmen OpenAI zusammenarbeiten. Was das konkret bedeutet, auch für uns Nutzerinnen und Nutzer, das hören Sie etwas später in dieser Sendung. Ich bin Raphael Günther, schön sind Sie dabei. Das Thema Schwangerschaftsabbrüche sorgt im Fürstentum Liechtenstein weiterhin für Uneinigkeit. Stand jetzt dürfen Frauen in Liechtenstein nur in wenigen Ausnahmefällen in ihrer Heimat abtreiben. Eine Volksinitiative wollte das ändern. Eine knappe Mehrheit im Liechtensteiner Parlament hat am Abend für eine Lockerung des Abtreibungsrechts gestimmt. Schwangerschaftsabbrüche sollten künftig in den ersten 3 Monaten erlaubt sein. Diese sogenannte Fristenlösung kennt auch die Schweiz. Trotz der Zustimmung des Parlaments wird sich aber wohl nichts am jetzigen Stand ändern, wegen eines Vetorechts des Erbprinzes Alois. Ich spreche jetzt mit dem Journalisten David Seele von der Liechtensteiner Zeitung Vaterland. Er ist dort Ressortleiter Politik. Warum hat denn jetzt das Parlament am Abend so entschieden?
3: Ja, das war eine Gewissensentscheidung, die jeder Abgeordnete und jede Abgeordnete für sich selbst getroffen hat. Es war eine doch gute Debatte. Es war sehr knapp, aber da hat wirklich jeder für sich selbst den Entscheid gefällt. Das war spürbar gestern.
2: Wie meinen Sie das? Das war eine gute Debatte?
3: Man hätte erwarten können, dass da doch die Fetzen fliegen, weil ja die Meinungen sehr unterschiedlich sind zu dem Thema. Und trotzdem war es aus meiner Sicht so, dass sowohl Gegner als auch Befürworter die Argumente der jeweiligen Gegenseite respektiert haben.
2: Jetzt das Veto von Erbprinz Alois, das war ja bereits vor der Parlamentssitzung eigentlich angekündigt worden. Warum gab es denn jetzt trotzdem diese Abstimmung über eine Lockerung des Abtreibungsrechts?
3: Gut, eine Veto-Ankündigung des Erbprinzen ändert grundsätzlich nichts am politischen Prozess, denn das Veto, das er dann einlegen würde, das steht ganz am Ende. Der Erbprinz muss jedes Gesetz sanktionieren, damit es in Kraft treten kann. Und dieser Prozess bis dahin, der läuft ganz normal. Der Erbprinz hat das einfach im Voraus angekündigt, dass er es nicht sanktionieren würde. Aber an einer Parlamentsdebatte und einer Abstimmung über diese Initiative, da führte nichts daran vorbei. Denn es wurden ja fast 5000 Unterschriften gesammelt, was eine sehr große Anzahl ist. Nötig wären 1000 gewesen. Aber es hat wirklich fast ein Viertel der Stimmberechtigten hat diese Initiative unterzeichnet.
2: Wie außergewöhnlich ist das?
3: Das ist doch sehr außergewöhnlich. Also das gab es nicht oft. Es gab schon Initiativen in der Vergangenheit mit sehr vielen Unterschriften, aber knapp 5000, das habe ich in den letzten 11 Jahren, in denen ich als Journalist in Liechtenstein tätig bin, nicht erlebt.
2: Jetzt trotz dieses Jahr zur Lockerung des Abtreibungsgesetzes lehnt ja der Landtag eine Volksabstimmung über dieses Thema ab, knapp mit 13 zu 12 Stimmen. Was heißt denn das jetzt?
3: Ja, das heißt ganz einfach, dass es keine Volksabstimmung geben wird. Dazu muss man sagen, normalerweise würde dieses Gesetz dann ja auch in Kraft treten, weil der Landtag hat dem ja zugestimmt. Insofern ist es formalistisch erklärbar, dass der Landtag dann auch sagt, ja, da muss man ja das Volk nicht mehr befragen. In diesem konkreten Fall ist es aber so, wie wir wissen, es wird das Veto eingelegt. Das Gesetz wird nicht in Kraft treten. Und so sind wir nun in der Situation, dass wir zwar wissen, dass der erste Souverän, der Erbprinz bzw. der Fürst, sich gegen die Initiative ausspricht. Wir wissen aber nicht, wie sich der zweite Souverän, das Volk, dazu positioniert.
2: Wie begründet denn eigentlich der Fürst sein Veto?
3: Für den Fürst ist es eine grundsätzliche Haltung. Er sagt, der Schutz des Lebens muss von Anfang an gewährleistet sein. Und die Fristenlösung lehnt er kategorisch ab, weil sich aus seiner Sicht damit der Staat innerhalb einer gesetzten Frist aus dem Schutz des Lebens zurückzieht. Das ist für ihn nicht mit seinen Grundwerten vereinbar.
2: Wenn sich jetzt das Liechtensteiner Stimmvolk nicht zum Thema Schwangerschaftsabbruch in einer Abstimmung auch tatsächlich äußern kann, wie wirkt sich das auf die Beziehung zwischen dem Fürsten und der Bevölkerung aus?
3: Ja, das wird nun spannend sein zu beobachten in den nächsten Tagen und Wochen. Ich halte es für gefährlich oder für kritisch zumindest. Also man muss sich das vielleicht vorstellen wie in einer Beziehung, in der man einen Konflikt hat und diesen nicht anspricht, diesen vermeidet. Eben der erste Souverän konnte sich äußern, der zweite kann es nun nicht. Somit bleibt doch irgendwie etwas im Raum stehen. Aus meiner Sicht wäre es besser für diese Beziehung gewesen, wenn man diesen Konflikt austragen könnte, im Wissen, dass dann auch am Ende ein Machtwort gesprochen wird vom Fürsten. Das ist verfassungsmäßig sein Recht und gehört auch dazu. Und ich denke, die Liechtensteiner können auch sehr gut damit umgehen. Also wir kennen unsere Verfassung und diese ist auch demokratisch legitimiert. Insofern ist diese Situation jetzt doch schwierig.
2: Und warum halten Sie die Situation oder die nächste Zeit für kritisch? Was könnte denn passieren?
3: Es könnte sein, dass das Vertrauen in den Landtag als Volksvertretung gelitten hat. Man muss sich vorstellen, wenn 5000 Menschen eine Initiative unterschreiben in der Meinung, dass es eine Volksabstimmung geben soll und das Parlament diese dann abwirkt, dann hinterfragt die Bevölkerung natürlich seine Vertretung. Ich denke nicht, dass es jetzt eine Initiative geben wird für Neuwahlen deswegen, aber es ist eher ein langfristiger Schaden, der da entstehen kann einerseits und andererseits verhärten allenfalls auch Fronten zwischen Volk und Fürst, wenn so ein Konflikt nicht ausgetragen werden kann.
2: Das war die Einschätzung von David Seele, Ressortleiter Politik bei der Liechtensteiner Zeitung Vaterland. Russland ist verantwortlich für den gescheiterten Drohnenangriff auf den Flughafen Leipzig von Anfang August. Das hat die deutsche Regierung am Dienstag zum ersten Mal explizit zugesagt. Nach wochenlangen Untersuchungen, die Beweise seien eindeutig, hieß es. Das sieht auch die EU so und stellt sich geeint hinter Deutschland. Am EU-Außenministertreffen gestern wurde unter anderem über schärfere Sanktionen gegen Russland gesprochen. Deutschland selber hat bereits konkrete Maßnahmen gegen Russland angekündigt. Unter anderem soll das russische Generalkonsulat in Bonn geschlossen werden. Jan Stöckmann ist Leiter des Karl-Kaiser-Forums für strategische Fragen bei der Deutschen Gesellschaft für Auswärtige Politik in Berlin. Silvia Staub hat ihn gefragt, wie er die Reaktion von Deutschland gegenüber Russland beurteilt.
4: Zwiegespalten, würde ich sagen. Zum einen ist es begrüßenswert, dass die deutsche Bundesregierung nicht nur kommuniziert hat, sondern auch Maßnahmen angekündigt hat. Außerdem waren die 4 Wochen, die seit dem Anschlag in Leipzig-Halle vergangen sind, vergleichsweise kurz. Einige dieser Maßnahmen, die verkündet wurden, sind auch durchaus begrüßenswert, darunter die weitere Unterstützung der Ukraine in ihrem Verteidigungskampf gegenüber Russland. Trotzdem muss man sagen, bleibt die Reaktion etwas hinter den Erwartungen zurück, gerade wenn man bedenkt, dass die Bundesregierung ja von Wegwerfagenten ausgeht, die hier am Werk waren, und in der Reaktion jetzt auf die Ausweisung von diplomatisch akkreditiertem Personal zu setzen, das passt nicht ganz zusammen, denn diese Wegwerfagenten sind häufig keine akkreditierten Geheimdienstmitarbeiter oder Diplomaten, sondern mitunter noch nicht mehr russische Staatsbürger, die für relativ kleine Geldsummen diese hybriden Angriffe dann ausführen. Also das kann nicht ganz reichen.
5: Sie haben jetzt diese Wegwerfagenten angesprochen. Können Sie kurz erklären, wie funktioniert das genau?
4: Also diese Wegwerfagenten sind, wie gesagt, in aller Regel Kleinkriminelle, nicht unbedingt russische Staatsbürger, sondern Personen, die oft gar nicht wissen, für wen und für welchen Zweck sie da eigentlich tätig sind. Es gab in der Vergangenheit schon ähnliche Fälle, sowohl in Deutschland als auch im europäischen Ausland. Beispielsweise hierzulande im Vorlauf der Bundestagswahl 2025, wo Wegwerfagenten eine sogenannte False Flag Operation durchgeführt haben, also einen Anschlag unter falscher Flagge. Damals wurde Bauschaum in Auspuffendrohre von Pkw geschmiert und daneben ein Zettel der Grünen gehängt, der dann signalisieren sollte, dass das eine Grünen-Kampagne sei, was mitnichten der Fall war. Also derlei Handlanger führen solche Angriffe aus und müssten dabei beispielsweise auch durch finanzforensische Instrumente gestoppt werden. Also wenn man den Geldtransaktionen folgt, oft auch über Kryptotransaktionen, dann könnte man auch diese Personen ausfindig machen und künftige Anschläge unterbinden.
5: Also auch Desinformationskampagnen, die da gefahren werden durch solche eben sogenannte Wegwerfagenten. Sie haben ja an einem Strategiepapier mitgearbeitet, dieses analysiert, wie man idealerweise eben auf solche Angriffe der hybriden Kriegsführung reagieren sollte. Was ist Ihre Erkenntnis? Was ist die beste Reaktion?
4: Also in der Beantwortung dieser hybriden Kriegsführung ist zunächst einmal sicher, sich über die Natur dieser Angriffe klar zu werden. Das ist erstens, dass diese Angriffe verschleiert werden. Die Identität der Angreifer ist häufig nicht bekannt. Das ist zweitens, dass ein ganzes Bündel von verschiedenen hybriden Methoden zum Einsatz kommen. Also diplomatische, ökonomische oder auch paramilitärische, wie jetzt im Fall Leipzig-Halle. Und das ist drittens, dass diese Angriffe häufig nicht darauf ausgerichtet sind, zu einem unmittelbaren Triumph zu führen, sondern graduell unsere gesellschaftliche Handlungsfähigkeit, unsere politische Handlungsfähigkeit zu unterminieren. Und in der Antwort darauf muss man deswegen auf diese Kriterien ganz genau eingehen. Und man kann nicht einfach durch eine massive Aufrüstung jetzt vergelten oder Rache üben, sondern man muss gezielte, auch asymmetrische Gegenmaßnahmen vorbereiten.
5: Und was heißt das genau, asymmetrische Gegenmaßnahmen?
4: Das heißt, dass man jetzt nicht mit einer Sprengstoffdrohne am Flughafen von St. Petersburg antwortet, sondern dass man beispielsweise mit robusterem Vorgehen gegen die russische Schattenflotte etwas Druck ausübt und Signale sendet. Das machen ja andere europäische Länder auch schon gut vor. Asymmetrisch reagieren kann aber auch heißen, dass man sich mit anderen Staaten zusammentut und bestimmte Sanktionen noch einmal verschärft. Also kurzum, es geht um die verhältnismäßige Antwort, die völkerrechtlich gedeckt ist und strategisch klug, aber nicht unbedingt um eine gleichartige Reaktion.
5: Sie sprechen es gerade an, dass völkerrechtlich gedeckt ist. Das ist ja auch ein Knackpunkt, dass die Reaktion auf solche Situationen für einen demokratischen Staat ja meist schwieriger ist. Das ist ein ständiges Abwägen von Eskalation und Beschwichtigung. Worauf kommt es da an?
4: Es kommt auf rechtsstaatliche Verfahren an, sowohl bei der Strafverfolgung als auch bei der nachrichtendienstlichen Aufklärung. Letzteres befindet sich auch gerade in einem Gesetzgebungsverfahren. Es gibt eine große Reform des Bundesnachrichtendienstes in Deutschland, die auf dem parlamentarischen Weg gerade ist. Es geht darum, dass diese Verfahren und diese demokratischen Kontrollfunktionen relativ schlank organisiert sind, aber eben die

0: Beispielsweise gibt es aber auch eine Menge aus der Ukraine zu lernen, gerade mit Blick auf die Antidrohnentechnologie. Ich denke, dass es in Zukunft darauf ankommen wird, diese Verbindung noch zu intensivieren, um gemeinsam gegenüber Russland zu signalisieren, dass man sich das in der freiheitlich-westlichen Welt nicht bieten lassen wird. Denn man muss sich immer klar machen, weder Drohnen noch Cyberattacken, all diese Dinge, die sich im hybriden Raum abspielen, die machen in der Regel an nationalstaatlichen Grenzen nicht Halt. Ein Instrument, was sich die Bundesregierung beispielsweise etwas genauer ansehen sollte, ist die sogenannte Finanzforensik, also das Nachverfolgen von Geldtransaktionen, auch im Kryptobereich, also diese mitunter recht kleinen Summen, die da fließen, um die sogenannten Wegwerfagenten zu bezahlen. Das ist sicherlich keine ganz leichte Aufgabe. Da müssen die entsprechenden Behörden ausgestattet werden, aufgebaut werden, eventuell auch mit KI-Technologie ausgestattet werden, um dieser Form von Kriegsführung Herr zu werden. Ein anderes Instrument wäre beispielsweise auch, dass man im Bereich der nachrichtendienstlichen Aufklärung ganz gezielt Informationen veröffentlicht, im Voraus, um eben der Propaganda aus Moskau den Wind aus den Segeln zu nehmen.
1: Sagt Jan Stöckmann von der Deutschen Gesellschaft für Auswärtige Politik in Berlin. Er hat dort an einem Strategiepapier zur Reaktion auf hybride Kriegsführung mitgearbeitet. Auf diese Landtagswahlen schaut nicht nur Deutschland. Auf die Wahlen im deutschen Bundesland Sachsen-Anhalt am Sonntag schaut quasi die Welt wegen der AfD. Die AfD gilt in Sachsen-Anhalt als gesichert rechtsextrem und sie könnte die Wahlen am Sonntag deutlich gewinnen. In aktuellen Umfragen kommt sie auf Zustimmungswerte von über 40%. Dominik Brandt hat unsere Deutschland-Korrespondentin Simon Fatzer gefragt, wie sie die Gefühlslage vor Ort wahrnimmt.
2: Dieser Wahlsonntag kommt wie eine Wand auf Sachsen-Anhalt und auf die Menschen dort zu, die wissen, dass da etwas ganz Wichtiges passiert. Ich meine, da sind internationale Medienschaffende unterwegs, die dort sonst nicht viel verloren haben. Also da passiert etwas Tiefgreifendes. Und dann ist das Land, ist die Bevölkerung tief gespalten. Das sind einerseits jene, die riesige Sorgen davor haben, was da kommt. Wenn die AfD an die Regierung kommt, mit einer absoluten Mehrheit wäre das so, dann befürchten sehr viele sehr große Einschnitte und das kündigt die AfD ja auch an. Zum Beispiel mehr Bismarck und Kaiserreich im Geschichtsunterricht, in der Kultur nur noch, was für die Partei als deutsch gilt. Minderheiten sorgen sich, die sogenannte bunte Zivilgesellschaft, viele Vereine, der öffentlich-rechtliche Rundfunk und so weiter. Und auf der anderen Seite des Grabens, jene rund 40% in Umfragen, setzen riesige Hoffnung in die AfD. Die sehen das Land am Abgrund und im Spitzenkandidaten Ulrich Siegmund eine Art Heilsbringer. Endlich eine Partei, die sich um uns kümmert, um die Deutschen. Also die Gräben sind sehr tief.
3: Jetzt haben wir mit Sachsen-Anhalt in der Schweiz normalerweise wenig Berührungspunkte. Von was für einer Region sprechen wir da?
2: Ja, und das mit den Berührungspunkten, das ist nicht nur in der Schweiz so. Ich glaube, auch in Deutschland geht dieses Bundesland manchmal etwas vergessen. Also ich meine jetzt, wenn man an die 16 Bundesländer denkt, ah ja, da ist ja noch Sachsen-Anhalt. Und die Leute fühlen sich auch oft etwas übersehen. Dort leben wenige Menschen auf viel Fläche. Es sind nur 2,1 Millionen Einwohnerinnen und Einwohner. Es ist sehr ländlich geprägt. Es hat nur zwei größere Städte, Magdeburg und Halle. Und die sind auch nur 200 bis 240.000 Einwohnerinnen und Einwohner. Es ist ein junges Bundesland, nach der Wiedervereinigung entstanden, aber gleichzeitig quasi das älteste. Nirgends ist die Bevölkerung im Durchschnitt so alt. Es sind dort nach der Wende besonders viele junge Menschen ausgewandert und das waren halt oft die Frauen, also Männerüberschuss. Alte Menschen sind zurückgeblieben und das alles akzentuiert die Probleme, die es auch andernorts gibt, noch zusätzlich, also zum Beispiel Fachkräftemangel.
3: Du sprichst die Wende an und deren Folgen. Die Wende ist nun mehr als 30 Jahre her. Was haben die Folgen davon denn mit dem Aufstieg der AfD in Sachsen-Anhalt zu tun?
2: Die haben viel damit zu tun. Dieser Umbruch war für viele eine traumatische Erfahrung. Die ganze Lebensleistung war plötzlich nichts mehr wert. Da sind nach wie vor strukturelle Ungleichheiten geblieben. Die Menschen im Osten konnten nicht so viel sparen und haben deshalb weniger Vermögen als jene im Westen. Die Einkommen sind kleiner, es gibt weniger Eigenheimbesitzer, es gibt viele, gerade Frauen, die von ganz tiefen Renten leben müssen. Also da ist eine große Enttäuschung und Frustration, die ich übrigens praktisch bei jeder Reise in die ostdeutsche Provinz erlebe, das ist praktisch immer Thema, auch wenn ich es nicht anspreche. Dieses Gefühl der Ungerechtigkeit, das weiß die AfD sehr gut zu nutzen. Sie diffamiert Westdeutschland und knüpft an die positiven Aspekte der DDR-Zeit an.

0: im Sinn von, war ja nicht alles schlecht, den Zusammenhalt loben viele und die AfD verspricht auch wieder mehr Zusammenhalt, wenn jetzt etwas zugespitzt gesagt, die Deutschen wieder mehrheitlich unter sich wären. Und im Osten hadert man auch etwas mit diesem demokratischen Parteiensystem und da kommt mit der AfD eine Partei, die da nicht dazugehört, erst recht gut an.
1: Die AfD hat also günstige Voraussetzungen in Sachsen-Anhalt, aber sie scheint auch viel richtig zu machen. Was tut sie denn konkret? Was steckt hinter ihrem Erfolg?
0: Die AfD schafft es, und zwar nicht nur im Wahlkampf, hier als Kümmererpartei wahrgenommen zu werden. Sie sucht sich für ihre Wahlkampfauftritte ganz gezielt kleine ländliche Orte aus. Da hat man das Gefühl, das sind teilweise ja schon abgehängte Orte, da gibt's wenig öffentlichen Verkehr, kaum kulturelle Angebote, noch nicht mal richtig gute Einkaufsmöglichkeiten. Und wenn die AfD dann dort einen Bürgerdialog macht in einem Kaff mit ein paar tausend Einwohnerinnen und da kommen mehrere hundert Leute zusammen, dann ist das ein Event, das ist da quasi Stadt- oder Dorfgespräch. Sie powert auch mit Plakaten im ländlichen Bereich. AfD ist einfach sehr präsent, währenddem ich mancherorts das Gefühl habe, die anderen Parteien hätten diese Gebiete längst aufgegeben und sind vor allem dort, wo sie ihre eigenen Wähler haben. Und die AfD verspricht auch sehr viele Dinge. Also vieles könnte sie gar nicht umsetzen, weil Bundespolitik oder Fragen des Grundgesetzes oder es fehlt das Geld. Aber das tönt erstmal verheißungsvoll für viele.
1: Und was ist es denn, was sich die Menschen versprechen von der Wahlsiegerin AfD oder vielleicht auch der AfD, die dann eben Sachsen-Anhalt regiert?
0: Den Leuten sind, glaube ich, zwei Themen besonders wichtig, so habe ich das erlebt. Die Wirtschaftslage, also mit Auswirkungen auf ihre eigene Situation, alles wird teurer. Das bekommen wirklich alle zu spüren. Die Leute wollen wieder mehr Geld in der Tasche. Und andererseits schon die Migration, das Hauptthema der AfD, Sachsen-Anhalt, hat nicht viele Zugewanderte, aber die Vorbehalte sind besonders ausgeprägt. Das hat mir ein Wissenschaftler auch gesagt. Gerade auch im Bereich von Pflegekräften mit Migrationshintergrund, da sind Ressentiments. Und dann läuft auch einiges schief bei der Zuwanderung. Leute, die raus müssten bleiben, sind allenfalls kriminell. Das empfinden die Menschen als großes Problem. Und die AfD verknüpft diese Themen, indem sie sagt, wir Deutschen zuerst. Und das sagen auch die Anhängerinnen, jetzt bin mal ich dran. Gut, dass da endlich einer auf den Tisch haut. Die Leute haben auch die Erfahrung gemacht, nichts bewirken zu können. Und jetzt merken sie, hoppla, wenn ich die AfD wähle, dann passiert was. Dann ist das Thema, dann kriegen die anderen Parteien, die ja nichts für mich tun, richtig Angst. Und das gefällt halt vielen Menschen. Da ist so erstmals eine Art Selbstwirksamkeit, die sie spüren.
2: Sagt Deutschland-Korrespondentin Simone Fatze. Was sagen die Leute selbst in Sachsen-Anhalt, die für die AfD sympathisieren? 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Das Medienunternehmen Ringier hat angekündigt, dass es künftig eng mit OpenAI zusammenarbeiten werde. Die KI mit dem Namen ChatGPT Enterprise soll mittelfristig im ganzen Unternehmen eingeführt werden. Was genau bedeutet diese Zusammenarbeit? Das hat Silvia Staub, SRF-Medienredaktor Salvador Atasoy, gefragt.
3: Ja, also Ringier hat ja eine unternehmensweite Zusammenarbeit mit OpenAI angekündigt und die umfasst eben mehrere Bereiche, von der IT über digitale Marktplätze bis hin zur Unterstützung im journalistischen Alltag bei der Recherche etwa. Zwei Dinge finde ich bemerkenswert. Zum einen betont Ringier, man werde eben keine journalistischen Inhalte mit OpenAI teilen. Also genau das nicht machen, was andere Medienhäuser wie Axel Springer explizit in dieser Zusammenarbeit tun. Und zweitens zeigt mir dieser umfassende Deal, Ringier ist, was man eben oft auch vergisst, ein internationales Medienunternehmen, das zu den größeren in Europa zählt und darum eben auch für OpenAI interessant ist.
4: Ringier spricht da von Unterstützung im journalistischen Alltag. Wie dürfte denn das die journalistische Arbeit von Ringier jetzt verändern?
3: Also fairerweise muss man sagen, dass Ringier schon seit Jahren enorm auf dieses Datengetriebene setzt. Ein Beispiel ist die Zusammenarbeit mit dem umstrittenen Softwareunternehmen Palantir bei Verknüpfung und Auswertung von Daten im Newsroom. Und nun kommt eben ein weiterer wichtiger Baustein dazu, nämlich KI als Werkzeug. Man betont zwar, dass am Ende immer noch Menschen entscheiden bei Einordnung und Veröffentlichung, aber diese Zusammenarbeit macht klar, dass KI nicht nur ein mögliches Werkzeug in der journalistischen Arbeit darstellt, sondern eben immer mehr zu einem Dreh- und Angelpunkt bei der Erstellung von Inhalten wird. Sprich, der Einsatz von KI dürfte sich damit noch einmal deutlich ausweiten und auch deutlich verstärken.
4: Also die KI wirklich als allumfassendes Werkzeug, Sie sagen als Dreh- und Angelpunkt. Aber Ringier betont ja, die redaktionelle Verantwortung, also über die Inhalte, die geschrieben werden, die bleibe bei den Menschen. Lässt sich das denn überhaupt kontrollieren, wenn die KI so breit eingesetzt wird?
3: Stand heute gibt es eben keine Möglichkeit, das zu überprüfen. Wir haben derzeit eine Art Wild-West-Situation bei uns im Journalismus, weil es in der Schweiz eben keine verbindlichen Vorgaben gibt, was die Deklaration, den Umfang der Nutzung von KI oder den Anteil an KI-generierten Inhalten vorschreibt. Korrekt ist zwar, dass man etwa bei der SRG und dem Presserat an solchen Standards arbeitet, aber weder gibt es hier Stand heute Resultate noch Anwendungsbeispiele. Man muss also, ich als Leserin, als Leser, ich muss also darauf vertrauen, was die einzelnen Titel als eigene Richtlinie veröffentlichen. Und das ist wenig bis nichts. Beim Blick etwa gibt es so Kategorien wie KI generiert, redaktionell geprüft. Aber was das genau heißt, das ist unklar.
4: Also da gibt es im Moment noch nichts Branchenübergreifendes. Da hat jedes Medienhaus so ein bisschen die eigenen Vorgaben. Ist denn dieser Deal jetzt, ist das nicht auch ein bisschen eine widersprüchliche Zusammenarbeit? Gerade Ringier-CEO Mark Walter, der hat ja auch immer wieder betont, wie schädlich KI-Unternehmen für den Journalismus seien.
3: Ja, das hat er immer wieder gesagt, dass diese unerlaubte Nutzung von journalistischen Inhalten durch KI den größten Diebstahl in der Geschichte des Journalismus darstellen. Aber unter Mark Walder hat Ringier schon vor Jahren eine vertiefte Zusammenarbeit mit Palantir beschlossen und die Macht von KI als Werkzeug, die ist auch bei Ringier unbestritten. So gesehen macht diese Zusammenarbeit durchaus Sinn, sie ist stringent. Die Frage ist einfach, bleibt es dabei? Also zu meinen aus journalistischer Sicht, also wie viel Mensch steckt denn in einem Jahr noch in einem Blickartikel? Und zum anderen, wer KI als Werkzeug nutzt, der teilt ja immer auch Daten und trainiert die KI mit. Sprich, eine kontrollierte Zusammenarbeit mit KI verhindert ja nicht automatisch, dass genau das passiert, was man eben nicht will. Training von KI mit journalistischem Wissen.
2: Die Einschätzung von Medienredaktor Salvador Atasoy war das. So viel 4x4 für den Moment. Danke fürs Zuhören, sagt Raphael Günther.
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0: Die Nachrichten von SRF um 3:30 mit Manuela Burgermeister. Der deutsche Autokonzern Volkswagen will in den kommenden Jahren weitere 50.000 Stellen abbauen. Das wurde am Abend bekannt nach einer Sitzung des VW-Aufsichtsrats. Um den Konzern zu sanieren und fit für die Zukunft zu machen, habe der Aufsichtsrat einem umfassenden Spar- und Umbauprogramm zugestimmt, teilte VW mit. Zusammen mit einem bereits früher angekündigten Maßnahmenpaket plant der Konzern damit einen Abbau von voraussichtlich 100.000 Arbeitsplätzen. Das entspricht rund 15% der weltweiten Belegschaft. Zum Volkswagen-Konzern gehören insgesamt 10 Automarken, neben VW zum Beispiel Audi, Porsche oder Seat. In die Schweiz zu zwei kurzen Meldungen. Die Freiburger FDP-Ständerätin Johanna Gappani wird bei den eidgenössischen Wahlen in einem Jahr nicht mehr antreten. Das gab sie an der Delegiertenversammlung ihrer Partei bekannt. Gappani wurde 2019 in den Ständerat gewählt. Nun wolle sie wieder ins Berufsleben zurück, sagt sie der Zeitung La Liberté. Und die Zürcher Privatklinik Bethania schließt ihre stationäre Geburtsabteilung per Ende Jahr. Als Grund nennt sie die gesunkenen Geburtenzahlen. In diesem Jahr rechnet die Klinik noch mit 260 Geburten. Das seien nicht einmal halb so viele wie noch 2020. Diese Entwicklung erschwere eine medizinische Qualitätssicherung. Für die betroffenen Mitarbeitenden gäbe es Anschlusslösungen. Kuba hat damit begonnen, seine Wirtschaft zu öffnen. Die Regierung hat mehrere Punkte der angekündigten Reformen gesetzlich verankert sowie Vorschriften und Normen veröffentlicht. Neu wird der Immobiliensektor für Investitionen aus dem Ausland geöffnet. Zudem erhalten staatliche Unternehmen mehr Autonomie und der Privatsektor darf direkt importieren und exportieren. Kubas Nationalversammlung hat den Reformen bereits Mitte Juni zugestimmt. Die Liberalisierungspläne umfassen mehr als 170 Punkte. Sie zielen darauf ab, im sozialistisch regierten Land marktwirtschaftliche Mechanismen einzuführen. Kuba steckt seit Jahren in einer schweren Wirtschafts- und Energiekrise. Diese hat sich mit Sanktionen der US-Regierung in den letzten Monaten noch deutlich verschärft. Zum Sport, zuerst Fußball mit zwei Resultaten aus der Super League. Basel verliert gegen Sitten mit 1:2 und Lugano gewinnt gegen Servet Genf 1:0. Und eine Meldung vom Eishockey. Schweizer Meister Freiburg ist mit einem Sieg in die Champions Hockey League gestartet. Freiburg gewinnt in Österreich gegen Graz mit 4:2. Und das Wetter, es gibt einen sonnigen und nahezu wolkenlosen Tag bei rund 30 Grad. Das waren Nachrichten von Radio SRF. Verantwortlich Manuela Burgermeister.
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2: Hier beschäftigen wir uns gleich mit der Rolle der Medien in einem der schillerndsten Gerichtsfälle der Schweiz.
3: Ich glaube, dass der Fall, der tiefe Fall von Pierin Vinzenz hat wehgetan, nicht nur den Raiffeisen Bankern, sondern auch den Menschen, die ihn mochten und wohl auch einigen Journalisten. Und ich denke, diese Enttäuschung ist mit ein Grund, warum man dann nachher auch umso schärfer anfing, über ihn zu schreiben.
2: Die Medien haben in der Affäre rund um Ex-Raiffeisen-Chef Pierin Vinzenz von Beginn an eine zentrale Rolle gespielt. Wir wollen wissen, war die Berichterstattung über den früheren Starbanker angemessen und fair? Und dann geht es noch um den Mann, den viele Mr. 20 Minuten nennen, Gaudenz Loser. Kaum einer hat die einstige Pendlerzeitung so geprägt wie er. Nun hat der ehemalige Chefredaktor 20 Minuten diesen Sommer verlassen. Ein Gespräch über Relevanz und liebste Schlagzeilen.
4: Ich werde ja hin und wieder gefragt, was meine Lieblingsschlagzeile ist. Und ich sage dann jeweils, das ist, es schneit. Es schneit, das hat fast keine objektive Relevanz, aber unglaublich viel subjektive Relevanz, weil es jeden Einzelnen emotional betrifft. Und diese universelle Betroffenheit, die die Nachricht auslöst, die macht sie wertvoll. Und es gibt keinen Grund, das gering zu schätzen. Weil wenn man es gering schätzt, dann schätzt man den Adressaten gering, der diese Information offensichtlich sehr wichtig findet.
2: Wie wurde 20 Minuten zu dem, was es heute ist? Das und mehr besprechen wir hier in den kommenden Minuten. Das ist der Medientalk. Einmal im Monat ist hier der Journalismus selbst das Thema. Die Sendung gibt's auch im Abo unter srf.ch/audio. Mein Name ist Isabel Pfaff. Er war der Shootingstar der Schweizer Bankenszene, Pierin Vinzenz. Bis zu seinem Rücktritt 2015 gefeierter Chef der Raiffeisengruppe. Doch dann kam der Fall. 2016 veröffentlichte der Wirtschaftsjournalist Lukas Hessig die erste Geschichte auf seinem Portal Inside Paradeplatz zu verdächtigen Überweisungen an Pierin Vinzenz. Es folgten weitere Medien, weitere Enthüllungen und schließlich Strafermittlungen. Im Kern geht's um Spesenexzesse, um die heimliche Beteiligung an Firmen und um mutmaßliche Schäden im zweistelligen Millionenbereich. Seit Jahren ist Pierin Vinzenz deshalb Angeklagter in einem großen Wirtschaftsstrafprozess. Wegen der zahlreichen Enthüllungen spielen Medien nicht nur als Beobachterinnen eine Rolle in diesem Strafverfahren, sondern auch als Mitakteurinnen. Eine medienethisch bemerkenswerte Konstellation. Mitte August fand die Berufungsverhandlung vor dem Zürcher Obergericht statt. Das Urteil soll in den nächsten Wochen kommen. Fest steht, die Staatsanwaltschaft wirft dem heute 70-jährigen Vinzenz unter anderem Betrug, Veruntreuung und ungetreue Geschäftsbesorgung vor. Sie fordert 6 Jahre Haft. Vinzenz selbst sieht sich als unschuldig und fordert einen Freispruch. Wirtschaftsjournalistin Zoe Batches hat das Verfahren von Anfang an verfolgt. Zuerst für die NZZ, inzwischen als freie Journalistin. Noch vor ein paar Tagen saßen wir zusammen im Gericht. Ich habe für Radio SRF berichtet, Zoe Batches für Inside Paradeplatz. Für den Medientalk wollte ich mit ihr über die besondere Rolle der Medien in dem Fall sprechen und habe sie zuerst gefragt, warum das Interesse an der Sache so groß ist.
3: Zum Ersten ist es mehrheitlich eine Deutsch-Schweizer Sache. Ich bin jetzt nicht Artikel zählen gegangen, aber es sind doch vor allem die deutschsprachigen Zeitungen, die sich mit dem Thema befassen. Man kennt Zürich, man kennt St. Gallen und man kennt Pierin Vinzenz. Und das ist jetzt gleich der zweite Punkt, die Prominenz des Hauptbeschuldigten. Es gab in der Schweiz, das behaupte ich jetzt einmal, noch nie einen Banker, der so gemocht, wenn nicht teilweise sogar bewundert wurde. Schweizer sind ja gegenüber Bankern immer misstrauisch und man kennt auch die Löhne. Und jetzt kommt da einer, der konnte selbst die Raiffeisenbanker von sich überzeugen. Das sind Banker in der Schweiz, die nicht irgendwie mit superreichen Einzelpersonen verhandeln, sondern mit der Bevölkerung. Man kennt sich und man geht zur Raiffeisenbank, ist eher eine KMU-Bank oder das war so. Dieser Mann machte in den 2000er Jahren diese Bank groß und zu einer bekannten Bank, die dann in der großen Krise im 2008, Sie erinnern sich, die große Finanz-Subprime-Krise aus den USA, ja, konnte sich die Raiffeisen als Alternative für Kunden, die weg wollten von den Großbanken, positionieren. Und das war zu einem großen Teil das, was Pierin Vinzenz gemacht hat. Und er hat den Raiffeisenbankern in der Schweiz sehr viel Stolz mitgegeben. Und das führt dann auch zum nächsten Punkt. Ich glaube, dass der Fall, der tiefe Fall von Pierin Vinzenz, der in den letzten Jahren eingetroffen ist, hat wehgetan, nicht nur den Raiffeisenbankern, sondern auch den Menschen, die ihn mochten und darum reden wir auch heute, wohl auch einigen Journalisten. Ich selber war in jenen Jahren noch nicht, ich stieg gerade in den Journalismus ein, ich war nicht wichtig genug, da waren die erfahrenen Kolleginnen und Kollegen, die sich um die Raiffeisen und Pierin Vinzenz kümmerten. Viele von ihnen hatten zum Beispiel seine Handynummer. Hm. Und ich glaube, was man auch beachten muss, ist, dass Pierin Vinzenz eine Art hatte, mit den Leuten umzugehen. Er kannte jeden Journalisten mit Namen, er fragte interessiert nach. Er wollte wissen, er erzählte auch Privates. Normalerweise ist das nicht so. Banker, die haben Kommunikationsberater bei sich und Juristen. Und Pierin Vinzenz war wohl jemand, der einfach auch mal auf die Kollegen zuging und sich mit denen unterhielt. Und da komme ich jetzt auch zum nächsten Punkt. Ich glaube auch, dass der tiefe Fall neben der Enttäuschung auch einen Ärger ausgelöst hat. Einen Ärger. Und wie konnte das passieren? Hat mich dieser Mann getäuscht? Das ist schon eine große Frage, die sich wahrscheinlich jeder Journalist gestellt hat. Und ich denke, diese Enttäuschung ist mit ein Grund, warum man dann nachher auch umso schärfer anfing, über ihn zu schreiben.
2: Also die große Geschichte einer Enttäuschung, und zwar auch einer Enttäuschung im richtigen Wortsinne bei den Journalistinnen und Journalisten, die darüber geschrieben haben. Ja, ist es denn, wenn Sie sich jetzt das so ganz medienethisch vielleicht mal anschauen, von dem, was da auf dem Tisch liegt an Fakten und mutmaßlichen Affären, ist es denn angemessen, das Verfahren medial so eng zu begleiten? Oder haben Sie das Gefühl, es steckt schon auch eben vielleicht so eine alte Rechnung der Journalistinnen und Journalisten dahinter? Wie würden Sie das sehen?
3: Ja, ich meine, es handelt sich natürlich nicht um irgendeine Bank, sondern um eine der wenigen Banken, die ab 2014 zwar erst, aber ab 2014 systemrelevant war. Das ist nicht irgendeine Bank, das ist die drittgrößte Bankengruppe im Land. Und es ist natürlich auch weiter der Fall, das darf man nicht vergessen. Es gibt eine riesige Menge an involvierten Parteien. Das waren 22 Parteien, die angeführt sind in der ursprünglichen Anklageschrift. Und jede dieser Partei hat eigene Interessen. Das heißt, es gab von Anfang an Lecks, dann wurde mal das wurde geleckt an ein Medium, das hat eine Geschichte gebracht, dann hat sich eine andere Partei, die nicht mit dieser Geschichte einverstanden waren, einen anderen Journalisten gewandt. Der hat dann eine andere Seite der Geschichte publiziert. Und so hat sich das gegenseitig immer wieder weiter geschaukelt. Und es kamen immer mehr Details. Und es hat natürlich dazu geführt, dass man auch immer wieder Schlagzeilen hatte, die man machen konnte. Die haben mich gefragt, ob es gerechtfertigt ist. Ja, ich finde schon, doch natürlich, weil ich glaube, einen Fall in einer solchen Dimension gab es bisher noch nie. Ich erinnere mich vielleicht noch an die Swissair. Da werden auch immer wieder Vergleiche gezogen. Hier haben wir natürlich schon eine solche Dimension. Ich denke, mit der ganzen Zahl von Involvierten, mit der Schwere der Vorwürfe, mit der Prominenz der Angeklagten und auch mit der Situation, dass sich keiner der Beklagten hat sich schuldig bekannt. Grundsätzlich werden alle Hauptvorwürfe massiv bestritten bis jetzt.
2: Jetzt hat ja das Bezirksgericht hat ja in erster Instanz schon ein Urteil gefällt und hat die Strafe der beiden Hauptbeschuldigten, Pierin Vinzenz und Beat Stocker, reduziert wegen angeblicher medialer Vorverurteilung. Das hat jetzt auch eine Rolle gespielt im Prozess vor dem Obergericht. Wir saßen ja beide drin. Wie sehen Sie diesen Vorwurf? Hatte das Bezirksgericht da einen Punkt? Die Staatsanwaltschaft hat das ja jetzt nochmal von sich gewiesen oder hat das sozusagen, hat eigentlich die Journalisten ein bisschen entlastet in dem Punkt und hat gesagt, es hätte keine Vorverurteilung gegeben, einfach nur intensive Berichterstattung. Wie sehen Sie das?
3: Es fällt mir ein bisschen schwierig, das zu beantworten, weil ich selber intensiv drüber geschrieben habe. Und was natürlich sicher richtig ist, dass die meisten Leute, vielleicht kann man das als Gradmesser nehmen, wenn man Menschen auf der Straße fragt oder in Gesprächen, was haltet ihr von Pierin Vinzenz, dann kriegt man eine Antwort. Und die Frage ist jetzt, ist das wegen den Medien oder ist das, weil die selber alles gelesen haben und sich eine Meinung gebildet haben? Meistens hört man, ach, wieso ist er noch nicht im Gefängnis? Das habe ich immer wieder gehört, immer wieder. Und da muss ich sagen, hatte der Richter von der ersten Instanz meiner Meinung nach, aber es ist meine persönliche Meinung, hatte der einen Punkt. Ich glaube, ja, die Vorverurteilung, die war da. Aber ob da wirklich nur die Medien schuld sind oder ob sich die Leute auch einfach aufgrund der Vorwürfe eine Meinung gebildet haben, da bin ich mir nicht ganz sicher. Aber eine mediale Vorverurteilung ist sicher keine grundsätzlich falsche Annahme.
2: Jetzt vielleicht noch mal ein bisschen aus der Vogelperspektive betrachtet. Ja. Frau Batschis, was macht so eine intensive Berichterstattung in Ihren Augen mit einem solchen Prozess? Also gibt es einen Punkt, wo sich das beides dann so gegenseitig beeinflusst? Also ist es auch wirklich ein bisschen gefährlich für den fairen Prozess, wenn man so intensiv medial berichtet?
3: Ich denke, das gibt genau eine oder drei Leute, die man das fragen muss. Das sind die Richter. Das war bei mir schon beim ersten Prozess die große Frage, hatten die Richter jetzt jeden Artikel gelesen oder haben sich die Richter ausgeblendet und gesagt, wir schauen einfach nur die Anklage an, wir schauen die Einvernahmen an, die E-Mails, die ganzen riesige Menge an Dokumenten, die es gibt und dann kommen wir nach Befragung der Angeklagten und den Plädoyers zu einem Urteil. Das hängt wirklich von den Richtern ab. Ich kann es nicht sagen. Was ich aber in dem Fall doch sagen muss, ist, dass es wahrscheinlich schwer war, selbst für einen Richter, den Medien hier auszuweichen, weil es ja wirklich auf allen Kanälen ein wahres Medienspektakel teilweise war. Auch natürlich der Gerichtsprozess selber.
2: Vielleicht nochmal ganz zurück zum Ausgangspunkt. Die Auslöser der Ermittlungen waren ja damals, 2016, Medienberichte vor allem auf Inside Paradeplatz über Pierin Vinzenz. Für dieses Portal haben ja auch Sie gerade über den Prozess berichtet. Man kann eigentlich sagen, die Medien, und das hören wir ja jetzt auch in unserem Gespräch, die Medien waren von Beginn an eigentlich Teil dieser Geschichte. Jetzt droht Lukas Hessig, dem Macher von Inside Paradeplatz, in der ganzen Sache ein Strafverfahren wegen mutmaßlicher Bankgeheimnisverletzung. Das Bundesgericht hat eine Beschwerde seinerseits nämlich gerade abgelehnt. Die Zürcher Staatsanwaltschaft muss also jetzt Anklage erheben. Jetzt eben kann es sein, dass dem Mann, der alles ausgelöst hat, der ja auch dafür gefeiert wurde in der Branche, das muss man ja auch erwähnen, jetzt dass dem vielleicht eben diese Anklage droht. Zoe Batsches, hindert das Bankgeheimnis uns Journalisten daran, unsere Arbeit zu machen?
3: Ja, also man darf nicht vergessen, und das ist wichtig in diesem Zusammenhang, dass weltweit Whistleblower-Organisationen die Schweiz massiv kritisieren wegen diesem Gesetz, weil es natürlich jeden Journalisten, jede Journalistin daran hindert, ihren Job zu machen, weil es kann nicht sein, dass wir nicht Daten verwenden können, die von öffentlichem Interesse sind, wenn ein Bankgeheimnis verletzt werden könnte. Und das ist natürlich eine ganz verrückte Sache, weil eigentlich möchte der Anzeigerstatter, Beat Stocker, der diese Anzeige führt, möchte, dass derjenige, der das Bankgeheimnis gebrochen hat und die Daten an Lukas Hessig weitergegeben hat, dass diejenige Person bestraft wird. Und dass jetzt stattdessen der Journalist verfolgt wird, das ist nicht im Interesse des Journalismus, das ist ein Debakel.
2: Sagt die Wirtschaftsjournalistin Zoe Batsches. Das Gespräch haben wir am 24. August aufgezeichnet. Bis Redaktionsschluss war das Urteil in dem Fall noch nicht bekannt. Gaudenz Loser ist kein Journalist, der sich in den Vordergrund drängt. Und trotzdem hat er in den vergangenen 20 Jahren ziemlich viel Aufmerksamkeit erhalten, etwa mit dem Titel »Gefährlichster Journalist der Schweiz«.
4: Das ist ein Titel, den ich einem Kritiker verdanke, der mich schon sehr lange nicht mag. Er hat eine Zeit lang über mich geschrieben und ich hoffe, was er geschrieben hat, ist längst vergessen. Es ist auch vieles davon will ich nicht unterschreiben. Jedenfalls, der Titel ist geblieben. Er wird natürlich, so sind Journalisten, immer wieder reproduziert. Es ist ein Superlativ. Und ich habe mich gefragt, wie gehe ich damit um? Und man hat mir geraten, den Titel mit Stolz zu tragen. Und das tue ich seither.
2: Auch wenn der Titel klar plakativ ist, er hat einen Grund. Unter Loser als Chefredaktor wurde 20 Minuten zu einem wichtigen Pfeiler der Medienlandschaft. Schon 2018 war 20 Minuten laut Medienmonitor des Bundesamts für Kommunikation der wichtigste Einzeltitel in Sachen Meinungsmacht. Aber ein umstrittener Titel.
5: Nichts formt die Meinung der Menschen in der Schweiz stärker als 20 Minuten, sagt eine Studie des Bundes. Doch auf der Redaktion zählen krachende Schlagzeilen und künstliche Empörung mehr als Relevanz.
2: Das schrieb die NZZ 2020. Fakt ist, kein privater Titel hat mehr Reichweite. Online und als es Print noch gab, auch im Print. Und 20 Minuten hat ein vergleichsweise junges Publikum. Ein Publikum, das viele andere Medientitel auch gerne hätten, aber nicht oder nur schwer erreichen. Bis 2023 amtierte Loser als Chefredaktor, danach als Stellvertreter. Diesen Sommer nun hat er 20 Minuten verlassen und sich als Berater selbstständig gemacht. Was also verliert der Schweizer Journalismus mit Loser? Das hat Salvador Atasoy ihn gefragt.
4: Was ich gerne gemacht habe oder was ich immer noch gerne tue als Journalist ist um die Ecke denken, in übernächsten Schritten denken. Das heißt, mich interessiert meistens die aktuelle Debatte nicht, weil die aktuelle Debatte rezykliert in der Regel die Argumente der letzten 3 Monate. Und mich interessiert mehr, was kommt danach. Und Darin bin ich gut. Also ich sehe oft in gesellschaftlichen Debatten, was als nächstes kommen könnte und versuche dann, das als Erster zu artikulieren. Das habe ich sehr, sehr oft und sehr gerne gemacht für und mit 20 Minuten.
6: Für mich sind Sie Mr. 20 Minuten. Sie kamen aus dem Regionalteil, haben dann den nationalen Teil übernommen und waren da lange, wirklich sehr lange, stilprägend, inhaltlich prägend. Und was Sie geschafft haben, ich glaube, man kann das schon so sagen, ist 20 Minuten als nationalen zugkräftigen, werbekräftigen Titel längerfristig zu positionieren. In einer Zeit, in der Social Media immer wichtiger wurde. Wenn Sie mir das kurz erklären müssten, wie haben Sie das geschafft?
4: Also ich habe das ganz sicher nicht allein geschafft. Das ist ein schönes Kompliment, Mr. 20 Minuten, aber das bin ich nicht. Ich bin in diesen Organismus gekommen 2005. Ich war damals ein Hundskommuner-Journalist, der viel zu viel Zeit damit verbracht hat, darüber nachzudenken, wer ich selber sein möchte in meinem öffentlichen Bild und was meine Berichterstattung über mich aussagt. Und zu 20 Minuten zu kommen, war eine totale Befreiung für mich, weil all diese Gedanken, die sind auf einen Schlag obsolet geworden. Weil bei 20 Minuten geht es nicht um den Journalisten, ging damals schon nur darum, was können wir tun, um dem Publikum in idealster Form das zu geben, was das Publikum haben möchte.
6: Es gibt zwei Thesen, die ich gerne anschließen würde, nämlich die einen sagen, 20 Minuten hat viele Dinge besser gemacht als andere, ist erfolgreicher gewesen, gerade eben in Bezug auf Social Media. Und dann gibt es die, die sagen, 20 Minuten hat auch vieles schlechter gemacht, weil es war qualitativ manchmal wirklich an der Grenze und inhaltlich doch immer sehr seicht. Vielleicht ist es eine Mischung zwischen diesen beiden Behauptungen. Welche würden Sie eher unterschreiben?
4: Ach, ich bin es ein bisschen leid, diese Debatte zu führen, weil wenn wir die aktuelle Situation anschauen, das Durchschnittsalter der meisten Medien in der Schweiz ist über 65. Also das Publikum, die Tendenz sinkt überall bei allen Produkten, die sich zu spät oder gar nicht bemühen, irgendwo ein Angebot auf die Beine zu stellen, das bei einer Mehrheit ankommt, bei den jungen Generationen ankommt. Und was wir gemacht haben bei 20 Minuten, wir haben versucht, nah beim Publikum zu sein, nah am Markt, ein Produkt zu erstellen, das die Aufgabe eines Medienhauses erfüllt, nämlich Informationen, relevante Informationen in die Breite zu bringen. Und das ist uns hervorragend gelungen. Also wir haben sogar in der Anfangsphase Generationen zum Nachrichtenkonsum gebracht, die sowas früher nie gemacht hätten. Also die ein berühmtes Bild so aus den Nullerjahren, wo Kindergärtler an der Bushaltestelle stehen und jeder hat 20 Minuten in der Hand. Und natürlich haben die primär den Comic gelesen, aber sie waren dann recht schnell dann doch in einem Kosmos, wo es von Anfang an einen sehr soliden Anteil relevanter Nachrichten hatte.
6: Genau diesen Punkt hat man ja aufgegeben, indem man die Printausgabe eingestellt hat. War das ein Fehler?
4: Man hat nicht die Printausgabe aufgegeben, sondern die Schweizer Marketingbranche hat die Printausgabe aufgegeben. 20 Minuten hatte bis zum Schluss fast 1 Million Leser jeden Tag. Und 20 Minuten ist dann leider nach sehr, sehr viel Geduld zum Schluss gekommen, dass sich das nicht mehr finanzieren lässt. Und das ist nicht unsere Entscheidung, nicht die Entscheidung der Leitung von 20 Minuten oder weiter oben, es ist die Entscheidung der Werbetreibenden, die sich wahrscheinlich in ihren täglichen Entscheidungen diese Überlegung gar nicht gemacht haben.
6: Eben, aber 20 Minuten verliert damit natürlich einen Pluspunkt, eben, dass man sehr junge Leserinnen und Leser schon im Bus, in den Trams zum Lesen gebracht hat. Was 20 Minuten für mich auch ausmacht, ist so dieses Begriff des Community Building, weil 20 Minuten war schneller als manch anderes Medium. Darf ich fragen, wer hatte diese Idee oder wem war das schneller klar als anderen, dass eine Community wichtig ist für das Medium?
4: Das ist schwierig zu sagen. Aber es war ganz sicher unsere Online-Abteilung. Und da war ja der Visionär, der auch dafür gesorgt hat, dass wir als allererstes Medium eine News-App hatten. Das war Peter Welti. Mhm. Der hat diese Legacy geschaffen und war da extrem vorne mit dabei, wirklich forschend, auch mit dem berühmten Spieltrieb von 20 Minuten Dinge ausprobiert und vorangetrieben.
6: Ja. Würden Sie sagen, das ist eines so dieser Kernassets, das 20 Minuten verstanden hat, wenn man Erfolg haben will, dann muss man seine Leserinnen und Leser kennen?
4: Ja, natürlich. Man muss sie nicht nur kennen, sondern man muss beziehungsfähig sein. Oder Es ist ja in vielen Medien, hat so seit einigen Jahren, haben die sogenannten User Needs jetzt Fuß gefasst. Das ist ein System, wie man Journalistinnen und Journalisten, die sich nicht wahnsinnig für ein Publikum interessieren, beibringen kann, wie man das mit Denkdisziplinen erreichen kann. Es funktioniert, es macht Sinn, aber es ist angelernt. Und was eigentlich viel wichtiger wäre, wäre ein Bewusstsein, auch der Wunsch, sich ins Publikum reinzudenken. Weil erst dann spürt dieses Publikum, dass hier am anderen Ende jemand ist, der eine Beziehung wünscht.
6: 20 Minuten hat in dieser Beziehung einiges auf die Beine gestellt, auch New Lows. Man nimmt das Stichwort Laserreporter. Plötzlich war es eine Sensation, wenn ein Wurm sich viermal krümmt und jemand ein Video davon hat. Das hat es dann tatsächlich zeitweise auch auf 20minuten.ch geschafft. Kann man sagen, diese Community, die hatte Vor- und Nachteile. Also sie sind ein starker Titel geworden und geblieben, aber gleichzeitig haben sie auch im Journalismus gegen unten eine Schublade geöffnet, die eben so nicht offen war vorher.
4: Ich höre da wieder sehr viel Judgment in Ihrer Frage. Nein, es ist überhaupt kein Low, sich darüber zu freuen, dass sich ein Wurm viermal krümmt, weil es unterhält ja viele Leute. Also ich werde ja hin und wieder gefragt, was meine Lieblingsschlagzeile ist, und ich sage dann jeweils, es schneit. Und es schneit, das hat fast keine objektive Relevanz, aber unglaublich viel subjektive Relevanz, weil es jeden Einzelnen emotional betrifft. Das heißt, diese universelle Betroffenheit, die die Nachricht auslöst, die macht sie wertvoll. Und es gibt keinen Grund, das gering zu schätzen. Weil wenn man es gering schätzt, dann schätzt man den Adressaten gering, der diese Information offensichtlich sehr wichtig findet. Und das ist beim Wurm eigentlich ganz ähnlich. Oder bei der Möwe, die eine Schlange ist. Oder wie auch immer. Das sind kleine, lustige Begebenheiten, die aber etwas auslösen im Publikum. Ja, sie finden es wert, für dieses Erlebnis Zeit zu investieren. Und das verdient Respekt und nichts anderes.
6: Es tut sich ja jetzt in diesem Jahr tatsächlich relativ viel, oder? Wir haben Christoph Blocher, der seine Zeitung weitergegeben hat. Wir haben CH Media, die mit einem neuen Medium kommen. Also es sieht ja schon so aus, wie etwas Bewegung in den Markt kommen würde. Wie sehen Sie das?
4: Ja, aber das Tempo und die Vielfalt ist mir viel zu wenig, oder? Also die Probleme sind dermaßen akut. Und wir reden viel zu wenig über diese Probleme, also vor allem die Finanzierungsprobleme, woher sie rühren, aber auch das Publikumsproblem. Also wie kriegt man die News-Abstinenten 40% wieder an die Geräte oder an die Medien ran? Darüber wird viel zu wenig diskutiert. Es gibt viel zu wenig experimentellen Journalismus. Die meisten Lösungsstrategien zielen auf eine Durchindustrialisierung der publizistischen Angebote ab, was ich für einen schweren Fehler halte, weil Publizistik ist Beziehungsarbeit und ein gesichtsloses, persönlichkeitsarmes Produkt ist nicht beziehungsfähig. Wenn ich heute ein Lokalmedium aufmachen würde, sagen wir in einer mittelgroßen Schweizer Stadt, wo das Vorgängermedium eingegangen ist, ich würde mir wahrscheinlich ein kleines Team von starken Persönlichkeiten zusammensuchen, von denen vielleicht drei richtig schwierig sind, schwierig zu führen und von ganz unterschiedlichen politischen Lagern, die aber alle verstanden haben, was ihre Rolle ist, nämlich nicht irgendeiner Partei nach dem Maul zu reden oder einer Ideologie, sondern dafür zu sorgen, dass sowas wie ein Lagerfeuer entsteht oder eine Allmend. Also genug Interessantes zu produzieren jeden einzelnen Tag, dass alle in dieser Stadt wissen, wenn ich das nicht gesehen habe, dann kann ich nicht mitreden. Und dann hätten wir wieder ein Medium, das seine Aufgabe erfüllt.
2: Sagt Gaudenz Loser, ehemaliger Chefredaktor von 20 Minuten. Er hat die TX Group diesen Sommer verlassen. Ob Loser mit einem eigenen Medium in die Branche zurückkehrt und wie wichtig Videocontent heute ist, darüber sprechen wir in der Online-Version des Medientalks. Die Ausgabe gibt's jetzt als Download unter srf.ch/medientalk. Das war der Medientalk. Mitgearbeitet hat Salvador Atasoy. Mein Name Isabel Pfaff.

0: Die Nachrichten von SRF um 4 mit Manuela Burgermeister. Der deutsche Autokonzern Volkswagen will in den kommenden Jahren weitere 50.000 Stellen abbauen. Das wurde am Abend bekannt nach einer Sitzung des VW-Aufsichtsrates. Um den Konzern zu sanieren und fit für die Zukunft zu machen, habe der Aufsichtsrat einem umfassenden Spar- und Umbauprogramm zugestimmt, teilte VW mit. Zusammen mit einem bereits früher angekündigten Maßnahmenpaket plant der Konzern damit einen Abbau von voraussichtlich 100.000 Arbeitsplätzen. Das entspricht rund 15% der weltweiten Belegschaft. Zum Volkswagen-Konzern gehören insgesamt 10 Automarken, neben VW zum Beispiel Audi, Porsche oder Seat. In die Schweiz zu zwei kurzen Meldungen. Die Freiburger FDP-Ständerätin Joanna Gappani wird bei den eidgenössischen Wahlen in einem Jahr nicht mehr antreten. Das gab sie an der Delegiertenversammlung ihrer Partei bekannt. Gappani wurde 2019 in den Ständerat gewählt. Nun wolle sie wieder ins Berufsleben zurück, sagte sie der Zeitung «La Liberté». Und die Zürcher Privatklinik Bethanien schließt ihre stationäre Geburtsabteilung per Ende Jahr. Als Grund nennt sie die gesunkenen Geburtenzahlen. In diesem Jahr rechnet die Klinik noch mit 260 Geburten. Das seien nicht einmal halb so viele wie noch 2020. Diese Entwicklung erschwere eine medizinische Qualitätssicherung. Für die betroffenen Mitarbeitenden gebe es Anschlusslösungen. Kuba hat damit begonnen, seine Wirtschaft zu öffnen. Die Regierung hat mehrere Punkte der angekündigten Reformen gesetzlich verankert, sowie Vorschriften und Normen veröffentlicht. Neu wird der Immobiliensektor für Investitionen aus dem Ausland geöffnet. Zudem erhalten staatliche Unternehmen mehr Autonomie und der Privatsektor darf direkt importieren und exportieren. Kubas Nationalversammlung hat den Reformen bereits Mitte Juni zugestimmt. Die Liberalisierungspläne umfassen mehr als 170 Punkte. Sie zielen darauf ab, im sozialistisch regierten Land marktwirtschaftliche Mechanismen einzuführen. Kuba steckt seit Jahren in einer schweren Wirtschafts- und Energiekrise. Diese hat sich mit den Sanktionen der US-Regierung in den letzten Monaten noch deutlich verschärft. Zum Sport. Zuerst Fußball mit zwei Resultaten aus der Super League. Basel verliert gegen Sitten mit 1:2 und Lugano gewinnt gegen Servet Genf 1:0. Und eine Meldung vom Eishockey. Schweizer Meister Freiburg ist mit einem Sieg in die Champions Hockey League gestartet. Freiburg gewinnt in Österreich gegen Graz mit 4:2. Und noch das Wetter. Es gibt einen sonnigen und nahezu wolkenlosen Tag bei rund 30 Grad. Das waren Nachrichten von Radio SRF. Verantwortlich Manuela Burgermeister.
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4: Was verbinden Sie spontan mit dem Namen Salieri? Das hier?

0: Oder denken Sie auch an Mozart, weil Ihnen im Gedächtnis geblieben ist, dass Salieri sein Gegenspieler war? So geht es vielen, die sich nicht vertieft mit der Musikgeschichte auskennen. Es sei der schlimmste Rufmord der Musikgeschichte, was dem Komponisten Antonio Salieri angetan worden sei, hat einmal ein deutscher Journalist geschrieben. Es war das Versdrama von Alexander Puschkin, der amerikanische Kultfilm Amadeus und die gleichnamige Serie, die den Ruf des italienischen Komponisten zugrunde gerichtet haben. Aber jetzt gibt es wieder einmal Hoffnung, dass das Image des italienischen Maestros eine Korrektur erfahren könnte. Kürzlich sind 149 verschollen geglaubte späte Kompositionen von Antonio Salieri aufgetaucht. Und wenn das passiert, wenn viele Jahre nach dem Tod eines Komponisten Werke auftauchen, dann ist das immer auch eine Chance, das Bild eines Künstlers etwas zu korrigieren. Wenn nun Noten von Antonio Salieri auftauchen, dann kommen diese hoffentlich gegenwärtig zum deutschen Komponisten und Musikwissenschaftler Timo Jukko Herrmann. Das war auch dieses Mal so. Es freut mich sehr, mit ihm heute im Kulturplatz Talk live über die neu entdeckte Musik von Antonio Salieri, sein Werk und seine Persönlichkeit zu sprechen. Timo Jukko Herrmann ist uns jetzt aus dem SWR in Baden-Baden zugeschaltet. Seien Sie herzlich willkommen.
1: Ja, hallo, guten Morgen.
0: Wie erinnern Sie sich an den Moment, in dem Sie erfahren haben, dass da neue Bände von Salieri aufgetaucht sind?
1: Also im ersten Moment konnte ich das gar nicht glauben. Ich habe eigentlich mit Kopien gerechnet oder Abschriften. Als ich dann herausgestellt habe, dass es 4 Autographe-Bände sind, war ich natürlich vollkommen außer mir, weil das ja eigentlich natürlich ein einmaliger Fund ist und gerade auch noch in dem Umfang, also 149 Kompositionen und auch aus dem Spätwerk. Das war natürlich eine Sensation. Aber klar, es musste natürlich erstmal geprüft werden. Man musste mal schauen, was ist da enthalten in diesen Bänden und worum handelt es sich tatsächlich. Und das war in dem Fall besonders spannend, weil wir eigentlich von der Existenz dieser Bände durch Salieris Testament wussten.
0: Und Sie sagen, Sie waren aufgeregt. Ich möchte gerne nochmal an diese Stelle zurückspringen. Also wie ist das dann vor sich gegangen? Haben Sie Fotos bekommen, Scans oder wie ist Ihre Arbeit dann gestartet?
1: Genau, also ich hatte Kontakt bekommen mit der besitzenden Familie, die auch anonym bleiben wollte. Die waren dann sehr, sehr zuvorkommend, haben mir komplette Scans erstmal zukommen lassen, dieser 4 Bände in einer sehr guten Auflösung, so dass ich schon sehr schnell verifizieren konnte, das ist auf jeden Fall Salieris Autograph. Ich habe ja sehr viel mit den Autographen gearbeitet, auch im Zusammenhang mit meiner Doktorarbeit. Und dann war klar, das ist dieses Konvolut, was eben lange als verschollen angesehen wurde. Und ja, dann kann man natürlich examinieren, man schaut natürlich, was ist da drin enthalten. Das Gute ist, Salieri hat in diesen 4 Bänden sogar eigenhändig Werkverzeichnisse oder Inhaltsverzeichnisse angelegt. Und so konnte ich eben relativ schnell feststellen, welche Werke sind uns schon bekannt. Also darin sind auch eben einige Kompositionen natürlich enthalten, die er auch nochmal in einer zweiten Niederschrift uns hinterlassen hat, die meistens in Wien in dem Archiv der Gesellschaft der Musikfreunde liegen. Aber es waren eben auch eine ganze Menge Kompositionen darunter, die der Forschung vollkommen unbekannt waren bis zum jetzigen Zeitpunkt.
0: Gab es auch irgendeine große Überraschung für Sie als Kenner, als Sie das erblickt haben, gesagt haben, was ist das denn?
1: Also was ich wirklich sehr reizend fand, es gibt zum Beispiel ein Stück, in der Salieri sehr genau beschreibt, wie es entstanden ist. Das ist ein Duett für Tenor und Bass. Und er schreibt also darüber in Italienisch dann, wir waren mit einer Gesellschaft unterwegs und nach dem Essen wollten wir eigentlich musizieren. Und wir haben festgestellt, keiner hatte ein Instrument dabei. Und weil aber einige Damen gerne was tanzen wollten, sah man sich eben genötigt, ein Menuett zu komponieren, das man singen konnte. Und das hat Salieri eben da sehr spontan einfach dann aufs Papier geworfen. Und das finde ich so besondere Momente, weil es auch vieles belegt, was wir aus Anekdoten kennen. Also man weiß, dass Salieri sehr schnell reagiert hat auf humoristische Situationen, in die er geriet, oder auf das Wetter, auf äußere Umstände manchmal, die bei so einem Spaziergang vielleicht waren. Und jetzt haben wir konkrete Belege dafür, wie das auch vor sich ging. Also dass er einfach dann zur Feder gegriffen hat und hat ganz spontan eben dann für diesen Anlass was komponiert.
0: Das muss man ja aber auch können.
1: Das war wohl ein großes Talent von ihm. Also es gibt einige Schüler von ihm, die darüber berichten, dass er wirklich aus dem Stegreif sofort ein Stück improvisieren konnte. Er hat meistens auch die Texte selbst gedichtet dann, die eben auf die jeweilige Situation anspielen. Und das muss ein riesiges Talent von ihm gewesen sein. Und was auch sehr reizend ist in diesen vier Bänden, er hat ja, Papier war ja teuer und er hat die Notenseiten wirklich bis aufs Letzte immer ausgereizt. Und manchmal blieben so anderthalb Zeilen übrig, die nicht beschrieben waren. Und dann hat er genau angepasst an diese anderthalb Zeilen einen Kanon geschrieben. Und der Text war dann aber auch noch questo canone è adattato allo spazio qui restato. Also dieser Kanon ist an den Platz angepasst, der noch übrig geblieben ist.
0: Also es zeugt auch von einem großen Humor.
1: Absolut, absolut. Er muss ein unglaublich witziger Mensch gewesen sein. Und man weiß das auch aus vielen Quellen, dass er immer in Gesellschaft immer gern gesehen war, weil er für gute Stimmung gesorgt hat. Er war durch seine Spontanität einfach ein toller Unterhalter und muss wohl wirklich eben, wie gesagt, aus dem Stegreif ganz tolle Dinge improvisiert haben. Und in diesen vier Bänden, die jetzt eben aufgetaucht sind, da sind eben viele dieser ja spontan entstandenen Kompositionen enthalten, die uns jetzt eben auch nochmal ein Bild geben vom alten Salieri, also der Anfang der Niederschrift in diesen Bänden ist 1815. Das heißt, er hat in seinen letzten 10 Lebensjahren diese vier Bände gefüllt. Und das war für die Forschung bislang so ein bisschen ein weißer Fleck auf der Landkarte seines Werks, weil er ja in diesen späten Jahren keine repräsentativen Kompositionen mehr verfasst hat. Er hat nach dem Tod seiner Frau 1807 gesagt, ich schreibe keine Opern mehr. Er hat sich zurückgezogen, hat Kirchenmusik für die Hofkapelle geschrieben in Wien und eben diese kleinen Kompositionen für Freunde und Familie.
0: Sie haben gerade gesagt, für Freunde und Familie. Jetzt sind die an die Fachöffentlichkeit sind jetzt die mal gelangt, diese Funde. Mhm. Was ist denn der Plan? Ist die Idee, dass die Wissenschaft mit diesen Noten arbeitet? Oder ist der Gedanke schon auch, dass man das veröffentlicht, obwohl man ja weiß, eigentlich war es gar nicht wirklich für die Öffentlichkeit gedacht?
1: Also tatsächlich haben wir lange überlegt. Also die besitzende Familie hat dann zugestimmt, dass ich veröffentlichen darf, weil ich gesagt habe, das ist einfach so ein wichtiger Aspekt seines Lebens und seiner Biografie diese letzten Jahre, weil man einfach da so ein bisschen, ja, so einen Schatten drauf hatte immer, dass ich darum gebeten hatte, eben eine moderne Edition davon auch herauszubringen. Und das geschieht jetzt auch aktuell, also bei Friedrich Hofmeister Verlag in Leipzig. Die bringen eben diese vier Bände komplett heraus. Zwei Bände sind bereits erschienen. Und der dritte wird jetzt im Sommer herauskommen. Und es ist auch wirklich genau so, wie es in diesen Originalbänden ist, in der gleichen Reihenfolge, damit wir einfach wirklich das Material haben und damit auch arbeiten können. Und natürlich auch, damit diese Musik auch wieder gespielt werden kann.
0: Damit die Eingang findet in den Konzertsaal. Nun sind Sie selbst Musiker, Komponist. Wenn Sie jetzt mit diesen Noten gearbeitet haben, haben Sie sich dann auch selbst hingesetzt und das gespielt?
1: Ich habe tatsächlich alles am Klavier erstmal gespielt. Es sind ja durchgängig Vokalwerke für 2 bis 3 Stimmen. Aber natürlich habe ich alles durchgespielt, weil ich natürlich auch wissen wollte, was ist da drin. Und was ich eben sehr spannend finde, dass Salieri zum Beispiel sich da auch als sehr guter Kontrapunktiker zeigt. Also es sind einige Fugen für Singstimmen, was man sich ja gar nicht so einfach ist. Und es sind sehr viele, ja, natürlich Kanons drin. Das ist jetzt natürlich eine einfachere Form des Kontrapunktes, aber es fällt doch auf, dass er sich sehr viel mit dieser Mehrstimmigkeit beschäftigt hat. Aber es gibt auch ganz wunderbare dreistimmige homophone Sätze, die wirklich wie so kleine Chorsätze gearbeitet sind. Also es ist eine unglaubliche Vielfalt in diesen Werken. Und was mich auch besonders überrascht hat, dass auch eine große Sprachvielfalt herrscht. Also wir haben natürlich das Gros der Werke ist auf Italienisch, aber es sind auch sehr viele deutsche Texte vertont. Es gibt lateinische Sprichwörter, es gibt französische Romanzentexte, die er da vertont hat. Und das zeigt uns ja auch, dass er eigentlich ein sehr kosmopolitischer Künstler war.
0: Denn ich wollte gerade sagen, er war ein Europäer.
1: Absolut. Also das sehe ich bei Salieri ganz stark. Er hat ja nicht nur in Wien gewirkt und eben für den deutschsprachigen Raum Bedeutendes geleistet. Er hat ja auch in Italien natürlich bedeutende Opern geschrieben, unter anderem die Eröffnungsoper der Scala 1778. Er hat für Paris ganz bedeutende Werke geliefert und ist eben einer der wenigen Komponisten seiner Zeit, die wirklich in all diesen drei Sprachen so wichtige Beiträge eigentlich zur Operngeschichte geliefert haben.
0: Wenn man sich das anhört, dann wundert man sich ja auch eigentlich nicht mehr so sehr, dass er eine lange Liste von sehr, sehr prominenten, bedeutenden Schülern hatten. Wollen Sie vielleicht mal diesen Reigen ein bisschen beschreiben, wer alles bei ihm Unterricht nahm?
1: Also wenn wir nur die berühmtesten herauspicken, dann sehen wir Ludwig van Beethoven, wir sehen Franz Schubert, Johann Nepomuk Hummel, Franz Liszt, der als 11-jähriger Knabe noch bei Salieri Unterricht hatte. Und wir sehen eigentlich dass Salieris Unterrichtstätigkeit bei diesen vielen, vielen Schülern einen sehr großen Einfluss hatte eben auf die Musikgeschichte des 19. Jahrhunderts dann. Also er hat ja diese ganze Nachfolgegeneration mit seiner Ästhetik auch geprägt oder zumindest inspiriert. Und das ist ein Aspekt, den wir oft vergessen, dass eben Salieri gerade in seinen letzten 20 Lebensjahren, würde ich sagen, ein ganz, ganz bedeutender Pädagoge war, vor allem, weil er einfach da diese ganzen jungen Musiker aus ganz Europa übrigens auch ausgebildet hat. Also kamen auch sehr viele junge Musiker aus Frankreich beispielsweise zu ihm. Und dazu muss man auch sagen, dass er diese ganzen jungen Menschen kostenlos unterrichtet hat. Also ihm war das ein riesiges Anliegen, seine Erfahrungswerte, was er alles in seiner langen Karriere mitgenommen hat, das einfach weiter zu vermitteln. Also da ging es nicht nur um kompositorische Techniken, da ging es um, wie wird eine Oper aufgeführt, was passiert bei den Proben. Das sind ganz praktische Aspekte, die da auch besprochen wurden. Und insofern ist da sein Einfluss nicht zu unterschätzen, vor allem für diese

0: vorstellen, Antonio Salieri hätte sein Leben gelebt, seine Werke komponiert, seine Schüler ausgebildet und Mozart wäre ihm damals nicht begegnet in Wien. Was für eine Stellung hätte er denn heute in der Musikgeschichte? Was würden Sie denken?
1: Ich glaube schon, dass wir ihn heute als einen der wichtigsten Komponisten der Wiener Klassik ansehen würden. Das war auch eine lange Zeit lang so, also zu seinen Lebzeiten. Er war ja quasi eine lebende Legende, auch im hohen Alter. Er ist ja fast 75 Jahre alt geworden. Er galt als, ja, als auf der einen Seite als großer Traditionsbewahrer. Man muss sich überlegen, er hat ja seine musikalische Sozialisation noch in den Ausläufern des Spätbarock eigentlich bekommen und hat die gesamte Phase der Wiener Klassik geprägt. Er war nämlich der einzige Komponist fast, der während dieser Phase permanent in Wien gelebt hat. Also er ist, hat eigentlich da wirklich für eine Stabilität gesorgt. Und er hat gleichzeitig so viel Bedeutendes geleistet auf dem Gebiet des Musiktheaters. Einmal die Weiterentwicklung der Opera Buffa. Er hat für die französische Tragödie Lyrique ganz, ganz entscheidende Impulse nochmal geliefert, die uns eigentlich dann zur Grand Opera von Meyerbeer, der übrigens auch Schüler von ihm war, dann geführt hat. Also er hat da immer wieder Impulse gegeben und vieles, vieles weiterentwickelt. Warum er vielleicht auch in den Schatten natürlich anderer getreten ist, muss man sagen, Salieri war kein Vollender, also er stand nicht am Endpunkt einer Entwicklung, sondern er war viel mehr Impulsgeber. Er stand natürlich irgendwie zwischendrin, er hat diese Phase überbrückt zur Frühromantik hin, aber den Stilwandel beispielsweise hat er nicht mehr mitgemacht und auch sehr bewusst, weil er gesagt hat, das ist nicht mehr mein Stil, ich muss mich da jetzt nicht mehr produzieren oder nicht mehr beweisen. Aber ich gebe diese großen Traditionen weiter. Er muss sich überlegen, er hat selbst noch unter Gluck gelernt und Gluck war ja nun auch einer der großen klassizistischen Heroen, den man ja durchgängig aufgeführt hat, auch im 19. Jahrhundert noch. Und er hat eben vieles, was er von diesen großen Meistern auch gelernt hat, hat er weitergetragen.
0: Also das heißt, er hat sich in den Dienst der Musik gestellt und er war eigentlich immer offen für seine Zeit.
1: Das ist was mich bei ihm sehr überrascht hat, immer wieder, dass er, wie Sie sagen, einen ganz offenen Geist hatte. Er war immer interessiert an Neuerungen, an Neuentwicklungen, sei es im Gebiet des Musiktheaters, aber auch im Gebiet des Instrumentenbaus oder so. Und zum Beispiel, er war einer der ersten, die das Metronom propagiert haben. Er hat zum Beispiel zusammen mit Beethoven einen Werbeartikel veröffentlicht, dass doch bitte junge Musiker das Metronom benutzen sollen, um eben Taktfestigkeit zu bekommen und Rhythmusgefühl. Und das zeigt ja schon, dass er da an einer, ja, wirklich interessiert war, wie geht's weiter, was kommen für neue Ideen in die Welt und wie kann man die auch fördern. Und er hat zum Beispiel auch als Dirigent im hohen Alter ja noch sehr viel gewirkt und hat da auch gerade Musik der neuen Generation aufgeführt, also Werke von Louis Spohr zum Beispiel. Er hat auch Werke von Rossini, von Mercadante dirigiert, obwohl er diesen Stil nicht so ganz gutiert hat. Es war nicht seine Welt, dieser neue Belcanto-Stil, aber er hat sich nicht verschlossen. Er hat sich trotzdem damit auseinandergesetzt.
0: Da könnte man auch wieder sagen, das hat wirklich was mit wahrer Größe zu tun, dann auch zu anerkennen, wenn eine Generation oder Generationen weitergehen.
1: Das finde ich auch. Ich denke, gerade auch, sieht man ja auch gerade an seiner großen Schülerschaft, nicht nur im kompositorischen Bereich, auch im Gesangsbereich. Er hat ja ganz, ganz viele berühmte Sängerinnen und Sänger ausgebildet, die dann für das 19. Jahrhundert ganz bedeutend waren. Also viele haben etwa bei der Uraufführung des Freischütz von Weber dann mitgewirkt oder wurden später berühmte Wagner-Sänger auch in der Frühphase Wagners.
0: Unglaublich.
1: Und wenn man sich das überlegt, das ist einfach, ja, da sieht man, wie diese Tradition doch zusammenhängt. Und es ist natürlich sehr, sehr unfair, dass man Salieri da so abgekoppelt hat.
0: Ja, irgendwann. Ich wollte nämlich gerade sagen, also wenn man jetzt Ihnen zuhört und dann entsteht ja wirklich das Bild eines wirklich großen, bedeutenden Komponisten. Und dann passiert so etwas, eigentlich durch Literatur, durch Fiktion wird eine reale Person, also zugrunde gerichtet kann man vielleicht nicht sagen, aber es ist schon sehr dramatisch, was passiert ist nach diesem, ich nehme an, dass Puschkin der Auslöser war mit seinem Versdrama.
1: Das war ja letzten Endes so der finale Stoß eigentlich. Also das wirklich Tragische ist ja, dass der historische

0: Salieri durch eine literarische Figur substituiert wurde dann. Und Puschkin hat im Prinzip durch die Popularität dann seines Dramas diese historische Figur eigentlich weggewischt. Und dann der historische Salieri hat keine Rolle mehr gespielt. Und das Ganze fällt eben, und das finde ich auch gesellschaftspolitisch sehr, sehr interessant, diese ganze Rufmordgeschichte fällt eigentlich in diese Frühphase des europäischen Nationalismus, in der eben die Nationalstaaten entstehen. Die Staaten haben versucht, Identifikationsfiguren zu finden für die noch jungen Nationen. Die brauchten ja Nationalhelden und natürlich auch Nationalkomponisten. Und das ist eben diese Zeit, in der Mozart besonders aufs Podest gehoben wird. Und da kommt eben natürlich auch diese Frage auf, ja, wenn ihr jetzt den Mozart so verehrt, warum habt ihr ihn denn zu seinen Lebzeiten nicht geschätzt? Ne, er hatte ja, man weiß ja, Mozart hatte kein einfaches Leben. Und da war Salieri dann so ein bisschen der Prügelknabe, würde ich sagen, der einfach für alles verantwortlich gemacht wurde, was in Mozarts Karriere eigentlich schiefgegangen ist. Und das ist wirklich sehr, sehr tragisch, weil er eben eigentlich, Salieri eben eigentlich bis zu seinem Tod fast immer in diesem sehr, sehr hohen Ansehen stand und das einfach so nach und nach demontiert wurde. Und für mich ist dann immer in dieser ganzen Mozart-Geschichte das wichtigste Argument, dass der jüngste Sohn Mozarts auch bei Salieri Komposition studiert hat. Und da denke ich immer, ja, welche Mutter würde denn ihren Sohn zum Erzfeind ihres Mannes schicken? Also,
1: ja. Sie haben ja auch herausgefunden, dass die beiden miteinander komponiert haben. Würden Sie dazu noch etwas sagen? Was haben die miteinander gemacht?
0: Ja, das war ein Fund, der vor 11 Jahren mir gelungen ist. Man wusste aus einer Zeitungsannonce von 1785, dass es ein Werk gab, an dem Salieri und Mozart gemeinsam gearbeitet haben. Ein Freudenlied zur Genesung einer beliebten Sängerin. Und dieser Titel dieses Werks ist so ein bisschen, mystisch gewesen, weil man gar nicht wusste, was verbirgt sich dahinter. Es war so ein bisschen, so der heilige Gral oder so der Yeti, den man irgendwie nie gefunden hat. Und tatsächlich ist dann in einer Sammlung des Tschechischen Musikmuseums ein Textbuch aufgetaucht, dieses Stückes. Und in diesem Textbuch waren auch die Notenseiten eingeklebt mit der Singstimme und der Bassstimme dieser Komposition. Das war Per Recuperata Salute di Ophelia, heißt dieses Stück. Ist schon eigentlich der Titel ein Zungenbrecher. Ja. Aber das ist ein Gelegenheitswerk. Das ist jetzt kein Meisterwerk, aber es zeigt, dass die beiden ganz einträchtig miteinander auskamen.
1: Ja, und dass sie auch eine gewisse Offenheit hatten. Ich glaube, sie selbst sind Komponist, sie können das ja beurteilen. Also komponieren werden sie nicht mit jemandem, den sie nicht schätzen. Auch so nicht spontan.
0: Genau. Und es zeigt sich ja in ganz vielen Quellen, dass die beiden ein weitaus besseres Verhältnis hatten, als man das angenommen hat für lange Zeit. Und da muss man halt auch sagen, dass im 19. Jahrhundert die Musikwissenschaft da sehr blind war auf manchem Auge, weil man einfach manche Quellen unterdrückt hat oder gar nicht erst genannt hat. Und ich finde, so ein Beispiel ist der letzte Brief Mozarts, den er an seine Frau geschrieben hat. Da berichtet er, dass er den Salieri mit der Kutsche abgeholt hat und sie sind zusammen in die Zauberflöte gegangen. Und der Salieri wär also voll des Lobes gewesen und hätte nach jedem Stück ganz enthusiastisch geklatscht und hätte gesagt, wieso wird dieses Stück in einem Vorstadttheater gezeigt? Das muss auf das Hoftheater. Das ist ein Stück, was man vorm Kaiser spielen muss. Und das zeigt ja schon eine große Wertschätzung einfach.
1: Das hätte ja einiges verändert, wenn das früher an die Öffentlichkeit gekommen ist. Also jetzt, Leute, die sich auskennen, wissen, man kann es wissen, wie es wirklich ist. Und dennoch ist letztes Jahr wieder eine Fernsehserie ins Fernsehen gekommen, Streamer, die wieder das alte Bild aufgreift. Wie geht's Ihnen da als jemand, der sich so fundiert auskennt mit diesem Werk und mit dieser Biografie, wenn Sie so etwas sehen?
0: Ja, man ist natürlich schon frustriert. Ich meine, ich arbeite jetzt wirklich seit vielen, vielen Jahren daran, dass einfach dieses Bild rehabilitiert wird und dann wird im Prinzip wieder so ein Aufguss von einer alten Legende gemacht, die längst widerlegt ist. Das Problem ist natürlich, dass diese Geschichte, die wir im Amadeus-Film oder auch in der Serie sehen, die ist natürlich gut. Es gibt einen mittelmäßig Begabten und der ist plötzlich mit einem Genie konfrontiert. Und das ist eine Geschichte, da können viele Zuschauerinnen und Zuschauer natürlich auch sich wiederfinden. Ne? Man hat immer mal jemand neben sich, der besser ist und man wird, ist vielleicht dann eifersüchtig, weil der mehr erreicht oder wie auch immer. Und das Verrückte ist halt, dass in dieser historischen Wahrheit einfach genau das Gegenteil der Fall ist. Also eigentlich hätte ja Mozart auf Salieri neidisch sein müssen, denn der hatte einfach den viel größeren Erfolg, der hatte die viel bessere Stellung, der hatte ein ganz, ganz glückliches Familienleben über sehr viele Jahre hinweg. Und es ist einfach so eine, ja, dass dieses Bild so falsch weitervermittelt wird, das schmerzt mich dann schon.
1: Vielleicht also, müssen Sie irgendwann ein Drehbuch schreiben.
0: Also ich bin tatsächlich, ich war jetzt kürzlich in Italien, wir haben einen Doku-Film über Salieri gedreht gerade, der hoffentlich Ende des Jahres noch in Italien erscheinen wird, indem wir eben natürlich auch dieses Thema Mozart-Salieri behandeln, aber eben auch versuchen, diese historische Figur einfach mal ein bisschen uns näher zu bringen. Wer war dieser Mensch? Was hatte er für eine Herkunft? Was ist seine Geschichte? Was war sein Schicksal? Also er hat ja eine sehr dramatische Lebensgeschichte gehabt. Er hat seine Eltern sehr früh verloren mit 14 Jahren. Er wurde erstmal hin und her geschickt, wusste gar nicht, wo es hingeht. Und dann hatte er eben das Glück, von einem Komponisten aus Wien, von Florian Gassmann, eben im Prinzip als Sohn, wie ein Sohn aufgenommen zu werden. Der hat ihn dann ausgebildet und der hat ihn eben nach Wien gebracht und letzten Endes diese europaweite, riesige Karriere erst ermöglicht. Und das ist eine ganz spannende Lebensgeschichte, wenn man da mal eintaucht. Und auch, wir haben es ja vorhin schon gehört, mit wem Salieri in Kontakt war, wen der alles kennengelernt hat, wo er überall war, wo er gewirkt hat und was er ausgelöst hat. Und das ist ein richtiger Kosmos, wenn man da eintaucht.
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0: Die Nachrichten von SRF um 16:30 mit Manuela Burgermeister. Der deutsche Autokonzern Volkswagen will in den kommenden Jahren weitere 50.000 Stellen abbauen. Das wurde am Abend bekannt nach einer Sitzung des VW-Aufsichtsrates. Um den Konzern zu sanieren und fit für die Zukunft zu machen, habe der Aufsichtsrat einem umfassenden Spar- und Umbauprogramm zugestimmt, teilte VW mit. Zusammen mit einem bereits früher angekündigten Maßnahmenpaket plant der Konzern damit einen Abbau von voraussichtlich 100.000 Arbeitsplätzen, das entspricht rund 15% der weltweiten Belegschaft. Mindestens für die Belegschaft von 4 Fabriken in Deutschland gilt aber, sie können mindestens vorläufig aufatmen, sagt Bertil Starke von der ARD.
1: Zwar ist weiter offen, ob und welche Autos in den Fabriken ab den 2030er Jahren gebaut werden sollen, aber ein Aus ist alles andere als besiegelt. Vorstand, Arbeitnehmerseite und das Land Niedersachsen wollen nun gemeinsam nach Lösungen suchen. Einig sind sich alle Seiten darin, dass VW Überkapazitäten abbauen muss. Was das genau für Jobs und Standorte heißt, wird sich erst in den kommenden Monaten zeigen. Von Betriebsrat und IG Metall heißt es, eine gefährliche Eskalation des Konflikts sei abgewendet, der Weg sei nun für, Zitat, tragfähige Lösungen geebnet. Alle hätten sich dafür aufeinander zubewegt, es sei kein Werk aufgegeben worden. Niedersachsens Ministerpräsident Olaf Lies sagte, man werde für alle Standorte langfristige Perspektiven entwickeln. Aus Hannover Bertil Starke. Bertil Starke aus Hannover.
0: Zum Volkswagen-Konzern gehören insgesamt 10 Automarken, neben VW zum Beispiel Audi, Porsche oder Seat. Wieder soll es bei einem Umspannwerk in Deutschland einen Sabotageakt gegeben haben, also bei einem Knotenpunkt, an dem Strom umverteilt wird. Diesmal in Dormagen zwischen Köln und Düsseldorf. Dort sei ein verdächtiger Gegenstand gefunden worden. Dieser werde derzeit noch untersucht, sagte ein Polizeisprecher der deutschen Presseagentur. Der Polizei liegt laut weiteren Medienberichten ein Bekennerschreiben vor. Darin sollen auch die Vorfälle von Anfang Woche in Nordrhein-Westfalen und Brandenburg erwähnt sein. Am Dienstag wurde bei einem Umspannwerk in der Nähe von Köln ein Kurzschluss ausgelöst. Wenige Stunden zuvor waren in einem weiteren Umspannwerk in Brandenburg mehrere, vermutlich selbstgebaute Sprengvorrichtungen gefunden worden. Kuba hat damit begonnen, seine Wirtschaft zu öffnen. Die Regierung hat mehrere Punkte der angekündigten Reformen gesetzlich verankert, sowie Vorschriften und Normen veröffentlicht. Neu wird der Immobiliensektor für Investitionen aus dem Ausland geöffnet. Zudem erhalten staatliche Unternehmen mehr Autonomie und der Privatsektor darf direkt importieren und exportieren. Kubas Nationalversammlung hat den Reformen bereits Mitte Juni zugestimmt. Die Liberalisierungspläne umfassen mehr als 170 Punkte. Sie zielen darauf ab, im sozialistisch regierten Land marktwirtschaftliche Mechanismen einzuführen. Kuba steckt seit Jahren in einer schweren Wirtschafts- und Energiekrise. Diese hat sich mit den Sanktionen der US-Regierung in den letzten Monaten noch deutlich verschärft. Das Wetter, es gibt einen sonnigen und nahezu wolkenlosen Tag bei rund 30 Grad. Das waren Nachrichten von Radio SRF. Verantwortlich Manuela Burgermeister.
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3: Mit dem Word-Programm schnell einen Text schreiben, im Outlook ein Mail lesen, eine Excel-Tabelle ausfüllen oder sich per Teams in eine Sitzung zuschalten. Das ist für viele Alltag. Das ist gäbig, das kann aber auch Probleme geben, wenn man abhängig wird. Der Daniel Markwalder ist der Delegierte vom Bundesrat für die digitale Transformation. Er kennt die Probleme und er sucht nach Lösungen. Jetzt aber seid ihr hier im Studio. Willkommen im Tagesgespräch.
4: Grüße Frau Arn, ganz herzlichen Dank für die Einladung und für das Interesse.
3: Daniel Markwalder, ihr seid seit 5 Jahren zuständig für die digitale Transformation. Was ist das für euch?
4: Ja, da muss man vielleicht weit zurückgehen. Ich kann mich erinnern, vor mehr als 40 Jahren habe ich zum Entsetzen von meinem Vater seinen Bürocomputer auseinandergeschraubt, weil es mich interessiert hat, wie der aussieht drinnen. Ich habe dann in der Folge Spiele programmiert, weil wir das nicht leisten oder können leisten. Und ich war dann schon fasziniert, dass man mit einem PC, mit einem Computer neue Sachen arbeiten kann. Und die Faszination ist bis heute geblieben. Es ist wirklich faszinierend, jetzt sogar mit KI etc., was da möglich ist. Das ist meine persönliche Faszination.
3: Und eben die Transformation, wo ihr da jetzt dafür zuständig seid, ist das ein Prozess, der irgendwann fertig ist? Also kann man sagen, so, jetzt bin ich, habe ich den Wandel gemacht, jetzt ist gut.
4: Ja, schön wäre es vielleicht, aber wie ihr sagt, Transformation, das bedeutet, oder da ist im Wort schon drin, dass es ein Prozess ist. Und der Prozess ist nie fertig. Die Entwicklung geht weiter und es geht der digitalen Transformation darum, wie verbindet man eigentlich die alltäglichen Anforderungen, die man hat, mit den technischen Lösungen, die man hat. Und das entwickelt sich kontinuierlich weiter. Und das ist digitale Transformation, die so weit absehbar nie fertig ist.
3: Vor 5 Jahren hat er gesagt, wo er den Posten hat angenommen hat, wenn man jetzt nicht mehr von mir hört, dann mache ich meinen Job gut. Ist das heute noch? Gilt das heute noch?
4: Implizit wäre ja vielleicht die Frage, weil wir jetzt etwas gehört haben, ob ich den Job nicht gut mache.
3: Das kommt dann.
4: Nein, ich glaube, der Auslöser ist ein anderer. Wir haben gemerkt, dass in dieser ganzen Frage um Abhängigkeit, um Souveränität, übrigens ja nicht nur mit Digitalisierung, wir führen ja die Diskussion um Ernährungssouveränität in Verteidigung, im Elektrischen, also Stromsouveränität etc., führen wir ganz ähnliche Diskussionen. Und das ist eine Diskussion, die auch daheim am Küchentisch stattfindet, zunehmend. Ich bin ja zunehmend von Leuten angesprochen worden. Meine Frau hat einmal gefunden, als ich gesagt habe, ja, aber das hat verschiedene Aspekte und so weiter. Jetzt gesagt, ja, aber du solltest doch das mal erklären. Als mein Chef das Gleiche noch gefunden hat, ist der Würfel gefallen. Ich freue mich sehr, jetzt aber hier zu sein.
3: Und jetzt gebt ihr eben hier Auskunft und steht Rede und Antwort. Gut, dann frage ich doch. Eben, wir reden jetzt von euch, von eurer Arbeit, aber auch, weil gestern der Bundesrat hat Resultate präsentiert zu einem Test, den ihr durchgeführt habt in der Bundesverwaltung, nämlich, wo man andere Programme hat gebraucht als die von den grossen Tech-Konzernen. Aber fangen wir doch mal vorne an. Seit letztem Jahr läuft die Bundesverwaltung bei 50'000 Arbeitsplätzen rund Microsoft 365. Und da hat der ehemalige Armeechef, der Thomas Süssli, euch kurz vor seinem Abgang einen Brief geschrieben und hat gefordert, dass der Bund eine Ausstiegsstrategie, eine Exit-Strategie haben muss, um aus diesen Microsoft-Produkten rauszukommen. Weil die Armee, die können eben die Dienste nicht brauchen, weil die Daten können zum Beispiel in falsche Hände kommen. Also was ist genau das Problem?
4: Ich muss ein bisschen ausholen. Wir haben die Microsoft-Welt schon lange in der Bundesverwaltung, wie man es ja vielfach im Privat auch hat, mit, eben, ihr habt es gesagt, das Dokument schreiben mit Word und so weiter, Mail, Outlook, all die Sachen, die man gut kennt. Die Produkte werden laufend weiterentwickelt, auch von Microsoft. Microsoft geht dort wie andere Produkte auch immer stärker in eine sogenannte Cloud. Das heisst, die Daten sind zunehmend bei Ihnen und nicht bei uns. Und das ist für uns ein kleines Problem bei gewissen Daten, die wir eigentlich lieber bei uns behalten wollen. Und wir haben darum die M365-Version in einer Art und Weise eingeführt, wo wir möglichst viel noch bei uns behalten. Wir reden dort von einer hybriden Version. Also wir behalten möglichst viel bei uns und das wird zunehmend schwierig. Einerseits technologisch ist mit grossen Aufwand verbunden und dort ist darum gegangen, oder geht es darum, ja, wie könnte man es anders machen? Es ist mir noch ganz wichtig zu betonen, es geht uns nicht gegen Microsoft und nicht gegen eine andere Firma. Es geht uns für die Bundesverwaltung. Es geht uns darum, dass wir unsere Handlungsfähigkeit möglichst hoch haben, dass wir die Abhängigkeiten ganz allgemein reduzieren. Microsoft ist eine tolle Firma, bietet gute Produkte, aber wir wollen nicht abhängig sein. Und darum haben wir eine Studie zuerst gemacht, dann einen Feldversuch und jetzt gehen wir einen Schritt weiter.
3: Ich möchte noch bei den Gefahren bleiben. Also ein Problem ist eben, die Daten könnten weggehen, in falsche Hände kommen unter Umständen. Und es könnte auch noch sein, dass man plötzlich den Zugang nicht mehr hat. Das ist auch noch eine Gefahr.
4: Das ist genau so. Es gibt verschiedene Aspekte. Es gibt schon mal ganz den profanen Aspekt. Wenn man einseitig abhängig ist von einem Lieferant, dann kann der ein bisschen machen mit dem, was er will, ganz allgemein. Auch da wieder nichts gegen jetzt die einzige Firma. Aber das ist schon mal etwas, was uns nicht so passt als Verwaltung. Dann ist der Punkt der, dass wenn die Sachen eben zunehmend nicht bei uns sind, sondern an einem anderen Ort, dass es kann sein, sei das aus technischen Gegebenheiten oder auch bewusst, dass man es kann abstellen, uns den Zugang sperren. Man hat dort von Killswitch, das ist so ein Fachbegriff. Das ist ein Problem.
3: Könnt ihr ein Beispiel geben, wenn das passieren könnte oder wenn es schon passiert ist?
4: Ja, also wenn man beispielsweise die E-Mail hat, wir alle haben E-Mail, die wenigsten von uns haben eine eigene Infrastruktur daheim, sondern man hat das bei einem Gratisdienst oder bei einem Anbieter, wo man etwas zahlt dafür, und dann kann ihm natürlich die E-Mail-Adresse abstellen und dann hat man ein Problem. Und das ist das Gleiche in der Verwaltung, was natürlich dann auch politisch verwendet werden könnte, dass man das auch als politisches Druckmittel hat, wenn man eine ganze Verwaltung lahmlegen kann, ist das nicht etwas, was wir
3: Also zum Beispiel Handelskrieg, man wird nicht einig mit der Zoll und dann heisst jetzt, überkommen die Dienste nicht mehr, zum
4: Beispiel. Beispielsweise, ganz genau.
3: Es gibt ja eben auch Druck aus der Politik, dass die Schweiz so souverän werden. Ihr habt es jetzt auch schon gesagt, die digitale Souveränität, dass man die erreicht. Und vielleicht können wir auch dort noch kurz definieren, was das ist. Ich habe so ein paar Kriterien gelesen und ihr könnt vielleicht sagen, ob die wichtig sind oder ob es noch andere gibt. Also wenn man digital souverän ist, dann kann man eben entscheiden, was mit den Daten passiert.
4: Das ist richtig. Ich habe es schon angetönt, digitale Souveränität hat ganz viele verschiedene Aspekte. Wenn man das versteht wie ein Schalter, ja oder nein, dann müssen wir im Extremfall, wenn man sagt, man will wirklich souverän sein, müssen wir anfangen mit seltenen Erden, damit man Hardware herstellen kann, Software programmieren, grosse Plattformen haben, man muss sich um Daten kümmern, um einen Rechtsrahmen. Und jetzt eigentlich, je später in der Aufzählung, die ich jetzt gebracht habe, desto mehr Einfluss kann man nehmen als Land. Und je weiter unten, desto beschränkter sind die Mittel. Also es geht darum, dort rauszukommen, zu finden, auf welchem Level befinden wir uns eigentlich, wo setzen wir den Punkt an. Ich finde es super, dass die Politik dort auch, jetzt zunehmend auch die Diskussion führt.
3: Weil es ist ja eine politische Diskussion. Tun wir noch bei diesem Begriff auch bleiben. Also eben, ich weiss, was mit den Daten passiert und ich habe auch Zugriff auf Daten und kann den Anbieter wechseln und jetzt auch für die ganze Bundesverwaltung in einer Krisensituation bleibt man handlungsfähig. Also das ist auch wichtig.
4: Das ist sehr wichtig, genau. Und wir unterscheiden dort, es sind nicht alle Daten gleich wichtig. Wir haben ganz viele Daten, wo die Welt nicht untergehen, wenn wir temporär oder sogar dauernd keinen Zugriff mehr hätten. Aber es gibt natürlich Daten, wo wir verschiedene Anforderungen haben. Beispielsweise wollen wir nicht, dass jemand andere die liest. Also wirklich sensitive Daten. Oder es gibt Daten, die ganz schlimm wären, wenn man sie verlieren würde. Also wo die Verfügbarkeit eine grosse Rolle spielt.
3: Ihr habt es jetzt schon angetönt, jetzt habt ihr einen Test gemacht. Wie geht es auch anders? Also wenn man auf andere Programme ausweicht und der Bundesrat hat gestern das Resultat veröffentlicht und ist unter dem Strich ganz grob gesagt, kann man sagen, es geht, wenn man auch andere Programme braucht als die von den grossen Tech-Konzernen.
4: Das geht, absolut. Wir haben so einen Feldversuch durchgeführt und haben das probiert. Auch wie ist die Akzeptanz? Was funktioniert gut, was nicht? Jetzt für ein Dokument schreiben oder ein Mail zu verschicken, das ist noch relativ einfach. Die Komplexität steigt dann nachher mit dem Zusammenspiel von anderer Software. Ich habe auch ein Beispiel aus dem Privaten. Ich habe daheim nachher mal gedacht, jetzt probiere ich das auch. Für die Familie, für eine Familien-PC eine Linux-Version aufgesetzt. Das ist eben nicht Microsoft, nicht Apple, sondern eine Software, die eigentlich niemandem gehört. Ich habe dann die Programme installiert, die frei verfügbar sind. Mal geschaut, was passiert. Das hat recht gut funktioniert. Bis nachher für ein Familienmitglied, das E-Banking macht und einen Scanner verwendet und Rechnungen einliest, das einfach nicht kompatibel ist mit dieser Version. Ich habe recht viel investiert, das herzukriegen. Es ist nicht möglich, wird auch nicht unterstützt. Und so haben wir jetzt daheim beides. Und das ist, glaube ich, auch die Realität in einer Firma. Wir haben tausende Software, also so Software, verschiedene. Und das ist zum Teil selber hergestellt, zum Teil gekauft. Und die ist zum Teil sehr eng verwoben mit dieser Microsoft-Welt. Und dort fangen auch die Schwierigkeiten an, das eigentliche Mail schreiben oder ein Dokument erfassen, das ist nicht so eine Sache.
3: Also die Schnittstellen zu anderen, zu anderen Programmen, die geben nachher Probleme.
4: Genau.
3: Jetzt habt ihr, oder eines von diesen Wörtern, die ihr gesagt habt, eben, es ist ein Programm, das man einfach brauchen kann. Also man sagt dem auch Open Source, also frei verfügbar. Könnt ihr da definieren, was das eben ist, wenn man von diesen Open Source Programmen redet, die eben da zur Verfügung stehen?
4: Genau. Normalerweise wird ja Software von einer Firma programmiert. Denen gehört dann die Lizenz, also denen gehört das geistige Eigentum. Und die tun das auch verstecken. Man darf das nicht anders brauchen. Jetzt Open Source ist ganz ein anderer Ansatz. Das ist Software, wo sehr viele Freiwillige daran arbeiten. Die Software gehört niemandem. die dürfen alle brauchen. Man kann, Open Source heisst ja offene Quellen. Das heisst, man kann direkt in den Code hineinschauen. Nicht nur in sogenannt kompiliert oder maschinenlesbaren Code, sondern wirklich in den, den man auch verstehen kann. Man kann das auch verändern. Und das ist Open Source. Und das bietet natürlich Chancen, dass man dort eine höhere Unabhängigkeit erreicht.
3: Und in diesem Test habt ihr jetzt mit solchen Programmen gearbeitet und die habt ihr von Schleswig-Holstein.
4: Wir haben jetzt in diesem Test die gleichen Programme gebraucht, die Schleswig-Holstein braucht. Das ist richtig. Sie sind nicht jetzt von Schleswig-Holstein hergestellt worden, sondern da gibt es ja immer eben eine sogenannte Community, die diese Programme weiterentwickelt. Und da gibt es ganz viele verschiedene. Und das ist auch ein wichtiger Punkt, dass man dort auch untereinander wechseln kann. Dass man dort auch nicht wieder in eine neue Abhängigkeit reinkommt.
3: Aber ihr habt ja gesagt, ich kann alle weiterentwickeln. Also da können dann alle ihre Anwendungen darauf machen.
4: Genau, da es braucht natürlich entsprechendes Fachwissen. Es ist ja auch eine Illusion, dass da jeder den Code anschaut und sagt, ist jetzt der gut oder nicht. Aber er ist offen, als Quelltext verfügbar. Man kann reinschauen, Spezialisten können das machen und können eine Einschätzung abgeben. Und man kann dann auch wiederum mit entsprechendem Fachwissen den Code weiterentwickeln, wenn man zum Beispiel eine Funktionalität braucht, die es noch nicht gibt. Und die stellt man dann wiederum zur Verfügung, dass ein anderer etwas davon hat.
3: Jetzt bei Schleswig-Holstein, da ist ja die Verwaltung zu 80% schon unabhängig, also braucht andere Programme als die von den grossen Anbietern. Da ist aber die Schweiz noch weit davor weg.
4: Genau, da sind wir nicht an diesem Punkt. Wir sind im engen Austausch mit Schleswig-Holstein. Interessiert uns sehr, wie es dort läuft, was für Erfahrungen sind, die wir auch lernen können. Und das, was ich vorher erwähnt habe, mit diesen sogenannten Fachanwendungen, also mit diesen spezifischen Programmen, die man kauft oder selber entwickelt, das Problem haben sie auch. Und das ist auch der Grund, dass sie noch nicht noch weiter sind. Es war auch bei ihnen ein sehr langes Projekt. Ich glaube, sie haben vor 8 Jahren gestartet. Also das ist schon eine grosse Geschichte. Ich möchte aber noch sagen, wir sind nicht am Punkt, wo wir sagen, wir werden sicher umstellen. Wir wollen im Moment einfach eine Lösung haben, wo man ein Ausweichsszenario hat. Wir haben jetzt 3'000, die wir ausrüsten wollen. Wir sind nicht am Punkt, wo wir sagen, wir werden dann ganz weggehen von Microsoft. Das wissen wir noch nicht. Das wird jetzt die nächste Phase von diesem produktiven Testen zeigen.
3: Also jetzt hat ja in dieser ersten Phase, wo jetzt gestern der Bundesrat die Resultate präsentiert hat, da haben 170 Leute mit diesen anderen Programmen gearbeitet. Der Test ist gut verlaufen soweit. Jetzt wird es ausgeweitet auf 3'000.
4: Genau.
3: Und die Leute, die arbeiten eigentlich ausschliesslich mit so Open-Source-Lösungen?
4: Nein. Also ich muss noch das vielleicht kurz ausführen. Die 170, das war so ein Laborversuch gewesen. Man hat schon echte Mails können schreiben, aber es war eine eigene Umgebung nebendran. Jetzt sind die 3'000, die wollen wir wirklich im Alltag involvieren, im Alltag mit denen arbeiten. Also das ist wirklich ein Schritt Richtung Produktion. Wie stark, dass man nachher beides braucht oder nicht, das wissen wir eben noch nicht ganz genau. Das hängt eben davon ab, wie viel Software braucht man dort. Genau um das geht es, auch dort Erfahrungen zu suchen. Wahrscheinlich wird man so am Anfang auch gewisse Parallelität haben, also dass die Person halt beides hat. Und wir schauen auch, dass man versucht, weil wenn man dann auch Kosten sparen will, ist natürlich dann wichtig, dass man auch, entsprechend kann reduzieren kann, dort wo man die Lizenzkosten hat.
3: Aber eben, wenn man jetzt praktisch mir das vorstellt, dann muss man ja 2 Programme, muss man geschulte Leute haben, man muss können wechseln, wenn man etwas nicht jeden Tag braucht, dann weiss man schon wieder nicht mehr, ist jetzt genau das und die Anwendung. Also das ist ja auch aufwendig, wenn man so 2 Parallelsysteme hat.
4: Das ist eine Herausforderung, absolut. Ich selber habe auch mit diesen Programmen rumgespielt. Ich brauche viel so sogenannte Shortcuts, also wenn man irgendeine Tastenkombination drückt und dann wird es unterstrichen oder fett oder so. Und das sind so Kleinigkeiten, die im Alltag nachher einem das Leben ein bisschen schwer machen und man sich aufregt. Die Programme sind aber recht nah zusammen, die sind auch recht vergleichbar, auch vom Aussehen, das sieht sehr ähnlich aus. Aber ja, es gibt Unterschiede, das ist so, und das ist auch eine Umgewöhnungszeit, aber man gewöhnt sich ja gleich auch relativ schnell an neue Sachen.
3: Der hat eben gesagt, es ist noch nicht entschieden, ob man den ganz wechselt oder nicht. Also wenn jetzt da der wechselt und noch ganz viele andere, dann geht ja auch ein riesiges Geschäftsmodell fort, nämlich von diesen grossen Tech-Firmen. Gibt es da auch Widerstand, zum Beispiel von Microsoft, die sich wehren eben gegen solche alternative Lösungen?
4: Ich glaube, das ist eine positive Entwicklung, die ich sehe. Am Anfang hatte ich das Gefühl, hat man zwar ein bisschen von digitale Souveränität als Fachbegriff geredet, auch von den Herstellern, nicht jetzt nur Microsoft, aber wir haben in der Praxis nicht viel gesehen davon, dass die Lösungen auch in die Richtung entwickelt werden. Und ich denke, die Nachricht, es ist ja nicht nur die Schweiz, es ist ja sind andere Länder auch, Deutschland haben wir genannt, aber auch Frankreich, Dänemark etc., wo ähnliche Überlegungen macht, zum Teil haben sie ein bisschen andere Ansätze. Und ich glaube, das ist schon eine Chance für die Firmen, ist genau, wenn sie ihre Software so entwickeln, dass sie auch wieder mehr uns mehr Souveränität geben, dass wir auch die Daten bei uns behalten können, dann sinkt bei uns auch der Druck weg. Also von dem her ist es auch ein Appell an die Firmen, ihre Software so zu entwickeln, dass bei uns der Druck ein bisschen sinkt. Und ich bin gespannt auf die Weiterentwicklung.
3: Also eine Art erzieherische Massnahme.
4: Ja, also man muss sich auch nicht vormachen, aber es wäre schön, wenn es einen Einfluss hat.
3: Aber die Firmen, die ja sehr viel Geld investieren, der drei. Und da stellt sich natürlich die Frage, ja, wer zahlt denn die Open-Source-Entwicklungen?
4: Wie gesagt, da ist viel Freiwilligenarbeit dabei, aber nicht nur. Es ist so, dass wenn man eine Entwicklung hat, dann muss man die auch wieder zur Verfügung stellen. Also das sind die Bedingungen von dem Open-Source-Modell, dass wenn jemand etwas weiterentwickelt, dann ist er gezwungen, das wieder den anderen zur Verfügung zu stellen. Und so gibt es dort schon auch eine Weiterentwicklung. Es ist so, dass die Schweiz seit gut 2 Jahren jetzt ein neues Digitalgesetz hat. Und dort gibt es einen Artikel, wo jetzt die Bundesverwaltung und all die, die dem Gesetz unterstellt sind, also die öffentliche Verwaltung von Eidgenossenschaft, verpflichtet, dass die Software, die wir programmieren oder auch Lola programmieren, dass die alle in Open Source zur Verfügung gestellt wird. Wir reden von Public Money, Steuergelder, Public Code. Also das ist der Grundsatz. Und ich glaube, das wird schon etwas bewegen in dieser Community.
3: Genau, apropos Steuergelder, gestern hat sich die Sicherheitspolitische Kommission vom Nationalrat einem Vorstoss zugestimmt, da hat's, wo eben die digitale Souveränität fördern will, wo so eine digitale souveräne Infrastruktur in der ganzen Schweiz will. Dort hat es aber auch kritische Stimmen gegeben. Die haben gesagt, die Kosten für eine solche Infrastruktur, die sind so gross, das können sich die Schweiz gar nicht leisten.
4: Ich glaube, komme darauf zurück, auf die verschiedenen Stufen, die ich erwähnt habe. Wenn man Souveränität versteht, als man kontrolliert von A bis Z, von der seltenen Erde bis zu oberst, dann würde ich sagen, ja, das ist eine totale Illusion. Wenn es aber darum geht, um einen bewussten Umgang, wenn man sagt, wo haben wir welche Abhängigkeit, wo machen wir was, wo haben wir zum Beispiel bei Hardware, wo wir irgendwie vielleicht müssen einen Ersatz haben, ein Lager, wo haben wir Daten, dann ist sehr viel mehr möglich. Und ich begrüße es sehr, dass die Diskussion jetzt auf politischer Ebene stattfindet.
3: Der hat ja am Anfang gesagt, es ist nicht ein binäres System, ja oder nein, also abhängig oder nicht. Aber wie habt ihr das Gefühl, wann wird die Bundesverwaltung so souverän sein, digital, dass es für euch gut ist? Also, dass ihr sagt, ich habe jetzt da meinen Job in diesem Teil gemacht.
4: Ich glaube, auch da stellen sich immer wieder neue Herausforderungen. Es ist wichtig, dass wir einen Prozess implementieren. Wir haben eine Leitlinie erlassen. Das ist auch eine von meinen Aufgaben, dass wir ein bisschen versuchen, für Ordnung und Struktur zu schaffen, zu sorgen in der Bundesverwaltung, wo wir jetzt eine Vorgabe haben, dass man neue Projekte, die man lanciert, dass man sich dann systematisch diesen Fragen stellt. Das heißt, welche Abhängigkeitsrisiken haben wir? Welche sind tragbar? Was sind die Kosten, um das quasi aufzuheben? Und ich glaube, es ist wichtig, dass wir dort in einen Prozess kommen, wo man einen bewussten Umgang hat. Und ich glaube, da sind wir einen Schritt weiter. Aber ob der je fertig ist, wahrscheinlich verändert sich auch das Bedürfnis an digitale Souveränität. Das ist heute anders als vor 5 Jahren. Und von dem her glaube ich nicht, dass man je sagen kann, man ist fertig. Aber man muss es bewusst adressieren.
3: Jetzt hat die Sicherheitspolitische Kommission noch gesagt, der Bund sollte mit den Gemeinden, mit Kantonen, aber auch mit der Privatwirtschaft, mit der Wissenschaft zusammenarbeiten. Also nicht nur für sich Lösungen suchen, sondern eigentlich den Ärger ab für alle. Ist das realistisch?
4: Das ist realistisch und da rennen sie bei uns sehr offene Türen ein. Wir haben ein grosses Interesse an dieser Zusammenarbeit. Wir machen das so. Wir haben beispielsweise, das ist ein weiterer Teil von unserer Arbeit, von meiner Arbeit zusammen mit meinem Team, dass wir Lösungen, die wir haben, auch anderen zur Verfügung stellen. Wir haben jetzt ein Login, eine Login-Funktionalität, AGOF, vielleicht ist das einigen bekannt.
3: Also das ist das, was man zum Beispiel im Kanton Bern braucht, wenn man von den Behörden irgendwie ein Baugesuch oder irgendwas will, dann muss man sich so einloggen. Das ist
4: ganz,
3: das.
4: Ganz genau. Das ist eine Login-Funktionalität, die kann man ja eigentlich überall überall gleich machen. Es ist von Vorteil, wenn man nicht 100 Passwörter und SMS-Lösungen etc. hat, sondern wenn das überall gleich ist. Wir haben eine Bundeslösung, die wir hatten, erweitert, zusammen mit der Organisation, die sich kümmert darum, wie kann man auch mit den Kantonen zusammenarbeiten. Und das ist ein Erfolgsmodell, dass das schon so vielen Orten jetzt gebraucht wird. Wir haben über 2 Millionen Konti und das ist eine gute Geschichte.
3: Machen wir doch noch einen kurzen Abstecher Richtung KI. Auch da gibt es Forderungen nach einem sicheren Tool, zum Beispiel auch von Schulen. Wo steht man denn da? Wo steht man da beim Bund?
4: Bei KI ist es so, dass man kann das so in 3 Schubladen packen, die generative KI, also die, wo man etwas Neues schafft. Die erste Schublade sind die Modelle, die bei diesen grossen Firmen laufen, die Daten auch dort zur Verfügung sind, wenn man die braucht. Das ist eben ChatGPT beispielsweise, Claude, diese Sachen. Nachher gibt es Modelle, die man bei sich kann betreiben kann. Also vielleicht nicht gerade auf meinem PC, aber vielleicht im eigenen Rechenzentrum. Die sind teilweise Open Source, aber sie sind immer noch trainiert mit Daten, die man nicht sieht. Und entsprechend gibt es eine andere Antwort, wenn man ein chinesisches oder ein amerikanisches Modell fragt, was politisch gerade so ansteht. Und nachher gibt es ganz wenig Modelle, wo man wirklich auch die Trainingsdaten hat. Die ETH hat dort etwas entwickelt, oder die ETHs. Zusammen mit anderen, die nachher dort noch mehr Souveränität haben. Aber im Bund brauchen wir, und ich denke auch andere Verwaltungen, brauchen wir alles, weil je nachdem sind die Anwendungen unterschiedlich, je nach den Anforderungen, die man hat.
3: Aber ist denn nicht auch das wieder heikel, dass dann auch wieder Daten verschwinden oder irgendwo hergehen und gebraucht werden?
4: Das ist heikel, wenn man das nicht gut braucht, sei es im Privaten, sei es in einer Behörde, dann gehen dort viele Daten weg, wo man vielleicht sich nicht bewusst ist, was das für ein Problem ist.
3: Wenn ihr jetzt zurückschaut, wenn ihr vorher schaut, ihr habt jetzt ein Projekt, wo eben die 3000 Leute das testen. Was erwartet ihr jetzt von diesem Projekt konkret? Also was sind die Lösungen, die ihr jetzt erwartet, wo ihr auch zufrieden seid?
4: Ich hoffe sehr, dass auch das Zusammenspiel, ihr habt es vorher erwähnt, oder? Das Zusammenspiel, also wenn man einen eigenen Computer fast hat für die andere Lösung und den beide braucht, dann wird die Akzeptanz nicht da sein. Also es ist uns ganz wichtig, dass sich das gut integriert, dass es ein gutes Zusammenspiel ist zwischen diesen Lösungen, dass es möglichst einfach ist, dass es möglichst benutzerfreundlich ist, das sind ganz wichtige Elemente. Das sind wir zuversichtlich, aber das ist eine grosse Herausforderung. Plus nachher eben das Entflechten, das Lösen von diesen Fachanwendungen, sodass wir dann sagen können, ja, jetzt könnten wir eigentlich auch wirklich über einen Ersatz reden. Das wäre eigentlich mein Wunschszenario, dass das realistisch wird.
3: Und habt ihr das Gefühl, eben wie Schleswig-Holstein kann die Schweiz mal sagen, wir sind 80% unabhängig? Oder wir arbeiten mit 80% unabhängig? Tools.
4: Ja, ich hoffe, dass wir so weit kommen. Die Frage ist, ob das bedeutet, dass man Microsoft zu 80% ersetzt oder ob das reicht, dass man etwas nebendran hat, wo man wechseln kann. Wechselfähigkeit ist eine ganz wichtige Eigenschaft in dieser Frage um digitale Souveränität.
3: Und habt ihr einen Zeithorizont?
4: Wir wollen nächstes, also in einem Jahr, wollen wir anfangen ausrollen, sagen wir dem, also die erste Ausrüstung mit dem Arbeitsplatz. Bis Ende Jahr werden wir die 3000 haben, dass man dann Erfahrungen sammeln kann. Wir haben dann vor, dass man spätestens nach 2 Jahren dann den Entscheid fällt und man sagt, und jetzt ist es möglich, realistisch ganz zu ersetzen oder bleiben wir bei dem. Das ist der Fahrplan.
3: Und wer entscheidet dann schlussendlich, ob man ersetzt oder ob man parallel schafft?
4: Das ist so, dass der Entscheid letztlich der bei mir ist, aber ich fälle den nicht allein. Ich fälle den zusammen mit ganz vielen Beratern von den Departementen aus dem Projekt, mit ganz vielen motivierten, kompetenten Leuten. Es ist sicher ein Entscheid, wo man den Bundesrat je nachdem muss einbeziehen muss, je nachdem, was es bedeutet finanziell, je nachdem, was es bedeutet auch für die weitere Arbeit. Also das ist ein Zusammenspiel. Und ihr habt vorher das Parlament erwähnt. Das Parlament fordert ja nicht nur, sondern unterstützt auch. Sie haben für das Jahr wirklich auch beschlossen, dass man Geld spricht für genau die Lösung, die wir jetzt machen. Also wir haben dort auch einen Auftrag gegenüber dem Parlament.
3: Aber dann seid ihr der, der am Schluss sagt, quasi schaltet doch um, wir gehen fort von Microsoft oder nicht?
4: Das ist so. wie gesagt, immer zusammen mit einem Team und mit der Möglichkeit, das ist bei diesem System so, wenn man nicht zufrieden ist mit dem, was ich entscheide, dann kann man das in die Generalsekretärenkonferenz tragen, dort sind alle Generalsekretäre mit dem Bundeskanzler, der den Vorsitz führt, oder dann im Bundesrat. Wenn jemand nicht zufrieden ist mit dem Entscheid, dann kann man es eskalieren, die Stufen, und das ist so vorgesehen.
3: Und spürt ihr auch eben Gegenwind gegen das?
4: Ja. Ja, ich spüre Gegenwind. Leute, die denken, das ist eine viel zu grosse Geschichte. Die Abhängigkeit wird auch unterschiedlich beurteilt. Wie schlimm ist das? Sagt, ja, es ist halt einfach so, müssen wir akzeptieren. Es gibt aber auch ganz viele Stimmen, die das gut finden. Es gibt Stimmen, die sagen, man sollte viel schneller, viel weiter, viel ambitionierter gehen. Und ich denke, wir halten unseren Kurs, wo wir und nicht nur ich überzeugt sind.
0: Die Nachrichten von SRF um 5 mit Manuela Burgermeister. Tausende Stellen werden gestrichen, der Konzern umfassend umgebaut. Der deutsche Autobauer Volkswagen will sich fit für die Zukunft machen. Und wieder wurde versucht, das deutsche Stromnetz zu sabotieren. An einem Umspannwerk in Nordrhein-Westfalen ist ein verdächtiger Gegenstand gefunden worden. Das Wetter sonnig und nahezu wolkenlos bei rund 30 Grad. Der deutsche Autokonzern Volkswagen will in den kommenden Jahren weitere 50.000 Stellen abbauen. Das wurde am Abend bekannt nach einer Sitzung des VW-Aufsichtsrates. Um den Konzern zu sanieren und fit für die Zukunft zu machen, habe der Aufsichtsrat einem umfassenden Spar- und Umbauprogramm zugestimmt, teilte VW mit. Zusammen mit einem bereits früher angekündigten Maßnahmenpaket plant der Konzern damit einen Abbau von voraussichtlich 100.000 Arbeitsplätzen. Das entspricht rund 15% der weltweiten Belegschaft. Mindestens für die Belegschaft von 4 Fabriken in Deutschland gilt aber, sie können mindestens vorläufig aufatmen, sagt Bertil Starke von der ARD.
1: Zwar ist weiter offen, ob und welche Autos in den Fabriken ab den 2030er Jahren gebaut werden sollen, aber ein Aus ist alles andere als besiegelt. Vorstand, Arbeitnehmerseite und das Land Niedersachsen wollen nun gemeinsam nach Lösungen suchen. Einig sind sich alle Seiten darin, dass VW Überkapazitäten abbauen muss. Was das genau für Jobs und Standorte heißt, wird sich erst in den kommenden Monaten zeigen. Von Betriebsrat und IG Metall heißt es, eine gefährliche Eskalation des Konflikts sei abgewendet, der Weg sei nun für, Zitat, tragfähige Lösungen geebnet. Alle hätten sich dafür aufeinander zubewegt, es sei kein Werk aufgegeben worden.
0: Zum Volkswagen-Konzern gehören insgesamt 10 Automarken, neben VW zum Beispiel Audi, Porsche oder Seat. Wieder soll es bei einem Umspannwerk in Deutschland einen Sabotageakt gegeben haben, also bei einem Knotenpunkt, an dem Strom umverteilt wird. Diesmal in Dormagen zwischen Köln und Düsseldorf. Dort sei ein verdächtiger Gegenstand gefunden worden. Dieser werde derzeit noch untersucht, sagte ein Polizeisprecher der deutschen Presseagentur. Der Polizei liegt laut weiteren Medienberichten ein Bekennerschreiben vor. Darin sollen auch die Vorfälle von Anfang Woche in Nordrhein-Westfalen und Brandenburg erwähnt sein. Am Dienstag wurde bei einem Umspannwerk in der Nähe von Köln ein Kurzschluss ausgelöst. Wenige Stunden zuvor waren in einem weiteren Umspannwerk in Brandenburg mehrere vermutlich selbstgebaute Sprengvorrichtungen gefunden worden. In den USA geht der Rechtsstreit rund um die Briefwahl für die Zwischenwahlen weiter. Die Regierung von US-Präsident Donald Trump zieht erneut vor den Supreme Court, also vor das oberste Gericht. Sie fordert das Gericht per Eilantrag auf, Trumps neue Regeln zur Briefwahl wieder zuzulassen. Letzte Woche hatte eine Bundesrichterin die Pläne gestoppt. Sie seien wahrscheinlich verfassungswidrig und es sei unrealistisch, sie so kurz vor der Wahl noch umzusetzen, so die Richterin. Die Trump-Regierung möchte erreichen, dass die US-Post Stimmzettel nur noch an Personen zustellen darf, die in einem neuen nationalen Wählerverzeichnis aufgeführt sind. Dies würde die Stimmabgabe per Briefwahl erschweren und wohl die Demokratische Partei benachteiligen. Deren Wählerinnen und Wähler wählen häufiger per Brief. Die Zwischenwahlen in den USA sind Anfang November. Im Bundesstaat North Carolina sollen bereits diese Woche erste Briefwahlunterlagen versandt werden. In die Schweiz zu zwei kurzen Meldungen. Die Freiburger FDP-Ständerätin Joanna Gappani wird bei den eidgenössischen Wahlen in einem Jahr nicht mehr antreten. Das gab sie an der Delegiertenversammlung ihrer Partei bekannt. Gappani wurde 2019 in den Ständerat gewählt. Nun wolle sie wieder ins Berufsleben zurück, sagte sie der Zeitung «La Liberté». Und die Zürcher Privatklinik Bethanien schließt ihre stationäre Geburtsabteilung per Ende Jahr. Als Grund nennt sie die gesunkenen Geburtenzahlen. In diesem Jahr rechnet die Klinik noch mit 260 Geburten. Das seien nicht einmal halb so viele wie noch 2020. Diese Entwicklung erschwere eine medizinische Qualitätssicherung. Für die betroffenen Mitarbeitenden gebe es Anschlusslösungen. Kuba hat damit begonnen, seine Wirtschaft zu öffnen. Die Regierung hat mehrere Punkte der angekündigten Reformen gesetzlich verankert sowie Vorschriften veröffentlicht. Neu wird der Immobiliensektor für Investitionen aus dem Ausland geöffnet. Zudem erhalten staatliche Unternehmen mehr Autonomie und der Privatsektor darf direkt importieren und exportieren. Kubas Nationalversammlung hat den Reformen bereits Mitte Juni zugestimmt. Die Liberalisierungspläne umfassen mehr als 170 Punkte. Sie zielen darauf ab, im sozialistisch regierten Land marktwirtschaftliche Mechanismen einzuführen. Kuba steckt seit Jahren in einer schweren Wirtschafts- und Energiekrise. Diese hat sich mit den Sanktionen der US-Regierung in den letzten Monaten noch deutlich verschärft. Zum Sport, zuerst Fußball mit zwei Resultaten aus der Super League. Basel verliert gegen Sitten mit 1:2, Lugano gewinnt gegen Servette Genf 1:0. Eine Meldung vom Eishockey. Schweizer Meister Freiburg ist mit einem Sieg in die Champions Hockey League gestartet. Freiburg gewinnt in Österreich gegen Graz mit 4:2. Und das Wetter, heute ist es sonnig und nahezu wolkenlos bei rund 30 Grad. Das waren Nachrichten von Radio SRF. Verantwortlich Manuela Burgermeister.
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6: Mit Bodo Frick und heute schauen wir auf das Leben von Kindern in den Schweizer Bergen im 20. Jahrhundert. Genau darum dreht sich die Ausstellung «Bergkindwelt in Braunwald». Daneben haben wir ein Haus in Bottmingen begutachtet, das von oben bis unten bunt bemalt wurde, und wir stöbern im neuen Roman des Schweizer Schriftstellers Alain-Claude Sulzer. Zuerst aber feiern wir ein 50 Jahre Bühnenjubiläum. Das ist die deutsche Geigerin Anne-Sophie Mutter, die wir hier mit Brahms' ungarischen Tänzen hören. Die Stargeigerin steht seit einem halben Jahrhundert auf der Bühne. 1976 hat sie ein denkwürdiges Konzert gespielt in Meggen im Kanton Luzern. Das hat den Dirigenten Herbert von Karajan auf das Wunderkind aufmerksam gemacht. Danach ist es mit ihrer Karriere nur noch aufwärts gegangen. Heute ist Anne-Sophie Mutter die wohl berühmteste Geigerin der Gegenwart. Annelies Berger hat die 63-Jährige in München getroffen.
7: Nahe der Schweizer Grenze im Schwarzwald wurde Mutter geboren. Und angefangen hat alles, als die kleine Anne-Sophie mit 5 Jahren unbedingt eine Geige wollte, obwohl eigentlich Klavier vorgesehen war.
8: Und so entstand in diesem kleinen Städtchen am Fuße des Schwarzwaldes der doch etwas ungewöhnliche Wunsch, dieses wundersame Holzkästchen mal auszuprobieren. Und so habe ich mir zum 5. Geburtstag Geigenunterricht gewünscht.
7: Und bekommen. Hartnäckig, selbstsicher und optimistisch, das war die Geigerin schon immer. Auch 13-jährig in einem Interview für einen TV-Sender.
9: Würdest du auch zum Beispiel erste Geige im Orchester spielen oder nur wenn du Solo spielst?
10: Nur Solo.
9: Nur Solo?
10: Ja.
9: Und wenn das nicht klappt, was machst du dann?
10: Das klappt, das ist ganz klar. Wenn es nicht klappt, weiß ich nicht. Aber warum soll es nicht klappen?
7: Das klappt. Warum sollte die Solokarriere nicht klappen? Und es hat funktioniert. Anne-Sophie Mutter legte danach eine unvergleichliche Karriere hin, die bis heute anhält. Studiert hat die Geigerin in Winterthur bei der berühmten Geigenpädagogin Aida Stucki. Und von Anfang an hat Herbert von Karajan sie gefördert. Aber irgendwann lief es auch ohne den Maestro. Woher kommt eigentlich diese Unerschrockenheit, die ihr, der Geigerin, neben dem Talent diese Karriere ermöglicht hat?
8: Ich habe relativ früh die Existenzialisten gelesen, Sartre, Beauvoir, und habe darin auch eine Lebensphilosophie gefunden, die meiner natürlichen Unerschrockenheit ein System hinzugefügt hat, das es mir ermöglicht hat, doch recht idealistisch und mit großer Freude auch selbstbestimmt und natürlich unter Zuhilfenahme wunderbarer Mentoren und Freunde meinen Lebensweg zu gehen.
7: Und das Üben war nie Zwang für Anne-Sophie Mutter. Vor allem, als sie herausfand, dass sie auch ohne Instrument üben kann.
8: Und dieses Üben im Kopf, es ersparte natürlich sinnloses, endloses Wiederholen der immer gleichen Inhalte. Denn habe ich das Werk nicht intellektuell durchdrungen und die technischen Probleme nicht auch im Kopf analysiert und gelöst, bringt ewiges Wiederholen gar nichts. Und außerdem ist es sinnlos, nach Komfort und Sicherheit zu suchen. Das ist einfach nicht Teil eines Künstlerlebens.
7: Keine Kunst ohne Risiko. Und auch wenn die Fachpresse nicht immer einverstanden war mit den Interpretationen der Jahrhundertgeigerin, zu viel Vibrato, zu schön, historisch nicht korrekt, Risiko ging sie auch mit ihrer Werkauswahl ein. Sie hat neben dem klassisch-romantischen Repertoire zahlreiche zeitgenössische Werke uraufgeführt, von Sofia Gubaidulina bis zu Wolfgang Riem. Das geht oft vergessen im Zusammenhang mit ihrer Karriere. Etwas hat Anne-Sophie Mutters Bühnenauftritte über all die Jahre sicher erleichtert. Sie kennt kein Lampenfieber, nur eine gesunde Anspannung.
8: Klar schlurfe ich nicht auf die Bühne, als ob es mein Wohnzimmer wäre. Und es gibt natürlich Momente, in denen einer meiner Kinder krank ist oder etwas Schreckliches in meinem Leben passiert ist, wo ich mir denke, also eigentlich wäre ich jetzt lieber zu Hause. Aber dann ist es 8 Uhr abends und ich weiß, dass dann ein paar Menschen im Publikum sind und die Musik beginnt und I'm all in.
6: Und all in geht Anne-Sophie Mutter auch zu ihrem 50. Bühnenjubiläum. Zum Beispiel morgen Freitagabend, da spielt die Stargeigerin im KKL Luzern gemeinsam mit dem Pittsburgh Symphony Orchestra. Und wir bleiben bei der Musik und kommen zu dieser Sängerin.

0: Die US-amerikanische Jazzsängerin Cassandra Wilson singt hier ein Stück von Miles Davis. Nun ist sie im Alter von 70 Jahren verstorben, hat ihr Manager gegenüber einem US-amerikanischen Radiosender gesagt. Über die Todesursache ist aktuell noch nichts bekannt. Cassandra Wilson hat ihre Karriere in den 1980er Jahren begonnen als Teil des Jazz-Kollektivs M-Bass. Sie galt als eine der herausragendsten Jazzsängerinnen ihrer Generation und wurde in ihrer Karriere zweimal mit dem Grammy ausgezeichnet. Einen ausführlichen Nachruf auf Cassandra Wilson hören Sie heute nach 17 Uhr auf SRF 2 Kultur. Kalte Kammern, karge Mahlzeiten und ausgetragene Schuhe. Mitte des 20. Jahrhunderts waren das noch alltägliche Erfahrungen von Kindern in den Schweizer Bergen, dazu kam täglich harte Arbeit. Davon erzählt die Ausstellung «Bergkind Welt» in Braunwald mit Werken des Fotografen Emil Brunner. Sie gibt 30 Jahre nach dem Tod des Fotografs erstmal in seinem Heimatkanton Glarus Einblick in sein Gesamtwerk. Sabine Bitter.
1: Der Braunwalder Fotograf Emil Brunner ist ab den 1930er Jahren als Reporter durch die Welt gereist. In internationalen Magazinen profilierte er sich mit Aufnahmen von ehemaligen Schauplätzen des Ersten Weltkriegs und bald auch mit spektakulären Tiefflugaufnahmen. Als sein Radius durch den Zweiten Weltkrieg eingeschränkt wurde, richtete er seine Kamera auf die nähere Umgebung, auf die Alpen. Er besuchte etwa die Dörfer der Surselva und fotografierte dort junge und alte Menschen. 1700 Aufnahmen von Kindern finden sich in seinem Nachlass. Eine Auswahl dieser Schwarz-Weiß-Fotografien bekommen Spaziergängerinnen und Wanderer nun rund um Braunwald zu sehen.
2: Es sind alles Bergkinder. Er hat ganze Dörfer durchfotografiert, und zwar sehr frontal und direkt. Die Porträts sind auf Kinderaugenhöhe fotografiert,
1: sagt der Fotograf Fridolin Walcher. Er hat die Schau mit dem Braunwalder Kulturverein Psinti und der Fotostiftung Schweiz realisiert. Es sind Kinder ohne Namen abgebildet, im Weltformat, auf Stelen, am Wegrand und in Ställen. Kinder bei der Kartoffelernte, vor dem Kuhstall, mit einem Leiterwagen oder mit kleineren Geschwistern an der Hand, oft mit einem ernsten, manchmal auch neugierigen Blick. Für eine frühere Ausstellung in Chur 2002 hat sich die Mundartschriftstellerin Erika Hössli auf die Suche nach den Erwachsenen gemacht, die Emil Brunner in den Kriegsjahren porträtiert hatte. Sie hat viele von ihnen getroffen und aufgezeichnet, wie diese ihre Kindheit erlebt haben. Ihre Erfahrungen fließen als Hörstücke nun in die Ausstellung ein.
3: Hosen waren für Mädchen undenkbar, auch im Winter. Trotz Kälte und ungeschützten Ställen. Dicke Strümpfe auch im Sommer, die geflickt und gestopft, angestrickt und nochmals über eine Runde gerettet wurden.
4: In der 6. Klasse bekam ich meine ersten Halbschuhe. Während des Sommers auf der Alp war es unmöglich, den Läusen zu entkommen. Dort schlief man in lausigen Strohnestern. Mein Vater pflegte uns zu scheren. Das war Routinearbeit für ihn, schor er doch jeweils im Frühjahr die Schafe.
1: Die über 30 Stationen des Wegs, der weitläufig um das Dorf herumführt, vermitteln kein idyllisches Heidi-Bild. In den Gästebüchern, die in den Ställen aufliegen, sind dennoch viele positive Reaktionen notiert. Viele Besucherinnen und Besucher lassen sich auf ihrer Wanderung von Porträt zu Porträt von den Aufnahmen berühren. Eine Erfahrung, die Fridolin Walcher mit ihnen teilt.
2: Ich bin als Nachbarsknabe von Emil Brunner aufgewachsen. Also ich habe sein fotografisches Arbeiten verfolgt von Kindsbeinen an. Das war gar nicht einfach. Er war ein verschlossener Mensch. Und er wurde in Braunwald und im ganzen Kanton Glarus nicht wahrgenommen als Fotograf. Und bei seinem Tod wollte der Kanton das Haus räumen und den Nachlass vernichten.
1: Fridolin Walcher

0: Basler Verein Urbane Kunst. 30 Street-Art-Künstlerinnen und Künstler aus dem In- und Ausland bemalen das Haus von oben bis unten. Katharina Brierley hat sich das angesehen.
1: Sven aus Amsterdam hockt an einer der Seitenwände des Hauses. Neben sich mehrere Spraydosen und einen tragbaren Lautsprecher. Gerade sprüht er pinkfarbene Sterne an die Wand. Was am Ende dabei herauskommen soll?
2: No idea. I'm just having fun. There's no specific reason behind it. Yeah, there's one and that's I want to make it more colorful than it was before.
1: Sven entscheidet spontan, was er an die Wand sprüht. Sein Ziel? Am Ende soll die Fassade bunter sein als vorher. 2 Wochen lang kann man die farbenfrohe Pracht bestaunen. Dann wird das knapp 100 Jahre alte Einfamilienhaus abgerissen, um Platz zu machen für einen Neubau. Ein vergängliches Gesamtkunstwerk also. Deshalb haben die Organisatoren vom Basler Verein Urbane Kunst das Projekt schlicht temporary getauft, vorübergehend. Mike Herrmann ist der Projektmanager. Er zeigt mir das bunte Haus von innen.
3: Also ja, wenn wir hier reinkommen, dann das Haus besteht aus 3 Stockwerken. Wir sehen es nach oben auch gut. Haben wir auch gewisse Räume, wo wirklich rund um die Decke, Wand, alles ist gemacht. Weil die Idee bei uns ist ja auch, dass man hier innen ein 360-Grad-Erlebnis hat.
1: Am Ende soll hier nirgendwo mehr ein Fleckchen weiß zu sehen sein. In der Küche hat jemand einen Koch an die Wand gesprüht, inklusive Hackbeil und Salzstreuer. In einem anderen Raum hat ein Künstler den Lehm aus dem Garten benutzt, um die Wände in verschiedene Brauntöne zu färben. Die Idee zu dem von oben bis unten bunt besprühten Haus sei ihnen eher zufällig gekommen, erzählt Projektleiter Mike Herrmann. Der Bauleiter, der für den Abriss des Einfamilienhauses zuständig ist, habe jemanden vom Verein Urbane Kunst gekannt. Ganz spontan
3: ist so die Idee gekommen, hey, wollen wir nicht die Wand anmalen hier noch? Und dann hat der Kollege so gemeint, ja, wir können das ganze Haus anmalen. Und aus dem Jux, wahrscheinlich, wo vielleicht am Anfang einfach so ein bisschen salopp dahergekommen ist, ist dann das Projekt entstanden, wo du jetzt siehst, was zu einem grossen Teil auch schon umgesetzt ist.
1: Vor gerade einmal 5 Monaten war das. Wenig Zeit, um ein solches Großprojekt zu organisieren. Finanziell unterstützt wurde das Projekt unter anderem durch die Kulturförderung Basel-Land und die Gemeinde Bodmingen. Den 30 Künstlerinnen und Künstlern bezahlt der Verein Urbane Kunst die Reisekosten, das Material, Kost und Logis. Viele von ihnen kommen aus der Schweiz, manche aber auch von so weit her wie Brasilien oder Kolumbien. Wieso nehmen Sie so einen weiten Weg auf sich, nur um ein Haus zu bemalen, das sowieso bald abgerissen wird? Künstlerin Mal Esguerra aus Bogotá sagt dazu:
4: I love this project because the colors, because the imagination. It's a lot of styles, different styles. Everyone has a really happy style. Maybe it's that. It's really beautiful.
1: Ihr gefalle es, dass in dem Haus so viele verschiedene Stilformen zusammenkommen, erzählt sie. Und Noel Morales aus Zürich, alias Brainfart, ergänzt:
5: Für mich ist mit anderen Künstlern zusammenzuarbeiten, sich austauschen, sehen, was entsteht und auch einfach die Kreativität geniessen. Es ist selber sehr bereichernd.
1: Noch werkeln die Künstlerinnen und Künstler an ihrem gemeinsamen Projekt. Besucherinnen und Besucher können sich das quietschbunte Ergebnis an den kommenden 2 Wochenenden anschauen. Projektleiter Mike Herrmann hofft:
3: Glücklich wären wir, wenn ganz viele Leute von jung bis alt da sind und etwas erleben, was sie bis jetzt nicht gesehen haben. Staunende Augen, Blick nach oben, Blick nach oben, Blick in alle Richtungen, was man entdecken kann. Da hat man eine riesen Freude, wenn man da am Schluss das auch ein bisschen sieht, dass das angekommen ist.
0: Und wenn Sie sich das bemalte Wohnhaus selbst anschauen wollen, das Street Art Kunstprojekt Temporary in Bodmingen ist dieses und nächstes Wochenende geöffnet für Besucherinnen und Besucher, jeweils am Samstag und Sonntag von 10 bis 18 Uhr. Der Eintritt ist frei.
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0: Szenenwechsel. So heißt der neue Roman des Schweizer Schriftstellers Alain-Claude Sulza. Und dieser Titel deutet schon darauf hin, worum es geht, ums Theater. Kaleidoskopartig beschreibt Sulza eine ganze Reihe von Menschen, die in unterschiedlichster Form mit dem Theater zu tun haben. Zentrum all dieser Menschen und damit auch dieser Geschichte ist ein bedeutender Regisseur und

0: Intendant. Der ist gerade gestorben und zu seiner Abdankung in Berlin kommen all diese Menschen nochmals zusammen. Patricia Moreno hat Literaturredaktor Michael Luisier zum Roman befragt und er hat als erstes von seinem Eindruck erzählt.
1: Ich habe den Roman mit größtem Interesse gelesen und den Eindruck gehabt, dass da jemand wirklich weiß, wovon er schreibt. Und er trifft auch die heutige Zeit sehr genau, in der das Theater vor großen Herausforderungen steht, zum Beispiel die finanzielle Situation.
2: Das werden wir noch vertiefen, aber das ist ja schon mal grundsätzlich ein großes Lob von deiner Seite, Michael. Lass uns erstmal über den Plot sprechen. Was ist das für ein Theatermensch, der da gestorben ist?
1: Das ist ein Starregisseur und Intendant eines großen Theaters in Berlin. Ein erfundenes Theater, aber diese Art von Theater, die gibt es natürlich. Und man denkt sich auch immer wieder die Namen dazu beim Lesen. Simon Muthesius heißt dieser Theaterstar, ein großer Regisseur und Intendant also, der 30 Jahre Theatergeschichte geschrieben hat, mittlerweile aber abgesägt und vergessen zu Hause sitzt und dann bei einem blöden Unfall im Haushalt stirbt. Und jetzt kommen alle die Leute, die mit ihm ein Stück Weg gegangen sind, bei der großen Gedenkfeier in Berlin nochmals zusammen. Und die Geschichten dieser Leute, die alle mit dem Theater zu tun haben, ergeben dann diesen Theaterroman.
2: Das klingt sehr prall, aber vielleicht kannst du uns das so ein bisschen ausbuchstabieren mit den einzelnen Geschichten.
1: Ja, also erstens ist es mal die Geschichte des Intendanten selbst, die auch für eine ganze Generation von Theatermachern steht. Dann sein Sohn, der nichts mit dem Theater zu tun hat, jetzt aber die Feier organisieren muss. Dann gibt es einen Dramaturgen, der es nie geschafft hat, am Theater Fuß zu fassen und Alkoholiker wird. Gleichzeitig ein Sänger, der vom Intendanten rausgeschmissen wurde und der bis heute dankbar dafür ist, weil er ein eigenes und besseres Leben führen konnte. Dann die Ehefrau des bedeutendsten Schauspielers, der Gruppe um Muthesius, deren Ehe wegen des Theaters gescheitert ist. Also ganz viele Theatermenschen, deren Lebensgeschichten ganz eng mit dem Theater und mit Muthesius verbunden sind.
2: Wie wird denn nun aus all diesen kleinen Geschichten eine große, Michael?
1: Dadurch, dass alle auf denselben Punkt zulaufen. Wir begleiten all diese Leute auf ihrem Weg zur Trauerfeier, die dann am Ende des Romans steht und erfahren dabei ihre Geschichten. Und am Schluss ist dann diese Trauerfeier und dort gibt es nochmals so einen Paukenschlag wie am Anfang des Romans mit Muthesius Tod.
2: Jetzt hast du gesagt, dass die Geschichte, dass die auch die heutige Zeit trifft. Wo und wie tut sie das denn?
1: Paradoxerweise im Umstand, dass alles, was erzählt wird, eigentlich schon vorbei ist. Dieses Buch erzählt von einer Generation am Theater, die im richtigen Leben von Leuten wie Peter Stein, Klaus Peimann, Peter Zadek und so weiter geprägt ist, die es aber nicht mehr gibt. Einerseits ist es normal, jede große Theatergeneration wird mal von der nächsten abgelöst. Andererseits taucht aber in diesem Buch auch der Gedanke auf, dass es bald schon keine Subventionen mehr geben wird fürs Theater. Und diese Diskussion, die läuft ja bereits, auch im richtigen Leben. Und sollte das eintreffen, tritt nicht nur eine Generation von der Bühne ab, sondern dann ist es auch mit dem Theater selbst bald vorbei. Wenigstens so, wie wir es kennen. Und das wird in diesem Buch zwar nicht verhandelt, aber erwähnt und macht die Geschichte umso brisanter.
2: Ich habe dich eingangs gefragt nach einer Einschätzung dieses neuen Romans von Alain-Claude Sulzer. Und jetzt frage ich dich nochmal zum Schluss, was gefällt dir genau daran?
1: Also mir gefällt daran, wie gesagt, dass Alain-Claude Sulzer weiß, wovon er spricht. Er kennt das Theater von innen und beschreibt es als das, was es tatsächlich ist, eine Lebensform. Theater macht man nicht als Job, sondern aus Berufung. Und wer Theater macht, ist auch mit dem Theater verheiratet, mit allem, was dazugehört. Und genau diese Hingabe ist es auch, was die Faszination des Theaters ausmacht. Für die Beteiligten, die so ein spannendes Leben haben, wie für die Unbeteiligten, die mit diesem Buch hier einen Blick in diese Welt werfen können.
0: Literaturredaktor Michael Luisier. Szenenwechsel von Alain-Claude Sulzer ist bei Galliani Berlin erschienen und liegt seit heute in den Buchläden. Und das war es für den Moment aus Kultur und Gesellschaft. Am Mikrofon Bodo Frick.
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0: Die Nachrichten von SRF um 17:30 mit Manuela Burgermeister. Der deutsche Autokonzern Volkswagen will in den kommenden Jahren weitere 50.000 Stellen abbauen. Das wurde am Abend bekannt nach einer Sitzung des VW-Aufsichtsrates. Um den Konzern zu sanieren und fit für die Zukunft zu machen, habe der Aufsichtsrat einem umfassenden Spar- und Umbauprogramm zugestimmt, teilte VW mit. Zusammen mit einem bereits früher angekündigten Maßnahmenpaket plant der Konzern damit einen Abbau von voraussichtlich 100.000 Arbeitsplätzen. Das entspricht rund 15% der weltweiten Belegschaft. Mindestens für die Belegschaft von 4 Fabriken in Deutschland gilt aber, sie können mindestens vorläufig aufatmen, sagt Bertil Starke von der ARD.
1: Zwar ist weiter offen, ob und welche Autos in den Fabriken ab den 2030er Jahren gebaut werden sollen, aber ein Aus ist alles andere als besiegelt. Vorstand, Arbeitnehmerseite und das Land Niedersachsen wollen nun gemeinsam nach Lösungen suchen. Einig sind sich alle Seiten darin, dass VW Überkapazitäten abbauen muss. Was das genau für Jobs und Standorte heißt, wird sich erst in den kommenden Monaten zeigen. Von Betriebsrat und IG Metall heißt es, eine gefährliche Eskalation des Konflikts sei abgewendet, der Weg sei nun für, Zitat, tragfähige Lösungen geebnet. Alle hätten sich dafür aufeinander zubewegt, es sei kein Werk aufgegeben worden.
0: Zum Volkswagen-Konzern gehören insgesamt 10 Automarken, neben VW auch Audi, Porsche oder Seat. Wieder soll es bei einem Umspannwerk in Deutschland einen Sabotageakt gegeben haben, also bei einem Knotenpunkt, an dem Strom umverteilt wird. Diesmal in Dormagen zwischen Köln und Düsseldorf. Dort sei ein verdächtiger Gegenstand gefunden worden. Dieser werde derzeit noch untersucht, sagte ein Polizeisprecher der Deutschen Presseagentur. Der Polizei liegt laut weiteren Medienberichten ein Bekennerschreiben vor. Darin sollen auch die Vorfälle von Anfang Woche in Nordrhein-Westfalen und Brandenburg erwähnt sein. Am Dienstag wurde bei einem Umspannwerk in der Nähe von Köln ein Kurzschluss ausgelöst. Wenige Stunden zuvor waren in einem weiteren Umspannwerk in Brandenburg mehrere vermutlich selbstgebaute Sprengvorrichtungen gefunden worden. Zum Sport zuerst mit einer Meldung vom Eishockey. Schweizer Meister Freiburg ist mit einem Sieg in die Champions Hockey League gestartet. Freiburg gewinnt in Österreich gegen Graz mit 4:2. Und dann noch 2 Resultate aus der Fußball-Super League. Basel verliert gegen Sitten 1:2 und Lugano gewinnt gegen Servette Genf 1:0. Das Wetter heute ist es sonnig und praktisch wolkenlos bei rund 30 Grad. Das waren Nachrichten von Radio SRF. Verantwortlich Manuela Burgermeister.
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3: Hier beschäftigen wir uns gleich mit der Rolle der Medien in einem der schillerndsten Gerichtsfälle der Schweiz.
4: Ich glaube, dass der Fall, der tiefe Fall von Pierin Vinzenz, hat wehgetan, nicht nur den Raiffeisen Bankern, sondern auch den Menschen, die ihn mochten und wohl auch einigen Journalisten. Und ich denke, diese Enttäuschung ist mit ein Grund, warum man dann nachher auch umso schärfer anfing, über ihn zu schreiben.
3: Die Medien haben in der Affäre rund um Ex-Raiffeisen-Chef Pierin Vinzenz von Beginn an eine zentrale Rolle gespielt. Wir wollen wissen, war die Berichterstattung über den früheren Starbanker angemessen und fair? Und dann geht es noch um den Mann, den viele Mr. 20 Minuten nennen, Gaudenz Loser. Kaum einer hat die einstige Pendlerzeitung so geprägt wie er. Nun hat der ehemalige Chefredaktor 20 Minuten diesen Sommer verlassen. Ein Gespräch über Relevanz und liebste Schlagzeilen.
5: Ich werde ja hin und wieder gefragt, was meine Lieblingsschlagzeile ist. Und ich sage dann jeweils, das ist, es schneit. Es schneit, das hat fast keine objektive Relevanz, aber unglaublich viel subjektive Relevanz, weil es jeden Einzelnen emotional betrifft. Und diese universelle Betroffenheit, die die Nachricht auslöst, die macht sie wertvoll. Und es gibt keinen Grund, das gering zu schätzen. Weil wenn man es gering schätzt, dann schätzt man den Adressaten gering, der diese Information offensichtlich sehr wichtig findet.
3: Wie wurde 20 Minuten zu dem, was es heute ist? Das und mehr besprechen wir hier in den kommenden Minuten. Das ist der Medientalk. Einmal im Monat ist hier der Journalismus selbst das Thema. Die Sendung gibt's auch im Abo unter srf.ch/audio. Mein Name ist Isabel Pfaff. Er war der Shootingstar der Schweizer Bankenszene, Pierin Vinzenz. Bis zu seinem Rücktritt 2015 gefeierter Chef der Raiffeisengruppe. Doch dann kam der Fall. 2016 veröffentlichte der Wirtschaftsjournalist Lukas Hessig die erste Geschichte auf seinem Portal Inside Paradeplatz zu verdächtigen Überweisungen an Pierin Vinzenz. Es folgten weitere Medien, weitere Enthüllungen und schließlich Strafermittlungen. Im Kern geht's um Spesenexzesse, um die heimliche Beteiligung an Firmen und um mutmaßliche Schäden im zweistelligen Millionenbereich. Seit Jahren ist Pierin Vinzenz deshalb Angeklagter in einem großen Wirtschaftsstrafprozess. Wegen der zahlreichen Enthüllungen spielen Medien nicht nur als Beobachterinnen eine Rolle in diesem Strafverfahren, sondern auch als Mitakteurinnen. Eine medienethisch bemerkenswerte Konstellation. Mitte August fand die Berufungsverhandlung vor dem Zürcher Obergericht statt. Das Urteil soll in den nächsten Wochen kommen. Fest steht, die Staatsanwaltschaft wirft dem heute 70-jährigen Vinzenz unter anderem Betrug, Veruntreuung und ungetreue Geschäftsbesorgung vor. Sie fordert 6 Jahre Haft. Vinzenz selbst sieht sich als unschuldig und fordert einen Freispruch. Wirtschaftsjournalistin Zoe Batches hat das Verfahren von Anfang an verfolgt. Zuerst für die NZZ, inzwischen als freie Journalistin. Noch vor ein paar Tagen saßen wir zusammen im Gericht. Ich habe für Radio SRF berichtet, Zoe Batches für Inside Paradeplatz. Für den Medientalk wollte ich mit ihr über die besondere Rolle der Medien in dem Fall sprechen und habe sie zuerst gefragt, warum das Interesse an der Sache so groß ist.
4: Zum Ersten ist es mehrheitlich eine Deutsch-Schweizer Sache. Ich bin jetzt nicht Artikel zählen gegangen, aber es sind doch vor allem die deutschsprachigen Zeitungen, die sich mit dem Thema befassen. Man kennt Zürich, man kennt St. Gallen und man kennt Pierin Vinzenz. Und das ist jetzt gleich der zweite Punkt, die Prominenz des Hauptbeschuldigten. Es gab in der Schweiz, das behaupte ich jetzt einmal, noch nie einen Banker, der so gemocht, wenn nicht teilweise sogar bewundert wurde. Schweizer sind ja gegenüber Bankern immer misstrauisch und man kennt auch die Löhne. Und jetzt kommt da einer, der konnte selbst die Raiffeisenbanker von sich überzeugen. Das sind Banker in der Schweiz, die nicht irgendwie mit superreichen Einzelpersonen verhandeln, sondern mit der Bevölkerung. Man kennt sich und man geht zur Raiffeisenbank, ist eher eine KMU-Bank oder das war so. Dieser Mann machte in den 2000er Jahren diese Bank groß und zu einer bekannten Bank, die dann in der großen Krise im 2008, Sie erinnern sich, die große Finanz-Subprime-Krise aus den USA, ja, konnte sich die Raiffeisen als Alternative für Kunden, die weg wollten von den Großbanken, positionieren. Und das war zu einem großen Teil das, was Pierin Vinzenz gemacht hat. Und er hat den Raiffeisenbankern in der Schweiz sehr viel Stolz mitgegeben. Und das führt dann auch zum nächsten Punkt. Ich glaube, dass der Fall, der tiefe Fall von Pierin Vinzenz, der in den letzten Jahren eingetroffen ist, hat wehgetan, nicht nur den Raiffeisenbankern, sondern auch den Menschen, die ihn mochten und darum reden wir auch heute, wohl auch einigen Journalisten. Ich selber war in jenen Jahren noch nicht, ich stieg gerade in den Journalismus ein, ich war nicht wichtig genug, da waren die erfahrenen Kolleginnen und Kollegen, die sich um die Raiffeisen und Pierin Vinzenz kümmerten. Viele von ihnen hatten zum Beispiel seine Handynummer. Und ich glaube, was man auch beachten muss, ist, dass Pierin Vinzenz eine Art hatte, mit den Leuten umzugehen. Er kannte jeden Journalisten mit Namen, er fragte interessiert nach. Er wollte wissen, er erzählte auch Privates. Normalerweise ist das nicht so. Banker, die haben Kommunikationsberater bei sich und Juristen. Und Pierin Vinzenz war wohl jemand, der einfach auch mal auf die Kollegen zuging und sich mit denen unterhielt. Und da komme ich jetzt auch zum nächsten Punkt. Ich glaube auch, dass der tiefe Fall neben der Enttäuschung auch einen Ärger ausgelöst hat. Einen Ärger. Und wie konnte das passieren? Hat mich dieser Mann getäuscht? Das ist schon eine große Frage, die sich wahrscheinlich jeder Journalist gestellt hat. Und ich denke, diese Enttäuschung ist mit ein Grund, warum man dann nachher auch umso schärfer anfing, über ihn zu schreiben.
3: Also die große Geschichte einer Enttäuschung, und zwar auch einer Enttäuschung im richtigen Wortsinne bei den Journalistinnen und Journalisten, die darüber geschrieben haben. Ja, ist es denn, wenn Sie sich jetzt das so ganz medienethisch vielleicht mal anschauen, von dem, was da auf dem Tisch liegt an Fakten und mutmaßlichen Affären, ist es denn angemessen, das Verfahren medial so eng zu begleiten? Oder haben Sie das Gefühl, es steckt schon auch eben vielleicht so eine alte Rechnung der Journalistinnen und Journalisten dahinter? Wie würden Sie das sehen?
4: Ja, ich meine, es handelt sich natürlich nicht um irgendeine Bank, sondern um eine der wenigen Banken, die ab 2014 zwar erst, aber ab 2014 systemrelevant war. Das ist nicht irgendeine Bank, das ist die drittgrößte Bankengruppe im Land. Und es ist natürlich auch weiter der Fall, das darf man nicht vergessen. Es gibt eine riesige Menge an involvierten Parteien. Das waren 22 Parteien, die angeführt sind in der ursprünglichen Anklageschrift. Und jede dieser Parteien hat eigene Interessen. Das heißt, es gab von Anfang an Lecks, dann wurde mal das wurde geleckt an ein Medium, das hat eine Geschichte gebracht, dann hat sich eine andere Partei, die nicht mit dieser Geschichte einverstanden waren, einen anderen Journalisten gewandt, der hat dann eine andere Seite der Geschichte publiziert. Und so hat sich das gegenseitig immer wieder weiter geschaukelt. Und es kamen immer mehr Details und es hat natürlich dazu geführt, dass man auch immer wieder Schlagzeilen hatte, die man machen konnte. Die haben mich gefragt, ob es gerechtfertigt ist. Ja, ich finde schon, doch natürlich, weil ich glaube, einen Fall in einer solchen Dimension gab es bisher noch nie. Ich erinnere mich vielleicht noch an die Swissair. Da werden auch immer wieder Vergleiche gezogen. Hier haben wir natürlich schon eine solche Dimension. Ich denke, mit der ganzen Zahl von Involvierten, mit der Schwere der Vorwürfe, mit der Prominenz der Angeklagten und auch mit der Situation, dass sich keiner der Beklagten hat sich schuldig bekannt. Grundsätzlich werden alle Hauptvorwürfe massiv bestritten bis jetzt.
3: Jetzt hat ja das Bezirksgericht hat ja in erster Instanz schon ein Urteil gefällt und hat die Strafe der beiden Hauptbeschuldigten, Pierin Vinzenz und Beat Stocker, reduziert wegen angeblicher medialer Vorverurteilung. Das hat jetzt auch eine Rolle gespielt im Prozess vor dem Obergericht. Wir saßen ja beide drin. Wie sehen Sie diesen Vorwurf? Hatte das Bezirksgericht da einen Punkt? Die Staatsanwaltschaft hat das ja jetzt nochmal von sich gewiesen oder hat das sozusagen, hat eigentlich die Journalisten ein bisschen entlastet in dem Punkt und hat gesagt, es hätte keine Vorverurteilung gegeben, einfach nur intensive Berichterstattung. Wie sehen Sie das?
4: Es fällt mir ein bisschen schwierig, das zu beantworten, weil ich selber intensiv drüber geschrieben habe und was natürlich sicher richtig ist, dass die meisten Leute, vielleicht kann man das als Gradmesser nehmen, wenn man Menschen auf der Straße fragt oder in Gesprächen, was haltet ihr von Pierin Vinzenz, dann kriegt man eine Antwort. Und die Frage ist jetzt, ist das wegen den Medien oder ist das, weil die selber alles gelesen haben und sich eine Meinung gebildet haben? Meistens hört man, ach, wieso ist er noch nicht im Gefängnis? Das habe ich immer wieder gehört, immer wieder. Und da muss ich sagen, hatte der Richter von der ersten Instanz meiner Meinung nach, aber es ist meine persönliche Meinung, hatte der einen Punkt. Ich glaube, ja, die Vorverurteilung, die war da. Aber ob da wirklich nur die Medien schuld sind oder ob sich die Leute auch einfach aufgrund der Vorwürfe eine Meinung gebildet haben, da bin ich mir nicht ganz sicher. Aber eine mediale Vorverurteilung ist sicher keine grundsätzlich falsche Annahme.
3: Jetzt vielleicht noch mal ein bisschen aus der Vogelperspektive betrachtet. Ja. Frau Batschis, was macht so eine intensive Berichterstattung in Ihren Augen mit einem solchen Prozess? Also gibt es einen Punkt, wo sich das beides dann so gegenseitig beeinflusst? Also ist es auch wirklich ein bisschen gefährlich für den fairen Prozess, wenn man so intensiv medial berichtet?
4: Ich denke, das gibt genau eine oder drei Leute, die man das fragen muss. Das sind die Richter. Das war bei mir schon beim ersten Prozess die große Frage, hatten die Richter jetzt jeden Artikel gelesen oder haben sich die Richter ausgeblendet und gesagt, wir schauen einfach nur die Anklage an, wir schauen die Einvernahmen an, die E-Mails, die ganzen riesige Menge an Dokumenten, die es gibt und dann kommen wir nach Befragung der Angeklagten und den Plädoyers zu einem Urteil. Das hängt wirklich von den Richtern ab. Ich kann es nicht sagen. Was ich aber in dem Fall doch sagen muss, ist, dass es wahrscheinlich schwer war, selbst für einen Richter, den Medien hier auszuweichen, weil es ja wirklich auf allen Kanälen ein wahres Medienspektakel teilweise war. Auch natürlich der Gerichtsprozess selber.
3: Vielleicht nochmal ganz zurück zum Ausgangspunkt. Die Auslöser der Ermittlungen waren ja damals, 2016, Medienberichte vor allem auf Inside Paradeplatz über Pierin Vinzenz. Für dieses Portal haben ja auch Sie gerade über den Prozess berichtet. Man kann eigentlich sagen, die Medien, und das hören wir ja jetzt auch in unserem Gespräch, die Medien waren von Beginn an eigentlich Teil dieser Geschichte. Jetzt droht Lukas Hessig, dem Macher von Inside Paradeplatz, in der ganzen Sache ein Strafverfahren wegen mutmaßlicher Bankgeheimnisverletzung. Das Bundesgericht hat eine Beschwerde seinerseits nämlich gerade abgelehnt. Die Zürcher Staatsanwaltschaft muss also jetzt Anklage erheben. Jetzt eben kann es sein, dass dem Mann, der alles ausgelöst hat, der ja auch dafür gefeiert wurde in der Branche, das muss man ja auch erwähnen, jetzt dass dem vielleicht eben diese Anklage droht. Zoe Batsches, hindert das Bankgeheimnis uns Journalisten daran, unsere Arbeit zu machen?
4: Ja, also man darf nicht vergessen, und das ist wichtig in diesem Zusammenhang, dass weltweit Whistleblower-Organisationen die Schweiz massiv kritisieren wegen diesem Gesetz, weil es natürlich jeden Journalisten, jede Journalistin daran hindert, ihren Job zu machen, weil es kann nicht sein, dass wir nicht Daten verwenden können, die von öffentlichem Interesse sind, wenn ein Bankgeheimnis verletzt werden könnte. Und das ist natürlich eine ganz verrückte Sache, weil eigentlich möchte der Anzeigerstatter, Beat Stocker, der diese Anzeige führt, möchte, dass derjenige, der das Bankgeheimnis gebrochen hat und die Daten an Lukas Hessig weitergegeben hat, dass diejenige Person bestraft wird. Und dass jetzt stattdessen der Journalist verfolgt wird, das ist nicht im Interesse des Journalismus, das ist ein Debakel.
3: Sagt die Wirtschaftsjournalistin Zoe Batsches. Das Gespräch haben wir am 24. August aufgezeichnet. Bis Redaktionsschluss war das Urteil in dem Fall noch nicht bekannt. Gaudenz Loser ist kein Journalist, der sich in den Vordergrund drängt. Und trotzdem hat er in den vergangenen 20 Jahren ziemlich viel Aufmerksamkeit erhalten, etwa mit dem Titel »Gefährlichster Journalist der Schweiz«.
5: Das ist ein Titel, den ich einem Kritiker verdanke, der mich schon sehr lange nicht mag. Er hat eine Zeit lang über mich geschrieben und ich hoffe, was er geschrieben hat, ist längst vergessen. Es ist auch vieles davon will ich nicht unterschreiben. Jedenfalls, der Titel ist geblieben. Er wird natürlich, so sind Journalisten, immer wieder reproduziert. Es ist ein Superlativ. Und ich habe mich gefragt, wie gehe ich damit um? Und man hat mir geraten, den Titel mit Stolz zu tragen. Und das tue ich seither.
3: Auch wenn der Titel klar plakativ ist, er hat einen Grund. Unter Loser als Chefredaktor wurde 20 Minuten zu einem wichtigen Pfeiler der Medienlandschaft. Schon 2018 war 20 Minuten laut Medienmonitor des Bundesamts für Kommunikation der wichtigste Einzeltitel in Sachen Meinungsmacht. Aber ein umstrittener Titel.
6: Nichts formt die Meinung der Menschen in der Schweiz stärker als 20 Minuten, sagt eine Studie des Bundes. Doch auf der Redaktion zählen krachende Schlagzeilen und künstliche Empörung mehr als Relevanz.
3: Das schrieb die NZZ 2020. Fakt ist, kein privater Titel hat mehr Reichweite. Online und, als es Print noch gab, auch im Print. Und 20 Minuten hat ein vergleichsweise junges Publikum. Ein Publikum, das viele andere Medientitel auch gerne hätten, aber nicht oder nur schwer erreichen. Bis 2023 amtierte Loser als Chefredaktor, danach als Stellvertreter. Diesen Sommer nun hat er 20 Minuten verlassen und sich als Berater selbstständig gemacht. Was also verliert der Schweizer Journalismus mit Loser? Das hat Salvador Atasoy ihn gefragt.
5: Was ich gerne gemacht habe oder was ich immer noch gerne tue als Journalist, ist um die Ecke denken, in übernächsten Schritten denken. Das heißt, mich interessiert meistens die aktuelle Debatte nicht, weil die aktuelle Debatte rezykliert in der Regel die Argumente der letzten 3 Monate. Und mich interessiert mehr, was kommt danach. Und Darin bin ich gut. Also ich sehe oft in gesellschaftlichen Debatten, was als nächstes kommen könnte und versuche dann, das als Erster zu artikulieren. Das habe ich sehr, sehr oft und sehr gerne gemacht für und mit 20 Minuten.
7: Für mich sind Sie Mr. 20 Minuten. Sie kamen aus dem Regionalteil, haben dann den nationalen Teil übernommen und waren da lange, wirklich sehr lange, stilprägend, inhaltlich prägend. Und was Sie geschafft haben, ich glaube, man kann das schon so sagen, ist 20 Minuten als nationalen, zugkräftigen, werbekräftigen Titel längerfristig zu positionieren. In einer Zeit, in der Social Media immer wichtiger wurde. Wenn Sie mir das kurz erklären müssten, wie haben Sie das geschafft?
5: Also ich habe das ganz sicher nicht allein geschafft. Das ist ein schönes Kompliment, Mr. 20 Minuten, aber das bin ich nicht. Ich bin in diesen Organismus gekommen, 2005. Ich war damals ein Hundskommuner-Journalist, der viel zu viel Zeit damit verbracht hat, darüber nachzudenken, wer ich selber sein möchte in meinem öffentlichen Bild und was meine Berichterstattung über mich aussagt. Und zu 20 Minuten zu kommen, war eine totale Befreiung für mich, weil all diese Gedanken, die sind auf einen Schlag obsolet geworden. Weil bei 20 Minuten geht es nicht um den Journalisten, ging damals schon nur darum, was können wir tun, um dem Publikum in idealster Form das zu geben, was das Publikum haben möchte.
7: Es gibt zwei Thesen, die ich gerne anschließen würde, nämlich die einen sagen, 20 Minuten hat viele Dinge besser gemacht als andere, ist erfolgreicher gewesen, gerade eben in Bezug auf Social Media. Und dann gibt es die, die sagen, 20 Minuten hat auch vieles schlechter gemacht, weil es war qualitativ manchmal wirklich an der Grenze und inhaltlich doch immer sehr seicht. Vielleicht ist es eine Mischung zwischen diesen beiden Behauptungen. Welche würden Sie eher unterschreiben?
5: Ach, ich bin es ein bisschen leid, diese Debatte zu führen, weil wenn wir die aktuelle Situation anschauen, das Durchschnittsalter der meisten Medien in der Schweiz ist über 65, also das Publikum, die Tendenz sinkt überall bei allen Produkten, die sich zu spät oder gar nicht bemühen, irgendwo ein Angebot auf die Beine zu stellen, das bei einer Mehrheit ankommt, bei den jungen Generationen ankommt. Und was wir gemacht haben bei 20 Minuten, wir haben versucht, nah beim Publikum zu sein, nah am Markt, ein Produkt zu erstellen, das die Aufgabe eines Medienhauses erfüllt, nämlich Informationen, relevante Informationen in die Breite zu bringen. Und das ist uns hervorragend gelungen. Also wir haben sogar in der Anfangsphase Generationen zum Nachrichtenkonsum gebracht, die sowas früher nie gemacht hätten. Also die, ein berühmtes Bild so aus den Nullerjahren, wo Kindergärtler an der Bushaltestelle stehen und jeder hat 20 Minuten in der Hand. Und natürlich haben die primär den Comic gelesen, aber sie waren dann recht schnell dann doch in einem Kosmos, wo es von Anfang an einen sehr soliden Anteil relevanter Nachrichten hatte.
7: Genau diesen Punkt hat man ja aufgegeben, indem man die Printausgabe eingestellt hat. War das ein Fehler?
5: Man hat nicht die Printausgabe aufgegeben, sondern die Schweizer Marketingbranche hat die Printausgabe aufgegeben. 20 Minuten hatte bis zum Schluss fast 1 Million Leser jeden Tag. Und 20 Minuten ist dann leider nach sehr, sehr viel Geduld zum Schluss gekommen, dass sich das nicht mehr finanzieren lässt. Und das ist nicht unsere Entscheidung, das ist nicht die Entscheidung der Leitung von 20 Minuten oder weiter oben, es ist die Entscheidung der Werbetreibenden, die sich wahrscheinlich in ihren täglichen Entscheidungen diese Überlegung gar nicht gemacht haben.
7: Eben, aber 20 Minuten verliert damit natürlich einen Pluspunkt, eben, dass man sehr junge Leserinnen und Leser schon im Bus, in den Trams zum Lesen gebracht hat. Was 20 Minuten für mich auch ausmacht, ist so dieses Begriff des Community Building, weil 20 Minuten war schneller als manch anderes Medium. Darf ich fragen, wer hatte diese Idee oder wem war das schneller klar als anderen, dass eine Community wichtig ist für das Medium?
5: Das ist schwierig zu sagen. Aber es war ganz sicher unsere Online-Abteilung. Und da war ja der Visionär, der auch dafür gesorgt hat, dass wir als allererstes Medium eine News-App hatten. Das war Peter Welti. Mhm. Der hat diese Legacy geschaffen und war da extrem vorne mit dabei, wirklich forschend, auch mit dem berühmten Spieltrieb von 20 Minuten Dinge ausprobiert und vorangetrieben.
7: Ja. Würden Sie sagen, das ist eines so dieser Kernassets, das 20 Minuten verstanden hat, wenn man Erfolg haben will, dann muss man seine Leserinnen und Leser kennen?
5: Ja, natürlich. Man muss sie nicht nur kennen, sondern man muss beziehungsfähig sein. Oder? Es ist ja in vielen Medien, hat so seit einigen Jahren, haben die sogenannten User Needs jetzt Fuß gefasst. Das ist ein System, wie man Journalistinnen und Journalisten, die sich nicht wahnsinnig für ein Publikum interessieren, beibringen kann, wie man das mit Denkdisziplinen erreichen kann. Es funktioniert, es macht Sinn, aber es ist angelernt. Und was eigentlich viel wichtiger wäre, wäre ein Bewusstsein, auch der Wunsch, sich ins Publikum reinzudenken. Weil erst dann spürt dieses Publikum, dass hier am anderen Ende jemand ist, der eine Beziehung wünscht.
7: 20 Minuten hat in dieser Beziehung einiges auf die Beine gestellt, auch New Lows. Man nimmt das Stichwort Laserreporter. Plötzlich war es eine Sensation, wenn ein Wurm sich viermal krümmt und jemand ein Video davon hat. Das hat es dann tatsächlich zeitweise auch auf 20minuten.ch geschafft. Kann man sagen, diese Community, die hatte Vor- und Nachteile. Also sie sind ein starker Titel geworden und geblieben, aber gleichzeitig haben sie auch im Journalismus gegen unten eine Schublade geöffnet, die eben so nicht offen war vorher.
5: Naja, also ich höre da wieder sehr viel Judgment in Ihrer Frage. Nein, es ist überhaupt kein Low, sich darüber zu freuen, dass sich ein Wurm viermal krümmt, weil es unterhält ja viele Leute. Also ich werde ja hin und wieder gefragt, was meine Lieblingsschlagzeile ist. Und ich sage dann jeweils, es schneit. Und es schneit, das hat fast keine objektive Relevanz, aber unglaublich viel subjektive Relevanz, weil es jeden Einzelnen emotional betrifft. Das heißt, diese universelle Betroffenheit, die Nachricht auslöst, die macht sie wertvoll. Und es gibt keinen Grund, das gering zu schätzen. Weil wenn man es gering schätzt, dann schätzt man den Adressaten gering, der diese Information offensichtlich sehr wichtig findet. Und das ist beim Wurm eigentlich ganz ähnlich. Oder bei der Möwe, die eine Schlange isst. Oder wie auch immer. Das sind kleine, lustige Begebenheiten, die aber etwas auslösen im Publikum. Ja, sie finden es wert, für dieses Erlebnis Zeit zu investieren. Und das verdient Respekt und nichts anderes.
7: Es tut sich ja jetzt in diesem Jahr tatsächlich relativ viel, oder? Wir haben Christoph Blocher, der seine Zeitung weitergegeben hat. Wir haben CH Media, die mit einem neuen Medium kommen. Also es sieht ja schon so aus, wie etwas Bewegung in den Markt kommen würde. Wie sehen Sie das?
5: Ja, aber das Tempo und die Vielfalt ist mir viel zu wenig, oder? Also die Probleme sind dermaßen akut. Und wir reden viel zu wenig über diese Probleme, also vor allem die Finanzierungsprobleme, woher sie rühren, aber auch das Publikumsproblem. Also wie kriegt man die News-Abstinenten 40% wieder an die Geräte oder an die Medien ran? Darüber wird viel zu wenig diskutiert. Es gibt viel zu wenig experimentellen Journalismus. Die meisten Lösungsstrategien zielen auf eine Durchindustrialisierung der publizistischen Angebote ab, was ich für einen schweren Fehler halte, weil Publizistik ist Beziehungsarbeit und ein gesichtsloses, persönlichkeitsarmes Produkt ist nicht beziehungsfähig. Wenn ich heute ein Lokalmedium aufmachen würde, sagen wir in einer mittelgroßen Schweizer Stadt, wo das Vorgängermedium eingegangen ist, ich würde mir wahrscheinlich ein kleines Team von starken Persönlichkeiten zusammensuchen, von denen vielleicht drei richtig schwierig sind, schwierig zu führen und von ganz unterschiedlichen politischen Lagern, die aber alle verstanden haben, was ihre Rolle ist, nämlich nicht irgendeiner Partei nach dem Maul zu reden oder einer Ideologie, sondern dafür zu sorgen, dass sowas wie ein Lagerfeuer entsteht oder eine Allmend. Also genug Interessantes zu produzieren jeden einzelnen Tag, dass alle in dieser Stadt wissen, wenn ich das nicht gesehen habe, dann kann ich nicht mitreden. Und dann hätten wir wieder ein Medium, das seine Aufgabe erfüllt.
3: Sagt Gaudenz Loser, ehemaliger Chefredaktor von 20 Minuten. Er hat die TX Group diesen Sommer verlassen. Ob Loser mit einem eigenen Medium in die Branche zurückkehrt und wie wichtig Videocontent heute ist, darüber sprechen wir in der Online-Version des Medientalks. Die Ausgabe gibt's jetzt als Download unter srf.ch/medientalk. Das war der Medientalk. Mitgearbeitet hat Salvador Atasoy. Mein Name Isabel Pfaff.

0: Guten Morgen. Wir nehmen uns heute die Schweizer Flugabwehr vor. Der Bundesrat wollte verhandeln und das US-Abwehrsystem Patriot doch noch etwas früher und günstiger bekommen. Aber es wird jetzt doch später und teurer. Und apropos teuer, in Deutschland kommt das große Umbaupaket beim VW-Konzern, das Personal teuer zu stehen. Nochmals 50'000 Stellen fallen weltweit weg. Der Herbst, der macht nochmals richtig auf Sommer, Lukas Siegfried.
1: Ja, es wird sonnig und fast wolkenlos heute bei rund 30 Grad.
0: Also wie teuer kommt es die Schweiz, dass sie ihre Flugabwehr ausbaut? Sie hat das US-amerikanische Patriot-System bestellt, aber das verspätet sich und kostet mehr als geplant. Anfang Sommer kam Hoffnung auf im Bundesrat, dass Patriot nun doch rascher und günstiger geliefert werden könnte. Aber jetzt zeigen Recherchen von SRF, diese Hoffnung hat sich wieder zerschlagen. Aus dem Bundeshaus Dominik Meyer.
2: Die Schweiz hatte auf Deutschland gesetzt. Berlin sollte seine Patriot-Lieferung ganz oder zum Teil an die Schweiz abtreten. Diese Lieferung war ursprünglich eigentlich ohnehin für die Schweiz bestimmt. Die USA aber hatten sie letztes Jahr Deutschland zugeteilt als Ersatz für deutsche Lieferungen an die Ukraine. Im Juni sah der Bundesrat Anzeichen dafür, dass Berlin gesprächsbereit sein könnte. Er ließ das Verteidigungsdepartement VBS mit Deutschland und den USA verhandeln. Doch heute muss Rüstungschef Urs Lohe bestätigen, die Verhandlungen waren erfolglos, die Optionen mit Deutschland sind vom Tisch.
3: Die haben sich jetzt so zerschlagen, dass sie so nicht umgesetzt werden können.
2: In der aktuellen Bedrohungslage würden bei der Abwehr von Raketen oder Marschflugkörpern alle Staaten zuerst für sich schauen, sagt Lohe, und den für sich besten Weg wählen.
3: Deutschland hat denjenigen gewählt, wo sie überzeugt sind, am schnellsten die Systeme zu erhalten. Sie möchten die Systeme, die sie an die Ukraine abgegeben haben, rasch möglichst aufgefüllt haben, damit Deutschland geschützt ist.
2: Bei einem Handel mit Deutschland hätte die Schweiz für Patriot in Anführungszeichen nur 1 Milliarde Franken mehr zahlen müssen als ursprünglich vereinbart. Jetzt aber, nachdem der Deal gescheitert ist, wird es noch teurer, weil die Schweiz nun später produzierte Systeme erhält und die Teuerung somit stärker zuschlägt und weil kleinere Weiterentwicklungen den Preis zusätzlich in die Höhe treiben. Die Mehrkosten betragen nun mindestens 1,7 Milliarden.
3: Wir haben eine Bandbreite zwischen 1,7 und 4,3 Milliarden. Es wird innerhalb von dieser Bandbreite liegen.
2: Der ursprünglich vereinbarte Preis von 2 Milliarden verdoppelt sich im besten Fall beinahe. Im schlechtesten Fall verdreifacht er sich. Und die Lieferung verzögert sich massiv.
3: Wir gehen nicht davon aus, dass es vor den frühen 30er Jahren sein wird.
2: Das sind schlechte Nachrichten für die Schweizer Flugabwehr. Neben Patriot will der Bundesrat ein zusätzliches System mit großer Reichweite kaufen. Das dürfte nun noch dringlicher werden. Zurzeit laufen Verhandlungen mit möglichen Anbietern. Angesichts der weltweiten Sicherheitslage aber lautet auch hier die große Frage, wie teuer wird es und vor allem, wie schnell kann die Schweiz beliefert werden?
0: Der Bericht von Dominik Meyer. Schon wieder soll es bei einem Umspannwerk einen Sabotageakt gegeben haben, also bei einem Knotenpunkt, an dem Strom umverteilt wird.
1: Diesmal betraf es ein Umspannwerk in Dormagen zwischen Köln und Düsseldorf in Deutschland. Dort sei ein verdächtiger Gegenstand gefunden worden. Dieser werde momentan noch untersucht, sagt ein Sprecher der Polizei zur deutschen Presseagentur. Zudem gibt es weitere Medienberichte, dass es ein Bekennerschreiben gibt. Darin sollen auch weitere Vorfälle von Anfang Woche in Nordrhein-Westfalen sowie in Brandenburg erwähnt sein. Aktuell wird untersucht, ob das Schreiben echt ist. Am Dienstag war bereits in einem Umspannwerk in der Nähe von Köln ein Kurzschluss ausgelöst worden und in einem anderen Umspannwerk in Brandenburg wurden mehrere vermutlich selbstgebaute Sprengvorrichtungen gefunden.
0: Der deutsche VW-Konzern will sich mit einem gigantischen Sparpaket sanieren. 50'000 zusätzliche Stellen werden gestrichen, 4 ganze Fabriken stehen auf der Kippe. Der Verwaltungsrat hat den Plänen der Geschäftsleitung zugestimmt. Nun fallen voraussichtlich rund 15% der weltweiten Belegschaft weg und darüber spreche ich live mit Wirtschaftsredaktorin Charlotte Jacquemart. Was bedeutet diese Einigung für VW?
4: Ja, dass dieses Sparpaket nun abgesegnet ist, ist einerseits eine gute Nachricht, weil eine Eskalation verhindert werden konnte. VW muss den Konzern umbauen, man hat keine Wahl. VW ist heute zu träge, zu teuer. Bis gestern Abend war aber nicht einmal sicher, ob Arbeitgeber, Arbeitnehmer und Politik überhaupt nur schon eine gemeinsame Linie finden würden. Und nun hat der Verwaltungsrat von VW die Sparpläne von Konzernchef Oliver Blume einstimmig abgesegnet. Das ist mal ein Erfolg. Andererseits sind die Probleme, die VW hat, ja nicht vom Tisch. Und die Zukunft der vier VW-Werke in Deutschland, von denen wir oft gesprochen haben, in Emden, Zwickau, Hannover und Neckarsulm, diese Zukunft ist nach wie vor ungewiss.
0: Das bringt mich zur nächsten Frage. Wie geht es denn nun weiter?
4: Ja, jetzt beginnt die Arbeit erst für die Konzernleitung. Vieles muss ausgearbeitet werden noch. Es braucht zum Beispiel eben ein Konzept für diese angezählten Werke, die ich erwähnt habe. Dieses Konzept soll bis Ende 2027 da sein, heißt es. Es müssen alternative Nutzungen dafür gesucht werden. Eine, die im Raum herumschwirbt, ist, dass man diese Fabriken für die Rüstungsindustrie brauchen könnte. Der Druck bleibt also hoch und Werkschließungen sind mitnichten ganz vom Tisch. Dann muss entschieden werden, welche Modelle, welche Marken man einstampfen will. Entschieden ist erst, dass der VW-Konzern in Europa 500.000 Autos weniger produzieren will. Ziel muss einfach sein, günstiger, schneller, effizienter zu werden, um eben gegen die Konkurrenz, vor allem natürlich jene aus Asien, bestehen zu können.
0: Live-Informationen von Charlotte Jacquemin aus der Wirtschaftsredaktion. Weiter geht's mit einer personellen Meldung aus der Schweizer Politik.
1: Es geht um die Freiburger FDP-Ständerätin Joanna Gappani. Gappani wird bei den eidgenössischen Wahlen in einem Jahr nicht mehr antreten. Das hat sie an der Delegiertenversammlung ihrer Partei bekannt gegeben. Gappani wurde 2019 in den Ständerat gewählt. Nun wolle sie wieder ins Berufsleben zurück, sagt die 38-Jährige der Zeitung «La Liberté».
0: Jetzt wechseln wir in die USA. In zwei Monaten sind dort die Zwischenwahlen. Da geht es darum, ob die Republikanische Partei von Präsident Trump die Mehrheit in beiden Parlamentskammern verteidigen kann. Und die Wahl beschäftigt schon im Vorfeld die Gerichte, nämlich wegen der Briefwahl.
1: Ja, Donald Trump will dort die Regeln verschärfen. Nur wer in einem neuen nationalen Wählerverzeichnis aufgeführt ist, soll die Unterlagen erhalten. Letzte Woche hatte eine Bundesrichterin diese Pläne gestoppt und nun zieht die US-Regierung den Fall weiter vor das oberste Gericht des Landes. Der Hintergrund ist der, normalerweise wählen mehr Unterstützende der Demokratischen Partei brieflich. Wird diese Briefwahl erschwert, könnte also letztlich Donald Trump profitieren.
0: Nun geht's um Kuba. Das Land hat damit begonnen, seine Wirtschaft zu öffnen.
1: Der Immobiliensektor Kubas wird für Investitionen aus dem Ausland geöffnet. Zudem dürfen private Firmen direkt Waren im Ausland einkaufen und ins Ausland verkaufen und auch staatliche Unternehmen erhalten mehr Freiheiten. Kubas Nationalversammlung hatte diesen Reformen schon im Juni zugestimmt. Jetzt hat die Regierung mehrere Punkte der Reformen im Gesetz verankert. Kuba wird sozialistisch regiert und steckt seit Jahren in einer schweren Wirtschafts- und Energiekrise. Diese hat sich mit Sanktionen der US-Regierung zuletzt noch deutlich verschärft.
0: Und jetzt geht's um Sport, zuerst Eishockey.
1: Der Schweizer Meister Freiburg ist mit einem Sieg in die Champions Hockey League gestartet. Freiburg gewinnt in Österreich gegen Graz mit 4:2. Und in der Schweizer Fußballmeisterschaft gewinnt Lugano gegen Servette Genf 1:0 und setzt sich damit wieder an die Tabellenspitze. Und Basel verliert gegen Sitten mit 1:2. Noch der Blick an die Börse mit den Daten von SIX. Der Dow Jones Index in New York hat 1,2% gewonnen. Der Nikkei Index in Tokio steigt um 1,1%. Der Euro wird zu 93,96 gehandelt und den Dollar gibt's für 80,81.
0: Informationen von heute Morgen. Verantwortlich ist Rachel Berocci. Die Zeit 6:09. 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Am Wochenende ist es soweit. Das deutsche Bundesland Sachsen-Anhalt wählt ein neues Parlament, den sogenannten Landtag. In Umfragen führt die AfD mit großem Abstand. Der deutsche Verfassungsschutz stuft die AfD in Sachsen-Anhalt als gesichert rechtsextrem ein. Auf dem zweiten Platz vor den Wahlen liegt die CDU, die bisher regiert. Daneben versuchen auch andere Parteien wie die SPD und die Grünen ihre Sitze im Landtag zu halten. Auch das Bündnis Sarah Wagenknecht will Sitze holen. Für den Einzug in den Landtag braucht es aber mindestens 5% der Stimmen. Nun ruft eine Kampagne dazu auf, taktisch zu wählen, damit es diese Parteien in den Landtag schaffen. Claudia Kade ist Politikchefin bei der Tageszeitung «Die Welt». Dominik Rolli hat sie gefragt, was damit genau gemeint ist, taktisch wählen.
5: Die Idee dahinter ist, dass man eine Alleinregierung der Rechtsaußenpartei AfD verhindern möchte. Die CDU schafft es auf absehbare Zeit nicht mehr, diesen Rückstand aufzuholen zur AfD. Das heißt, es geht nicht darum, die CDU zur Wahlsiegerin zu machen, sondern darum, möglichst viele Parteien in den Landtag von Magdeburg zu wählen, damit eben es der AfD erschwert wird, diese absolute Mehrheit, also eine Alleinregierung, zu erreichen. Und deswegen hat eine Berliner Agentur eben eine Kampagne gestartet, taktisch wählen, um kleinere Parteien Wähler zu bringen, damit diese eben die 5%-Hürde überspringen und im Landtag dann landen werden.
6: Neben den Grünen und der SPD könnte auch das Bündnis Sarah Wagenknecht diese 5%-Hürde schaffen. Doch das Bündnis Sarah Wagenknecht wird da nicht empfohlen in dieser Kampagne. Warum nicht?
5: Weil das Bündnis Sarah Wagenknecht eigentlich eine Ausgründung aus der Linkspartei, aber inzwischen sich doch sehr der AfD immer wieder anbiedert bei verschiedenen Themen und bei verschiedenen Gelegenheiten, sodass den Initiatoren dieser Kampagne das Bündnis Sarah Wagenknecht sozusagen nicht als Garant dafür gilt, eine AfD-Alleinregierung oder Mitregierung zu verhindern. Aber auch die FDP, die liberale Partei in Deutschland, wird nicht von dem Bündnis unterstützt. Die liegt im Moment nämlich in den Umfragen auch unter der 5%-Hürde. Auch die sind etwas verärgert über diese Kampagne und sagen, warum sind wir da außen vor? Da wird begründet, dass die FDP nicht ausgeschlossen hat, einzelne Gesetzesvorhaben einer AfD-Landesregierung zu unterstützen. Das wird also auch als zu große Nähe ausgelegt. Inzwischen wird da auch anders argumentiert. Die AfD liegt nämlich tatsächlich so weit vorne, dass man womöglich auch noch die ganz kleinen Parteien, also die FDP, die gerade bei 3% liegt, auch noch unterstützen könnte.
6: Was ist das eigentlich für eine Gruppierung, die hinter taktisch wählen steht?
5: Es ist eine Berliner Agentur, die sich selbst als unabhängig bezeichnet, als politisch unabhängig. Wenn man sich aber vor Augen führt, dass sie tatsächlich in diesem Wahlkampf jetzt vor allem Grüne und SPD über die 5%-Marke verhelfen will, dann ist das mit der Unabhängigkeit vielleicht nicht so weit her. Aber interessant ist eigentlich, dass sich die CDU gar nicht dagegen wehrt, was diese Agentur macht. Denn der CDU-Spitzenkandidat liegt im Moment 20 Punkte hinter dem AfD-Spitzenkandidat. Das heißt, ein Wahlsieg ist sowieso für die Union ausgeschlossen. Und deswegen, das sieht man auch im Wahlkampf, hat auch die CDU gar nicht so viel dagegen, die kleinen Parteien zu unterstützen. Im Wahlkampf ist das in der Gestalt zu beobachten, dass der CDU-Spitzenkandidat darauf eigentlich verzichtet, SPD und Grüne oder die FDP oder das Bündnis Sarah Wagenknecht groß zu attackieren. Es ist eigentlich im Moment ein Zweikampf zwischen AfD und CDU oder den Restparteien.
6: Wie schätzen Sie die Chancen ein? Also wie realistisch ist das, dass mit einer taktischen Wahl die kleinen Parteien jetzt wirklich einen Einzug in den Landtag schaffen?
5: Ich denke, dass jetzt schon taktisch überlegt wird. Unabhängig auch von der Kampagne gibt es viele Wählerinnen und Wähler, die sich überlegen, was mache ich mit meinen 2 Stimmen? Man hat 2 Stimmen. Die erste Stimme geht an einen direkten Kandidaten und die 2. Stimme an eine Partei. Und es wird jetzt schon in Umfragen sichtbar, die Grünen und die SPD sind im Moment relativ sicher im Landtag drin. Die CDU bewegt sich gar nicht und das ist ungewöhnlich. Eigentlich müsste der Amtsinhaber, der Ministerpräsident von der CDU, nach den Logiken der bisherigen Wahlkämpfe in den letzten Metern immer noch ein bisschen zulegen. Das sehen wir zum Beispiel auch in Mecklenburg-Vorpommern, wo 2 Wochen später gewählt wird. Das passiert nicht. Da kann man also jetzt schon den Schluss ziehen, dass mögliche CDU-Anhängerinnen und Anhänger zumindest überlegen, ihre 2 Stimmen bei SPD und Grünen oder vielleicht noch bei den anderen beiden Parteien zu machen. Von daher ja, taktisch gewählt könnte werden. Das ist in Deutschland auch nicht ganz neu. Und ob diese Kampagne jetzt den Ausschlag gibt, ist aus meiner Sicht noch fragwürdig. Es reichen allerdings tatsächlich, um so einen Wiedereinzug in den Landtag zu schaffen, in diesem kleinen Bundesland durchaus 10.000 Stimmen. Das kann also schon einen Unterschied machen, ja.
0: Am Sonntag sind diese Wahlen dann des Parlaments des Landtags in Sachsen-Anhalt. Das war Claudia Kade, sie ist Chefin der Zeitung Die Welt. Ich habe 2 Wörter verschmolzen. So, jetzt geht's besser.
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0: 17:45 an diesem Freitagmorgen, das sorgt gerade für Schlagzeilen. Es geht doch nicht schneller und günstiger. Anfang Sommer kam Hoffnung auf im Bundesrat, dass die Flugabwehrsysteme des US-Herstellers Patriot nun doch rascher geliefert werden könnten. Jetzt zeigen Recherchen von SRF, diese Hoffnung hat sich zerschlagen. Der deutsche Autobauer Volkswagen will in den kommenden Jahren weitere 50.000 Stellen streichen. Das hat der Verwaltungsrat entschieden im Rahmen eines umfassenden Spar- und Umbauprogramms. VW hat schon früher einen Stellenabbau von 50.000 Personen angekündigt. Nun sind es also insgesamt 100.000 Stellen. Wir bleiben in Deutschland. Zwischen Düsseldorf und Köln ist erneut ein Umspannwerk Ziel eines Sabotageakts geworden. Davon geht die Polizei aus. An diesem Knotenpunkt, wo Strom umverteilt wird, sei ein verdächtiger Gegenstand gefunden worden. Es ist schon der dritte Vorfall diese Woche an einem deutschen Umspannwerk. Wettermäßig gibt es heute viel Sonne und kaum Wolken und das bei rund 30 Grad. Eine Woche nach der Flutkatastrophe in Nepal bleibt die Lage angespannt. Noch immer sind viele Dörfer von der Außenwelt abgeschnitten. Seit dem Wochenende kann der Bezirk Rojwar nahe der Grenze zu Tibet von Kathmandu aus wieder erreicht werden. Aber den Ort zu erreichen bleibt schwierig. Die Zufahrt über die schmale und kaum ausgebaute Ersatzstraße ist eine Herausforderung. In den Dörfern werden die ersten Lebensmittel knapp. Südasien-Korrespondentin Maren Peters hat sich mit auf den Weg gemacht.
8: Wenn die Reifen durchdrehen, hilft kein Gas geben mehr. Und das passiert häufig auf der schmalen, kaum ausgebauten Straße von Kathmandu in den Katastrophenbezirk Rojwar. Die Straße ist schlammig, es regnet häufig, die Spurrillen werden mit jedem Auto tiefer. Dutzende Pickups von Hilfsorganisationen quälen sich im Schritttempo bergauf. Wenn ein Auto stecken bleibt, müssen alle warten. Erst nach 8 Stunden ist das Ziel erreicht. In einer Schule hat der Bezirk ein zentrales Sammellager für die Hilfsgüter eingerichtet. Einige Organisationen liefern Reis, Trockennudeln und Linsen. Andere, wie die Schweizer Hilfsorganisation Helvitas, haben Hygieneartikel dabei. Wir bringen heute Seife, Zahnbürsten, Tücher und Plastikeimer zum Waschen, sagt Helvitas-Mitarbeiter Abata Pandey. Jede einzelne Lieferung wird in Listen eingetragen. Das ist mühsam, aber die junge Regierung Nepals will die Kontrolle nicht aus der Hand geben. In einer Ecke des Schulhofs füllen Helfer Zucker aus großen Säcken in kleine Portionspackungen um. Jede Familie bekommt heute 15 verschiedene Lebensmittel, darunter 2 Säcke Reis, eine Packung Trockennudeln und Kekse, sagt Radip von der Hilfsorganisation People in Need Nepal. Er schätzt, dass vielleicht 1000 Haushalte versorgt werden müssen. Die Empfänger sind im Moment nur Menschen, deren Häuser und Dörfer weit unten im Tal des Trishuli-Flusses von der Flut weggespült worden sind.

0: Kanzler überlebte, von der Schule sei nicht viel übrig geblieben. Vor einem der überfüllten Räume steht ein Mann, still und mit traurigen Augen. Kaveh Rajgale war bei der Arbeit im Wasserkraftwerk, als es passierte. Seitdem vermisst er seine drei kleinen Kinder, das jüngste gerade 19 Monate alt. Die 71-jährige Gahadevi Podel hat gerade einen roten Plastikeimer mit Hygieneartikeln entgegengenommen. Sie habe zwar alles verloren, aber die Familie sei in Sicherheit. Es ist bereits das vierte Mal, dass die alte Frau von vorne anfangen muss. Ein Erdbeben und drei Fluten haben ihr immer wieder alles geraubt. Nepal wird oft von Naturkatastrophen heimgesucht. 2 Stunden bergauf im Langtang-Nationalpark liegt die Kleinstadt Dunche. Von hier aus koordiniert Bezirkschef Narendra Paria die Rettungsmaßnahmen. Nach jetzigem Stand würden allein hier im Bezirk Roshwa 1500 Menschen vermisst, sagt er. Darunter sind nicht nur viele seiner Familienmitglieder, sondern auch 28 Mitarbeitende seiner Verwaltung. Auch sie ist letzte Woche weggespült worden. Ganz in der Nähe hat die Armee ein Camp eingerichtet. Helikopter laden hier die geborgenen Toten ab und fliegen die Rettungsgüter in abgeschnittene Ortschaften. Die Bewohner der Stadt Dunche sehen das mit gemischten Gefühlen. Die Helikopter versorgen nur die abgeschnittenen Dörfer, sagt der junge Grafikdesigner Ravin. Aber wir bekommen nichts. Frisches Gemüse und Öl würden bereits knapp. Doch die Bewohner Dunches werden sich wohl noch länger gedulden müssen. Denn noch kommen viel zu wenige Hilfsgüter die schmale Straße hinauf.
1: Das war die Reportage aus dem Katastrophengebiet in Nepal von unserer Korrespondentin Maren Peters. 6:20 an diesem 4. September, ein ganz anderes Thema jetzt. Am nächsten Sonntag findet der Anti-Prokrastinationstag statt. Das ist ein bisschen ein kurioser Aktionstag aus den USA, der Menschen daran erinnern soll, Aufgaben nicht länger aufzuschieben, also nicht zu prokrastinieren. Das kennen ja viele, auch bei uns. Menschen schieben Aufgaben hinaus, die ihnen unliebsam sind. Zum Beispiel sortiert man dann lieber Stifte nach Farben, als endlich eben den Stift anzusetzen für eine Arbeit. Es gibt aber auch, Achtung, die Präkrastination. Das ist der Gegenpart und vielleicht ein Zeichen unserer Zeit, wie wir jetzt im Beitrag von Danja Nüsch hören.
2: Manche Menschen sind ausgezeichnete Prokrastinierer. Sie schieben Aufgaben hinaus, bis die Deadline bedrohlich bis gar tödlich wird. Sie sortieren lieber Socken, suchen jedes Staubkorn einzeln auf, bevor sie sich dem Schreibtisch nähern, um die eigentliche Aufgabe anzugehen. Andere hingegen gehen Aufgaben meist sofort an. Ihr Ziel? Die To-Do-Liste leeren, und zwar schnell. In der Fachsprache heißt das Verhalten Präkrastination. Der Psychologe Christopher Gehrig, der selbst Tendenzen dazu hat, hat vor kurzem zum Thema Präkrastination promoviert. Als er das Thema anging, war die Präkrastination nur wenig erforscht. Schlicht, weil sie nicht als Problem galt.
3: In der Forschung ist man aber zu dem Zeitpunkt davon ausgegangen, dass die Präkrastination eigentlich so das Positive ist und die Prokrastination das Negative, weil es gegensätzliche Verhaltensweisen sind. Und in der Psychologie ist es halt immer so, dass die Forschung sich eher so auf das Negative, das man verbessern kann, fokussiert und dieses Positive eher so ein bisschen nebenher lässt.
2: Seine Forschung zeigte, Präkrastination kann man manchmal zwar mit Gewissenhaftigkeit gleichsetzen, sie kann aber auch krankhaft sein. Die Grundlage für seine Forschung schaffte der Psychologe David Rosenbaum, der 2014 den Begriff der Präkrastination prägte. Er definierte sie so.
3: Eine Aufgabe anzufangen oder eine Aufgabe zu beenden, frühzeitig, auch wenn sie zusätzlichen Aufwand kostet.
2: Dieses Verhalten führte Rosenbaum mit einem Eimer-Experiment vor Augen. Rosenbaum ließ Versuchspersonen zwischen 2 Eimern wählen, die zu einem Ziel getragen werden mussten. Die meisten griffen zum Eimer, der näher bei ihnen stand, obwohl sie den Eimer dadurch länger tragen mussten. Hauptsache, sie hatten die Aufgabe schnell begonnen. Nicht die Effizienz stand an erster Stelle. Christopher Gehrig, Vater von 2 kleinen Kindern, hat dazu auch ein Beispiel aus seinem Alltag.
3: Wenn man

0: Kinder hat, weiß man ja, das Kinderzimmer sieht halt aus wie, ne, überall liegen Spielsachen rum, alles ist unordentlich. Dann geht die Tochter zum Mittagsschlaf und da kommt dieser innere Zwang, dieser innere Druck bei mir, dieses Zimmer aufzuräumen, wohl wissend, dass sich mehr Aufwand kostet, weil nachdem sie ihren Mittagsschlaf beendet hat, sieht das Zimmer wieder genauso aus.
1: Gehrig unterscheidet drei Formen der Präkrastination: eine funktionale, eine angstgetriebene und eine zwanghafte. Die beiden letzteren können problematisch sein. Wer etwa aus Angst vor dem Chef Aufgaben abhake, habe vielleicht ein Problem, das zu chronischem Stress, gar Burnout führen könne, so Gehrig. Doch woher kommt dieser Druck, alles sofort abzuarbeiten? In unserer heutigen Arbeitswelt, so Gehrig, scheine vieles dringlicher, als es sei.
0: Wenn eben solche Umgebungen geschaffen werden, dass man ständig erreichbar ist, dass man ständig irgendwie eine Nachricht vom Chef bekommt oder so, schafft es eben auch so ein Klima, dass man eben auch sehr häufiger eher zum Präkrastinieren greift, anstatt zum Aufschieben.
1: Schnell noch die Mail beantworten, auf dem Heimweg noch einen Anruf erledigen, bevor die Arbeit zu Hause ruft. Alles ist möglich, aber ist es auch nötig? Gehrig sagt, es lohne sich, sich vor dem Angehen einer Aufgabe zu fragen, warum gerade jetzt? Denn vieles kann warten. Vielleicht sollte es sogar heißen, morgen, morgen, nur nicht heute. Das sagen vernünftige Leute.
2: Präkrastination versus Prokrastination, das war Tanja Nüsch. Da scheint der Klimawandel eine ganze Stadt wegzufressen. In Alaska bröckelt eine Stadt weg, ganz oben im Norden kämpft die Stadt Utqiagvik gegen die Erosion. Immer später kommt im Herbst das Eis zurück, das die Stadt vor Stürmen schützt. Nun soll ein riesiges Dammprojekt helfen. Antje Sieb von der ARD.
3: Now that road's cut off. They moved the playground to the other
4: Die Straße ist gesperrt, den Spielplatz haben sie verlegt, zu viel Erosion. Das ist der Ozean, das sind die Herbststürme, die jedes Jahr ein Stück von unserem Strand mitnehmen.
5: Every year, every fall.
6: Price Levitt Jr. ist mit uns in seiner Heimatstadt Utqiagvik unterwegs, auch bekannt unter dem ehemaligen Namen Barrow, die nördlichste Stadt der USA. Ein paar tausend Menschen leben hier ganz oben im Norden Alaskas. Die Küstenstraße ist nur eine Schotterpiste. Die meiste Zeit des Jahres liegt das Meer unter einer Eisdecke. Selbst im Sommer ist es ziemlich kühl. Wir sehen viele Eisschollen. Im Winter kommt das Meereis zurück, aber das passiert tendenziell später, erklärt uns Klimaforscher Rick Thoman von der Universität Fairbanks in Alaska.
7: Say the 20th century, it was not uncommon for a place like Utqiagvik to have open water.
8: Im 20. Jahrhundert war es nicht ungewöhnlich, dass man im Norden Alaskas nur 6 bis 10 Wochen offenes Wasser hatte und ansonsten Eis. Die eisfreie Zeit ist jetzt viel länger und damit haben die Wellen einfach mehr Zeit, Erosion zu verursachen.
7: So there's just more time in the year for wave action to do its thing and cause that coastal erosion.
6: Auch ein steigender Meeresspiegel und tauender Permafrost können die Erosion zusätzlich verstärken. Viele Meter Land hat Alaska hier oben schon ans Meer verloren. Der 30-jährige Price hat das selbst miterlebt.
3: Definitely a lot of erosion has happened throughout my time, right?
4: Als ich klein war, konnte man ein ganzes Stück rauslaufen, bevor man am Meer war. Jetzt ist gar kein Strand mehr da.
3: It's a lot different. There's no beach at all.
6: Auch Häuser mussten schon aufgegeben werden und die Stadt macht sich Sorgen um wichtige Infrastruktur, wie die Wasserversorgung. An vielen Stellen sind hier an der Küste riesige weiße Sandsäcke aufgetürmt und große dunkelrote Metalltanks stecken halb im Boden, alles um die Küste zu stabilisieren.
3: These big tanks as well, they put to protect our coastline. That doesn't really work that well.
6: Die Tanks seien ursprünglich mal komplett von Erde bedeckt gewesen, erzählt uns Connor Grimes, der auch schon sein ganzes Leben hier verbracht hat.
9: Those were covered, believe it or not, and you couldn't even see them. They're covered. They're buried. Like 10 years ago, you weren't even able to see them, but now the erosion's getting so bad.
6: Ein mehr als 7 Kilometer langer Damm soll jetzt vor der Stadt gebaut werden, sagt die Bürgermeisterin Asisa Ntuvak.
10: We have a seawall that's going to be a 5-mile seawall from back that way, well, I don't, up to the football field.
6: Offiziell vereinbart wurde das Großprojekt vor 3 Jahren. Region und die Armee als Bauherr haben damals feierlich unterschrieben.
11: It's official.
12: All right.
6: Baustart war dann vergangenes Jahr. Ein großes Baustellenschild steht an der Küste. Als wir da sind, wird gerade nicht gearbeitet. Beim zuständigen Ingenieurkorps der Armee möchte auch gerade niemand mit uns über das Projekt reden. Momentan würde Baumaterial an die Küste transportiert, teilt man uns per Mail mit. Tausende Tonnen davon sind insgesamt nötig. Im Winter solle es dann mit dem Bau weitergehen. Denn hierher, in den äußersten Norden Alaskas, führt keine Straße. Im Sommer kann Material per Schiff angeliefert werden. Die Kosten für den Bau werden auf rund 400 Millionen Dollar geschätzt. 10% davon muss die Region beisteuern. In 6 bis 7 Jahren soll der Damm fertig sein. Das Ortszentrum, wo Connor gerade steht, ist nicht weit vom Meer entfernt.
8: Vor 3 oder 4 Jahren hatten wir einen richtig üblen Sturm. Das Wasser hat die Straße und die Böschung hier komplett überflutet. Jetzt arbeiten sie an einem Damm. Der wird uns hoffentlich ein bisschen besser schützen.
9: Pretty much, and they're working on a wall right now, which hopefully will do the job in protecting us a little bit more.
2: Der Klimawandel frisst eine Stadt weg. Das war die Reportage aus Utqiagvik in Alaska. Und jetzt ist es Zeit für die nächste Ausgabe unserer Sendung heute Morgen. Wir nehmen uns heute die Schweizer Flugabwehr vor. Der Bundesrat wollte verhandeln und das US-Abwehrsystem Patriot doch noch etwas früher und günstiger bekommen. Aber es wird jetzt doch später und teurer. Und apropos teuer, in Deutschland kommt das große Umbaupaket beim VW-Konzern, das Personal teuer zu stehen. Nochmals 50.000 Stellen fallen weltweit weg. Im Studio sind Isabel Meissen und Lukas Siegfried. An Ihnen geht die Frage, der Herbst macht ja nochmals richtig auf Sommer heute, oder?
11: Ja, guten Morgen. Das Wetter heute ist ziemlich schnell erzählt. Es wird sonnig bei rund 30 Grad.
2: Wie teuer kommt es die Schweiz, dass sie ihre Flugabwehr ausbaut? Sie hat das US-amerikanische Patriot-System bestellt, aber das verspätet sich und kostet mehr als geplant. Das wusste man soweit. Anfang Sommer kam Hoffnung auf im Bundesrat, dass Patriot nun doch rascher und günstiger geliefert werden könnte. Aber jetzt zeigen Recherchen von SF, auch diese Hoffnung hat sich zerschlagen. Aus dem Bundeshaus Dominik Meyer.
12: Die Schweiz hatte auf Deutschland gesetzt. Berlin sollte seine Patriot-Lieferung ganz oder zum Teil an die Schweiz abtreten. Diese Lieferung war ursprünglich eigentlich ohnehin für die Schweiz bestimmt. Die USA aber hatten sie letztes Jahr Deutschland zugeteilt als Ersatz für deutsche Lieferungen an die Ukraine. Im Juni sah der Bundesrat Anzeichen dafür, dass Berlin gesprächsbereit sein könnte. Er ließ das Verteidigungsdepartement VBS mit Deutschland und den USA verhandeln. Doch heute muss Rüstungschef Urs Lohe bestätigen, die Verhandlungen waren erfolglos, die Optionen mit Deutschland sind vom Tisch.
13: Die haben sich jetzt so zerschlagen, dass sie so nicht umgesetzt werden können.
12: In der aktuellen Bedrohungslage würden bei der Abwehr von Raketen oder Marschflugkörpern alle Staaten zuerst für sich schauen, sagt Lohe, und den für sich besten Weg wählen.
13: Deutschland hat denjenigen gewählt, wo sie überzeugt sind, am schnellsten die Systeme zu erhalten. Sie möchten die Systeme, die sie an die Ukraine abgegeben haben, rasch möglichst aufgefüllt haben, damit Deutschland geschützt ist.
12: Bei einem Handel mit Deutschland hätte die Schweiz für Patriot in Anführungszeichen nur 1 Milliarde Franken mehr zahlen müssen als ursprünglich vereinbart. Jetzt aber, nachdem der Deal gescheitert ist, wird es noch teurer, weil die Schweiz nun später produzierte Systeme erhält und die Teuerung somit stärker zuschlägt und weil kleinere Weiterentwicklungen den Preis zusätzlich in die Höhe treiben. Die Mehrkosten betragen nun mindestens 1,7 Milliarden.
13: Wir haben eine Bandbreite zwischen 1,7 und 4,3 Milliarden. Es wird innerhalb von dieser Bandbreite liegen.
12: Der ursprünglich vereinbarte Preis von 2 Milliarden verdoppelt sich im besten Fall beinahe. Im schlechtesten Fall verdreifacht er sich. Und die Lieferung verzögert sich massiv.
13: Wir gehen nicht davon aus, dass es vor den frühen 30er Jahren sein wird.
12: Das sind schlechte Nachrichten für die Schweizer Flugabwehr. Neben Patriot will der Bundesrat ein zusätzliches System mit großer Reichweite kaufen. Das dürfte nun noch dringlicher werden. Zurzeit laufen Verhandlungen mit möglichen Anbietern. Angesichts der weltweiten Sicherheitslage aber lautet auch hier die große Frage, wie teuer wird es und vor allem, wie schnell kann die Schweiz beliefert werden?
2: Dominik Meyer. Schon wieder soll es bei einem Umspannwerk einen Sabotageakt gegeben haben, also bei einem Knotenpunkt, an dem Strom umverteilt wird.
11: Diesmal betraf es ein Umspannwerk im deutschen Dormagen zwischen Köln und Düsseldorf. Dort sei ein verdächtiger Gegenstand gefunden worden und dieser werde momentan noch untersucht. Das sagt ein Sprecher der Polizei zur deutschen Presseagentur. Zudem gibt es weitere Medienberichte, dass auch ein Bekennerschreiben aufgetaucht sei. Darin sollen weitere Vorfälle von Anfang Woche in Deutschland, in Nordrhein-Westfalen sowie in Brandenburg erwähnt sein. Aktuell wird noch untersucht, ob das Schreiben echt ist. Am Dienstag war bereits in einem Umspannwerk in der Nähe von Köln ein Kurzschluss ausgelöst worden und in einem anderen Werk in Brandenburg wurden mehrere vermutlich selbstgebaute Sprengvorrichtungen gefunden.
2: Der deutsche VW-Konzern will sich mit einem gigantischen Sparpaket sanieren. 50'000 zusätzliche Stellen werden gestrichen, 4 Fabriken stehen auf der Kippe. Der Verwaltungsrat hat den Plänen der Geschäftsleitung zugestimmt. Nun fallen voraussichtlich rund 15% der weltweiten Belegschaft weg. Ich habe Wirtschaftsredaktorin Charlotte Jagma heute früh gefragt, was das heisst für VW, diese Einigung auf dieses Paket.
14: Ja, dass dieses Sparpaket nun abgesegnet ist, ist einerseits eine gute Nachricht, weil eine Eskalation verhindert werden konnte. VW muss den Konzern umbauen, man hat keine Wahl. VW ist heute zu träge, zu teuer. Bis gestern Abend war aber nicht einmal sicher, ob Arbeitgeber, Arbeitnehmer und Politik überhaupt nur schon eine gemeinsame Linie finden würden. Und nun hat der Verwaltungsrat von VW die Sparpläne von Konzernchef Oliver Blume einstimmig abgesegnet. Das ist mal ein Erfolg. Andererseits sind die Probleme, die VW hat, ja nicht vom Tisch und die Zukunft der 4 VW-Werke in Deutschland, in Emden, Zwickau, Hannover und Neckarsulm, diese Zukunft ist nach wie vor ungewiss.
2: Das bringt mich zur nächsten Frage. Wie geht es denn nun weiter?
14: Ja, jetzt beginnt die Arbeit erst für die Konzernleitung. Vieles muss ausgearbeitet werden noch. Es braucht zum Beispiel eben ein Konzept für diese angezählten Werke, die ich erwähnt habe. Dieses Konzept soll bis Ende 2027 da sein, heißt es. Es müssen alternative Nutzungen dafür gesucht werden. Eine, die im Raum herumschwirbt, ist, dass man diese Fabriken für die Rüstungsindustrie brauchen könnte. Der Druck bleibt also hoch und Werkschließungen sind mitnichten ganz vom Tisch. Dann muss entschieden werden, welche Modelle, welche Marken man einstampfen will. Entschieden ist erst, dass der VW-Konzern in Europa 500'000 Autos weniger produzieren will. Ziel muss einfach sein, günstiger, schneller, effizienter zu werden, um eben gegen die Konkurrenz bestehen zu können.
2: Informationen von Charlotte Jagma aus der Wirtschaftsredaktion. Bei uns geht es jetzt weiter mit einer personellen Meldung, und zwar aus der Schweizer Politik.
11: Es geht um die Freiburger FDP-Ständerätin Joanna Gappani. Gappani wird bei den eidgenössischen Wahlen in einem Jahr nicht mehr antreten. Das teilt ihre Partei mit. Gappani wurde 2019 in den Ständerat gewählt. Nun wolle sie wieder ins Berufsleben zurück, sagt die 38-Jährige der Zeitung La Liberté.
2: In die USA. In 2 Monaten sind ja dort Zwischenwahlen, wo es darum geht, ob die republikanische Partei von Präsident Trump die Mehrheit in beiden Parlamentskammern halten kann. Die Wahl beschäftigt schon im Vorfeld die Gerichte, und zwar wegen der Briefwahl.
11: Ja, Donald Trump will dort die Regeln verschärfen. Nur wer in einem neuen nationalen Wählerverzeichnis aufgeführt ist, soll die Unterlagen erhalten. Letzte Woche hatte eine Bundesrichterin diese Pläne gestoppt und jetzt ist klar, die US-Regierung zieht den Fall weiter vor das oberste Gericht. Der Hintergrund: normalerweise wählen mehr Unterstützende der demokratischen Partei brieflich, wird die Briefwahl erschwert, könnte also Donald Trump profitieren.
2: Es geht jetzt um Kuba als nächstes. Das Land hat damit begonnen, seine Wirtschaft zu öffnen.
11: Der Immobiliensektor Kubas wird für Investitionen aus dem Ausland geöffnet. Zudem dürfen private Firmen direkt Waren im Ausland einkaufen und ins Ausland verkaufen und auch staatliche Unternehmen erhalten mehr Freiheiten. Kubas Nationalversammlung hatte diesen Reformen schon im Juni zugestimmt. Jetzt hat die Regierung mehrere Punkte der Reformen im Gesetz verankert. Kuba wird sozialistisch regiert und steckt seit Jahren in einer schweren Wirtschafts- und Energiekrise. Diese hat sich mit Sanktionen der US-Regierung zuletzt noch deutlich verschärft.
2: Sport jetzt, Eishockey zuerst.
11: Der Schweizer Meister Freiburg ist mit einem Sieg in die Champions Hockey League gestartet. Freiburg gewinnt in Österreich gegen Graz mit 4:2. Und in der Schweizer Fußballmeisterschaft gewinnt Lugano gegen Servette Genf 1:0 und setzt sich wieder an die Tabellenspitze. Und Basel verliert gegen Sitten mit 1:2. Die Börsendaten von SIX, der Dow Jones Index in New York hat 1,2% gewonnen. Der Nikkei Index in Tokio steigt ebenfalls um 1,2%. Der Euro wird zu 93,95 gehandelt und der Dollar zu 80,80. Und noch das Wetter. Heute ist es sonnig und nahezu wolkenlos bei rund 30 Grad.
2: Das sind Informationen von heute Morgen. Für die Inhalte ist heute Rachel Berocci verantwortlich. Die Zeit 6.39 Uhr. Hier auf Ihrem Infosender geht es weiter mit Serbien. Das Land schlägt sich herum mit einer Überwachungsaffäre. Mindestens 14 Handys von Studierenden, Aktivistinnen und Oppositionspolitikern sind mit Spionagesoftware angegriffen worden, so viele wie noch nie. Und bei einem Mitglied der Protestbewegung ist es nun auch forensisch belegt, auf dem iPhone lief Pegasus, die Software einer israelischen Firma, verkauft wird sie eigentlich nur an Staaten. Aufgedeckt wurden diese Überwachungsfälle vor rund sechs Wochen vor den vorgezogenen Parlamentswahlen in Serbien, also jetzt. Bei mir ist jetzt Auslandredaktor Janis Fahlender, mit ihm bespreche ich das. Also das Programm wird eigentlich nur an Staaten verkauft. Es war auf dem Handy eines Studenten, die Regierung bestreitet alles. Wer soll es sonst gewesen sein?
15: Also es kann nur die Regierung gewesen sein. Wie Sie sagen, die Firma hinter Pegasus, NSO Group aus Israel, verkauft die Software nur an Staaten und es gibt keine Hinweise, dass da andere Akteure dahinter stecken können. Zumal so eine Überwachung eben auch teuer und aufwendig ist. Dann passt auch ins Bild die Opfer, die mutmaßlichen Opfer dieser Spionageaffäre. Aktivisten und Aktivistinnen, Oppositionspolitiker. Es ist nicht das erste Mal, dass das passiert. Bereits früher gab es Vorwürfe, dass die Regierung in Serbien kritische Journalisten, Mitglieder der Zivilgesellschaft ausspioniert über eben solche Softwares. Das heißt, wenn man all diese Indizien zusammennimmt, kann es eigentlich nur die Regierung gewesen sein, obwohl so eine Spionage nach serbischem Recht illegal wäre.
2: Also die Protestbewegung in Serbien als eines der Opfer. In Serbien gibt es diese ja seit 2 Jahren. Was könnte denn die Regierung bezwecken mit dieser Überwachung?
15: Nun, diese Protestbewegung setzt Präsident Alexander Vucic sehr stark unter Druck, so stark sogar wie noch nie seit er und seine Partei an der Macht sind. Das heißt, diese andauernde Protestbewegung, diese immer wiederkehrenden massiven Proteste sind störend für ihn. Und hinzu kommt, in wenigen Wochen werden in Serbien Parlamentswahlen erwartet und die Studierenden wollen mit eigenen Listen antreten. Und obwohl noch gar nicht klar ist, wer auf diesen Listen dann stehen wird, laut Umfragen haben diese Listen oder haben die Studierenden gute Chancen, eben gefährlich zu werden für Vucic. Und diese Unberechenbarkeit, die ist gefährlich. Die Protestbewegung hat er bislang nicht in den Griff bekommen und das heißt, aus Sicht der Regierung macht es Sinn, Aktivistinnen und Aktivisten der Studierenden zu überwachen.
2: Und jetzt gibt es also diesen sehr dringenden Verdacht. Wie reagiert denn die Protestbewegung auf die Enthüllungen zur Überwachung?
15: Sie suchen den Gang an die Öffentlichkeit. Am Mittwoch informierten sie an einer Pressekonferenz darüber, dass mehrere Aktivistinnen und Aktivisten von Apple kontaktiert worden seien, dass eben ihre Handys mit Spionagesoftware betroffen seien. Diese Geräte befinden sich nun eben in forensischer Abklärung und die jungen Menschen, die zeigen sich natürlich tief betroffen, weil die Regierung hatte mutmaßlich Zugriff auf zum Beispiel die Nachrichtenverläufe, auf die Kameras, auf die Mikrofone und daher eigentlich auch Zugriff auf die privatesten und intimsten Momente im Leben dieser jungen Menschen.
2: Die serbische Parlamentspräsidentin hat die Vorwürfe zurückgewiesen, also man überwache da sicher nicht. Wie wird denn darüber in Serbien berichtet?
15: Nun, die meisten Medien in Serbien stehen unter direkter Kontrolle der Regierung und in diesen Medien finden diese Enthüllungen schlicht und einfach gar nicht statt. Da geht es um Alexander Vucic, darüber, was der Präsident alles erreicht für Serbien. Die Protestbewegung wird in diesen Medien diffamiert und diese Spionageaffäre wird eigentlich nur in den wenigen unabhängigen Medien, die es weiterhin gibt in Serbien. Dort wird das natürlich breit diskutiert und thematisiert. Allerdings muss man sagen, diese Medien haben nicht die Reichweite der staatlich gelenkten Medien. Das heißt, Aus Sicht der Regierung ist diese Affäre lästig, sicherlich, auch weil die EU sich gestern auch geäußert hat und diese mutmaßliche Spionage politischer Gegner natürlich auch schärfstens verurteilt hat. Aber schlussendlich habe ich das Gefühl, dürfte dieser Skandal die Regierung nicht unter Druck setzen.
2: Mhm. Präsident Vučić, sind diese Proteste trotzdem ein Dorn im Auge der Studierenden? Wie geht die Regierung generell vor gegen Aktivistinnen, gegen Sympathisierende?
15: Also mit einer ganzen Palette an Maßnahmen. Wer beim Staat oder bei einer staatsnahen Firma angestellt ist, riskiert den Job zu verlieren. Kulturveranstaltungen, die sich mit den Studierenden solidarisiert haben, wurden einfach abgesagt oder gestrichen oder halt die Unterstützungsgelder gestrichen. Exponenten und Exponentinnen der Protestbewegung, ich habe schon erwähnt, werden in den Medien diffamiert, teils auch sehr persönlich angegriffen. Es gibt auch gewalttätige Angriffe auf die Protestierenden, immer wieder, sei es von der Polizei oder von staatlich bezahlten Schlägertrupps. Sie sehen, die Repression ist hoch und dennoch ist es der Regierung bislang nicht gelungen, diese Protestbewegung zu beenden. Sie dauert weiter an, nun bald schon 2 Jahre.
2: Und die Studierendenlisten scheinen beliebt zu sein. In wenigen Wochen wird gewählt. Kann die Wahl aber fair verlaufen, wenn eine Seite die andere abhört?
15: Nein, Wahlen in Serbien sind weder frei noch fair, weil die Regierung hat verschiedene Tricks, um die Ergebnisse zu beeinflussen. Von klassischem Stimmenkauf über eben die Dominanz des medialen Raumes bis hin zu offener Wahlfälschung. Und das sind Vorwürfe, die nicht nur im Inland geäußert werden, sondern bei den letzten Wahlen auch von ausländischen Wahlbeobachterinnen und Beobachtern so festgestellt wurden. Und die Abhörung politischer Gegnerinnen und Gegner fügt sich in dieses Bild. Und das ist ein Bild eines zunehmend autoritär regierten Staates. Ein Staat, der in der jetzigen Form wenigstens weder als demokratisch noch als rechtsstaatlich bezeichnet werden kann.
2: In 6 Wochen also wissen wir dann mehr über den Wahlausgang. Janis Wahlender war das live aus der Auslandredaktion. Er beobachtet für uns die Balkanländer. 6:45.
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2: Das Wichtigste in Kürze. Es geht doch nicht schneller und günstiger. Anfang Sommer kam Hoffnung auf im Bundesrat, dass die Flugabwehrsysteme der US-Herstellung Patriot nun doch rascher geliefert werden könnten. Aber jetzt zeigen Recherchen von SRF, diese Hoffnung hat sich wieder zerschlagen. Der deutsche Autokonzern Volkswagen will in den nächsten Jahren weitere 50.000 Stellen streichen. Das hat der Verwaltungsrat entschieden im Rahmen eines umfassenden Spar- und Umbauprogramms. VW hat schon früher einen Stellenabbau von 50.000 angekündigt, nun sind es also insgesamt 100.000 Stellen. Wir bleiben in Deutschland. Zwischen Düsseldorf und Köln ist erneut ein Umspannwerk Ziel eines Sabotageakts geworden. Davon geht die Polizei aus. An dem Knotenpunkt, wo Strom umverteilt wird, sei ein verdächtiger Gegenstand gefunden worden. Es ist schon der 3. Vorfall diese Woche in einem deutschen Umspannwerk. Wettermäßig gibt es gar nicht so viel zu sagen. Viel Sonne, kaum Wolken und rund 30 Grad. Am Sentis droht ein Felssturz. Das war eine der meistgelesenen News auf srf.ch/news gestern. Wie der Kanton Appenzell Ausserrhoden mitteilt, sei ein Fels an der Nordseite des Sentis oberhalb der Schwegalp akut absturzgefährdet. Das Update dazu hat SRF4 News-Redaktorin Selina Etter. Dominik Rolli hat sie gefragt, was denn der Stand der Dinge sei.
17: Ja, zuerst eine Entwarnung. Das Hotel auf der Schwegalp mit der Talstation, der Sentis-Schwebebahn, das sei nicht direkt im Gefahrenbereich. Auch der offizielle Wanderweg von der Schwegalp nach Siebenhütten, der liege nicht im möglichen Gefahrengebiet, wie der Kanton schreibt.
18: Und wie hat man diesen drohenden Felssturz überhaupt bemerkt?
17: Ja, entdeckt wurde der instabile Fels von einem Piloten der Rega. Er war im Sentis-Massiv auf einem Rettungsflug unterwegs. Gemeinsam ließen die beiden Appenzeller Kantone die Situation von einem Geologiebüro beurteilen und dieses machte zusätzliche Erkundungsflüge und Begehungen und befand, dass bis zu 15.000 Kubikmeter Fels abbrechen könnten. Um das etwas anschaulicher zu machen, das wäre das Volumen eines Würfels mit 24 Metern Kantenlänge oder vielleicht etwa ein 7-stöckiges Gebäude. Vorsorglich haben die Behörden gewisse Gebiete oberhalb der Schwegalp gesperrt. Die Wanderwege seien eben nicht betroffen, aber eine Flurstraße durchs Gefahrengebiet wurde gesperrt. Die Gemeindepräsidentin von Hundwil, Margrit Müller, sagte im SRF Regionaljournal, betroffen seien vor allem Fußgängerinnen und Fußgänger.
19: Wir müssen jetzt einfach die Signalisationen machen, dass die Leute auf dem Wanderweg bleiben und dass sie nicht auf der Strasse laufen.
17: Velos und Autos dürften die Straße immer noch befahren, weil sie schneller unterwegs sind und sich daher kürzer in der Gefahrenzone befinden als Fußgängerinnen und Fußgänger. In einer Kiesgrube im Gefahrengebiet mussten die Arbeiten eingestellt werden.
19: Der Vertrag läuft eh aus, sie dürften eh nur noch bis Mitte September dort arbeiten. Würden aber noch gerne ganz fertig machen, aber im Moment ist der Betrieb eingestellt.
17: Wie lange die Sperrung am Sentis dauern wird, das lässt sich noch nicht abschätzen. In den nächsten Wochen werde es weitere geologische Abklärungen geben, wie der Kanton Appenzell-Ausserrhoden mitteilt.
2: Informationen von SRF News Redaktorin Selina Etter.
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23: Wie geht's Ihnen? 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
2: Und in der aktuellen Folge geht's um einen diplomatischen Schlagabtausch zwischen Russland und der EU. Der läuft im Moment. Deutschland und Großbritannien haben die russischen Botschafter ihrer Länder einbestellt. Russland schließt deutsche Kulturzentren. Das hat damit zu tun, dass man im August eine Drohne mit Sprengstoff am Flughafen Leipzig gefunden hat. Deutschland hat bekannt gegeben, dass Russland dahinter stecke. Es sei ein Mittel der hybriden Kriegsführung. Gerade Russland wird immer wieder beschuldigt, hybride Kriegsführung zu betreiben. Was ist so ein hybrider Krieg genau? Das habe ich Claudia Major gefragt. Sie ist Expertin für Sicherheitspolitik.
25: Hybride Angriffe beschreiben die große Grauzone zwischen Krieg und Frieden. Also noch kein Krieg, aber auch kein Frieden mehr. Wir denken immer noch sehr gerne in ganz klaren Unterscheidungen. Hier ist Krieg und da ist Frieden und entweder haben wir das eine oder das andere. Aber was wir anerkennen müssen, ist, dass wir zunehmend in dieser hybriden Zwischenzone sind. Man kann auch sagen, eine bewusst geschaffene Grauzone zwischen Krieg und Frieden. Gewalt wird eingesetzt, hat aber häufig keinen klaren militärischen Charakter. Also Propaganda, Sabotage, kleinere militärische Zwischenfälle. Charakteristisch für diese hybriden Charakter ist, dass Verantwortlichkeiten verschleiert werden, dass man zum Beispiel Mittelsmänner einsetzt, dass man die Spuren verwischt und dass nicht ganz klar sein soll, wer eigentlich dahinter steckt. Das ist ja häufig der Fall, sehen wir jetzt bei der Frage der Drohnenüberflüge, bei Spionage, bei Cybervorfällen. Also die Frage der Attribution, wer war das wirklich, ist eine der zentralen Herausforderungen bei diesen hybriden Angriffen. Hybrid heißt auch, dass sowohl zivile als auch militärische Mittel genutzt werden, in der Regel um einen anderen Staat zu schwächen, zu destabilisieren, zu demoralisieren und letztlich das Vertrauen der Bürger in das Funktionieren von demokratischen Staaten zu schwächen.
2: Ist es denn komplizierter geworden früher, als man noch so den Krieg formell erklärt hat und dann sind mal die Truppen losgeritten? Ich stelle mir das einfacher vor und jetzt ist es so eine dauernde Grauzone.
25: Ja, und das ist die große Herausforderung. Man kann sagen, Krieg im traditionellen Verständnis ist ein gewaltsamer Konflikt mit Waffen zwischen Staaten, Regierungstruppen oder andere Gruppen. Aber es ist klar, wer kämpft und in der Regel ist es hauptsächlich militärisch. Also völkerrechtlich sagt man ja bewaffneter Konflikt zwischen Staaten. Und die Herausforderung bei den hybriden Bedrohungen sind eben, dass es keine regulären Streitkräfte sind, dass zivile und militärische Mittel eingesetzt werden und dass sie unterhalb der Kriegsschwelle eingesetzt werden und nicht so richtig zugeordnet werden können. Genau darum geht es. Also es geht genau darum, den Konflikt in einen anderen Bereich zu tragen. Es ist aber auch klar, das Phänomen ist nicht neu. Wir haben in den letzten Jahren sehr viel darüber berichtet, konnten das sehr viel beobachten. Drohnenüberflüge über Bundeswehrübungsplätze, Sabotage, Cyberangriffe und sowas. Aber die Intensität ist gestiegen. Also der Angriff mit Sprengstoff ist eine andere Qualität als Propaganda. Und wir haben meines Erachtens auch eine größere Aufmerksamkeit und Bereitschaft, das anzuerkennen.
2: Da hört man Begriffe wie, Sie haben auch einige genannt, Sabotage, Cyberattacken, Anschläge. Ist denn alles irgendwie ein hybrider Krieg oder gibt es auch Sabotage und Anschläge, die einfach das sind, was das Wort sagt, Sabotage und Anschläge? Oder ist alles in diesem Kontext zu sehen?
25: Natürlich ist die Definition von hybriden Bedrohungen sehr weit gefasst. Weil man eben sagt, es geht um zivile und militärische Mittel, die in dieser großen Grauzone zwischen Krieg und Frieden eingesetzt werden, mit dem Ziel, das Gegenüber zu destabilisieren, zu demoralisieren und zu unterminieren. Und deswegen ist es sehr schwer, da eine klare Linie zu ziehen. Aber die Frage ist natürlich trotzdem, warum setzt ein Akteur Sabotage ein? Warum setzt er Cyberangriffe ein? Die Frage der Intention dahinter ist schwierig zu klären. Man kann aber auch mit Blick auf Russland fragen, wie Russland selbst diese Aktivitäten in seine eigene Militärstrategie einsortiert. Und dort ist der Übergang zwischen Krieg und Frieden fließend. Und genau diese Aktivitäten wie Sabotage, Desinformation, Cyberangriffe gehören in den Instrumentenkasten dazu. Also man muss es sowohl den Einzelfall sich anschauen, als auch sozusagen das große strategische Bild sehen. Das Ziel ist immer, Angst und Schrecken zu verbreiten, also Bevölkerung und bestimmte Gruppen einzuschüchtern, zu destabilisieren, Gewalt als Druckmittel einzusetzen, letztlich um politische Systeme zu destabilisieren und gesellschaftliche Veränderungen zu bewirken oder zu erzwingen.
2: Zum hybriden Krieg war das Gespräch mit Claudia Major. Sie ist Expertin für Sicherheitspolitik beim German Marshall Fund. 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
2: Eigentlich steht an der Börse in New York ein verlängertes Wochenende an. Trotzdem könnte es heute noch einen spannenden Tag geben. Von der Wall Street berichtet Jens Korte.
1: Auf die Wall Street wartet ein verlängertes Wochenende, denn kommenden Montag, Labor Day, der amerikanische Tag der Arbeit, da gibt es auch an der Wall Street keinen Handel. Und insofern kann es durchaus sein, dass sich jetzt die Betriebsamkeit kurz vor dem verlängerten Wochenende in Grenzen hält. Ohnehin jetzt rund um den Labor Day beginnt auch die Schule wieder. Die Investoren an der Wall Street kommen dann in der nächsten Woche erst wieder so richtig in die Gänge. Dennoch könnte Freitag jetzt ein durchaus spannender Handelstag werden. Nicht, weil so viele Händler bei der Arbeit sind, sondern weil es sehr wichtige Konjunkturdaten gibt, und zwar Zahlen vom amerikanischen Arbeitsmarkt. Das amerikanische Arbeitsministerium wird den großen Arbeitsmarktbericht für August veröffentlichen. Im Juni und Juli zusammengenommen gingen 3.000 Jobs verloren. Jetzt für August wird wieder mit einem Jobwachstum von etwa 50.000 neuen Stellen gerechnet. Mal sehen, ob das dann tatsächlich so eintritt. Es gab zuletzt durchaus Anzeichen, dass es zwar keinen großen Stellenabbau gibt, aber dass sich die amerikanischen Unternehmen auch mit Neueinstellungen zurückhalten. Das wird hier in den USA als No-Hire, No-Fire-Phänomen bezeichnet. Es wird nicht großartig eingestellt, aber es werden auch nicht großartig Stellen abgebaut. Wie gesagt, diese Zahlen heute, die eine Stunde vor New Yorker Handelsbeginn veröffentlicht werden, die werden sehr entscheidend sein für die Aktien und auch für die Anleihemärkte. Die US-Börse am Donnerstag, den zweiten Tag in Folge mit Kursgewinnen. Vorher ging es 3 Tage nach unten, jetzt 2 Tage nach oben. Der September hat ja den Ruf, der schlechteste Börsenmonat des Jahres zu sein. Das gilt für den Moment noch nicht, aber der Monat ist natürlich auch noch sehr jung. kräftige Kursgewinne. Am Donnerstag gab es übrigens bei Kryptowährungen der Bitcoin mit einem Plus von rund 5% und Plattformen, über die Bitcoins gehandelt wurden, wie Coinbase zum Beispiel, mit einem Kursplus an der Wall Street von rund 10%. Und dann könnte es heute noch Reaktionen geben bei Tesla. Da fand jetzt in der Nacht auf Freitag der große Cybercab-Event statt. Da sollten Neuigkeiten veröffentlicht werden über die selbstfahrende Fahrzeuge ohne Lenkrad, ohne Pedale. In einer ersten Reaktion schien die Wall Street nicht vollends überzeugt zu sein von diesem Event in Austin, Texas. Aber eben jetzt am Freitag werden wir sehen, ob Tesla auch an der Wall Street eine gewisse Reaktion auslösen kann.
2: Das war unser Börsenkorrespondent Jens Korte mit dem Update kurz vor 7 Uhr hier auf Ihrem Infosender. Wir haben auch gleich ein Update für Sie, weniger das Wirtschaftliche als das Politisch-Wirtschaftliche. So, wir weiten es ein bisschen aus, wobei Wirtschaft gibt es auch. Der VW-Konzern hat ein gewaltiges Sparpaket angekündigt, das ist jetzt fix beschlossen. Und da gibt es einen sehr großen Stellenabbau. Die Zahlen dazu hören Sie dann gleich bei uns in der Sendung. Ich freue mich, hören Sie Ihren Infosender und stehen mit uns auf an diesem Freitag, dem 4. September. Es geht gleich in wenigen Sekunden los. Die Uhr tickt noch 15 Sekunden bis zur Sendung. Angenehmen Start in den Tag. Ah, ich bin Isabel Meissen. Guten Morgen. Die Hoffnungen des Bundesrats zerschlagen sich. Die Schweiz kommt nun doch nicht schneller und günstiger an ihre Patriot-Flugabwehr. Das zeigen Recherchen von SRF. Und VW, der Konzern, steht vor dem härtesten Umbau seiner Geschichte. Beim deutschen Autobauer werden nochmals 50.000 Stellen gestrichen auf der ganzen Welt. Und Lukas Siegfried, ins Wochenende gehen wir ziemlich sommerlich, obwohl schon Herbst ist.
11: Ja, es wird ziemlich sonnig heute und auch warm bei bis zu 30 Grad.
2: Wenn man etwas bestellt und dann wird es viel zu spät geliefert und es kostet auch noch mehr als angegeben, dann ist das ziemlich ärgerlich. So ergeht es der Schweiz mit ihrem neuen Flugabwehrsystem. Patriot heißt es, kommt aus den USA, verzögert sich und wird teurer als geplant. Anfang Sommer gab es einen Hoffnungsschimmer im Bundesrat, dass Patriot nun doch rascher und günstiger geliefert werden könnte. Doch jetzt zeigen Recherchen von SRF, es bleibt bei später und teurer. Aus dem Bundeshaus berichtet Dominik Meyer.
12: Die Schweiz hatte auf Deutschland gesetzt. Berlin sollte seine Patriot-Lieferung ganz oder zum Teil an die Schweiz abtreten. Diese Lieferung war ursprünglich eigentlich ohnehin für die Schweiz bestimmt. Die USA aber hatten sie letztes Jahr Deutschland zugeteilt als Ersatz für deutsche Lieferungen an die Ukraine. Im Juni sah der Bundesrat Anzeichen dafür, dass Berlin gesprächsbereit sein könnte. Er ließ das Verteidigungsdepartement VBS mit Deutschland und den USA verhandeln. Doch heute muss Rüstungschef Urs Lohe bestätigen, die Verhandlungen waren erfolglos, die Optionen mit Deutschland sind vom Tisch.
13: Die haben sich jetzt so zerschlagen, dass sie so nicht umgesetzt werden können.
12: In der aktuellen Bedrohungslage würden bei der Abwehr von Raketen oder Marschflugkörpern alle Staaten zuerst für sich schauen, sagt Lohe, und den für sich besten Weg wählen.
13: Deutschland hat denjenigen gewählt, wo sie überzeugt sind, am schnellsten die Systeme zu erhalten. Sie möchten die Systeme, die sie an die Ukraine abgegeben haben, rasch möglichst aufgefüllt haben, damit Deutschland geschützt ist.
12: Bei einem Handel mit Deutschland hätte die Schweiz für Patriot in Anführungszeichen nur 1 Milliarde Franken mehr zahlen müssen als ursprünglich vereinbart. Jetzt aber, nachdem der Deal gescheitert ist, wird es noch teurer, weil die Schweiz nun später produzierte Systeme erhält und die Teuerung somit stärker zuschlägt und weil kleinere Weiterentwicklungen den Preis zusätzlich in die Höhe treiben. Die Mehrkosten betragen nun mindestens 1,7 Milliarden.
13: Wir haben eine Bandbreite zwischen 1,7 und 4,3 Milliarden. Es wird innerhalb von dieser Bandbreite liegen.
12: Der ursprünglich vereinbarte Preis von 2 Milliarden verdoppelt sich im besten Fall beinahe. Im schlechtesten Fall verdreifacht er sich. Und die Lieferung verzögert sich massiv.
13: Wir gehen nicht davon aus, dass es vor den frühen 30er Jahren sein wird.
12: Das sind schlechte Nachrichten für die Schweizer Flugabwehr. Neben Patriot will der Bundesrat ein zusätzliches System mit großer Reichweite kaufen. Das dürfte nun noch dringlicher werden. Zurzeit laufen Verhandlungen mit möglichen Anbietern. Angesichts der weltweiten Sicherheitslage aber lautet auch hier die große Frage, wie teuer wird es und vor allem, wie schnell kann die Schweiz beliefert werden?
2: Der Bericht von Dominik Meyer. Die Übersicht darüber, wie viel es hätte kosten sollen und wie viel es jetzt kosten könnte, was ursprünglich der Plan war und was jetzt eben das Resultat, da können Sie sich auf der SRF News App unsere Grafiken dazu anschauen. In Deutschland soll es bei einem Umspannwerk einen Sabotageakt gegeben haben, schon wieder, also bei einem Knotenpunkt, an dem Strom umverteilt wird.
11: Diesmal betraf es ein Umspannwerk in Dormagen zwischen Köln und Düsseldorf. Dort sei ein verdächtiger Gegenstand gefunden worden. Dieser werde momentan noch untersucht, sagt ein Sprecher der Polizei zur deutschen Presseagentur. Zudem gibt es weitere Medienberichte, dass es ein Bekennerschreiben gibt. Darin sollen auch weitere Vorfälle von Anfang Woche in Nordrhein-Westfalen sowie in Brandenburg erwähnt sein. Aktuell wird auch noch untersucht, ob dieses Schreiben echt ist. Am Dienstag war bereits in einem Umspannwerk in der Nähe von Köln ein Kurzschluss ausgelöst worden und in einem anderen Umspannwerk in Brandenburg wurden mehrere vermutlich selbstgebaute Sprengvorrichtungen gefunden.
2: Der deutsche VW-Konzern will sich mit einem gigantischen Sparpaket sanieren. 50'000 zusätzliche Stellen werden gestrichen, 4 ganze Fabriken stehen auf der Kippe. Der Verwaltungsrat hat den Plänen der Geschäftsleitung zugestimmt und nun fallen voraussichtlich rund 15% der weltweiten Belegschaft weg. Ich habe mit Wirtschaftsredaktorin Charlotte Jacquemart darüber gesprochen. Erste Frage, was heißt diese Einigung jetzt für VW auf diesen Plan?
14: Ja, dass dieses Sparpaket nun abgesegnet ist, ist einerseits eine gute Nachricht, weil eine Eskalation verhindert werden konnte. VW muss den Konzern umbauen, man hat keine Wahl. VW ist heute zu träge, zu teuer. Bis gestern Abend war aber nicht einmal sicher, ob Arbeitgeber, Arbeitnehmer und Politik überhaupt nur schon eine gemeinsame Linie finden würden. Und nun hat der Verwaltungsrat von VW die Sparpläne von Konzernchef Oliver Blume einstimmig abgesegnet. Das ist mal ein Erfolg. Andererseits sind die Probleme, die VW hat, ja nicht vom Tisch und die Zukunft der 4 VW-Werke in Deutschland, in Emden, Zwickau, Hannover und Neckarsulm, diese Zukunft ist nach wie vor ungewiss.
2: Das bringt mich zur nächsten Frage. Wie geht es denn nun weiter?
14: Ja, jetzt beginnt die Arbeit erst für die Konzernleitung. Vieles muss ausgearbeitet werden noch. Es braucht zum Beispiel eben ein Konzept für diese angezählten Werke, die ich erwähnt habe. Dieses Konzept soll bis Ende 2027 da sein, heißt es. Es müssen alternative Nutzungen dafür gesucht werden. Eine, die im Raum herumschwirrt, ist, dass man diese Fabriken für die Rüstungsindustrie brauchen könnte. Der Druck bleibt also hoch. Und Werkschließungen sind mitnichten ganz vom Tisch. Dann muss entschieden werden, welche Modelle, welche Marken man einstampfen will. Entschieden ist erst, dass der VW-Konzern in Europa 500'000 Autos weniger produzieren will. Ziel muss einfach sein, günstiger, schneller, effizienter zu werden, um eben gegen die Konkurrenz bestehen zu können.
2: Informationen von Charlotte Jacquemart. Und nun der Wechsel in die Politik. Es geht weiter mit einer personellen Meldung.
11: Es geht um die Freiburger FDP-Ständerätin Joanna Gapani. Gapani wird bei den eidgenössischen Wahlen in einem Jahr nicht mehr antreten. Das teilt ihre Partei mit. Joanna Gapani wurde 2019 in den Ständerat gewählt und nun wolle sie wieder ins Berufsleben zurück, sagt die 38-Jährige der Zeitung «La Liberté».
2: Fast 4 Jahre ist die rechte Regierung von Giorgia Meloni im Amt. Genauer gesagt 1413 Tage. Und die Zahl sage ich so genüsslich, weil damit hat Meloni einen Rekord geschafft.
11: Melonis Regierung hat jetzt länger Bestand als jede andere Regierung, seit die italienische Republik 1946 gegründet wurde. Meloni hat die bisherige Rekordzeit von Silvio Berlusconi Anfang der 2000er Jahre übertroffen. Am 22. Oktober 2022 ist Giorgia Meloni als Ministerpräsidentin vereidigt worden, als erste Frau in der Geschichte Italiens. Davor war das Land von politischer Instabilität geprägt, mit häufigen Regierungswechseln. Da Dann in die USA. Dort sind in zwei Monaten die Zwischenwahlen und dabei geht es darum, ob die Republikanische Partei von Präsident Trump die Mehrheit in beiden Parlamentskammern verteidigen kann. Diese Wahl beschäftigt schon im Vorfeld jetzt die Gerichte, nämlich wegen der Briefwahl. Trump will dort die Regeln verschärfen. Nur wer in einem neuen nationalen Wählerverzeichnis aufgeführt ist, soll die Unterlagen erhalten. Letzte Woche hatte eine Richterin diese Pläne gestoppt. Jetzt ist klar, die US-Regierung zieht den Fall weiter vor das oberste Gericht. Normalerweise wählen mehr Unterstützende der Demokratischen Partei brieflich. Wird die Briefwahl eingeschränkt, könnte also Donald Trump profitieren.
2: Und jetzt Kuba. Das Land hat damit begonnen, seine Wirtschaft zu öffnen.
11: Der Immobiliensektor Kubas wird für Investitionen aus dem Ausland geöffnet. Zudem dürfen private Firmen direkt Waren im Ausland einkaufen und ins Ausland verkaufen. Und auch staatliche Unternehmen erhalten mehr Freiheiten. Kubas Nationalversammlung hatte diesen Reformen schon im Juni zugestimmt. Jetzt hat die Regierung mehrere Punkte der Reformen im Gesetz verankert. Kuba wird sozialistisch regiert und steckt seit Jahren in einer schweren Wirtschafts- und Energiekrise. Diese hat sich mit Sanktionen der US-Regierung zuletzt noch deutlich verschärft.
2: Jetzt zum Sport. Wir haben zuerst Eishockey.
11: Der Schweizer Meister Freiburg ist mit einem Sieg in die Champions Hockey League gestartet. Freiburg gewinnt in Österreich gegen Graz mit 4:2. Und in der Schweizer Fußballmeisterschaft gewinnt Lugano gegen Servette Genf 1:0 und setzt sich damit wieder an die Tabellenspitze. Und Basel verliert gegen Sitten mit 1:2. Dann noch der Blick an die Börse mit den Daten von SIX. Der Dow Jones Index in New York hat 1,2% gewonnen. Der Nikkei Index in Tokio steigt um 1,1%. Der Euro wird zu 93,96 gehandelt und der Dollar zu 80,81.
2: Informationen von heute Morgen. Für die Sendung verantwortlich ist Rachel Berocci. Die Zeit 7:10. Sie hören Ihren Infosender an diesem 4. September. Am Wochenende ist es soweit, das deutsche Bundesland Sachsen-Anhalt wählt ein neues Parlament, den Landtag. Das sorgt für viel Diskussionsstoff. In Umfragen führt nämlich die AfD mit großem Abstand. Und der deutsche Verfassungsschutz stuft die AfD in Sachsen-Anhalt als gesichert rechtsextrem ein. Bei den Umfragen auf dem zweiten Platz liegt die CDU, die regiert bisher, und daneben versuchen andere Parteien wie die SPD und die Grünen ihre Sitze zu halten. Und auch das Bündnis Sarah Wagenknecht will Sitze holen. Für den Einzug in den Landtag braucht es aber mindestens 5% der Stimmen. Nun ruft eine Kampagne dazu auf, taktisch zu wählen, damit es diese kleinen Parteien in den Landtag schaffen. Claudia Kade ist Politikchefin bei der Tageszeitung Die Welt. Dominik Rolli hat sie gefragt, was damit genau gemeint ist, taktisch wählen.
3: Die Idee dahinter ist, dass man eine Alleinregierung der Rechtsaußenpartei AfD verhindern möchte. Die CDU schafft es auf absehbare Zeit nicht mehr, diesen Rückstand aufzuholen zur AfD. Das heißt, es geht nicht darum, die CDU zur Wahlsiegerin zu machen, sondern darum, möglichst viele Parteien in den Landtag von Magdeburg zu wählen, damit eben es der AfD erschwert wird, diese absolute Mehrheit, also eine Alleinregierung, zu erreichen. Und deswegen hat eine Berliner Agentur eben eine Kampagne gestartet, taktisch wählen, um kleinere Parteien Wähler zu bringen, damit diese eben die 5%-Hürde überspringen und im Landtag dann landen werden.
18: Neben den Grünen und der SPD könnte auch das Bündnis Sarah Wagenknecht diese 5%-Hürde schaffen. Doch das Bündnis Sarah Wagenknecht wird da nicht empfohlen in dieser Kampagne. Warum nicht?
3: Weil das Bündnis Sarah Wagenknecht eigentlich eine Ausgründung aus der Linkspartei, aber inzwischen sich doch sehr der AfD immer wieder anbiedert bei verschiedenen Themen und bei verschiedenen Gelegenheiten, sodass den Initiatoren dieser Kampagne das Bündnis Sarah Wagenknecht sozusagen nicht als Garant dafür gilt, eine AfD-Alleinregierung oder Mitregierung zu verhindern. Aber auch die FDP, die liberale Partei in Deutschland, wird nicht von dem Bündnis unterstützt. Die liegt im Moment nämlich in den Umfragen auch unter der 5%-Hürde. Auch die sind etwas verärgert über diese Kampagne und sagen, warum sind wir da außen vor? Da wird begründet, dass die FDP nicht ausgeschlossen hat, einzelne Gesetzesvorhaben einer AfD-Landesregierung zu unterstützen. Das wird also auch als zu große Nähe ausgelegt. Inzwischen wird da auch anders argumentiert. Die AfD liegt nämlich tatsächlich so weit vorne, dass man womöglich auch noch die ganz kleinen Parteien, also die FDP, die gerade bei 3% liegt, auch noch unterstützen könnte.
18: Was ist das eigentlich für eine Gruppierung, die hinter taktisch wählen steht?
3: Es ist eine Berliner Agentur, die sich selbst als unabhängig bezeichnet, als politisch unabhängig. Wenn man sich aber vor Augen führt, dass sie tatsächlich in diesem Wahlkampf jetzt vor allem Grüne und SPD über die 5%-Marke verhelfen will, dann ist das mit der Unabhängigkeit vielleicht nicht so weit her. Aber interessant ist eigentlich, dass sich die CDU gar nicht dagegen wehrt, was diese Agentur macht. Denn der CDU-Spitzenkandidat liegt im Moment 20 Punkte hinter dem AfD-Spitzenkandidat. Das heißt, ein Wahlsieg ist sowieso für die Union ausgeschlossen. Und deswegen, das sieht man auch im Wahlkampf, hat auch die CDU gar nicht so viel dagegen, die kleinen Parteien zu unterstützen. Im Wahlkampf ist das in der Gestalt zu beobachten, dass der CDU-Spitzenkandidat darauf eigentlich verzichtet, SPD und Grüne oder die FDP oder das Bündnis Sahra Wagenknecht groß zu attackieren. Es ist eigentlich im Moment ein Zweikampf zwischen AfD und CDU oder den Restparteien.
18: Wie schätzen Sie die Chancen ein? Also wie realistisch ist das, dass mit einer taktischen Wahl die kleinen Parteien jetzt wirklich einen Einzug in den Landtag schaffen?
3: Ich denke, dass jetzt schon taktisch überlegt wird. Unabhängig auch von der Kampagne gibt es viele Wählerinnen und Wähler, die sich überlegen, was mache ich mit meinen zwei Stimmen? Man hat zwei Stimmen. Die erste Stimme geht an einen direkten Kandidaten und die zweite Stimme an eine Partei. Und es wird jetzt schon in Umfragen sichtbar. Die Grünen und die SPD sind im Moment relativ sicher im Landtag drin. Die CDU bewegt sich gar nicht und das ist ungewöhnlich. Eigentlich müsste der Amtsinhaber, der Ministerpräsident von der CDU, nach den Logiken der bisherigen Wahlkämpfe in den letzten Metern immer noch ein bisschen zulegen. Das sehen wir zum Beispiel auch in Mecklenburg-Vorpommern, wo zwei Wochen später gewählt wird. Das passiert nicht. Da kann man also jetzt schon den Schluss ziehen, dass mögliche CDU-Anhängerinnen und Anhänger zumindest überlegen, ihre Zweitstimme bei SPD und Grünen oder vielleicht noch bei den anderen beiden Parteien zu machen. Von daher ja, taktisch gewählt könnte werden. Das ist in Deutschland auch nicht ganz neu. Und ob diese Kampagne jetzt den Ausschlag gibt, ist aus meiner Sicht noch fragwürdig. Es reichen allerdings tatsächlich, um so einen Wiedereinzug in den Landtag zu schaffen, in diesem kleinen Bundesland durchaus 10.000 Stimmen. Das kann also schon einen Unterschied machen, ja.
2: Claudia Kard ist Politikchefin bei der Tageszeitung Die Welt. Wenn Sie sich für die Stellung der AfD in Sachsen-Anhalt interessieren, empfehle ich Ihnen unsere News-Plus-Folge dazu. 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Der AfD vor Wahlsieg ist der Titel. 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Viertel nach sieben.
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2: Wir schauen auf die Schlagzeilen des Moments. Es geht doch nicht schneller und günstiger. Anfang Sommer kam Hoffnung auf im Bundesrat, dass die Flugabwehrsysteme des US-Herstellers Patriot nun doch rascher geliefert werden könnten. Aber jetzt zeigen Recherchen von Radio SRF, diese Hoffnung hat sich zerschlagen. Der deutsche Autobauer Volkswagen will in den kommenden Jahren weitere 50.000 Stellen streichen. Das hat der Verwaltungsrat entschieden im Rahmen eines umfassenden Spar- und Umbauprogramms. VW hat schon früher einen Stellenabbau von 50.000 Personen angekündigt. Nun sind es also insgesamt 100.000 Stellen. Wir bleiben in Deutschland. Zwischen Düsseldorf und Köln ist erneut ein Umspannwerkziel eines Sabotageakts geworden. Davon geht die Polizei aus. An dem Knotenpunkt, an dem Strom umverteilt wird, sei ein verdächtiger Gegenstand gefunden worden. Es ist bereits der dritte Vorfall diese Woche an einem deutschen Umspannwerk. Und wettermäßig ist es heute sonnig mit kaum Wolken und das bei rund 30 Grad. Er kommt aus Kanada und kontert US-Präsident Trump in der Sprache, die Trump spricht. Doug Ford, der konservative Premier, also Regierungschef von Ontario. Das ist die mit Abstand bevölkerungsreichste und wirtschaftsstärkste kanadische Provinz. Nachdem Donald Trump den Handelskonflikt mit Kanada eskalieren ließ, neue Zölle verhängte, worauf Kanada Grenzzölle ankündigte, nachdem ist die Wut der Menschen in Kanada groß. Für das Land steht viel auf dem Spiel. Über 70% der Exporte gehen in die USA. Der kanadische Premierminister Mark Carney gibt sich kämpferisch, aber im Ton bleibt er ruhig und sachlich. Die direkte Konfrontation mit Trump wagt ein anderer, eben Doug Ford, der Regierungschef der Provinz Ontario. Nordamerika-Korrespondent Andrea Christen berichtet.
4: «He can kiss my ass. Er kann meinen Arsch küssen», erklärte Doug Ford letzte Woche. Er meinte Donald Trump. «Auf meinem Arsch hat viel Platz», so Ford vor den Medien. So. Doug Ford, korpulent, das blonde Haar über den breiten Kopf zurückgekämmt, nennt Trump einen Diktator, einen Verlierer. Er ist wie der Typ in der Schule, der dir das Essensgeld wegnimmt. Am nächsten Tag nimmt er dir die Mütze vom Kopf und klaut dir die Laufschuhe. Von diesem König der Insolvenzen lasse ich mir nichts sagen. Früher sah Doug Ford das anders. Er fand lobende Worte für Trump. Manche wollten in Ford gar einen kanadischen Trump erkennen. Tatsächlich führte Doug Ford 2018 einen rechtspopulistischen Wahlkampf mit angriffiger, ungefilterter Sprache. Ford, der Sohn eines reichen Unternehmers, wetterte, ähnlich wie Trump, gegen die politischen Eliten. Etwa in einem kanadischen Radiointerview. Eliten gibt es in allen drei kanadischen Parteien.

0: Ontario durch die Covid-Pandemie, arbeitete mit der Bundesregierung von Justin Trudeau zusammen, mit der er sich zuvor angelegt hatte. Und Ford wurde zum Widersacher von Trump. Er ließ US-Schnaps aus den Läden in Ontario verbannen, drohte Energieexporte in die USA einzustellen. Im rechten US-Fernsehsender Fox News trat er im Januar 2025 auf, nachdem Trump erklärt hatte, Kanada solle der 51. US-Bundesstaat werden.
1: What's your problem with the United States absorbing Canada?
0: Was haben Sie denn für ein Problem damit, von den USA übernommen zu werden? Fragte der Moderator. Ich liebe die USA. Ich liebe die Amerikaner, antwortete Ford. Trump ist Immobilienmogul, hat Milliarden Dollar verdient. Aber dieses Grundstück steht nicht zum Verkauf. So einfach ist das. Doug Ford wird nicht müde, die Amerikanerinnen und Amerikaner auf US-Nachrichtensendern daran zu erinnern, dass dieser Handelskonflikt auch den USA schade. Kein Land kaufe mehr US-Produkte als Kanada. Und ihr braucht unser Aluminium, unser hochgradiges Nickel. Eure Landwirtschaft braucht unseren Kalidünger, der zu 90% in die USA geliefert wird. Ihr braucht die 4,1 Millionen Fässer Öl, die wir täglich liefern. Ihr braucht unser Uran. Ganz zu schweigen von unserer Elektrizität, die dafür sorgt, dass in den USA die Lichter anbleiben. Im letzten Oktober platzierte Doug Ford einen Fernsehspot im US-Fernsehen, in dem Ex-Präsident Ronald Reagan zu hören war, wie er Zölle geißelte. Trump ließ in der Folge die Handelsgespräche mit Kanada aussetzen. Letzte Woche verfügte Trump den Lake Ontario an der Grenze zu den USA und Kanada in Lake America umzubenennen. Doug Ford stellte sich postwendend vor ein Transparent mit der Aufschrift Lake Ontario, jetzt und für immer.
2: Long before President Trump, this lake was called Lake Ontario.
0: Lange vor Präsident Trump wurde dieser See Lake Ontario genannt. Und auch lange nach ihm wird der See noch so genannt werden. Nur für den Fall, dass Präsident Trump oder sonst jemand das vergisst, haben wir dieses Transparent aufgestellt.
2: But just in case President Trump or anyone else forgets, we've set up this sign to remind them.
0: Doug Ford versteht sich auf öffentlichkeitswirksames Polittheater, auf das Poltern gegen Trump, auf den viele Kanadierinnen und Kanadier so wütend sind. Daraus hat er politisches Kapital geschlagen. Kurz nach Trumps Amtsantritt setzte Ford Neuwahlen an und stärkte mit einem Wahlsieg seine Position. Seine US-Interviews enden jeweils so.
3: God bless America, God bless Canada, let's get a deal done.
0: Gott segne die USA, Gott segne Kanada. Lasst uns eine Einigung finden. Trotz aller Rhetorik versteht Doug Ford, dass Kanada auf die USA angewiesen ist.
4: USA-Korrespondent Andrea Christen. Ein ganz anderes Thema. Im Gazastreifen versuchen Bäuerinnen und Bauern, von den Hilfswerken unabhängiger zu werden. Sie bauen eine Samenbank auf, die im Krieg zerstört wurde, und retten so einheimische und resistente Nutzpflanzen. Und sie helfen mit, die Bevölkerung mit Nahrungsmitteln zu versorgen. Es berichtet Julio Segador von der ARD.
5: Ein einfaches Zelt in Deir al-Balah, mitten im Gazastreifen. Bilder der Nachrichtenagentur Reuters zeigen den 71-jährigen Salama Muhana. Seine Hände wühlen in Jutesäcken und Kunststoffbehältern, darin tausende kleine Körner. Es ist Saatgut von Bohnen, Wassermelonen und Weizen. Vor dem Krieg betrieb Salama in Karara im Süden Gazas eine hochmoderne Samenbank mit Kühlräumen und Solarenergie. Anfang 2024 wurde dort alles zerbombt. Wehmütig blickt er zurück. Wir hatten 70 Tonnen Saatgut, vor allem Weizensaatgut. Wir haben es vor Beginn des Winters im Oktober an die Landwirte verteilt. Wir verfügten über 42 Sorten einheimischen Saatguts. Doch die Samenbank wurde zerstört und wir wurden vertrieben. Nach unserer Vertreibung im Jahr 2024 überlegten wir, wie wir mit den Landwirten zusammenarbeiten könnten, die früher mit der Samenbank kooperiert hatten, um von ihnen wieder einheimisches Saatgut zu erhalten. Salama Muhana gab nicht auf. Mühsam baute sein Team einen bescheidenen Bestand von 32 lokalen Sorten wieder auf. Diese traditionellen Samen haben einen riesigen Vorteil gegenüber importierter Ware. Sie sind extrem resistent und lassen sich Jahr für Jahr neu aussäen. Eine Überlebensstrategie in der extremen Notlage. als die Lieferkette

0: Wetten kollabierten, wurde das Ursaatgut zur Lebensversicherung. Während der Hungersnot, die wir durchlebten, war es das einheimische Saatgut, das den Menschen nützte. Sie konnten Mangold, Spinat und andere Dinge anbauen. Das war es, was sie fanden. Es gab nichts anderes. Direkt rund um das heiße Zelt ziehen die Samenretter jetzt wieder erste Setzlinge auf. Doch das Provisorium ist gefährlich. Die Hitze unter den dünnen Plastikplanen bedroht das mühsam gerettete Gut, berichtet Salamas Tochter Hanadi Muhana. Es ist nur ein einfaches Zelt. Wir haben mit Kunststoffbehältern angefangen. Früher hatten wir ein großes Gebäude. Nun ist es ein Zelt. Da herrschen hohe Temperaturen, was zu Schäden am Saatgut führen könnte. Trotz der widrigen Umstände greifen immer mehr Bauern nach den heimischen Samen. Vor allem, nachdem Israel im vergangenen Jahr die Importbeschränkungen massiv verschärfte und die humanitäre Hilfe drosselte, um so bei den Verhandlungen zu einer Waffenruhe Druck aufzubauen. Für Mustafa Alastal, der eine Gärtnerei südlich von Khan Yunis betreibt, ist das heimische Saatgut alternativlos. Die Saatgutbank ist für uns Landwirte wichtig. Sie bewahrt die einheimischen Pflanzen. Als wir eine Krise durchlebten, die Schließung der Grenzübergänge, die Abriegelung durch die israelische Besatzung, war lokales Saatgut unsere einzige Lebensader, um so Gemüse anzubauen. Doch die kleine Initiative stößt an Grenzen. Vor dem Krieg hing der Lebensunterhalt der Menschen in Gaza zum großen Teil von der Landwirtschaft und der Fischerei ab. Heute ist das einstige Rückgrat der Wirtschaft kollabiert. Osama Al-Mukhalati vom Internationalen Komitee des Roten Kreuzes dämpft im Interview mit der Nachrichtenagentur Reuters allzu große Hoffnungen. Was durch die Saatgutbank und mit dem derzeit verfügbaren Saatgut erreicht wird, kann angesichts des Bedarfs im Agrarsektor nur ein Anfang sein. Wir müssen realistisch sein. Unter diesen schwierigen Umständen ist das, was die Saatgutbank bereitstellt, nur ein Tropfen auf den heißen Stein.
1: Der Bericht von Julio Segador.
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1: Und nun geht's um einen ikonischen Schweizer Berg, um den Sentis. Dort droht ein Felssturz. Das war auf sf.ch/news eine der meistgelesenen Meldungen der letzten 24 Stunden. Wie der Kanton Appenzell Ausserrhoden mitteilt, ist ein Fels an der Nordseite des Sentis, oberhalb der Schwegalb, absturzgefährdet. Das Update dazu gibt's jetzt mit SRF-News-Redaktorin Selina Etzer. Dominik Holli hat sie gefragt, was der Stand der Dinge ist.
6: Ja, zuerst eine Entwarnung. Das Hotel auf der Schwegalb mit der Talstation, der Sentis-Schwebebahn, das sei nicht direkt im Gefahrenbereich. Auch der offizielle Wanderweg von der Schwegalb nach Siebenhütten, der liege nicht im möglichen Gefahrengebiet, wie der Kanton schreibt.
7: Und wie hat man diesen drohenden Felssturz überhaupt bemerkt?
6: Ja, entdeckt wurde der instabile Fels von einem Piloten der Rega. Er war im Sentis-Massiv auf einem Rettungsflug unterwegs. Gemeinsam ließen die beiden Appenzeller Kantone die Situation von einem Geologiebüro beurteilen und dieses machte zusätzliche Erkundungsflüge und Begehungen und befand, dass bis zu 15.000 Kubikmeter Fels abbrechen könnten. Um das etwas anschaulicher zu machen, das wäre das Volumen eines Würfels mit 24 Metern Kantenlänge oder vielleicht etwa ein siebenstöckiges Gebäude. Vorsorglich haben die Behörden gewisse Gebiete oberhalb der Schwegalb gesperrt. Die Wanderwege seien eben nicht betroffen, aber eine Flurstraße durchs Gefahrengebiet wurde gesperrt. Die Gemeindepräsidentin von Hundwil, Margrit Müller, sagte im SRF Regionaljournal, betroffen seien vor allem Fußgängerinnen und Fußgänger.
8: Wir müssen jetzt einfach die Signalisationen machen, dass die Leute auf dem Wanderweg bleiben und dass nicht auf der Strasse laufen.
6: Velos und Autos dürften die Straße immer noch befahren, weil sie schneller unterwegs sind und sich daher kürzer in der Gefahrenzone befinden als Fußgängerinnen und Fußgänger. In einer Kiesgrube im Gefahrengebiet mussten die Arbeiten eingestellt werden.
8: Der Vertrag läuft eh aus. Sie dürften eh nur noch bis Mitte September dort arbeiten. Würde aber noch gerne ganz fertig machen, aber im Moment ist der Betrieb eingestellt.
6: Wie lange die Sperrung am Sentis dauern wird, das lässt sich noch nicht abschätzen. In den nächsten Wochen werde es weitere geologische
1: Die Hoffnungen des Bundesrats zerschlagen sich. Die Schweiz kommt nun doch nicht schneller und günstiger an ihre Patriot-Flugabwehr. Das zeigen Recherchen von SRF. Und VW steht vor dem härtesten Umbau seiner Geschichte. Beim deutschen Autobauer werden nochmals 50.000 Stellen gestrichen, und zwar weltweit. Im Studio sind Isabel Meissen und Lukas Siegfried. Er hat den Wetterausblick.
9: Es ist schnell erzählt, das Wetter. Es wird sonnig heute bei rund 30 Grad.
1: Wenn man etwas bestellt und dann wird es viel zu spät geliefert und kostet mehr als angegeben, dann ist das ärgerlich. So ergeht es der Schweiz mit ihrem neuen Flugabwehrsystem. Patriot heißt es, kommt aus den USA, es verzögert sich und es wird teurer als geplant. Anfang Sommer gab es einen Hoffnungsschimmer im Bundesrat, dass Patriot nun doch rascher und günstiger geliefert werden könnte. Doch jetzt zeigen Recherchen von SRF, es bleibt bei später und teurer. Aus dem Bundeshaus berichtet Dominik Meyer.
10: Die Schweiz hatte auf Deutschland gesetzt. Berlin sollte seine Patriot-Lieferung ganz oder zum Teil an die Schweiz abtreten. Diese Lieferung war ursprünglich eigentlich ohnehin für die Schweiz bestimmt. Die USA aber hatten sie letztes Jahr Deutschland zugeteilt als Ersatz für deutsche Lieferungen an die Ukraine. Im Juni sah der Bundesrat Anzeichen dafür, dass Berlin gesprächsbereit sein könnte. Er ließ das Verteidigungsdepartement VBS mit Deutschland und den USA verhandeln. Doch heute muss Rüstungschef Urs Lohe bestätigen, die Verhandlungen waren erfolglos, die Optionen mit Deutschland sind vom Tisch.
11: Die haben sich jetzt so zerschlagen, dass sie so nicht umgesetzt werden können.
10: In der aktuellen Bedrohungslage würden bei der Abwehr von Raketen oder Marschflugkörpern alle Staaten zuerst für sich schauen, sagt Lohe, und den für sich besten Weg wählen.
11: Deutschland hat denjenigen gewählt, wo sie überzeugt sind, am schnellsten die Systeme zu erhalten. Sie möchten die Systeme, die sie an die Ukraine abgegeben haben, rasch möglichst aufgefüllt haben, damit Deutschland geschützt ist.
10: Bei einem Handel mit Deutschland hätte die Schweiz für Patriot in Anführungszeichen nur 1 Milliarde Franken mehr zahlen müssen als ursprünglich vereinbart. Jetzt aber, nachdem der Deal gescheitert ist, wird es noch teurer, weil die Schweiz nun später produzierte Systeme erhält und die Teuerung somit stärker zuschlägt und weil kleinere Weiterentwicklungen den Preis zusätzlich in die Höhe treiben. Die Mehrkosten betragen nun mindestens 1,7 Milliarden.
11: Wir haben eine Bandbreite zwischen 1,7 und 4,3 Milliarden. Es wird innerhalb von dieser Bandbreite liegen.
10: Der ursprünglich vereinbarte Preis von 2 Milliarden verdoppelt sich im besten Fall beinahe. Im schlechtesten Fall verdreifacht er sich. Und die Lieferung verzögert sich massiv.
11: Wir gehen nicht davon aus, dass es vor den frühen 30er Jahren sein wird.
10: Das sind schlechte Nachrichten für die Schweizer Flugabwehr. Neben Patriot will der Bundesrat ein zusätzliches System mit großer Reichweite kaufen. Das dürfte nun noch dringlicher werden. Zurzeit laufen Verhandlungen mit möglichen Anbietern. Angesichts der weltweiten Sicherheitslage aber lautet auch hier die große Frage, wie teuer wird es und vor allem, wie schnell kann die Schweiz beliefert werden?
1: Aus dem Bundeshaus hat Dominik Meyer berichtet. In Deutschland soll es schon wieder einen Sabotageakt bei einem Umspannwerk gegeben haben, also bei einem Knotenpunkt, an dem Strom umverteilt wird.
12: Diesmal betraf es ein Umspannwerk in Dormagen zwischen Köln und Düsseldorf. Dort sei ein verdächtiger Gegenstand gefunden worden. Dieser werde momentan noch untersucht, sagt ein Sprecher der Polizei zur deutschen Presseagentur. Zudem gibt es weitere Medienberichte, dass es ein Bekennerschreiben gibt. Darin sollen auch weitere Vorfälle von Anfang Woche in Nordrhein-Westfalen sowie in Brandenburg erwähnt sein. Und aktuell wird untersucht, ob dieses Schreiben echt ist. Am Dienstag war bereits in einem Umspannwerk in der Nähe von Köln ein Kurzschluss ausgelöst worden. Und in einem anderen Umspannwerk in Brandenburg wurden mehrere vermutlich selbstgebaute Sprengvorrichtungen gefunden.
1: Der deutsche VW-Konzern will sich mit einem gigantischen Sparpaket sanieren. 50.000 zusätzliche Stellen werden gestrichen. Vier ganze Fabriken stehen auf der Kippe. Der Verwaltungsrat hat den Plänen der Geschäftsleitung zugestimmt und nun fallen voraussichtlich eben 15% der weltweiten Belegschaft weg. Ich habe Wirtschaftsredaktorin Charlotte Jacquemart gefragt, was heißt diese Einigung für VW?
13: Ja, dass dieses Sparpaket nun abgesegnet ist, ist einerseits eine gute Nachricht, weil eine Eskalation verhindert werden konnte. VW muss den Konzern umbauen, man hat keine Wahl. VW ist heute zu träge, zu teuer. Bis gestern Abend war aber nicht einmal sicher, ob Arbeitgeber, Arbeitnehmer und Politik überhaupt nur schon eine gemeinsame Linie finden würden. Und nun hat der Verwaltungsrat von VW die Sparpläne von Konzernchef Oliver Blume einstimmig abgesegnet. Das ist mal ein Erfolg. Andererseits sind die Probleme, die VW hat, ja nicht vom Tisch und die Zukunft der vier VW-Werke in Deutschland, in Emden, Zwickau, Hannover und Neckarsulm, diese Zukunft ist nach wie vor ungewiss.
1: Das bringt mich zur nächsten Frage. Wie geht es denn nun weiter?
13: Ja, jetzt beginnt die Arbeit erst für die Konzernleitung. Vieles muss ausgearbeitet werden noch. Es braucht zum Beispiel eben ein Konzept für diese angezählten Werke, die ich erwähnt habe. Dieses Konzept soll bis Ende 2027 da sein, heißt es. Es müssen alternative Nutzungen dafür gesucht werden. Eine, die im Raum herumschwirbt, ist, dass man diese Fabriken für die Rüstungsindustrie brauchen könnte. Der Druck bleibt also hoch. Und Werkschließungen sind mitnichten ganz vom Tisch. Dann muss entschieden werden, welche Modelle, welche Marken man einstampfen will. Entschieden ist erst, dass der VW-Konzern in Europa 500.000 Autos weniger produzieren will. Ziel muss einfach sein, günstiger, schneller, effizienter zu werden, um eben gegen die Konkurrenz bestehen zu können.
1: Charlotte Jacquemart aus der Wirtschaftsredaktion. In die Schweizer Politik jetzt mit einer personellen Meldung.
12: Es geht um die Freiburger FDP-Ständerätin Joanna Gabbani. Gabbani wird bei den eidgenössischen Wahlen in einem Jahr nicht mehr antreten. Das teilt ihre Partei mit. Gabbani wurde 2019 in den Ständerat gewählt. Nun wolle sie wieder ins Berufsleben zurück, sagt die 38-Jährige der Zeitung «La Liberté».
1: Fast vier Jahre ist die rechte Regierung von Giorgia Meloni jetzt im Amt. Genau gesagt 1413 Tage. Damit hat Meloni einen Rekord geschafft.
12: Melonis Regierung hat jetzt länger Bestand als jede andere Regierung, seit die italienische Republik 1946 gegründet wurde. Meloni hat die bisherige Rekordzeit von Silvio Berlusconi Anfang der 2000er Jahre übertroffen. Am 22. Oktober 2022 ist Giorgia Meloni als Ministerpräsidentin vereidigt worden, als erste Frau in der Geschichte Italiens. Davor war das Land von politischer Instabilität geprägt, mit häufigen Regierungswechseln. In zwei Monaten sind in den USA die Zwischenwahlen. Dabei geht es darum, ob die Republikanische Partei von Präsident Trump die Mehrheit in beiden Parlamentskammern verteidigen kann. Die Wahl beschäftigt nun schon im Vorfeld die Gerichte, nämlich wegen der Briefwahl. Trump will dort die Regeln verschärfen. Nur wer in einem neuen nationalen Wählerverzeichnis aufgeführt ist, soll die Unterlagen erhalten. Letzte Woche hat eine Richterin diese Pläne gestoppt. Jetzt ist klar, die US-Regierung zieht den Fall weiter vor das oberste Gericht. Normalerweise wählen mehr Unterstützende der Demokratischen Partei brieflich. Wird die Briefwahl erschwert, könnte also Donald Trump profitieren.
1: Jetzt geht's noch um Sport. Zuerst eine Meldung vom Eishockey.
12: Der Schweizer Meister Freiburg ist in die Champions Hockey League gestartet und zwar mit einem Sieg. Freiburg gewinnt in Österreich gegen Graz mit 4:2. Und in der Schweizer Fußballmeisterschaft gewinnt Lugano gegen Servet Genf 1:0 und setzt sich wieder an die Tabellenspitze. Und Basel verliert gegen Sitten mit 1:2. Die Börsendaten von SIX, der Dow Jones Index in New York, hat 1,2% gewonnen. Der Nikkei Index in Tokio steigt um 1,4%. Der Euro wird zu 93,94 gehandelt und der Dollar zu 80,77. Und das Wetter? Heute ist es sonnig und nahezu wolkenlos bei rund 30 Grad.
1: Informationen von heute Morgen. Verantwortlich ist heute Rachel Berocci. Die Zeit 7:39 Uhr. Um diese Zeit befassen wir uns heute mit Serbien, denn das Land schlägt sich mit einer Überwachungsaffäre herum. Mindestens 14 Handys von Studierenden, Aktivistinnen, Oppositionspolitikern sind mit Spionagesoftware angegriffen worden. Bei einem Mitglied der Protestbewegung ist es nun auch forensisch belegt. Auf dem iPhone lief Pegasus, die Software einer israelischen Firma. Verkauft wird diese Software nur an Staaten. Aufgedeckt wurden die Überwachungsfälle vor rund 6 Wochen vor den vorgezogenen Parlamentswahlen in Serbien. Und diese Software Pegasus wird eben nur an Staaten verkauft und das Handy war drauf. Darum habe ich Auslandredaktor Janis Fahrländer gefragt, wer außer die Regierung könnte es sonst gewesen sein?
14: Also es kann nur die Regierung gewesen sein. Wie Sie sagen, die Firma hinter Pegasus, NSO Group aus Israel, verkauft die Software nur an Staaten und es gibt keine Hinweise, dass da andere Akteure dahinter stecken können. Zumal so eine Überwachung eben auch teuer und aufwendig ist. Dann passt auch ins Bild die mutmaßlichen Opfer dieser Spionageaffäre. Aktivisten und Aktivistinnen, Oppositionspolitiker. Es ist nicht das erste Mal, dass das passiert. Bereits früher gab es Vorwürfe, dass die Regierung in Serbien kritische Journalisten, Mitglieder der Zivilgesellschaft ausspioniert über eben solche Softwares. Das heißt, wenn man all diese Indizien zusammennimmt, kann es eigentlich nur die Regierung gewesen sein, obwohl so eine Spionage nach serbischem Recht illegal wäre.
1: Also die Protestbewegung in Serbien als eines der Opfer. In Serbien gibt es diese ja seit 2 Jahren. Was könnte denn die Regierung bezwecken mit dieser Überwachung?
14: Nun, diese Protestbewegung setzt Präsident Aleksandar Vučić sehr stark unter Druck, so stark sogar wie noch nie, seit er und seine Partei an der Macht sind. Das heißt, diese andauernde Protestbewegung, diese immer wiederkehrenden massiven Proteste sind störend für ihn. Und hinzu kommt, in wenigen Wochen werden in Serbien Parlamentswahlen erwartet und die Studierenden wollen mit eigenen Listen antreten. Und obwohl noch gar nicht klar ist, wer auf diesen Listen dann stehen wird, laut Umfragen haben die Studierenden gute Chancen, eben gefährlich zu werden für Vučić. Und diese Unberechenbarkeit, die ist gefährlich. Die Protestbewegung hat er bislang nicht in den Griff bekommen. Und das heißt, aus Sicht der Regierung macht es Sinn, Aktivistinnen und Aktivisten der Studierenden zu überwachen.
1: Und jetzt gibt es also diesen sehr dringenden Verdacht. Wie reagiert denn die Protestbewegung auf die Enthüllungen zur Überwachung?
14: Sie suchen den Gang an die Öffentlichkeit. Am Mittwoch informierten sie an einer Pressekonferenz darüber, dass mehrere Aktivistinnen und Aktivisten von Apple kontaktiert worden seien, dass eben ihre Handys von Spionagesoftware betroffen seien. Diese Geräte befinden sich nun eben in forensischer Abklärung. Und die jungen Menschen, die zeigen sich natürlich tief betroffen, weil die Regierung hatte mutmaßlich Zugriff auf zum Beispiel die Nachrichtenverläufe, auf die Kameras, auf die Mikrofone und daher eigentlich auch Zugriff auf die privatesten und intimsten Momente im Leben dieser jungen Menschen.
1: Die serbische Parlamentspräsidentin hat die Vorwürfe zurückgewiesen, also man überwache da sicher nicht. Wie wird denn darüber in Serbien berichtet?
14: Nun, die meisten Medien in Serbien stehen unter direkter Kontrolle der Regierung und in diesen Medien finden diese Enthüllungen schlicht und einfach gar nicht statt. Da geht es um Aleksandar Vučić, darüber, was der Präsident alles erreicht für Serbien. Die Protestbewegung wird in diesen Medien diffamiert. Und diese Spionageaffäre wird eigentlich nur in den wenigen unabhängigen Medien, die es weiterhin gibt in Serbien, dort wird das natürlich breit diskutiert und thematisiert. Allerdings muss man sagen, diese Medien haben nicht die Reichweite der staatlich gelenkten Medien. Das heißt, aus Sicht der Regierung ist diese Affäre lästig, sicherlich, auch weil die EU sich gestern auch geäußert hat und diese mutmaßliche Spionage politischer Gegner natürlich auch schärfstens verurteilt hat. Aber schlussendlich habe ich das Gefühl, dürfte dieser Skandal die Regierung nicht unter Druck setzen.
1: Präsident Vučić, sind diese Proteste trotzdem ein Dorn im Auge der Studierenden? Wie geht die Regierung generell vor gegen Aktivistinnen, gegen Sympathisierende?
14: Also mit einer ganzen Palette an Maßnahmen. Wer beim Staat oder bei einer staatsnahen Firma angestellt ist, riskiert den Job zu verlieren. Kulturveranstaltungen, die sich mit den Studierenden solidarisiert haben, wurden einfach abgesagt oder gestrichen oder halt die Unterstützungsgelder gestrichen. Exponenten und Exponentinnen der Protestbewegung, ich habe schon erwähnt, werden in den Medien diffamiert, teils auch sehr persönlich angegriffen. Es gibt auch gewalttätige Angriffe auf die Protestierenden immer wieder, sei es von der Polizei oder von staatlich bezahlten Schlägertrupps. Sie sehen, die Repression ist hoch und dennoch ist es der Regierung bislang nicht gelungen, diese Protestbewegung zu beenden. Sie dauert weiter an, nun bald schon 2 Jahre.
1: Janis Fahrländer aus der Auslandredaktion. Er beobachtet für uns die Balkanländer. 7:45
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1: Das macht im Moment Schlagzeilen. Es geht doch nicht schneller und günstiger. Anfang Sommer kam Hoffnung auf im Bundesrat, dass die Flugabwehrsysteme des US-Herstellers Patriot nun doch rascher geliefert werden können als befürchtet. Aber jetzt zeigen Recherchen von SF, diese Hoffnung hat sich zerschlagen. Der deutsche Autokonzern Volkswagen will in den nächsten Jahren weitere 50.000 Stellen streichen. Das hat der Verwaltungsrat entschieden, und zwar im Rahmen eines umfassenden Spar- und Umbauprogramms. VW hat schon früher einen Stellenabbau von 50.000 angekündigt, nun sind es also insgesamt 100.000 Stellen, die wegfallen. Wir bleiben in Deutschland. Zwischen Düsseldorf und Köln ist erneut ein Umspannwerk Ziel eines Sabotageakts geworden. Davon geht die Polizei aus. An dem Knotenpunkt, wo Strom umverteilt wird, sei ein verdächtiger Gegenstand gefunden worden. Es ist schon der dritte Vorfall diese Woche in einem deutschen Umspannwerk. Das Wetter gibt sich heute voll sommerlich. Viel Sonne gibt es, kaum Wolken und rund 30 Grad. Zwischen Russland und der EU läuft im Moment ein diplomatischer Schlagabtausch. Deutschland und Großbritannien haben die russischen Botschafter ihrer Länder einbestellt und Russland schließt deutsche Kulturzentren. Das hat damit zu tun, dass man im August eine Drohne mit Sprengstoff am Flughafen Leipzig gefunden hat. Deutschland hat bekannt gegeben, dass Russland dahinter stecke. Es sei ein Mittel der hybriden Kriegsführung. Und gerade Russland wird immer wieder beschuldigt, hybride Kriegsführung zu betreiben. Was ist so ein hybrider Krieg genau? Das habe ich Claudia Major gefragt, sie ist Expertin für Sicherheitspolitik.
15: Hybride Angriffe beschreiben die große Grauzone zwischen Krieg und Frieden. Also noch kein Krieg, aber auch kein Frieden mehr. Wir denken immer noch sehr gerne in ganz klaren Unterscheidungen. Hier ist Krieg und da ist Frieden und entweder haben wir das eine oder das andere. Aber was wir anerkennen müssen, ist, dass wir zunehmend in dieser hybriden Zwischenzone sind. Man kann auch sagen, eine bewusst geschaffene Grauzone zwischen Krieg und Frieden. Gewalt wird eingesetzt, hat aber häufig keinen klaren militärischen Charakter. Also Propaganda, Sabotage, kleinere militärische Zwischenfälle. Charakteristisch für diese hybriden Charakter ist, dass Verantwortlichkeiten verschleiert werden, dass man zum Beispiel Mittelsmänner einsetzt, dass man die Spuren verwischt und dass nicht ganz klar sein soll, wer eigentlich dahinter steckt. Das ist ja häufig der Fall, das sehen wir jetzt bei der Frage der Drohnenüberflüge, bei Spionage, bei Cybervorfällen. Also die Frage der Attribution, wer war das wirklich, ist eine der zentralen Herausforderungen bei diesen hybriden Angriffen. Hybrid heißt auch, dass sowohl zivile als auch militärische Mittel genutzt werden, in der Regel um einen anderen Staat zu schwächen, zu destabilisieren, zu demoralisieren und letztlich das Vertrauen der Bürger in das Funktionieren von demokratischen Staaten zu schwächen.
1: Ist es denn komplizierter geworden früher, als man noch so den Krieg formell erklärt hat und dann sind mal die Truppen losgeritten? Ich stelle mir das einfacher vor und jetzt ist es so eine dauernde Grauzone.
15: Ja, und das ist die große Herausforderung. Man kann sagen, Krieg im traditionellen Verständnis ist ein gewaltsamer Konflikt mit Waffen zwischen Staaten, Regierungstruppen oder andere Gruppen. Aber es ist klar, wer kämpft, und in der Regel ist es hauptsächlich militärisch. Also völkerrechtlich sagt man ja bewaffneter Konflikt zwischen Staaten. Und die Herausforderung bei den hybriden Bedrohungen sind eben, dass es keine regulären Streitkräfte sind, dass zivile und militärische Mittel eingesetzt werden und dass sie unterhalb der Kriegsschwelle eingesetzt werden und nicht so richtig zugeordnet werden können. Genau darum geht es. Also es geht genau darum, den Konflikt in einen anderen Bereich zu tragen. Es ist aber auch klar, das Phänomen ist nicht neu. Wir haben in den letzten Jahren sehr viel darüber berichtet, konnten das sehr viel beobachten, Drohnenüberflüge über Bundeswehrübungsplätze, Sabotage, Cyberangriffe und sowas. Aber die Intensität ist gestiegen. Also der Angriff mit Sprengstoff ist eine andere Qualität als Propaganda. Und wir haben meines Erachtens auch eine größere Aufmerksamkeit und Bereitschaft, das anzuerkennen.
1: Da hört man Begriffe wie, Sie haben auch einige genannt, Sabotage, Cyberattacken, Anschläge. Ist denn alles irgendwie ein hybrider Krieg oder gibt es auch Sabotage und Anschläge, die einfach das sind, was das Wort sagt, Sabotage und Anschläge? Oder ist alles in diesem Kontext zu sehen?
15: Natürlich ist die Definition von hybriden Bedrohungen sehr weit gefasst. Weil man eben sagt, es geht um zivile und militärische Mittel, die in dieser großen Grauzone zwischen Krieg und Frieden eingesetzt werden, mit dem Ziel, das Gegenüber zu destabilisieren, zu demoralisieren und zu unterminieren. Und deswegen ist es sehr schwer, da eine klare Linie zu ziehen. Aber die Frage ist natürlich trotzdem, warum setzt ein Akteur Sabotage ein? Warum setzt er Cyberangriffe ein? Die Frage der Intention dahinter ist schwierig zu klären. Man kann aber auch mit Blick auf Russland fragen, wie Russland selbst diese Aktivitäten in seine eigene Militärstrategie einsortiert. Und dort ist der Übergang zwischen Krieg und Frieden fließend. Und genau diese Aktivitäten wie Sabotage, Desinformation, Cyberangriffe gehören in den Instrumentenkasten dazu. Also man muss es sowohl den Einzelfall sich anschauen, als auch sozusagen das große strategische Bild sehen. Das Ziel ist immer, Angst und Schrecken zu verbreiten. Also Bevölkerung und bestimmte Gruppen einzuschüchtern, zu destabilisieren, Gewalt als Druckmittel einzusetzen, letztlich um politische Systeme zu destabilisieren und gesellschaftliche Veränderungen zu bewirken oder zu erzwingen.
1: Sie haben Desinformation und Propaganda genannt, sich einmischen in Wahlen zum Beispiel mit sozialen Medien und so weiter. Also das sind auch Instrumente der hybriden Kriegsführung, die Sie als wichtig beschreiben würden.
15: Ja, Russland setzt Desinformation als strategische Waffe ein. Und das Ziel ist, wie es anfangs schon sagte, den Westen zu schwächen und die eigenen Handlungen zu rechtfertigen. Mit Blick auf Russland kann man sagen, es geht darum, die Kriegsziele zu unterstützen. Also kommt es zu Falschinformationen, die Ukraine als Aggressor dasteht oder die Moral der ukrainischen Bevölkerung brechen soll. Es geht um eine Schwächung der westlichen Hilfe, also dass auch die Ukraine diskreditiert wird und sagen muss, naja, soll man die jetzt wirklich unterstützen? Oder ein Narrativ, das gesetzt wurde, dass ja Zelensky gar nicht mehr demokratisch gewählt wäre, also es wäre eigentlich kein demokratischer Staat. Dabei wurde aber nicht darauf hingewiesen, dass laut ukrainischer Verfassung im Kriegszustand keine Wahlen möglich sind, dass sich alle politischen Parteien darauf geeinigt haben und dass unter Kriegszuständen demokratische Wahlen nur schwer durchführbar wären. Also Schwächung der westlichen Hilfe, Spaltung der Gesellschaft, indem man beispielsweise Ängste und Konflikte verstärkt, dass man das Vertrauen in demokratische Institutionen, Medien und Wahlen verliert und letztlich Russland damit die eigenen Positionen und die eigenen Interessen stärkt oder demokratische Prozesse auch in unseren Ländern in bestimmte Richtungen lenkt. Also deswegen ist Desinformation ein sehr wichtiges Instrument. Und man muss auch sagen, das ist ja das Interessante daran, dass Russland damit genau auf die Schwächen unserer offenen Gesellschaften zielt. Offene Gesellschaften, Meinungsfreiheit, Pressefreiheit, Forschungsfreiheit sind unsere Stärken. Sie sind aber aus russischer Sicht auch Schwächen, weil man natürlich durch unsere Forschungsfreiheit, Meinungsfreiheit, Pressefreiheit versuchen kann, diese Desinformation und Propaganda ganz gezielt einzusetzen. Das macht es auch so schwierig, damit umzugehen, weil natürlich westliche Gesellschaften nicht zensieren. In Russland wäre so etwas nicht möglich, weil dort die Öffentlichkeit sehr wohl beschränkt ist.
1: Claudia Mayo ist Expertin für Sicherheitspolitik beim German Marshall Fund. Das ist eine überparteiliche Organisation, die sich mit Demokratie, Sicherheit und Geopolitik befasst. 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Und jetzt ein komplett anderes Thema. Am Sonntag findet der Anti-Prokrastinationstag statt. Ein etwas kurioser Aktionstag aus den USA, der daran erinnern soll, Aufgaben nicht lange aufzuschieben, also nicht zu prokrastinieren. Prokrastination, das kennen viele. Menschen schieben allerlei heraus. Aber es gibt auch die Präkrastination. Das ist quasi das Gegenstück und vielleicht ein Zeichen unserer Zeit, wie wir im Beitrag von Danja Nürsch erfahren.
16: Manche Menschen sind ausgezeichnete Prokrastinierer. Sie schieben Aufgaben hinaus, bis die Deadline bedrohlich bis gar tödlich wird. Sie sortieren lieber Socken, suchen jedes Staubkorn einzeln auf, bevor sie sich dem Schreibtisch nähern, um die eigentliche Aufgabe anzugehen. Andere hingegen gehen Aufgaben meist sofort an. Ihr Ziel? Die To-Do-Liste leeren. Und zwar schnell. In der Fachsprache heißt das Verhalten Präkrastination. Der Psychologe Christopher Gehrig, der selbst Tendenzen dazu hat, hat vor kurzem zum Thema Präkrastination promoviert. Als er das Thema anging, war die Präkrastination nur wenig erforscht. Schlicht, weil sie nicht als Problem galt.
17: In der Forschung ist man aber zu dem Zeitpunkt davon ausgegangen, dass die Präkrastination eigentlich so das Positive ist und die Prokrastination das Negative, weil es gegensätzliche Verhaltensweisen sind. Und in der Psychologie ist es halt immer so, dass die Forschung sich eher so auf das Negative, das man verbessern kann, fokussiert und dieses Positive eher so ein bisschen nebenher lässt.
16: Seine Forschung zeigte, Präkrastination kann man manchmal zwar mit Gewissenhaftigkeit gleichsetzen, sie kann aber auch krankhaft sein. Die Grundlage für seine Forschung schaffte der Psychologe David Rosenbaum, der 2014 den Begriff der Präkrastination prägte. Er definierte sie so.
17: Eine Aufgabe anzufangen oder eine Aufgabe zu beenden, frühzeitig, auch wenn sie zusätzlichen Aufwand kostet.
16: Dieses Verhalten führte Rosenbaum mit einem Eimer-Experiment vor Augen. Rosenbaum ließ Versuchspersonen zwischen zwei Eimern wählen, die zu einem Ziel getragen werden mussten. Die meisten griffen zum Eimer, der näher bei ihnen stand, obwohl sie den Eimer dadurch länger tragen mussten. Hauptsache, sie hatten die Aufgabe schnell begonnen. Nicht die Effizienz stand an erster Stelle. Christopher Gehrig, Vater von zwei kleinen Kindern, hat dazu auch ein Beispiel aus seinem Alltag.
17: Wenn man Kinder hat, weiß man ja, das Kinderzimmer sieht halt aus wie, überall liegen Spielsachen rum, alles ist unordentlich. Dann geht die Tochter zum Mittagsschlaf und da kommt dieser innere Zwang, dieser innere Druck bei mir, dieses Zimmer aufzuräumen, wohl wissend, dass ich mehr Aufwand kostet, weil nachdem sie ihren Mittagsschlaf beendet hat, sieht das Zimmer wieder genauso aus.
16: Gehrig unterscheidet drei Formen der Präkrastination. Eine funktionale, eine angstgetriebene und eine zwanghafte. Die beiden letzteren können problematisch sein. Wer etwa aus Angst vor dem Chef Aufgaben abhake, habe vielleicht ein Problem, das zu chronischem Stress, gar Burnout führen könne, so Gehrig. Doch woher kommt dieser Druck, alles sofort abzuarbeiten? In unserer heutigen Arbeitswelt, so Gehrig, scheine vieles dringlicher, als es sei.
17: Wenn eben solche Umgebungen geschaffen werden, dass man ständig erreichbar ist, dass man ständig irgendwie eine Nachricht vom Chef bekommt oder so, schafft es eben auch so ein Klima, dass man eben auch sehr häufiger eher zum Präkrastinieren greift, anstatt zum Aufschieben.
16: Schnell noch die Mail beantworten, auf dem Heimweg noch einen Anruf erledigen, bevor die Arbeit zu Hause ruft. Alles ist möglich, aber ist es auch nötig? Gehrig sagt, es lohne sich, sich vor dem Angehen einer Aufgabe zu fragen, warum gerade jetzt. Denn vieles kann warten. Vielleicht sollte es sogar heißen, morgen, morgen, nur nicht heute. Das sagen vernünftige Leute.
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1: Eigentlich steht an der Börse in New York ein verlängertes Wochenende an, aber es könnte trotzdem einen spannenden Tag geben. Von der Wall Street berichtet Jens Korte.
19: Auf die Wall Street wartet ein verlängertes Wochenende, denn kommenden Montag, Labor Day, der amerikanische Tag der Arbeit, da gibt es auch an der Wall Street keinen Handel. Und insofern kann es durchaus sein, dass sich jetzt die Betriebsamkeit kurz vor dem verlängerten Wochenende in Grenzen hält. Ohnehin jetzt rund um den Labor Day beginnt auch die Schule wieder. Die Investoren an der Wall Street kommen dann in der nächsten Woche erst wieder so richtig in die Gänge. Dennoch könnte Freitag jetzt ein durchaus spannender Handelstag werden. Nicht, weil so viele Händler bei der Arbeit sind, sondern weil es sehr wichtige Konjunkturdaten gibt, und zwar Zahlen vom amerikanischen Arbeitsmarkt. Das amerikanische Arbeitsministerium wird den großen Arbeitsmarktbericht für August veröffentlichen. Im Juni und Juli zusammengenommen gingen 3.000 Jobs verloren. Jetzt für August wird wieder mit einem Jobwachstum von etwa 50.000 neuen Stellen gerechnet. Mal sehen, ob das dann tatsächlich so eintritt. Es gab zuletzt durchaus Anzeichen, dass es zwar keinen großen Stellenabbau gibt, aber dass sich die amerikanischen Unternehmen auch mit Neueinstellungen zurückhalten. Das wird hier in den USA als No-Hire, No-Fire-Phänomen bezeichnet. Es wird nicht großartig eingestellt, aber es werden auch nicht großartig Stellen abgebaut. Wie gesagt, diese Zahlen heute, die eine Stunde vor New Yorker Handelsbeginn veröffentlicht werden, die werden sehr entscheidend sein für die Aktien und auch für die Anleihemärkte.
1: Das war unser Korrespondent von der Börse in New York. Es ist kurz vor 8 Uhr an diesem Freitag, dem 4. September. Schön hören Sie Ihren Infosender. Wir sind wach und fit für Sie. Soeben wurde ein Kaffee angeliefert. Mehr kann man sich eigentlich nicht wünschen. Das heißt auch, dass wir Ihnen die Schlagzeilen bringen können. Und die haben es in sich. Es geht um sehr viel Geld, das die Schweiz ausgeben wird. Teils unfreiwillig bei der Beschaffung eines Flugabwehrsystems. Aber die Einzelheiten dazu hören Sie gleich. Mein Name ist Isabel Meissen. Schön sind Sie da. Guten Morgen. Die Schweiz hat sich Hilfe von Deutschland erhofft, damit sie schneller und günstiger an das Patriot-Flugabwehrsystem aus den USA kommt. Aber jetzt zeigen Recherchen von SAF, die Gespräche sind gescheitert. Und dann stellen wir die Frage, wie es weitergeht nach dem Mega-Abbau bei VW. Der deutsche Autohersteller baut nochmals 50.000 Stellen ab und das vertiefen wir hier gleich. Und dann ist es wieder Sonnenbrillenwetter, Lukas Siegfried.
9: Ja, es wird ziemlich sonnig heute, fast ohne Wolken, bei rund 30 Grad.
1: Wie teuer kommt es die Schweiz, dass sie ihre Flugabwehr ausbaut? Sie hat das US-amerikanische Patriot-System bestellt, aber das verspätet sich und kostet mehr als geplant. Anfang Sommer kam Hoffnung auf im Bundesrat, dass Patriot nun doch rascher und günstiger geliefert werden könnte. Aber jetzt zeigen Recherchen, diese Hoffnung hat sich zerschlagen. Aus dem Bundeshaus Dominik Meyer.
10: Die Schweiz hatte auf Deutschland gesetzt. Berlin sollte seine Patriot-Lieferung ganz oder zum Teil an die Schweiz abtreten. Diese Lieferung war ursprünglich eigentlich ohnehin für die Schweiz bestimmt. Die USA aber hatten sie letztes Jahr Deutschland zugeteilt als Ersatz für deutsche Lieferungen an die Ukraine. Im Juni sah der Bundesrat Anzeichen dafür, dass Berlin gesprächsbereit sein könnte. Er ließ das Verteidigungsdepartement VBS mit Deutschland und den USA verhandeln. Doch heute muss Rüstungschef Urs Lohe bestätigen, die Verhandlungen waren erfolglos, die Optionen mit Deutschland sind vom Tisch.
11: Die haben sich jetzt so zerschlagen, dass sie so nicht umgesetzt werden können.
10: In der aktuellen Bedrohungslage würden bei der Abwehr von Raketen oder Marschflugkörpern alle Staaten zuerst für sich schauen, sagt Lohe, und den für sich besten Weg wählen.
11: Deutschland hat denjenigen gewählt, wo sie überzeugt sind, am schnellsten die Systeme zu erhalten. Sie möchten die Systeme, die sie an die Ukraine abgegeben haben, rasch möglichst aufgefüllt haben, damit Deutschland geschützt ist.
10: Bei einem Handel mit Deutschland hätte die Schweiz für Patriot in Anführungszeichen nur 1 Milliarde Franken mehr zahlen müssen als ursprünglich vereinbart. Jetzt aber, nachdem der Deal gescheitert ist, wird es noch teurer, weil die Schweiz nun später produzierte Systeme erhält und die Teuerung somit stärker zuschlägt und weil kleinere Weiterentwicklungen den Preis zusätzlich in die Höhe treiben. Die Mehrkosten betragen nun mindestens 1,7 Milliarden.
11: Wir haben eine Bandbreite zwischen 1,7 und 4,3 Milliarden. Es wird innerhalb von dieser Bandbreite liegen.
10: Der ursprünglich vereinbarte Preis von 2 Milliarden verdoppelt sich im besten Fall beinahe. Im schlechtesten Fall verdreifacht er sich. Und die Lieferung verzögert sich massiv.
11: Wir gehen nicht davon aus, dass es vor den frühen 30er Jahren sein wird.
10: Das sind schlechte Nachrichten für die Schweizer Flugabwehr. Neben Patriot will der Bundesrat ein zusätzliches System mit großer Reichweite kaufen. Das dürfte nun noch dringlicher werden. Zurzeit laufen Verhandlungen mit möglichen Anbietern. Angesichts der weltweiten Sicherheitslage aber lautet auch hier die große Frage, wie teuer wird es und vor allem, wie schnell kann die Schweiz beliefert werden?
1: Und wie sich das entwickelt hat, eben die geplante Lieferung und auch der geplante Preis, das sehen Sie in den Grafiken, die wir Ihnen auf der SF News App bereitgestellt haben. Jetzt geht's nach Deutschland. Es soll dort schon wieder einen Sabotageakt in einem Umspannwerk gegeben haben, also bei einem Knotenpunkt, an dem Strom umverteilt wird.
9: Diesmal betrifft es ein Umspannwerk in Dormagen zwischen Köln und Düsseldorf. Dort sei ein verdächtiger Gegenstand gefunden worden, sagt ein Sprecher der Polizei zur deutschen Presseagentur. Dieser Sabotageversuch könnte mit weiteren ähnlichen Vorfällen vom Dienstag zusammenhängen. Der Polizei liegt nämlich ein Bekennerschreiben vor, welches die zwei anderen Vorfälle ebenfalls erwähnt. Woher das Schreiben stammt, ist allerdings noch nicht geklärt. Am Dienstag war bereits in einem Umspannwerk in der Nähe von Köln ein Kurzschluss ausgelöst worden und in einem anderen in Brandenburg wurden mehrere vermutlich selbstgebaute Sprengvorrichtungen gefunden.
1: Der deutsche VW-Konzern will sich mit einem großen Sparpaket sanieren. 50'000 zusätzliche Stellen sollen gestrichen werden. Vier ganze Fabriken, sogenannte Werke, stehen auf der Kippe. Der Verwaltungsrat hat den Plänen der Geschäftsleitung zugestimmt und es fallen voraussichtlich jetzt rund 15% der weltweiten Belegschaft weg. Ich habe Charlotte Jacquemin aus der Wirtschaftsredaktion gefragt, was heißt das für VW, diese Einigung?
13: Ja, dass dieses Sparpaket nun abgesegnet ist, ist einerseits eine gute Nachricht, weil eine Eskalation verhindert werden konnte. VW muss den Konzern umbauen, man hat keine Wahl. VW ist heute zu träge, zu teuer. Bis gestern Abend war aber nicht einmal sicher, ob Arbeitgeber, Arbeitnehmer und Politik überhaupt nur schon eine gemeinsame Linie finden würden. Und nun hat der Verwaltungsrat von VW die Sparpläne von Konzernchef Oliver Blume einstimmig abgesegnet. Das ist mal ein Erfolg. Andererseits sind die Probleme, die VW hat, ja nicht vom Tisch und die Zukunft der vier VW-Werke in Deutschland, in Emden, Zwickau, Hannover und Neckarsulm, diese Zukunft ist nach wie vor ungewiss.
1: Das bringt mich zur nächsten Frage. Wie geht es denn nun weiter?
13: Ja, jetzt beginnt die Arbeit erst für die Konzernleitung. Vieles muss ausgearbeitet werden noch. Es braucht zum Beispiel eben ein Konzept für diese angezählten Werke, die ich erwähnt habe. Dieses Konzept soll bis Ende 2027 da sein, heißt es. Es müssen alternative Nutzungen dafür gesucht werden. Eine, die im Raum herumschwirbt, ist, dass man diese Fabriken für die Rüstungsindustrie brauchen könnte. Der Druck bleibt also hoch. Und Werkschließungen sind mitnichten ganz vom Tisch. Dann muss entschieden werden, welche Modelle, welche Marken man einstampfen will. Entschieden ist erst, dass der VW-Konzern in Europa 500'000 Autos weniger produzieren will. Ziel muss einfach sein, günstiger, schneller, effizienter zu werden, um eben gegen die Konkurrenz bestehen zu können.
1: Charlotte Jacquemin aus der Wirtschaftsredaktion. Wir machen weiter mit Schweizer Politik und zwar mit einer personellen Meldung.
9: Es geht um die Freiburger FDP-Ständerätin Joanna Gappani. Gappani wird bei den eidgenössischen Wahlen in einem Jahr nicht mehr antreten. Das teilt ihre Partei mit. Gappani wurde 2019 in den Ständerat gewählt. Nun wolle sie wieder ins Berufsleben zurück, sagt die 38-Jährige der Zeitung La Liberté.
1: In Nepal sind Rettungskräfte weiterhin auf der Suche nach Überlebenden nach der Sturzflut von letzter Woche. Jetzt hatten einige von ihnen Erfolg.
9: Zwei Arbeiter konnten lebend aus dem Tunnel eines Wasserkraftwerks gerettet werden. Die beiden Männer wurden in die Hauptstadt Kathmandu geflogen, sagt ein Sprecher des Kraftwerksbetreibers. Ihr Zustand sei stabil. Die Sturzflut am Mittwoch letzter Woche hatte zahlreiche Wasserkraftanlagen verwüstet. Einige davon befanden sich noch im Bau. Es werden noch mehrere hundert Arbeiter vermisst, die in den Tunnelsystemen dieser Kraftwerke vermutet werden. Die aktuellen Zahlen zeigen, dass in Nepal und Tibet mehr als 1200 Menschen durch die Flut ums Leben gekommen sind. Fast vier Jahre ist die rechte Regierung von Giorgia Meloni in Italien schon im Amt. Genau gesagt 1413 Tage. Damit hat Meloni einen Rekord geschafft. Melonis Regierung hat jetzt länger Bestand als jede andere Regierung, seit die italienische Republik im Jahr 1946 gegründet wurde. Meloni hat die bisherige Rekordzeit von Silvio Berlusconi Anfang der 2000er Jahre übertroffen. Am 22. Oktober 2022 ist Giorgia Meloni als Ministerpräsidentin vereidigt worden, als erste Frau in der Geschichte Italiens. Davor war das Land von politischer Instabilität geprägt, mit häufigen Regierungswechseln.
1: Im Sportteil geht es jetzt zuerst um Eishockey.
9: Der Schweizer Meister Freiburg ist in die Champions Hockey League gestartet, und zwar mit einem Sieg. Freiburg gewinnt in Österreich gegen Graz 4:2. Und zwei Resultate der Schweizer Fußballmeisterschaft der Super League. Lugano gewinnt gegen Servette Genf 1:0 und setzt sich damit wieder an die Tabellenspitze. Und Basel verliert gegen Sitten 1:2. Die Börsendaten von SIX, der Dow Jones Index in New York, hat 1,2% gewonnen. Der Nikkei-Index in Tokio steigt um 1,5%, der Euro wird zu 93,92 Rappen gehandelt und der Dollar zu 80,75 Rappen.
1: Die Sendung heißt heute Morgen. Rachel Berocce ist verantwortlich heute. Die Zeit 9:09. Dieses Wochenende wählt das deutsche Bundesland Sachsen-Anhalt ein neues Parlament, den Landtag. Und das sorgt für viele Schlagzeilen, denn in Umfragen führt die AfD mit großem Abstand. Der deutsche Verfassungsschutz stuft die AfD Sachsen-Anhalt als gesichert rechtsextrem ein. Auch kleinere Parteien versuchen, ihre Sitze im Landtag zu halten und das Bündnis Sarah Wagenknecht will Sitze holen, aber für den Einzug in den Landtag braucht es mindestens 5% der Stimmen. Nun ruft eine Kampagne dazu auf, taktisch zu wählen, damit es diese Parteien in den Landtag schaffen. Claudia Kade ist Politikchefin bei der Tageszeitung Die Welt. Dominik Rolli hat sie gefragt, was damit gemeint ist, taktisch wählen.
20: Die Idee dahinter ist, dass man eine Alleinregierung der Rechtsaußenpartei AfD verhindern möchte. Die CDU schafft es auf absehbare Zeit nicht mehr, diesen Rückstand aufzuholen zur AfD. Das heißt, es geht nicht darum, die CDU zur Wahlsiegerin zu machen, sondern darum, möglichst viele Parteien in den Landtag von Magdeburg zu wählen, damit eben es der AfD erschwert wird, diese absolute Mehrheit, also eine Alleinregierung, zu erreichen. Und deswegen hat eine Berliner Agentur eben eine Kampagne gestartet, taktisch wählen, um kleinere Parteien Wähler zu bringen, damit diese eben die 5%-Hürde überspringen und im Landtag dann landen werden.
7: Neben den Grünen und der SPD könnte auch das Bündnis Sarah Wagenknecht diese 5%-Hürde schaffen. Doch das Bündnis Sarah Wagenknecht wird da nicht empfohlen in dieser Kampagne. Warum nicht?
20: Weil das Bündnis Sarah Wagenknecht eigentlich eine Ausgründung aus der Linkspartei, aber inzwischen sich doch sehr der AfD immer wieder anbiedert bei verschiedenen Themen und bei verschiedenen Gelegenheiten, sodass den Initiatoren dieser Kampagne das Bündnis Sarah Wagenknecht sozusagen nicht als Garant dafür gilt, eine AfD-Alleinregierung oder Mitregierung zu verhindern. Aber auch die FDP, die liberale Partei in Deutschland, wird nicht von dem Bündnis unterstützt. Die liegt im Moment nämlich in den Umfragen auch unter der 5%-Hürde. Auch die sind etwas verärgert über diese Kampagne und sagen, warum sind wir da außen vor? Da wird begründet, dass die FDP nicht ausgeschlossen hat, einzelne Gesetzesvorhaben einer AfD-Landesregierung zu unterstützen. Das wird also auch als zu große Nähe ausgelegt. Inzwischen wird da auch anders argumentiert. Die AfD liegt nämlich tatsächlich so weit vorne, dass man womöglich auch noch die ganz kleinen Parteien, also die FDP, die gerade bei 3% liegt, auch noch unterstützen könnte.
7: Was ist das eigentlich für eine Gruppierung, die hinter taktisch wählen steht?
20: Es ist eine Berliner Agentur, die sich selbst als unabhängig bezeichnet, als politisch unabhängig. Wenn man sich aber vor Augen führt, dass sie tatsächlich in diesem Wahlkampf jetzt vor allem Grüne und SPD über die 5%-Marke verhelfen will, dann ist das mit der Unabhängigkeit vielleicht nicht so weit her. Aber interessant ist eigentlich, dass sich die CDU gar nicht dagegen wehrt, was diese Agentur macht. Denn der CDU-Spitzenkandidat liegt im Moment 20 Punkte hinter dem AfD-Spitzenkandidat. Das heißt, ein Wahlsieg ist sowieso für die Union ausgeschlossen. Und deswegen, das sieht man auch im Wahlkampf, hat auch die CDU gar nicht so viel dagegen, die kleinen Parteien zu unterstützen. Im Wahlkampf ist das in der Gestalt zu beobachten, dass der CDU-Spitzenkandidat darauf eigentlich verzichtet, SPD und Grüne oder die FDP oder das Bündnis Sarah Wagenknecht groß zu attackieren. Es ist eigentlich im Moment ein Zweikampf zwischen AfD und CDU oder den Restparteien.
7: Wie schätzen Sie die Chancen ein? Also wie realistisch ist das, dass mit einer taktischen Wahl die kleinen Parteien jetzt wirklich einen Einzug in den Landtag schaffen?
20: Ich denke, dass jetzt schon taktisch überlegt wird. Unabhängig auch von der Kampagne gibt es viele Wählerinnen und Wähler, die sich überlegen, was mache ich mit meinen 2 Stimmen? Man hat 2 Stimmen. Die erste Stimme geht an einen direkten Kandidaten und die 2. Stimme an eine Partei. Und es wird jetzt schon in Umfragen sichtbar. Die Grünen und die SPD sind im Moment relativ sicher im Landtag drin. Die CDU bewegt sich gar nicht. Und das ist ungewöhnlich. Eigentlich müsste der Amtsinhaber, der Ministerpräsident von der CDU, nach den Logiken der bisherigen Wahlkämpfe in den letzten Metern immer noch ein bisschen zulegen. Das sehen wir zum Beispiel auch in Mecklenburg-Vorpommern, wo 2 Wochen später gewählt wird. Das passiert nicht. Da kann man also jetzt schon den Schluss ziehen, dass mögliche CDU-Anhängerinnen und Anhänger zumindest überlegen, ihre 2. Stimme bei SPD und Grünen oder vielleicht noch bei den anderen beiden Parteien zu machen. Von daher ja, taktisch gewählt könnte werden. Das ist in Deutschland auch nicht ganz neu. Und ob diese Kampagne jetzt den Ausschlag gibt, ist aus meiner Sicht noch fragwürdig. Es reichen allerdings tatsächlich, um so einen Wiedereinzug in den Landtag zu schaffen, in diesem kleinen Bundesland durchaus 10.000 Stimmen. Das kann also schon einen Unterschied machen, ja.
1: Claudia Kade ist Politikchefin bei der Tageszeitung Die Welt. 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
1: Viertel nach acht. Es geht doch nicht schneller und günstiger. Anfang Sommer kam Hoffnung auf im Bundesrat, dass die Flugabwehrsysteme des US-Herstellers Patriot nun doch rascher geliefert werden könnten. Aber jetzt zeigen Recherchen von SRF, diese Hoffnung hat sich zerschlagen. Der deutsche Autobauer Volkswagen will in den nächsten Jahren weitere 50.000 Stellen streichen. Das hat der Verwaltungsrat entschieden im Rahmen eines umfassenden Spar- und Umbauprogramms. VW hat schon früher einen Stellenabbau von 50.000 angekündigt. Nun sind es also insgesamt 100.000 Stellen. Zwischen Düsseldorf und Köln ist erneut ein Umspannwerk Ziel eines Sabotageakts geworden. Davon geht die Polizei aus. An dem Knotenpunkt, wo Strom umverteilt wird, sei ein verdächtiger Gegenstand gefunden worden. Es ist schon der dritte Vorfall diese Woche an einem deutschen Umspannwerk. Wettertechnisch ist es heute sehr sommerlich, viel Sonne, kaum Wolken und rund 30 Grad. Jetzt geht es um einen ikonischen Berg hier auf Ihrem Infosender. Am Sentis droht ein Felssturz. Das war eine der meistgelesenen News in den letzten Stunden auf sf.ch/news. Wie der Kanton Appenzell Ausserrhoden mitteilt, ist ein Fels an der Nordseite des Sentis oberhalb der Schwegalp absturzgefährdet. Das Update dazu hat SF-News-Redaktorin Selina Etter. Dominik Rolli hat sie gefragt, was der Stand der Dinge ist.
6: Ja, zuerst eine Entwarnung. Das Hotel auf der Schwegalp mit der Talstation, der Sentis-Schwebebahn, das sei nicht direkt im Gefahrenbereich. Auch der offizielle Wanderweg von der Schwegalp nach Siebenhütten, der liege nicht im möglichen Gefahrengebiet, wie der Kanton schreibt.
7: Und wie hat man diesen drohenden Felssturz überhaupt bemerkt?
6: Ja, entdeckt wurde der instabile Fels von einem Piloten, der Reger. Er war im Sentis-Massiv auf einem Rettungsflug unterwegs. Gemeinsam ließen die beiden Appenzeller Kantone die Situation von einem Geologiebüro beurteilen und dieses machte zusätzliche Erkundungsflüge und Begehungen und befand, dass bis zu 15.000 Kubikmeter Fels abbrechen könnten. Um das etwas anschaulicher zu machen, das wäre das Volumen eines Würfels mit 24 Metern Kantenlänge oder vielleicht etwa ein siebenstöckiges Gebäude. Vorsorglich haben die Behörden gewisse Gebiete oberhalb der Schwegalp gesperrt. Die Wanderwege seien eben nicht betroffen, aber eine Flurstraße durchs Gefahrengebiet wurde gesperrt. Die Gemeindepräsidentin von Hundwil, Margrit Müller, sagte im SRF Regionaljournal, betroffen seien vor allem Fußgängerinnen und Fußgänger.
8: Wir müssen jetzt einfach die Signalisationen machen, dass die Leute auf dem Wanderweg bleiben und dass nicht auf der Strasse laufen.
6: Velos und Autos dürften die Straße immer noch befahren, weil sie schneller unterwegs sind und sich daher kürzer in der Gefahrenzone befinden als Fußgängerinnen und Fußgänger. In einer Kiesgrube im Gefahrengebiet mussten die Arbeiten eingestellt werden.
8: Der Vertrag läuft eh aus, sie dürften eh nur noch bis Mitte September dort arbeiten. Würden aber noch gerne ganz fertig machen, aber im Moment ist der Betrieb eingestellt.
6: Wie lange die Sperrung am Sentis dauern wird, das lässt sich noch nicht abschätzen. In den nächsten Wochen werde es weitere geologische Abklärungen geben, wie der Kanton Appenzell Ausserrhoden mitteilt.
1: SRF News Redaktorin Selina Etter.
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1: Eine Woche nach der Flutkatastrophe in Nepal bleibt die Lage angespannt. Noch immer sind viele Dörfer von der Außenwelt abgeschnitten. Seit dem Wochenende kann der Bezirk Roshwa nahe der Grenze zu Tibet von Kathmandu aus wieder erreicht werden, aber nur schwierig. Die Zufahrt über die schmale Ersatzstraße ist eine Herausforderung. Und in den Dörfern werden die ersten Lebensmittel knapp. Südasien-Korrespondentin Maren Peters hat sich mit auf den Weg gemacht.
2: Wenn die Reifen durchdrehen, hilft kein Gas geben mehr. Und das passiert häufig auf der schmalen, kaum ausgebauten Straße von Kathmandu in den Katastrophenbezirk Roshwa. Die Straße ist schlammig, es regnet häufig, die Spurrillen werden mit jedem Auto tiefer. Dutzende Pickups von Hilfsorganisationen quälen sich im Schritttempo bergauf. Wenn ein Auto stecken bleibt, müssen alle warten. Erst nach

0: Jede Familie bekommt heute 15 verschiedene Lebensmittel, darunter 2 Säcke Reis, eine Packung Trockennudeln und Kekse, sagt Radip von der Hilfsorganisation People in Need Nepal. Er schätzt, dass vielleicht 1000 Haushalte versorgt werden müssen. Die Empfänger sind im Moment nur Menschen, deren Häuser und Dörfer weit unten im Tal des Trishuli-Flusses von der Flut weggespült worden sind. Die Regierung hat für die Flutopfer 3 provisorische Notunterkünfte eingerichtet. Ein paar Autominuten bergauf hat ein ganzes Dorf Zuflucht in einer dieser Notunterkünfte gefunden, in einer Primarschule.
1: Not fixed. Every day change. Someday.
0: Manchmal sind hier 30 Leute, am nächsten Tag 60, sagt Ramchandra Thapa, der Leiter der Notunterkunft. Viel Platz ist nicht. Die Dörfler schlafen in 2 Räumen am Boden. Es gibt eine Wasserquelle und eine Toilette für alle.
2: For this situation, this is good.
0: Im Moment sind wir zufrieden, sagt der 16-jährige Pradeep lächelnd. Wir haben ja nichts mehr. Er war in der Schule, als die Flut kam. Der 10-Klässler überlebte, von der Schule sei nicht viel übrig geblieben. Vor einem der überfüllten Räume steht ein Mann, still und mit traurigen Augen. Kaviraj Gale war bei der Arbeit im Wasserkraftwerk, als es passierte. Seitdem vermisst er seine 3 kleinen Kinder, das jüngste gerade 19 Monate alt. Die 71-jährige Gahadevi Podel hat gerade einen roten Plastikeimer mit Hygieneartikeln entgegengenommen. Sie habe zwar alles verloren, aber die Familie sei in Sicherheit. Es ist bereits das 4. Mal, dass die alte Frau von vorne anfangen muss. 1 Erdbeben und 3 Fluten haben ihr immer wieder alles geraubt. Nepal wird oft von Naturkatastrophen heimgesucht. 2 Stunden bergauf im Langtang Nationalpark liegt die Kleinstadt Dunche. Von hier aus koordiniert Bezirkschef Narendra Paria die Rettungsmaßnahmen. Nach jetzigem Stand würden allein hier im Bezirk Roshwar 1500 Menschen vermisst, sagt er. Darunter sind nicht nur viele seiner Familienmitglieder, sondern auch 28 Mitarbeitende seiner Verwaltung. Auch sie ist letzte Woche weggespült worden. Ganz in der Nähe hat die Armee ein Camp eingerichtet. Helikopter laden hier die geborgenen Toten ab und fliegen die Rettungsgüter in abgeschnittene Ortschaften. Die Bewohner der Stadt Dunche sehen das mit gemischten Gefühlen. Die Helikopter versorgen nur die abgeschnittenen Dörfer, sagt der junge Grafikdesigner Ravin. Aber wir bekommen nichts. Frisches Gemüse und Öl würden bereits knapp. Doch die Bewohner Dunches werden sich wohl noch länger gedulden müssen. Denn noch kommen viel zu wenige Hilfsgüter die schmale Straße hinauf.
3: Die Reportage von Südasien-Korrespondentin Maren Peters. Wir wechseln die Weltregion. Jetzt geht's um Kanada und um einen, der Trump in der Sprache kontert, die Trump spricht. Doug Ford, der konservative Premier, also Regierungschef von Ontario, das ist die bevölkerungsreichste und wirtschaftsstärkste kanadische Provinz. Nachdem US-Präsident Donald Trump den Handelskonflikt mit Kanada eskalieren ließ, steht viel auf dem Spiel, denn über 70% der Exporte Kanadas gehen in die USA. Der kanadische Premierminister Mark Carney gibt sich auch kämpferisch, aber im Ton bleibt er immer ruhig und sachlich. Die direkte verbale Konfrontation wagt eben Doug Ford. Nordamerika-Korrespondent Andrea Christen.
4: He can kiss my ass. Er kann meinen Arsch küssen, erklärte Doug Ford letzte Woche. Er meinte Donald Trump. Auf meinem Arsch hat viel Platz, sofort vor den Medien. Doug Ford, korpulent, das blonde Haar über den breiten Kopf zurückgekämmt, nennt Trump einen Diktator, einen Verlierer. Er ist wie der Typ in der Schule, der dir das Essensgeld wegnimmt. Am nächsten Tag nimmt er dir die Mütze vom Kopf und klaut dir die Laufschuhe. Von diesem König der Insolvenzen lasse ich mir nichts sagen. Früher sah Doug Ford das anders. Er fand lobende Worte für Trump. Manche wollten in Ford gar einen kanadischen Trump erkennen. Tatsächlich führte Doug Ford 2018 einen rechtspopulistischen Wahlkampf mit angriffiger, ungefilterter Sprache. Ford, der Sohn

0: und eines reichen Unternehmers wetterte, ähnlich wie Trump, gegen die politischen Eliten. Etwa in einem kanadischen Radiointerview. Eliten gibt es in allen drei kanadischen Parteien. Sie sehen auf normale Leute herab, denken, sie seien klüger, wüssten es besser. Sie wollen uns vorschreiben, wie wir unser Leben zu leben haben. Wenn sie ihr kleines Glas Champagner trinken, mit dem kleinen Finger in der Luft, sehen sie auf uns herab, nach dem Motto, wir sind besser als ihr.
1: Wenn sie ihr kleines Glas Champagner mit ihren Pinkies up in the air,
0: eine kanadische Zeitung hatte Jahre zuvor berichtet, Ford habe einst mit Drogen gehandelt, was dieser bestreitet. Fords Bruder Rob, damals skandalumwitterter Bürgermeister von Toronto, war 2013 gefilmt worden, wie er Crack rauchte. Doug Ford wurde trotzdem gewählt. Nach einiger Zeit im Amt mäßigte er sich. Er führte Ontario durch die Covid-Pandemie, arbeitete mit der Bundesregierung von Justin Trudeau zusammen, mit der er sich zuvor angelegt hatte. Und Ford wurde zum Widersacher von Trump. Er ließ US-Schnaps aus den Läden in Ontario verbannen, drohte Energieexporte in die USA einzustellen. Im rechten US-Fernsehsender Fox News trat er im Januar 2025 auf, nachdem Trump erklärt hatte, Kanada solle der 51. US-Bundesstaat werden.
2: What's your problem with the United States absorbing Canada?
0: Was haben Sie denn für ein Problem damit, von den USA übernommen zu werden? Fragte der Moderator. Ich liebe die USA. Ich liebe die Amerikaner, antwortete Ford. Trump ist Immobilienmogul, hat Milliarden Dollar verdient. Aber dieses Grundstück steht nicht zum Verkauf. So einfach ist das. Doug Ford wird nicht müde, die Amerikanerinnen und Amerikaner auf US-Nachrichtensendern daran zu erinnern, dass dieser Handelskonflikt auch den USA schade. Kein Land kaufe mehr US-Produkte als Kanada. Und ihr braucht unser Aluminium, unser hochgradiges Nickel. Eure Landwirtschaft braucht unseren Kalidünger, der zu 90% in die USA geliefert wird. Ihr braucht die 4,1 Millionen Fässer Öl, die wir täglich liefern. Ihr braucht unser Uran. Ganz zu schweigen von unserer Elektrizität, die dafür sorgt, dass in den USA die Lichter anbleiben. Im letzten Oktober platzierte Doug Ford einen Fernsehspot im US-Fernsehen, in dem Ex-Präsident Ronald Reagan zu hören war, wie er Zölle geißelte. Trump ließ in der Folge die Handelsgespräche mit Kanada aussetzen. Letzte Woche verfügte Trump den Lake Ontario an der Grenze zu den USA und Kanada in Lake America umzubenennen. Doug Ford stellte sich postwendend vor ein Transparent mit der Aufschrift Lake Ontario, jetzt und für immer.
3: Long before President Trump, this lake was called Lake Ontario.
0: Lange vor Präsident Trump wurde dieser See Lake Ontario genannt. Und auch lange nach ihm wird der See noch so genannt werden. Nur für den Fall, dass Präsident Trump oder sonst jemand das vergisst, haben wir dieses Transparent aufgestellt.
3: But just in case President Trump or anyone else forgets, we've set up this sign to remind them.
0: Doug Ford versteht sich auf öffentlichkeitswirksames Polittheater, auf das Poltern gegen Trump, auf den viele Kanadierinnen und Kanadier so wütend sind. Daraus hat er politisches Kapital geschlagen. Kurz nach Trumps Amtsantritt setzte Ford Neuwahlen an und stärkte mit einem Wahlsieg seine Position. Seine US-Interviews enden jeweils so.
4: God bless America, God bless Canada, let's get a deal done.
0: Gott segne die USA, Gott segne Kanada. Lasst uns eine Einigung finden. Trotz aller Rhetorik versteht Doug Ford, dass Kanada auf die USA angewiesen ist.
5: Das war unser USA-Korrespondent Andrea Christen. Und jetzt gibt es eine halbe Minute Verschnaufpause für Sie und dann die neueste Ausgabe unserer Sendung heute Morgen.

0: Heute geht's bei uns als erstes um die Schweiz, die sich Hilfe von Deutschland erhofft hat, damit sie schneller und günstiger ans Patriot-Flugabwehrsystem aus den USA kommt. Aber jetzt zeigen Recherchen von SRF, diese Gespräche sind gescheitert. Und dann stellen wir die Frage, wie es weitergeht nach dem Mega-Abbau bei VW. Der deutsche Autohersteller baut nochmals 50.000 Stellen ab und das vertiefen wir gleich. Im Studio sind Isabel Meissen und Lukas Siegfried aus der Nachrichtenredaktion. Er hat den Blick aufs Wetter.
1: Es wird ziemlich sonnig, fast wolkenlos heute bei rund 30 Grad.
0: Wie teuer kommt es die Schweiz, dass sie ihre Flugabwehr ausbaut? Sie hat das US-amerikanische Patriot-System bestellt, aber das verspätet sich und kostet mehr als geplant. Anfang Sommer kam Hoffnung auf im Bundesrat, dass Patriot nun doch rascher und günstiger geliefert werden könnte. Aber unsere Recherchen zeigen jetzt, diese Hoffnung hat sich zerschlagen. Aus dem Bundeshaus Dominik Meyer.
2: Die Schweiz hatte auf Deutschland gesetzt. Berlin sollte seine Patriot-Lieferung ganz oder zum Teil an die Schweiz abtreten. Diese Lieferung war ursprünglich eigentlich ohnehin für die Schweiz bestimmt. Die USA aber hatten sie letztes Jahr Deutschland zugeteilt als Ersatz für deutsche Lieferungen an die Ukraine. Im Juni sah der Bundesrat Anzeichen dafür, dass Berlin gesprächsbereit sein könnte. Er ließ das Verteidigungsdepartement VBS mit Deutschland und den USA verhandeln. Doch heute muss Rüstungschef Urs Lohe bestätigen, die Verhandlungen waren erfolglos, die Optionen mit Deutschland sind vom Tisch.
3: Die haben sich jetzt so zerschlagen, dass sie so nicht umgesetzt werden können.
2: In der aktuellen Bedrohungslage würden bei der Abwehr von Raketen oder Marschflugkörpern alle Staaten zuerst für sich schauen, sagt Lohe, und den für sich besten Weg wählen.
3: Deutschland hat denjenigen gewählt, wo sie überzeugt sind, am schnellsten die Systeme zu erhalten. Sie möchten die Systeme, die sie an die Ukraine abgegeben haben, rasch möglichst aufgefüllt haben, damit Deutschland geschützt ist.
2: Bei einem Handel mit Deutschland hätte die Schweiz für Patriot in Anführungszeichen nur 1 Milliarde Franken mehr zahlen müssen als ursprünglich vereinbart. Jetzt aber, nachdem der Deal gescheitert ist, wird es noch teurer, weil die Schweiz nun später produzierte Systeme erhält und die Teuerung somit stärker zuschlägt und weil kleinere Weiterentwicklungen den Preis zusätzlich in die Höhe treiben. Die Mehrkosten betragen nun mindestens 1,7 Milliarden.
3: Wir haben eine Bandbreite zwischen 1,7 und 4,3 Milliarden. Es wird innerhalb von dieser Bandbreite liegen.
2: Der ursprünglich vereinbarte Preis von 2 Milliarden verdoppelt sich im besten Fall beinahe. Im schlechtesten Fall verdreifacht er sich. Und die Lieferung verzögert sich massiv.
3: Wir gehen nicht davon aus, dass es vor den frühen 30er Jahren sein wird.
2: Das sind schlechte Nachrichten für die Schweizer Flugabwehr. Neben Patriot will der Bundesrat ein zusätzliches System mit großer Reichweite kaufen. Das dürfte nun noch dringlicher werden. Zurzeit laufen Verhandlungen mit möglichen Anbietern. Angesichts der weltweiten Sicherheitslage aber lautet auch hier die große Frage, wie teuer wird es und vor allem, wie schnell kann die Schweiz beliefert werden?
0: Dominik Meyer hat berichtet. In Deutschland soll es schon wieder einen Sabotageakt bei einem Umspannwerk gegeben haben, also bei einem Knotenpunkt, an dem Strom umverteilt wird.
1: Diesmal betrifft es ein Umspannwerk in Dormagen zwischen Köln und Düsseldorf. Dort sei ein verdächtiger Gegenstand gefunden worden, sagt ein Sprecher der Polizei zur deutschen Presseagentur. Dieser Sabotageversuch könnte mit weiteren ähnlichen Vorfällen vom Dienstag zusammenhängen. Der Polizei liegt nämlich ein Bekennerschreiben vor, welches die zwei anderen Vorfälle ebenfalls erwähnt. Woher das Schreiben stammt, ist allerdings noch nicht geklärt. Am Dienstag war bereits in einem Umspannwerk in der Nähe von Köln ein Kurzschluss ausgelöst worden und in einem anderen in Brandenburg wurden mehrere vermutlich selbstgebaute Sprengvorrichtungen gefunden.
0: Der deutsche VW-Konzern will sich mit einem gigantischen Sparpaket sanieren. 50.000 zusätzliche Stellen werden gestrichen, 4 ganze Fabriken stehen auf der Kippe. Der Verwaltungsrat hat diese Pläne abgesegnet und es fallen voraussichtlich rund 15% der weltweiten Belegschaft weg. Was heißt das jetzt für VW? Das habe ich Wirtschaftsredaktorin Charlotte Jacquemart gefragt.
4: Ja, dass dieses Sparpaket nun abgesegnet ist, ist einerseits eine gute Nachricht, weil eine Eskalation verhindert werden konnte. VW muss den Konzern umbauen, man hat keine Wahl. VW ist heute zu träge, zu teuer. Bis gestern Abend war aber nicht einmal sicher, ob Arbeitgeber, Arbeitnehmer und Politik überhaupt nur schon eine gemeinsame Linie finden würden. Und nun hat der Verwaltungsrat von VW die Sparpläne von Konzernchef Oliver Blume einstimmig abgesegnet. Das ist mal ein Erfolg. Andererseits sind die Probleme, die VW hat, ja nicht vom Tisch und die Zukunft der vier VW-Werke in Deutschland, in Emden, Zwickau, Hannover und Neckarsulm, diese Zukunft ist nach wie vor ungewiss.
5: Das bringt mich zur nächsten Frage. Wie geht es denn nun weiter?
4: Ja, jetzt beginnt die Arbeit erst für die Konzernleitung. Vieles muss ausgearbeitet werden noch. Es braucht zum Beispiel eben ein Konzept für diese angezählten Werke, die ich erwähnt habe. Dieses Konzept soll bis Ende 2027 da sein, heißt es. Es müssen alternative Nutzungen dafür gesucht werden. Eine, die im Raum herumschwirbt, ist, dass man diese Fabriken für die Rüstungsindustrie brauchen könnte. Der Druck bleibt also hoch. Und Werkschließungen sind mitnichten ganz vom Tisch. Dann muss entschieden werden, welche Modelle, welche Marken man einstampfen will. Entschieden ist erst, dass der VW-Konzern in Europa 500.000 Autos weniger produzieren will. Ziel muss einfach sein, günstiger, schneller, effizienter zu werden, um eben gegen die Konkurrenz bestehen zu können.
5: Charlotte Jacquemin aus der Wirtschaftsredaktion. Weiter geht's mit einer personellen Meldung aus der Schweizer Politik.
1: Es geht um die Freiburger FDP-Ständerätin Joanna Gappani. Gappani wird bei den eidgenössischen Wahlen in einem Jahr nicht mehr antreten. Das teilt ihre Partei mit. Gappani wurde 2019 in den Ständerat gewählt. Nun wolle sie wieder ins Berufsleben zurück, sagt die 38-Jährige der Zeitung La Liberté.
5: Und dann geht's um Nepal. Dort sind die Rettungskräfte weiterhin auf der Suche nach Überlebenden der Sturzflut von letzter Woche. Einige von ihnen hatten jetzt Erfolg.
1: Ja, zwei Arbeiter konnten lebend aus einem Tunnel eines Wasserkraftwerks gerettet werden. Die beiden Männer wurden in die Hauptstadt Kathmandu geflogen. Ihr Zustand sei stabil, sagt ein Sprecher des Kraftwerkbetreibers. Die Behörden sagen, es bestehe zudem Hoffnung, dass noch weitere Überlebende in den verschütteten Tunnelnetzwerken sind. Die Sturzflut am Mittwoch letzter Woche hatte zahlreiche Wasserkraftanlagen verwüstet. Einige von ihnen befanden sich noch im Bau. Es werden noch mehrere hundert Arbeiter vermisst, die in den Tunnelsystemen dieser Kraftwerke vermutet werden. Die aktuellen Zahlen zeigen, dass in Nepal und Tibet mehr als 1200 Menschen durch die Flut ums Leben gekommen sind. Fast vier Jahre ist die rechte Regierung von Giorgia Meloni schon im Amt in Italien. Genau gesagt sind es 1413 Tage. Und damit hat jetzt Meloni einen Rekord geschafft. Ihre Regierung hat länger Bestand als jede andere Regierung, seit die italienische Republik im Jahr 1946 gegründet wurde. Meloni hat die bisherige Rekordzeit von Silvio Berlusconi Anfang der 2000er Jahre übertroffen. Giorgia Meloni ist am 22. Oktober 2022 als Ministerpräsidentin vereidigt worden, als erste Frau in der Geschichte Italiens. Davor war das Land von politischer Instabilität geprägt, mit häufigen Regierungswechseln. Die Börsendaten von SIX, der Dow Jones Index in New York, hat 1,2% gewonnen. Der Nikkei Index in Tokio steigt um 1,3%. Der Euro wird zu 93,91 gehandelt und der Dollar zu 80,77. Und die Wetteraussichten, heute ist es sonnig und praktisch wolkenlos bei rund 30 Grad.
5: Informationen von heute Morgen, verantwortlich ist Rachel Berocci. Die Zeit, 8 Uhr, fast 39. Serbien schlägt sich mit einer Überwachungsaffäre herum. Mindestens 14 Handys von Studierenden, Aktivistinnen und Oppositionspolitikern sind mit Spionagesoftware angegriffen worden. Und bei einem Mitglied der Protestbewegung ist es nun auch forensisch belegt, auf dem iPhone lief Pegasus, die Software einer israelischen Firma. Verkauft wird sie nur an Staaten. Aufgedeckt wurden diese Überwachungsfälle rund 6 Wochen vor den vorgezogenen Parlamentswahlen in Serbien. Die Regierung bestreitet den Vorwurf. Ich habe Auslandredaktor Janis Fahrländer gefragt, wer könnte es denn sonst gewesen sein?
6: Also es kann nur die Regierung gewesen sein. Wie Sie sagen, die Firma hinter Pegasus NSO Group aus Israel verkauft die Software nur an Staaten und es gibt keine Hinweise, dass da andere Akteure dahinter stecken können. Zumal so eine Überwachung eben auch teuer und aufwendig ist. Dann passt auch ins Bild die mutmaßlichen Opfer dieser Spionageaffäre. Aktivisten und Aktivistinnen, Oppositionspolitiker. Es ist nicht das erste Mal, dass das passiert. Bereits früher gab es Vorwürfe, dass die Regierung in Serbien kritische Journalisten, Mitglieder der Zivilgesellschaft ausspioniert über eben solche Softwares. Das heißt, wenn man all diese Indizien zusammennimmt, kann es eigentlich nur die Regierung gewesen sein, obwohl so eine Spionage nach serbischem Recht illegal wäre.
5: Also die Protestbewegung in Serbien als eines der Opfer. In Serbien gibt es diese ja seit 2 Jahren. Was könnte denn die Regierung bezwecken mit dieser Überwachung?
6: Nun, diese Protestbewegung setzt Präsident Aleksandar Vučić sehr stark unter Druck, so stark sogar wie noch nie, seit er und seine Partei an der Macht sind. Das heißt, diese andauernde Protestbewegung, diese immer wiederkehrenden massiven Proteste sind störend für ihn. Und hinzu kommt, in wenigen Wochen werden in Serbien Parlamentswahlen erwartet und die Studierenden wollen mit eigenen Listen antreten. Und obwohl noch gar nicht klar ist, wer auf diesen Listen dann stehen wird, laut Umfragen haben die Studierenden gute Chancen, eben gefährlich zu werden für Vučić. Und diese Unberechenbarkeit, die ist gefährlich. Die Protestbewegung hat er bislang nicht in den Griff bekommen. Und das heißt, aus Sicht der Regierung macht es Sinn, Aktivistinnen und Aktivisten der Studierenden zu überwachen.
5: Und jetzt gibt es also diesen sehr dringenden Verdacht. Wie reagiert denn die Protestbewegung auf die Enthüllungen zur Überwachung?
6: Sie suchen den Gang an die Öffentlichkeit. Am Mittwoch informierten sie an einer Pressekonferenz darüber, dass mehrere Aktivistinnen und Aktivisten von Apple kontaktiert worden seien, dass eben ihre Handys von Spionagesoftware betroffen seien. Diese Geräte befinden sich nun eben in forensischer Abklärung. Und die jungen Menschen, die zeigen sich natürlich tief betroffen, weil die Regierung hatte mutmaßlich Zugriff auf zum Beispiel die Nachrichtenverläufe, auf die Kameras, auf die Mikrofone und daher eigentlich auch Zugriff auf die privatesten und intimsten Momente im Leben dieser jungen Menschen.
5: Die serbische Parlamentspräsidentin hat die Vorwürfe zurückgewiesen, also man überwache da sicher nicht. Wie wird denn darüber in Serbien berichtet?
6: Nun, die meisten Medien in Serbien stehen unter direkter Kontrolle der Regierung und in diesen Medien finden diese Enthüllungen schlicht und einfach gar nicht statt. Da geht es um Aleksandar Vučić, darüber, was der Präsident alles erreicht für Serbien. Die Protestbewegung wird in diesen Medien diffamiert. Und diese Spionageaffäre wird eigentlich nur in den wenigen unabhängigen Medien, die es weiterhin gibt in Serbien. Dort wird das natürlich breit diskutiert und thematisiert. Allerdings muss man sagen, diese Medien haben nicht die Reichweite der staatlich gelenkten Medien. Das heißt, aus Sicht der Regierung ist diese Affäre lästig, sicherlich, auch weil die EU sich gestern auch geäußert hat und diese mutmaßliche Spionage politischer Gegner natürlich auch schärfstens verurteilt hat. Aber schlussendlich habe ich das Gefühl, dürfte dieser Skandal die Regierung nicht unter Druck setzen.
5: Präsident Vučić, sind diese Proteste trotzdem ein Dorn im Auge der Studierenden? Wie geht die Regierung generell vor gegen Aktivistinnen, gegen Sympathisierende?
6: Also mit einer ganzen Palette an Maßnahmen. Wer beim Staat oder bei einer staatsnahen Firma angestellt ist, riskiert den Job zu verlieren. Kulturveranstaltungen, die sich mit den Studierenden solidarisiert haben, wurden einfach abgesagt oder gestrichen oder halt die Unterstützungsgelder gestrichen. Exponenten und Exponentinnen der Protestbewegung, ich habe schon erwähnt, werden in den Medien diffamiert, teils auch sehr persönlich angegriffen. Es gibt auch gewalttätige Angriffe auf die Protestierenden immer wieder, sei es von der Polizei oder von staatlich bezahlten Schlägertrupps. Sie sehen, die Repression ist hoch und dennoch ist es der Regierung bislang nicht gelungen, diese Protestbewegung zu beenden. Sie dauert weiter an, nun bald schon 2 Jahre.
5: Janis Fahrländer aus der Auslandredaktion beobachtet für uns die Balkanländer. Europa soll den USA Geld zurückzahlen. Das fordert US-Präsident Donald Trump. Es geht um Geld, das die USA der Ukraine gegeben haben. Und dieses will Trump nun zurück. Aus den USA berichtet Anne Schneider von der ARD.
7: US-Präsident Donald Trump fordert von den europäischen Staaten die Rückzahlung von Ukraine-Hilfen, die während der Amtszeit seines Vorgängers Joe Biden zugesagt wurden. In einem Post auf seinem Netzwerk True Social spricht Trump von Hilfen im Wert von hunderten Milliarden Dollar, die die USA kostenlos geleistet hätten. Eine Summe, die jedoch Europa bezahlt hätte, wenn man die Europäer nur darum gebeten hätte. Dieses Geld werde er jetzt zurückholen. Die von Trump genannte Summe ist jedoch umstritten. Gleichzeitig betonte Trump, die USA verfügten über, so wörtlich, praktisch unbegrenzte Mengen an Munition. Deutlich mehr als für den Einsatz gegen den Iran benötigt werde. Zudem produzierten die Vereinigten Staaten Munition in großem Umfang. Der Post gilt als Reaktion auf Berichte, wonach die Bestände bestimmter US-Präzisionswaffen und Luftabwehrraketen durch den Krieg gegen den Iran deutlich geschrumpft sind. Das hat Sorgen um die Einsatzbereitschaft des US-Militärs in möglichen künftigen Konflikten ausgelöst. Sowohl der Krieg in der Ukraine als auch der Krieg gegen den Iran und die damit verbundenen wirtschaftlichen Folgen könnten Einfluss darauf haben, ob die Republikaner bei den Zwischenwahlen im November die Mehrheit in beiden Kammern des US-Kongresses verteidigen können.
5: Und jetzt ist es 8:45 Zeit für den News-Überblick.
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5: Das Wichtigste in Kürze: Es geht doch nicht schneller und günstiger. Anfang Sommer kam Hoffnung auf im Bundesrat, dass die Flugabwehrsysteme des US-Herstellers Patriot nun doch rascher geliefert werden können. Aber jetzt zeigen Recherchen von SRF, diese Hoffnung hat sich zerschlagen. Der deutsche Autobauer Volkswagen will in den kommenden Jahren weitere 50.000 Stellen streichen. Das hat der Verwaltungsrat gestern entschieden im Rahmen eines umfassenden Spar- und Umbauprogramms. VW hat schon einen Stellenabbau von 50.000 angekündigt, nun sind es also insgesamt 100.000 Stellen. Wir bleiben in Deutschland. Zwischen Düsseldorf und Köln ist erneut ein Umspannwerk Teil eines Sabotageakts geworden. Davon geht die Polizei aus. An dem Knotenpunkt, wo Strom umverteilt wird, sei ein verdächtiger Gegenstand gefunden worden. Es ist schon der dritte Vorfall diese Woche an einem deutschen Umspannwerk. Das Wetter kommt sommerlich daher heute. Viel Sonne, kaum Wolken und rund 30 Grad. Zwischen Russland und der EU läuft ein diplomatischer Schlagabtausch. Deutschland und Großbritannien haben die russischen Botschafter ihrer Länder einbestellt. Russland schließt deutsche Kulturzentren. Das hat damit zu tun, dass man im August eine Drohne mit Sprengstoff am Flughafen Leipzig gefunden hat. Deutschland hat bekannt gegeben, dass Russland dahinter stecke. Es sei ein Mittel der hybriden Kriegsführung. Gerade Russland wird immer wieder beschuldigt, hybride Kriegsführung zu betreiben. Was ist ein hybrider Krieg genau? Das habe ich Claudia Major gefragt. Sie ist Expertin für Sicherheitspolitik.
9: Hybride Angriffe beschreiben die große Grauzone zwischen Krieg und Frieden. Also noch kein Krieg, aber auch kein Frieden mehr. Wir denken immer noch sehr gerne in ganz klaren Unterscheidungen. Hier ist Krieg und da ist Frieden und entweder haben wir das eine oder das andere. Aber was wir anerkennen müssen, ist, dass wir zunehmend in dieser hybriden Zwischenzone sind. Man kann auch sagen, eine bewusst geschaffene Grauzone zwischen Krieg und Frieden. Gewalt wird eingesetzt, hat aber häufig keinen klaren militärischen Charakter. Also Propaganda, Sabotage, kleinere militärische Zwischenfälle. Charakteristisch für diese hybriden Charakter ist, dass Verantwortlichkeiten verschleiert werden, dass man zum Beispiel Mittelsmänner einsetzt, dass man die Spuren verwischt und dass nicht ganz klar sein soll, wer eigentlich dahinter steckt. Das ist ja häufig der Fall, das sehen wir jetzt bei der Frage der Drohnenüberflüge, bei Spionage, bei Cybervorfällen. Also die Frage der Attribution, wer war das wirklich, ist eine der zentralen Herausforderungen bei diesen hybriden Angriffen. Hybrid heißt auch, dass sowohl zivile als auch militärische Mittel genutzt werden, in der Regel um einen anderen Staat zu schwächen, zu destabilisieren, zu demoralisieren und letztlich das Vertrauen der Bürger in das Funktionieren von demokratischen Staaten zu schwächen.
5: Ist es denn komplizierter geworden früher, als man noch so den Krieg formell erklärt hat und dann sind mal die Truppen losgeritten? Ich stelle mir das einfacher vor und jetzt ist es so eine dauernde Grauzone.
9: Ja, und das ist die große Herausforderung. Man kann sagen, Krieg im traditionellen Verständnis ist ein gewaltsamer Konflikt mit Waffen zwischen Staaten, Regierungstruppen oder andere Gruppen. Aber es ist klar, wer kämpft und in der Regel ist es hauptsächlich militärisch. Also völkerrechtlich sagt man ja bewaffneter Konflikt zwischen Staaten. Und die Herausforderung bei den hybriden Bedrohungen sind eben, dass es keine regulären Streitkräfte sind, dass zivile und militärische Mittel eingesetzt werden und dass sie unterhalb der Kriegsschwelle eingesetzt werden und nicht so richtig zugeordnet werden können. Genau darum geht es. Also es geht genau darum, den Konflikt in einen anderen Bereich zu tragen. Es ist aber auch klar, das Phänomen ist nicht neu. Wir haben in den letzten Jahren sehr viel darüber berichtet, konnten das sehr viel beobachten, Drohnenüberflüge über Bundeswehrübungsplätze, Sabotage, Cyberangriffe und sowas. Aber die Intensität ist gestiegen, also der Angriff mit Sprengstoff ist eine andere Qualität als Propaganda. Und wir haben meines Erachtens auch eine größere Aufmerksamkeit und Bereitschaft, das anzuerkennen.
5: Da hört man Begriffe wie, Sie haben auch einige genannt, Sabotage, Cyberattacken, Anschläge. Ist denn alles irgendwie ein hybrider Krieg oder gibt es auch Sabotage und Anschläge, die einfach das sind, was das Wort sagt, Sabotage und Anschläge? Oder ist alles in diesem Kontext zu sehen?
9: Natürlich ist die Definition von hybriden Bedrohungen sehr weit gefasst. Weil man eben sagt, es geht um zivile und militärische Mittel, die in dieser großen Grauzone zwischen Krieg und Frieden eingesetzt werden, mit dem Ziel, das Gegenüber zu destabilisieren, zu demoralisieren und zu unterminieren. Und deswegen ist es sehr schwer, da eine klare Linie zu ziehen. Aber die Frage ist natürlich trotzdem, warum setzt ein Akteur Sabotage ein? Warum setzt er Cyberangriffe ein? Die Frage der Intention dahinter ist schwierig zu klären. Man kann aber auch mit Blick auf Russland fragen, wie Russland selbst diese Aktivitäten in seine eigene Militärstrategie einsortiert. Und dort ist der Übergang zwischen Krieg und Frieden fließend. Und genau diese Aktivitäten wie Sabotage, Desinformation, Cyberangriffe gehören in den Instrumentenkasten dazu. Also man muss es sowohl den Einzelfall sich anschauen, als auch sozusagen das große strategische Bild sehen. Das Ziel ist immer, Angst und Schrecken zu verbreiten, also Bevölkerung und bestimmte Gruppen einzuschüchtern, zu destabilisieren, Gewalt als Druckmittel einzusetzen, letztlich um politische Systeme zu destabilisieren und gesellschaftliche Veränderungen zu bewirken oder zu erzwingen.
5: Sie haben Desinformation und Propaganda genannt, sich einmischen in Wahlen zum Beispiel mit sozialen Medien und so weiter. Also das sind auch Instrumente der hybriden Kriegsführung, die Sie als wichtig beschreiben würden.
9: Ja, Russland setzt Desinformation als strategische Waffe ein. Und das Ziel ist, wie es anfangs schon sagte, den Westen zu schwächen und die eigenen Handlungen zu rechtfertigen. Mit Blick auf Russland kann man sagen, es geht darum, die Kriegsziele zu unterstützen, also kommt es zu Falschinformationen, die Ukraine als Aggressor dasteht oder die Moral der ukrainischen Bevölkerung brechen soll. Es geht um eine Schwächung der westlichen Hilfe, also dass auch die Ukraine diskreditiert wird und sagen muss, soll man die jetzt wirklich unterstützen? Oder ein Narrativ, das gesetzt wurde, dass ja Zelensky gar nicht mehr demokratisch gewählt wäre, also es wäre eigentlich kein demokratischer Staat. Dabei wurde aber nicht darauf hingewiesen, dass laut ukrainischer Verfassung im Kriegszustand keine Wahlen möglich sind, dass sich alle politischen Parteien darauf geeinigt haben und dass unter Kriegszuständen demokratische Wahlen nur schwer durchführbar wären. Also Schwächung der westlichen Hilfe, Spaltung der Gesellschaft, indem man beispielsweise Ängste und Konflikte verstärkt, dass man das Vertrauen in demokratische Institutionen, Medien und Wahlen verliert und letztlich Russland damit die eigenen Positionen und die eigenen Interessen stärkt oder demokratische Prozesse auch in unseren Ländern in bestimmte Richtungen lenkt. Also deswegen ist Desinformation ein sehr wichtiges Instrument. Und man muss auch sagen, das ist ja das Interessante daran, dass Russland damit genau auf die Schwächen unserer offenen Gesellschaften zielt. Offene Gesellschaften, Meinungsfreiheit, Pressefreiheit, Forschungsfreiheit sind unsere Stärken. Sie sind aber aus russischer Sicht auch Schwächen, weil man natürlich durch unsere Forschungsfreiheit, Meinungsfreiheit, Pressefreiheit versuchen kann, diese Desinformation und Propaganda ganz gezielt einzusetzen. Das macht es auch so schwierig, damit umzugehen, weil natürlich westliche Gesellschaften nicht zensieren. In Russland wäre so etwas nicht möglich, weil dort die Öffentlichkeit sehr wohl beschränkt ist.
5: Claudia Major ist Expertin für Sicherheitspolitik am German Marshall Fund. Das ist eine überparteiliche Organisation, die sich mit Demokratie, Sicherheit und Geopolitik befasst. 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
5: Am Sonntag findet der Anti-Prokrastinationstag statt. Das ist ein bisschen ein kurioser Aktionstag in den USA, der die Menschen daran erinnert, dass sie eben nicht immer Aufgaben aufschieben sollen, also nicht prokrastinieren. Aber es gibt auch das Gegenteil davon, das Präkrastinieren. Das ist der Gegenpart und vielleicht auch ein Zeichen unserer Zeit, wie wir im Beitrag von Danja Nürsch hören.
16: Manche Menschen sind ausgezeichnete Prokrastinierer. Sie schieben Aufgaben hinaus, bis die Deadline bedrohlich bis gar tödlich wird. Sie sortieren lieber Socken, suchen jedes Staubkorn einzeln auf, bevor sie sich dem Schreibtisch nähern, um die eigentliche Aufgabe anzugehen. Andere hingegen gehen Aufgaben meist sofort an. Ihr Ziel? Die To-Do-Liste leeren. Und zwar schnell. In der Fachsprache heißt das Verhalten Präkrastination. Der Psychologe Christopher Gehrig, der selbst Tendenzen dazu hat, hat vor kurzem zum Thema Präkrastination promoviert. Als er das Thema anging, war die Präkrastination nur wenig erforscht. Schlicht, weil sie nicht als Problem galt.
17: In der Forschung ist man aber zu dem Zeitpunkt davon ausgegangen, dass die Präkrastination eigentlich so das Positive ist und die Prokrastination das Negative, weil es gegensätzliche Verhaltensweisen sind. Und in der Psychologie ist es halt immer so, dass die Forschung sich eher so auf das Negative, das man verbessern kann, fokussiert und dieses Positive eher so ein bisschen nebenher lässt.
16: Seine Forschung zeigte, Präkrastination kann man manchmal zwar mit Gewissenhaftigkeit gleichsetzen, sie kann aber auch krankhaft sein. Die Grundlage für seine Forschung schaffte der Psychologe David Rosenbaum, der 2014 den Begriff der Präkrastination prägte. Er definierte sie so.
17: Eine Aufgabe anzufangen oder eine Aufgabe zu beenden, frühzeitig, auch wenn sie zusätzlichen Aufwand kostet.
16: Dieses Verhalten führte Rosenbaum mit einem Eimer-Experiment vor Augen. Rosenbaum ließ Versuchspersonen zwischen zwei Eimern wählen, die zu einem Ziel getragen werden mussten. Die meisten griffen zum Eimer, der näher bei ihnen stand, obwohl sie den Eimer dadurch länger tragen mussten. Hauptsache, sie hatten die Aufgabe schnell begonnen. Nicht die Effizienz stand an erster Stelle. Christopher Gehrig, Vater von zwei kleinen Kindern, hat dazu auch ein Beispiel aus seinem Alltag.
17: Wenn man Kinder hat, weiß man ja, das Kinderzimmer sieht halt aus wie überall liegen Spielsachen rum, alles ist unordentlich. Dann geht die Tochter zum Mittagsschlaf und da kommt dieser innere Zwang, dieser innere Druck bei mir, dieses Zimmer aufzuräumen, wohl wissend, dass ich mehr Aufwand kostet, weil nachdem sie ihren Mittagsschlaf beendet hat, sieht das Zimmer wieder genauso aus.
16: Gehrig unterscheidet drei Formen der Präkrastination: eine funktionale, eine angstgetriebene und eine zwanghafte. Die beiden letzteren können problematisch sein. Wer etwa aus Angst vor dem Chef Aufgaben abhake, habe vielleicht ein Problem, das zu chronischem Stress, gar Burnout führen könne, so Gehrig. Doch woher kommt dieser Druck, alles sofort abzuarbeiten? In unserer heutigen Arbeitswelt, so Gehrig, scheine vieles dringlicher, als es sei.
17: Wenn eben solche Umgebungen geschaffen werden, dass man ständig erreichbar ist, dass man ständig irgendwie eine Nachricht vom Chef bekommt oder so, schafft es eben auch so ein Klima, dass man eben auch sehr häufiger eher zum Präkrastinieren greift, anstatt zum Aufschieben.
16: Schnell noch die Mail beantworten, auf dem Heimweg noch einen Anruf erledigen, bevor die Arbeit zu Hause ruft. Alles ist möglich, aber ist es auch nötig? Gehrig sagt, es lohne sich, sich vor dem Angehen einer Aufgabe zu fragen, warum gerade jetzt. Denn vieles kann warten. Vielleicht sollte es sogar heißen, morgen, morgen, nur nicht heute. Das sagen vernünftige Leute.
5: Das war der Beitrag von Danja Nürsch, wo es ums Präkrastinieren ging. Eben, Sie haben richtig gehört, nicht prokrastinieren, sondern immer alles sofort erledigen wollen und nicht mal gut sein lassen können. ist auch mal etwas anderes. So, zum Themenspektrum dazu kommen jetzt auch wieder politische und wirtschaftliche Themen. In unserer Sendung heute Morgen in der Ausgabe von 9 Uhr schauen wir gleich auf das Flugabwehrsystem Patriot, das die Schweiz beschaffen möchte und das eben später kommt und teurer wird. Und da gab es einen Plan, um das irgendwie noch zu verbessern, die Lage. Aber der ist nicht ganz aufgegangen, das hören Sie gleich. Mein Name ist Isabel Meissen. Guten Morgen. Es dauert und dauert und es kostet und kostet. Die Schweiz kommt doch nicht rascher und günstiger an ihr Patriot-Flugabwehrsystem. Deutschland hätte der Schweiz aushelfen können, aber daraus wird nun doch nichts. Danach schauen wir uns die große Krise an beim Autohersteller VW, die weltweit Folgen hat. VW entlässt nämlich nochmals 50'000 Angestellte. Und wenn wir über das Wetter sprechen, sprechen wir über die Sonne. Lukas Siegfried, die ist da.
1: Genau, es ist sonnig und es wird und bleibt fast wolkenlos bei rund 30 Grad heute.
5: Wenn man etwas bestellt und dann wird es viel zu spät geliefert und dann kostet es auch noch mehr als angegeben, dann ist das natürlich ärgerlich. So ergeht es der Schweiz mit ihrem neuen Flugabwehrsystem. Patriot heißt es, kommt aus den USA und eben es verzögert sich und wird teurer als geplant. Anfang Sommer gab es einen Hoffnungsschimmer im Bundesrat, dass Patriot doch rascher und günstiger geliefert werden könnte. Aber jetzt zeigen Recherchen von SRF, es bleibt eben bei später und teurer. Aus dem Bundeshaus berichtet Dominik Meyer.
2: Die Schweiz hatte auf Deutschland gesetzt. Berlin sollte seine Patriot-Lieferung ganz oder zum Teil an die Schweiz abtreten. Diese Lieferung war ursprünglich eigentlich ohnehin für die Schweiz bestimmt. Die USA aber hatten sie letztes Jahr Deutschland zugeteilt als Ersatz für deutsche Lieferungen an die Ukraine. Im Juni sah der Bundesrat Anzeichen dafür, dass Berlin gesprächsbereit sein könnte. Er ließ das Verteidigungsdepartement VBS mit Deutschland und den USA verhandeln. Doch heute muss Rüstungschef Urs Lohe bestätigen, die Verhandlungen waren erfolglos, die Optionen mit Deutschland sind vom Tisch.
3: Die haben sich jetzt so zerschlagen, dass sie so nicht umgesetzt werden können.
2: In der aktuellen Bedrohungslage würden bei der Abwehr von Raketen oder Marschflugkörpern alle Staaten zuerst für sich schauen, sagt Lohe, und den für sich besten Weg wählen.
3: Deutschland hat denjenigen gewählt, wo sie überzeugt sind, am schnellsten die Systeme zu erhalten. Sie möchten die Systeme, die sie an die Ukraine abgegeben haben, rasch möglichst aufgefüllt haben, damit Deutschland geschützt ist.
2: Bei einem Handel mit Deutschland hätte die Schweiz für Patriot in Anführungszeichen nur 1 Milliarde Franken mehr zahlen müssen als ursprünglich vereinbart. Jetzt aber, nachdem der Deal gescheitert ist, wird es noch teurer, weil die Schweiz nun später produzierte Systeme erhält und die Teuerung somit stärker zuschlägt und weil kleinere Weiterentwicklungen den Preis zusätzlich in die Höhe treiben. Die Mehrkosten betragen nun mindestens 1,7 Milliarden.
3: Wir haben eine Bandbreite zwischen 1,7 und 4,3 Milliarden. Es wird innerhalb von dieser Bandbreite liegen.
2: Der ursprünglich vereinbarte Preis von 2 Milliarden verdoppelt sich im besten Fall beinahe. Im schlechtesten Fall verdreifacht er sich. Und die Lieferung verzögert sich massiv.
3: Wir gehen nicht davon aus, dass es vor den frühen 30er Jahren sein wird.
2: Das sind schlechte Nachrichten für die Schweizer Flugabwehr. Neben Patriot will der Bundesrat ein zusätzliches System mit großer Reichweite kaufen. Das dürfte nun noch dringlicher werden. Zurzeit laufen Verhandlungen mit möglichen Anbietern. Angesichts der weltweiten Sicherheitslage aber lautet auch hier die große Frage, wie teuer wird es und vor allem, wie schnell kann die Schweiz beliefert werden?
5: Dominik Meyer. In Deutschland soll es schon wieder bei einem Umspannwerk einen Sabotageakt gegeben haben, also bei einem Knotenpunkt, an dem Strom umverteilt wird.
1: Diesmal betrifft es ein Umspannwerk in Dormagen, das ist zwischen Köln und Düsseldorf. Dort sei ein verdächtiger Gegenstand gefunden worden, sagt ein Sprecher der Polizei zur deutschen Presseagentur. Dieser Sabotageversuch könnte mit weiteren ähnlichen Vorfällen vom Dienstag zusammenhängen. Der Polizei liegt nämlich ein Bekennerschreiben vor, welches die zwei anderen Vorfälle ebenfalls erwähnt. Woher das Schreiben stammt, ist aber noch nicht geklärt. Am Dienstag war bereits in einem Umspannwerk in der Nähe von Köln ein Kurzschluss ausgelöst worden und in einem anderen in Brandenburg wurden mehrere vermutlich selbstgebaute Sprengvorrichtungen gefunden.
5: Und jetzt geht's bei uns weiter mit dem VW-Konzern. Der will sich mit einem großen Sparpaket sanieren. 50.000 zusätzliche Stellen werden gestrichen, 4 ganze Fabriken stehen auf der Kippe. Der Verwaltungsrat hat den Plänen der Geschäftsleitung zugestimmt und es fallen voraussichtlich jetzt rund 15% der weltweiten Belegschaft weg. Ich habe Wirtschaftsredaktorin Charlotte Jacquemart gefragt, was heißt das jetzt für VW?
4: Ja, dass dieses Sparpaket nun abgesegnet ist, ist einerseits eine gute Nachricht, weil eine Eskalation verhindert werden konnte. VW muss den Konzern umbauen, man hat keine Wahl. VW ist heute zu träge, zu teuer. Bis gestern Abend war aber nicht einmal sicher, ob Arbeitgeber, Arbeitnehmer und Politik überhaupt nur schon eine gemeinsame Linie finden würden. Und nun hat der Verwaltungsrat von VW die Sparpläne von Konzernchef Oliver Blume einstimmig abgesegnet. Das ist mal ein Erfolg. Andererseits sind die Probleme, die VW hat, ja nicht vom Tisch und die Zukunft der 4 VW-Werke in Deutschland, in Emden, Zwickau, Hannover und Neckarsulm, diese Zukunft ist nach wie vor ungewiss.
5: Das bringt mich zur nächsten Frage. Wie geht es denn nun weiter?
4: Ja, jetzt beginnt die Arbeit erst für die Konzernleitung. Vieles muss ausgearbeitet werden noch. Es braucht zum Beispiel eben ein Konzept für diese angezählten Werke, die ich erwähnt habe. Dieses Konzept soll bis Ende 2027 da sein, heißt es. Es müssen alternative Nutzungen dafür gesucht werden. Eine, die im Raum herumschwirbt, ist, dass man diese Fabriken für die Rüstungsindustrie brauchen könnte. Der Druck bleibt also hoch. Und Werkschließungen sind mitnichten ganz vom Tisch. Dann muss entschieden werden, welche Modelle, welche Marken man einstampfen will. Entschieden ist erst, dass der VW-Konzern in Europa 500.000 Autos weniger produzieren will. Ziel muss einfach sein, günstiger, schneller, effizienter zu werden, um eben gegen die Konkurrenz bestehen zu können.
5: Charlotte Jacquemart aus der SRF Wirtschaftsredaktion. In die Schweizer Politik mit einer personellen Meldung.
1: Es geht um die Freiburger FDP-Ständerätin Joanna Gappani. Gappani wird bei den eidgenössischen Wahlen in einem Jahr nicht mehr antreten, teilt ihre Partei mit. Gappani wurde 2019 in den Ständerat gewählt. Nun wolle sie wieder ins Berufsleben zurück, sagt die 38-Jährige zur Zeitung «La Liberté».
5: In Nepal sind Rettungskräfte weiterhin auf der Suche nach Überlebenden nach der Sturzflut von letzter Woche. Einige von ihnen hatten jetzt Erfolg.
1: 2 Arbeiter konnten lebend aus einem Tunnel eines Wasserkraftwerks gerettet werden. Die beiden Männer wurden jetzt in die Hauptstadt Kathmandu geflogen. Ihr Zustand sei stabil, sagt ein Sprecher des Kraftwerksbetreibers. Und die Behörden sagen, es bestehe weitere Hoffnung, dass noch weitere Überlebende in den verschütteten Tunnelnetzwerken sind. Die Sturzflut am Mittwoch letzter Woche hatte zahlreiche Wasserkraftanlagen verwüstet. Einige davon befanden sich noch im Bau. Es werden noch mehrere hundert Arbeiter vermisst, die in diesen Tunnelsystemen vermutet werden. Die aktuellen Zahlen zeigen, dass in Nepal und Tibet mehr als 1200 Menschen durch die Flut ums Leben gekommen sind. Und dann noch nach Italien. Fast 4 Jahre ist die rechte Regierung von Giorgia Meloni dort schon im Amt. Genau gesagt sind es 1413 Tage. Und damit hat jetzt Meloni einen Rekord geschafft. Ihre Regierung hat nämlich länger Bestand als jede andere Regierung, seit die italienische Republik 1946 gegründet wurde. Meloni hat die bisherige Rekordzeit von Silvio Berlusconi von Anfang der 2000er Jahre übertroffen. Giorgia Meloni wurde am 22. Oktober 2022 als Ministerpräsidentin vereidigt, als erste Frau in der Geschichte Italiens. Davor war das Land geprägt von politischer Instabilität mit häufigen Regierungswechseln. Und damit noch die aktuellen Devisenkurse. Der Euro wird zu 93,98 gehandelt, der Dollar zu 80,82. 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
5: Informationen von heute Morgen, verantwortlich ist Rachel Berocci. Die Zeit gleich 9:09. Dieses Wochenende wählt das deutsche Bundesland Sachsen-Anhalt ein neues Parlament, den Landtag. Und das sorgt für Aufsehen, denn in Umfragen führt die AfD mit großem Abstand. Der deutsche Verfassungsschutz stuft die AfD Sachsen-Anhalt als gesichert rechtsextrem ein. Auch andere, auch kleinere Parteien wollen die Sitze im Landtag halten und das Bündnis Sarah Wagenknecht will Sitze holen, aber für den Einzug in den Landtag braucht es mindestens 5% der Stimmen. Nun ruft eine Kampagne dazu auf, eben taktisch zu wählen, damit es diese Parteien in den Landtag schaffen. Claudia Kade ist Politikchefin bei der Tageszeitung Die Welt. Dominik Rolli hat sie gefragt, was gemeint ist damit, taktisch wählen.
14: Die Idee dahinter ist, dass man eine Alleinregierung der Rechtsaußenpartei AfD verhindern möchte. Die CDU schafft es auf absehbare Zeit nicht mehr, diesen Rückstand aufzuholen zur AfD. Das heißt, es geht nicht darum, die CDU zur Wahlsiegerin zu machen, sondern darum, möglichst viele Parteien in den Landtag von Magdeburg zu wählen, damit eben es der AfD erschwert wird, diese absolute Mehrheit, also eine Alleinregierung, zu erreichen. Und deswegen hat eine Berliner Agentur eben eine Kampagne gestartet, taktisch wählen, um kleinere Parteien Wähler zu bringen, damit diese eben die 5%-Hürde überspringen und im Landtag dann landen werden.
18: Neben den Grünen und der SPD könnte auch das Bündnis Sarah Wagenknecht diese 5%-Hürde schaffen. Doch das Bündnis Sarah Wagenknecht wird da nicht empfohlen in dieser Kampagne. Warum nicht?
14: Weil das Bündnis Sarah Wagenknecht eigentlich eine Ausgründung aus der Linkspartei, aber inzwischen sich doch sehr der AfD immer wieder anbiedert bei verschiedenen Themen und bei verschiedenen Gelegenheiten, sodass den Initiatoren dieser Kampagne das Bündnis Sarah Wagenknecht sozusagen nicht als Garant dafür gilt, eine AfD-Alleinregierung oder Mitregierung zu verhindern. Aber auch die FDP, die liberale Partei in Deutschland, wird nicht von dem Bündnis unterstützt. Die liegt im Moment nämlich in den Umfragen auch unter der 5%-Hürde. Auch die sind etwas verärgert über diese Kampagne und sagen, warum sind wir da außen vor? Da wird begründet, dass die FDP nicht ausgeschlossen hat, einzelne Gesetzesvorhaben einer AfD-Landesregierung zu unterstützen. Das wird also auch als zu große Nähe ausgelegt. Inzwischen wird da auch anders argumentiert. Die AfD liegt nämlich tatsächlich so weit vorne, dass man womöglich auch noch die ganz kleinen Parteien, also die FDP, die gerade bei 3% liegt, auch noch unterstützen könnte.
18: Was ist das eigentlich für eine Gruppierung, die hinter taktisch wählen steht?
14: Es ist eine Berliner Agentur, die sich selbst als unabhängig bezeichnet, als politisch unabhängig. Wenn man sich aber vor Augen führt, dass sie tatsächlich in diesem Wahlkampf jetzt vor allem Grüne und SPD über die 5%-Marke verhelfen will, dann ist das mit der Unabhängigkeit vielleicht nicht so weit her. Aber interessant ist eigentlich, dass sich die CDU gar nicht dagegen wehrt, was diese Agentur macht. Denn der CDU-Spitzenkandidat liegt im Moment 20 Punkte hinter dem AfD-Spitzenkandidat. Das heißt, ein Wahlsieg ist sowieso für die Union ausgeschlossen und deswegen, das sieht man auch im Wahlkampf, hat auch die CDU gar nicht so viel dagegen, die kleinen Parteien zu unterstützen. Im Wahlkampf ist das in der Gestalt zu beobachten, dass der CDU-Spitzenkandidat darauf eigentlich verzichtet, SPD und Grüne oder die FDP oder das Bündnis Sarah Wagenknecht groß zu attackieren. Es ist eigentlich im Moment ein Zweikampf zwischen AfD und CDU oder den Restparteien.
18: Und das schadet der CDU dann aber nicht, wenn die kleinen Parteien gewählt werden?
14: Nein, denn das ist eigentlich die einzige Machtoption, die die CDU noch hat, eine Allparteienkoalition zu bilden oder ein Allparteienbündnis zu bilden gegen den absehbaren AfD-Wahlsieger. Die AfD hat gesagt, wir wollen nur allein regieren, eine Koalitionsregierung kommt für uns nicht in Frage. Und das ist eben der Ausgangspunkt dieser Polarisierung und eben auch die Möglichkeit, die die CDU sieht. Wenn es irgendeine Chance gibt, der AfD-Alleinregierung, also eine absolute Mehrheit der AfD zu verhindern, dann gibt es in der CDU Überlegungen mit allen anderen Parteien, die dann im Landtag sind, ein Bündnis gegen die AfD zu schmieden.
18: Wie schätzen Sie die Chancen ein? Also wie realistisch ist das, dass mit einer taktischen Wahl die kleinen Parteien jetzt wirklich einen Einzug in den Landtag schaffen?
14: Ich denke, dass jetzt schon taktisch überlegt wird. Unabhängig auch von der Kampagne gibt es viele Wählerinnen und Wähler, die sich überlegen, was mache ich mit meinen 2 Stimmen? Man hat 2 Stimmen. Die erste Stimme geht an einen direkten Kandidaten und die 2. Stimme an eine Partei. Und es wird jetzt schon in Umfragen sichtbar. Die Grünen und die SPD sind im Moment relativ sicher im Landtag drin. Die CDU bewegt sich gar nicht. Und das ist ungewöhnlich. Eigentlich müsste der Amtsinhaber, der Ministerpräsident von der CDU, nach den Logiken der bisherigen Wahlkämpfe in den letzten Metern immer noch ein bisschen zulegen. Das sehen wir zum Beispiel auch in Mecklenburg-Vorpommern, wo 2 Wochen später gewählt wird. Das passiert nicht. Da kann man also jetzt schon den Schluss ziehen, dass mögliche CDU-Anhängerinnen und Anhänger zumindest überlegen, ihre 2. Stimme bei SPD und Grünen oder vielleicht noch bei den anderen beiden Parteien zu machen. Von daher ja, taktisch gewählt könnte werden. Das ist in Deutschland auch nicht ganz neu. Und ob diese Kampagne jetzt den Ausschlag gibt, ist aus meiner Sicht noch fragwürdig. Es reichen allerdings tatsächlich, um so einen Wiedereinzug in den Landtag zu schaffen, in diesem kleinen Bundesland durchaus 10.000 Stimmen. Das kann also schon einen Unterschied machen, ja.
5: Claudia Kade ist Politikchefin bei der Tageszeitung Die Welt. 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
5: Viertel nach neun, Zeit für das Wichtigste in Kürze. Es geht doch nicht schneller und günstiger. Anfang Sommer kam Hoffnung auf im Bundesrat, dass die Flugabwehrsysteme des US-Herstellers Patriot nun doch rascher geliefert werden könnten. Aber jetzt zeigen Recherchen von SRF, diese Hoffnung hat sich zerschlagen. Der deutsche Autobauer Volkswagen will in den nächsten Jahren weitere 50.000 Stellen streichen. Das hat der Verwaltungsrat entschieden im Rahmen eines umfassenden Spar- und Umbauprogramms. VW hat schon früher einen Stellenabbau von 50.000 angekündigt, nun sind es also insgesamt 100.000 Stellen, die wegfallen. Und zwischen Düsseldorf und Köln ist erneut ein Umspannwerk Ziel eines Sabotageakts geworden. Davon geht die Polizei aus. An dem Knotenpunkt, wo Strom umverteilt wird, sei ein verdächtiger Gegenstand gefunden worden. Es ist schon der dritte Vorfall diese Woche in einem deutschen Umspannwerk. Der Herbst gibt sich sommerlich. Es gibt heute viel Sonne und kaum Wolken und rund 30 Grad. Eigentlich steht an der Börse in New York ein verlängertes Wochenende an. Trotzdem könnte es einen ziemlich spannenden Tag geben. Von der Wall Street berichtet Jens Korte.
19: Auf die Wall Street wartet ein verlängertes Wochenende, den kommenden Montag, Labor Day, der amerikanische Tag der Arbeit. Da gibt es auch an der Wall Street keinen Handel. Und insofern kann es durchaus sein, dass sich jetzt die Betriebsamkeit kurz vor dem verlängerten Wochenende in Grenzen hält. Ohnehin jetzt rund um den Labor Day beginnt auch die Schule wieder. Die Investoren an der Wall Street kommen dann in der nächsten Woche erst wieder so richtig in die Gänge. Dennoch könnte Freitag jetzt ein durchaus spannender Handelstag werden. Nicht, weil so viele Händler bei der Arbeit sind, sondern weil es sehr wichtige Konjunkturdaten gibt, und zwar Zahlen vom amerikanischen Arbeitsmarkt. Das amerikanische Arbeitsministerium wird den großen Arbeitsmarktbericht für August veröffentlichen. Im Juni und Juli zusammengenommen gingen 3.000 Jobs verloren. Jetzt für August wird wieder mit einem Jobwachstum von etwa 50.000 neuen Stellen gerechnet. Mal sehen, ob das dann tatsächlich so eintritt. Es gab zuletzt durchaus Anzeichen, dass es zwar keinen großen Stellenabbau gibt, aber dass sich die amerikanischen Unternehmen auch mit Neueinstellungen zurückhalten. Das wird hier in den USA als No-Hire, No-Fire-Phänomen bezeichnet. Es wird nicht großartig eingestellt, aber es werden auch nicht großartig Stellen abgebaut. Wie gesagt, diese Zahlen heute, die eine Stunde vor New Yorker Handelsbeginn veröffentlicht werden, die werden sehr entscheidend sein für die Aktien und auch für die Anleihemärkte. Die US-Börse am Donnerstag, den zweiten Tag in Folge mit Kursgewinn. Vorher ging es drei Tage nach unten, jetzt zwei Tage nach oben. Der September hat ja den Ruf, der schlechteste Börsenmonat des Jahres zu sein. Das gilt für den Moment noch nicht, aber der Monat ist natürlich auch noch sehr jung. Kräftige Kursgewinne am Donnerstag gab es übrigens bei Kryptowährungen. Der Bitcoin mit einem Plus von rund 5% und Plattformen, über die Bitcoins gehandelt wurden, wie Coinbase zum Beispiel, mit einem Kursplus an der Wall Street von rund 10%. Und dann könnte es heute noch Reaktionen geben bei Tesla. Da fand jetzt in der Nacht auf Freitag der große Cybercab-Event statt. Da sollten Neuigkeiten veröffentlicht werden über die selbstfahrende Fahrzeuge ohne Lenkrad, ohne Pedale. In einer ersten Reaktion schien die Wall Street nicht vollends überzeugt zu sein von diesem Event in Austin, Texas. Aber eben jetzt am Freitag werden wir sehen, ob Tesla auch an der Wall Street eine gewisse Reaktion auslösen kann.
5: Jens Korte hat von der Wall Street berichtet.
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5: Im Gazastreifen versuchen Bäuerinnen und Bauern, von den Hilfswerken unabhängiger zu werden. Sie bauen eine Samenbank auf, die im Krieg zerstört wurde, und retten so einheimische und resistente Nutzpflanzen. Und sie helfen auch mit, die Bevölkerung mit Nahrungsmitteln zu versorgen. Es berichtet Julio Segador von der ARD.

0: 42 Sorten einheimischen Saatguts. Doch die Samenbank wurde zerstört und wir wurden vertrieben. Nach unserer Vertreibung im Jahr 2024 überlegten wir, wie wir mit den Landwirten zusammenarbeiten könnten, die früher mit der Samenbank kooperiert hatten, um von ihnen wieder einheimisches Saatgut zu erhalten. Salama Muhanna gab nicht auf. Mühsam baute sein Team einen bescheidenen Bestand von 32 lokalen Sorten wieder auf. Diese traditionellen Samen haben einen riesigen Vorteil gegenüber importierter Ware. Sie sind extrem resistent und lassen sich Jahr für Jahr neu aussäen. Eine Überlebensstrategie in der extremen Notlage. Als die Lieferketten kollabierten, wurde das Ursaatgut zur Lebensversicherung. Während der Hungersnot, die wir durchlebten, war es das einheimische Saatgut, das den Menschen nützte. Sie konnten Mangold, Spinat und andere Dinge anbauen. Das half den Menschen während der Hungersnot. Das war es, was sie fanden. Es gab nichts anderes. Direkt rund um das heiße Zelt ziehen die Samenretter jetzt wieder erste Setzlinge auf. Doch das Provisorium ist gefährlich. Die Hitze unter den dünnen Plastikplanen bedroht das mühsam gerettete Gut, berichtet Salamas Tochter Hanadi Muhanna. Es ist nur ein einfaches Zelt. Wir haben mit Kunststoffbehältern angefangen. Früher hatten wir ein großes Gebäude. Nun ist es ein Zelt. Da herrschen hohe Temperaturen, was zu Schäden am Saatgut führen könnte. Trotz der widrigen Umstände greifen immer mehr Bauern nach den heimischen Samen. Vor allem, nachdem Israel im vergangenen Jahr die Importbeschränkungen massiv verschärfte und die humanitäre Hilfe drosselte, um so bei den Verhandlungen zu einer Waffenruhe Druck aufzubauen. Für Mustafa Alastal, der eine Gärtnerei südlich von Khan Yunis betreibt, ist das heimische Saatgut alternativlos. Die Saatgutbank ist für uns Landwirte wichtig. Sie bewahrt die einheimischen Pflanzen. Als wir eine Krise durchlebten, die Schließung der Grenzübergänge, die Abriegelung durch die israelische Besatzung, war lokales Saatgut unsere einzige Lebensader, um so Gemüse anzubauen. Doch die kleine Initiative stößt an Grenzen. Vor dem Krieg hing der Lebensunterhalt der Menschen in Gaza zum großen Teil von der Landwirtschaft und der Fischerei ab. Heute ist das einstige Rückgrat der Wirtschaft kollabiert. Osama Al-Mukhalati vom Internationalen Komitee des Roten Kreuzes dämpft im Interview mit der Nachrichtenagentur Reuters allzu große Hoffnungen. Was durch die Saatgutbank und mit dem derzeit verfügbaren Saatgut erreicht wird, kann angesichts des Bedarfs im Agrarsektor nur ein Anfang sein. Wir müssen realistisch sein. Unter diesen schwierigen Umständen ist das, was die Saatgutbank bereitstellt, nur ein Tropfen auf den heißen Stein. Ein Grund für den Mangel: die fruchtbarsten Böden Gazas liegen im militärischen Sperrgebiet. Eigentlich hätten sich die israelischen Truppen laut dem Abkommen vom Oktober 2025 hinter die sogenannte gelbe Linie zurückziehen müssen. Stattdessen hat Israel die Betonblöcke zuletzt einseitig weiter in das von der Terrororganisation Hamas kontrollierte Gebiet hinein verschoben und die Ackerflächen unzugänglich gemacht. Wer dort dennoch anbaut, wie der 39-jährige Khaled Al-Astal, riskiert täglich sein Leben. Ich bewirtschafte dieses Stück Land, es umfasst 11 Dunam, etwa einen Hektar. Ich habe etwa 500 Meter bis einen Kilometer vor der gelben Linie entfernt gepflanzt. Wir sind täglich dem Beschuss ausgesetzt. Mehrfach wurden Nachbarn in unserer Umgebung verletzt. Deshalb fliehen wir von hier und verlassen das Gebiet, weil es gefährlich ist. Es ist ein Kampfgebiet. Doch wir sagen deutlich, wir wollen auf unserem Land leben. Der Raum für die Landwirte in Gaza wird immer enger. Dennoch weigern sie sich zu weichen. Die kleinen einheimischen Samen aus dem Plastikzelt in Deir al-Balah sind für sie weit mehr als nur Nahrung. Sie sind das Symbol für einen Überlebenskampf, der tiefe Wurzeln hat.
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2: Noch ein Teenie und schon Olympiasiegerin. Ulrike Meifert weiß, wie das ist. Die Deutsche wurde zweimal Olympiasiegerin im Hochsprung. Das erste Mal heute vor 54 Jahren in München. Und da war sie eben erst 16. Olympiagold im Hochsprung mit 16, das hat ihr bis jetzt noch niemand nachgemacht. Die ganze Geschichte jetzt in der Tageschronik mit Thomas Fuchs.

0: Ulrike Meifert, heute Ulrike Nasse Meifert, ist unterdessen etwas über 70. Der Sport spielt in ihrem Leben seit frühester Kindheit eine wichtige Rolle, wie sie vor einigen Jahren in einem Podcast erzählt.
1: Ich war von jeher ein bewegungsfreudiges Kind, hing immer an der Teppichstange, kletterte auf Bäumen und stand auf Händen im Garten, bin Rollschuh, Schlittschuh gelaufen, Roller, Fahrrad und im Winter Ski gefahren. Meine Eltern haben das auch sehr protegiert, das sportliche Leben, und vorgelebt. Und bin dann eines Tages, ja mit 12, durch eine Bekannte in die Leichtathletik geraten und habe dann ja 13, 14, 15 die paar Jahre auch ein bisschen Hochsprung trainiert, noch nicht in dem Umfang wie ein richtiger Leistungssportler, und bin dann mit 16 Olympiasiegerin geworden. Und das hat mich selbst am meisten überrascht.
0: Der Olympiasieg am 4. September 1972 gelingt Ulrike Meifert im Alter von gerade mal 16 Jahren und 4 Monaten. So jung hat vor ihr keine andere Frau in einer Einzeldisziplin in der Leichtathletik Olympiagold gewonnen. Gymnasiastin Meifert schafft bei ihrem Sieg vor 54 Jahren einen 1,92 Meter mit dem sogenannten Fosbury Flop, den damals erst wenige Athletinnen springen. Sie gewinnt vor der Bulgarin Jordanka Blagojeva und der Österreicherin Ilona Gusenbauer.
2: Der schnelle Anlauf. Jetzt wird er noch schneller, der Anlauf. Das Abdrücken, die Drehung. Sie hat es geschafft! Sie hat es geschafft! Es ist nicht zu fassen! Es ist einfach nicht zu begreifen! Ulrike Meifert aus Wesseling hat 1,90 Meter übersprungen. Sie sitzt auf der Luftmatratze und deckt sich im Moment mit ihrem Trainingsanzug zu. Alle Reporter um sie herum, alle schauen und alle Filmkameras sind auf sie gerichtet. Die 16-jährige Ulrike Meifert, die jüngste Teilnehmerin.
0: Nach dem Olympiagold 1972 vor heimischem Publikum gerät Ulrike Meifert in eine sportliche Krise. Es geht Jahre, bis sie ihre persönliche Bestleistung steigern kann und auf internationaler Ebene wieder Erfolge feiert. 1982 wird sie in Athen Europameisterin mit 2,02 Meter, einem neuen Weltrekord. Zwei Jahre später, 1984 in Los Angeles, gewinnt Meifert mit derselben Höhe zum zweiten Mal Olympiagold. Zweite wird die Italienerin Sara Simeoni, dritte die US-Amerikanerin Joanna Luan Huntley. Meifert, damals 28, ist 1984 die bis dahin älteste Hochsprung-Olympiasiegerin. Das ist sie nicht mehr, die jüngste aber auch heute noch, seit sie am 4. September 1972 mit gut 16 Gold gewonnen hat.
3: Das war die Tageschronik von Thomas Fuchs. 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Ist auch praktisch für ein Wochenende, wo man im Garten liegt und die Sonne genießt. Es gibt einfach jeden Tag etwas zu erzählen und das muss nicht immer etwas aus dem Newsbereich sein. Man kann auch mal zurückschauen. Aber unser Kerngeschäft sind natürlich die News. Hier auf Ihrem Infosender geht es darum auch gleich weiter mit dem News-Update. Und das findet in 30 Sekunden schon statt mit der Nachrichtenredaktion. Schön waren Sie bei uns an diesem Vormittag. Ich bin Isabel Meissen. Ich habe durch die Sendung geführt. Hat mir Spaß gemacht mit Ihnen wie immer. Ich wünsche Ihnen einen angenehmen Freitag und ein schönes Wochenende. Und jetzt ist es eben Zeit für diese News-Übersicht in 2 Sekunden. Die Nachrichten von SRF um 9.30 Uhr mit Livia Schmid. Die Schweiz muss weiter auf ihre bestellten Patriot-Luftabwehrsysteme warten. Die Hoffnung, dass es schneller geht, hat sich zerschlagen. Im Sommer hat der Bund mit Deutschland und den USA verhandelt, darüber, dass Deutschland seine Lieferung oder einen Teil davon der Schweiz gibt. Erfolglos, wie Rüstungschef Urs Lohr gegenüber SRF bestätigt. Die USA hatten Deutschland letztes Jahr Lieferungen zugeteilt, die eigentlich für die Schweiz bestimmt waren.
4: Deutschland hat denjenigen gewählt, wo sie überzeugt sind, am schnellsten die Systeme zu erhalten. Sie möchten die Systeme, die sie an die Ukraine abgegeben haben, rasch möglichst aufgefüllt haben, damit Deutschland geschützt ist.
3: Auch die Hoffnung, dass die Patriot-Systeme weniger teuer werden als befürchtet, hat sich zerschlagen. Die Mehrkosten betragen mindestens 1,7 Milliarden Franken. Bis erste Patriot-Systeme in der Schweiz eintreffen, dauert es mindestens noch 6 Jahre. Zu 2 weiteren Meldungen in Kürze. Der deutsche Autobauer Volkswagen will in den kommenden Jahren weitere 50.000 Stellen streichen. Das hat der Aufsichtsrat gestern entschieden im Rahmen eines umfassenden Spar- und Umbauprogramms. Zusammen mit früher angekündigten Programmen will VW insgesamt 100.000 Arbeitsplätze abbauen. Die rechte Regierung von Giorgia Meloni ist seit 1413 Tagen im Amt und knackt damit einen Rekord. Seit der Gründung der Italienischen Republik vor 80 Jahren regierte keine Regierung so lange und ohne Unterbruch. In Nepal gehen im Katastrophengebiet die Rettungsarbeiten weiter. 9 Tage nach der verheerenden Sturzflut haben die Einsatzkräfte nun 2 Personen gerettet, die sich in einem Tunnel befunden haben. Das teilen die Behörden mit. Sie sagen, es bestehe Hoffnung, dass noch weitere Überlebende in den verschütteten Tunnelnetzwerken sind. Bei der Sturzflut wurden auch zahlreiche Wasserkraftanlagen verwüstet, von denen sich einige noch im Bau befanden. In den Tunnelsystemen der Anlagen werden nach wie vor hunderte weitere Arbeiter vermisst. Bei der Sturzflut im Grenzgebiet zwischen Tibet und Nepal kamen mehr als 1200 Menschen ums Leben. Zu den Börsendaten, geliefert von SIX. Der Swiss Market Index liegt im Moment bei 14.426 Punkten. Das ist ein Plus von 0,2%. Der Euro wird zu 94,03 gehandelt, der Dollar zu 80,84. Und das Wetter, heute ist es sonnig und nahezu wolkenlos bei rund 30 Grad. Das waren Nachrichten von Radio SRF, verantwortlich Jan von Tobel.
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0: Wir befinden uns nicht im Krieg, aber wir sind tägliches Ziel hybrider Kriegsführung.
1: Krieg herrscht nicht in Deutschland, das sagt Innenminister Alexander Dobrindt, aber hybrider Krieg. Angreifer ist Russland. Russland soll nämlich dahinter stecken, dass auf dem Flughafen von Leipzig im August eine Drohne mit Sprengstoff platziert wurde. Seit Deutschland das so ausdrücklich sagt, dass es Russland gewesen sei, gibt es einen diplomatischen Schlagabtausch. Und das mit diesem hybriden Krieg, das höre ich immer wieder im Moment. Ich kann mir auch so halbwegs vorstellen, was es heißt, aber wo ist denn genau die Grenze zum Krieg? Und wann ist es nur in Anführungszeichen Sabotage oder ein Anschlag und eben kein hybrider Krieg? Da möchte ich heute ein bisschen schlauer werden zusammen mit euch. Ich bin Isabel Meissen. Wikipedia hilft ja als erste Anlaufstelle meistens weiter. Da steht zum hybriden Krieg: Der beschreibt eine flexible Mischform der offen und verdeckt eingesetzten regulären und irregulären, symmetrischen und asymmetrischen, militärischen und nicht-militärischen Konfliktmittel mit dem Zweck, die Schwelle zwischen den völkerrechtlich angelegten binären Zuständen Krieg und Frieden zu verwischen. Also in einer Staatskundeprüfung gibt es für so einen Satz einen Sechser. In einer News-Plus-Folge kann ich den so nicht stehen lassen, sonst gibt mir Produzent Peter ein Ungenügend. Das muss wirklich einfacher gehen.
2: Hybride Angriffe beschreiben die große Grauzone zwischen Krieg und Frieden. Also noch kein Krieg, aber auch kein Frieden mehr.
1: Claudia Major habe ich zum Glück heute erreicht. Sie ist Expertin für Sicherheitspolitik beim German Marshall Fund. Das ist eine überparteiliche Organisation, die sich mit Demokratie, Sicherheit und Geopolitik befasst.
2: Wir denken immer noch sehr gerne in ganz klaren Unterscheidungen. Hier ist Krieg und da ist Frieden und entweder haben wir das eine oder das andere. Aber was wir anerkennen müssen, ist, dass wir zunehmend in dieser hybriden Zwischenzone sind. Man kann auch sagen, eine bewusst geschaffene Grauzone zwischen Krieg und Frieden. Gewalt wird eingesetzt, hat aber häufig keinen klaren militärischen Charakter.
1: Ist es denn komplizierter geworden früher, als man noch so den Krieg formell erklärt hat und dann sind mal die Truppen losgeritten? Ich stelle mir das einfacher vor und jetzt ist es so eine dauernde Grauzone.
2: Ja, und das ist die große Herausforderung. Man kann sagen, Krieg im traditionellen Verständnis ist ein gewaltsamer Konflikt mit Waffen zwischen Staaten, Regierungstruppen oder andere Gruppen. Aber es ist klar, wer kämpft und in der Regel ist es hauptsächlich militärisch. Also völkerrechtlich sagt man ja bewaffneter Konflikt zwischen Staaten. Und die Herausforderung bei den hybriden Bedrohungen sind eben, dass es keine regulären Streitkräfte sind, dass zivile und militärische Mittel eingesetzt werden und dass sie unterhalb der Kriegsschwelle eingesetzt werden und nicht so richtig zugeordnet werden können.
1: Nicht zuordnen können ist natürlich sehr blöd. Wenn man nicht weiß, wer einen angreift, dann kann man sich auch nicht wehren. Und gerade Russland wird immer wieder beschuldigt, so einen hybriden Krieg gegen Europa zu führen. Letztes Jahr hat man in Europa oft Drohnen bei Flughäfen gesichtet oder Drohnen, die den Luftraum verletzt haben in Polen, in den baltischen Staaten. Meist war Russland unter Verdacht, aber es gab keine Beweise. Diesmal, nach Leipzig, ist das offenbar anders.
0: Die Gesamtbetrachtung des versuchten Anschlags vom 4. August am Flughafen Leipzig fügt sich in das bekannte Muster russischer hybrider Operationen in Europa ein.
1: Das ist der deutsche Innenminister, den wir am Anfang schon mal kurz gehört haben.
0: Die Bundesregierung kommt deswegen zum Schluss, dass Russland den hybriden Angriff in Leipzig am 4. August zu verantworten hat.
1: Das ist doch ziemlich deutlich. Der Sprengstoff in Leipzig war in einer Drohne deponiert, die zwischen ukrainischen Frachtflugzeugen versteckt war. Zum Glück ist das Ding nicht explodiert. Was ich mich frage, war das vielleicht gar nie geplant? Gehört das dazu, zu diesem Operieren unter einer gewissen Schwelle?
2: Das wissen wir nicht, das kann ich Ihnen auch nicht sagen. Wir wissen aber, dass die Schuldzuweisung, die von Seiten der deutschen Regierung kam, sich zusammengesetzt hat aus vielen verschiedenen Einzelschritten. Also es ist letztlich eine Gesamtschau aus polizeilichen Ermittlungen, aus Tatmustern, aus nachrichtendienstlichen Erkenntnissen. Also man hat sich die Drohnenkonfiguration angeschaut, den Sprengstoff, die Zündtechnik. Und bei vielen hat man gesagt, dass man genau diese Muster aus anderen russischen hybriden Operationen kennt.
1: Ich habe verstanden, was hybrider Krieg ist, nämlich eine einzige große Grauzone. Aber die Begriffe, die offenbar dazugehören, die möchte ich noch besser einsortieren. In der Definition auf Wikipedia lese ich: Sprengstoffanschläge gehören dazu, Cyberattacken, Propaganda in den sozialen Medien, Einmischung in Wahlen und so weiter. Ist das wirklich immer alles Teil eines hybriden Krieges?
2: Natürlich ist die Definition von hybriden Bedrohungen sehr weit gefasst. Weil man eben sagt, es geht um zivile und militärische Mittel, die in dieser großen Grauzone zwischen Krieg und Frieden eingesetzt werden, mit dem Ziel, das Gegenüber zu destabilisieren, zu demoralisieren und zu unterminieren. Und deswegen ist es sehr schwer, da eine klare Linie zu ziehen. Aber die Frage ist natürlich trotzdem, warum setzt ein Akteur Sabotage ein? Warum setzt er Cyberangriffe ein? Die Frage der Intention dahinter ist schwierig zu klären. Man kann aber auch mit Blick auf Russland fragen, wie Russland selbst diese Aktivitäten in seine eigene Militärstrategie einsortiert. Und dort ist der Übergang zwischen Krieg und Frieden fließend. Und genau diese Aktivitäten wie Sabotage, Desinformation, Cyberangriffe gehören in den Instrumentenkasten dazu.
1: Ein Instrumentenkasten, der offenbar oft zum Einsatz kommt, das hat der deutsche Innenminister deutlich gemacht.
0: Wir betrachten Leipzig nicht als ein einzelnes Ereignis, sondern sehen das im Zusammenwirken mit weiteren hybriden Aktionen.
1: Und nicht nur Deutschland. Generell melden europäische Länder immer wieder Vorfälle, die zu so einer hybriden Kriegsführung passen. Dänemark hat gerade heute mitgeteilt, dass Russland Sabotageakte gegen Rüstungsfirmen in Skandinavien plane und dafür auch aktiv Leute anwerbe. Leute anwerben. Sabotage, Anschläge, Cyberattacken, Desinformation, das ist ja auch einiges an Arbeit. Was verspricht sich Russland genau davon?
2: Das Ziel ist immer, Angst und Schrecken zu verbreiten, also Bevölkerung und bestimmte Gruppen einzuschüchtern, zu destabilisieren, Gewalt als Druckmittel einzusetzen, letztlich um politische Systeme zu destabilisieren und gesellschaftliche Veränderungen zu bewirken oder zu erzwingen.
1: Das leuchtet mir soweit ein. Russland will seine Weltsicht verbreiten, seine Position stärken. Aber ist das wirklich schon das Ziel an sich? Oder geht es vielleicht um mehr auf lange Sicht, um Schlimmeres vielleicht?
2: Also wir können einen militärischen Konflikt mit Russland leider nicht ausschließen, weil Russland seine Ziele mit Blick auf die Ukraine, mit Blick auf Westeuropa und mit Blick auf die Weltordnung relativ klar formuliert hat, sowohl schriftlich als auch in öffentlichen Äußerungen von russischen Regierungsmitgliedern. Und dabei geht es sowohl um die, mit Blick auf die Ukraine, um die Verwandlung der Ukraine in einen Vasallenstaat mit einer beschränkten Souveränität. Mit Blick auf Europa geht es darum, die Spielregeln in Europa zu verändern, wenn Sie sich beispielsweise die Vertragsentwürfe vom Dezember 2021 anschauen. Und mit Blick auf die internationale, globale Ebene geht es darum, die perzipierte, die wahrgenommene Vormachtstellung der westlichen Staaten und der USA zu schwächen oder zu verändern. Die Frage für Russland ist, wie kann es diese Ziele erreichen? Gelingt es das, mit hybriden Mitteln zu machen? Oder sind möglicherweise militärische Mittel eines Tages vielversprechender? Momentan scheint der Einsatz von hybrider Mittel erfolgversprechender zu sein, um die westlichen Gesellschaften als verweichlicht, dekadent, nicht handlungsfähig darzustellen. Deswegen ja, hybride Mittel können als Vorbereitung für einen Krieg gelten. Das haben wir in der Ukraine gesehen. Müssen aber nicht zwangsläufig in einen militärischen oder in einen größeren militärischen Konflikt münden.
1: Was noch alles kommt, das wissen wir nicht. Aber was jetzt passiert, das sehen wir. Hybrider Krieg durch Russland findet statt, täglich. Diesmal im Fall von Leipzig sind die Beweise besonders klar. Deutschland reagiert mit diplomatischen Massnahmen. Zum Beispiel hat es das russische Generalkonsulat in Bonn geschlossen und den russischen Botschafter einbestellt. Dieses Einbestellen, das gilt als eher scharfes diplomatisches Mittel, quasi als Signal. Großbritannien hat solidarisch dasselbe gemacht. Die EU berät außerdem über Sanktionen gegen Russland. Aber ganz ehrlich, mir kommt das alles doch nicht sehr scharf vor als Reaktion. Immerhin hat Russland Sprengstoff auf einem deutschen Flughafen deponiert. Wie wehrt man sich denn in einem hybriden Krieg?
2: Meines Erachtens sind zwei Bereiche notwendig. Das eine ist, an die eigene Bevölkerung das Vertrauen wiederherzustellen, dass demokratische Staaten handlungsfähig sind, dass unsere Regierungen in der Lage sind, die Bevölkerung zu schützen. Das sind dann so praktische Dinge wie die Drohnenabwehr in Flughäfen oder kritische Infrastruktur zu gewährleisten. Es geht aber auch, dass man öffentlich benennt, das ist dann die Attribution, Naming und Shaming. Es geht darum, dass man Zuständigkeiten anpasst, also rechtliche Grauzonen schließt, dass man ganz klar sagt, wer zuständig ist, Polizei oder Militär. Und dann ist der vierte Schritt die konsequenten Gegenmaßnahmen, also Sanktionen, wirtschaftliche, politische, diplomatische. Aber die Schlüsselfrage ist eigentlich, führt es zu einer Verhaltensveränderung, in diesem Fall bei Russland oder bei anderen Akteuren, die hybride Angriffe durchführen? Und das ist eigentlich die Schlüsselfrage. Es geht nicht nur darum, dass wir jetzt alle beeindruckt sind, was die Bundesregierung macht, sondern es muss vor allen Dingen in Russland das strategische Kalkül verändern. Russland muss sich denken, oh, bei der harten Reaktion, bei der guten Anpassung, also Resilienz, Aufklärung, Detektion, Attribution, Anpassung von Zuständigkeiten, mache ich lieber nicht mehr weiter. Das ist die Schlüsselfrage.
1: Und mein persönlicher Eindruck, ich bin keine Fachfrau, ist, naja, man hätte jetzt schon noch härter antworten können. Wie sehen Sie das?
2: Es war hervorragend, dass die Benennung so klar erfolgt ist, dass die Bundesregierung so klar Russland benannt hat. Es war auch hervorragend, dass es offensichtlich europäisch abgesprochen war und es von vielen europäischen Staaten sehr klare Unterstützungsbotschaften gab, wie dem französischen Präsidenten. Die einzelnen Maßnahmen, da ist sicherlich noch Spielraum nach oben. Also wir können uns ja alle fragen, verändert das russische Kalkül? Ich hätte mir noch stärkere Maßnahmen gewünscht.
1: Vielleicht kommen die ja noch, die Geschichte ist ja sicher noch nicht abgeschlossen. Und die EU und das Verteidigungsbündnis NATO bereiten sich offenbar weiter vor. Sie haben zum Beispiel ein Zentrum in Helsinki gegründet, das auf hybride Kriegsführung spezialisiert ist. Es scheint, dass Europa vorläufig mit diesem Phänomen leben muss. Genau das sagt auch der deutsche Innenminister Alexander Dobrindt.
0: Wir gehen davon aus, dass Deutschland das Ziel weiterer hybrider Angriffe Russlands ist. Dabei ist auch davon auszugehen, dass es eine Bereitschaft gibt, durch hybride Angriffe auch größere Schäden auszulösen.
1: Ja, früher, vor 200-300 Jahren, zogen Truppen in den Krieg und kämpften gegeneinander. Heute fließt der Krieg in die Gesellschaft ein mit den hybriden Methoden. Und das heißt, dass wir eben nicht alles den Truppen überlassen können, dass wir alle grundsätzlich gefragt sind. Das findet zumindest Claudia Major.
2: Wenn wir alle besser vorbereitet sind, dann sind wir nicht Opfer, sondern sind selbst Akteure. Wenn ich weiß, wie ich in einer Situation ohne Strom an verlässliche Informationen komme, wenn ich nicht aus der Bahn geworfen werde, weil ich eine Taschenlampe oder anderes habe, weil ich mal darüber nachgedacht habe, dann bin ich Akteur. Dann bin ich nicht ein Opfer, sondern bin ich immer noch handlungsfähig. Und das sollte doch eigentlich unser eigener Anspruch sein, dass wir selbstbestimmt handeln und souverän handeln.
1: Und wenn uns das gelingt, halten Sie es für möglich, dass Angreifer jetzt in Anführungsstrichen wie Russland das Gegenteil erreichen von dem, was sie wollen, nämlich eine Stärkung unserer Gesellschaften?
2: Das sollte zumindest unser eigener Anspruch sein. Unser eigener Anspruch sollte doch sein, dass wir unsere offenen, freien Gesellschaften schützen und dass die Art und Weise, wie wir leben, in der Schweiz oder in Deutschland, dass die schützenswert ist und dass wir dafür gerne einstehen und dass jeder Einzelne eine Rolle dabei spielen kann. Wir wollen ja nicht die Schäfchen sein, die irgendwie verängstigt rumrennen, nichts gegen Schafe, aber wir wollen doch selbst Akteure sein.
1: Das war unsere Folge zu hybridem Krieg. Teilt eure Gedanken dazu gerne mit uns. Ihr findet den Kontakt direkt zu uns im Podcast-Beschrieb. Ich freue mich, warte da, das News Plus Team heute, Peter Hanselmann, Rina Telli und Isabel Meissen.

0: Die Nachrichten von SRF um 10 mit Roger Brändlin. 9 Jahre ist der Bergsturz von Bondo im Bergell her. 8 Wanderer wurden damals getötet. Die Frage, die bis heute im Raum stand, ist, tragen die Behörden eine Mitschuld? 5 Vertreterinnen und Vertreter der Behörden wurden angeklagt. Heute sind die Urteile in diesem Prozess bekannt geworden. Alle 5 wurden freigesprochen. Vom Regionalgericht Maloja berichtet Julia Capaul-Villino.
1: Haben die 5 Angeklagten die Gefahrenlage am Bitsjengalo unterschätzt und hätten sie den Tod der 8 Wanderer verhindern können, wenn die Wanderwege in der Val Bundasca gesperrt worden wären? Nein, urteilt das Regionalgericht Maloja. Es kommt zum Schluss, es habe keine Beweise dafür gegeben, dass es klare Anzeichen für einen großen Bergsturz gab. Damit werden alle 5 Angeklagten vom Vorwurf der mehrfachen fahrlässigen Tötung freigesprochen. Das sind 2 Vertreter der Gemeinde Bregaglia, darunter die damalige Gemeindepräsidentin und heutige Bündner Nationalrätin Anna Giacometti, 2 Mitarbeitende des Bündner Amtes für Wald- und Naturgefahren und ein externer Geologe. Die Bündner Staatsanwaltschaft hatte ihnen vorgeworfen, sie hätten das Risiko eines drohenden großen Bergsturzes am Bitsjengalo falsch eingeschätzt und hätten Sicherheitsmaßnahmen empfehlen, respektive umsetzen müssen. Die Staatsanwaltschaft hatte bedingte Geldstrafen gefordert.
0: Der Bericht von Julia Capaul-Villino. Das Urteil des Regionalgerichts ist noch nicht rechtskräftig, das heißt, es kann noch weitergezogen werden. Zu Kurzmeldungen. Die Schweizer Hotellerie hat im Juli etwas mehr Übernachtungen verzeichnet als vor einem Jahr. Die Zahl der Logiernächte hat zugenommen um 0,5%. Sie stieg auf 5 Millionen, wie das Bundesamt für Statistik mitteilt. Vorher waren die Übernachtungszahlen 4 Monate lang in Folge zurückgegangen. Das geplante neue Quartier im Berner Viererfeld kostet mindestens 80 Millionen Franken mehr als gedacht. Ein Grund ist laut der Berner Stadtregierung, dass der Boden durch PFAS belastet ist. Ein weiterer Grund ist die Teuerung. Wie man mit den zusätzlichen Kosten umgehe, werde nun ausgearbeitet. Das Berner Stimmvolk hatte 2023 einen 200 Millionen Franken Kredit für die Überbauung des Gebiets im Norden Berns zugestimmt. Die Börsendaten von SIXT. Der Swiss Market Index notiert im Moment bei 14.413 Punkten und damit leicht im Plus von 0,1%. Der Euro wird zu 93,96 gehandelt und der Dollar zu 80,84. Fehlt noch das Wetter, es ist sonnig heute, nahezu wolkenlos bei rund 30 Grad. Das waren Nachrichten von Radio SRF, verantwortlich Jan von Tobel.
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3: 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Hier folgt jetzt die Sendung international.
4: In einer Halle zwischen riesigen Gewächshäusern rappen Plastikplatten mit zylinderförmigen Vertiefungen über ein Fließband. Maschinen füllen Erde in die Vertiefungen und stecken Samen in die Erde.
5: 120.000 Samen werden hier in 5 Stunden gepflanzt. So viel wie 60 Bauern in einem Tag schaffen,
4: sagt die Zuständige des Agrarkonzerns Transfar. Sie geht zu einem garagengroßen Metallkubus, der an einen Bankentresor erinnert. Als sie die große Tür einen Spalt öffnet, kommen uns Nebelschwaden entgegen. Im grellen Licht sind durch den Nebel die Konturen von Gestellen mit hunderten Tablaren zu erkennen.
5: Hier keimen unsere Pflanzen. Wir können Licht, Feuchtigkeit und Temperatur kontrollieren. So sprießen die Pflanzen nach 3 Tagen. In der Natur würde dies 8 bis 15 Tage dauern.
4: Die chinesische Landwirtschaft wird gerade auf Hochleistung getrimmt.
6: China muss seine Reisschüssel selbst in den Händen halten und sie vor allem mit Getreide aus eigenem Anbau füllen.
4: Diese Aufforderung ruft der chinesische Präsident Xi Jinping seinen Parteikadern regelmäßig in Erinnerung. Ernährungssicherheit hat oberste Priorität für den Staatschef, der in seinen Jugendjahren selbst Hunger erlebt hat. Heute produziert China so viel Lebensmittel wie sonst niemand auf der Welt. Dennoch ist es stärker denn je auf Importe angewiesen. Und im Streben nach maximaler Produktivität bleiben die Kleinbauern auf der Strecke. Das ist International. Mein Name ist Samuel Emch. Fabrikgroße Gewächshäuser reihen sich im Dörfchen Xiexia in der südchinesischen Provinz Zhejiang aneinander. Mannshohe Nummern beschriften die Treibhäuser des Transfar-Konzerns. Bei B3 gehen wir rein. Hier trennen Glaswände Wohnzimmer große Parzellen voneinander. Die 28-jährige Duan Gehong tippt einen Geheimcode ein, um die Tür zu ihrer Klimakammer zu öffnen. In der feuchtwarmen Zelle wachsen Mais, Raps und Tomaten. Es sind alles neue Sorten, die Duan mit ihrem Start-up Wohü entwickelt hat und hier eingemietet beim Großkonzern Transfar zu Marktreife züchten will.
2: Unser Labor und unser Büro sind gleich da, die Straße runter. Dort machen wir den Großteil der Arbeit. Hier züchten wir die Pflanzen. Zusätzlich haben wir ein Feld, das 6 bis 7 Mu groß ist, wo wir beobachten, wie unsere Pflanzen in einer natürlichen Umgebung wachsen.
4: 6 bis 7 Mu, das sind rund 4000 Quadratmeter, auf denen die gentechnisch veränderten Pflanzen getestet werden.
2: Wir nutzen die CRISPR-Technologie, um den Nährstoffgehalt, die Krankheitsresistenz und den Ertrag von Nutzpflanzen zu verbessern. Wir entwickeln Sorten, die sich besser für die Landwirte eignen und ihnen höhere wirtschaftliche Erträge ermöglichen. Sobald wir Entwicklungen aus dem Labor in die Praxis überführen, testen wir sie hier, um zu sehen, wie sie sich unter realen Bedingungen tatsächlich bewähren.
4: Wir setzen uns auf Schemel zwischen Töpfen. Duan zeigt auf ein Pflänzchen neben uns.
2: Hier zum Beispiel Raps. Dieser Raps ist resistent gegen Sklerotien, den Rapskrebspilz. Wenn dieser in den Zellkern eindringt, stirbt die Pflanze. Diese Pflanze ist jedoch resistent. So ist es für den Pilz schwieriger, in die Pflanze einzudringen.
4: Die junge Unternehmerin merkt, dass uns die technischen Fachbegriffe herausfordern. Trotz einer gewissen Skepsis in der Bevölkerung hat China gentechnisch veränderte Pflanzen zugelassen. Bis eine neue Sorte angebaut werden darf, ist der Weg durch die Behörden allerdings lang und kompliziert. Das bremst die Forschung und Entwicklung. Pflanzen, die mit der Genschere CRISPR verändert wurden, können deshalb seit wenigen Jahren vereinfacht registriert werden. Peking hat die Vorgaben gelockert. Schließlich muss China 17% der Weltbevölkerung ernähren und das mit lediglich 8% der globalen Ackerfläche. Dafür setzt China unter anderem auf Gentechnik. Regierungsvertreter bezeichneten Saatgut dabei auch schon mal als Mikrochips der Landwirtschaft. Duan dreht sich auf dem Hocker und nickt in Richtung Tomaten am Rand der Parzelle.
2: Gewisse Anträge werden derzeit bearbeitet, einige wurden bereits genehmigt.
4: Das Start-up erhält bei bürokratischen Prozessen Unterstützung von Transfar. Der Konzern baut hier im Dorf Xiexia ein Innovationszentrum für die chinesische Landwirtschaft. Labore und Gewächshäuser stehen bereits und über 7 Quadratkilometer Landwirtschaftsland in den umliegenden Dörfern sind gepachtet. Unterstützt wird das Projekt von den lokalen Behörden und öffentlichen Forschungszentren. Das Ziel ist, bis in 5 Jahren 200 Start-ups und Agrarunternehmen anzulocken, die hier neben neuen Pflanzensorten auch innovative Zuchtmethoden und Verarbeitungsprozesse für Lebensmittel entwickeln. China will auch in der Landwirtschaft weltweit Spitze werden, so wie die bekannten chinesischen Elektroautos, Roboter und die künstliche Intelligenz, soll auch die Agronomie global führend sein. Wohü gehört zu den ersten Startups, die aufs Land gezogen sind.
2: Ein Grund ist, dass die Infrastruktur hier insgesamt relativ gut ausgebaut ist, etwa mit Laboren, Forschungseinrichtungen, Gewächshäusern und Versuchsfeldern. Zudem bestehen vorgelagerte Verbindungen zu Forschungsinstituten und nachgelagerte Verbindungen zu Anbau- und Verarbeitungsunternehmen. Dadurch ist die gesamte Wertschöpfungskette vollständig miteinander verknüpft.
4: Geschäftlich macht das Sinn. Persönlich sei es für die junge Unternehmerin aber schwierig gewesen, wieder von der Stadt aufs Land zu ziehen. Duan zuckt mit den Schultern.
2: Wenn wir in der Landwirtschaft arbeiten, müssen wir natürlich nah am Boden, nah am Land und nah am ländlichen Leben sein. Doch wenn wir jungen Leute aufs Land zurückkehren, um dort zu leben, stehen wir vor gewissen Herausforderungen. Das ist ein echtes Dilemma. Wenn mehr Menschen kommen würden und sich nach und nach eine Gemeinschaft junger Leute bilden könnte, würde das einen Unterschied machen.
4: Deshalb hofft Duan Gehong aus geschäftlichen wie persönlichen Gründen, dass das Agrarinnovationszentrum ein Erfolg wird. Das Start-up zieht aufs Land, aber der Trend geht in die andere Richtung. Junge ziehen für die Ausbildung in die Stadt und bleiben zum Arbeiten dort. Die Landbevölkerung altert. Teil der alternden Landbevölkerung sind Chinas 300 Millionen Bäuerinnen und Bauern. Bei der letzten Zählung 2016 war bereits jede und jeder Dritte in der Landwirtschaft Tätige über 55 Jahre alt. Seither sind 10 Jahre vergangen. Bauer Ding, 58-jährig, steht in Turnschuhen auf einem frisch angesäten Weizenfeld in Dingchongze. Über die flache Landschaft hier im Norden Chinas, rund 200 Kilometer von der Hauptstadt Peking entfernt, zieht ein kalter Wind. Seufzend zeigt Ding auf dunkelgrüne Blätter, die zwischen den Reihen junger Weizenhelmchen aus den Boden stechen.
6: Weizen und Kraut ist das. Einfach Unkraut.
4: Er müsse bald spritzen.
6: Das mache ich alles allein. Gewisse Bauern heuern Arbeiter an, um Unkraut zu spritzen. Aber dafür zahlst du 10 Yuan pro Mu.
4: Der 73-jährige Nachbar und Bauer Dings Cousin sind dazugestoßen. Beide ebenfalls Landwirte. Sie nicken beipflichtend, die Einnahmen seien sonst schon knapp. Bauer Ding will die 50 Franken für das Spritzen seiner rund 2,5 Hektaren sparen. 2,5 Hektaren. In der Schweiz hat ein durchschnittlicher Landwirtschaftsbetrieb fast 10-mal so viel Ackerland. In China jedoch ist Bauer Dings Fläche überdurchschnittlich groß. 0,5 Hektare, so wie beim Cousin etwa, ist der Schnitt. Die drei Bauern erklären die unterschiedlichen Ackerflächen. Bauer Ding sagt, er komme aus einer großen Familie. Entsprechend hätten sie viel Fläche zugesprochen erhalten vom Staat. Er bewirtschaftet auch das Land seiner drei Brüder. Doch das Bauen lohne sich kaum, beklagen die drei. Ding und sein Cousin arbeiten deshalb nebenbei tageweise in einer Fabrik. Der Nachbar erhält eine Rente von umgerechnet 25 Franken.
6: Ich erhalte etwa 200 Yuan Rente im Monat. Wofür soll das reichen? Einfache Leute müssen Landwirtschaft betreiben. Solange ich noch kann, mache ich weiter.
4: Er stopft in den Boden und lobt Bauerdings Weizensetzlinge. Ob dieser sich je überlegt habe, mehr Felder zu pachten, das würde sein Einkommen steigern. Bauer Ding winkt ab.
6: Ich denke nicht daran, mehr Land zu bewirtschaften. Diese Fläche passt für mich perfekt. Es ist genau die richtige Größe. Wenn ich mehr Land bewirtschaften würde, müsste ich eigene Maschinen haben, einen Mähdrescher oder ähnliches. Ohne Mähdrescher geht es nicht. Wenn ich Leute für die Arbeit einstellen muss, bleibt mir weniger Gewinn. Wenn man eine große Fläche bewirtschaften will, braucht man große Maschinen. Wenn man die Arbeit selbst erledigt, kann man etwas Geld sparen. Wenn man keine eigenen Maschinen hat und Leute anstellen muss, dann ist man am Schluss der Dumme.
4: Land zu pachten, ohne es zu nutzen, lohnte sich, weil der Staat mehr Geld pro Parzelle zahlte, als die Bauern für die Pacht ausgeben mussten. Mehrere Provinzen schütteten solche Subventionen an größere Bauernbetriebe aus. Der Anstoß dafür kam aus Peking. Das Landwirtschaftsministerium will größere Bauernbetriebe. Es findet die chinesischen Betriebe zu klein. Sie erschwerten die Mechanisierung, das Verbreiten von modernen Technologien und effiziente Produktion. Peking will die Landwirtschaft professionalisieren, um Xis Ziel der Ernährungssicherheit zu erreichen. Und es gibt Erfolge. Mit Weizen und Reis kann sich China weitgehend selbst versorgen und ist nicht mehr auf Importe angewiesen. Auch bei Gemüse und Früchten ist China inzwischen ein Exporteur. In der Tat produziert kein anderes Land auf der Welt so viele Nahrungsmittel wie China. Die drei Bauern diskutieren über Erträge und Preise. Die größten Fortschritte hätten sie kurz nach der Reform- und Öffnungspolitik erlebt. Also in den 1980er Jahren, nachdem die kommunistische Regierung die Planwirtschaft und die unproduktiven Landwirtschaftskooperativen aufgegeben hatte.
6: Kurz nach Beginn der Reform- und Öffnungspolitik wurden die Erträge besser, als wir Kunstdünger erhielten. Den gab es vorher nicht, verstehst du? Als wir Kunstdünger bekamen, stiegen die Weizenerträge. Und wir bauten die alten Sorten nicht mehr an, sondern neue. Die alten Weizensorten von damals brachten keine guten Erträge, nur 100 Kilogramm pro Mu. Jetzt sind wir bei 500 Kilogramm.
4: Seither blieben die Erträge im Großen und Ganzen in etwa gleich. Egal wie viel man dünge, sagt Ding. Ob die Bauern denn etwas spüren von den Bemühungen der Regierung, die Landwirtschaft noch effizienter zu machen? Zum Beispiel mit neuem Saatgut.
6: Nein, nein. In unser Dorf kam niemand. Im Fernsehen habe ich solche Hochertragssorten gesehen, aber hierher kommt niemand, um gute Sorten zu verbreiten.
4: Bauer Ding schiebt allerdings nach, dass hin und wieder Verkäufer auftauchten.
6: Die Sorten, die angepriesen werden, sollen immer besonders gut sein. Aber so gut, wie die Verkäufer behaupten, sind sie überhaupt nicht. Alles Schwindel. So ist es nun mal. Einmal habe ich Weizensaatgut gekauft. Man hat mir erzählt, was für hohe Erträge diese Sorte bringen würde. Aber am Ende war sie nicht einmal so gut wie unser gewöhnlicher Weizen.
4: Zwar produziert kein anderes Land auf der Welt so viel Nahrungsmittel wie China, gleichzeitig ist China aber auch weltweit der größte Nahrungsmittelimporteur. In der geopolitisch angespannten Weltlage sieht Peking in solchen Abhängigkeiten eine Verletzlichkeit. Wie kommt es aber, dass die Landwirtschaft produktiver wird und gleichzeitig die Abhängigkeit von Importen steigt? Antworten darauf hat Shengen Fan, Professor an der China Agricultural University in Peking. Der 63-jährige Agrarökonom beschäftigt sich seit Jahrzehnten mit Agrarentwicklungsstrategien in Entwicklungsländern, Ernährungspolitik, öffentlichen Agrarinvestitionen und Ernährungssicherheit. Als ehemaliger Generaldirektor des International Food Policy Research Institutes in Washington kennt er die Situation in praktisch allen Weltregionen. Erst vor wenigen Jahren kam Fan zurück nach China und gründete die Akademie für globale Ernährungsökonomie und Politik in Peking. Fan erklärt zuerst, weshalb China so stark auf die Ernährungssicherheit fixiert ist.
7: China had a famine in 1958.
6: China erlebte 1958 eine Hungersnot. Und auch historisch gesehen gab es in China sehr viele Hungersnöte. Hungersnöte können die gesamte Gesellschaft und das politische System leicht destabilisieren. Das hat China nicht vergessen.
4: Die Versorgung mit Reis und Weizen habe dabei eine ganz besondere Bedeutung.
7: For southern Chinese, if they don't eat rice, they feel that they have not eaten.
6: Wissen Sie, für die Menschen in Südchina ist es so, wenn sie keinen Reis gegessen haben, haben sie das Gefühl, noch gar nicht richtig gegessen zu haben. Und im Norden Chinas ist es ähnlich. Wenn die Menschen keine Nudeln oder kein Brot gegessen haben, haben sie das Gefühl, noch nichts Richtiges gegessen zu haben. Deshalb sind diese Grundnahrungsmittel so entscheidend.
7: So that's why it's so critical.
4: Mit Blick auf den derzeitigen Wandel der chinesischen Landwirtschaft macht der Agrarökonom eine schonungslose Prognose.
7: To be frank, I think the small-scale farmers probably in the next 10, 20 years they will disappear.
4: Die Kleinbauern würden in den nächsten 10 bis 20 Jahren verschwinden. Und das sei positiv.
7: That's a reality.
6: Ich weiß, es gibt eine Tradition oder vielleicht auch die romantische Vorstellung, wir müssen die Kleinbauern und ihre Lebensweise schützen. Schön und gut. Aber für die Kleinbauern selbst bedeutet kleinbäuerliche Landwirtschaft Armut, Hunger harte Arbeit und keine Zukunft.
7: It's poor, it's hungry, it's hard work, it's no future.
4: Der Professor in Peking merkt, dass das für westliche Ohren ziemlich hart klingt. Er erklärt, dass er die Bedingungen selbst sehr gut kennt. Er sei so aufgewachsen. Seit er vor 50 Jahren in einem kollektivierten Bauernbetrieb gearbeitet habe, habe die Landwirtschaft in China einige Wendepunkte erlebt. Die Reformen der 1980er Jahre, welche die Weizen- und Reiserträge hochschießen ließen, dann um das Jahr 2000 die Expansion des Gemüse- und Früchteanbaus. Damit stieg auch die Nutzung von Pestiziden noch einmal deutlich an. Mit Folgen. Der größte Teil des Kunstdüngers versickerte, floss oberflächlich ab und versauerte dabei die Böden und verschmutzte Grundwasser, Flüsse und Seen. Die Kleinteiligkeit der Landwirtschaft galt als ein Treiber für das Problem. Die Regierung reagierte.
7: 2015 is a key milestone.

0: lebte, hatte mein Dorf vielleicht 1400 Einwohner. Heute sind es nur noch etwa 100, weil die jungen Leute weggezogen sind.
1: The children all went to the city.
2: In der Stadt gab es besser bezahlte Jobs. Die höheren Einkommen wirkten sich wiederum auf die Essgewohnheiten der Chinesinnen und Chinesen aus. Immer regelmäßiger standen neben Reis und Kohl rohgeschmorter Schweinebauch und Beef Chow Mein auf dem Menüplan. Mehr Fleisch heißt aber auch mehr Importe von Soja und Mais für die Tierzucht aus Brasilien, Argentinien und den USA. Heute ist China als größter Lebensmittelproduzent auch der größte Lebensmittelimporteur. Diese Abhängigkeit vom Ausland ist für Peking eine störende Herausforderung. Ebenso der gestiegene Body Mass Index der Bevölkerung. Zwar ist die politische Agenda in Peking von den traumatischen Erfahrungen mit Hungersnöten geprägt, aber Übergewicht ist derzeit das größere Problem für China als Hunger. Experte Fan nimmt denn auch ein Umdenken wahr in der Regierung.
1: They begin to use the food systems. Food system basically means all.
0: Sie begannen stärker in Ernährungssystemen zu denken. Im Grunde geht es bei diesem Ansatz darum, mehr Nahrungsmittel zu produzieren, gleichzeitig aber gesündere und nährstoffreichere Lebensmittel bereitzustellen, weniger natürliche Ressourcen zu verbrauchen und den CO2-Ausstoß zu reduzieren.
1: But more healthy, nutritious foods and to limit the use of natural resources and reduce carbon emissions.
2: Innovationen im Agrarbereich sollen China zu diesem Ziel führen. Der Staat gibt deshalb mehr Geld aus für Agrarforschung als die USA, Indien und Brasilien zusammen, also die drei größten Nahrungsmittelproduzenten hinter China. Um die politisch angestrebten Fortschritte in der Landwirtschaft zu erreichen, setzt Peking auch auf ein Unternehmen aus der Schweiz. Der Agrochemiekonzern Syngenta wurde 2017 vom chinesischen Staatskonzern ChemChina aufgekauft. Die 43 Milliarden Dollar Übernahme ist immer noch die größte, die eine chinesische Firma je im Ausland getätigt hat. Syngenta entwickelt Saatgut und produziert Pestizide und Fungizide. Das passt bestens zur Strategie der Kommunistischen Partei und Xis Ziel der Ernährungssicherheit. Im Rahmen eines PR-Anlasses können wir mit Su Fu sprechen, dem Präsidenten der Syngenta Group China, also dem chinesischen Geschäftsteil der Firma. Su Fu sagt:
3: We must address China's structural agriculture challenges.
0: Wir müssen die strukturellen Herausforderungen der chinesischen Landwirtschaft angehen. Die stark fragmentierten Anbauflächen, die alternde Landbevölkerung und die Kommerzialisierung landwirtschaftlicher Erzeugnisse in China. Wir verfolgen dafür einen umfassenden Ansatz, der über das Angebot von Produkten hinausgeht.
3: That goes beyond simply providing products.
2: Der Präsident des China-Geschäfts der Syngenta ist gleichzeitig Parteisekretär. Großkonzerne in China, insbesondere staatlich kontrollierte, haben firmeninterne Kommissionen der Kommunistischen Partei. Diese stellen sicher, dass das Unternehmen nach den Vorstellungen der politischen Führung agiert. In China geht Syngenta für diese Aufgabe neue Wege und baut ein Netz von Dienstleistungszentren für Bauern auf.
3: Through our modern agriculture platform, which we call MAP.
0: Dafür haben wir unsere moderne Landwirtschaftsplattform entwickelt, die wir MAP nennen. Wir setzen landesweit tausende Agronomen ein, die direkt vor Ort, Seite an Seite mit den Landwirten arbeiten und ihnen bewährte Anbaumethoden demonstrieren. Wir bieten technische Dienstleistungen und Schulungen an. So stellen wir sicher, dass wir die Bedürfnisse der Landwirte genau verstehen und wirksam darauf reagieren.
3: Deeply understand and effectively respond to farmers' needs.
2: Mit einer Gruppe von Journalistinnen und Journalisten führt uns Syngenta zu einem dieser MAP-Zentren im Dorf Pinghu, rund 2 Stunden südlich von Shanghai. Im Regen, auf einem Feldweg zwischen Brachenfeldern, steigen wir aus. Der vor Ort zuständige Syngenta-Agronom sagt:
0: Hier präsentieren wir den Bauern, welche Technologien wir bereits einsetzen.
2: Das Demonstrationsreisfeld sei gerade abgeerntet worden. auffällig, anders als

0: Als bei üblichen Reisfeldern steht die Parzelle nicht unter Wasser.
1: Bei dieser Technologie geht es vor allem darum, die Tropfbewässerung in unseren Reisanbau zu integrieren. Damit können wir unsere Emissionen senken, zum Beispiel den Methanausstoß um mehr als 90%.
0: Er geht zu einer eingezäunten Blechbox am Rande der Felder. Eine Überwachungsstation für Schädlinge. Sobald Sporen oder Käfer erfasst werden, sendet die Station ein Alarm aufs Mobiltelefon. So könne Pflanzenschutzmittel gezielter eingesetzt werden. Ein Traktor kommt und pflügt eines der Felder um. Mit dem Pflug wird gleichzeitig gerade Weizen angepflanzt und gedüngt, sagt der Agronom. Hier habe man eine scheinbar moderne Technologie wieder über Bord geworfen.
1: Früher haben wir zum Aussäen Drohnen eingesetzt. Die haben das Saatgut völlig ungeordnet verstreut. Nun passiert das Säen und Düngen gleichzeitig mit dem Traktor. Damit sparen wir 20% Saatgut bei steigenden Erträgen.
0: Auch wenn Syngenta Teil eines Staatskonzerns ist, der im Sinne der kommunistischen Partei operiert, muss sich das Geschäft lohnen. Die Bauern bezahlen für diese Dienstleistungen. Sie erzielten aber rund 10% höhere Erträge, das zeige die Erfahrung. Eine weitere Erkenntnis von Syngenta sei, Kleinbauern haben zu wenig Fläche und Kapital, um diese modernen Technologien gewinnbringend einzusetzen. Man fokussiere deshalb auf größere Betriebe. Die Hightech-Entwicklungen gehen also an den Kleinbauern vorbei. China trimmt seine Landwirtschaft auf Hochleistung. Das Reich der Mitte will die Reisschüssel fest in den eigenen Händen halten und nicht von fremden Mächten füllen lassen.
2: Das war die Sendung «International» von China-Korrespondent Samuel Emch, Redaktion Susanne Brunne, Technik Alfred Scheidegger. Und hier geht's gleich weiter mit den aktuellen Meldungen.

0: Die Nachrichten von SRF um 10.30 Uhr mit Livia Schmid. 9 Jahre ist der Bergsturz von Bondo im Bergell her. 8 Wanderer wurden damals getötet. Die Frage, die bis heute im Raum stand, ist: Tragen die Behörden eine Mitschuld? 5 Vertreterinnen und Vertreter der Behörden wurden angeklagt. Heute sind die Urteile im Prozess bekannt geworden. Alle 5 wurden freigesprochen. Vom Regionalgericht Maloja berichtet Julia Kapaul.
1: Haben die 5 Angeklagten die Gefahrenlage am Bitz-Djengalo unterschätzt? Und hätten sie den Tod der 8 Wanderer verhindern können, wenn die Wanderwege in der Val Bondasca gesperrt worden wären? Nein, urteilt das Regionalgericht Maloja. Es kommt zum Schluss, es habe keine Beweise dafür gegeben, dass es klare Anzeichen für einen großen Bergsturz gab. Damit werden alle 5 Angeklagten vom Vorwurf der mehrfachen fahrlässigen Tötung freigesprochen. Das sind 2 Vertreter der Gemeinde Bregaglia, darunter die damalige Gemeindepräsidentin und heutige Bündner Nationalrätin Anna Giacometti, 2 Mitarbeitende des Bündner Amtes für Wald- und Naturgefahren und ein externer Geologe. Die Bündner Staatsanwaltschaft hatte ihnen vorgeworfen, sie hätten das Risiko eines drohenden großen Bergsturzes am Bitz-Djengalo falsch eingeschätzt und hätten Sicherheitsmaßnahmen empfehlen, respektive umsetzen müssen. Die Staatsanwaltschaft hatte bedingte Geldstrafen gefordert.
0: Das Urteil des Regionalgerichts ist noch nicht rechtskräftig, es kann noch weitergezogen werden. Zu weiteren Meldungen aus der Schweiz in der Übersicht. Die Schweizer Hotellerie hat im Juli etwas mehr Übernachtungen verzeichnet als noch vor einem Jahr. Die Zahl der Logiernächte hat zugenommen um 0,5%. Sie stieg auf 5 Millionen, wie das Bundesamt für Statistik mitteilt. Vorher waren die Übernachtungszahlen 4 Monate in Folge zurückgegangen. Das geplante neue Quartier im Berner Viererfeld kostet mindestens 80 Millionen Franken mehr als gedacht. Ein Grund ist laut der Berner Stadtregierung, dass der Boden durch PFAS belastet ist. Ein weiterer Grund ist die Teuerung. Wie man mit den zusätzlichen Kosten umgehe, werde nun ausgearbeitet. Das Berner Stimmvolk hatte 2023 einem 200 Millionen Franken Kredit für die Überbauung des Gebiets im Norden Berns zugestimmt. Die Börsendaten, geliefert von SIX. Der Swiss Market Index liegt im Moment bei 14.371 Punkten, minus 0,2%. Der Euro wird zu 93,99 Rappen gehandelt, den Dollar gibt es für 80,86 Rappen. Das Wetter heute ist sonnig und nahezu wolkenlos bei rund 30 Grad. Das waren Nachrichten von Radio SRF, verantwortlich Adrian Huber.
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3: Wer liest und hört da eigentlich auf dem Handy mit? Das fragen sich in Serbien gerade nicht nur die Betroffenen selbst, also etwa Studierende oder Leute aus der Opposition. In Serbien gibt eine Überwachungsaffäre gerade einiges zu reden. Die Regierung will es nicht gewesen sein, aber alle Spuren führen zu ihr. Und dann geht's um Taktik. Taktik braucht es nicht nur im Sport, sondern auch in der Politik, etwa bei Wahlen. Und Taktik scheint gerade im deutschen Bundesland Sachsen-Anhalt gefragt. Dort wird am Wochenende ein neues Parlament gewählt. Die AfD liegt klar vorne. Das soll verhindert werden mit taktischem Wählen. Wie das genau geht, das schauen wir uns an. Willkommen bei 4x4. Hier gibt's die Geschichten, die neben den großen Schlagzeilen Schlagzeilen machen. Ich bin Rina Telli. Hallo. Ja, in Serbien gibt eine Überwachungsaffäre zu reden. Mindestens 14 Handys von Studierenden, Aktivistinnen und Oppositionspolitikern sind mit Spionagesoftware angegriffen worden. Bei einem Mitglied der Protestbewegung ist forensisch belegt worden, dass auf dem iPhone Pegasus lief, die Software einer israelischen Firma. Verkauft wird diese Software eigentlich nur an Staaten. Die serbische Regierung sagt, sie habe damit nichts zu tun. Aufgedeckt wurden diese Überwachungsfälle rund 6 Wochen vor den vorgezogenen Parlamentswahlen in Serbien. Meine Kollegin Isabel Meissen hat Auslandredaktor Janis Fahrländer gefragt, wer es denn sonst gewesen sein soll.
4: Also es kann nur die Regierung gewesen sein. Wie Sie sagen, die Firma hinter Pegasus NSO Group aus Israel verkauft die Software nur an Staaten und es gibt keine Hinweise, dass da andere Akteure dahinter stecken können. Zumal so eine Überwachung eben auch teuer und aufwendig ist. Dann passt auch ins Bild die mutmaßlichen Opfer dieser Spionageaffäre. Aktivisten und Aktivistinnen, Oppositionspolitiker. Es ist nicht das erste Mal, dass das passiert. Bereits früher gab es Vorwürfe, dass die Regierung in Serbien kritische Journalisten, Mitglieder der Zivilgesellschaft ausspioniert über eben solche Softwares. Das heißt, wenn man all diese Indizien zusammennimmt, kann es eigentlich nur die Regierung gewesen sein, obwohl so eine Spionage nach serbischem Recht illegal wäre.
5: Also die Protestbewegung in Serbien als eines der Opfer. In Serbien gibt es diese ja seit 2 Jahren. Was könnte denn die Regierung bezwecken mit dieser Überwachung?
4: Nun, diese Protestbewegung setzt Präsident Aleksandar Vučić sehr stark unter Druck, so stark sogar wie noch nie, seit er und seine Partei an der Macht sind. Das heißt, diese andauernde Protestbewegung, diese immer wiederkehrenden massiven Proteste sind störend für ihn. Und hinzu kommt, in wenigen Wochen werden in Serbien Parlamentswahlen erwartet und die Studierenden wollen mit eigenen Listen antreten. Und obwohl noch gar nicht klar ist, wer auf diesen Listen dann stehen wird, laut Umfragen haben die Studierenden gute Chancen, eben gefährlich zu werden für Vučić. Und diese Unberechenbarkeit, die ist gefährlich. Die Protestbewegung hat er bislang nicht in den Griff bekommen. Und das heißt, aus Sicht der Regierung macht es Sinn, Aktivistinnen und Aktivisten der Studierenden zu überwachen.
5: Und jetzt gibt es also diesen sehr dringenden Verdacht. Wie reagiert denn die Protestbewegung auf die Enthüllungen zur Überwachung?
4: Sie suchen den Gang an die Öffentlichkeit. Am Mittwoch informierten sie an einer Pressekonferenz darüber, dass mehrere Aktivistinnen und Aktivisten von Apple kontaktiert worden seien, dass eben ihre Handys von Spionagesoftware betroffen seien. Diese Geräte befinden sich nun eben in forensischer Abklärung. Und die jungen Menschen, die zeigen sich natürlich tief betroffen, weil die Regierung hatte mutmaßlich Zugriff auf zum Beispiel die Nachrichtenverläufe, auf die Kameras, auf die Mikrofone und daher eigentlich auch Zugriff auf die privatesten und intimsten Momente im Leben dieser jungen Menschen.
5: Die serbische Parlamentspräsidentin hat die Vorwürfe zurückgewiesen, also man überwache da sicher nicht. Wie wird denn darüber in Serbien berichtet?
4: Nun, die meisten Medien in Serbien stehen unter direkter Kontrolle der Regierung und in diesen Medien finden diese Enthüllungen schlicht und einfach gar nicht statt. Da geht es um Aleksandar Vučić, darüber, was der Präsident alles erreicht für Serbien. Die Protestbewegung wird in diesen Medien diffamiert. Und diese Spionageaffäre wird eigentlich nur in den wenigen unabhängigen Medien, die es weiterhin gibt in Serbien. Dort wird das natürlich breit diskutiert und thematisiert. Allerdings muss man sagen, diese Medien haben nicht die Reichweite der staatlich gelenkten Medien. Das heißt, aus Sicht der Regierung ist diese Affäre lästig, sicherlich, auch weil die EU sich gestern auch geäußert hat und diese mutmaßliche Spionage politischer Gegner natürlich auch schärfstens verurteilt hat. Aber schlussendlich habe ich das Gefühl, dürfte dieser Skandal die Regierung nicht unter Druck setzen.
5: Präsident Vučić, sind diese Proteste trotzdem ein Dorn im Auge der Studierenden? Wie geht die Regierung generell vor gegen Aktivistinnen, gegen Sympathisierende?
4: Also mit einer ganzen Palette an Maßnahmen. Wer beim Staat oder bei einer staatsnahen Firma angestellt ist, riskiert den Job zu verlieren. Kulturveranstaltungen, die sich mit den Studierenden solidarisiert haben, wurden einfach abgesagt oder gestrichen oder halt die Unterstützungsgelder gestrichen. Exponenten und Exponentinnen der Protestbewegung, ich habe schon erwähnt, werden in den Medien diffamiert, teils auch sehr persönlich angegriffen. Es gibt auch gewalttätige Angriffe auf die Protestierenden immer wieder, sei es von der Polizei oder von staatlich bezahlten Schlägertrupps. Sie sehen, die Repression ist hoch und dennoch ist es der Regierung bislang nicht gelungen, diese Protestbewegung zu beenden. Sie dauert weiter an, nun bald schon 2 Jahre.
5: Und die Studierendenlisten scheinen beliebt zu sein. In wenigen Wochen wird gewählt, kann die Wahl aber fair verlaufen, wenn eine Seite die andere abhört?
4: Nein, Wahlen in Serbien sind weder frei noch fair, weil die Regierung hat verschiedene Tricks, um die Ergebnisse zu beeinflussen. Von klassischem Stimmenkauf über eben die Dominanz des medialen Raumes bis hin zu offener Wahlfälschung. Und das sind Vorwürfe, die nicht nur im Inland geäußert werden, sondern bei den letzten Wahlen auch von ausländischen Wahlbeobachterinnen und Beobachtern so festgestellt wurden. Und die Abhörung politischer Gegnerinnen und Gegner fügt sich in dieses Bild. Und das ist ein Bild eines zunehmend autoritär regierten Staates. Ein Staat, der in der jetzigen Form weder als demokratisch noch als rechtsstaatlich bezeichnet werden kann.
3: Das war Janis Fahrländer aus der SRF-Auslandredaktion. Am Sonntag ist es soweit. Das deutsche Bundesland Sachsen-Anhalt wählt ein neues Parlament, den Landtag. In Umfragen führt die AfD mit großem Abstand. Und das, obwohl der deutsche Verfassungsschutz die AfD Sachsen-Anhalt als gesichert rechtsextrem einstuft. Auf dem zweiten Platz liegt die CDU, die bisher regiert. Daneben versuchen auch andere Parteien wie die SPD und die Grünen ihre Sitze im Landtag zu halten. Auch das Bündnis Sarah Wagenknecht will Sitze holen. Für den Einzug in den Landtag braucht es mindestens 5% der Stimmen. Nun ruft eine Kampagne dazu auf, taktisch zu wählen, damit es diese Parteien auch in den Landtag schaffen. Claudia Kade ist Politchefin bei der Tageszeitung Die Welt. Dominik Rolli hat sie gefragt, was gemeint ist mit taktisch wählen.
6: Die Idee dahinter ist, dass man eine Alleinregierung der Rechtsaußenpartei AfD verhindern möchte. Die CDU schafft es auf absehbare Zeit nicht mehr, diesen Rückstand aufzuholen zur AfD. Das heißt, es geht nicht darum, die CDU zur Wahlsiegerin zu machen, sondern darum, möglichst viele Parteien in den Landtag von Magdeburg zu wählen, damit eben es der AfD erschwert wird, diese absolute Mehrheit, also eine Alleinregierung, zu erreichen. Und deswegen hat eine Berliner Agentur eben eine Kampagne gestartet, taktisch wählen, um kleinere Parteien Wähler zu bringen, damit diese eben die 5%-Hürde überspringen und im Landtag dann landen werden.
7: Neben den Grünen und der SPD könnte auch das Bündnis Sarah Wagenknecht diese 5%-Hürde schaffen. Doch das Bündnis Sarah Wagenknecht wird da nicht empfohlen in dieser Kampagne. Warum nicht?
6: Weil das Bündnis Sarah Wagenknecht eigentlich eine Ausgründung aus der Linkspartei, aber inzwischen sich doch sehr der AfD immer wieder anbiedert bei verschiedenen Themen und bei verschiedenen Gelegenheiten, sodass den Initiatoren dieser Kampagne das Bündnis Sarah Wagenknecht sozusagen nicht als Garant dafür gilt, eine AfD-Alleinregierung oder Mitregierung zu verhindern. Aber auch die FDP, die liberale Partei in Deutschland, wird nicht von dem Bündnis unterstützt. Die liegt im Moment nämlich in den Umfragen auch unter der 5%-Hürde. Auch die sind etwas verärgert über diese Kampagne und sagen, warum sind wir da außen vor? Da wird begründet, dass die FDP nicht ausgeschlossen hat, einzelne Gesetzesvorhaben einer AfD-Landesregierung zu unterstützen. Das wird also auch als zu große Nähe ausgelegt. Inzwischen wird da auch anders argumentiert. Die AfD liegt nämlich tatsächlich so weit vorne, dass man womöglich auch noch die ganz kleinen Parteien, also die FDP, die gerade bei 3% liegt, auch noch unterstützen könnte.
7: Was ist das eigentlich für eine Gruppierung, die hinter taktisch wählen steht?
6: Es ist eine Berliner Agentur, die sich selbst als unabhängig bezeichnet, als politisch unabhängig. Wenn man sich aber vor Augen führt, dass sie tatsächlich in diesem Wahlkampf jetzt vor allem Grüne und SPD über die 5%-Marke verhelfen will, dann ist es mit der Unabhängigkeit vielleicht nicht so weit her. Aber interessant ist eigentlich, dass sich die CDU gar nicht dagegen wehrt, was diese Agentur macht. Denn der CDU-Spitzenkandidat liegt im Moment 20 Punkte hinter dem AfD-Spitzenkandidat. Das heißt, ein Wahlsieg ist sowieso für die Union ausgeschlossen. Und deswegen, das sieht man auch im Wahlkampf, hat auch die CDU gar nicht so viel dagegen, die kleinen Parteien zu unterstützen. Im Wahlkampf ist das in der Gestalt zu beobachten, dass der CDU-Spitzenkandidat darauf eigentlich verzichtet, SPD und Grüne oder die FDP oder das Bündnis Sarah Wagenknecht groß zu attackieren. Es ist eigentlich im Moment ein Zweikampf zwischen AfD und CDU oder den Restparteien.
7: Und das schadet der CDU dann aber nicht, wenn die kleinen Parteien gewählt werden?
6: Nein, denn das ist eigentlich die einzige Machtoption, die die CDU noch hat, eine Allparteienkoalition zu bilden oder ein Allparteienbündnis zu bilden gegen den absehbaren AfD-Wahlsieger. Die AfD hat gesagt, wir wollen nur allein regieren, eine Koalitionsregierung kommt für uns nicht in Frage. Und das ist eben der Ausgangspunkt dieser Polarisierung und eben auch die Möglichkeit, die die CDU sieht. Wenn es irgendeine Chance gibt, die AfD-Alleinregierung als eine absolute Mehrheit der AfD zu verhindern, dann gibt es in der CDU Überlegungen mit allen anderen Parteien, die dann im Landtag sind, ein Bündnis gegen die AfD zu schmieden.
7: Wie schätzen Sie die Chancen ein? Also wie realistisch ist das, dass mit einer taktischen Wahl die kleinen Parteien jetzt wirklich den Einzug in den Landtag schaffen?
6: Ich denke, dass jetzt schon taktisch überlegt wird. Unabhängig auch von der Kampagne gibt es viele Wählerinnen und Wähler, die sich überlegen, was mache ich mit meinen zwei Stimmen? Man hat zwei Stimmen. Die erste Stimme geht an einen direkten Kandidaten und die zweite Stimme an eine Partei. Und es wird jetzt schon in Umfragen sichtbar. Die Grünen und die SPD sind im Moment relativ sicher im Landtag drin. Die CDU bewegt sich gar nicht und das ist ungewöhnlich. Eigentlich müsste der Amtsinhaber, der Ministerpräsident von der CDU, nach den Logiken der bisherigen Wahlkämpfe in den letzten Metern immer noch ein bisschen zulegen. Das sehen wir zum Beispiel auch in Mecklenburg-Vorpommern, wo zwei Wochen später gewählt wird. Das passiert nicht. Da kann man also jetzt schon den Schluss ziehen, dass mögliche CDU-Anhängerinnen und Anhänger zumindest überlegen, ihre Zweitstimme bei SPD und Grünen oder vielleicht noch bei den anderen beiden Parteien zu machen. Von daher ja, taktisch gewählt könnte werden. Das ist in Deutschland auch nicht ganz neu. Und ob diese Kampagne jetzt den Ausschlag gibt, ist aus meiner Sicht noch fragwürdig. Es reichen allerdings tatsächlich, um so einen Wiedereinzug in den Landtag zu schaffen, in diesem kleinen Bundesland durchaus 10.000 Stimmen. Das kann also schon einen Unterschied machen, ja.
3: Das war die Journalistin Claudia Kade, Politikchefin bei der Zeitung Die Welt. Ebola grassiert immer noch im Osten der Demokratischen Republik Kongo. 3.000 Tote sind es inzwischen. Von über 6.000 Menschen ist gesichert bekannt, dass sie sich mit dem Virus angesteckt haben. Expertinnen und Experten schätzen aber, dass es in Tat und Wahrheit dreimal mehr sein dürften. Es bräuchte mehr Geld, doch das ist schwierig, auch weil über den Ausbruch kaum noch berichtet wird. Wissenschaftsredaktorin Katrin Zöfel.
8: Die Bergbaustadt Mungwalu ist der Ort, wo der Ebola-Ausbruch als erstes richtig groß wurde. Hier waren es 15, 20 Tote pro Tag. Und das waren jene Fälle, von denen man wusste. Viele starben ungezählt. Das erzählt Trish Newport von Ärzte ohne Grenzen.
9: I arrived here 2 months ago and the situation was still very serious.
8: Als die Kanadierin vor 2 Monaten in Mungwalu ankam, war die Situation sehr ernst. In den letzten Wochen aber sieht das anders aus. Besser.
9: We see a very, very positive evolution. It's so nice to see.
8: Nur noch wenige Neuinfizierte gäbe es pro Tag, an manchen Tagen gar keine. 3 Monate harte Arbeit stecken hinter diesem Erfolg, sagt Trish Newport.
9: It has also been 3 months of putting all these different activities into place.
8: Sobald man aber aus Mungwalu rausfahre, sei die Situation schnell wieder düster.
9: But then when you leave Mungwalu and you drive down the road and you...
8: Also, Zwischenfazit. Der Ebola-Ausbruch im Ostkongo ist längst nicht unter Kontrolle. Gesamthaft betrachtet steigen die Zahlen scheinbar unaufhaltsam. Doch es zeigt sich nach 3 Monaten, dass auch in dieser Region, in der die Menschen sehr mobil sind, das Virus also sehr schnell von Ort zu Ort tragen, in der die Sicherheitslage an vielen Orten sehr gefährlich ist, die humanitäre Versorgung schlecht. Selbst hier ist es möglich, Ebola in den Griff zu bekommen. Neben Mungwalu gibt es noch eine Handvoll weiterer Orte, an denen die Signale positiv sind. Das hat Gründe. Nicht nur die großen Anstrengungen und die Ausdauer, die Trish Newport beschreibt. Es geht um mehr, sagt Yaboum von der afrikanischen Seuchenbehörde Africa CDC.
10: We were engaging the community leaders because you know those villages, they rely on their own organization.
8: Seit einigen Wochen berichtet Yaboum, gehen Mediziner, Infektionsschützerinnen, Epidemiologen, also die Fachleute des Africa CDC, auf die zu, die vor Ort kommunal das Leben organisieren. Entscheidungsträger sind darunter aus Frauenvereinen und Gruppen, in denen sich Jugendliche organisieren, komme der Wunsch, beim Kampf gegen Ebola einbezogen zu werden. Und genau das wird seit einigen Wochen versucht und es zeigt ganz offenbar Wirkung. Eigentlich ist es eine alte Wahrheit, dass ohne Einbezug der Menschen vor Ort nichts gelingt. Dass in Mungwalu vor 3 Monaten ein Zelt von Stadtbewohnern angezündet wurde, kaum dass es Ärzte ohne Grenzen bei einem Spital aufgestellt hatte, machte das eindrücklich klar, sagt Trish Newport.
9: But this was a great reminder to our teams, because they had to remember.
8: 2 Tage habe man sich dann auf die Gespräche mit den Leuten vor Ort konzentriert, statt nur schnell die Hilfe hochzuziehen. Die Notlage treibe Helfer dazu, erst an alles andere zu denken, statt daran mit Entscheidungsträgern und Engagierten vor Ort zu sprechen. Doch das räche sich jedes Mal aufs Neue. In diesem Ausbruch, so scheint es, ist es den Helfern und Helferinnen, also Ärzte ohne Grenzen und anderen Hilfsorganisationen, dem Africa CDC und dem Gesundheitsministerium des Landes relativ gut gelungen, schnell umzuschalten und die lokalen Kontakte ins Laufen zu bringen. Die gute Nachricht weckt bei Trish Newport von Ärzte ohne Grenzen allerdings auch gleich wieder Sorgen, und zwar aus Erfahrung.
9: Even if there's positive aspects of this outbreak right now and we see positive stories, I fear for the
8: coming. Sie fürchte die kommenden Monate, sagt Newport. So oft ließe die Entschlossenheit der Helfer nach einer Weile nach. Organisationen und Geldgeber würden nach einer Weile müde. Das Interesse der Medien fehle schon jetzt. Und dieser Ausbruch, da ist sie sicher, wird noch lange dauern. Der letzte große Ausbruch begann 2018. Er dauerte 2 Jahre. Und das, obwohl man, anders als jetzt, von Beginn weg einen wirksamen Impfstoff hatte.
3: Katrin Zöfel aus der SRF-Wissenschaftsredaktion war das. Am Santis droht ein Felssturz. Das war gestern eine der meistgelesenen News auf srf.ch. Wie der Kanton Appenzell-Ausserrhoden mitteilt, sei ein Fels an der Nordseite des Santis oberhalb der Schwägalb absturzgefährdet. Das Update dazu hat SRF4-Redaktorin Selina Etter. Dominik Rolli hat sie gefragt, was der Stand der Dinge ist.
11: Ja, zuerst eine Entwarnung. Das Hotel auf der Schwägalb mit der Talstation, der Santis-Schwebebahn, das sei nicht direkt im Gefahrenbereich. Auch der offizielle Wanderweg von der Schwägalb nach Siebenhütten, der liege nicht im möglichen Gefahrengebiet, wie der Kanton schreibt.
7: Und wie hat man diesen drohenden Felssturz überhaupt bemerkt?
11: Ja, entdeckt wurde der instabile Fels von einem Piloten der Rega. Er war im Santis-Massiv auf einem Rettungsflug unterwegs. Gemeinsam ließen die beiden Appenzeller Kantone die Situation von einem Geologiebüro beurteilen und dieses machte zusätzliche Erkundungsflüge und Begehungen und befand, dass bis zu 15.000 Kubikmeter Fels abbrechen könnten. Um das etwas anschaulicher zu machen, das wäre das Volumen eines Würfels mit 24 Metern Kantenlänge oder vielleicht etwa ein 7-stöckiges Gebäude. Vorsorglich haben die Behörden gewisse Gebiete oberhalb der Schwägalb gesperrt. Die Wanderwege seien eben nicht betroffen, aber eine Flurstraße durchs Gefahrengebiet wurde gesperrt. Die Gemeindepräsidentin von Hundwil, Margrit Müller, sagte im SRF Regionaljournal, betroffen seien vor allem Fußgängerinnen und Fußgänger.
12: Wir müssen jetzt einfach die Signalisationen machen, dass die Leute auf dem Wanderweg bleiben und dass nicht auf der Strasse laufen.
11: Velos und Autos dürften die Straße immer noch befahren, weil sie schneller unterwegs sind und sich daher kürzer in der Gefahrenzone befinden als Fußgängerinnen und Fußgänger. In einer Kiesgrube im Gefahrengebiet mussten die Arbeiten eingestellt werden.
12: Der Vertrag läuft eh aus, sie dürften eh nur noch bis Mitte September dort arbeiten. Würden aber noch gerne ganz fertig machen, aber im Moment ist der Betrieb eingestellt.
11: Wie lange die Sperrung am Santis dauern wird, das lässt sich noch nicht abschätzen. In den nächsten Wochen werde es weitere geologische Abklärungen geben, wie der Kanton Appenzell-Ausserrhoden mitteilt.
3: Das war Selina Etter aus der Redaktion von SRF 4 News. Haben Sie sich einen Abfalleimer mal genauer angeschaut, wenn Sie in der Stadt, im Dorf oder auf dem Land unterwegs sind? In der Regel werden sie kaum zur Kenntnis genommen, man schmeißt einfach den Abfall rein. Allerdings, hinter den Kübeln stecken unterschiedliche Firmen. Die bekanntesten Marken sind der Abfallhai und Robidoc. Ja, und jetzt ist Bewegung in der Branche. Darüber hat Dominik Rolli mit Wirtschaftsredaktor Manuel Rentsch gesprochen.
13: Ja, die Kübel sind bekannt, das auffällige Grün und vor allem die integrierten Beutel für den Hundekot, das ist die eigentliche Erfindung. Die Robidoc-Abfallkübel sind ein Teil der Schweizer Abfallkultur, wenn man so will. Schön ordentlich, immer schön ordentlich. Doch in den vergangenen Jahren hat sich einiges verändert. Etliche Städte haben die grünen Robidoc-Kübel entfernt. Zürich, Basel, Bern, Lausanne und andere setzen auf universelle, einheitliche Abfalleimer, die optional auch mit Beutel für den Hundekot ausgestattet sind, eben diese universellen Abfalleimer.
7: Schweizer Abfallkultur, spannender Ausdruck. Genau. Robidoc werden jetzt aber offenbar in den städtischen Zentren seltener. Was sagt die Firma dazu, die den Eimer vermarktet?
13: Also die Entwicklung wird von der Firma Robi AG zwar bestätigt, eben dass es weniger Modelle in den Städten gibt, wird aber auch etwas relativiert. Denn in den Städten hat der Robidog zwar inzwischen einen schweren Stand, auf dem Land allerdings seien diese ursprünglichen Modelle nach wie vor gefragt, in den Naherholungsgebieten, dort wo die Hundehalterinnen und Hundehalter unterwegs sind.
7: Eben, wir haben es gesagt, Robidog ist eine Schweizer Erfindung. Sie hat auch dazu geführt, dass Hundekot nicht einfach liegen gelassen wird. Wie ist das eigentlich dazu gekommen?
13: Also die Geschichte beginnt mit einer Reise nach Italien im Jahr 1979. Dort sind dem späteren Firmengründer die zahlreichen Hundeverbote aufgefallen. Das gab es damals noch oft. Der Hundekot war damals ein ungelöstes Problem und so entstand die Geschäftsidee. Ein Jahr später folgte der erste Prototyp, dann die Patentierung und die Firmengründung in den 80er Jahren und in den 1990er Jahren feierte die Firma mit Erfindung große Erfolge. Es wurden damals so viele dieser grünen Hundetoiletten verkauft wie nie mehr seither und zwar in den Städten wie auch auf dem Land.
7: Da hat sich die Idee also durchgesetzt, mit einem Beutel den Hundekot aufzusammeln und in diese entsprechend gekennzeichneten Abfallkübel zu werfen. Wann kam denn der Bruch?
13: Ja, vor gut 20 Jahren hat im Schweizer Abfallwesen ein neues Zeitalter begonnen. 2002 nämlich hat die Stadt Zürich für das gesamte Stadtgebiet eine einheitliche Lösung gesucht. Es gab eine Ausschreibung und die heutige Firma Anta Swiss mit dem Abfallhai erhielt den Zuschlag. Zuerst nur 500 Stück, aber der Abfallhai hat mit dem robusten Gehäuse und dem innovativen Design überzeugt und seither hat das Unternehmen rund 100'000 solcher Abfallkübel geliefert im In- und Ausland. Das Problem mit dem Hundekot wird so gelöst, dass der Abfallhai zum Beispiel bei Bedarf auch mit Säcken für den Kot ausgerüstet werden kann. Deshalb ist der grüne Robidog überflüssig geworden, zumindest teilweise in den Zentren.
7: Und eben der Robidog wird jetzt aufs Land verdrängt. Was heißt das für die Firma, die diese Eimer verkauft? Gerät sie allenfalls in Bedrängnis?
13: Nein, dazu gibt es keine Hinweise. Ich habe mit der Firma gesprochen, weil die Robi AG hat mit etwas Verzögerung auf die Trends reagiert und ist auch seit mehr als 10 Jahren schon mit neuen Modellen und Abfallsystemen auf dem Markt. Ähnlich wie dieser Abfallhai. Und dank breiterem Sortiment seien die Umsatzrückgänge beim Urmodell des Robidog längst kompensiert, heisst es bei dieser Firma.
3: Das war Wirtschaftsredaktor Manuel Rentsch. Und das war's mit 4x4 für heute. 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Hier geht's nun weiter mit den Nachrichten. Danke fürs Zuhören. Am Mikrofon war Rina Telli.

0: Die Nachrichten von SRF um 11 mit Roger Brändlin. 9 Jahre ist der Bergsturz von Bondo im Bergell her. 8 Wanderer wurden damals getötet. Die Frage, die bis heute im Raum stand, ist, tragen die Behörden eine Mitschuld? 5 Vertreterinnen und Vertreter der Behörden wurden angeklagt. Heute sind die Urteile in diesem Prozess bekannt geworden. Alle 5 wurden freigesprochen. Vom Regionalgericht Maloja berichtet Julia Capaul-Villino.
1: Haben die 5 Angeklagten die Gefahrenlage am Piz Djengalo unterschätzt und hätten sie den Tod der 8 Wanderer verhindern können, wenn die Wanderwege in der Val Bondasca gesperrt worden wären? Nein, urteilt das Regionalgericht Maloja. Es kommt zum Schluss, es habe keine Beweise dafür gegeben, dass es klare Anzeichen für einen großen Bergsturz gab. Damit werden alle 5 Angeklagten vom Vorwurf der mehrfachen fahrlässigen Tötung freigesprochen. Das sind 2 Vertreter der Gemeinde Bregaglia, darunter die damalige Gemeindepräsidentin und heutige Bündner Nationalrätin Anna Giacometti, 2 Mitarbeitende des Bündner Amtes für Wald- und Naturgefahren und ein externer Geologe. Die Bündner Staatsanwaltschaft hatte ihnen vorgeworfen, sie hätten das Risiko eines drohenden großen Bergsturzes am Piz Djengalo falsch eingeschätzt und hätten Sicherheitsmaßnahmen empfehlen, respektive umsetzen müssen. Die Staatsanwaltschaft hatte bedingte Geldstrafen gefordert.
0: Der Bericht von Julia Capaul-Villino. Das Urteil des Regionalgerichts ist noch nicht rechtskräftig, das heißt, es kann noch weitergezogen werden. Nach Deutschland. Die Sabotageserie gegen das deutsche Stromnetz geht weiter. Erst gestern der Fund einer Abschussvorrichtung an einem Umspannwerk in Dormagen. Heute Morgen haben Einsatzkräfte auch Anlagen bei Aachen und bei Oldenburg geprüft. Ob dort wirklich sabotiert wurde, ist noch offen. Die deutsche Polizei teilte aber mit, ihr liege ein neues Bekennerschreiben vor, in dem eben eine mögliche Sabotage gegen diese beiden Umspannwerke bei Aachen und Oldenburg erwähnt werde. Ob dieses Bekennerschreiben echt ist, wird noch geprüft. Beim Umspannwerk in Dormagen zwischen Köln und Düsseldorf wurde gestern ein verdächtiger Gegenstand gefunden. Anfang Woche war bei einem Werk in Köln ein Kurzschluss ausgelöst worden und in Brandenburg wurden bei einem Umspannwerk mehrere vermutlich selbstgebaute Sprengvorrichtungen gefunden. Der argentinische Präsident Javier Milei droht internationalen Unternehmen. Firmen, die ohne Erlaubnis der argentinischen Regierung die Gewässer rund um die Falklandinseln wirtschaftlich nutzen wollten, die müssten mit Sanktionen rechnen. Er werde alle Mittel einsetzen, um alle Akteure abzuschrecken, die die argentinische Souveränität verletzten. Zudem hat Milei angekündigt, eine neue Militärbasis auf dem nahegelegenen Feuerland einzurichten. Hintergrund ist der jahrzehntealte Streit mit Großbritannien um die Falklandinsel, der im Jahr 1982 ja gar zu einem mehrwöchigen Krieg geführt hatte. Damals unterstützten die USA Großbritannien, vor wenigen Tagen hat allerdings US-Präsident Donald Trump diese Haltung in Frage gestellt. Die Falklandinseln gehören völkerrechtlich zu Großbritannien, Argentinien erhebt aber seit Jahren Anspruch darauf. Das Wetter. Es ist sonnig und nahezu wolkenlos bei rund 30 Grad. Das waren Nachrichten von Radio SRF, verantwortlich Adrian Huber.
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3: Wir befinden uns nicht im Krieg, aber wir sind tägliches Ziel hybrider Kriegsführung.
4: Krieg herrscht nicht in Deutschland, das sagt Innenminister Alexander Dobrindt, aber hybrider Krieg. Angreifer ist Russland. Russland soll nämlich dahinter stecken, dass auf dem Flughafen von Leipzig im August eine Drohne mit Sprengstoff platziert wurde. Seit Deutschland das so ausdrücklich sagt, dass es Russland gewesen sei, gibt es einen diplomatischen Schlagabtausch. Und das mit diesem hybriden Krieg, das höre ich immer wieder im Moment. Ich kann mir auch so halbwegs vorstellen, was es heißt, aber wo ist denn genau die Grenze zum Krieg? Und wann ist es nur in Anführungszeichen Sabotage oder ein Anschlag und eben kein hybrider Krieg? Da möchte ich heute ein bisschen schlauer werden zusammen mit euch. Ich bin Isabel Meissen. Wikipedia hilft ja als erste Anlaufstelle meistens weiter. Da steht zum hybriden Krieg. Der beschreibt eine flexible Mischform der offen und verdeckt eingesetzten regulären und irregulären symmetrischen und asymmetrischen militärischen und nichtmilitärischen Konfliktmittel mit dem Zweck, die Schwelle zwischen den völkerrechtlich angelegten binären Zuständen Krieg und Frieden zu verwischen. Also in einer Staatskundeprüfung gibt es für so einen Satz einen Sechser. In einer News-Plus-Folge kann ich den so nicht stehen lassen, sonst gibt mir Produzent Peter ein Ungenügend. Das muss wirklich einfacher gehen.
2: Hybride Angriffe beschreiben die große Grauzone zwischen Krieg und Frieden. Also noch kein Krieg, aber auch kein Frieden mehr.
4: Claudia Major habe ich zum Glück heute erreicht. Sie ist Expertin für Sicherheitspolitik beim German Marshall Fund. Das ist eine überparteiliche Organisation, die sich mit Demokratie, Sicherheit und Geopolitik befasst.
2: Wir denken immer noch sehr gerne in ganz klaren Unterscheidungen. Hier ist Krieg und da ist Frieden und entweder haben wir das eine oder das andere. Aber was wir anerkennen müssen, ist, dass wir zunehmend in dieser hybriden Zwischenzone sind. Man kann auch sagen, eine bewusst geschaffene Grauzone zwischen Krieg und Frieden. Gewalt wird eingesetzt, hat aber häufig keinen klaren militärischen Charakter.
4: Ist es denn komplizierter geworden früher, als man noch so den Krieg formell erklärt hat und dann sind mal die Truppen losgeritten? Ich stelle mir das einfacher vor und jetzt ist es so eine dauernde Grauzone.
2: Ja, und das ist die große Herausforderung. Man kann sagen, Krieg im traditionellen Verständnis ist ein gewaltsamer Konflikt mit Waffen zwischen Staaten, Regierungstruppen oder andere Gruppen. Aber es ist klar, wer kämpft und in der Regel ist es hauptsächlich militärisch. Also völkerrechtlich sagt man ja bewaffneter Konflikt zwischen Staaten. Und die Herausforderung bei den hybriden Bedrohungen sind eben, dass es keine regulären Streitkräfte sind, dass zivile und militärische Mittel eingesetzt werden und dass sie unterhalb der Kriegsschwelle eingesetzt werden und nicht so richtig zugeordnet werden können.
4: Nicht zuordnen können ist natürlich sehr blöd. Wenn man nicht weiß, wer einen angreift, dann kann man sich auch nicht wehren. Und gerade Russland wird immer wieder beschuldigt, so einen hybriden Krieg gegen Europa zu führen. Letztes Jahr hat man in Europa oft Drohnen bei Flughäfen gesichtet oder Drohnen, die den Luftraum verletzt haben in Polen, in den baltischen Staaten. Meist war Russland unter Verdacht, aber es gab keine Beweise. Diesmal, nach Leipzig, ist das offenbar anders.
3: Die Gesamtbetrachtung des versuchten Anschlags vom 4. August am Flughafen Leipzig fügt sich in das bekannte Muster russischer hybrider Operationen in Europa ein.
4: Das ist der deutsche Innenminister, den wir am Anfang schon mal kurz gehört haben.
3: Die Bundesregierung kommt deswegen zum Schluss, dass Russland den hybriden Angriff in Leipzig am 4. August zu verantworten hat.
4: Das ist doch ziemlich deutlich. Der Sprengstoff in Leipzig war in einer Drohne deponiert, die zwischen ukrainischen Frachtflugzeugen versteckt war. Zum Glück ist das Ding nicht explodiert. Was ich mich frage, war das vielleicht gar nie geplant? Gehört das dazu, zu diesem Operieren unter einer gewissen Schwelle?
2: Das wissen wir nicht, das kann ich Ihnen auch nicht sagen. Wir wissen aber, dass die Schuldzuweisung, die von Seiten der deutschen Regierung kam, sich zusammengesetzt hat aus vielen verschiedenen Einzelschritten. Also es ist letztlich eine Gesamtschau aus polizeilichen Ermittlungen, aus Tatmustern, aus nachrichtendienstlichen Erkenntnissen. Also man hat sich die Drohnenkonfiguration angeschaut, den Sprengstoff, die Zündtechnik. Und bei vielen hat man gesagt, dass man genau diese Muster aus anderen russischen hybriden Operationen kennt.
4: Ich habe verstanden, was hybrider Krieg ist, nämlich eine einzige große Grauzone. Aber die Begriffe, die offenbar dazugehören, die möchte ich noch besser einsortieren. In der Definition auf Wikipedia lese ich: Sprengstoffanschläge gehören dazu, Cyberattacken, Propaganda in den sozialen Medien, Einmischungen, Wahlen und so weiter. Ist das wirklich immer alles Teil eines hybriden Krieges?
2: Natürlich ist die Definition von hybriden Bedrohungen sehr weit gefasst. Weil man eben sagt, es geht um zivile und militärische Mittel, die in dieser großen Grauzone zwischen Krieg und Frieden eingesetzt werden, mit dem Ziel, das Gegenüber zu destabilisieren, zu demoralisieren und zu unterminieren. Und deswegen ist es sehr schwer, da eine klare Linie zu ziehen. Aber die Frage ist natürlich trotzdem, warum setzt ein Akteur Sabotage ein? Warum setzt er Cyberangriffe ein? Die Frage der Intention dahinter ist schwierig zu klären. Man kann aber auch mit Blick auf Russland fragen, wie Russland selbst diese Aktivitäten in seine eigene Militärstrategie einsortiert. Und dort ist der Übergang zwischen Krieg und Frieden fließend. Und genau diese Aktivitäten wie Sabotage, Desinformation, Cyberangriffe gehören in den Instrumentenkasten dazu.
4: Ein Instrumentenkasten, der offenbar oft zum Einsatz kommt, das hat der deutsche Innenminister deutlich gemacht.
3: Wir betrachten Leipzig nicht als ein einzelnes Ereignis, sondern sehen das im Zusammenwirken mit weiteren hybriden Aktionen.
4: Und nicht nur Deutschland. Generell melden europäische Länder immer wieder Vorfälle, die zu so einer hybriden Kriegsführung passen. Dänemark hat gerade heute mitgeteilt, dass Russland Sabotageakte gegen Rüstungsfirmen in Skandinavien plane und dafür auch aktiv Leute anwerbe. Leute anwerben. Sabotage, Anschläge, Cyberattacken, Desinformation, das ist ja auch einiges an Arbeit. Was verspricht sich Russland genau davon?
2: Das Ziel ist immer, Angst und Schrecken zu verbreiten, also Bevölkerung und bestimmte Gruppen einzuschüchtern, zu destabilisieren, Gewalt als Druckmittel einzusetzen, letztlich um politische Systeme zu destabilisieren und gesellschaftliche Veränderungen zu bewirken oder zu erzwingen.
4: Das leuchtet mir soweit ein. Russland will seine Weltsicht verbreiten, seine Position stärken. Aber ist das wirklich schon das Ziel an sich? Oder geht es vielleicht um mehr auf lange Sicht, um Schlimmeres vielleicht?
2: Also wir können einen militärischen Konflikt mit Russland leider nicht ausschließen, weil Russland seine Ziele mit Blick auf die Ukraine, mit Blick auf Westeuropa, mit Blick auf die Weltordnung relativ klar formuliert hat, sowohl schriftlich als auch in öffentlichen Äußerungen von russischen Regierungsmitgliedern. Und dabei geht es sowohl um die, mit Blick auf die Ukraine, um die Verwandlung der Ukraine in einen Vasallenstaat mit einer beschränkten Souveränität. Mit Blick auf Europa geht es darum, die Spielregeln in Europa zu verändern, wenn Sie sich beispielsweise die Vertragsentwürfe vom Dezember 2021 anschauen. Und mit Blick auf die internationale, globale Ebene geht es darum, die perzipierte, die wahrgenommene Vormachtstellung der westlichen Staaten und der USA zu schwächen oder zu verändern. Die Frage für Russland ist, wie kann es diese Ziele erreichen? Gelingt es das, mit hybriden Mitteln zu machen? Oder sind möglicherweise militärische Mittel eines Tages vielversprechender? Momentan scheint der Einsatz von hybrider Mittel erfolgversprechender zu sein, um die westlichen Gesellschaften als verweichlicht, dekadent, nicht handlungsfähig darzustellen. Deswegen ja, hybride Mittel können als Vorbereitung für einen Krieg gelten. Das haben wir in der Ukraine gesehen. Müssen aber nicht zwangsläufig in einen militärischen oder in einen größeren militärischen Konflikt münden.
4: Was noch alles kommt, das wissen wir nicht. Aber was jetzt passiert, das sehen wir. Hybrider Krieg durch Russland findet statt, täglich. Diesmal im Fall von Leipzig sind die Beweise besonders klar. Deutschland reagiert mit diplomatischen Massnahmen. Zum Beispiel hat es das russische Generalkonsulat in Bonn geschlossen und den russischen Botschafter einbestellt. Dieses Einbestellen, das gilt als eher scharfes diplomatisches Mittel, quasi als Signal. Großbritannien hat solidarisch dasselbe gemacht. Die EU berät außerdem über Sanktionen gegen Russland. Aber ganz ehrlich, mir kommt das alles doch nicht sehr scharf vor als Reaktion. Immerhin hat Russland Sprengstoff auf einem deutschen Flughafen deponiert. Wie wehrt man sich denn in einem hybriden Krieg?
2: Meines Erachtens sind zwei Bereiche notwendig. Das eine ist, an die eigene Bevölkerung das Vertrauen wiederherzustellen, dass demokratische Staaten handlungsfähig sind, dass unsere Regierungen in der Lage sind, die Bevölkerung zu schützen. Das sind dann so praktische Dinge wie die Drohnenabwehr in Flughäfen oder kritische Infrastruktur zu gewährleisten. Es geht aber auch, dass man öffentlich benennt, das ist dann die Attribution, Naming und Shaming. Es geht darum, dass man Zuständigkeiten anpasst, also rechtliche Grauzonen schließt, dass man ganz klar sagt, wer zuständig ist, Polizei oder Militär. Und dann ist der vierte Schritt die konsequenten Gegenmaßnahmen, also Sanktionen, wirtschaftliche, politische, diplomatische. Aber die Schlüsselfrage ist eigentlich, führt es zu einer Verhaltensveränderung, in diesem Fall bei Russland oder bei anderen Akteuren, die hybride Angriffe durchführen? Und das ist eigentlich die Schlüsselfrage. Es geht nicht nur darum, dass wir jetzt alle beeindruckt sind, was die Bundesregierung macht, sondern es muss vor allen Dingen in Russland das strategische Kalkül verändern. Russland muss sich denken, oh, bei der harten Reaktion, bei der guten Anpassung, also Resilienz, Aufklärung, Detektion, Attribution, Anpassung von Zuständigkeiten, mache ich lieber nicht mehr weiter. Das ist die Schlüsselfrage.
4: Und mein persönlicher Eindruck, ich bin keine Fachfrau, ist, naja, man hätte jetzt schon noch härter antworten können. Wie sehen Sie das?
2: Es war hervorragend, dass die Benennung so klar erfolgt ist, dass die Bundesregierung so klar Russland benannt hat. Es war auch hervorragend, dass es offensichtlich europäisch abgesprochen war und es von vielen europäischen Staaten sehr klare Unterstützungsbotschaften gab, wie dem französischen Präsidenten. Die einzelnen Maßnahmen, da ist sicherlich noch Spielraum nach oben. Also wir können uns ja alle fragen, verändert das russische Kalkül? Ich hätte mir noch stärkere Maßnahmen gewünscht.
4: Vielleicht kommen die ja noch. Die Geschichte ist ja sicher noch nicht abgeschlossen. Und die EU und das Verteidigungsbündnis NATO bereiten sich offenbar weiter vor. Sie haben zum Beispiel ein Zentrum in Helsinki gegründet, das auf hybride Kriegsführung spezialisiert ist. Es scheint, dass Europa vorläufig mit diesem Phänomen leben muss. Genau das sagt auch der deutsche Innenminister Alexander Dobrindt.
3: Wir gehen davon aus, dass Deutschland das Ziel weiterer hybrider Angriffe Russlands ist. Dabei ist auch davon auszugehen, dass es eine Bereitschaft gibt, durch hybride Angriffe auch größere Schäden auszulösen.
4: Ja, früher, vor 200-300 Jahren, zogen Truppen in den Krieg und kämpften gegeneinander. Heute fließt der Krieg in die Gesellschaft ein mit den hybriden Methoden. Und das heißt, dass wir eben nicht alles den Truppen überlassen können, dass wir alle grundsätzlich gefragt sind. Das findet zumindest Claudia Major.
2: Wenn wir alle besser vorbereitet sind, dann sind wir nicht Opfer, sondern sind selbst Akteure. Wenn ich weiß, wie ich in einer Situation ohne Strom an verlässliche Informationen komme, wenn ich nicht aus der Bahn geworfen werde, weil ich eine Taschenlampe oder anderes habe, weil ich mal darüber nachgedacht habe, dann bin ich Akteur. Dann bin ich nicht ein Opfer, sondern bin ich immer noch handlungsfähig. Und das sollte doch eigentlich unser eigener Anspruch sein, dass wir selbstbestimmt handeln und souverän handeln.
4: Und wenn uns das gelingt, halten Sie es für möglich, dass Angreifer jetzt in Anführungsstrichen wie Russland das Gegenteil erreichen von dem, was sie wollen, nämlich eine Stärkung unserer Gesellschaften?
2: Das sollte zumindest unser eigener Anspruch sein. Unser eigener Anspruch sollte doch sein, dass wir unsere offenen, freien Gesellschaften schützen und dass die Art und Weise, wie wir leben, in der Schweiz oder in Deutschland, dass die schützenswert ist und dass wir dafür gerne einstehen und dass jeder Einzelne eine Rolle dabei spielen kann. Wir wollen ja nicht die Schäfchen sein, die irgendwie verängstigt rumrennen. Nichts gegen Schafe. Aber wir wollen doch selbst Akteure sein.
4: Das war unsere Folge zu hybridem Krieg. Teilt eure Gedanken dazu gerne mit uns. Ihr findet den Kontakt direkt zu uns im Podcast-Beschrieb. Ich freue mich, warte da, das News Plus Team heute, Peter Hanselmann, Rina Telli und Isabel Meissen. Er kommt aus Kanada und kontert Donald Trump in der Sprache, die Donald Trump spricht, Doug Ford, der konservative Premier, also Regierungschef von Ontario. Das ist die bevölkerungsreichste und wirtschaftsstärkste kanadische Provinz. Nachdem US-Präsident Trump den Handelskonflikt mit Kanada eskalieren ließ, steht für das Land viel auf dem Spiel. Über 70% der Exporte aus Kanada gehen nämlich in die USA. Der kanadische Premier Mark Carney gibt sich kämpferisch, aber im Ton bleibt er ruhig und sachlich. Die direkte verbale Konfrontation mit Trump wagt ein anderer, eben Doug Ford. Nordamerika-Korrespondent Andrea Christen berichtet.
5: «He can kiss my ass.» «Er kann meinen Arsch küssen», erklärte Doug Ford letzte Woche. Er meinte Donald Trump. «Auf meinem Arsch hat viel Platz», so Ford vor den Medien. Doug Ford, korpulent, das blonde Haar über den breiten Kopf zurückgekämmt, nennt Trump einen Diktator, einen Verlierer. Er ist wie der Typ in der Schule, der dir das Essensgeld wegnimmt. Am nächsten Tag nimmt er dir die Mütze vom Kopf und klaut dir die Laufschuhe. Von diesem König der Insolvenzen lasse ich mir nichts sagen. Früher sah Doug Ford das anders. Er fand lobende Worte für Trump. Manche wollten in Ford gar einen kanadischen Trump erkennen. Tatsächlich führte Doug Ford 2018 einen rechtspopulistischen Wahlkampf mit angriffiger, ungefilterter Sprache. Ford, der Sohn eines reichen Unternehmers, wetterte, ähnlich wie Trump, gegen die politischen Eliten. etwa in einem kanadischen Radiointerview.
6: Elites are in all three parties, people that look down on the average common folk.
5: Eliten gibt es in allen drei kanadischen Parteien. Sie sehen auf normale Leute herab, denken, sie seien klüger, wüssten es besser. Sie wollen uns vorschreiben, wie wir unser Leben zu leben haben. Wenn sie ihr kleines Glas Champagner trinken, mit dem kleinen Finger in der Luft, sehen sie auf uns herab, nach dem Motto, wir sind besser als ihr.
6: Wenn sie ihr kleines Glas Champagner mit ihren Pinkies in der Luft haben, schauen sie auf uns, wie wir besser als ihr.
5: Eine kanadische Zeitung hatte Jahre zuvor berichtet, Ford habe einst mit Drogen gehandelt, was dieser bestreitet. Fords Bruder Rob, damals skandalumwitterter Bürgermeister von Toronto, war 2013 gefilmt worden, wie er Crack rauchte. Doug Ford wurde trotzdem gewählt. Nach einiger Zeit im Amt mäßigte er sich. Er führte Ontario durch die Covid-Pandemie, arbeitete mit der Bundesregierung von Justin Trudeau zusammen, mit der er sich zuvor angelegt hatte. Und Ford wurde zum Widersacher von Trump. Er ließ US-Schnaps aus den Läden in Ontario verbannen, drohte Energieexporte in die USA einzustellen. Im rechten US-Fernsehsender Fox News trat er im Januar 2025 auf, nachdem Trump erklärt hatte, Kanada solle der 51. US-Bundesstaat werden.
7: What's your problem with the United States absorbing Canada?
5: Was haben Sie denn für ein Problem damit, von den USA übernommen zu werden? Fragte der Moderator. Ich liebe die USA. Ich liebe die Amerikaner, antwortete Ford. Trump ist Immobilienmogul, hat Milliarden Dollar verdient. Aber dieses Grundstück steht nicht zum Verkauf. So einfach ist das. Doug Ford wird nicht müde, die Amerikanerinnen und Amerikaner auf US-Nachrichtensendern daran zu erinnern, dass dieser Handelskonflikt auch den USA schade. Kein Land kaufe mehr US-Produkte als Kanada. Und
8: ihr braucht

0: Ontario, jetzt und für immer.
1: Long before President Trump, this lake was called Lake Ontario.
0: Lange vor Präsident Trump wurde dieser See Lake Ontario genannt. Und auch lange nach ihm wird der See noch so genannt werden. Nur für den Fall, dass Präsident Trump oder sonst jemand das vergisst, haben wir dieses Transparent aufgestellt.
1: But just in case President Trump or anyone else forgets, we've set up the sign to remind them.
0: Doug Ford versteht sich auf öffentlichkeitswirksames Polittheater, auf das Poltern gegen Trump, auf den viele Kanadierinnen und Kanadier so wütend sind. Daraus hat er politisches Kapital geschlagen. Kurz nach Trumps Amtsantritt setzte Ford Neuwahlen an und stärkte mit einem Wahlsieg seine Position. Seine US-Interviews enden jeweils so.
2: God bless America, God bless Canada, let's get a deal done.
0: Gott segne die USA, Gott segne Kanada. Lasst uns eine Einigung finden. Trotz aller Rhetorik versteht Doug Ford, dass Kanada auf die USA angewiesen ist.
3: Das war Nordamerika-Korrespondent Andrea Christen. Noch ein Teenie und schon Olympiasiegerin. Ulrike Meifert weiß, wie das ist. Die Deutsche wurde zweimal Olympiasiegerin im Hochsprung. Das erste Mal heute vor 54 Jahren in München mit erst 16 Jahren. Olympiagold im Hochsprung mit 16, das hat ihr bis heute noch niemand nachgemacht. Die ganze Geschichte gibt's in der Tageschronik mit Thomas Fuchs.
4: Ulrike Meifert, heute Ulrike Nasse Meifert, ist unterdessen etwas über 70. Der Sport spielt in ihrem Leben seit frühester Kindheit eine wichtige Rolle, wie sie vor einigen Jahren in einem Podcast erzählt.
5: Ich war von jeher ein bewegungsfreudiges Kind, hing immer an der Teppichstange, kletterte auf Bäumen und stand auf Händen im Garten, bin Rollschuh, Schlittschuh gelaufen, Rollerfahrrad und im Winter Ski gefahren. Meine Eltern haben das auch sehr protegiert, das sportliche Leben, und vorgelebt. Und bin dann eines Tages, ja mit 12, durch eine Bekannte in die Leichtathletik geraten und habe dann ja 13, 14, 15 die paar Jahre auch ein bisschen Hochsprung trainiert, noch nicht in dem Umfang wie ein richtiger Leistungssportler, und bin dann mit 16 Olympiasiegerin geworden. Und das hat mich selbst am meisten überrascht.
4: Der Olympiasieg am 4. September 1972 gelingt Ulrike Meifert im Alter von gerade mal 16 Jahren und 4 Monaten. So jung hat vor ihr keine andere Frau in einer Einzeldisziplin in der Leichtathletik Olympiagold gewonnen. Gymnasiastin Meifert schafft bei ihrem Sieg vor 54 Jahren einen 1,92 Meter mit dem sogenannten Fosbury Flop, den damals erst wenige Athletinnen springen. Sie gewinnt vor der Bulgarin Jordanka Blagojeva und der Österreicherin Ilona Gusenbauer.
6: Der schnelle Anlauf. Jetzt wird er noch schneller, der Anlauf. Das Abdrücken, die Drehung. Sie hat es geschafft! Sie hat es geschafft! Es ist nicht zu fassen! Es ist einfach nicht zu begreifen! Ulrike Meifert aus Wesseling hat 1,90 Meter übersprungen. Sie sitzt auf der Luftmatratze und deckt sich im Moment mit ihrem Trainingsanzug zu. Alle Reporter um sie herum, alle schauen und alle Filmkameras sind auf sie gerichtet. Die 16-jährige Ulrike Meifert, die jüngste Teilnehmerin.
4: Nach dem Olympiagold 1972 vor heimischem Publikum gerät Ulrike Meifert in eine sportliche Krise. Es geht Jahre, bis sie ihre persönliche Bestleistung steigern kann und auf internationaler Ebene wieder Erfolge feiert. 1982 wird sie in Athen Europameisterin mit 2,02 Meter, einem neuen Weltrekord. Zwei Jahre später, 1984 in Los Angeles, gewinnt Meifert mit derselben Höhe zum zweiten Mal Olympiagold. Zweite wird die Italienerin Sara Simeoni, dritte die US-Amerikanerin Joanna Luan Huntley. Meifert, damals 28, ist 1984 die bis dahin älteste Hochsprung-Olympiasiegerin. Das ist sie nicht mehr, die jüngste aber auch heute noch, seit sie am 4. September 1972 mit gut 16 Gold gewonnen hat.
3: Das war die Tageschronik von Thomas Fuchs. Vor dem News-Update gibt's jetzt noch einen Hinweis.
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0: Die Nachrichten von SRF um 11.30 Uhr mit Livia Schmid. 9 Jahre nach dem Bergsturz von Bondo im Kanton Graubünden sind die 5 Angeklagten freigesprochen worden vom Vorwurf der mehrfachen fahrlässigen Tötung. Das Regionalgericht Maloja kam zum Schluss, es gebe keine Beweise dafür, dass es in den Wochen vor dem Bergsturz klare Anzeichen dafür gab. Die angeklagten Vertreterinnen und Vertreter der Behörden hätten daher nicht fahrlässig unterlassen, Maßnahmen zu ergreifen, wie etwa eine Sperrung von Wanderwegen. Beim Bergsturz am Piz Cengalo waren 8 Menschen ums Leben gekommen. Die Staatsanwaltschaft forderte für alle 5 Beschuldigten bedingte Geldstrafen. Das Urteil des Regionalgerichts ist noch nicht rechtskräftig. Es kann noch weitergezogen werden. Im Sommer wurde bekannt, dass ein ehemaliger SVP-Politiker aus dem Kanton Aargau 2 Frauen und eine Minderjährige betäubt, misshandelt und vergewaltigt haben soll. Die Staatsanwaltschaft forderte für den Mann eine lebenslange Freiheitsstrafe. Nun gibt es eine neue Strafuntersuchung in dem Fall. Bei einer weiteren Hausdurchsuchung stellten Ermittler Datenträger sicher. Auf diesen befinde sich weiteres Material, das den ehemaligen Kantonsrat belaste. Bei der neuen Untersuchung gehe es um weitere ähnliche Delikte, schreibt die Staatsanwaltschaft. Die Daten sind noch nicht vollständig ausgewertet. Es gebe bisher aber keine Aufnahmen mit neuen Opfern. Es gilt die Unschuldsvermutung. Nach Deutschland. Die Sabotageserie gegen das deutsche Stromnetz geht weiter. Erst gestern der Fund einer Abschussvorrichtung an einem Umspannwerk in Dormagen. Heute Morgen haben Einsatzkräfte auch Anlagen bei Aachen und bei Oldenburg überprüft. Ob dort wirklich sabotiert wurde, ist noch offen. Die deutsche Polizei teilte mit, ihr liege ein neues Bekennerschreiben vor, in dem eine mögliche Sabotage gegen die beiden Umspannwerke bei Aachen und Oldenburg erwähnt werde. Ob das Bekennerschreiben echt ist, wird noch geprüft. Beim Umspannwerk in Dormagen zwischen Köln und Düsseldorf wurde gestern ein verdächtiger Gegenstand gefunden. Anfang Woche war bei einem Werk in Köln ein Kurzschluss ausgelöst worden und in Brandenburg wurden bei einem Umspannwerk mehrere, vermutlich selbst gebaute Sprengvorrichtungen gefunden. Die Börsendaten von SIX, der Swiss Market Index, liegt im Moment bei 14.377 Punkten, minus 0,1%. Der Euro wird zu 94,01 gehandelt, der Dollar zu 80,88. Und das Wetter, es ist sonnig und nahezu wolkenlos bei rund 30 Grad. Das waren Nachrichten von Radio SRF, verantwortlich Adrian Huber.
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2: Wer liest und hört da eigentlich auf dem Handy mit? Das fragen sich in Serbien gerade nicht nur die Betroffenen selbst, also etwa Studierende oder Leute aus der Opposition. In Serbien gibt eine Überwachungsaffäre gerade einiges zu reden. Die Regierung will es nicht gewesen sein, aber alle Spuren führen zu ihr. Und dann geht's um Taktik. Taktik braucht es nicht nur im Sport, sondern auch in der Politik. Etwa bei Wahlen. Und Taktik scheint gerade im deutschen Bundesland Sachsen-Anhalt gefragt. Dort wird am Wochenende ein neues Parlament gewählt. Die AfD liegt klar vorne. Das soll verhindert werden mit taktischem Wählen. Wie das genau geht, das schauen wir uns an. Willkommen bei 4x4. Hier gibt's die Geschichten, die neben den großen Schlagzeilen Schlagzeilen machen. Ich bin Rina Telli. Hallo. Ja, in Serbien gibt eine Überwachungsaffäre zu reden. Mindestens 14 Handys von Studierenden, Aktivistinnen und Oppositionspolitikern sind mit Spionagesoftware angegriffen worden. Bei einem Mitglied der Protestbewegung ist forensisch belegt worden, dass auf dem iPhone Pegasus lief, die Software einer israelischen Firma. Verkauft wird diese Software eigentlich nur an Staaten. Die serbische Regierung sagt, sie habe damit nichts zu tun. Aufgedeckt wurden diese Überwachungsfälle rund 6 Wochen vor den vorgezogenen Parlamentswahlen in Serbien. Meine Kollegin Isabel Meissen hat Auslandredaktor Janis Fahrländer gefragt, wer es denn sonst gewesen sein soll.
3: Also es kann nur die Regierung gewesen sein. Wie Sie sagen, die Firma hinter Pegasus NSO Group aus Israel verkauft die Software nur an Staaten und es gibt keine Hinweise, dass da andere Akteure dahinter stecken können. Zumal so eine Überwachung eben auch teuer und aufwendig ist. Dann passt auch ins Bild die mutmaßlichen Opfer dieser Spionageaffäre. Aktivisten und Aktivistinnen, Oppositionspolitiker. Es ist nicht das erste Mal, dass das passiert. Bereits früher gab es Vorwürfe, dass die Regierung in Serbien kritische Journalisten, Mitglieder der Zivilgesellschaft ausspioniert über eben solche Softwares. Das heißt, wenn man all diese Indizien zusammennimmt, kann es eigentlich nur die Regierung gewesen sein, obwohl so eine Spionage nach serbischem Recht illegal wäre.
2: Also die Protestbewegung in Serbien als eines der Opfer. In Serbien gibt es diese ja seit 2 Jahren. Was könnte denn die Regierung bezwecken mit dieser Überwachung?
3: Nun, diese Protestbewegung setzt Präsident Aleksandar Vučić sehr stark unter Druck, so stark sogar wie noch nie, seit er und seine Partei an der Macht sind. Das heißt, diese andauernde Protestbewegung, diese immer wiederkehrenden massiven Proteste sind störend für ihn. Und hinzu kommt, in wenigen Wochen werden in Serbien Parlamentswahlen erwartet und die Studierenden wollen mit eigenen Listen antreten. Und obwohl noch gar nicht klar ist, wer auf diesen Listen dann stehen wird, laut Umfragen haben die Studierenden gute Chancen, eben gefährlich zu werden für Vučić. Und diese Unberechenbarkeit, die ist gefährlich. Die Protestbewegung hat er bislang nicht in den Griff bekommen. Und das heißt, aus Sicht der Regierung macht es Sinn, Aktivistinnen und Aktivisten der Studierenden zu überwachen.
2: Und jetzt gibt es also diesen sehr dringenden Verdacht. Wie reagiert denn die Protestbewegung auf die Enthüllungen zur Überwachung?
3: Sie suchen den Gang an die Öffentlichkeit. Am Mittwoch informierten sie an einer Pressekonferenz darüber, dass mehrere Aktivistinnen und Aktivisten von Apple kontaktiert worden seien, dass eben ihre Handys von Spionagesoftware betroffen seien. Diese Geräte befinden sich nun eben in forensischer Abklärung. Und die jungen Menschen, die zeigen sich natürlich tief betroffen, weil die Regierung hatte mutmaßlich Zugriff auf zum Beispiel die Nachrichtenverläufe, auf die Kameras, auf die Mikrofone und daher eigentlich auch Zugriff auf die privatesten und intimsten Momente im Leben dieser jungen Menschen.
2: Die serbische Parlamentspräsidentin hat die Vorwürfe zurückgewiesen, also man überwache da sicher nicht. Wie wird denn darüber in Serbien berichtet?
3: Nun, die meisten Medien in Serbien stehen unter direkter Kontrolle der Regierung und in diesen Medien finden diese Enthüllungen schlicht und einfach gar nicht statt. Da geht es um Aleksandar Vučić, darüber, was der Präsident alles erreicht für Serbien. Die Protestbewegung wird in diesen Medien diffamiert. Und diese Spionageaffäre wird eigentlich nur in den wenigen unabhängigen Medien, die es weiterhin gibt in Serbien, dort wird das natürlich breit diskutiert und thematisiert. Allerdings muss man sagen, diese Medien haben nicht die Reichweite der staatlich gelenkten Medien. Das heißt, aus Sicht der Regierung ist diese Affäre lästig, sicherlich, auch weil die EU sich gestern auch geäußert hat und diese mutmaßliche Spionage politischer Gegner natürlich auch schärfstens verurteilt hat. Aber schlussendlich habe ich das Gefühl, dürfte dieser Skandal die Regierung nicht unter Druck setzen.
2: Präsident Vučić, sind diese Proteste trotzdem ein Dorn im Auge der Studierenden? Wie geht die Regierung generell vor gegen Aktivistinnen, gegen Sympathisierende?
3: Also mit einer ganzen Palette an Maßnahmen. Wer beim Staat oder bei einer staatsnahen Firma angestellt ist, riskiert den Job zu verlieren. Kulturveranstaltungen, die sich mit den Studierenden solidarisiert haben, wurden einfach abgesagt oder gestrichen oder halt die Unterstützungsgelder gestrichen. Exponenten und Exponentinnen der Protestbewegung, ich habe schon erwähnt, werden in den Medien diffamiert, teils auch sehr persönlich angegriffen. Es gibt auch gewalttätige Angriffe auf die Protestierenden immer wieder, sei es von der Polizei oder von staatlich bezahlten Schlägertrupps. Sie sehen, die Repression ist hoch und dennoch ist es der Regierung bislang nicht gelungen, diese Protestbewegung zu beenden. Sie dauert weiter an, nun bald schon 2 Jahre.
2: Und die Studierendenlisten scheinen beliebt zu sein. In wenigen Wochen wird gewählt, kann die Wahl aber fair verlaufen, wenn eine Seite die andere abhört?
3: Nein, Wahlen in Serbien sind weder frei noch fair, weil die Regierung hat verschiedene Tricks, um die Ergebnisse zu beeinflussen. Von klassischem Stimmenkauf über eben die Dominanz des medialen Raumes bis hin zu offener Wahlfälschung. Und das sind Vorwürfe, die nicht nur im Inland geäußert werden, sondern bei den letzten Wahlen auch von ausländischen Wahlbeobachterinnen und Beobachtern so festgestellt wurden. Und die Abhörung politischer Gegnerinnen und Gegner fügt sich in dieses Bild. Und das ist ein Bild eines zunehmend autoritär regierten Staates. Ein Staat, der in der jetzigen Form weder als demokratisch noch als rechtsstaatlich bezeichnet werden kann.
2: Das war Janis Fahrländer aus der SRF-Auslandredaktion. Am Sonntag ist es soweit. Das deutsche Bundesland Sachsen-Anhalt wählt ein neues Parlament, den Landtag. In Umfragen führt die AfD mit großem Abstand. Und das, obwohl der deutsche Verfassungsschutz die AfD Sachsen-Anhalt als gesichert rechtsextrem einstuft. Auf dem zweiten Platz liegt die CDU, die bisher regiert. Daneben versuchen auch andere Parteien wie die SPD und die Grünen ihre Sitze im Landtag zu halten. Auch das Bündnis Sarah Wagenknecht will Sitze holen. Für den Einzug in den Landtag braucht es mindestens 5% der Stimmen. Nun ruft eine Kampagne dazu auf, taktisch zu wählen, damit es diese Parteien auch in den Landtag schaffen. Claudia Kade ist Politchefin bei der Tageszeitung Die Welt. Dominik Rolli hat sie gefragt, was gemeint ist mit taktisch wählen.
4: Die Idee dahinter ist, dass man eine Alleinregierung der Rechtsaußenpartei AfD verhindern möchte. Die CDU schafft es auf absehbare Zeit nicht mehr, diesen Rückstand aufzuholen zur AfD. Das heißt, es geht nicht darum, die CDU zur Wahlsiegerin zu machen, sondern darum, möglichst viele Parteien in den Landtag von Magdeburg zu wählen, damit eben es der AfD erschwert wird, diese absolute Mehrheit, also eine Alleinregierung, zu erreichen. Und deswegen hat eine Berliner Agentur eben eine Kampagne gestartet, taktisch wählen, um kleinere Parteien Wähler zu bringen, damit diese eben die 5%-Hürde überspringen und im Landtag dann landen werden.
5: Neben den Grünen und der SPD könnte auch das Bündnis Sarah Wagenknecht diese 5%-Hürde schaffen. Doch das Bündnis Sarah Wagenknecht wird da nicht empfohlen in dieser Kampagne. Warum nicht?
4: Weil das Bündnis Sarah Wagenknecht eigentlich eine Ausgründung aus der Linkspartei, aber inzwischen sich doch sehr der AfD immer wieder anbiedert bei verschiedenen Themen und bei verschiedenen Gelegenheiten, sodass den Initiatoren dieser Kampagne das Bündnis Sarah Wagenknecht sozusagen nicht als Garant dafür gilt, eine AfD-Alleinregierung oder Mitregierung zu verhindern. Aber auch die FDP, die liberale Partei in Deutschland, wird nicht von dem Bündnis unterstützt. Die liegt im Moment nämlich in den Umfragen auch unter der 5%-Hürde. Auch die sind etwas verärgert über diese Kampagne und sagen, warum sind wir da außen vor? Da wird begründet, dass die FDP nicht ausgeschlossen hat, einzelne Gesetzesvorhaben einer AfD-Landesregierung zu unterstützen. Das wird also auch als zu große Nähe ausgelegt. Inzwischen wird da auch anders argumentiert. Die AfD liegt nämlich tatsächlich so weit vorne, dass man womöglich auch noch die ganz kleinen Parteien, also die FDP, die gerade bei 3% liegt, auch noch unterstützen könnte.
5: Was ist das eigentlich für eine Gruppierung, die hinter taktisch wählen steht?
4: Es ist eine Berliner Agentur, die sich selbst als unabhängig bezeichnet, als politisch unabhängig. Wenn man sich aber vor Augen führt, dass sie tatsächlich in diesem Wahlkampf jetzt vor allem Grüne und SPD über die 5%-Marke verhelfen will, dann ist das mit der Unabhängigkeit vielleicht nicht so weit her. Aber interessant ist eigentlich, dass sich die CDU gar nicht dagegen wehrt, was diese Agentur macht. Denn der CDU-Spitzenkandidat liegt im Moment 20 Punkte hinter dem AfD-Spitzenkandidat. Das heißt, ein Wahlsieg ist sowieso für die Union ausgeschlossen. Und deswegen, das sieht man auch im Wahlkampf, hat auch die CDU gar nicht so viel dagegen, die kleinen Parteien zu unterstützen. Im Wahlkampf ist das in der Gestalt zu beobachten, dass der CDU-Spitzenkandidat darauf eigentlich verzichtet, SPD und Grüne oder die FDP oder das Bündnis Sarah Wagenknecht groß zu attackieren. Es ist eigentlich im Moment ein Zweikampf zwischen AfD und CDU oder den Restparteien.
5: Und das schadet der CDU dann aber nicht, wenn die kleinen Parteien gewählt werden?
4: Nein, denn das ist eigentlich die einzige Machtoption, die die CDU noch hat, eine Allparteienkoalition zu bilden oder ein Allparteienbündnis zu bilden gegen den absehbaren AfD-Wahlsieger. Die AfD hat gesagt, wir wollen nur allein regieren, eine Koalitionsregierung kommt für uns nicht in Frage. Und das ist eben der Ausgangspunkt dieser Polarisierung und eben auch die Möglichkeit, die die CDU sieht. Wenn es irgendeine Chance gibt, die AfD-Alleinregierung, also eine absolute Mehrheit der AfD zu verhindern, dann gibt es in der CDU Überlegungen mit allen anderen Parteien, die dann im Landtag sind, ein Bündnis gegen die AfD zu schmieden.
5: Wie schätzen Sie die Chancen ein? Also wie realistisch ist das, dass mit einer taktischen Wahl die kleinen Parteien jetzt wirklich den Einzug in den Landtag schaffen?
4: Ich denke, dass jetzt schon taktisch überlegt wird. Unabhängig auch von der Kampagne gibt es viele Wählerinnen und Wähler, die sich überlegen, was mache ich mit meinen zwei Stimmen? Man hat zwei Stimmen. Die erste Stimme geht an einen direkten Kandidaten und die zweite Stimme an eine Partei. Und es wird jetzt schon in Umfragen sichtbar. Die Grünen und die SPD sind im Moment relativ sicher im Landtag drin. Die CDU bewegt sich gar nicht und das ist ungewöhnlich. Eigentlich müsste der Amtsinhaber, der Ministerpräsident von der CDU, nach den Logiken der bisherigen Wahlkämpfe in den letzten Metern immer noch ein bisschen zulegen. Das sehen wir zum Beispiel auch in Mecklenburg-Vorpommern, wo zwei Wochen später gewählt wird. Das passiert nicht. Da kann man also jetzt schon den Schluss ziehen, dass mögliche CDU-Anhängerinnen und Anhänger zumindest überlegen, ihre Zweitstimme bei SPD und Grünen oder vielleicht noch bei den anderen beiden Parteien zu machen. Von daher ja, taktisch gewählt könnte werden. Das ist in Deutschland auch nicht ganz neu. Und ob diese Kampagne jetzt den Ausschlag gibt, ist aus meiner Sicht noch fragwürdig. Es reichen allerdings tatsächlich, um so einen Wiedereinzug in den Landtag zu schaffen, in diesem kleinen Bundesland durchaus 10.000 Stimmen. Das kann also schon einen Unterschied machen, ja.
2: Das war die Journalistin Claudia Kade, Politikchefin bei der Zeitung Die Welt. Ebola grassiert immer noch im Osten der Demokratischen Republik Kongo. 3.000 Tote sind es inzwischen. Von über 6.000 Menschen ist gesichert bekannt, dass sie sich mit dem Virus angesteckt haben. Expertinnen und Experten schätzen aber, dass es in Tat und Wahrheit dreimal mehr sein dürften. Es bräuchte mehr Geld, doch das ist schwierig, auch weil über den Ausbruch kaum noch berichtet wird. Wissenschaftsredaktorin Katrin Zöfel.
6: Die Bergbaustadt Mungwalu ist der Ort, wo der Ebola-Ausbruch als erstes richtig groß wurde. Hier waren es 15, 20 Tote pro Tag. Und das waren jene Fälle, von denen man wusste. Viele starben ungezählt. Das erzählt Trish Newport von Ärzte ohne Grenzen.
7: I arrived here 2 months ago and the situation was still very serious.
6: Als die Kanadierin vor 2 Monaten in Mungwalu ankam, war die Situation sehr ernst. In den letzten Wochen aber sieht das anders aus. Besser.
7: We see a very, very positive evolution. It's so nice.
6: Nur noch wenige Neuinfizierte gäbe es pro Tag, an manchen Tagen gar keine. 3 Monate harte Arbeit stecken hinter diesem Erfolg, sagt Trish Newport.
7: It has also been 3 months of putting all these different activities into place.
6: Sobald man aber aus Mungwalu rausfahre, sei die Situation schnell wieder düster.
7: But then when you leave Mungwalu and you drive down the road and you.
6: Also, Zwischenfazit. Der Ebola-Ausbruch im Ostkongo ist längst nicht unter Kontrolle. Gesamthaft betrachtet steigen die Zahlen scheinbar unaufhaltsam. Doch es zeigt sich nach 3 Monaten, dass auch in dieser Region, in der die Menschen sehr mobil sind, das Virus also sehr schnell von Ort zu Ort tragen, in der die Sicherheitslage an vielen Orten sehr gefährlich ist, die humanitäre Versorgung schlecht. Selbst hier ist es möglich, Ebola in den Griff zu bekommen. Neben Mungwalu gibt es noch eine Handvoll weiterer Orte, an denen die Signale positiv sind. Das hat Gründe. Nicht nur die großen Anstrengungen und die Ausdauer, die Trish Newport beschreibt. Es geht um mehr, sagt Yaboum von der afrikanischen Seuchenbehörde Africa CDC.
8: We were engaging the community leaders because you know those villages, they rely on their own organization.
6: Seit einigen Wochen berichtet Yaboum, gehen Mediziner, Infektionsschützerinnen, Epidemiologen, also die Fachleute des Africa CDC, auf die zu, die vor Ort kommunal das Leben organisieren. Entscheidungsträger sind darunter aus Frauenvereinen und Gruppen, in denen sich Jugendliche organisieren, komme der Wunsch, beim Kampf gegen Ebola einbezogen zu werden. Und genau das wird seit einigen Wochen versucht und es zeigt ganz offenbar Wirkung. Eigentlich ist es eine alte Wahrheit, dass ohne Einbezug der Menschen vor Ort nichts gelingt. Dass in Mungwalu vor 3 Monaten ein Zelt von Stadtbewohnern angezündet wurde, kaum dass es Ärzte ohne Grenzen bei einem Spital aufgestellt hatte, machte das eindrücklich klar, sagt Trish Newport.
7: But this was a great reminder to our teams, because they had to remember.
6: 2 Tage habe man sich dann auf die Gespräche mit den Leuten vor Ort konzentriert, statt nur schnell die Hilfe hochzuziehen. Die Notlage treibe Helfer dazu, erst an alles andere zu denken, statt daran mit Entscheidungsträgern und Engagierten vor Ort zu sprechen. Doch das räche sich jedes Mal aufs Neue. In diesem Ausbruch, so scheint es, ist es den Helfern und Helferinnen, also Ärzte ohne Grenzen und anderen Hilfsorganisationen, dem Africa CDC und dem Gesundheitsministerium des Landes relativ gut gelungen, schnell umzuschalten und die lokalen Kontakte ins Laufen zu bringen. Die gute Nachricht weckt bei Trish Newport von Ärzte ohne Grenzen allerdings auch gleich wieder Sorgen, und zwar aus Erfahrung.
7: Even if there's positive aspects of this outbreak right now and we see positive stories,
6: sie fürchte die kommenden Monate, sagt Newport. So oft ließe die Entschlossenheit der Helfer nach einer Weile nach. Organisationen und Geldgeber würden nach einer Weile müde. Das Interesse der Medien fehle schon jetzt. Und dieser Ausbruch, da ist sie sicher, wird noch lange dauern. Der letzte große Ausbruch begann 2018. Er dauerte 2 Jahre. Und das, obwohl man, anders als jetzt, von Beginn weg einen wirksamen Impfstoff hatte.
9: Katrin Zöfel aus der SRF-Wissenschaftsredaktion war das. Am Santis droht ein Felssturz. Das war gestern eine der meistgelesenen News auf srf.ch. Wie der Kanton Appenzell-Ausserrhoden mitteilt, sei ein Fels an der Nordseite des Santis oberhalb der Schwägalb absturzgefährdet. Das Update dazu hat SRF4-Redaktorin Selina Etter. Dominik Rolli hat sie gefragt, was der Stand der Dinge ist.
10: Ja, zuerst eine Entwarnung. Das Hotel auf der Schwägalb mit der Talstation, der Sentis Schwebebahn, das sei nicht direkt im Gefahrenbereich. Auch der offizielle Wanderweg von der Schwägalb nach Siebenhütten, der liege nicht im möglichen Gefahrengebiet, wie der Kanton schreibt.
11: Und wie hat man diesen drohenden Felssturz überhaupt bemerkt?
10: Ja, entdeckt wurde der instabile Fels von einem Piloten der Rega. Er war im Sentis-Massiv auf einem Rettungsflug unterwegs. Gemeinsam ließen die beiden Appenzeller Kantone die Situation von einem Geologiebüro beurteilen und dieses machte zusätzliche Erkundungsflüge und Begehungen und befand, dass bis zu 15.000 Kubikmeter Fels abbrechen könnten. Um das etwas anschaulicher zu machen, das wäre das Volumen eines Würfels mit 24 Metern Kantenlänge oder vielleicht etwa ein 7-stöckiges Gebäude. Vorsorglich haben die Behörden gewisse Gebiete oberhalb der Schwägalb gesperrt. Die Wanderwege seien eben nicht betroffen, aber eine Flurstraße durchs Gefahrengebiet wurde gesperrt. Die Gemeindepräsidentin von Hundwil, Margrit Müller, sagte im SRF Regionaljournal, betroffen seien vor allem Fußgängerinnen und Fußgänger.
12: Wir müssen jetzt einfach die Signalisationen machen, dass die Leute auf dem Wanderweg bleiben und dass nicht auf der Strasse laufen.
10: Velos und Autos dürften die Straße immer noch befahren, weil sie schneller unterwegs sind und sich daher kürzer in der Gefahrenzone befinden als Fußgängerinnen und Fußgänger. In einer Kriegsgrube im Gefahrengebiet mussten die Arbeiten eingestellt werden.
12: Der Vertrag läuft eh aus, sie dürften eh nur noch bis Mitte September dort arbeiten. Würden aber noch gerne ganz fertig machen, aber im Moment ist der Betrieb eingestellt.
10: Wie lange die Sperrung am Sentis dauern wird, das lässt sich noch nicht abschätzen. In den nächsten Wochen werde es weitere geologische Abklärungen geben, wie der Kanton Appenzell-Ausserrhoden mitteilt.
9: Das war Selina Etta aus der Redaktion von SRF 4 News. Haben Sie sich einen Abfalleimer mal genauer angeschaut, wenn Sie in der Stadt, im Dorf oder auf dem Land unterwegs sind? In der Regel werden sie kaum zur Kenntnis genommen, man schmeißt einfach den Abfall rein. Allerdings, hinter den Kübeln stecken unterschiedliche Firmen. Die bekanntesten Marken sind der Abfallhai und Robidog. Ja, und jetzt ist Bewegung in der Branche. Darüber hat Dominik Rolli mit Wirtschaftsredaktor Manuel Rentsch gesprochen.
13: Ja, die Kübel sind bekannt, das auffällige Grün und vor allem die integrierten Beutel für den Hundekot, das ist die eigentliche Erfindung. Die Robidog-Abfallkübel sind ein Teil der Schweizer Abfallkultur, wenn man so will. Schön ordentlich, immer schön ordentlich. Doch in den vergangenen Jahren hat sich einiges verändert. Etliche Städte haben die grünen Robidog-Kübel entfernt. Zürich, Basel, Bern, Lausanne und andere setzen auf universelle, einheitliche Abfalleimer, die optional auch mit Beutel für den Hundekot ausgestattet sind, eben diese universellen Abfalleimer.
11: Schweizer Abfallkultur, ein spannender Ausdruck. Genau. Robidog werden jetzt aber offenbar in den städtischen Zentren seltener. Was sagt die Firma dazu, die den Eimer vermarktet?
13: Also die Entwicklung wird von der Firma Robi AG zwar bestätigt, eben dass es weniger Modelle in den Städten gibt, wird aber auch etwas relativiert. Denn in den Städten hat der Robidog zwar inzwischen einen schweren Stand, auf dem Land allerdings seien diese ursprünglichen Modelle nach wie vor gefragt, in den Naherholungsgebieten, dort wo die Hundehalterinnen und Hundehalter unterwegs sind.
5: Eben, wir haben es gesagt, Robidog ist eine Schweizer Erfindung. Sie hat auch dazu geführt, dass Hundekot nicht einfach liegen gelassen wird. Wie ist das eigentlich dazu gekommen?
13: Also die Geschichte beginnt mit einer Reise nach Italien im Jahr 1979. Dort sind dem späteren Firmengründer die zahlreichen Hundeverbote aufgefallen. Das gab es damals noch oft. Der Hundekot war damals ein ungelöstes Problem und so entstand die Geschäftsidee. Ein Jahr später folgte der erste Prototyp, dann die Patentierung und die Firmengründung in den 80er Jahren. Und in den 1990er Jahren feierte die Firma mit der Erfindung große Erfolge. Es wurden damals so viele dieser grünen Hundetoiletten verkauft wie nie mehr seither, und zwar in den Städten wie auch auf dem Land.
5: Da hat sich die Idee also durchgesetzt, mit einem Beutel den Hundekot aufzusammeln und in diese entsprechend gekennzeichneten Abfallkübel zu werfen. Wann kam denn der Bruch?
13: Ja, vor gut 20 Jahren hat im Schweizer Abfallwesen ein neues Zeitalter begonnen. 2002 nämlich hat die Stadt Zürich für das gesamte Stadtgebiet eine einheitliche Lösung gesucht. Es gab eine Ausschreibung und die heutige Firma Anta Swiss mit dem Abfallhai erhielt den Zuschlag. Zuerst nur 500 Stück, aber der Abfallhai hat mit dem robusten Gehäuse und dem innovativen Design überzeugt. Und seither hat das Unternehmen rund 100'000 solcher Abfallkübel geliefert im In- und Ausland. Das Problem mit dem Hundekot wird so gelöst, dass der Abfallhai zum Beispiel bei Bedarf auch mit Säcken für den Kot ausgerüstet werden kann. Deshalb ist der grüne Robidog überflüssig geworden, zumindest teilweise in den Zentren.
5: Und eben der Robidog wird jetzt aufs Land verdrängt. Was heißt das für die Firma, die diese Eimer verkauft? Gerät sie allenfalls in Bedrängnis?
13: Nein, dazu gibt es keine Hinweise. Ich habe mit der Firma gesprochen, weil die Robi AG hat mit etwas Verzögerung auf die Trends reagiert und ist auch seit mehr als 10 Jahren schon mit neuen Modellen und Abfallsystemen auf dem Markt. Ähnlich wie dieser Abfallhai. Und dank breiterem Sortiment seien die Umsatzrückgänge beim Urmodell des Robidog längst kompensiert, heißt es bei dieser Firma.
9: Das war Wirtschaftsredaktor Manuel Rentsch. Und das war's mit 4x4 für heute. 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Hier geht's nun weiter mit den Nachrichten. Danke fürs Zuhören. Am Mikrofon war Rina Telli.

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1: Prozess um den tödlichen Bergsturz am Piz Cengalo. Wir schauen auf das neueste Urteil im bündnerischen Bergell. Dann Geldsorgen bei der Schweizer Armee. Was die Verzögerungen und Mehrkosten bei der Luftabwehr für die Armeefinanzen bedeuten. Und Mitglieder der rechtsextremen Gruppierung Junge Tat stehen heute in Zürich vor Gericht. Wie die Beschuldigten am Prozess auftreten. Das die Themen im Info 3 mit Manuel Fasol. Vor 9 Jahren sind bei einem Bergsturz im bündnerischen Bergell 8 Wanderer ums Leben gekommen. Das Regionalgericht Maloja hatte nun die Frage zu klären, ob ihr Tod hätte verhindert werden können. Vor Gericht standen 5 Behördenvertreter, darunter die Bündner Nationalrätin Anna Giacometti, die damals Gemeindepräsidentin von Bregaglia war. Heute Morgen hat das Regionalgericht sein Urteil bekannt gegeben, Freispruch für alle 5 Angeklagten. Regionalredaktorin Julia Capaul-Villigno.
2: Die prominenteste unter den 5 Beschuldigten, Nationalrätin Anna Giacometti, zeigte sich nach dem Freispruch erleichtert.
3: Das Verfahren hat 9 lange Jahre gedauert und war auch für mich zeitweise sehr belastend. Ich bin froh, dass dieses Kapitel jetzt abgeschlossen wird.
2: Bei Giacometti und dem anderen Gemeindevertreter sprach die zuständige Richterin bei der Urteilsverkündung von einem klaren Freispruch. Als Gemeindepräsidentin habe sie sich auf die Empfehlungen der kantonalen Naturgefahrenspezialisten verlassen müssen. Sie sei freizusprechen, weil in der Anklage der Staatsanwaltschaft ein konkreter Vorwurf gegen sie fehle, so das Gericht. Die anderen 3 Beschuldigten sind Vertreter des Kantons, 2 Mitarbeitende des Amtes für Wald- und Naturgefahren sowie ein externer Geologe, der im Auftrag des Kantons arbeitete. Sie kamen 9 Tage vor dem großen Bergsturz zum Schluss, dass sich die Gefahrenlage am Piz Cengalo nicht maßgeblich verändert habe. Sie rechneten mit einem Bergsturz in den nächsten Wochen oder Monaten, empfahlen aber die Warnhinweise an den Wanderwegen anzupassen, was auch gemacht wurde. Laut Gericht gibt es keine Beweise, dass die Beschuldigten ihre Sorgfaltspflicht verletzt haben. Es gelte im Zweifel für den Angeklagten. Der zuständige Staatsanwalt Bruno Ulmi Stubani nahm die Freisprüche zur Kenntnis und zeigte sich nicht überrascht. Der Prozess habe aber Signalwirkung, da er die Beurteilung von Naturgefahren ins Zentrum gerückt habe.
4: Wir haben auch einzelne Kritik gehört vom Gericht, oder, dass man einen eigentlichen Notfallplan vermisst hätte rund um den Pizzo Cengalo herum. Ich glaube, diejenigen Personen, die in der Gefahrenbeurteilung arbeiten, nehmen das schon auch zur Kenntnis jetzt.
2: Signalwirkung hat der Prozess auch für die freigesprochene Nationalrätin Anna Giacometti. Bei Naturgefahren müssen die Zuständigkeiten zwischen Gemeinden und Kanton nun klarer geregelt werden, forderte sie.
3: Die Gemeinden sind schlicht nicht in der Lage, die Naturkatastrophen vorauszusehen und die Gefahr einzuschätzen. In Zukunft sollte die Zuständigkeit des Amtes für Wald- und Naturgefahren klar geregelt werden.
2: Wer ist für die Risikobeurteilung und die Umsetzung von Maßnahmen inwieweit zuständig, wenn ein Berg bröckelt? Eine Frage, die sich nicht nur in den Berggebieten in Graubünden stellt.
1: Im Sommer war bekannt geworden, dass ein ehemaliger Politiker aus dem Kanton Aargau 2 Frauen und eine Minderjährige betäubt und vergewaltigt haben soll. Nun gibt es eine weitere Strafuntersuchung in dem Fall, David Burkhardt.
5: Bei einer weiteren Hausdurchsuchung haben Ermittler Datenträger sichergestellt. Auf diesen befinde sich weiteres belastendes Material gegen den Ex-Politiker. Bei der neuen Untersuchung gehe es um weitere gleichgelagerte Delikte, schreibt die Staatsanwaltschaft. Die Daten sind noch nicht vollständig ausgewertet, es gebe bisher aber keine Aufnahmen mit neuen Opfern. Für den ehemaligen Kantonsparlamentarier gilt die Unschuldsvermutung. Ende Monat berät der Ständerat in der Herbstsession das neue Vertragspaket zwischen der Schweiz und der EU. Die Außenpolitische Kommission des Ständerates hat das Paket bereits behandelt und empfiehlt dem Gesamtständerat mit klarer Mehrheit, das Vertragspaket anzunehmen. Die Verhandlungen im Ständerat sollen Ende Monat in der Herbstsession beginnen. Konkret geht es um die Abkommen zu Lebensmittelsicherheit und Gesundheit. Das umstrittene Stromabkommen mit der EU kommt erst in der Wintersession vor den Ständerat.
1: Die Geschichte um den Kauf des US-Flugabwehrsystems Patriot ist um ein Kapitel reicher. Die Hoffnungen auf eine schnellere Lieferung dank eines Deals mit Deutschland haben sich zerschlagen. Radio SRF hat heute Morgen darüber berichtet. Die Kosten für Patriot steigen somit weiter und das verschärft ein weiteres Problem. Zurzeit nämlich fehlt das Geld für den Aufbau der Luftabwehr auf größere Distanzen. Aus dem Bundeshaus berichtet Dominik Meyer.
0: Für den Rüstungschef Urs Lohe ist es ein Rückschlag. Er hatte gehofft, dass Deutschland eine Patriot-Lieferung ganz oder zum Teil abtreten könnte an die Schweiz. Doch jetzt sind die Verhandlungen darüber mit Berlin und Washington gescheitert.
6: Für die Schweiz bedeutet dies, dass die vorteilhaftesten Beschaffungsvarianten für die Patriot-Systeme so nicht mehr in Frage kommen.
0: Und das hat Folgen. Patriot kostet nun mindestens 700 Millionen Franken mehr, als dies bei einer Einigung mit Deutschland der Fall gewesen wäre. Und der Liefertermin verzögert sich bis in die 30er Jahre. Für die Sicherheit ist das angesichts der Bedrohungslage in Europa heikel. Die Schweiz ist zurzeit gegen Raketen und Marschflugkörper nicht geschützt. Der Bundesrat hat im Sommer bereits entschieden, er will wegen der Sicherheitslage und wegen der Probleme bei Patriot ein zusätzliches System kaufen für die Flugabwehr auf große Distanzen. Das wird mit den neuen Problemen bei Patriot nun noch dringender. Doch auch hier gibt es ein Problem. Das Geld. Im Juni bereits hat das Finanzdepartement von Bundesrätin Karin Keller-Sutter in einem verwaltungsinternen Papier gewarnt. Es schrieb, Zitat:
7: Wie die Finanzierung eines zusätzlichen Systems sowie die Mehrkosten für Patriot sichergestellt werden sollen, ohne neue Fähigkeitslücken in anderen Bereichen der Luft- oder Cyberabwehr zu schaffen, ist aus Sicht der eidgenössischen Finanzverwaltung bisher nicht geklärt.
0: SRF hat das Papier gestützt auf das Öffentlichkeitsprinzip herausverlangt. Die Finanzverwaltung rechnet auf der Basis des geplanten künftigen Modells für die gesamte Rüstungsfinanzierung. Kernstück dabei ist ein neuer Rüstungsfonds, ein Geldtopf also, aus dem die Aufrüstung bezahlt wird und der vorübergehend auch Schulden machen darf. Die Finanzverwaltung zeigt auf, dass die Mehrkosten für Patriot und das Geld für ein zusätzliches Flugabwehrsystem noch gar nicht eingerechnet sind in die Rüstungsplanung und dass trotzdem der finanzielle Spielraum des künftigen Rüstungsfonds bereits ausgeschöpft ist. Zitat:
7: So zeigt die Planung bereits ohne die Mehrkosten eine Verschuldung des geplanten Rüstungsfonds von 5,8 Milliarden bei einer Verschuldungsgrenze von 6 Milliarden.
0: Rüstungschef Urs Lohe kennt das Problem.
6: Das ist jetzt Gegenstand der Abklärung, die immer dran sind. Dann wird es wahrscheinlich wieder eine Repriorisierung der Rüstungsplanung geben müssen, um sicherzustellen, dass die flüssigen finanziellen Mittel zum richtigen Zeitpunkt bereitstehen.
0: Repriorisierung heißt, das VBS muss wohl andere, ebenfalls dringende Rüstungskäufe für die Luft- und die Cyberabwehr nach hinten verschieben.
1: Seit mehr als 10 Jahren befinden sich die ehemalige Zuger Kantonsrätin Jolanda Spies-Häcklin und der Rignier Verlag im Rechtsstreit. Nun geht dieser in eine weitere Runde.
5: Rignier zieht ein Urteil des Zuger Obergerichtes an die nächste Instanz weiter, also ans Bundesgericht. Der Rignier Verlag hat entsprechende Medienberichte gegenüber SRF bestätigt. Das Zuger Obergericht hatte Rignier dazu verpflichtet, Jolanda Spies-Häcklin 140'000 Franken zu zahlen. Die Summe entspricht dem Gewinn, den der Blick mit 4 persönlichkeitsverletzenden Artikeln erzielt hat, so das Urteil. Und noch zu einem Urteil des Bundesgerichtes in eigener Sache. In dem Urteil geht es um die Berichterstattung von Schweizer Radio und Fernsehen SRF zu den Gaza-Protesten an Universitäten in den USA und der Schweiz. Dabei habe SRF das Gebot der Vielfalt nicht verletzt, urteilt das Bundesgericht. Eine Privatperson hatte sich über mehrere Beiträge von SRF beschwert. Diese hätten die Gaza-Proteste verharmlost. So sei etwa nicht erwähnt worden, dass es bei den Protestierenden antisemitische Tendenzen gebe. Von der unabhängigen Beschwerdeinstanz UBI hatte die Privatperson noch Recht bekommen, doch das Bundesgericht sieht das nun anders. Es sagt, man müsse die Berichterstattung über die Gaza-Proteste insgesamt betrachten und da habe SRF genügend verschiedene Meinungen abgebildet.
1: Musik. In Zürich hat heute Morgen ein Prozess gegen insgesamt 6 Mitglieder der rechtsextremen Gruppierung Junge Tat begonnen. Die Staatsanwaltschaft wirft ihnen vor, sie hätten unter anderem einen Pride-Gottesdienst und eine Vorlesestunde von queeren Personen gestört und klagt sie deshalb wegen Diskriminierung, Aufruf zu Hass, Sachbeschädigung und weiteren Straftaten an. Zürich-Korrespondentin Katrin Oyer, Sie waren beim Prozess vor dem Zürcher Bezirksgericht mit dabei. Die Mitglieder der Jungen Tat sprechen online von einem Kampf gegen linke Willkürjustiz. Wie treten die Beschuldigten heute denn vor Gericht auf?
8: Die Beschuldigten selber haben sich vor Gericht nicht geäußert. Sie verweigern allesamt ihre Aussage. Trotzdem war heute Morgen ziemlich etwas los vor dem Bezirksgericht Zürich, bereits vor dem Prozess. Über 100 Personen haben mit Transparenten und Sprechchören gegen Rechtsextremismus protestiert. Zudem waren auch Unterstützerinnen und Unterstützer der Jungen Tat vor Ort. Die beiden Anführer sowie die 4 weiteren Beschuldigten ließen sich davon aber nicht beeindrucken. Im Gegenteil, sie schritten lächelnd und sicheren Schrittes durch die Menge zum Eingang des Gerichts. Jetzt sitzen sie adrett gekleidet, weitgehend in weißen Hemden vor dem Richter und schweigen.
1: Welche Strategie verfolgt Ihre Verteidigung?
8: Bis jetzt hat sich erst der Verteidiger eines der beiden Anführer geäußert. Die Strategien der gesamten Verteidigung dürften aber ähnlich sein. Der Verteidiger hat mehrheitlich Freisprüche gefordert, respektive eine tiefere Geldstrafe. Denn die Beschuldigten seien lediglich an öffentlichen Orten anwesend gewesen. Auch eine Kirche oder ein Veranstaltungsort sei öffentlich zugänglich. Sie hätten niemanden verspottet und bestimmt nicht zu Hass aufgerufen, sondern lediglich ihre Kritik als stillen Protest kundgemacht. Es könne nicht von schwerwiegender Verletzung religiöser Gefühle oder gar Diskriminierung sexueller Minderheiten gesprochen werden.
1: Das Interesse am Prozess ist sehr groß. Es geht auch darum, wie die Schweiz mit Rechtsextremismus umgeht. Wie geht da die Staatsanwaltschaft vor?
8: Sie fordert für die beiden Anführer der Jungen Tat Gefängnisstrafen. Sie sollen mit 15 Monaten bestraft werden, wovon sie 6 Monate absitzen sollen. Dies, weil die beiden bereits vorbestraft und in Probezeit sind. Die weiteren Beschuldigten sollen Geldstrafen erhalten. Der Staatsanwalt betonte heute, dass es um die Störaktionen gehe und nicht um die Meinung der Beschuldigten. Diese könne man radikal oder abstoßend finden, aber deswegen stehen sie nicht vor Gericht. Vielmehr gehe es um die Art und Weise. Die Aktionen hätten an Orten stattgefunden, wo sich Minderheiten versammelten. Und dort habe die Junge Tat gezielt und auf bösartige Weise Angst und Hass verbreitet. Heute Nachmittag werden noch die weiteren Verteidiger ihre Plädoyers halten. Es ist daher nicht davon auszugehen, dass das Gericht heute noch ein Urteil fällt. Heute Morgen hat der Richter bereits angekündigt, dass es ein langer Tag werden wird, da alle 6 Fälle heute verhandelt werden. Wann die Urteile dann folgen werden, verkündet das Gericht erst später.
1: Live-Einschätzungen von Katrin Oyer aus Zürich. Herzlichen Dank. Vor dem Blick aufs Wetter noch die Börsendaten von SIX.
5: Der Swiss Market Index liegt im Moment bei 14.384 Punkten. Das ist ein Minus von 0,1%. Der Euro wird zu 94,06 gehandelt und der Dollar zu 80,96. Und das Wetter. Heute Nachmittag ist es sonnig bei rund 30 Grad. Morgen hat es im Norden dann vorübergehend mehr Wolken bei 26 Grad.
1: Das war Info 3 mit David Burkhardt und Manuel Fasol.
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10: Wir befinden uns nicht im Krieg, aber wir sind tägliches Ziel hybrider Kriegsführung.
11: Krieg herrscht nicht in Deutschland, das sagt Innenminister Alexander Dobrindt, aber hybrider Krieg. Angreifer ist Russland. Russland soll nämlich dahinter stecken, dass auf dem Flughafen von Leipzig im August eine Drohne mit Sprengstoff platziert wurde. Seit Deutschland das so ausdrücklich sagt, dass es Russland gewesen sei, gibt es einen diplomatischen Schlagabtausch. Und das mit diesem hybriden Krieg, das höre ich immer wieder im Moment. Ich kann mir auch so halbwegs vorstellen, was es heißt, aber wo ist denn genau die Grenze zum Krieg? Und wann ist es nur in Anführungszeichen Sabotage oder ein Anschlag und eben kein hybrider Krieg? Da möchte ich heute ein bisschen schlauer werden zusammen mit euch. Ich bin Isabel Meissen. Wikipedia hilft ja als erste Anlaufstelle meistens weiter. Da steht zum hybriden Krieg: Der beschreibt eine flexible Mischform der offen und verdeckt eingesetzten regulären und irregulären symmetrischen und asymmetrischen militärischen und nicht-militärischen Konfliktmittel mit dem Zweck, die Schwelle zwischen den völkerrechtlich angelegten binären Zuständen Krieg und Frieden zu verwischen. Also in einer Staatskundeprüfung gibt es für so einen Satz einen Sechser. In einer News-Plus-Folge kann ich den so nicht stehen lassen, sonst gibt mir Produzent Peter ein Ungenügend. Das muss wirklich einfacher gehen.
12: Hybride Angriffe beschreiben die große Grauzone zwischen Krieg und Frieden. Also noch kein Krieg, aber auch kein Frieden mehr.
11: Claudia Major habe ich zum Glück heute erreicht. Sie ist Expertin für Sicherheitspolitik beim German Marshall Fund. Das ist eine überparteiliche Organisation, die sich mit Demokratie, Sicherheit und Geopolitik befasst.
12: Wir denken immer noch sehr gerne in ganz klaren Unterscheidungen. Hier ist Krieg und da ist Frieden und entweder haben wir das eine oder das andere. Aber was wir anerkennen müssen, ist, dass wir zunehmend in dieser hybriden Zwischenzone sind. Man kann auch sagen, eine bewusst geschaffene Grauzone zwischen Krieg und Frieden. Gewalt wird eingesetzt, hat aber häufig keinen klaren militärischen Charakter.
11: Ist es denn komplizierter geworden früher, als man noch so den Krieg formell erklärt hat und dann sind mal die Truppen losgeritten? Ich stelle mir das einfacher vor und jetzt ist es so eine dauernde Grauzone.
12: Ja, und das ist die große Herausforderung. Man kann sagen, Krieg im traditionellen Verständnis ist ein gewaltsamer Konflikt mit Waffen zwischen Staaten, Regierungstruppen oder andere Gruppen. Aber es ist klar, wer kämpft und in der Regel ist es hauptsächlich militärisch. Also völkerrechtlich sagt man ja bewaffneter Konflikt zwischen Staaten. Und die Herausforderung bei den hybriden Bedrohungen sind eben, dass es keine regulären Streitkräfte sind, dass zivile und militärische Mittel eingesetzt werden und dass sie unterhalb der Kriegsschwelle eingesetzt werden und nicht so richtig zugeordnet werden können.
11: Nicht zuordnen können ist natürlich sehr blöd. Wenn man nicht weiß, wer einen angreift, dann kann man sich auch nicht wehren. Und gerade Russland wird immer wieder beschuldigt, so einen hybriden Krieg gegen Europa zu führen. Letztes Jahr hat man in Europa oft Drohnen bei Flughäfen gesichtet oder Drohnen, die den Luftraum verletzt haben in Polen, in den baltischen Staaten. Meist war Russland unter Verdacht, aber es gab keine Beweise. Diesmal, nach Leipzig, ist das offenbar anders.
10: Die Gesamtbetrachtung des versuchten Anschlags vom 4. August am Flughafen Leipzig fügt sich in das bekannte Muster russischer hybrider Operationen in Europa ein.
11: Das ist der deutsche Innenminister, den wir am Anfang schon mal kurz gehört haben.
10: Die Bundesregierung kommt deswegen zum Schluss, dass Russland den hybriden Angriff in Leipzig am 4. August zu verantworten hat.
11: Das ist doch ziemlich deutlich. Der Sprengstoff in Leipzig war in einer Drohne deponiert, die zwischen ukrainischen Frachtflugzeugen versteckt war. Zum Glück ist das Ding nicht explodiert. Was ich mich frage, war das vielleicht gar nie geplant? Gehört das dazu, zu diesem Operieren unter einer gewissen Schwelle?
12: Das wissen wir nicht, das kann ich Ihnen auch nicht sagen. Wir wissen aber, dass die Schuldzuweisung, die von Seiten der deutschen Regierung kam, sich zusammengesetzt hat aus vielen verschiedenen Einzelschritten. Also es ist letztlich eine Gesamtschau aus polizeilichen Ermittlungen, aus Tatmustern, aus nachrichtendienstlichen Erkenntnissen. Also man hat sich die Drohnenkonfiguration angeschaut, den Sprengstoff, die Zündtechnik. Und bei vielen hat man gesagt, dass man genau diese Muster aus anderen russischen hybriden Operationen kennt.
11: Ich habe verstanden, was hybrider Krieg ist, nämlich eine einzige große Grauzone. Aber die Begriffe, die offenbar dazugehören, die möchte ich noch besser einsortieren. In der Definition auf Wikipedia lese ich: Sprengstoffanschläge gehören dazu, Cyberattacken, Propaganda in den sozialen Medien, Einmischung in Wahlen und so weiter. Ist das wirklich immer alles Teil eines hybriden Krieges?
12: Natürlich ist die Definition von hybriden Bedrohungen sehr weit gefasst. weil man eben sagt, es geht um zivile und militärische Mittel, die in dieser großen Grauzone zwischen Krieg und Frieden eingesetzt werden, mit dem Ziel, das Gegenüber zu destabilisieren, zu demoralisieren und zu unterminieren. Und deswegen ist es sehr schwer, da eine klare Linie zu ziehen. Aber die Frage ist natürlich trotzdem, warum setzt ein Akteur Sabotage ein? Warum setzt er Cyberangriffe ein? Die Frage der Intention dahinter ist schwierig zu klären. Man kann aber auch mit Blick auf Russland fragen, wie Russland selbst diese Aktivitäten in seine eigene Militärstrategie einsortiert. Und dort ist der Übergang zwischen Krieg und Frieden fließend. Und genau diese Aktivitäten wie Sabotage, Desinformation, Cyberangriffe gehören in den Instrumentenkasten dazu.
11: Ein Instrumentenkasten, der offenbar oft zum Einsatz kommt, das hat der deutsche Innenminister deutlich gemacht.
10: Wir betrachten Leipzig nicht als ein einzelnes Ereignis, sondern sehen das im Zusammenwirken mit weiteren hybriden Aktionen.
11: Und nicht nur Deutschland. Generell melden europäische Länder immer wieder Vorfälle, die zu so einer hybriden Kriegsführung passen. Dänemark hat gerade heute mitgeteilt, dass Russland Sabotageakte gegen Rüstungsfirmen in Skandinavien plane und dafür auch aktiv Leute anwerbe. Leute anwerben. Sabotage, Anschläge, Cyberattacken, Desinformation, das ist ja auch einiges an Arbeit. Was verspricht sich Russland genau davon?
12: Das Ziel ist immer, Angst und Schrecken zu verbreiten, also Bevölkerung und bestimmte Gruppen einzuschüchtern, zu destabilisieren, Gewalt als Druckmittel einzusetzen, letztlich um politische Systeme zu destabilisieren und gesellschaftliche Veränderungen zu bewirken oder zu erzwingen.
11: Das leuchtet mir soweit ein. Russland will seine Weltsicht verbreiten, seine Position stärken. Aber ist das wirklich schon das Ziel an sich? Oder geht es vielleicht um mehr auf lange Sicht, um Schlimmeres vielleicht?
12: Also wir können einen militärischen Konflikt mit Russland leider nicht ausschließen, weil Russland seine Ziele mit Blick auf die Ukraine, mit Blick auf Westeuropa und mit Blick auf die Weltordnung relativ klar formuliert hat, sowohl schriftlich als auch in öffentlichen Äußerungen von russischen Regierungsmitgliedern. Und dabei geht es sowohl um die, mit Blick auf die Ukraine, um die Verwandlung der Ukraine in einen Vasallenstaat mit einer beschränkten Souveränität. Mit Blick auf Europa geht es darum, die Spielregeln in Europa zu verändern, wenn Sie sich beispielsweise die Vertragsentwürfe vom Dezember 2021 anschauen. Und mit Blick auf die internationale, globale Ebene geht es darum, die perzipierte, die wahrgenommene Vormachtstellung der westlichen Staaten und der USA zu schwächen oder zu verändern. Die Frage für Russland ist, wie kann es diese Ziele erreichen?

0: sind die Beweise besonders klar. Deutschland reagiert mit diplomatischen Maßnahmen. Zum Beispiel hat es das russische Generalkonsulat in Bonn geschlossen und den russischen Botschafter einbestellt. Dieses Einbestellen, das gilt als eher scharfes diplomatisches Mittel, quasi als Signal. Großbritannien hat solidarisch dasselbe gemacht. Die EU berät außerdem über Sanktionen gegen Russland. Aber ganz ehrlich, mir kommt das alles doch nicht sehr scharf vor als Reaktion. Immerhin hat Russland Sprengstoff auf einem deutschen Flughafen deponiert. Wie wehrt man sich denn in einem hybriden Krieg?
1: Meines Erachtens sind zwei Bereiche notwendig. Das eine ist, an die eigene Bevölkerung das Vertrauen wiederherzustellen, dass demokratische Staaten handlungsfähig sind, dass unsere Regierungen in der Lage sind, die Bevölkerung zu schützen. Das sind dann so praktische Dinge wie die Drohnenabwehr in Flughäfen oder kritische Infrastruktur zu gewährleisten. Es geht aber auch, dass man öffentlich benennt, das ist dann die Attribution, Naming und Shaming. Es geht darum, dass man Zuständigkeiten anpasst, also rechtliche Grauzonen schließt, dass man ganz klar sagt, wer zuständig ist, Polizei oder Militär. Und dann ist der vierte Schritt die konsequenten Gegenmaßnahmen, also Sanktionen, wirtschaftliche, politische, diplomatische. Aber die Schlüsselfrage ist eigentlich, führt es zu einer Verhaltensveränderung, in diesem Fall bei Russland oder bei anderen Akteuren, die hybride Angriffe durchführen. Und das ist eigentlich die Schlüsselfrage. Es geht nicht nur darum, dass wir jetzt alle beeindruckt sind, was die Bundesregierung macht, sondern es muss vor allen Dingen in Russland das strategische Kalkül verändern. Russland muss sich denken, oh, bei der harten Reaktion, bei der guten Anpassung, also Resilienz, Aufklärung, Detektion, Attribution, Anpassung von Zuständigkeiten, mache ich lieber nicht mehr weiter. Das ist die Schlüsselfrage.
0: Und mein persönlicher Eindruck, ich bin keine Fachfrau, ist, naja, man hätte jetzt schon noch härter antworten können. Wie sehen Sie das?
1: Es war hervorragend, dass die Benennung so klar erfolgt ist, dass die Bundesregierung so klar Russland benannt hat. Es war auch hervorragend, dass es offensichtlich europäisch abgesprochen war und es von vielen europäischen Staaten sehr klare Unterstützungsbotschaften gab, wie dem französischen Präsidenten. Die einzelnen Maßnahmen, da ist sicherlich noch Spielraum nach oben. Also wir können uns ja alle fragen, verändert das russische Kalkül? Ich hätte mir noch stärkere Maßnahmen gewünscht.
0: Vielleicht kommen die ja noch. Die Geschichte ist ja sicher noch nicht abgeschlossen. Und die EU und das Verteidigungsbündnis NATO bereiten sich offenbar weiter vor. Sie haben zum Beispiel ein Zentrum in Helsinki gegründet, das auf hybride Kriegsführung spezialisiert ist. Es scheint, dass Europa vorläufig mit diesem Phänomen leben muss. Genau das sagt auch der deutsche Innenminister Alexander Dobrindt.
2: Wir gehen davon aus, dass Deutschland das Ziel weiterer hybrider Angriffe Russlands ist. Dabei ist auch davon auszugehen, dass es eine Bereitschaft gibt, durch hybride Angriffe auch größere Schäden auszulösen.
0: Ja, früher, vor 200-300 Jahren, zogen Truppen in den Krieg und kämpften gegeneinander. Heute fließt der Krieg in die Gesellschaft ein mit den hybriden Methoden. Und das heißt, dass wir eben nicht alles den Truppen überlassen können, dass wir alle grundsätzlich gefragt sind. Das findet zumindest Claudia Major.
1: Wenn wir alle besser vorbereitet sind, dann sind wir nicht Opfer, sondern sind selbst Akteure. Wenn ich weiß, wie ich in einer Situation ohne Strom an verlässliche Informationen komme, wenn ich nicht aus der Bahn geworfen werde, weil ich eine Taschenlampe oder anderes habe, weil ich mal darüber nachgedacht habe, dann bin ich Akteur. Dann bin ich nicht ein Opfer, sondern bin ich immer noch handlungsfähig. Und das sollte doch eigentlich unser eigener Anspruch sein, dass wir selbstbestimmt handeln und souverän handeln.
0: Und wenn uns das gelingt, halten Sie es für möglich, dass Angreifer jetzt in Anführungsstrichen wie Russland das Gegenteil erreichen von dem, was sie wollen, nämlich eine Stärkung unserer Gesellschaften?
1: Das sollte zumindest unser eigener Anspruch sein. Unser eigener Anspruch sollte doch sein, dass wir unsere offenen, freien Gesellschaften schützen und dass die Art und Weise, wie wir leben, in der Schweiz oder in Deutschland, dass die schützenswert ist und dass wir dafür gerne einstehen. Und dass jeder Einzelne eine Rolle dabei spielen kann. Wir wollen ja nicht die Schäfchen sein, die irgendwie verängstigt rumrennen. Nichts gegen Schafe. Aber wir wollen doch selbst Akteure sein.
0: Das war unsere Folge zu hybridem Krieg. Teilt eure Gedanken dazu gerne mit uns. Ihr findet den Kontakt direkt zu uns im Podcast-Beschrieb. Ich freue mich, warte da, das News Plus Team heute

0: 12.30 Uhr, Rendezvous, die Mittagsinformationen von Radio SRF. Trotz 8 Toter beim Bergsturz von Bondo, die angeklagten Behördenmitglieder sind alle nicht schuld daran. Größter Autobauer Europas vor Großumbau. VW streicht weitere 50.000 Stellen. Wir fragen, steht Volkswagen danach wieder auf sicherem Boden? Weitere Verspätung beim Flugabwehrsystem Patriot. Unsere Recherche zeigt, die Armee muss wohl andere Rüstungsprojekte auf später verschieben. Großmächte sind wie Amöben. Sie versuchen, ihre Autorität in einer Region zu halten und auszubauen. Das sagt Alexandre Fasel, die Nummer 2 im Außendepartement. Was das für die Außenpolitik der Schweiz bedeutet, erklärt er im Tagesgespräch. Rendezvous. Diesen Mittag mit Ivana Pribakovic, verantwortlich Jonas Liniger. Das Urteil kommt spät, aber es dürfte die 5 Angeklagten erleichtern. Bei einem Bergsturz im bündnerischen Bergell waren vor 9 Jahren 8 Wanderer ums Leben gekommen. Das Regionalgericht Gericht Maloja musste klären, ob der Tod der Wanderer hätte verhindert werden können. Vor Gericht standen 5 Behördenvertreter, darunter die Bündner Nationalrätin Anna Giacometti, die damals Gemeindepräsidentin von Bregaglia war. Das Regionalgericht urteilt jetzt, alle 5 Angeklagten im Bondo-Prozess sind nicht schuldig. Julia Capaul-Villino.
1: Die prominenteste unter den 5 Beschuldigten, Nationalrätin Anna Giacometti, zeigte sich nach dem Freispruch erleichtert.
2: Das Verfahren hat 9 lange Jahre gedauert und war auch für mich zeitweise sehr belastend. Ich bin froh, dass dieses Kapitel jetzt abgeschlossen wird.
1: Bei Giacometti und dem anderen Gemeindevertreter sprach die zuständige Richterin bei der Urteilsverkündung von einem klaren Freispruch. Als Gemeindepräsidentin habe sie sich auf die Empfehlungen der kantonalen Naturgefahrenspezialisten verlassen müssen. Sie sei freizusprechen, weil in der Anklage der Staatsanwaltschaft ein konkreter Vorwurf gegen sie fehle, so das Gericht. Die anderen 3 Beschuldigten sind Vertreter des Kantons. 2 Mitarbeitende des Amtes für Wald- und Naturgefahren sowie ein externer Geologe, der im Auftrag des Kantons arbeitete. Sie kamen 9 Tage vor dem großen Bergsturz zum Schluss, dass sich die Gefahrenlage am Piz-Djengelo nicht maßgeblich verändert habe. Sie rechneten mit einem Bergsturz in den nächsten Wochen oder Monaten, empfahlen aber die Warnhinweise an den Wanderwegen anzupassen, was auch gemacht wurde. Laut Gericht gibt es keine Beweise, dass die Beschuldigten ihre Sorgfaltspflicht verletzt haben. Es gelte im Zweifel für den Angeklagten. Der zuständige Staatsanwalt Bruno Ulmi Stubani nahm die Freisprüche zur Kenntnis und zeigte sich nicht überrascht. Der Prozess habe aber Signalwirkung, da er die Beurteilung von Naturgefahren ins Zentrum gerückt habe.
3: Wir haben auch einzelne Kritik gehört vom Gericht, oder, dass man einen eigentlichen Notfallplan vermisst hätte rund um den Piz-Djengelo herum. Und ich glaube, diejenigen Personen, die in der Gefahrenbeurteilung arbeiten, nehmen das schon auch zur Kenntnis jetzt.
1: Signalwirkung hat der Prozess auch für die freigesprochene Nationalrätin Anna Giacometti. Bei Naturgefahren müssen die Zuständigkeiten zwischen Gemeinden und Kanton nun klarer geregelt werden, forderte sie.
2: Die Gemeinden sind schlicht nicht in der Lage, die Naturkatastrophen vorauszusehen und die Gefahr einzuschätzen. In Zukunft sollte die Zuständigkeit des Amtes für Wald- und Naturgefahren klar geregelt werden.
1: Wer ist für die Risikobeurteilung und die Umsetzung von Maßnahmen inwieweit zuständig, wenn ein Berg bröckelt? Eine Frage, die sich nicht nur in den Berggebieten in Graubünden stellt.
0: Und damit zum Nachrichtenüberblick mit Roger Brändlin.
4: Die neuen Verträge zwischen der Schweiz und der EU, die der Bundesrat mit Brüssel ausgehandelt hat, sie kommen noch in dieser Session vor den Ständerat. Als ersten Schritt hat nun die federführende Ständeratskommission das Paket im Grundsatz klar gutgeheißen. Die Außenpolitische Kommission des Ständerats schlägt dem Gesamtrat vor, das EU-Vertragspaket anzunehmen. Sie sagt Ja mit 9-3 Stimmen bei einer Enthaltung. Konkret geht es um die Abkommen zu Lebensmittelsicherheit und Gesundheit. Das umstrittene Stromabkommen mit der EU kommt erst in der Wintersession vor den Ständerat. In diesem Sommer wurde bekannt, dass ein ehemaliger Politiker aus dem Kanton Aargau 2 Frauen und eine Minderjährige betäubt und vergewaltigt haben soll, zum Teil über Jahre. Die Staatsanwaltschaft forderte für den Mann eine lebenslange Freiheitsstrafe. Nun gibt es eine neue Strafuntersuchung in diesem Fall. Bei einer weiteren Hausdurchsuchung stellten Ermittler Datenträger sicher. Auf diesen befinde sich weiteres Material, das den ehemaligen Kantonsparlamentarier belaste. Bei dieser neuen Untersuchung gehe es um weitere ähnliche Delikte, schreibt die Staatsanwaltschaft. Die Daten sind noch nicht vollständig ausgewertet, es gebe bisher aber keine Aufnahmen mit neuen Opfern. Es gilt wie immer die Unschuldsvermutung. Seit mehr als 10 Jahren befinden sich die ehemalige Zuger Kantonsparlamentarin Jolanda Spies-Häcklin und der Ringier Verlag im Rechtsstreit. Dieser geht nun in eine weitere Runde. Ringier zieht ein Urteil des Zuger Obergerichts weiter ans Bundesgericht. Der Ringier Verlag hat entsprechende Medienberichte gegenüber SRF bestätigt. Das Zuger Obergericht hatte Ringier dazu verpflichtet, Jolanda Spies-Häcklin 140.000 Franken zu zahlen. Diese Summe entspricht gemäß Urteil dem Gewinn, den der Blick mit 4 persönlichkeitsverletzenden Artikeln erzielt habe. Nach Deutschland. Die Sabotageserie gegen das deutsche Stromnetz geht weiter. Erst gestern der Fund einer Abschussvorrichtung an einem Umspannwerk in Dormagen. Heute Morgen haben Einsatzkräfte nun auch Anlagen bei Aachen und bei Oldenburg überprüft. Ob dort wirklich sabotiert wurde, ist noch offen. Die deutsche Polizei teilte mit, ihr liege ein neues Bekennerschreiben vor, in dem eine mögliche Sabotage gegen die beiden Umspannwerke bei Aachen und Oldenburg erwähnt werde. Ob das Bekennerschreiben echt ist, wird auch noch geprüft. Die Abschussvorrichtung beim Umspannwerk in Dormagen zwischen Köln und Düsseldorf hatte gestern einen Spaziergänger gefunden. Und Anfang Woche war bei einem Werk in Köln ein Kurzschluss ausgelöst worden und in Brandenburg wurden bei einem Umspannwerk mehrere vermutlich selbst gebaute Sprengvorrichtungen gefunden. In Großbritannien sind 2 hochrangige Mitglieder der rechtspopulistischen Partei Reform UK zurückgetreten, dies wegen eines weiteren mutmaßlichen Spendenskandals. Laut einem Bericht des Senders Channel 4 sollen die beiden versucht haben, eine große Spende aus dem Ausland zu sichern und das ohne sich an die britischen Regeln zu halten. Bei den vermeintlichen Spendern handelt es sich aber um verdeckte Reporter. Reform UK sagt, die Partei habe eine interne Untersuchung eingeleitet. Auch ihr Chef Nigel Farage steht im Zentrum einer Spendenaffäre. Ihm wird vorgeworfen, er habe 2024 5 Millionen Pfund angenommen, das Geld aber nicht als Spende angegeben. Das Wetter heute Nachmittag bleibt es sonnig und nahezu wolkenlos bei Temperaturen um die 30 Grad. Morgen kommen dann nördlich der Alpen Wolken auf, die die Sonne zeitweise verdecken. Vor allem in der Ostschweiz ist lokal auch etwas Regen möglich. Dazu gibt es noch 26 Grad morgen. Im Süden bleibt es sonnig bei 32 Grad.
0: Was haben die Automarken Skoda, Audi, Seat, Cupra, Porsche, Bentley und Lamborghini gemeinsam? Sie alle gehören zum VW-Konzern. Und dieser VW-Konzern, der größte Autobauer Europas, wird stark umgebaut. Nach wochenlangem Ringen ist der Entscheid heute gefallen. 50.000 Stellen werden gestrichen und die Zahl der Modelle wird reduziert. Wirtschaftsredaktor Matthias Heim, vor rund 1,5 Jahren hat VW schon 50.000 Stellen gestrichen, jetzt nochmal so viele. Das tönt nach viel.
5: Ja, es ist zweifellos eine große Zahl und für jeden und jede, die es trifft, ist es eine schlechte Nachricht. Gleichzeitig gilt es, diese Zahl auch etwas in ein Verhältnis zu setzen. Also VW beschäftigt weltweit über 650.000 Angestellte und das heisst, VW baut jetzt insgesamt rund 15% der Belegschaft ab. Und dieser Abbau geschieht nicht von heute auf morgen, sondern erfolgt in den kommenden Jahren typischerweise über sehr viele natürliche Abgänge, beispielsweise Pensionierungen. Aber es ist klar, gerade für Fabrikarbeiter etwa in Zwickau, und dort steht eine der Fabriken, die VW nicht mehr benötigt, sind das keine guten Aussichten, weil das natürlich eine Region im Osten von Deutschland ist, die ohnehin schon eine relativ hohe Arbeitslosigkeit hat.
0: Wenn wir nach den Ursachen forschen, hat das Management die Entwicklung von Elektroautos verschlafen?
5: Ja, zu Beginn der Elektrifizierungswelle, als der Aufstieg beispielsweise von Tesla begann, ganz klar, die VW-Führung hat sich ja sogar noch lustig gemacht über diesen neuen Konkurrenten. Aber diese Zeiten sind vorbei. Der VW-Konzern hat da inzwischen aufgeholt. Er ist aber nach wie vor nicht der Vorreiter, das sind andere Marken. Aber der größere Fehler oder das Unvermögen sehe ich eher darin, dass das Management nicht frühzeitig reagiert hat und sich nicht an die neuen Gegebenheiten in der Branche angepasst hat.
0: Was heißt das?
5: Ja, innerhalb von kurzer Zeit hat sich die Autowelt verändert. Noch vor der Corona-Pandemie, unmittelbar davor, hat VW 11 Millionen Autos pro Jahr verkauft. Inzwischen ist man noch bei 9 Millionen Stück. Also das heißt, die Fabriken von VW sind schon seit längerer Zeit nicht mehr voll ausgelastet. Gleichzeitig hat ein Elektroauto deutlich weniger Bestandteile als ein Verbrenner. Also das heißt, pro Auto gibt es einfach weniger Arbeit. Und das Management hat zwar schon lange versucht, da Gegensteuer zu geben, aber die Gewerkschaften und auch das Land Niedersachsen, beide haben großes Gewicht im Verwaltungsrat, haben sich dagegen gewehrt gegen solche einschneidenden Maßnahmen. Und nun ist es eben gelungen, gestern Abend eine Einigung zu erzielen. Und Gewerkschaften und Bundesland sind nun mit dabei.
0: Aber die Konkurrenz aus China ist schon der Hauptgrund für den grossen Abbau im Konzern, oder nicht?
5: Doch, also die chinesische Konkurrenz ist ein wichtiger Faktor, und zwar macht sich diese Konkurrenz gleich an zwei Orten bemerkbar. Also in China war VW lange sehr, sehr erfolgreich, hat dort viele Autos verkauft, aber zuletzt sind die Verkäufe dort zurückgegangen, weil VW keine konkurrenzfähigen Elektroautos im Angebot hatte oder hat. Und da haben jetzt die lokalen Anbieter die Nase vorn. Und nun kommen eben diese chinesischen Anbieter auch nach Europa, und sie haben doch innerhalb von kurzer Zeit schon sehr viel Boden gut gemacht, hier in Europa, namentlich auch in der Schweiz. Und diese beiden Entwicklungen erklären eben, weshalb VW doch weniger Autos verkauft hat und weshalb eben die Fabriken in Deutschland auch nicht mehr voll ausgelastet sind.
0: Ist der Volkswagen-Konzern mit diesem aktuellen Abbau nun auf der sicheren Seite, oder kommt da in wenigen Jahren der nächste Abbau?
5: Also faktisch passt sich jetzt der Konzern an diese neue Realität eben an. Jetzt herrscht Klarheit. Aber der Konzern hat natürlich noch viele weitere Aufgaben vor sich. Und es wird bereits eine grosse Herausforderung sein, in den kommenden Jahren diese 9 Millionen Fahrzeuge zu halten. Denn es ist klar, die chinesische Konkurrenz wird nicht kleiner, und viele Marken sind erst daran, in Europa Fuß zu fassen. Und gleichzeitig muss man aber auch sagen, dass bei VW nicht alles schlecht läuft. Also die VW ist durchaus gerüstet für die Zukunft. Es gibt auch Marken, beispielsweise wie Skoda, die prosperieren. Aber das ist eben noch nicht bei allen Marken und bei allen Modellen der Fall.
0: Vielen Dank für die Einordnung, Wirtschaftsredaktor Matthias Heim. Und im Rendezvous geht es mit diesen Themen weiter. Die Schweiz möchte ihren militärischen Schutz schnell verstärken, doch die Hürden häufen sich. Die junge Tat möchte gegen, Zitat, linke Willkürjustiz kämpfen. Gelegenheit bot sich heute vor dem Zürcher Bezirksgericht. Der bosnisch-serbische Ex-General und verurteilte Kriegsverbrecher Ratko Mladic ist nach Belgrad überführt worden fürs Begräbnis. Eine politische Herausforderung. Und die Berichterstattung war korrekt. Das Bundesgericht urteilt zugunsten von SRF. Das US-Flugabwehrsystem Patriot wird noch später geliefert. Die Hoffnungen auf einen Handel mit Deutschland haben sich zerschlagen. Wir haben heute Morgen darüber berichtet. Das heißt, das amerikanische Flugabwehrsystem wird damit noch teurer. Und das hat Folgen für andere Rüstungsgeschäfte. Aus dem Bundeshaus Dominik Meyer.
6: Für Rüstungschef Urs Lohr ist es ein Rückschlag. Er hatte gehofft, dass Deutschland eine Patriot-Lieferung ganz oder zum Teil abtreten könnte an die Schweiz. Doch jetzt sind die Verhandlungen darüber mit Berlin und Washington gescheitert.
7: Für die Schweiz bedeutet dies, dass die vorteilhaftesten Beschaffungsvarianten für die Patriot-Systeme so nicht mehr in Frage kommen.
6: Und das hat Folgen. Die Patriot-Beschaffung kostet mindestens 700 Millionen Franken mehr, als dies bei einer Einigung mit Deutschland der Fall gewesen wäre. Und der Liefertermin verzögert sich bis in die 30er Jahre. Für die Sicherheit der Schweiz ist das angesichts der Bedrohungslage in Europa heikel. Zurzeit nämlich ist die Schweiz gegen Raketen und Marschflugkörper schlicht nicht geschützt. Der Bundesrat hat darum im Sommer bereits entschieden, er will wegen der Sicherheitslage und wegen der absehbaren Probleme bei Patriot ein zusätzliches System kaufen für die Flugabwehr auf große Distanzen. Das wird mit der weiteren Verzögerung bei Patriot nun noch dringender. Doch auch hier gibt es ein Problem: das Geld. Im Juni bereits hat das Finanzdepartement von Bundesrätin Karin Keller-Sutter in einem verwaltungsinternen Papier gewarnt. Er schrieb, Zitat:
8: Wie die Finanzierung eines zusätzlichen Systems sowie die Mehrkosten für Patriot sichergestellt werden sollen, ohne neue Fähigkeitslücken in anderen Bereichen der Luft- oder Cyberabwehr zu schaffen, ist aus Sicht der eidgenössischen Finanzverwaltung bisher nicht geklärt.
6: SRF hat das Papier gestützt auf das Öffentlichkeitsprinzip einsehen können. Die Finanzverwaltung rechnet auf der Basis des geplanten, künftigen Modells für die Schweizer Rüstungsfinanzierung. Kernstück dabei ist ein neuer Rüstungsfonds, ein Geldtopf also, aus dem die Aufrüstung bezahlt wird und der vorübergehend auch Schulden machen darf. Die Finanzverwaltung zeigt im Papier allerdings auf, dass die Mehrkosten für Patriot und das Geld für ein zusätzliches Flugabwehrsystem noch gar nicht eingerechnet sind in die Rüstungsplanung und dass der finanzielle Spielraum des künftigen Rüstungsfonds trotzdem bereits ausgeschöpft ist. Zitat:
8: So zeigt die Planung bereits ohne die Mehrkosten eine Verschuldung des geplanten Rüstungsfonds von 5,8 Milliarden bei einer Verschuldungsgrenze von 6 Milliarden.
6: Kein finanzieller Spielraum also. Rüstungschef Urs Lohr kennt das Problem.
7: Das ist jetzt Gegenstand der Abklärung, die immer dran sind. Dann wird es wahrscheinlich wieder eine Repriorisierung der Rüstungsplanung geben müssen, um sicherzustellen, dass die flüssigen finanziellen Mittel zum richtigen Zeitpunkt bereitstehen.
6: Repriorisierung, das heisst, das VBS muss wohl andere Rüstungsprojekte nach hinten verschieben. Nur so gibt es in den kommenden Jahren einen finanziellen Spielraum für die Abwehr von Raketen oder Marschflugkörpern auf große Distanz. Doch was wird nach hinten verschoben? Fix beschlossene oder sogar laufende Rüstungskäufe seien wahrscheinlich nicht betroffen, sagt Urs Lohr.
7: Es sind zukünftige Beschaffungen, die vorgesehen sind, wo man nochmals über die Bücher gehen muss und die auch entsprechend priorisieren.
6: Verschoben werden könnten zum Beispiel zusätzliche Beschaffungen im Bereich Cyberabwehr oder auch zusätzliche Systeme für die Luftabwehr auf mittlere Distanzen. Beschaffungen, Rüstungskäufe also, die angesichts der aktuellen Bedrohungslage eigentlich auch dringend wären.
0: Sie inszenieren sich laut und kämpferisch, die Mitglieder der rechtsextremen Schweizer Gruppierung «Junge Tat». Doch heute müssen sich führende Köpfe vor dem Bezirksgericht Zürich verantworten. Die Staatsanwaltschaft sagt, sie hätten unter anderem einen Pride-Gottesdienst und eine Vorlesestunde von queeren Personen für Kinder massiv gestört und klagt sie deshalb wegen Diskriminierung, Aufruf zu Hass, Sachbeschädigung und weiteren Straftaten an. Zürich-Korrespondentin Katrin Oyer, Sie waren beim Prozess vor dem Zürcher Bezirksgericht dabei. Mitglieder der Jungen Tat sprechen online von einem Kampf gegen linke Willkürjustiz. Wie traten die Beschuldigten denn heute vor Gericht auf?
9: Die Beschuldigten selber haben sich vor Gericht nicht geäußert. Sie verweigern allesamt die Aussage. Was erstaunt, denn in den sozialen Medien scheuen sie sich ja eben nicht vor öffentlichen Auftritten mit Gesicht und Namen. In einem solchen Video bezeichnen sie die ihnen vorgeworfenen Taten als Bagatellen. Die Behörden seien parteiisch, denn andere wären für solche Delikte lediglich mit einer Buße bestraft worden. Auch wenn es heute Morgen keine Aussagen gab, war dennoch ziemlich etwas los vor dem Bezirksgericht Zürich. Über 100 Personen haben mit Transparenten und Sprechchören gegen Rechtsextremismus protestiert. Zudem waren auch Unterstützerinnen und Unterstützer der Jungen Tat vor Ort. Die beiden Anführer sowie die vier weiteren Beschuldigten ließen sich davon aber nicht beeindrucken. Im Gegenteil, sie schritten lächelnd und sicheren Schrittes durch die Menge zum Eingang des Gerichts. Jetzt sitzen sie adrett gekleidet in weißen Hemden vor dem Richter und schweigen.
0: Welche Strategie verfolgt denn die Verteidigung der Jungen Tat?
9: Bis jetzt hat sich erst der Verteidiger eines der beiden Anführer geäußert. Die Strategien der gesamten Verteidigung dürften aber ähnlich sein. Er hat mehrere Freisprüche gefordert für die meisten Vorwürfe, respektive eine tiefere Geldstrafe. Denn die Beschuldigten seien lediglich an öffentlichen Orten anwesend gewesen. Auch eine Kirche oder ein Veranstaltungsort sei öffentlich zugänglich. Sie hätten niemanden verspottet und bestimmt nicht zu Hass aufgerufen, sondern lediglich ihre Kritik als stillen Protest kundgetan. Es könne nicht von schwerwiegender Verletzung religiöser Gefühle oder gar von Diskriminierung sexueller Minderheiten gesprochen werden.
0: Das Interesse am Prozess ist groß. Sie haben es auch vorhin beschrieben, was vor dem Gerichtsgebäude war. Es geht bei diesem Prozess auch darum, wie die Schweiz mit Rechtsextremismus umgeht. Wie geht da die Staatsanwaltschaft vor?
9: Sie fordert für die beiden Anführer der jungen Tat Gefängnisstrafen. Sie sollen je mit 15 Monaten bestraft werden, wovon sie 6 Monate absitzen müssten. Dies, weil die beiden bereits vorbestraft und in Probezeit sind. Die weiteren Beschuldigten sollen Geldstrafen erhalten. Der Staatsanwalt betonte heute Morgen, dass es um die Störaktionen gehe und nicht um die Meinungen der Beschuldigten. Diese könne man radikal oder abstoßend finden, aber deswegen stehen sie nicht vor Gericht. Vielmehr gehe es um die Art und Weise. Die Aktionen hätten an Orten stattgefunden, wo sich Minderheiten versammelten, und dort habe die junge Tat gezielt und auf bösartige Weise Angst und Hass verbreitet.
0: Es ist nur ein Prozesstag angesetzt. Wann ist mit dem Urteil zu rechnen?
9: Es ist nicht davon auszugehen, dass das Gericht heute noch ein Urteil fällt. Bereits heute Morgen hat der Richter angekündigt, dass es ein langer Tag werde, da alle 6 Fälle heute verhandelt werden. Ein Termin für einen zweiten Prozesstag sei nicht gefunden worden. Am Nachmittag geht es nun weiter mit den Plädoyers der verbleibenden 5 Verteidigerinnen und Verteidiger. Erst später wird dann das Gericht verkünden, wann die Urteile gefällt werden.
0: Danke für die Informationen, Katrin Euer vom Bezirksgericht Zürich. Der frühere bosnisch-serbische General Ratko Mladic ist seit einer Woche tot. Sein Leichnam wurde gestern von Den Haag nach Belgrad geflogen, wo er am Montag beerdigt werden soll. Mladic war wegen Kriegsverbrechen im Bosnienkrieg verurteilt worden. Unter anderem war er verantwortlich für den Mord an 8000 muslimischen Männern und Jugendlichen in Srebrenica. Nun also soll Mladic in der serbischen Hauptstadt beerdigt werden, obwohl er aus Bosnien stammt. Janis Fahlender, warum das?
10: Das hat verschiedene Gründe. Zum einen wohnt Mladics Familie in Belgrad, seine Tochter ist dort auch begraben. Und laut Medienberichten soll Ratko Mladic am Montag auf demselben Friedhof ebenfalls begraben werden. Entscheidend sind aber politische Gründe, denn in Serbien ist eine Regierung an der Macht, die bereit ist, dem verurteilten Kriegsverbrecher ein Begräbnis in Ehren zu ermöglichen. In Bosnien-Herzegowina dagegen, wo Mladic geboren ist und seine Verbrechen begangen hat, wäre ein Begräbnis kaum durchführbar gewesen. Interessanterweise will sich Serbien eigentlich als Staat immer von den Verbrechen im Bosnienkrieg distanzieren. Als Staat habe man damals nichts mit dem Krieg im Nachbarland zu tun gehabt. Das ist die Version, die Serbien gerne verbreitet. Die ist historisch nicht haltbar und man untergräbt sie gerade selbst, indem man Mladic als serbischen General behandelt.
0: Sprechen wir noch kurz über Bosnien. Wie sind denn die Bevölkerungsgruppen in Bosnien mit Mladics Tod umgegangen? Zum Beispiel jetzt auf der einen Seite die bosnischen Muslime und auf der anderen die bosnischen Serben.
10: In verschiedenen Ortschaften in der Republika Srpska, also dem serbisch geprägten Landesteil Bosniens, kam es in den letzten Tagen zu Gedenkveranstaltungen für Mladic. Dort wurde sein Name skandiert, seine Taten glorifiziert und dabei sind viele Menschen zusammengekommen, auffallend viele junge Menschen auch. Und dasselbe sieht man auch auf der politischen Ebene. Kein einziger bosnisch-serbischer Politiker hat sich in den letzten Tagen von Mladic distanziert. Im Gegenteil, es gab einen Gedenkgottesdienst mit politischen Repräsentanten. Mladic wird als Kriegsheld dargestellt und nicht als das, was er ist, ein wegen Völkermord verurteilter Kriegsverbrecher. Für Mladics Opfer auf der anderen Seite waren die letzten Tage natürlich sehr belastend. Zu sehen, wie ihre Landsleute Mladic feiern, hinterlässt bei vielen bosnischen Muslimen Angst und Schmerz. Es ist ein Schlag ins Gesicht der Opfer und auch ihrer Angehörige. Und für viele waren die letzten Tage retraumatisierend.
0: Schauen wir wieder nach Serbien. Dort ist für große Teile der Bevölkerung Mladic weiter weg. Wie aber steht Präsident Vučić zum Verstorbenen? Wir erinnern uns, Aleksandar Vučić arbeitete damals mit Slobodan Milošević zusammen.
10: Aleksandar Vučić hat in den letzten Tagen gezeigt, dass er weiterhin ganz in der Tradition der 90er Jahre steht. Vučić war vor seiner Zeit als Minister unter Milošević selbst auch einige Zeit als Freiwilliger im Bosnienkrieg. Er steht für die personelle Konstanz seit den 90er Jahren. Ein Bruch oder gar eine Aufarbeitung der Rolle Serbiens in den damaligen Kriegen hat es nie wirklich gegeben. Stattdessen wird Mladic in der von der Regierung kontrollierten Presse gefeiert und statt seine Taten bezeichnet Vučić das Gericht in Den Haag als unmenschlich. Der Präsident handelt aber nicht losgelöst von der Bevölkerung. Auch in Serbien sehen viele in Ratko Mladic einen Helden und kritische Stimmen sind auch dort in der Minderheit.
0: In Serbien könnte es Ende Oktober vorgezogene Wahlen geben. Wie könnte Vučić das Begräbnis von Mladic zu seinen Gunsten nutzen?
10: Ich denke, all das, was wir in den letzten Tagen gesehen haben und wohl noch sehen werden, ist ein Versuch, nationalistische Wähleranteile von sich zu überzeugen, weil Teile davon haben sich der Studierendenprotesten gegen Vučić angeschlossen und Vučić steht deshalb nun eben einige Wochen vor dieser möglichen Wahl Ende Oktober unter großem politischen Druck, so groß eigentlich wie noch nie, seit er an der Macht ist. Und Vučić weiß ganz genau, die liberalen Wählerinnen und Wähler in Serbien kann er sowieso nicht mehr von sich überzeugen, also versucht er, am rechten Rand Stimmen zu holen.
0: EU-Erweiterungskommissarin Marta Kos hat Serbien indirekt davor gewarnt, für den in Haft gestorbenen Kriegsverbrecher Mladic ein Begräbnis mit staatlichen oder mit militärischen Ehren auszurichten. Wird Ihre Warnung gehört?
10: Nein, die wird ignoriert. Aleksandar Vučić sagte, man rechne mit Zehntausenden Teilnehmerinnen und Teilnehmern am Montag, wenn dann das Begräbnis in Belgrad eben stattfinden soll. Und Mladic wurde gestern auch am Flughafen mit einer militärischen Ehrendelegation, also nicht Mladic, aber sein Leichnam wurde am Flughafen mit einer Ehrendelegation empfangen. Laut Vučić werde der Staat sicherstellen, dass alles geordnet ablaufe, also mindestens mitorganisieren. Allerdings betonte er, die Form des Begräbnisses entscheide die Familie. Das heißt, möglicherweise wird es formell kein offizielles Staatsbegräbnis sein, aber am Ende ist das gar nicht so wichtig, denn Vučić hat schon jetzt allen klargemacht, wo er steht.
0: Danke für die Einordnung. Auslandredaktor Janis Wallender. Und nun zu einer Nachricht in eigener Sache. Aus Protest gegen den Gaza-Krieg besetzten Studentinnen und Studenten Räume in Universitäten. Das war etwa vor 2,5 Jahren. SRF berichtete darüber. Nun stützt das Bundesgericht diese Berichterstattung und sagt, SRF habe das Vielfaltsgebot nicht verletzt. Das Bundesgericht hebt damit einen früheren Entscheid der unabhängigen Beschwerdeinstanz auf. Gerichtskorrespondentin Sibylla Bondolfi.
11: Über Meinungen zum Gaza-Krieg zu berichten, ist anspruchsvoll. Der Nahostkonflikt ist enorm komplex, das Thema hochemotional und die Fronten sind, auch in der Schweiz, verhärtet. Das bekam auch SRF zu spüren, als es im Frühjahr 2024 über Proteste an amerikanischen und Schweizer Universitäten gegen den Gaza-Krieg berichtete. Privatpersonen störten sich an dieser Berichterstattung. SRF habe etwa die Sympathien der Studierenden mit den Hamas-Terroristen oder ihre Forderungen zur Vernichtung Israels verschwiegen. Ein Mann beschwerte sich deshalb bei der unabhängigen Beschwerdeinstanz für Radio und Fernsehen, kurz UBI. Mit Erfolg. Die UBI bejahte eine einseitige und tendenziöse Berichterstattung und somit eine Verletzung des sogenannten Vielfaltsgebots. SRF habe beschönigend und verharmlosend über die Proteste berichtet und Antisemitismus verschwiegen. Doch das Bundesgericht kommt zu einer anderen Einschätzung. In einem heute publizierten Entscheid zählt es eine Reihe von Sendungen auf, in denen SRF antisemitische Parolen von Demonstrierenden, die Angst jüdischer Studierender um ihre Sicherheit sowie weitere kritische Aspekte thematisiert hat. SRF habe genügend verschiedene Meinungen abgebildet. Mit diesem Entscheid anerkennt das höchste Gericht die Gratwanderung, auf der sich Medienschaffende bei polarisierenden Themen befinden, und es stärkt den Handlungsspielraum der Redaktion, also die Programmautonomie.
0: Der Bericht von Sibylla Bondolfi im Rendezvous. Gleich ist es eins. Alexander Fasel ist Staatssekretär, oberster Diplomat und Nummer zwei im Außendepartement. Er kommt vom EU-Außenministertreffen in Irland zurück und erklärt die ganze geopolitische Lage gleich im Tagesgespräch nach den Schlagzeilen mit Roger Brändlin.
4: Im Prozess um den Bergsturz von Bondo vor 9 Jahren sind alle 5 Angeklagten freigesprochen worden. Das Regionalgericht Maloja begründet diese Freisprüche damit, dass die Behörden den fatalen Felssturz nicht hätten voraussehen können. 8 Menschen kamen damals ums Leben. Das Urteil kann noch weitergezogen werden. Die Außenpolitische Kommission des Ständerats unterstützt die neuen Verträge mit der EU, die bilateralen 3, die der Bundesrat mit Brüssel ausgehandelt hat. Das Geschäft kommt in dieser Saison in den Ständerat. Die federführende Kommission befindet das Paket im Grundsatz für gut nun mit 9-3 Stimmen bei einer Enthaltung. Ein Aargauer Ex-Politiker soll zum Teil über Jahre 2 Frauen und eine Jugendliche betäubt und dann jeweils sexuell missbraucht haben. Der Fall aus Untersiegenthal wurde in diesem Sommer bekannt. Nun teilt die Staatsanwaltschaft mit, sie habe weiteres Beweismaterial gefunden auf einem Datenträger. Weitere Opfer gäbe es nach jetzigem Stand der Auswertungen nicht. SRF Verkehrsinfo von 13.01 Uhr. In der Ostschweiz auf der A13 Richtung Sargans zwischen Oberried und Bux gibt es Stau wegen Bauarbeiten. Vor dem Gotthardtunnel Richtung Süden 8 Kilometer Stau und gut eine Stunde Wartezeit, 1 Stunde und 15 Minuten ab Erstfeld. Das Bundesamt für Straßen empfiehlt, via die A13 über den San Bernardino auszuweichen. Und in Richtung Norden 4 Kilometer Stau und knapp 45 Minuten Wartezeit ab Quinto.
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13: Alexander Fasel, ihr seid Staatssekretär, oberster Diplomat der Schweiz und Nummer 2 hinter dem Bundesrat Ignazio Cassis im Aussendepartement EDA. Ihr kommt gerade zurück vom EU-Aussenministertreffen in Irland. Willkommen im Tagesgespräch.
14: Merci, Frau Arn. Danke.
13: Noch nie ist die Schweiz zu so einem EU-Treffen eingeladen worden. Warum gerade jetzt?
14: Das Treffen gibt es ja schon lange. Ich glaube, zuerst mal hat es stattgefunden im 74 auf Schloss Gimnich. Das ist in Nordrhein-Westfalen, also ein informelles Treffen. Und jetzt findet es regelmässig statt. 2-mal pro Jahr. Jede EU-Präsidentschaft macht das also als Treffen, als informelles Treffen, ohne begleitende Beamte, die nur die grossen zusammen reden. Und was sie es hier einfach regelmässig machen, ist es besonders gewesen, um den Austausch zu pflegen mit den, sie sagen, dem assoziierten Staaten. Das sind die, die gerne Mitglied sein oder bereits in einem Mitgliedsprozess. Und das sind wir natürlich nicht. Und darum sind wir nie eingeladen gekommen. Jetzt sind aber die Diskussionspunkte, was sie reden, auch mit dritten Staaten sind viel breiter. Zum Beispiel vorgestern ist es um Krieg gegangen, den Angriffskrieg von Russland gegen die Ukraine. Und dann sind wir auch eingeladen. Nicht-EU-Staaten waren Kanada, England, Ukraine, Island, Norwegen und wir.
13: Das zeigt ja vielleicht auch gerade etwas. Also eben, Deutschland hat kurz vor dem Gipfel gesagt, die Drohnen, die zu Leipzig am Flughafen sind, gefunden wurden, das sind russische Drohnen. Man hat dann an diesem Gipfel oder an diesem Treffen eben auch mehr Sanktionen gegen Russland diskutiert. Also nehmen da die Spannungen zu, auch dass das Feld eben jetzt ist erweitert worden von den Leuten, die da dabei sind.
14: In dieser Diskussion unter den Außenminister habe ich feststellen, auch als ja der Außenminister war und der Bundesrat Cassis hat nicht kennen wegen der Bundesratssitzung. Darum hat er mich geschickt. Ja. Ich habe schon festgestellt, dass ein Konsens besteht, dass wir in einer Situation sind von einer Eskalation die Russland betreiben. Und zwar nicht nur eine Eskalation im eigentlichen Krieg jetzt gegen die Ukraine, sondern auch eine Eskalation gegen in einer hybriden Art, diese hybride Kriegsführung, die man sieht, auf weitere Staaten in Europa. Wie Deutschland, mit Leipzig. Die Deutschen haben auch gesehen, dass sie da noch weitere Sachen erwarten, die wir jetzt im Radio auch schon gehört haben. Auch andere Staaten haben gesehen, dass sie schlechte Sachen beobachten. Also wir sind in einer Phase der Eskalation. Das war ganz klar das Feeling dort.
13: Und es gibt ja auch Stimmen, die sagen, dass Russland jetzt probiert, das NATO-Bündnis zu testen, also zu schauen, wie weit kann man da gehen. Teilt ihr die Meinung?
14: Das ist auch etwas, das ein starker Konsens war, dass Russland probiert, die europäische Familie, wie sie gesehen haben, auseinanderzudividieren. Dass sie ein bisschen testen, dass sie hybride Aktionen machen. Und die Gefahr für die Europäer ist, dass unterschiedliche Reaktionen sind, europäische Reaktionen auf ähnliche Situationen in unterschiedlichen Ländern. Also sie haben ein starkes Gefühl, dass sie zusammenstehen müssen und dass sie das auseinanderdividieren, was Russland probiert zu machen, dass sie dann nicht reinkommen.
13: Und jetzt probiert man die Reihen zu schliessen. Und was ist denn da jetzt die Rolle der Schweiz? Also es geht ja beispielsweise jetzt eben um Sanktionen. Übernimmt die Schweiz, wie sie sie bis jetzt übernommen hat, wenn es jetzt wieder noch mehr gäbe?
14: Dort, wo ich dabei war, hat man generell über die Situation geredet und generell über Sanktionen. Aber das ist ja ein informelles Treffen, dass ich keine Sanktionen beschlossen habe. Das kommt dann in den formellen Gremien, die sich das entscheiden. Ja, wir haben 20 Päckchen von den Sanktionen übernommen. Jetzt sind wir am 21. Und wenn es das 22. gibt, dann tun wir auch dort ins Übernehmen.
13: Also das ist klar, eben da tut man auch mithelfen. Und was steht denn auf dem Spiel? Also ist das auch diskutiert worden? Also so ein bisschen Szenarien, was jetzt da, wie das könnte weitergehen?
14: Was dort festgestellt kommt, ist, wie kommen wir aus dieser Situation raus und in eine Richtung gehen von einer verhandelte Friedenslösung. Oder? Und das war ja ging unser Ansatz. Und ich habe auch Gelegenheit gegeben, in Erinnerung zu rufen, alles, was wir gemacht haben. Mit dem Bürgerstock, mit Genf, mit allen den Kontakten, die wir haben. Wir sind unter den Europäern wahrscheinlich, vielleicht nicht gerade die Einzigen, aber fast gar, die regelmässig mit den Russen reden. Also der Wunsch, dass man hören kann mit dem Krieg und dass man kann gar in einer Richtung vom Frieden, wo verhandelt kommt. Und gleichzeitig eben die Eskalation, wo man die Aussicht nicht hat. Das Spannungsverhältnis ist deutlich zu spüren gewesen.
13: Also es ist ja eben eine sehr verworrene Situation. Und es hat Krisenumbrüche auch nicht nur jetzt in diesem Konflikt. Also eigentlich ist die Situation fast nicht mehr fassbar. Ihr als oberster Diplomat, ihr müsst jetzt eben die Übersicht haben über das Ganze. Und ihr habt da Filzstifte vorgenommen und habt eine Grafik gezeichnet und ihr habt mal dazu gesagt, alles, was ihr jetzt lesen, hört und verhandelt, das habe Platz in dieser einzigen Darstellung. Also was ist denn in dieser Grafik drauf?
14: Wir sagen ja, die Amöben-Grafik ist aber, und zwar nicht, weil ich wollte Amöben zeichnen, sondern ich habe probiert, immer vorzustellen, in welcher Welt leben wir. Wie können wir verstehen, was gibt, was passiert, oder?
13: Wollen wir noch schnell beschreiben, wie ein Amöben aussieht?
14: Ja, also Amöben wissen wir ja noch aus dem Biologieunterricht. Das ist ja so ein einzelliges Lebewesen, das nicht eine klar definierte Form hat. Es ist nicht ein Rundum, es ist nicht oval, es hat also eine Kurve drin und so.
13: Also wie ein Wassertöpfchen, das man auf einer gerübelte Oberfläche
14: Zum Beispiel.
13: Und unter einem Mikroskop werden sie dann gross.
14: Und eigentlich, Amöbengrafik, weil das kommt von der Entstehungsgeschichte, von der Zeichnung, oder? Mit dem Filzstift zeichnet und zuletzt hat das ausgesehen wie Amöbe. Aber die Idee ist, probiere sich eine Vorstellung zu machen, was wirklich passiert. Und nein, wenn man eine Vorstellung hat, kann man auch besser reagieren und die Situation besser lesen. Stimmt das? Habe ich eine juste Weltsicht? Und ich muss sagen, die hat sich jetzt bis jetzt bestätigt. Also in der Modellisierung, das ist eine Art, wie die Wissenschaft der Vorgang, oder? Eine Modellisierung der gegenwärtigen geopolitischen Lage. Und nein, wenn man etwas sieht, passiert, guckt man, Deichen in Ost oder muss ich mir eine andere Weltsicht zwägeln?
13: Jetzt können wir ja die am Radio nicht zeigen, die Grafik. Ja. Darum müsst ihr sie noch beschreiben, was ist konkret auf dieser Zeichnung?
14: Also auf dieser Zeichnung ist sind drei grosse, unförmige Gebilde. Eben.
13: Drei am Oben.
14: Drei am Oben, aber natürlich will ich nicht, dass die es betrifft, denken, wir denken, dass sie am Oben. Aber eine erkennt man, die ist auf der Karte links, das ist Amerika. Und dann gibt es noch zwei andere, Russland und China.
13: Die drei Grossmächte.
14: Das sind die drei Grossmächte. Das ist die Multipolarität, wie man jetzt sieht. Und dann gibt es eine ganz grosse Amöbe, die an denen vorbeischlängelt und in der Mitte ist. Und das ist der Rest der Welt. Alle. Auch wir, auch Europa mit drin.
13: Also der als oberster Diplomat von Schweiz zeichnet eine Grafik, die die Welt erklärt. Und der ist die Schweiz aber nicht speziell eingezeichnet.
14: Die Schweiz ist Teil vom Rest der Welt in dieser Zeichnung und der Rest der Welt, der nicht im unmittelbaren Einflussbereich ist von einer Einflusssphäre. Oder wie zum Beispiel Südamerika und Nordamerika zeichnen ich aus Eis. Oder? Das ist die Monroe-Doktrin, die wir jetzt in einer frischen Auflage sehen beim Präsident Trump, wo sie wieder direkt Zugriff haben. Also die Schweiz ist schon drin und schon in der Mitte. Und ich habe sie auch gezeichnet, aber die Schweiz in Europa, Europa in der Welt. Das sind Spannungsverhältnisse.
13: Und jetzt hat es ja gleich eine Systematik zwischen den eben sich bewegenden Teilen. Ja. Ihr habt vier Punkte von der Systematik. Fangen wir mit dem ersten an, mit der Autorität.
14: Ja, ich glaube, was man sagen kann, in einer Welt der Einflusssphären, ist, dass diese Sphären erheben Anspruch auf totale Autorität in ihrem unmittelbaren Umfeld.
13: Also nicht in einem Land.
14: Nicht nur auch darüber raus. Also, dort, also sowieso im Land, aber der Anspruch immer alle. Aber auch über ihr Umfeld und das, was sie ihr als ihr Einzugsgebiet betrachten. Oder? Also zum Beispiel Amerika mit Südamerika, die Russen im Raum von der alten Sowjetunion, Chinesen im südostasiatischen, ostasiatischen Raum und namentlich die südchinesische See und Taiwan. Also das ist der erste Punkt. Sie will Autorität haben und das auch an China kommandieren, sie will kommandieren.
13: Und eben, sie will auch den Anspruch haben, dass man sich gegenseitig anerkennt.
14: Ja.
13: Aber sie steht im Wettbewerb.
14: Ja, genau. Also und wie sie den Anspruch haben, und jeder für sich, und dort sind sie aneinander sehr, sehr ähnlich, oder? Eigentlich die ursprüngliche Motivation für jede von diesen Einflusssphären ist, ich kontrolliere mein Umfeld. Und weil er weiss, dass der andere auch das Anliegen hat, tut er ihn halt respektieren. Oder ein gewisser Respekt, ein gewisser Respekt. Aber die Limite von diesem gewissen Respekt ist, sie stehen untereinander in Konkurrenz. Das ist eine wirtschaftliche Konkurrenz, eine technologische Konkurrenz und eine systemische Konkurrenz. Also sie haben ja verschiedene Weltanschauungen, oder? Also das sind nicht Freunde. Und dann sind sie in Konkurrenz und die spüren alle anderen, die nicht in einem unmittelbaren Einflussbereich, wo man nur noch mehr entweder Krieg haben kann oder muss folgen, das hat einen Einfluss für alle anderen, eben uns.
13: Genau, eben jetzt haben wir die drei Grossmächte, die hier in Konkurrenz stehen, und jetzt eben der Rest der Welt. Und was heisst das jetzt für den Rest der Welt?
14: Weil sie in Konkurrenz sind, probieren sie nein, den Rest der Welt an sich zu binden, zu vereinnahmen. Oder? Und ihnen sagen, bist du mit mir oder bist du mit den anderen? Du kannst nicht mit drin sein und mit beiden machen. Ich kann als Beispiel sagen, ich habe auch eine parlamentarische Delegation von Amerika empfangen. Bipartisan, also von beiden Partien. Und dann haben wir geredet über Freihandelsabkommen. Und Handelsabkommen, das wir auch gerne als Handelsabkommen abschließen mit den USA. Auch sie haben gesagt, aber wieso glaubt ihr, dass ihr ein Handelsabkommen mit den USA könnt haben, was ihr doch schon eins habt mit China? Also man sieht den Ausschluss. Oder man probiert, die Länder zu vereinnahmen und an sich zu binden. Und das ist genau, was die Länder im Rest der Welt, und gerade wir, nicht wollen. Wir wollen mit allen gut auskommen, wir wollen mit allen Geschäften. Das ist unser Anspruch.
13: Also jetzt habt ihr ja gerade ein gutes Beispiel gebracht. Das Freihandelsabkommen, das an diesem Punkt stehen wir ja. Wir wollen das gerne. Stichwort Zoll. Also jetzt sagen dir aber, die Amerikaner wollen es nicht. Oder ist das ein
14: Das ist nicht Vertreter von der Regierung Trump gewesen, das sind Parlamentarier gewesen, aber es zeigt den Gedanken, den ich zeigen will, oder? Also die Exklusivität, die anderen Länder an sich zu binden. Und wir wollen eben das gerade nicht. Wir wollen den Freiraum, den wir haben, möglichst gross halten. Wir wollen unsere Handlungsfähigkeit bewahren, für das wir handeln können, gemäss unserem eigenen Interesse. Und für das wir das können und weltweit offen sein, müssen wir als Erstes schon mal sicherstellen, dass wir in unserem eigenen Haus Europa Ordnung haben und Stabilität mit unserem Heimmarkt, wo der europäische Markt ist. Das ist dann das bilaterale Päckchen.
13: Genau, jetzt sind wir schon in der konkreten Ausformulierung. Eben, der hat gesagt, er sei ja an das EU-Aussenministertreffen gegangen. Da hat die Schweiz eben demonstriert, man gehört da auch dazu und jetzt eben wirtschaftlich. Dir sagen, die Souveränität, die kann man nur bekommen, wenn man eine so eine Stabilität hat mit dem neuen EU-Vertragspaket. Das ist auch die Haltung vom Bundesrat. Jetzt gibt es ja aber gerade Gegner von diesem Päckchen und sagen, nein, genau das Gegenteil ist der Fall. Also wir verlieren die Souveränität, weil wir ja müssen zum Beispiel bei gewissen Gebieten Recht dynamisch übernehmen, also automatisch Recht übernehmen von der EU. Da verlieren wir ja unsere Souveränität. Also diese zwei Aussagen stehen ja diametral gegenüber.
14: Jetzt hat er gerade im gleichen Satz gesagt, dynamisch Recht übernehmen, automatisch Recht übernehmen. Es ist eben nicht automatisch. Es ist dynamisch. Also ich glaube schon, dass dieser Vertrag ist ein Ausdruck von unserer Souveränität. Souveränität heisst, den Handlungsspielraum, den wir haben, bewahren, möglicherweise erweitern und besonders ausfüllen. In dem, und das ist auch Ausdruck von unserer Souveränität, dass wir vertragliche Einbindung eingehen, die wir als in unserem eigenen Interesse stehend erkennen. Und das machen wir. Jetzt mit der dynamischen Rechtsübernahme. Das Problem oder die Frage dort, das ist nicht etwas, das man uns aufzwingt. Das ist etwas, das zum bilateralen Weg gehört. Das Recht vom Binnenmarkt ist, tut sich ging weiterentwickeln. In der Art und Weise, wie wir es bis jetzt gemacht haben, tun wir uns nicht weiterentwickeln. Oder wenn wir es weiterentwickeln, machen wir es autonom. Und dann muss die EU sagen, eben ja, das ist gut, jetzt sind wir auf dem gleichen Niveau. Und von letztem hat sie es eben nicht mehr gemacht. Und hat gesehen, wir müssen eine bessere Ordnung in unsere Beziehung einbringen, für das auch so, wie sich die EU entwickelt, ihr euch auch entwickelt, in den Bereichen, wo ihr dabei seid. Nicht in anderen, nur in den Bereichen, wo ihr dabei seid. Und das ist die dynamische Übernahme. Aber sie ist nicht automatisch.
13: Also man kann auch sagen, man will es nicht, aber dann muss man nachher Konsequenzen tragen.
14: Genau, weil wenn wir nein übernehmen, neues EU-Recht, und das machen wir erst, wenn wir in der Schweiz alle die zuständig sind, und das kann je nach EU-Gesetz kann das der Bundesrat sein oder das Parlament. Und wenn es das Parlament ist, also wenn wir in einer Phase sind vom Gesetz, ist es sogar das Referendum. Erst wenn wir fertig beschlossen haben und sagen, okay, das übernehmen wir jetzt, dann wird es übernommen und gilt es. Und dann ist es nein, wie ein internationaler Vertrag. Und wir können zu allen internationalen Verträgen nein sagen, aber es hat eben Konsequenzen. Weil die Idee ist, dass wir eben deckungsgleich sind in den Bereichen, wo wir voll integriert sind im Binnenmarkt. Wenn wir dann etwas daraus rausnehmen, dann ist das Gleichgewicht nicht mehr gegeben. Und dann sieht die andere Seite, okay, aber dann müssen wir auch etwas rausnehmen, für das auf tieferem Niveau das Gleichgewicht wiederhergestellt sind. Das sind die Ausgleichsmaßnahmen. Das ist nicht eine Sanktionierung. Das ist ein Instrument, das uns hilft, die ganze Zeit ein gutes Gleichgewicht zu haben, gegenseitiger Rechte und Pflichten.
13: Schauen wir jetzt noch schnell in die Umsetzung. Jetzt wird ja das Verhandlungspaket ins Parlament kommen. Wir haben es vorhin auch gerade in den Nachrichten gehört. Und da gibt es ja die Gewerkschaften und die Arbeitgeber, die haben sich jetzt in Hunderten von Sitzungen haben sie sich geeinigt auf einen, man kann sagen, den kleinsten gemeinsamen oder den grössten gemeinsamen Nenner. Und jetzt hat die Wirtschaftskommission vom Ständerat die Einigung schon wieder torpediert und hat sie abgelehnt, einmal in gewissen Punkten. Also da zeichnet sich schon eine grosse Reiberei ab. Ist das ein schlechter Start jetzt in die Herbstsession, in die Debatte, wenn da bei dieser Einigung schon wieder Brüche gibt?
14: Ja, das ist, wenn man nur diesen Punkt anschaut, dann kann man sagen, oh, da ist das Problem. Aber ich nehme einen Schritt zurück und schaue, wie kommen wir ja von weit, oder? Weit über 10 Jahre lang verhandelt. Ihn ist der Stecker rausgezogen oder fahrgelaufen. Nein, um mich einkommen. Nein, 19 Monate exploriert, schaut, können wir um mich anfangen, können wir, oh nein, die Verhandlung. Und haben ein Jahr lang das Verhandlungsresultat, das voll entspricht dem Verhandlungsmandat, das der Bundesrat wählen hat, das umschreiben, eine Botschaft vorbereiten, das bedeutet das für unsere Gesetzeslage. So, eine riesige Arbeit. Und nein, im März haben wir es am Parlament übergeben. Und das Parlament, der erste Rat, hat sich entschieden, sie in den Ständerat, ist sofort an die Arbeit. Sofort an die Arbeit mit allen Haufen verschiedenen Kommissionen und hat sehr seriös die Sachen angucken und auseinandernehmen, gucken, was es ist, zu Fragen gestellt, zusätzliche Berichte verlangt, Experten angehört, abgestimmt, gucken, sind wir dafür, wie es der Bundesrat will, wie es der Bundesrat nicht will. Und wenn wir jetzt gucken, jetzt geht es ins Plenum und die Differenzen, wo nach der Kommissionsphase im Plenum Differenzen gemessen an dem, was der Bundesrat vorgeschlagen hat, sind relativ wenige. Die Frage vom Referendum, ist es als obligatorisches oder als fakultatives? Die Frage vom Lohnschutz, dort hat es ein paar Elemente, drei Elemente beim Lohnschutz, wo man wo die Kommission ist anders gesehen als der Bundesrat. Und die Frage bei Erasmus Plus, wo man dort so. Also, von diesem riesigen Paket haben wir drei Thematiken, die bestreiten sie im Plenum. Und dann sehen wir, was das Plenum aber macht.
13: Genau, und genau die geben ja wahnsinnig viel, oder nehmen wahnsinnig viel Raum, geben viel zu diskutieren. Aber vielleicht schauen wir jetzt auch noch kurz auf die USA, die wir vorhin angesprochen haben. Dort, das ist wie das zweite Feld. Also jetzt haben wir gesehen, bei der EU, eben dir sagen, es gibt Stabilität, wenn man eben dort die EU-Verträge neu hat. Wie ist es jetzt bei den USA? Dort hat es auch irgendwie ein Verhältnis, das sich ein bisschen verändert hat. Interessanterweise hat ihr mal gesagt, die Interessen der USA haben sich unter der Regierung Trump gegenüber der Schweiz gar nicht so stark verändert. Also von außen hat man ja das Gefühl, die haben sich massiv verändert.
14: Ich glaube, die Staaten haben alle eine klare Vorstellung von ihrem Ziel und die sind auch ziemlich konstant, was das Land als die vitalen Interessen erkennt. Hier ist es eher, wie wir umgehen mit diesen Interessen. Was sind die Mittel, die man anwenden? Und die Administration Trump denkt, dass Zoll ein gutes Instrument sind, um ihr Interesse zu wahren. Wir haben das Gefühl, dass Zoll nicht etwas Gutes ist. Das ist schlecht für den Handel und führt auf beiden Seiten, wo zusammen Handel betreibt, führt es zu einer Verlangsamung, zu höheren Kosten und wahrscheinlich zu, nicht gerade eine Verarmung, aber es ist wirtschaftlich nicht interessant, Zoll zu haben. Jetzt, die Amerikaner wollen auch einen Ort jetzt Zoll ansetzen. Und gegen das tun sich die meisten Staaten wehren und wir auch und kommen mit ihnen ins Gespräch und probieren, eine Lösung daraus zu finden. Das ist eine ganz grosse Dramatik, ist da drin, weil, also ganz komische Zahlen, 31 und nein, 39 und so. Aber jetzt haben wir eine Situation ausgehandelt mit ihnen. Das SECO, das Staatssekretariat für Wirtschaft, wo erträglich ist, sagen wir einmal, und stabil ist.
13: Also das heisst konkret? Also jetzt die, wo wir einfach die Zoll, die wir haben, aber das ist ja noch nicht ein Handels- oder ein Handelsabkommen.
14: Wir haben abgemacht mit ihnen in einer Joint Statement, in einer gemeinsamen Erklärung, wo wir sagen, okay, wir machen das, wir tun mehr investieren, wir tun mithelfen bei der Berufsbildung zu Amerika, also wir tun auch gucken, dass besserer Handel ist, dass das Handelsbilanzdefizit von Amerika nicht so groß ist, uns gegenüber. Und dafür, wie wir Kinderzoll oder Minimumzoll, was er uns geben kann. Und sie haben gesehen, 15%. Aber und diese 15% haben sie jetzt in all diesen Entwicklungen, was man gegenüber liest und hört, haben sie das gehalten. Sie sagen, nein, das möchten wir gerne jetzt noch festschreiben in einem rechtlich verbindlichen Vertrag. Und wir sagen, jawohl, sehr gerne, lasst uns das machen. Und das ist jetzt ging noch im Gespräch. Das ist ein Prozess, der ging noch läuft. Aber die 15%, die werden von den USA respektiert.
13: Und zum Abkommen würdet ihr da sagen, moitié-moitié Chance, dass es durchkommt oder nicht? Also wie das Fondue mit dem Friburger Waschner und dem Greyerzer? Oder hat eine Seite mehr Prozent?
14: Ich könnte nicht einmal sagen. Oder? Das ist etwas,

0: Ich komme ein bisschen zu technisch an. Aber Handos Vorteile, die man jemandem gibt, muss man allen geben. Es sei denn, man mache ein präferenzielles Freihandelsabkommen. Das geht nur unter gewissen Bedingungen. Und was man allen gibt, die Zölle haben schon bestanden. Und sagen wir mal, ein bisschen weniger als 4%. So. Die sind da. Und jetzt bei gewissen Ländern ist die neue Zölle, die es gibt, ging plus die bestehenden. Also immer plus 4. Aber bei uns ist ausgehandelt gekommen. 15 Maximum all in. Und momentan sind wir all in bei 12,5. Und das hält. Obwohl dass es bei den USA jetzt wo ja eingegangen ist und auf andere Länder auch mit frische Zölle bekommen.
1: Ich möchte noch schnell eine Kurve machen, wieder zurück zu den Amöben. Und zwar möchte ich da euren Chef zitieren, der Außenminister Ignazio Cassis, der hat den Frühling in einem vielbeachteten Interview mit der Schweiz am Wochenende gesagt, in dieser unruhigen Weltlage, wie ihr es eben skizziert habt, da müssen wir probieren, dass sich die Schweiz durchwurschtelt. Ist das nicht ein Widerspruch zu dem, was ihr eben gesagt habt, dass man sich eben möglichst muss stärken und Präsenz zeigen muss?
0: Nein, ich glaube, das ist das Gleiche. Er sieht das Gleiche, weil was er in diesem Interview auch sieht, ist, man muss nein, auch wenn man sich durchwurselt, das macht man anhand von einem klaren Kompass. Man weiß, was man will. Und das muss man verfolgen in der Welt, in der wir leben. Also nicht in einer idealen Welt, wie man schon gerne möchte haben, sondern wir müssen die Welt angucken, wie sie ist. Das ist die Grafik, die wir diskutiert haben. Und bezogen an dem müssen wir unseren Weg finden. Man könnte auch sagen, statt durchwursteln, kann man auch sagen, pragmatisch. Aber immer anhand des klaren Kompasses, der bei uns ist, Bundesverfassung und die außenpolitische Strategie vom Bundesrat.
1: Und dann möchte ich noch eine letzte Frage stellen. Ihr habt nämlich auch das aufgezeigt, vorhin schon die Kaskade, was jetzt passiert ist bei diesen EU-Verhandlungen und wo ihr vor 3 Jahren ins Amt vom Staatssekretär seid gekommen. Da haben Zeitungen von CH Media geschrieben, im Aussendepartement gehen es zu und her wie auf der Trainerbank vom FC Sion. Dann hat der FC Sion fast halbjährlich oder noch mehr Trainer gewechselt. Und auch im Aussendepartement sind die Unterhändler oder die Staatssekretärinnen recht häufig gewechselt. Beim FC Sion hat sich die Lage beruhigt. Wie ist es im Aussendepartement?
0: Ja, ich glaube, also beim FC, wie heißt der, Didier Tolo, ist das nicht der älteste Trainer in der Super League?
1: Oh, jetzt oder, eben schon, ja.
0: Oder vielleicht der von Lugano noch. Könnte noch älter sein? Sion ist
1: im Moment recht stabil.
0: Ja, ich glaube, man kann sagen, Sion und EDA même combat, grosse Stabilität auf beiden Seiten.
1: Könnte man sagen, es ist vielleicht einfach die Ruhe vor dem Sturm, jetzt vor dieser ganzen Debatte um das EU-Vertragspaket?
0: Dass die parlamentarische Debatte wird natürlich mouvementé sein, also das wird hoch zu und her gehen, aber ich glaube in einer sachlichen Art und Weise. Meine Überzeugung ist, der Bundesrat wie alle Parlamentarier sind gute Patrioten. Was sie will, ist das gute Fortkommen dieses Gemeinwesens. Oh, aber man ist nicht einverstanden. Nicht alle sind einverstanden, wie genau das man sollte machen. Und um den richtigen Weg wird jetzt gerungen. Und dann sehen wir es.
1: Und die Amöben-Grafik, hängen die bei euch noch im Büro?
0: Ich habe sie aufgezeichnet gegeben. Meine Tür ist wie ein Whiteboard. Ich kann mit Feldstift auf meine Tür schreiben. Und dann springe ich oben auf und habe Gedanken, um auf ihr zu zeichnen. Also dort ist sie entstanden, an dieser Tür. Und dann haben sie einmal abgezeichnet und jetzt ist sie auf einem Blatt im Schubladen. Oder auf dem Tisch, wenn wir darüber reden müssen.
1: Alexandre Fasou, merci vielmals, seid ihr hier ins Studio gekommen für das Gespräch.
0: Danke vielmals, merci.
2: Der Alexandre Fasel, Staatssekretär und oberster Diplomat im Tagesgespräch bei der Caroline Arn. Die Nachricht im Rendezvous ausgewählt hat Adrian Huber. Mein Name ist Ivana Privakovic. Einen guten Nachmittag Ihnen.

0: Die Nachrichten von SRF um 14:30 mit David Burkhardt. Zuerst geht es in den Kanton Aargau. Es gibt neue Informationen zum ehemaligen Kantonsparlamentarier aus Untersiggenthal, gegen den wegen mehrfacher Sexual- und Gewaltdelikte ermittelt wird. Die Ermittlungsbehörden haben weiteres Datenmaterial sichergestellt und deshalb eine zusätzliche Untersuchung eröffnet. Regionalkorrespondent Alex Moser.
1: Der ehemalige Aargauer Grossrat soll über Jahre hinweg seine Ex-Frau, seine spätere Partnerin und deren minderjährige Tochter betäubt, sexuell missbraucht und die Taten gefilmt haben. Die Staatsanwaltschaft wirft ihm unter anderem schwere Sexualdelikte sowie versuchten Mord vor und fordert eine lebenslange Freiheitsstrafe. Nun haben die Behörden neues Beweismaterial entdeckt. Ob es auch neue Opfer gibt, ist noch nicht vollständig geklärt, sagt der Sprecher der Aargauer Staatsanwaltschaft, Adrian Schuler.
2: Eine erste Übersicht ergab, dass wir zum gegenwärtigen Zeitpunkt nicht von neuen Opfern ausgehen. Wir gehen eher davon aus, dass sich die darauf befindenden Daten im Zusammenhang befinden mit den bisherigen Straftaten, die bereits angeklagt wurden. Dennoch muss das natürlich genauestens überprüft und ernst genommen werden.
1: Denn die komplette Auswertung der Daten ist noch nicht abgeschlossen. Regional. Der 57-Jährige befindet sich derzeit im vorzeitigen Strafvollzug.
0: Regionalkorrespondent Alex Moser. Die neuen Verträge zwischen der Schweiz und der EU kommen noch in dieser Saison vor den Ständerat, die bilateralen drei, die der Bundesrat mit der EU ausgehandelt hat. Als ersten Schritt hat nun die federführende Ständeratskommission das Paket im Grundsatz klar gut geheißen. Die Außenpolitische Kommission des Ständerates schlägt dem Gesamtrat vor, das EU-Vertragspaket anzunehmen. Sie sagt klar Ja mit 9-3 Stimmen bei einer Enthaltung. Konkret geht es um die Abkommen zu Lebensmittelsicherheit und Gesundheit. Das umstrittene Stromabkommen mit der EU kommt erst in der Wintersession vor den Ständerat. In Großbritannien sind zwei hochrangige Mitglieder der rechtspopulistischen Partei Reform UK zurückgetreten, dies wegen eines weiteren mutmaßigen Spendenskandals. Laut einem Bericht des Senders Channel 4 sollen die beiden versucht haben, eine große Spende aus dem Ausland zu sichern und das, ohne sich an die britischen Regeln zu halten. Bei den vermeintlichen Spendern handelt es sich aber um verdeckte Reporter. Reform UK sagt, die Partei habe eine interne Untersuchung eingeleitet. Auch ihr Chef Nigel Farage steht im Zentrum einer Spendenaffäre. Ihm wird vorgeworfen, er habe 2024 5 Millionen Pfund angenommen, das Geld aber nicht als Spende angegeben. Wir kommen zu den Börsendaten von SIX. Der Swiss Market Index liegt im Moment bei 14.382 Punkten. Das ist ein Minus von 0,1%. Der Euro wird zu 94,06 gehandelt und der Dollar zu 80,92. Das Wetter. Heute Nachmittag bleibt es sonnig und nahezu wolkenlos bei Temperaturen um 30 Grad. Morgen kommen am Vormittag Wolken auf, die zeitweise die Sonne verdecken. Vor allem in der Ostschweiz ist lokal etwas Regen möglich. Es bleibt warm mit rund 26 Grad. Das waren Nachrichten von Radio SRF, verantwortlich Tobias Mayer.
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4: Wer liest und hört da eigentlich auf dem Handy mit? Das fragen sich in Serbien gerade nicht nur die Betroffenen selbst, also etwa Studierende oder Leute aus der Opposition. In Serbien gibt eine Überwachungsaffäre gerade einiges zu reden. Die Regierung will es nicht gewesen sein, aber alle Spuren führen zu ihr. Und dann geht es um Taktik. Taktik braucht es nicht nur im Sport, sondern auch in der Politik, etwa bei Wahlen. Und Taktik scheint gerade im deutschen Bundesland Sachsen-Anhalt gefragt. Dort wird am Wochenende ein neues Parlament gewählt. Die AfD liegt klar vorne. Das soll verhindert werden mit taktischem Wählen. Wie das genau geht, das schauen wir uns an. Willkommen bei 4x4. Hier gibt es die Geschichten, die neben den großen Schlagzeilen Schlagzeilen machen. Ich bin Rina Telli. Hallo. Ja, in Serbien gibt eine Überwachungsaffäre zu reden. Mindestens 14 Handys von Studierenden, Aktivistinnen und Oppositionspolitikern sind mit Spionagesoftware angegriffen worden. Bei einem Mitglied der Protestbewegung ist forensisch belegt worden, dass auf dem iPhone Pegasus lief. die Software einer israelischen Firma. Verkauft wird diese Software eigentlich nur an Staaten. Die serbische Regierung sagt, sie habe damit nichts zu tun. Aufgedeckt wurden diese Überwachungsfälle rund 6 Wochen vor den vorgezogenen Parlamentswahlen in Serbien. Meine Kollegin Isabel Meissen hat Auslandredaktor Janis Fahrländer gefragt, wer es denn sonst gewesen sein soll.
5: Also es kann nur die Regierung gewesen sein. Wie Sie sagen, die Firma hinter Pegasus NSO Group aus Israel verkauft die Software nur an Staaten und es gibt keine Hinweise, dass da andere Akteure dahinter stecken können. Zumal so eine Überwachung eben auch teuer und aufwendig ist. Dann passt auch ins Bild die mutmaßlichen Opfer dieser Spionageaffäre. Aktivisten und Aktivistinnen, Oppositionspolitiker. Es ist nicht das erste Mal, dass das passiert. Bereits früher gab es Vorwürfe, dass die Regierung in Serbien kritische Journalisten, Mitglieder der Zivilgesellschaft ausspioniert über eben solche Softwares. Das heißt, wenn man all diese Indizien zusammennimmt, kann es eigentlich nur die Regierung gewesen sein, obwohl so eine Spionage nach serbischem Recht illegal wäre.
6: Also die Protestbewegung in Serbien als eines der Opfer. In Serbien gibt es diese ja seit 2 Jahren. Was könnte denn die Regierung bezwecken mit dieser Überwachung?
5: Nun, diese Protestbewegung setzt Präsident Aleksandar Vučić sehr stark unter Druck, so stark sogar wie noch nie, seit er und seine Partei an der Macht sind. Das heißt, diese andauernde Protestbewegung, diese immer wiederkehrenden massiven Proteste sind störend für ihn. Und hinzu kommt, in wenigen Wochen werden in Serbien Parlamentswahlen erwartet und die Studierenden wollen mit eigenen Listen antreten. Und obwohl noch gar nicht klar ist, wer auf diesen Listen dann stehen wird, laut Umfragen haben die Studierenden gute Chancen, eben gefährlich zu werden für Vučić. Und diese Unberechenbarkeit, die ist gefährlich. Die Protestbewegung hat er bislang nicht in den Griff bekommen. Und das heißt, aus Sicht der Regierung macht es Sinn, Aktivistinnen und Aktivisten der Studierenden zu überwachen.
6: Und jetzt gibt es also diesen sehr dringenden Verdacht. Wie reagiert denn die Protestbewegung auf die Enthüllungen zur Überwachung?
5: Sie suchen den Gang an die Öffentlichkeit. Am Mittwoch informierten sie an einer Pressekonferenz darüber, dass mehrere Aktivistinnen und Aktivisten von Apple kontaktiert worden seien, dass eben ihre Handys von Spionagesoftware betroffen seien. Diese Geräte befinden sich nun eben in forensischer Abklärung. Und die jungen Menschen, die zeigen sich natürlich tief betroffen, weil die Regierung hatte mutmaßlich Zugriff auf zum Beispiel die Nachrichtenverläufe, auf die Kameras, auf die Mikrofone und daher eigentlich auch Zugriff auf die privatesten und intimsten Momente im Leben dieser jungen Menschen.
6: Die serbische Parlamentspräsidentin hat die Vorwürfe zurückgewiesen, also man überwache da sicher nicht. Wie wird denn darüber in Serbien berichtet?
5: Nun, die meisten Medien in Serbien stehen unter direkter Kontrolle der Regierung und in diesen Medien finden diese Enthüllungen schlicht und einfach gar nicht statt. Da geht es um Aleksandar Vučić, darüber, was der Präsident alles erreicht für Serbien. Die Protestbewegung wird in diesen Medien diffamiert. Und diese Spionageaffäre wird eigentlich nur in den wenigen unabhängigen Medien, die es weiterhin gibt in Serbien. Dort wird das natürlich breit diskutiert und thematisiert. Allerdings muss man sagen, diese Medien haben nicht die Reichweite der staatlich gelenkten Medien. Das heißt, aus Sicht der Regierung ist diese Affäre lästig, sicherlich, auch weil die EU sich gestern auch geäußert hat und diese mutmaßliche Spionage politischer Gegner natürlich auch schärfstens verurteilt hat. Aber schlussendlich, habe ich das Gefühl, dürfte dieser Skandal die Regierung nicht unter Druck setzen.
6: Präsident Vučić, sind diese Proteste trotzdem ein Dorn im Auge der Studierenden? Wie geht die Regierung generell vor gegen Aktivistinnen, gegen Sympathisierende?
5: Also mit einer ganzen Palette an Maßnahmen. Wer beim Staat oder bei einer staatsnahen Firma angestellt ist, riskiert den Job zu verlieren. Kulturveranstaltungen, die sich mit den Studierenden solidarisiert haben, wurden einfach abgesagt oder gestrichen oder halt die Unterstützungsgelder gestrichen. Exponenten und Exponentinnen der Protestbewegung, ich habe schon erwähnt, werden in den Medien diffamiert, teils auch sehr persönlich angegriffen. Es gibt auch gewalttätige Angriffe auf die Protestierenden immer wieder, sei es von der Polizei oder von staatlich bezahlten Schlägertrupps. Sie sehen, die Repression ist hoch und dennoch ist es der Regierung bislang nicht gelungen, diese Protestbewegung zu beenden. Sie dauert weiter an, nun bald schon 2 Jahre.
6: Und die Studierendenlisten scheinen beliebt zu sein. In wenigen Wochen wird gewählt, kann die Wahl aber fair verlaufen, wenn eine Seite die andere abhört?
5: Nein, Wahlen in Serbien sind weder frei noch fair, weil die Regierung hat verschiedene Tricks, um die Ergebnisse zu beeinflussen. von klassischem Stimmenkauf über eben die Dominanz des medialen Raumes bis hin zu offener Wahlfälschung. Und das sind Vorwürfe, die nicht nur im Inland geäußert werden, sondern bei den letzten Wahlen auch von ausländischen Wahlbeobachterinnen und Beobachtern so festgestellt wurden. Und die Abhörung politischer Gegnerinnen und Gegner fügt sich in dieses Bild. Und das ist ein Bild eines zunehmend autoritär regierten Staates. Ein Staat, der in der jetzigen Form weder als demokratisch noch als rechtsstaatlich bezeichnet werden kann.
4: Das war Janis Fahrländer aus der SRF-Auslandredaktion. Am Sonntag ist es soweit. Das deutsche Bundesland Sachsen-Anhalt wählt ein neues Parlament, den Landtag. In Umfragen führt die AfD mit großem Abstand. Und das, obwohl der deutsche Verfassungsschutz die AfD Sachsen-Anhalt als gesichert rechtsextrem einstuft. Auf dem zweiten Platz liegt die CDU, die bisher regiert. Daneben versuchen auch andere Parteien wie die SPD und die Grünen ihre Sitze im Landtag zu halten. Auch das Bündnis Sarah Wagenknecht will Sitze holen. Für den Einzug in den Landtag braucht es mindestens 5% der Stimmen. Nun ruft eine Kampagne dazu auf, taktisch zu wählen, damit es diese Parteien auch in den Landtag schaffen. Claudia Kade ist Politchefin bei der Tageszeitung Die Welt. Dominik Rolli hat sie gefragt, was gemeint ist mit taktisch wählen.
7: Die Idee dahinter ist, dass man eine Alleinregierung der Rechtsaußenpartei AfD verhindern möchte. Die CDU schafft es auf absehbare Zeit nicht mehr, diesen Rückstand aufzuholen zur AfD. Das heißt, es geht nicht darum, die CDU zur Wahlsiegerin zu machen, sondern darum, möglichst viele Parteien in den Landtag von Magdeburg zu wählen, damit eben es der AfD erschwert wird, diese absolute Mehrheit, also eine Alleinregierung, zu erreichen. Und deswegen hat eine Berliner Agentur eben eine Kampagne gestartet, taktisch wählen, um kleinere Parteien Wähler zu bringen, damit diese eben die 5%-Hürde überspringen und im Landtag dann landen werden.
8: Neben den Grünen und der SPD könnte auch das Bündnis Sarah Wagenknecht diese 5%-Hürde schaffen. Doch das Bündnis Sarah Wagenknecht wird da nicht empfohlen in dieser Kampagne. Warum nicht?
7: Weil das Bündnis Sarah Wagenknecht eigentlich eine Ausgründung aus der Linkspartei, aber inzwischen sich doch sehr der AfD immer wieder anbiedert bei verschiedenen Themen und bei verschiedenen Gelegenheiten, sodass den Initiatoren dieser Kampagne das Bündnis Sarah Wagenknecht sozusagen nicht als Garant dafür gilt, eine AfD-Alleinregierung oder Mitregierung zu verhindern. Aber auch die FDP, die liberale Partei in Deutschland, wird nicht von dem Bündnis unterstützt. Die liegt im Moment nämlich in den Umfragen auch unter der 5%-Hürde. Auch die sind etwas verärgert über diese Kampagne und sagen, warum sind wir da außen vor? Da wird begründet, dass die FDP nicht ausgeschlossen hat, einzelne Gesetzesvorhaben einer AfD-Landesregierung zu unterstützen. Das wird also auch als zu große Nähe ausgelegt. Inzwischen wird da auch anders argumentiert. Die AfD liegt nämlich tatsächlich so weit vorne, dass man womöglich auch noch die ganz kleinen Parteien, also die FDP, die gerade bei 3% liegt, auch noch unterstützen könnte.
8: Was ist das eigentlich für eine Gruppierung, die hinter taktisch wählen steht?
7: Es ist eine Berliner Agentur, die sich selbst als unabhängig bezeichnet, als politisch unabhängig. Wenn man sich aber vor Augen führt, dass sie tatsächlich in diesem Wahlkampf jetzt vor allem Grüne und SPD über die 5%-Marke verhelfen will, dann ist das mit der Unabhängigkeit vielleicht nicht so weit her. Aber interessant ist eigentlich, dass sich die CDU gar nicht dagegen wehrt, was diese Agentur macht. Denn der CDU-Spitzenkandidat liegt im Moment 20 Punkte hinter dem AfD-Spitzenkandidat. Das heißt, ein Wahlsieg ist sowieso für die Union ausgeschlossen. Und deswegen, das sieht man auch im Wahlkampf, hat auch die CDU gar nicht so viel dagegen, die kleinen Parteien zu unterstützen. Im Wahlkampf ist das in der Gestalt zu beobachten, dass der CDU-Spitzenkandidat darauf eigentlich verzichtet, SPD und Grüne oder die FDP oder das Bündnis Sarah Wagenknecht groß zu attackieren. Es ist eigentlich im Moment ein Zweikampf zwischen AfD und CDU oder den Restparteien.
8: Und das schadet der CDU dann aber nicht, wenn die kleinen Parteien gewählt werden?
7: Nein, denn das ist eigentlich die einzige Machtoption, die die CDU noch hat, eine Allparteienkoalition zu bilden oder ein Allparteienbündnis zu bilden gegen den absehbaren AfD-Wahlsieger. Die AfD hat gesagt, wir wollen nur allein regieren, eine Koalitionsregierung kommt für uns nicht in Frage. Und das ist eben der Ausgangspunkt dieser Polarisierung und eben auch die Möglichkeit, die die CDU sieht. Wenn es irgendeine Chance gibt, die AfD-Alleinregierung, also eine absolute Mehrheit der AfD zu verhindern, dann gibt es in der CDU Überlegungen mit allen anderen Parteien, die dann im Landtag sind, ein Bündnis gegen die AfD zu schmieden.
8: Wie schätzen Sie die Chancen ein? Also wie realistisch ist das, dass mit einer taktischen Wahl die kleinen Parteien jetzt wirklich einen Einzug in den Landtag schaffen?
7: Ich denke, dass jetzt schon taktisch überlegt wird. Unabhängig auch von der Kampagne gibt es viele Wählerinnen und Wähler, die sich überlegen, was mache ich mit meinen zwei Stimmen? Man hat zwei Stimmen. Die erste Stimme geht an einen direkten Kandidaten und die zweite Stimme an eine Partei. Und es wird jetzt schon in Umfragen sichtbar. Die Grünen und die SPD sind im Moment relativ sicher im Landtag drin. Die CDU bewegt sich gar nicht und das ist ungewöhnlich. Eigentlich müsste der Amtsinhaber, der Ministerpräsident von der CDU, nach den Logiken der bisherigen Wahlkämpfe in den letzten Metern immer noch ein bisschen zulegen. Das sehen wir zum Beispiel auch in Mecklenburg-Vorpommern, wo zwei Wochen später gewählt wird. Das passiert nicht. Da kann man also jetzt schon den Schluss ziehen, dass mögliche CDU-Anhängerinnen und Anhänger zumindest überlegen, ihre Zweitstimme bei SPD und Grünen oder vielleicht noch bei den anderen beiden Parteien zu machen. Von daher ja, taktisch gewählt könnte werden. Das ist in Deutschland auch nicht ganz neu. Und ob diese Kampagne jetzt den Ausschlag gibt, ist aus meiner Sicht noch fragwürdig. Es reichen allerdings tatsächlich, um so einen Wiedereinzug in den Landtag zu schaffen, in diesem kleinen Bundesland durchaus 10.000 Stimmen. Das kann also schon einen Unterschied machen, ja.
4: Das war die Journalistin Claudia Kade, Politikchefin bei der Zeitung Die Welt. Ebola grassiert immer noch im Osten der Demokratischen Republik Kongo. 3.000 Tote sind es inzwischen. Von über 6.000 Menschen ist gesichert bekannt, dass sie sich mit dem Virus angesteckt haben. Expertinnen und Experten schätzen aber, dass es in Tat und Wahrheit dreimal mehr sein dürften. Es bräuchte mehr Geld, doch das ist schwierig, auch weil über den Ausbruch kaum noch berichtet wird. Wissenschaftsredaktorin Katrin Zöfel.
9: Die Bergbaustadt Mungwalu ist der Ort, wo der Ebola-Ausbruch als erstes richtig groß wurde. Hier waren es 15, 20 Tote pro Tag. Und das waren jene Fälle, von denen man wusste. Viele starben ungezählt. Das erzählt Trish Newport von Ärzte ohne Grenzen.
10: I arrived here 2 months ago and the situation was still very serious.
9: Als die Kanadierin vor 2 Monaten in Mungwalu ankam, war die Situation sehr ernst. In den letzten Wochen aber sieht das anders aus. Besser.
10: We see a very, very positive evolution. It's so nice.
9: Nur noch wenige Neuinfizierte gäbe es pro Tag, an manchen Tagen gar keine. 3 Monate harte Arbeit stecken hinter diesem Erfolg, sagt Trish Newport.
10: It has also been 3 months of putting all these different activities into place.
9: Sobald man aber aus Mungwalu rausfahre, sei die Situation schnell wieder düster.
10: But then when you leave Mungwalu and you drive down the road and you.
9: Also, Zwischenfazit. Der Ebola-Ausbruch im Ostkongo ist längst nicht unter Kontrolle. Gesamthaft betrachtet steigen die Zahlen scheinbar unaufhaltsam. Doch es zeigt sich nach 3 Monaten, dass auch in dieser Region, in der die Menschen sehr mobil sind, das Virus also sehr schnell von Ort zu Ort tragen, in der die Sicherheitslage an vielen Orten sehr gefährlich ist, die humanitäre Versorgung schlecht. Selbst hier ist es möglich, Ebola in den Griff zu bekommen. Neben Mungwalu gibt es noch eine Handvoll weiterer Orte, an denen die Signale positiv sind. Das hat Gründe. Nicht nur die großen Anstrengungen und die Ausdauer, die Trish Newport beschreibt. Es geht um mehr, sagt Yaboum von der afrikanischen Seuchenbehörde Africa CDC.
11: We were engaging the community leaders because you know those villages they rely on their own organization.
9: Seit einigen Wochen berichtet Yaboum, gehen Mediziner, Infektionsschützerinnen, Epidemiologen, also die Fachleute des Africa CDC, auf die zu, die vor Ort kommunal das Leben organisieren. Entscheidungsträger sind darunter aus Frauenvereinen und Gruppen, in denen sich Jugendliche organisieren, komme der Wunsch, beim Kampf gegen Ebola einbezogen zu werden. Und genau das wird seit einigen Wochen versucht und es zeigt ganz offenbar Wirkung. Eigentlich ist es eine alte Wahrheit, dass ohne Einbezug der Menschen vor Ort nichts gelingt. Dass in Mungwalu vor 3 Monaten ein Zelt von Stadtbewohnern angezündet wurde, kaum dass es Ärzte ohne Grenzen bei einem Spital aufgestellt hatte, machte das eindrücklich klar, sagt Trish Newport.
10: But this was a great reminder to our teams, because they had to remember.
9: 2 Tage habe man sich dann auf die Gespräche mit den Leuten vor Ort konzentriert, statt nur schnell die Hilfe hochzuziehen. Die Notlage treibe Helfer dazu, erst an alles andere zu denken, statt daran mit Entscheidungsträgern und Engagierten vor Ort zu sprechen. Doch das räche sich jedes Mal aufs Neue. In diesem Ausbruch, so scheint es, ist es den Helfern und Helferinnen, also Ärzte ohne Grenzen und anderen Hilfsorganisationen, dem Africa CDC und dem Gesundheitsministerium des Landes, relativ gut gelungen, schnell umzuschalten und die lokalen Kontakte ins Laufen zu bringen. Die gute Nachricht weckt bei Trish Newport von Ärzte ohne Grenzen allerdings auch gleich wieder Sorgen, und zwar aus Erfahrung.
10: Even if there's positive aspects of this outbreak right now and we see positive stories,
9: sie fürchte die kommenden Monate, sagt Newport. So oft ließe die Entschlossenheit der Helfer nach einer Weile nach. Organisationen und Geldgeber würden nach einer Weile müde. Das Interesse der Medien fehle schon jetzt. Und dieser Ausbruch, da ist sie sicher, wird noch lange dauern. Der letzte große Ausbruch begann 2018. Er dauerte 2 Jahre. Und das, obwohl man, anders als jetzt, von Beginn weg einen wirksamen Impfstoff hatte.
12: Katrin Zöfel aus der SRF-Wissenschaftsredaktion war das. Am Santis droht ein Felssturz. Das war gestern eine der meistgelesenen News auf srf.ch. Wie der Kanton Appenzell-Ausserrhoden mitteilt, sei ein Fels an der Nordseite des Santis oberhalb der Schwägalb absturzgefährdet. Das Update dazu hat SRF4-Redaktorin Selina Etter. Dominik Rolli hat sie gefragt, was der Stand der Dinge ist.
13: Ja, zuerst eine Entwarnung. Das Hotel auf der Schwägalb mit der Talstation, der Santis Schwebebahn, das sei nicht direkt im Gefahrenbereich. Auch der offizielle Wanderweg von der Schwägalb nach Siebenhütten, der liege nicht im möglichen Gefahrengebiet, wie der Kanton schreibt.
14: Und wie hat man diesen drohenden Felssturz überhaupt bemerkt?
13: Ja, entdeckt wurde der instabile Fels von einem Piloten der Rega. Er war im Santis-Massiv auf einem Rettungsflug unterwegs. Gemeinsam ließen die beiden Appenzeller Kantone die Situation von einem Geologiebüro beurteilen und dieses machte zusätzliche Erkundungsflüge und Begehungen und befand, dass bis zu 15.000 Kubikmeter Fels abbrechen könnten. Um das etwas anschaulicher zu machen, das wäre das Volumen eines Würfels mit 24 Metern Kantenlänge oder vielleicht etwa ein 7-stöckiges Gebäude. Vorsorglich haben die Behörden gewisse Gebiete oberhalb der Schwägalb gesperrt. Die Wanderwege seien eben nicht betroffen, aber eine Flurstraße durchs Gefahrengebiet wurde gesperrt. Die Gemeindepräsidentin von Hundwil, Margrit Müller, sagte im SRF Regionaljournal, betroffen seien vor allem Fußgängerinnen und Fußgänger.
15: Wir müssen jetzt einfach die Signalisationen machen, dass die Leute auf dem Wanderweg bleiben und dass nicht auf der Strasse laufen.
13: Velos und Autos dürften die Straße immer noch befahren, weil sie schneller unterwegs sind und sich daher kürzer in der Gefahrenzone befinden als Fußgängerinnen und Fußgänger. In einer Kriegsgrube im Gefahrengebiet mussten die Arbeiten eingestellt werden.
15: Der Vertrag läuft eh aus, sie dürften eh nur noch bis Mitte September dort arbeiten. Würden aber noch gerne ganz fertig machen, aber im Moment ist der Betrieb eingestellt.
13: Wie lange die Sperrung am Santis dauern wird, das lässt sich noch nicht abschätzen. In den nächsten Wochen werde es weitere geologische Abklärungen geben, wie der Kanton Appenzell-Ausserrhoden mitteilt.
12: Das war Selina Etta aus der Redaktion von SRF 4 News. Haben Sie sich einen Abfalleimer mal genauer angeschaut, wenn Sie in der Stadt, im Dorf oder auf dem Land unterwegs sind? In der Regel werden sie kaum zur Kenntnis genommen, man schmeißt einfach den Abfall rein. Allerdings, hinter den Kübeln stecken unterschiedliche Firmen. Die bekanntesten Marken sind der Abfallhai und Robidog. Ja, und jetzt ist Bewegung in der Branche. Darüber hat Dominik Rolli mit Wirtschaftsredaktor Manuel Rentsch gesprochen.
16: Ja, die Kübel sind bekannt, das auffällige Grün und vor allem die integrierten Beutel für den Hundekot, das ist die eigentliche Erfindung. Die Robidog-Abfallkübel sind ein Teil der Schweizer Abfallkultur, wenn man so will. Schön ordentlich, immer schön ordentlich. Doch in den vergangenen Jahren hat sich einiges verändert. Etliche Städte haben die grünen Robidog-Kübel entfernt. Zürich, Basel, Bern, Lausanne und andere setzen auf universelle, einheitliche Abfalleimer, die optional auch mit Beutel für den Hundekot ausgestattet sind, eben diese universellen Abfalleimer.
14: Schweizer Abfallkultur, ein spannender Ausdruck. Genau. Robidog werden jetzt aber offenbar in den städtischen Zentren seltener. Was sagt die Firma dazu, die den Eimer vermarktet?
16: Also die Entwicklung wird von der Firma Robi AG zwar bestätigt, eben, dass es weniger Modelle in den Städten gibt, wird aber auch etwas relativiert. Denn in den Städten hat der Robidog zwar inzwischen einen schweren Stand, auf dem Land allerdings seien diese ursprünglichen Modelle nach wie vor gefragt, in den Naherholungsgebieten, dort wo die Hundehalterinnen und Hundehalter unterwegs sind.
8: Eben, wir haben es gesagt, Robidog ist eine Schweizer Erfindung. Sie hat auch dazu geführt, dass Hundekot nicht einfach liegen gelassen wird. Wie ist das eigentlich dazu gekommen?
16: Also die Geschichte beginnt mit einer Reise nach Italien im Jahr 1979. Dort sind dem späteren Firmengründer die zahlreichen Hundeverbote aufgefallen. Das gab es damals noch oft. Der Hundekot war damals ein ungelöstes Problem und so entstand die Geschäftsidee. Ein Jahr später folgte der erste Prototyp, dann die Patentierung und die Firmengründung in den 80er Jahren. Und in den 1990er Jahren feierte die Firma mit Erfindung große Erfolge. Es wurden damals so viele dieser grünen Hundetoiletten verkauft wie nie mehr seither, und zwar in den Städten wie auch auf dem Land.
8: Da hat sich die Idee also durchgesetzt, mit einem Beutel den Hundekot aufzusammeln und in diese entsprechend gekennzeichneten Abfallkübel zu werfen. Wann kam denn der Bruch?
16: Ja, vor gut 20 Jahren hat im Schweizer Abfallwesen ein neues Zeitalter begonnen. 2002 nämlich hat die Stadt Zürich für das gesamte Stadtgebiet eine einheitliche Lösung gesucht. Es gab eine Ausschreibung und die heutige Firma Anta Swiss mit dem Abfallhai erhielt den Zuschlag. Zuerst nur 500 Stück, aber der Abfallhai hat mit dem robusten Gehäuse und dem innovativen Design überzeugt. Und seither hat das Unternehmen rund 100'000 solcher Abfallkübel geliefert im In- und Ausland. Das Problem mit dem Hundekot wird so gelöst, dass der Abfallhai zum Beispiel bei Bedarf auch mit Säcken für den Kot ausgerüstet werden kann. Deshalb ist der grüne Robidog überflüssig geworden, zumindest teilweise in den Zentren.
8: Und eben der Robidog wird jetzt aufs Land verdrängt. Was heißt das für die Firma, die diese Eimer verkauft? Gerät sie allenfalls in Bedrängnis?
16: Nein, dazu gibt es keine Hinweise. Ich habe mit der Firma gesprochen, weil die Robi AG hat mit etwas Verzögerung auf die Trends reagiert und ist auch seit mehr als 10 Jahren schon mit neuen Modellen und Abfallsystemen auf dem Markt. Ähnlich wie dieser Abfallhai. Und dank breiterem Sortiment seien die Umsatzrückgänge beim Urmodell des Robidog längst kompensiert, heißt es bei dieser Firma.
12: Das war Wirtschaftsredaktor Manuel Rentsch. Und das war's mit 4x4 für heute. 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Hier geht's nun weiter mit den Nachrichten. Danke fürs Zuhören. Am Mikrofon war Rina Telli.

0: Die Nachrichten von SRF um 2 mit David Burkhardt. Gegen einen ehemaligen Aargauer Kantonalpolitiker wird bereits wegen Sexual- und Gewaltdelikten ermittelt. Nun gibt es eine neue Untersuchung gegen ihn. 6 Mitglieder der rechtsextremen Gruppierung Junge Tat stehen in Zürich vor Gericht. Während der Verhandlung schweigen sie. Das Wetter heute Nachmittag sonnig bei rund 30 Grad. Morgen im Norden vorübergehend mehr Wolken bei 26 Grad. Wir schauen zuerst in den Kanton Aargau. Es gibt neue Informationen zum ehemaligen Kantonsparlamentarier aus Untersiggenthal, gegen den wegen mehrerer Sexual- und Gewaltdelikte ermittelt wird. Die Ermittlungsbehörden haben weiteres Datenmaterial sichergestellt und deshalb eine zusätzliche Untersuchung eröffnet. Regionalkorrespondent Alex Moser.
1: Der ehemalige Aargauer Grossrat soll über Jahre hinweg seine Ex-Frau, seine spätere Partnerin und deren minderjährige Tochter betäubt, sexuell missbraucht und die Taten gefilmt haben. Die Staatsanwaltschaft wirft ihm unter anderem schwere Sexualdelikte sowie versuchten Mord vor und fordert eine lebenslange Freiheitsstrafe. Nun haben die Behörden neues Beweismaterial entdeckt. Ob es auch neue Opfer gibt, ist noch nicht vollständig geklärt, sagt der Sprecher der Aargauer Staatsanwaltschaft, Adrian Schuler.
2: Eine erste Übersicht ergab, dass wir zum gegenwärtigen Zeitpunkt nicht von neuen Opfern ausgehen. Wir gehen eher davon aus, dass sich die darauf befindenden Daten im Zusammenhang befinden mit den bisherigen Straftaten, die bereits angeklagt wurden. Dennoch muss das natürlich genauestens überprüft und ernst genommen werden.
1: Denn die komplette Auswertung der Daten ist noch nicht abgeschlossen. Der 57-Jährige befindet sich derzeit im vorzeitigen Strafvollzug.
0: Regionalkorrespondent Alex Moser. 6 Mitglieder der rechtsextremen Gruppierung Junge Tat stehen heute vor dem Zürcher Bezirksgericht. Die Staatsanwaltschaft sagt, sie hätten unter anderem einen Pride-Gottesdienst und eine Vorlesestunde von queeren Personen für Kinder massiv gestört. Für die 2 Anführer der Jungen Tat fordere die Staatsanwaltschaft Gefängnisstrafen, sagt Zürich-Korrespondentin Katrin Euer.
3: Sie sollen je mit 15 Monaten bestraft werden, wovon sie 6 Monate absitzen müssten. Dies, weil die beiden bereits vorbestraft und in Probezeit sind. Die weiteren Beschuldigten sollen Geldstrafen erhalten. Der Staatsanwalt betonte heute Morgen, dass es um die Störaktionen gehe und nicht um die Meinungen der Beschuldigten. Diese könne man radikal oder abstoßend finden, aber deswegen stehen sie nicht vor Gericht.
0: Die Beschuldigten selber hätten sich vor Gericht heute Morgen nicht geäußert.
3: Sie verweigern allesamt die Aussage. Was erstaunt, denn in den sozialen Medien scheuen sie sich ja eben nicht vor öffentlichen Auftritten mit Gesicht und Namen. In einem solchen Video bezeichnen sie die ihnen vorgeworfenen Taten als Bagatellen. Die Behörden seien parteiisch, denn andere wären für solche Delikte lediglich mit einer Buße bestraft worden.
0: Sagt Zürich-Korrespondentin Katrin Euer. Sie verfolgt den Prozess am Zürcher Bezirksgericht. Ob heute noch ein Urteil fällt, ist offen. Die neuen Verträge zwischen der Schweiz und der EU kommen noch in dieser Herbstsession in den Ständerat, also die bilateralen 3, die der Bundesrat mit der EU ausgehandelt hat. Als ersten Schritt hat nun die federführende Ständeratskommission das Paket im Grundsatz gut geheißen. Die Außenpolitische Kommission des Ständerates empfiehlt dem Gesamtrat, das EU-Vertragspaket anzunehmen. Sie sagt klar Ja mit 9-3 Stimmen bei einer Enthaltung. Konkret geht es um die Abkommen zu Lebensmittelsicherheit und Gesundheit. Das umstrittene Stromabkommen mit der EU kommt erst in der Wintersession in den Ständerat. Und jetzt zu Meldungen aus dem Ausland in der Übersicht. In Großbritannien sind 2 hochrangige Mitglieder der rechtspopulistischen Partei Reform UK zurückgetreten. Laut einem Bericht des Senders Channel 4 sollen sie versucht haben, eine große Spende aus dem Ausland zu sichern, ohne sich an die britischen Regeln zu halten. Die vermeintlichen Spender waren aber verdeckte Reporter. Der Influencer Andrew Tate und sein Bruder Tristan sind in Rumänien angeklagt worden. Andrew Tate unter anderem wegen Menschenhandels mit Minderjährigen, Sex mit einer Minderjährigen und Geldwäsche. Sein Bruder wegen Beihilfe. Die beiden sitzen derzeit in den USA in Untersuchungshaft. Großbritannien verlangt ihre Auslieferung. Dort werden sie wegen Vergewaltigung gesucht. Und im Streit um die Falklandinseln will Argentinien eine Militärbasis auf Feuerland errichten. Das hat Präsident Javier Milei angekündigt. Er drohte auch Firmen mit Sanktionen, welche die Gewässer um die Inselgruppe ohne die Erlaubnis Argentiniens nutzen. Die Falklandinseln sind seit fast 200 Jahren ein britisches Überseegebiet, welches Argentinien beansprucht. Damit kommen wir zu den Börsendaten, geliefert von SIX. Der Swiss Market Index liegt im Moment bei 14.390 Punkten und ist damit im Vergleich zum Vortag unverändert. Der Euro wird zu 94,04 gehandelt und der Dollar zu 80,89. Das Wetter. Heute Nachmittag bleibt es sonnig und nahezu wolkenlos bei rund 30 Grad. Morgen kommen nördlich der Alpen Wolken auf, die zeitweise die Sonne verdecken. Und vor allem in der Ostschweiz ist lokal etwas Regen möglich. Die Temperaturen erreichen morgen 26 Grad. Und im Süden bleibt es sonnig, dies bei 32 Grad. Das waren Nachrichten von Radio SRF. Verantwortlich Tobias Mayer.
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5: Mit Katharina Brierley und unter anderem diesen Themen. Neuer Ruhm für einen alten Poeten. Hauptdarsteller Willem Dafoe glänzt im Kinofilm Late Fame. Zuerst aber widmen wir uns diesem Thema. Heikle Personalie beim Erasmus-Festival in Basel. Warum das Festival am umstrittenen britischen Dirigenten John Eliot Gardiner festhält. Willkommen zu Kultur kompakt. Am Sonntag beginnt in Basel das Festival Erasmus klingt. Benannt ist es nach dem niederländischen Universalgelehrten Erasmus von Rotterdam. Das Festival ist interdisziplinär angelegt. Es geht um Wissenschaft, Literatur, vor allem aber um Musik. Dieses Jahr standen die Organisatoren des Festivals vor einer unangenehmen Herausforderung. Denn der Dirigent, der das Festival mit seinem Chor eröffnen soll, hat in den vergangenen Wochen für negative Schlagzeilen gesorgt. Der Brite John Eliot Gardiner hat sich ziemlich daneben benommen. Und zwar im Rahmen eines Auftritts beim Leipziger Bachfest. Patricia Moreno hat den Musikjournalisten Benjamin Herzog gefragt, was da los ist.
6: Ja, so kurz zusammengefasst, John Eliot Gardiner hat eine Strafanzeige am Hals. Darum, weil er am Leipziger Bachfest im Juni einer Mitarbeiterin dieses Festivals eine Tüte mit Blumensamen in den Ausschnitt gesteckt hat.
7: Was ja schon recht frech ist, aber was hat es denn mit diesen Blumensamen auf sich?
6: Ja, also in Leipzig werden keine Blumen verteilt beim Schlussapplaus, sondern eben solche Tütchen mit Samen. Und ein solches hat Gardiner dieser Mitarbeiterin ins Dekolleté gesteckt. Das ist natürlich, ja, man kann sich anders sagen, eine patriarchale, erniedrigende Geste. Und darum hat diese Mitarbeiterin dann auch Strafanzeige erstattet.
7: Was bedeutet das nun? Dieser Vorfall hat sich ja im Juni ereignet. Was bedeutet das für das jetzt startende Basler Erasmus-Festival?
6: Es bedeutet, dass Gardiner eine heikle Personalie ist. Einladen, ausladen, das war die Frage. Und das hat sich eben auch Christoph Müller, der Intendant des Festivals, überlegen müssen. Ich habe ihn gestern am Telefon gehabt.
8: Wir verurteilen natürlich jegliches Verhalten von Machtmissbrauch in jeder Form. Gleichzeitig handelt es sich hier um eine Anklage und eben nicht um einen verurteilten John Eliot Gardiner. Und es ist dann auch nicht so einfach, aus geltenden Verträgen da aussteigen zu können. Aber letztendlich war es für uns einfach auch wichtig, an diesem tollen Programm festzuhalten.
7: Soweit Christoph Müller, also Gardiner tritt auf am Sonntag. Benjamin, problematisch ist das ja schon irgendwie. Also dieser Vorfall, wenn ich mich recht entsinne in Leipzig, das ist ja nicht das erste Mal, dass John Eliot Gardiner negativ auffällt im Umgang mit Mitarbeitern, mit Musikerinnen.
6: Das stimmt. Muss man leider sagen, Gardiner ist einer von mehreren Dirigenten und gar nicht immer so älteren wie er. Für so ein kleines Festival, da hat man jetzt einfach ganz pragmatisch überlegt. Ausladen, da hätten Gardiners Anwälte vollen Gagenersatz verlangt. Müller hätte ein neues Ensemble engagieren und bezahlen müssen. Das wäre teuer geworden. Man sorgt nun dafür, dass Gardiner, der jetzt eben kommt, mit Mitarbeitern und Musikerinnen des Basler Festivals so wenig wie möglich in Kontakt kommt. Also die Routine siegt mal wieder über menschliches Fehlverhalten oder Gardiner ist einfach too big to fail.
7: Sagen wir mal, dass eine Wolke jetzt schon hängt über diesem Basler Festival. Erasmus klingt, aber Benjamin, ich will doch noch wissen, was ist das überhaupt für eine Veranstaltung? Dieses Festival findet ja nur alle 2 Jahre statt und es dreht sich eben immer um diesen Erasmus von Rotterdam, den Großgelehrten. Was hat denn Erasmus mit Musik zu tun?
6: Ja, so ganz direkt nichts. Er hat in Basel wegen des frühen Buchdrucks hier zahlreiche Schriften verfasst und drucken lassen. Und die Festivalausgabe jetzt, da geht es um die vielen Reiseberichte von Erasmus. Der war in Paris, London, Turin. Erasmus war wirklich so ein Vielreisender und das Musikprogramm spiegelt diese Reisen. Also zum Beispiel oberitalienische Musik mit Giovanni Antonini und seinen Programmen mit dem Giardino Armonico oder Musik dann aus Frankreich mit dem hervorragenden jungen Pariser Ensemble Caravaggio und Gardiner mit einer musikalischen Reise von Canterbury nach Rom runter. Dazu gibt es jeden Tag Begleitveranstaltungen in der Musikwissenschaft, mit Historikern, mit der Religion. Das ist also wirklich so ein attraktives Programm.
5: Das Festival Erasmus klingt in Basel geht am Sonntag los und dauert eine Woche. Später Ruhm. So heißt eine Novelle des österreichischen Dichters Arthur Schnitzler. Geschrieben hat er sie 1894. Veröffentlicht wurde die Geschichte aber erst 80 Jahre später. Nun findet Schnitzlers Geschichte den Weg ins Kino. Late Fame, so heißt der Film. Er holt die Novelle in die Gegenwart. In der Hauptrolle begeistert Willem Dafoe. Filmredaktorin Brigitte Hering.
9: Ed Sachsberger arbeitet als Briefsortierer bei der Post und führt ein ruhiges, monotones Leben in New York. Aber dann wird er eines Abends vor seinem Wohnhaus angesprochen. Sind Sie Ed Sachsberger? Ich bin Wilson Myers und ich habe Ihr Buch gelesen.
10: You're Ed Sachsberger.
11: What is this about?
10: My name is Wilson Myers. Myers, everyone calls me.
11: Okay.
10: I read Way Past Go. You are the Ed Sachsberger, right? The poet? Of course you are. I recognize you from the back cover.
11: You read Way Past Go? That's crazy.
9: Crazy sei das, findet Ed Sachsberger. Denn das Buch, von dem der begeisterte junge Mann spricht, ist ein Gedichtband, den Sachsberger in den späten 1970er Jahren veröffentlicht hat. Es blieb sein einziger. Myers ist Kopf einer Gruppe begeisterter und altmodischer Literaten, der Enthusiasm Society. Diese würde gern den wiederentdeckten Dichter kennenlernen. Und Sachsberger, der sich zwar wundert, aber auch freut über diese jugendlichen Bewunderer, trifft sich mit der Truppe. Es kommt die Idee auf für eine gemeinschaftliche Lesung. Aber die Aussicht auf späten Ruhm ist verführend und auch tückisch. Nur allzu schnell ist Sachsberger bereit, sich seinen neuen Freunden voll hinzugeben und die alten Freunde vor den Kopf zu stoßen. Lieber badete er in der Bewunderung der jungen Poeten und lässt sich allzu gern von der überkandidelten Schauspielerin Gloria Gardner, die auch ab und zu zur Enthusiasm Society stößt, umgarnen.
12: Please. My boy!
13: Gloria!
12: How's it going, kids? Oh, I've missed you.
10: This is Sachsberger.
11: Hello.
12: Hello there, Gloria Gardner.
11: Pleasure.
9: Regisseur Kent Jones und Drehbuchautor Sammy Birch haben die Handlung von Arthur Schnitzlers Novelle Später Ruhm ins heutige New York verlegt. Eine altmodische Atmosphäre verleihen sie dem Film trotzdem. Die Mitglieder der Poetentruppe geben sich betont anachronistisch, kleiden sich wie 19. Jahrhundert-Bohemia und kommen alle aus reichem Hause. Sie sprechen eine altmodische formelle Sprache, lehnen moderne Technologie und soziale Medien ab, um dann unter dem Tisch trotzdem ihre Phones zu checken. Dreh- und Angelpunkt dieses Films ist Willem Dafoe, der wie immer eine umwerfend gute Schauspieler-Performance zeigt. Er ist ein Meister darin, rätselhafte Charaktere zu verkörpern und zeigt auch in Late Fame sehr subtil die inneren Widersprüche dieser Figur Ed Sachsberger. Von der verschämten Freude am Bewundertwerden zu Beginn bis hin zur hanebüchen einfachen, aber schmerzlichen Erkenntnis, früher war ich immer der Jüngste in jeder Gruppe, bis ich plötzlich der Älteste war.
14: I used to be the youngest one in every group. And then one day I became the oldest.
9: Diese Geschichte des alten, vergessenen Poeten und des lockenden späten Ruhms einer Wiederentdeckung könnte tragisch sein, könnte Komödie sein, könnte Feel-Good-Movie sein. Late Fame spielt genau mit all diesen Möglichkeiten, bleibt aber bewusst unentschieden. Beliebig und belanglos ist das aber nicht. Und allein Willem Dafoes Darstellungskunst ist es schon wert, diesen Film zu sehen.
5: Die Arthur Schnitzler-Verfilmung Late Fame mit Willem Dafoe in der Hauptrolle läuft jetzt im Kino.
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5: Am Sonntag findet der Anti-Prokrastinationstag statt. Ein etwas kurioser Aktionstag aus den USA, der Menschen daran erinnern soll, Aufgaben nicht immer aufzuschieben, also zu prokrastinieren. Das Phänomen kennt man auch hierzulande. Wer prokrastiniert, sortiert lieber Stifte nach Farben, als endlich mit einer bestimmten Aufgabe anzufangen. Es gibt neben dem Prokrastinieren aber auch das Präkrastinieren, sozusagen das Gegenteil von Prokrastinieren. Danja Nürsch erklärt, was damit gemeint ist und warum das problematisch sein kann.
15: Manche Menschen sind ausgezeichnete Prokrastinierer. Sie schieben Aufgaben hinaus, bis die Deadline bedrohlich bis gar tödlich wird. Sie sortieren lieber Socken, suchen jedes Staubkorn einzeln auf, bevor sie sich dem Schreibtisch nähern, um die eigentliche Aufgabe anzugehen. Andere hingegen gehen Aufgaben meist sofort an. Ihr Ziel? Die To-Do-Liste leeren. Und zwar schnell. In der Fachsprache heißt das Verhalten Präkrastination. Der Psychologe Christopher Gehrig, der selbst Tendenzen dazu hat, hat vor kurzem zum Thema Präkrastination promoviert. Als er das Thema anging, war die Präkrastination nur wenig erforscht. Schlicht, weil sie nicht als Problem galt.
16: In der Forschung ist man aber zu dem Zeitpunkt davon ausgegangen, dass die Präkrastination eigentlich so das Positive ist und die Prokrastination das Negative, weil es gegensätzliche Verhaltensweisen sind. Und in der Psychologie ist es halt immer so, dass die Forschung sich eher so auf das Negative, das man verbessern kann, fokussiert und dieses Positive eher so ein bisschen nebenher lässt.
15: Seine Forschung zeigte, Präkrastination kann man manchmal zwar mit Gewissenhaftigkeit gleichsetzen, sie kann aber auch krankhaft sein. Die Grundlage für seine Forschung schaffte der Psychologe David Rosenbaum, der 2014 den Begriff der Präkrastination prägte. Er definierte sie so.
16: Eine Aufgabe anzufangen oder eine Aufgabe zu beenden, frühzeitig, auch wenn sie zusätzlichen Aufwand kostet.
15: Dieses Verhalten führte Rosenbaum mit einem Eimer-Experiment vor Augen. Rosenbaum ließ Versuchspersonen zwischen zwei Eimern wählen, die zu einem Ziel getragen werden mussten. Die meisten griffen zum Eimer, der näher bei ihnen stand, obwohl sie den Eimer dadurch länger tragen mussten. Hauptsache, sie hatten die Aufgabe schnell begonnen. Nicht die Effizienz stand an erster Stelle. Christopher Gehrig, Vater von zwei kleinen Kindern, hat dazu auch ein Beispiel aus seinem Alltag.
16: Wenn man Kinder hat, weiß man ja, das Kinderzimmer sieht halt aus wie, überall liegen Spielsachen rum, alles ist unordentlich. Dann geht die Tochter zum Mittagsschlaf und da kommt dieser innere Zwang, dieser innere Druck bei mir, dieses Zimmer aufzuräumen, wohl wissend, dass es mehr Aufwand kostet, weil nachdem sie ihren Mittagsschlaf beendet hat, sieht das Zimmer wieder genauso aus.
15: Gehrig unterscheidet drei Formen der Präkrastination. Eine funktionale, eine angstgetriebene und eine zwanghafte. Die beiden letzteren können problematisch sein. Wer etwa aus Angst vor dem Chef Aufgaben abhake, habe vielleicht ein Problem, das zu chronischem Stress, gar Burnout führen könne, so Gehrig. Doch woher kommt dieser Druck, alles sofort abzuarbeiten? In unserer heutigen Arbeitswelt, so Gehrig, scheine vieles dringlicher, als es sei.
16: Wenn eben solche Umgebungen geschaffen werden, dass man ständig erreichbar ist, dass man ständig irgendwie eine Nachricht vom Chef bekommt oder so, schafft es eben auch so ein Klima, dass man eben auch sehr häufiger eher zum Präkrastinieren greift, anstatt zum Aufschieben.
15: Schnell noch die Mail beantworten, auf dem Heimweg noch einen Anruf erledigen, bevor die Arbeit zu Hause ruft. Alles ist möglich. Aber ist es auch nötig? Gehrig sagt, es lohne sich, sich vor dem Angehen einer Aufgabe zu fragen, warum gerade jetzt. Denn vieles kann warten. Vielleicht sollte es sogar heißen, morgen, morgen, nur nicht heute. Das sagen vernünftige Leute.
5: Sie hat sich ein Leben lang zwischen verschiedenen Stilen bewegt. Die Jazz-Vokalistin Cassandra Wilson war irgendwo zwischen Blues, Folk, Pop und R&B zu Hause. In diesem Dazwischen hat sie ihre eigene Klangsprache erschaffen. Dafür hat sie zwei Grammys bekommen.
17: Cassandra Wilson gehört zu den großen Sängerinnen des zeitgenössischen Jazz. Am Dienstag ist sie gestorben, im Alter von 70 Jahren. Luca Koch hat sich mit ihrem Schaffen befasst.
18: Ihre tiefe Altstimme ist unverkennbar. Hauchig und doch raumeinnehmend, charismatisch rau und unglaublich warm. Cassandra Wilson braucht nur wenige Takte, um das Publikum in ihren Bann zu ziehen.

Die Musik der US-amerikanischen Vokalistin, Singer-Songwriterin Cassandra Wilson ist tief verwurzelt im Delta Blues ihrer Heimat Mississippi. Schon als Sechsjährige startet sie ihre Jazzausbildung, wie viele Musikerinnen und Musiker vor ihr, in den Marching Bands. Dort spielt sie Klarinette und wenn sie müde ist von diesem intensiven Training, fragt sie ihren Vater, ob er ihr das Gitarrenspiel beibringe. Musik als Ausgleich zur Musik. Singen lernt Wilson direkt auf der Bühne. Um ihr Kommunikationsstudium zu finanzieren, singt sie in Coverbands, in Bars und Cafés und macht später ihren Nebenjob zur internationalen Karriere. Anfang der 80er Jahre kommen die ersten Erfolge. Da ist Wilson Mitte 20, zieht nach New York und schließt sich dem M-Bass-Kollektiv des Saxophonisten Steve Coleman an, wo sie auf gleichgesinnte, innovative Musikerinnen und Musiker trifft, die den Avantgarde-Jazz mit Funk und Soul mischen. Hier legt Cassandra Wilson den Grundstein für ihren ganz eigenen Gesangsstil.

Für Cassandra Wilson ist der Begriff Sängerin zu eng. Sie bezeichnet sich selber dezidiert als Vokalistin, setzt ihre Stimme instrumental ein und improvisiert, experimentierfreudig, immer unangestrengt. Sie befasst sich intensiv mit der Musik von Miles Davis, schreibt Songs mit spannendem Storytelling und interpretiert gleich eigenwillig Jazz-Standards, wie hier Polka Dots and Moonbeams, ungewohnt als Walzer.

0: Auf dem renommierten Jazzlabel Blue Note schafft Cassandra Wilson in den frühen 90er Jahren dann den internationalen Durchbruch. Zwei Grammys und Dutzende Awards folgen. 2022 zeichnet sie das National Endowment for the Arts für ihr Lebenswerk aus. Einer der höchsten Anerkennungen für Jazzmusikerinnen in den USA. Nun vergangenen Dienstag ist Cassandra Wilsons Stimme für immer verstummt. Sie hinterlässt der Jazzwelt eine reiche Diskografie mit songwriterischer Weitsicht, Charisma und tief authentischem Gesang.
1: Und das waren unsere Themen aus Kultur und Gesellschaft. Am Mikrofon war Katharina Brierley.
2: Und nun blicken wir nach Kanada und sprechen über Doug Ford, den konservativen Premier, also Regierungschef von Ontario. Ontario, das ist mit Abstand die bevölkerungsreichste und wirtschaftsstärkste kanadische Provinz. Nachdem US-Präsident Donald Trump den Handelskonflikt mit Kanada eskalierte, neue Zölle verhängte, worauf Kanada Gegenzölle ankündigte, ist die Wut der Menschen in Kanada groß. Für das Land steht viel auf dem Spiel. Über 70% der Exporte gehen in die USA. Der kanadische Premierminister Mark Carney gibt sich kämpferisch, bleibt dabei aber ruhig und sachlich im Ton. Die direkte Konfrontation mit Trump wagt dafür ein anderer, eben Doug Ford, der Regierungschef der Provinz Ontario. Nordamerika-Korrespondent Andrea Christen berichtet.
3: «He can kiss my ass. Er kann meinen Arsch küssen», erklärte Doug Ford letzte Woche. Er meinte Donald Trump.
4: «I have a lot of real estate on my ass.

0: etwa in einem kanadischen Radiointerview.
1: Elites are in all three parties, people that look down on the average common folk.
0: Eliten gibt es in allen drei kanadischen Parteien. Sie sehen auf normale Leute herab, denken, sie seien klüger, wüssten es besser. Sie wollen uns vorschreiben, wie wir unser Leben zu leben haben. Wenn sie ihr kleines Glas Champagner trinken, mit dem kleinen Finger in der Luft, sehen sie auf uns herab, nach dem Motto, wir sind besser als ihr.
1: Wenn sie ihr kleines Glas Champagne mit ihren Pinkies up in the air, you know, looking down like, you know, we're better than you.
0: Eine kanadische Zeitung hatte Jahre zuvor berichtet, Ford habe einst mit Drogen gehandelt, was dieser bestreitet. Fords Bruder Rob, damals skandalumwitterter Bürgermeister von Toronto, war 2013 gefilmt worden, wie er Crack rauchte. Doug Ford wurde trotzdem gewählt. Nach einiger Zeit im Amt mäßigte er sich. Er führte Ontario durch die Covid-Pandemie, arbeitete mit der Bundesregierung von Justin Trudeau zusammen, mit der er sich zuvor angelegt hatte. Und Ford wurde zum Widersacher von Trump. Er ließ US-Schnaps aus den Läden in Ontario verbannen, drohte Energieexporte in die USA einzustellen. Im rechten US-Fernsehsender Fox News trat er im Januar 2025 auf, nachdem Trump erklärt hatte, Kanada solle der 51. US-Bundesstaat werden.
2: What's your problem with the United States absorbing Canada?
0: Was haben Sie denn für ein Problem damit, von den USA übernommen zu werden? Fragte der Moderator. Ich liebe die USA. Ich liebe die Amerikaner, antwortete Ford. Trump ist Immobilienmogul, hat Milliarden Dollar verdient. Aber dieses Grundstück steht nicht zum Verkauf. So einfach ist das. Doug Ford wird nicht müde, die Amerikanerinnen und Amerikaner auf US-Nachrichtensendern daran zu erinnern, dass dieser Handelskonflikt auch den USA schade. Kein Land kaufe mehr US-Produkte als Kanada. Und ihr braucht unser Aluminium, unser hochgradiges Nickel. Eure Landwirtschaft braucht unseren Kalidünger, der zu 90% in die USA geliefert wird. Ihr braucht die 4,1 Millionen Fässer Öl, die wir täglich liefern. Ihr braucht unser Uran. Ganz zu schweigen von unserer Elektrizität, die dafür sorgt, dass in den USA die Lichter anbleiben. Im letzten Oktober platzierte Doug Ford einen Fernsehspot im US-Fernsehen, in dem Ex-Präsident Ronald Reagan zu hören war, wie er Zölle geißelte. Trump ließ in der Folge die Handelsgespräche mit Kanada aussetzen. Letzte Woche verfügte Trump, den Lake Ontario an der Grenze zu den USA und Kanada in Lake America umzubenennen. Doug Ford stellte sich postwendend vor ein Transparent mit der Aufschrift «Lake Ontario – jetzt und für immer».
3: Long before President Trump, this lake was called Lake Ontario.
0: Lange vor Präsident Trump wurde dieser See Lake Ontario genannt. Und auch lange nach ihm wird der See noch so genannt werden. Nur für den Fall, dass Präsident Trump oder sonst jemand das vergisst, haben wir dieses Transparent aufgestellt.
3: But just in case President Trump or anyone else forgets, we've set up this sign to remind them.
0: Doug Ford versteht sich auf öffentlichkeitswirksames Polittheater, auf das Poltern gegen Trump, auf den viele Kanadierinnen und Kanadier so wütend sind. Daraus hat er politisches Kapital geschlagen. Kurz nach Trumps Amtsantritt setzte Ford Neuwahlen an und stärkte mit einem Wahlsieg seine Position. Seine US-Interviews enden jeweils so.
4: God bless America, God bless Canada, let's get a deal done.
0: Gott segne die USA, Gott segne Kanada. Lasst uns eine Einigung finden. Trotz aller Rhetorik versteht Doug Ford, dass Kanada auf die USA angewiesen ist.
5: Der Bericht von unserem Korrespondenten Andrea Christen. Und hier auf SRF News geht es nun weiter mit den Nachrichten.

0: Nachrichten von SRF um 14:30 mit Roger Brendlin. 6 Mitglieder der rechtsextremen Gruppierung Junge Tat stehen heute vor dem Zürcher Bezirksgericht. Der Prozess hat am Morgen begonnen. Die Staatsanwaltschaft sagt, diese Männer hätten unter anderem einen Pride-Gottesdienst und eine Vorlesestunde von queeren Personen für Kinder massiv gestört. Für die 2 Anführer der Jungen Tat fordere die Staatsanwaltschaft Gefängnisstrafen, erklärt Zürich-Korrespondentin Katrin Euer.
1: Sie sollen je mit 15 Monaten bestraft werden, wovon sie 6 Monate absitzen müssten. Dies, weil die beiden bereits vorbestraft und in Probezeit sind. Die weiteren Beschuldigten sollen Geldstrafen erhalten. Der Staatsanwalt betonte heute Morgen, dass es um die Störaktionen gehe und nicht um die Meinungen der Beschuldigten. Diese könne man radikal oder abstoßend finden, aber deswegen stehen sie nicht vor Gericht.
0: Die Beschuldigten selbst hätten sich vor Gericht heute Morgen nicht geäußert.
1: Sie verweigern allesamt die Aussage. Was erstaunt, denn in den sozialen Medien scheuen sie sich ja eben nicht vor öffentlichen Auftritten mit Gesicht und Namen. In einem solchen Video bezeichnen sie die ihnen vorgeworfenen Taten als Bagatellen. Die Behörden seien parteiisch, denn andere wären für solche Delikte lediglich mit einer Buße bestraft worden.
0: Erklärt Zürich-Korrespondentin Katrin Euer. Sie verfolgt den Prozess am Zürcher Bezirksgericht. Ob heute noch ein Urteil gefällt wird, ist offen. Die Außenpolitische Kommission des Ständerats unterstützt die neuen Verträge mit der EU, die bilateralen 3, die der Bundesrat mit Brüssel ausgehandelt hat. Das Geschäft kommt in dieser Herbstsession in den Ständerat. Die Kommission befindet das Paket im Grundsatz für gut. Sie hat es befürwortet mit 9-3 Stimmen bei einer Enthaltung. Konkret geht es um die Abkommen zu Lebensmittelsicherheit und Gesundheit. Das umstrittene Stromabkommen mit der EU kommt erst in der Wintersession in den Ständerat. Ein Aargauer Ex-Politiker soll zum Teil über Jahre hinweg 2 Frauen und eine Jugendliche betäubt und dann jeweils sexuell missbraucht haben. Der Fall aus Unterseggenthal wurde in diesem Sommer bekannt. Nun teilt die Staatsanwaltschaft mit, sie habe weiteres Beweismaterial gefunden. Auf Datenträgern. Auf diesen befindet sich weiteres Material, das den ehemaligen Kantonsparlamentarier belaste. Bei der neuen Untersuchung gehe es um weitere ähnliche Delikte. Die Daten sind noch nicht vollständig ausgewertet. Es gäbe bisher aber keine Aufnahmen mit neuen Opfern. Die Börsendaten von SIX. Der Swiss Market Index notiert im Moment bei 14.396 Punkten und damit beim gleichen Stand, wie er gestern geschlossen hat. Der Euro wird zu 94,07 gehandelt und der Dollar zu 81,22. Das Wetter, auch am Nachmittag ist es sonnig bei rund 30 Grad. Morgen gibt es dann im Norden vorübergehend mehr Wolken bei noch 26 Grad. Das waren Nachrichten von Radio SRF, verantwortlich Tobias Mayer.
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3: Essere rotto in natura e davvero le bestie ci sono intorno, quel che è più grande piacere.
4: Draußen in der Natur zu sein, zusammen mit den Tieren, das gefalle ihm am besten, sagt ein Jäger über die Jagd. Und die ist Thema jetzt.
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4: Seit gestern Donnerstag sind die Jäger und Jägerinnen wieder auf der Pirsch. Im Kanton Graubünden hat die Hochjagd begonnen. Bienji, Fadrina Hoffmann, Journalistin bei der Engadiner Post.
6: Bondi und weitmanns heil an alle Jägerinnen und Jäger. Ja, bei uns hat die 5. Jahreszeit begonnen. Der halbe Kanton steht still, weil über 5'000 Personen in den Wäldern und Bergen unterwegs sind.
4: Und in der Westschweiz gibt ein neues Verbot zu reden. Bonjour, Eva Hirschi, freie Journalistin in Lausanne.
7: Bonjour à toutes et à tous aus der Westschweiz. Ja, in Genf dürfen Parlamentarierinnen und Parlamentarier während Sitzungen keine auffälligen religiösen Symbole mehr tragen.
4: Und außerdem haben wir noch das da für Sie.
8: Une bénichon sans parabotsi, c'est pas une bénichon.
4: Worum es da genau geht, erfahren Sie am Schluss dieser Sendung. Ich bin Vera de Ragisch. Immer in der ersten Ausgabe des Monats hat es hier Platz für die rätoromanische Sprachregion. Und da kommen wir nicht drum rum, Anfang September, um die Jagd.
9: Jagd ist für dich ein total wichtiger. Das Leben, würdest du gerade so sagen? Ja. Jagd ist das Leben. Ja. Was sagt Uschi dazu?
10: Das Gleiche.
9: Sicher. Ja. Ich mache auch viel für die Jagd.
4: So haben es mal ein Jäger und seine Frau gesagt in der SRF-Sendung «Mona mittendrin». Und ich muss sagen, mir geht es etwas ähnlich wie Mona Fetsch. Ich versuche die Jagd, die Faszination dafür zu verstehen, aber so ganz will es mir nicht gelingen. Ich bin wohl einfach zu weit weg von dieser Tradition. Fadrina Hoffmann, wie sieht das bei Ihnen als Engadinerin aus?
6: Ich bin Jägerstochter und ich bin natürlich mit der Jagd aufgewachsen. Ich bin von klein auf mit meinem Vater immer Wildbeobachtung mitgegangen. Wir waren an den Wochenenden auf der Jagdhütte und in den Bergen und den Wäldern. Und während der Jagdzeit durfte ich auch ab und zu mit. Also ich bin definitiv ganz nah an diese Tradition.
4: Und die ist auch in den Medien omnipräsent. Die Newsseite von RTR hat sogar eine separate Rubrik für die Jagd, La Chacha, und dann jede Menge Inhalte, wie die besten Fotos gelingen, was es für die Jagd braucht und was es kostet. Ist wohl auch bei der Engadiner Post, für die Sie schreiben, das große Thema.
6: Ja, sicher. Also im Engadin hat so gut wie jeder einen Jäger oder eine Jägerin in der Familie. Und das Thema interessiert einfach. Also bei der Engadiner Post haben wir am Anfang mit einer Vorschau, mit den Zielen und Änderungen der diesjährigen Jagd gestartet. Wir haben mit einem Jäger und seiner Frau für die Jagd gepackt. Unsere Praktikantin wird auch eine Reportage auf der Pirsch machen und wir schauen dem Wildhüter über die Schulter.
4: Viel liest, hört und sieht man in diesen Tagen auch vom kantonalen Jagdaufseher Adrian Arquint. Was sagt er denn so zur bevorstehenden Jagd? Was sind die Erwartungen?
6: Das Amt für Jagd und Fischerei Graubünden publiziert ja jeden Sommer den Abschussplan für die bevorstehende Jagd. Dieses Jahr dürfen beispielsweise 4.616 Hirsche im ganzen Kanton geschossen werden. Das ist übrigens weniger als im Vorjahr, weil die Regulation des Schalenwilds gut funktioniert hat in den letzten Jahren. Und das ist ja auch eine Aufgabe der Jägerschaft, also dafür zu sorgen, dass der Wald nachhaltig wachsen kann, dass das ganze Gefüge funktioniert.
2: Noch ein Circumstanzen ist müde, noch ein Lore ist müde, noch ein Komportement der Solvagine ist müde, also im Sonst. Tras la Chacha, man forziert tras. Al disturbiert ja tu pro massiv manch tras bestes Rapazes, sie noch ein Prono. Qua fanier tot più difficile, natural manch, ad accomplir als Bötz.
6: Adrian Arquint erwähnt, dass die Umstände sich ändern, sei es das Wetter, das Wild selber, aber auch massive Störungen durch Raubtiere beeinflussen die Jagd heute. Und das mache alles schwieriger, die Jagdziele zu erreichen.
4: Und mit Raubtiere meint Adrian Arquint den Wolf, kann ich mir vorstellen. Der könnte den Bündner Jägerinnen und Jägern ja auch vor die Flinte laufen. Wie sind die Regeln dieses Jahr?
6: Ja, wie bereits im letzten Jahr können lizenzierte Jägerinnen und Jäger bei der Wolfsregulation mitwirken. Der Bund hat die Gesuche des Kantons zur sogenannten proaktiven Regulation der Wolfsrudel zugestimmt. Das heißt, wir haben insgesamt 16 Rudeln in Graubünden und in 12 dürfen 2/3 der Jungwölfe erlegt werden. Das ist insofern wichtig, weil die Zahl der Wölfe steigt exponentiell jedes Jahr, obwohl schon im vergangenen Jahr die gleiche Regelung galt.
4: Also das zum Thema Wolf. Gibt es sonst noch Neuigkeiten bei der Hochjagd dieses Jahr?
6: Ja, auch die Bündnerjagd wird modern. Seit diesem Jahr gibt es das elektronische Jagdpatent. Und sogar die erlegten Tiere können jetzt digital erfasst werden, wobei natürlich immer noch jedes Tier dem Wildhüter gezeigt werden muss. Auch beim motorisierten Verkehr gibt es Änderungen, um Störungen des Jagdbetriebs zu verringern. So können Jägerinnen und Jäger zum Beispiel nicht mehr das Auto anhalten, um Wild zu beobachten. Also man kann nicht irgendwo hinfahren und dann das Auto abstellen und dann Wild beobachten. Das funktioniert nicht mehr.
4: Letzten Herbst, in der letzten Jagdsaison, da hat es Probleme gegeben. Deutlich mehr Jägerinnen und Jäger, die sich daneben benommen haben. Das hat Lukas Walser, Leiter der Abteilung Wild und Jagd im Regionaljournal Graubünden von SRF erzählt. Gewisse hätten sich unsensibel verhalten.
10: Jägerinnen und Jäger, die die Jagd beispielsweise ausgeübt haben, in Siedlungsnähe, in Erholungsgebiet, wo natürlich stark störend empfunden worden ist, insbesondere auch von der jagenden Bevölkerung.
4: Aber auch Spannungen unter den Jägerinnen und Jägern selber habe es gegeben.
10: Das sind wirklich rücksichtslose Konflikte, wo es darum geht, dass einander beispielsweise Hochsitz beschädigt haben oder die Jagd gestört worden ist von anderen Jägern aktiv.
4: Fadrina Hoffmann, was macht man in dieser Saison dagegen? Wie will man solche Situationen verhindern?
6: Das war vor allem ein lokales Problem rund um Chur. Also wie überall gibt es auch in der Jägerschaft schwarze Schafe. In der Regel gibt es eine Art Ehrenkodex unter Jägerinnen und Jägern. Aber nach den Vorfällen vom letzten Jahr hat das Amt die Jägerschaft informiert und auch wieder sensibilisiert. Auch Regierungsrätin Carmelia Meissen hat dieses Jahr im Vorwort der Jagdbetriebsvorschriften explizit darauf hingewiesen, dass das Image der Jagd vom Verhalten der Jägerinnen und Jäger abhänge. Sie hat also zu respektvollen Umgang aufgerufen, sowohl gegenüber dem Wild als auch gegenüber anderen Jägerinnen und Jägern.
4: Es gibt viele Menschen, die haben ja Vorbehalte der Jagd gegenüber. Wie begegnet man dem?
6: Indem man mit ihnen spricht. Jagd ist viel mehr als Töten. Also fragt man einen Jäger, was ihn an der Jagd fasziniert, kommt ganz selten die Trophäe. Es geht um ein Lebensgefühl. Also die Jäger, die sind das ganze Jahr in der Natur unterwegs. Und die Jagd ist eigentlich nur der Höhepunkt. Ich sehe es bei meinem Vater, er genießt es total, wenn er jetzt einfach 3 Wochen weg von der Zivilisation in seiner Hütte, in der Natur, in den Bergen unterwegs ist, der kommt zurück wie neugeboren.
4: Die Jäger sind in den Bergen unterwegs in diesen Septembertagen. Nicht nur Jägerinnen, sondern auch sicher viele Wanderer, Bikerinnen, ist ja gerade noch ideales Wetter. Gibt es eigentlich da jeweils viele Konflikte?
6: Nein, eigentlich nicht. Also ich gehe auch gerne pilzen zum Beispiel, da weiß ich, dass ich mich einfach bemerkbar machen muss, wenn ich in den Wäldern unterwegs bin. Ich habe Hunde und die nehme ich an der Leine, wenn ich im Wald unterwegs bin. Aber ansonsten, es ist so ein weitläufiges Gebiet, man kann sich da sehr gut aus dem Weg gehen. Und vor allem ist es auch so, dass natürlich die Jäger vor allem in der Dämmerung oder am frühen Morgen auf die Jagd gehen, tagsüber ruhen die Tiere und sind nicht unterwegs.
4: Die Bündner Hochjagd dauert vom 3. bis zum 13. September und dann vom 21. bis zum 30. September. Die Jagd hat auch in der Westschweiz Tradition. Sie birgt aber auch Gefahren. Das hat sich vor 2 Jahren im Kanton Waadt gezeigt, als ein Jäger aus Versehen einen seiner Begleiter erschossen hat. Und darauf hat der Jägerverband jetzt reagiert, Eva Hirschi.
7: Ja, neu gibt es eine Zusatzausbildung zum Thema Sicherheit. Diese besteht aus einem theoretischen Teil und auch aus einem praktischen Teil. Dort gibt es dann so Demonstrationen von Schüssen auf verschiedenes Material, damit die Jägerinnen und Jäger die Stärke eines Schusses besser kennenlernen. Inspiriert wurde diese Zusatzausbildung von Frankreich. Sie ist nicht obligatorisch, aber sehr empfohlen. Frédéric Hoffmann, Leiter der Abteilung für Jagd des Kantons Waadt, begrüßt dieses Angebot und er sagte gegenüber der RTS, es sei wichtig, die Prävention zu verstärken.
11: L'idée pour moi, c'est que les autres usagers de la forêt ne courent aucun risque de se balader en forêt. On doit continuer à responsabiliser le chasseur. C'est lui qui est responsable de son tir et rappeler au chasseur que même ne pas tirer est aussi un acte de chasse.
7: Er sagt, die Idee sei, dass andere Waldbesucher beim Spaziergang im Wald keinerlei Gefahr ausgesetzt sein sollten. Die Jäger seien dafür verantwortlich und man müsse sie daran erinnern, dass auch das Nichtschießen zur Jagd gehöre.
4: Schweizweit passieren jährlich etwa 300 Unfälle während der Jagd. Dazu gehören Stürze, Abstürze, Schnittverletzungen. Außerdem hat es in den letzten 10 Jahren 23 tödliche Unfälle gegeben, 4 davon durch Schusswaffen. Jagen darf in der Schweiz eigentlich jede und jeder, sofern er oder sie die entsprechende Ausbildung hat und ein Patent, nicht so im Kanton Genf.
7: Nein, der Kanton Genf ist der einzige Kanton der Schweiz, in welchem das Jagen als Hobby verboten ist. Das Verbot geht auf eine Volksinitiative aus den 70er Jahren zurück. Die wurde damals von Tierschutzkreisen lanciert und dann von der Genfer Bevölkerung an der Urne angenommen. Geschossen wird im Kanton Genf nur von staatlichen Wildkontrolleuren.
4: So viel zum Thema Jagd. Wir wechseln nun das Thema, bleiben aber im Kanton Genf und sprechen über ein Verbot, das viel zu reden gibt.
7: Ja, ein neues Gesetz verbietet Parlamentarierinnen und Parlamentariern in Genf, auffällige religiöse Symbole zu tragen, wie ein Kopftuch, eine Kippa oder ein Kreuz, und zwar bei Sitzungen oder bei Repräsentationsanlässen, sowohl auf kantonaler als auch auf Gemeindeebene. Das Genfer Stimmvolk hat diesen Juni das Verbot sehr knapp angenommen, mit 51%. Die Vorlage kam von der SVP, der FDP, der Mitte und dem rechtspopulistischen Mouvement Citoyen Genois, dem MCG. Die Idee ursprünglich dahinter war eigentlich, das Kopftuch zu verbieten, deshalb die Formulierung «auffällige religiöse Zeichen». Die linken Parteien und Pierre Modets Bewegung Liberté et Justice Sociale haben dieses Verbot abgelehnt. Dass überhaupt über so ein Verbot abgestimmt wurde, kommt nicht ganz so überraschend. Für Kantonsangestellte, also Personen, die in der Verwaltung arbeiten oder auch Lehrerinnen und Lehrer, gilt dieses Verbot nämlich bereits seit 2019. Auch sie dürfen weder eine Kippa noch ein Kopftuch während ihrer Arbeit tragen. Ursprünglich hätte 2019 dieses Verbot auch für Parlamentarierinnen und Parlamentarier gelten sollen. Allerdings wurde dieses Verbot damals von der Verfassungskammer der Genfer Justiz gekippt. Die Begründung war, dass Parlamentsmitglieder nicht den Staat vertreten, sondern die Gesellschaft, eben gerade weil sie gewählt wurden.
12: Wieso ist denn dieses Verbot doch wieder auf den Tisch gekommen?
7: Ja, dass es gekippt wurde, gefiel den rechtsbürgerlichen Kreisen nicht. Eine FDP-Grossrätin erschien letztes Jahr mit einem Teigwarensieb auf dem Kopf zur Debatte im Ratssaal. Sie sagte, das sei das Erkennungszeichen der Pastafari-Bewegung. Das ist natürlich keine religiöse Bewegung. Sie sagte aber, sie wolle mit dieser ironischen Geste zeigen, dass auffällige religiöse Symbole die Ratsdebatten stören würden. Tatsächlich beschloss dann das Genfer Parlament sehr knapp und gegen den Willen der Regierung, das Verbot wieder in die Verfassung zu nehmen. Und weil es für Verfassungsänderungen bekanntlich eine Volksabstimmung benötigt, wurde dann eben im Juni dieses Jahres abgestimmt.
12: Und jetzt hat es also schon den vierten Rekurs dagegen gegeben, hat RTS erfahren. Woher kommen diese Rekurse und wie lautet die Argumentation?
7: Die letzte stammt von zwei Privatpersonen, einer muslimischen und einer christlichen Person. Sie haben diesen Rekurs gemeinsam eingereicht und sie argumentieren, dass das Verbot die Grundrechte verletze. Wir haben es gehört, sie sind nicht die einzigen, die sich wehren. Im Sommer haben bereits grüne Grossräte einen Rekurs eingereicht, dann auch noch ein protestantischer Gemeindepolitiker sowie drei evangelikale Christen. Eine der Personen, die von diesem Verbot betroffen ist, ist Ella Bühlen Öztürk. Sie ist Gemeinderätin der Gemeinde Tonne und sie trägt ein Kopftuch. Sie äußerte sich im Juni nach der Abstimmung bei der RTS.
13: Aujourd'hui, on instrumentalise la laïcité pour effacer tout simplement la diversité de la population. Et pour moi là, c'est une entrave directe aux démocraties participatives, mais aussi aux droits fondamentaux des citoyens et citoyennes.
7: Sie sagt, heute werde die Laizität, also die Trennung von Staat und Kirche, als Instrument benutzt, um die Vielfalt der Bevölkerung auszulöschen. Für sie sei das ein direkter Eingriff in die Demokratie und auch in die Grundrechte der Bürgerinnen und Bürger.
12: Genf ist der einzige Kanton in der Schweiz, der ein solches Verbot kennt, weil eben die Beziehung Religion und Staat eine Sonderrolle einnimmt.
7: Genau, in Genf gilt, ähnlich wie in Frankreich, die strikte Trennung von Kirche und Staat, eben die Laizität, und dies schon seit 1907. Im Kanton Neuenburg ist das übrigens auch so, nur geht das dort viel weniger weit als in Genf, also es gibt keine Verbote von religiösen Symbolen zum Beispiel. Das Dilemma in Genf ist eigentlich dasselbe wie in Frankreich. Ursprünglich wollte man mit dieser Regelung dafür sorgen, dass alle harmonisch miteinander leben. Aber die Verbote von religiösen Symbolen führen, wie man es jetzt sieht, eher zum Gegenteil.
12: Was denken Sie, Eva Hirschi, dieser neueste Rekurs, ja überhaupt die Rekurse, können die etwas bewirken?
7: Ja, es ist möglich, dass die Genfer Justiz die Vorlage, wie schon damals, für ungültig erklärt. Möglicherweise würde das dann sogar bis vor Bundesgericht weitergezogen. Aber selbst wenn die Genfer Justiz das Verbot nicht kippt, so wird sich die Bundesversammlung in Bern darüber äußern müssen. Kantonale Verfassungsänderungen müssen nämlich immer auch vom Bundesparlament angenommen werden. Damit soll garantiert werden, dass die Verfassungen der Kantone den bundesrechtlichen Anforderungen genügen.
12: Also spätestens, wenn dann das Parlament in Bern darüber berät, wissen wir, ob dieses Gesetz verfassungswidrig ist oder nicht. Sie hören die Woche in den Schweizer Sprachregionen und zum Schluss der Sendung gehen wir in den Kanton Freiburg.
8: Une bénichon sans parabotzi, c'est pas une bénichon.
12: Was genau will uns diese Frau sagen?
7: Sie sagt, eine Bénichon ohne Bozzi-Birnen sei keine Bénichon. Bénichon, das ist eine Kilbi, eine Art Erntedankfest. Und Bozzi-Birnen werden auch Büscheli-Birnen genannt. Das ist eine kleine Birnensorte aus dem Kanton Freiburg. Sie tragen die geschützte Ursprungsbezeichnung AOP Und für die Kilbi werden sie traditionell in Wein, Zucker und Zimt gekocht. Das traditionelle Erntedankfest ohne diese Birnen, das ist in Freiburg unvorstellbar. Genau das wird jetzt aber befürchtet. Die Ernte dieses Jahr wird sehr schlecht ausfallen, sagte ein Produzent bei der RTS.
14: C'est environ 30% de déchets par rapport à la quantité totale que j'ai récoltée. Le risque existe qu'il n'y ait pas suffisamment de poire-bottier pour le menu de Bénichon cette année. Et il faut que les consommateurs et les restaurateurs s'y prennent assez tôt pour aller chercher leur poire tant qu'il y en a.
7: Er sagt, ein Drittel seiner Birnen seien zu klein, die könne er nicht verkaufen. Er hat deshalb wirklich Angst, dass es zu wenig Birnen für die Bénichon geben wird und rät deshalb Restaurants und Privatpersonen, möglichst früh genügend Birnen zu kaufen.
12: Ich nehme an, der trockene, heiße Sommer ist verantwortlich für diese magere Ernte.
7: Genau, die Trockenheit in diesem heißen Sommer hat dazu geführt, dass es weniger und kleinere Birnen gab. Übrigens wird nicht nur bei diesen Bozzi-Birnen eine kleinere Ernte erwartet, sondern auch bei anderen Früchten und Gemüsen in diesem Jahr.
12: Nehmen Sie uns mit an diese Bénichon, Eva Hirschi. Mehrere gibt es im Kanton Freiburg. Eine war schon in Estavayer-le-Lac. Wie wird da gefeiert?
7: Genau, in Estavayer findet jeweils die erste Bénichon des Jahres statt. Jede Gemeinde hat ein anderes Datum. Ursprünglich wird es eigentlich am zweiten Wochenende im September und am zweiten Wochenende im Oktober gefeiert. Und bei diesem Fest wird vor allem gegessen. Es gibt ein spezielles Kilbi-Menü, das besteht aus zahlreichen Gängen. Es gibt zuerst die Küchol, das ist eine Safran-Brioche. Auf die wird die Moutarde de Bénichon gestrichen, das ist ein süßwürziger Kilbi-Senf, fast ein bisschen wie eine würzige Confit. Dann gibt es salzige Senslerbrezel, eine Kohlsuppe, den Jambon de la Borne, auch AOP, das ist ein kamingeräuchter Schinken, dazu gibt es Kartoffeln und Bohnen. Dann gibt es einen Lammschigot mit eben den Poirabozzi, den Büschelbirnen. Zum Dessert darf natürlich die Meringue mit Doppelrahm nicht fehlen. Und es gibt auch sogenannte Kilbi-Süßigkeiten, wie Gürzi mit Anisgeschmack oder Brezeli. So versteht man vielleicht, warum das so ein grosses Fest ist im Kanton Freiburg.
12: Ja, da läuft einem gerade das Wasser im Mund zusammen. Die Bénichon hat eine lange Geschichte im Kanton Freiburg. Wie ist sie entstanden?
7: Das Wort Bénichon kommt vom lateinischen Wort Benedicto, also gesegnet. Das Fest wurde schon im Mittelalter gefeiert. Es hat einen religiösen Ursprung. Eigentlich ist es oder war es der Gedenktag der Kirchenweihe. Man feierte quasi die Einweihung der Kirche und den Kirchenpatron. Später ist daraus aber eine Art Erntedankfest geworden. Im September wird damit das Ende der landwirtschaftlichen Arbeit gefeiert und im Oktober dann die Rückkehr der Viehherden von der Alp. Heute wird es überall und von allen gefeiert, auch in der Stadt. Familien kochen das traditionelle Kilbi-Menü selber, aber auch in Restaurants kann man es bestellen.
12: Und wie fest ist diese Tradition in Freiburg noch verankert? Wie stark wird sie gelebt?
7: Es ist immer noch eine sehr grosse Tradition. Sie geht aber auch mit der Zeit. Seit ein paar Jahren gibt es nämlich auch eine vegetarische Variante der Bénichon. Für die meisten, das muss man aber schon sagen, gehört der Räucherschinken und das Lammschigot aber noch fest dazu.
12: Ist diese Art Erntedankfest eigentlich einzigartig für die Romandie?
7: In diesem Format der Bénichon schon, ja. Man kennt sonst vielleicht eher die Winzerfeste, la Fête de Vendange, zum Beispiel im Kanton Neuenburg, oder das Weizenfest in Echallon im Kanton Waadt.
12: Ja, und auch sonst kennt man in der Schweiz Erntedankfeste. In der Deutschschweiz ist es dann eher die Senne- und Alplerkilbi, die Alpabzüge mit Käseteilen oder die Sichleten in Bern. Und in der Romancia ist mir die Feste della Raccolta im Val Müstair im Münstertal aufgefallen, Fadrina Hoffmann.
6: Ja, das ist ein fantastisches Fest. Also wer mal die Gelegenheit hat, sollte unbedingt ein Wochenende im Münstertal verbringen, wenn gerade Feste della Raccolta ist. Es beginnt immer mit einem ökumenischen Gottesdienst und dann gibt es einen wirklich prächtigen Umzug mit Kindern und Tieren und Blumen und Karren und Traktoren und Musik und Alphörnern und was immer auch das Herz begeht. Und am Schluss gibt es noch einen großen Markt mit regionalen Produkten, mit musikalischen Darbietungen und einfach die Geselligkeit wird dann auch zelebriert.
12: Ich habe da in der Vorbereitung für diese Sendung einen Ausschnitt gefunden, wo Kinder bei Telesquad vom letzten Jahr, von der letztjährigen Feste della Raccolta erzählen und über die gute Ernte sprechen.
15: Romain Liert ist Stadt in der Buona Raccolta, nur weil die Maila die Regis eher muss.
16: Ich kriege eine Buona Raccolta, weil ich bei uns deren Bläres Flores und Freies.
17: Liert war ich nie. Leider wäre mein Schwun.
6: Ja, die Kinder, die sprechen von der guten Ernte in ihren Gärten, welche Früchte sie ernten konnten, zum Beispiel Äpfel oder Himbeeren oder Kirschen. Und ja, sie freuen sich einfach, dass alles gut gewachsen ist im Sommer.
12: Und sind voll dabei an der Festa della Raccolta im Val Müstair. Anfang Oktober ist dieses Erntedankfest. Schon nächste Woche gibt es diesen Podcast wieder, die Woche in den Schweizer Sprachregionen. Merci beaucoup, Eva Hirschi.
7: Merci beaucoup et à bientôt.
12: Grazie fetch, Fadrina Hoffmann.
6: Grazie a voi e a tutti gli spiaciadri e gli spiaciadri in bocca al lupo.
12: Dem schließe ich mich an. Bis zum nächsten Mal. Mein Name Vera De Ragisch.
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0: die Nachrichten von SRF um 3 mit David Burkhardt. Die Europäische Grenzschutzagentur Frontex unterstützt neu die französische Seenotrettung von Migrantinnen und Migranten im Ärmelkanal und der Nordsee. Das teilen die zuständigen Behörden mit. Dies sei eine Reaktion auf die anhaltende Migrationskrise im Ärmelkanal und der Nordsee, heißt es in einer Mitteilung. Vorausgegangen war dem Entscheid ein Treffen zwischen dem französischen Präsidenten Emmanuel Macron und dem britischen Premierminister Andy Burnham, bei dem es auch um Migrationsfragen ging. Insgesamt 3 Frontex-Schiffe sollen die französischen Patrouillen im Ärmelkanal verstärken, vorerst bis Ende Januar. Er ist bekannt für seine frauenfeindlichen Äußerungen im Internet. Nun ist der Influencer Andrew Tate von einem Gericht in Rumänien angeklagt worden, unter anderem wegen Menschenhandels mit Minderjährigen, Sex mit einer Minderjährigen und Geldwäsche. Sein Bruder Tristan wurde wegen Beihilfe ebenfalls angeklagt. Die US-amerikanischen britischen Doppelbürger Tate leben seit 2017 in Rumänien. Seit 2022 wurde dort gegen sie ermittelt. Laut ihrem rumänischen Anwalt weisen die beiden die Vorwürfe zurück. Die Tate-Brüder sitzen seit 2 Monaten in den USA in Untersuchungshaft, bis das Gericht über einen Antrag auf ihre Auslieferung nach Großbritannien entschieden hat. Dort werden die beiden wegen Vergewaltigung gesucht. Nun zu 3 kurzen Meldungen aus der Schweiz. Die Zürcher Stadtpolizei hat einer Betrügerin eine Falle gestellt und konnte sie so festnehmen. Die 18-jährige Ukrainerin wollte eine Tasche mit 50'000 Franken abholen. Zuvor hatte ein Unbekannter eine 82-jährige Frau am Telefon dazu gedrängt, das Geld abzuheben. Die Frau alarmierte jedoch mit Hilfe einer Nachbarin die Polizei. Auf der Autobahn A12 bei Bössingen ist am frühen Morgen ein Auto mit 251 km pro Stunde geblitzt worden. Am Steuer saß ein 23-jähriger US-Amerikaner und das Auto war gemietet. Die Freiburger Kantonspolizei konnte den Fahrer anhalten. Sie habe ihn vorübergehend festgenommen und angezeigt. Und der Schriftsteller und Kabarettist Franz Hohler wird für sein Lebenswerk ausgezeichnet. Das teilen die Swiss Comedy Awards mit. Mit der Auszeichnung werde Hohler für sein vielseitiges künstlerisches Schaffen gewürdigt. Er habe die Schweizer Kulturlandschaft über Jahrzehnte geprägt. Die Preisverleihung ist morgen Abend. Und damit sind wir beim Wetter. Heute Nachmittag ist es sonnig bei rund 30 Grad. Morgen hat es im Norden dann vorübergehend mehr Wolken bei 26 Grad. Das waren Nachrichten von Radio SRF, verantwortlich Tobias Meyer.
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3: Auch hier in der Schweiz kommt am Wahlkampf um den Landtag in Sachsen-Anhalt niemand vorbei. Die Kultur ist ganz besonders im Visier des AfD-Regierungsprogramms. Ihr Motto «Deutsch denken» will die Partei, sollte sie an die Macht kommen, insbesondere auch in diesem Bereich ausdrücken. Kein Wunder sind die Kulturschaffenden Sachsen-Anhalts aktiv geworden und haben sich zusammengeschlossen. Und einer von ihnen kommt aus Freiburg. Julien Chabat ist seit 4 Jahren Generalintendant und Operndirektor des Theaters Magdeburg. Das ist ein derzeit höchst erfolgreiches Dreispartenhaus, geschätzt von Publikum und Kritik. Und Julien Chabat ist mir jetzt per Leitung aus Genf zugeschaltet. Da wird am Wochenende Neverland gezeigt, eine Co-Produktion von Magdeburg und Genf. Seien Sie ganz herzlich willkommen im Kulturplatz Talk.
4: Danke sehr.
3: Wie geht es Ihnen heute am 4. September, 2 Tage vor der Wahl?
4: Es geht mir eigentlich sehr gut. Es geht mir immer gut, wenn ich arbeite, wenn ich kann was tun, wenn ich kann was bewegen. Ich bin jetzt gerade in einer Probephase und das tut für die Seele gut. Es ist natürlich eine etwas angespannte Zeit mit den kommenden Wahlen. Da muss man nicht das beseitigen. Es betrifft mich ein bisschen. Ich muss extrem viel Zeit auch für die Medien und Öffentlichkeit investieren. Das ist auch Teil meines Jobs sozusagen. Aber ich muss auch innerhalb des Hauses sozusagen eine Präsenz zeigen. Ich muss auch mit den Mitarbeitenden sprechen, die sich natürlich auch Sorgen machen mit den Wahlen.
3: Und die je nach Lebenswelt wahrscheinlich dem einen oder anderen auch noch mehr vielleicht ausgesetzt sind, was sie da treffen kann an Diskussionen.
4: Auf jeden Fall. Auf jeden Fall. Es ist so, Sie haben das Regierungsprogramm der AfD angesprochen und es ist so, dass das Regierungsprogramm umgesetzt wird, falls die AfD zu absoluter Mehrheit kommt. Ob sie das schafft, ist noch heute unklar, aber mathematisch auf jeden Fall möglich. Und es ist schon so, dass es gibt viele Gruppen, die nicht mehr als Chance gesehen werden, sondern als Problem. Und da werden man über mehrere Gruppen sprechen. Man spricht zum Beispiel über Menschen mit einer Behinderung. Also es wird, sage ich mal, schwieriger für diese Menschen. Laut das Regierungsprogramm natürlich mit Sprechen über Menschen von den LGBTQ-Community. Das ist ganz klar, aber man spricht auch von, und das ist auch ein Novum sozusagen, ein gefährliches Novum, man spricht auch von Kunstfreiheit, also Künstlerinnen und Künstler, die sozusagen zwar weiterarbeiten könnten, aber nicht mehr so frei oder nicht mehr frei Kunst machen könnten. Und das ist was ganz Neues und vielleicht auch, sage ich mal, für die Schweizer Zuhörer oder und Zuhörerinnen etwas ganz, ganz Besonderes.
3: Und dieser Punkt trifft natürlich Ihre Arbeit im Kern.
4: Das trifft unsere Arbeit im Kern. Also wir sind ein Mehrspartenhaus, das klassische deutschsprachiges Modell, so ein großer Betrieb, 440 Mitarbeitende, großes Ensemble für einen Opernbetrieb, Schauspielensemble, eine Ballettkompanie, ein großes Orchester mit 82 Köpfen. Und es ist so, dass der Spielplan, wir machen jedes Jahr 30 neue Inszenierungen, wird natürlich von der künstlerischen Leitung gemacht, oder? Also ein künstlerischer Leiter, ein Intendant zusammen mit seinen Spartenleiter und Leiterinnen sitzt und sagt, nächstes Jahr oder in 2 Jahren werden wir diese und diese Inszenierung machen. Es ist jetzt so, dass die AfD würde es finanziell abhängig, also seine Unterstützung vom Land abhängig machen, ob die Inhalte zu der Ideologie der AfD passen. Man spricht da über mehrere Themen. Man spricht zuerst über Patriotismus. Die AfD hat das Gefühl, dass die Kunstwelt antideutsch ist und dass man würde ab jetzt nur noch patriotische Inhalte unterstützen. Die AfD beschreibt auch, dass die Kunst oder noch das Theater insbesondere zu viel Unterhaltung anbietet und das wäre falsch. Und noch letztes und ganz, ganz wichtig für Sachsen-Anhalt, man möchte vom Bauhaus nichts mehr hören. Und da führt das zurück aus den Jahren, den 30er oder den 40er in Deutschland, wo die Nazi-Menschen das Bauhaus als erntante Kunst beschrieben haben und das nicht mehr wollten.
3: Die wollten das ja sogar nicht nur stilllegen, sondern sie wollten ja eigentlich dieses Zentrum eigentlich abreißen lassen. Das haben sie nicht zustande gebracht.
4: Auf jeden Fall. Und das Bauhaus ist für Sachsen-Anhalt ganz wichtig, denn das Bauhaus kommt auch aus Dessau und Dessau ist die drittwichtigste Stadt in diesem Bundesland, ja?
3: Sie haben jetzt gesagt, eben unter anderem wird da Unterhaltung verlangt. Aber dann ist ja die spannende Frage, was verstehen die dann unter, beziehungsweise Unterhaltung ist nicht mehr gefragt, sondern es soll ja dann deutsch und bildend sein. Ich habe auch etwas gelesen von einem patriotischen Eid, den Sie dann ablegen müssten. Nun ist es so, Sie erführen ein äußerst erfolgreiches Theater. Ich habe gelesen, 85% Auslastung. Davon können viele Häuser nur träumen. Wenn Sie sich jetzt das vorstellen, wenn Sie belehrende, patriotische Stücke auf den Spielplan stellen würden, dann müssten Sie Ihr Haus mutmaßlich relativ bald zumachen.
4: Also ich glaube, die Antwort ist in der Frage enthalten. Für mich ist das ein komplett falsches Kalkül von der AfD. Also auch wenn man es, und ich bin natürlich mit diesem Gedanken gar nicht einverstanden, man würde sagen, ja, es braucht jetzt mehr Patriotismus und man möchte jetzt nur noch Goethe und Schiller auf der Bühne präsentieren. Wer kommt dann? Also es kommt vielleicht ja, 5%, 10% vom Publikum, aber das Publikum braucht Unterhaltung. Das sind so 100, Sie müssen sich vorstellen, das sind 160.000 Karten, die wir jede Spielzeit verkaufen. Menschen kommen dann, weil das Leben schwierig ist und sie brauchen am Abend eine gute Operette oder ein gutes Beethoven-Klavierkonzert. So funktioniert das Theaterwelt nicht anders. Theater ist nicht da, um eine Ideologie der amtierenden Regierung auf der Bühne umzusetzen.
3: Wir haben vor einiger Zeit eine Sendung gemacht über Wagner. Da hatten die Nationalsozialisten die Idee, die Soldaten, die wurden dann zwangsweise verpflichtet, sich Wagner-Opern anzuschauen. Das Resultat war, die sind alle eingeschlafen. da kam dann nicht so wahnsinnig viel mit. Aber ich meine, es ist ja absolut nicht lustig, sondern es ist ja eigentlich erschütternd. Also
4: ich sollte
3: an meiner Stelle nicht werten, aber an der Stelle ist es ein bisschen schwierig, das nicht zu tun. Sie haben gesagt, 160.000 Karten verkaufen Sie. Das heißt, Sie werden ja wohl dann nicht nur die linke Opposition erreichen mit Ihrem Theater.
4: Auf keinen Fall. Es gibt vermutlich auch sogar, also wir sind am Schluss nur ein Querschnitt der Gesellschaft. Es gibt bestimmt auch Menschen, die bei uns kommen und um sich Inszenierungen anzuschauen, die am nächsten Sonntag ein Kreuzchen neben dem AfD tun. Also wir sind ein Querschnitt der Gesellschaft. Wir sind, man muss es so vorstellen, in eine so deutsche mittelgroße Stadt und noch vielleicht noch bestärkt noch im Osten wie Magdeburg, ist das Theater wirklich das absolut dominante Kulturveranstalten in einer Stadt. Es gibt nicht, wie zum Beispiel in Zürich oder in Basel, freie Szene, Theater oder Alternativkultur. Das existiert bei uns fast nicht. Oder es gibt wirklich das Theater mit einem Orchester, mit Oper, mit Inhalte für alle Menschen. Und das heißt, wenn man das nicht mehr haben möchte, dann nimmt man eigentlich die Kultur von der Stadt weg.
3: Und damit auch eine Möglichkeit für Menschen, für die Gesellschaft, sich mit Themen zu befassen, die sie bewegen. Die Unterhaltung ist ja das eine, aber das andere ist ja auch nachzudenken über das Leben und die Gesellschaft und Gesellschaftsentwürfe auch.
4: Sie haben komplett recht. Es scheint komplett verrückt, dass man das wiederholen muss, aber Theater ist nicht da eben, um das Regierungsprogramm zu zeigen auf der Bühne, also mindestens nicht in einer Demokratie. Theater muss eine Gegenmacht darstellen. Theater muss stören dürfen. Theater muss provozieren manchmal. Theater muss zum Gespräch einladen. Und das ist komplett konträr zu den jetzigen Vorstellungen, zu den möglicherweise allein regierende Partei ab Sonntag.
3: Sie haben einmal gesagt, Sie möchten Kunst machen und nicht Politik. Jetzt sind Sie trotzdem zu einer der Stimmen aus dem Kulturbetrieb von Sachsen-Anhalt geworden, die sich sehr klar äußert. Mhm. Was macht das mit Ihnen, dass Sie jetzt in diese Rolle gerutscht sind?
4: Und ich mache das für die Mitarbeitenden. Also wir sind eine große Familie. Es gibt unglaubliche Menschen in diesem Theater Magdeburg. Es gibt, sage ich mal, ich nenne ein Beispiel. Es gibt, weiß ich nicht, eine Chordame, einen Chorsopranistin, die nächste Jahr in die Rente geht. Sie arbeitet am Theater Magdeburg seit genau 43 Jahren. Sie hat seit 43 Jahren jede Inszenierung dieses Theater miterlebt, die Wende miterlebt, die Öffnung vom Osten miterlebt und so weiter und so fort. Viel Intendanten miterlebt und so weiter. Es gibt Menschen, die einfach Kunst und Theater und singen und spielen wollen und nicht einfach Soldaten oder Soldatinnen einer Regierung sein möchten.
3: Sie sind jetzt seit 4 Jahren da. Sie sind eine der markanten Stimmen. Eine zweite markante Stimme, die öfter jetzt auch zu vernehmen war in den Medien, ist, weil Sie haben es schon angesprochen, vom Bauhaus in Dessau, dessen Direktorin Barbara Steiner. Sie ist Österreicherin, Sie sind Schweizer. Ist das jetzt in der aktuellen Lage eher ein Vorteil oder ein Nachteil?
4: Also ich habe immer gesagt, als Schweizer ist man nicht, also weil ich arbeite im Osten und als Schweizer und vielleicht noch sogar als Westschweizer, also französischsprachige Schweizer, ist man nicht in diesem Westen-Osten-Dilemma, oder? Es gibt noch, aber die ist nicht mehr so wichtig, aber es gibt noch vielleicht eine Befürchtung vom Osten oder Menschen, die im Osten aufgewachsen sind, wenn die Wessis kommen und sagen, wie es lang sein muss. Und das als Schweizer hatte ich nie als Problem. Ich war neutral in diese große, sage ich mal, Wiedervereinigungsdebatte. Und das erlebe ich eher als Vorteil. Ich habe auch ich bin nicht wahlberechtigt in Sachsen-Anhalt. Ich werde keine Parole für eine Partei geben und so weiter und so fort. Es geht mir nur darum, zu sagen, was passiert mit unserem Theater, falls man dieses Programm 1:1 umsetzt.
3: Sie hören den Kulturplatz Talk auf SRF 2 Kultur. Zwei Tage vor der Landtagswahl in Sachsen-Anhalt sprechen wir über die Lage und die Aussichten der Kultur jetzt und im Fall eines Wahlsieges der AfD. Mein Gast ist Julien Chabat, der Generaldirektor des Theaters Magdeburg, der aus Freiburg kommt. Deutsch denken, wie schon erwähnt, ist das Motto der AfD für ihr Regierungsprogramm. Und wie ich gelesen habe, stammt der Begriff aus einer Rede von Adolf Hitler von 1938. Das verwundert nicht so sehr. Immerhin gilt die AfD Sachsen-Anhalt als gesichert rechtsextrem. Und wenn wir uns noch einmal diesem Regierungsprogramm und dem Bereich Kultur zuwenden, dann erkennt man ja auch einen, wir haben es ja vorher schon ein bisschen gehört, sehr speziellen Kulturbegriff. Zum Beispiel wird erwähnt, dass das Feuerwerk unbedingt geschützt werden muss. Und es wird verlangt, dass wieder, Zitat, schöner gebaut wird. Und das ist natürlich ein unmissverständlicher Angriff auf das Bauhaus in Dessau.
4: Auf jeden Fall.
3: Und da sind ja noch viele Kategorien und Punkte mehr, über die man sich vielleicht amüsieren könnte, wenn sie eben nicht eine identitäre und revisionistische Ausrichtung hätten. Es gibt auch interessanterweise in diesem Regierungsprogramm den Punkt Zensur, der bekämpft werden soll. Und die Zensur ist ja etwas, was alle Kunstschaffenden befürchten. Nun weiß die AfD auch, so schnell geht's nicht. Aber Sie haben in diesem Zusammenhang den Begriff der ökonomischen Zensur ins Spiel gebracht, die möglicherweise dann sehr schnell greifen würde.
4: Auf jeden Fall. Es ist so, also ich bin nicht Verfassungsrecht-Professor, aber möchte ich es auch nicht werden, aber trotzdem musste ich mich ein bisschen mit verfassungsrechtlichen Begriffen auseinandersetzen. Es ist so, dass eine Zensur würde auf jeden Fall gegen die Verfassung stoßen. Es ist aber so, dass die AfD ganz klar sagt, es geht denen nicht damit, den Spielplan direkt, sage ich mal, umzusetzen oder zu beeinflussen, sondern zu entscheiden, was in der Zukunft förderungswürdig ist und was nicht mehr förderungswürdig. Jetzt müssen Sie sich aber das vorstellen. Es ist so, man würde sagen, man spielt nächstes Jahr Carmen und Traviata und die Carmen würde für einen Grund, weil es ist nicht patriotisch genug, der AfD nicht gefallen. Und anstatt zu sagen, man würde jetzt diese Inszenierung verbieten, man sagt, dafür kriegt ihr das Geld weg. Die Inszenierung kann dann nicht mehr stattfinden. Wir sind im Deutschland und im Osten. Wir arbeiten da nicht mit Mäzentum. Wir arbeiten in Partnerschaft mit der Landeshauptstadt und der Land. Eine Inszenierung, wo keine öffentlichen Gelder gegeben wäre, kann einfach nicht stattfinden. Das heißt, am Schluss sind wir, wie Sie das sagen, bei einer ökonomischen oder wirtschaftlichen Zensur. Und das Ergebnis ist das Gleiche.
3: Kultur und Integration, das ist ja auch eine interessante Kombination für ein Kapitel, das dritte Kapitel von 17 aus diesem Regierungsprogramm der AfD. Das heißt, die Kultur rangiert sehr weit oben. Das heißt, man misst der Kultur aber auch, wie auch den Medien, ziemlich viel Macht zu.
4: Es ist so. Man möchte das Medienvertrag kündigen. Diese Debatte hatten wir auch in der Schweiz mit Nobilag und dann die Initiative, wie viel Schweizer Franken war es? Ich glaube 300 Schweizer Franken Initiative oder 200.
3: 200, ja.
4: Also genau, wenn man eigentlich die Zuschüsse für das Fernsehen und Radio kürzen wollte. Und da wird die AfD im Fall eine absolute Mehrheit den Vertrag mit MDR, also Mitteldeutsche Rundfunk, direkt stornieren. Das heißt, es gäbe eigentlich, also Sachsen-Anhalt wäre dann nicht mehr gedeckt von den Mitteldeutschen Rundfunk. Und es ist eigentlich so, wie Sie das korrekt sagen, man kann es sagen, ja, vielleicht kann man in diese Forderungen von der AfD es lesen, dass eigentlich Kulturpolitik oder Kulturakteure doch vielleicht ganz wichtig sind. Und vielleicht das führt auch zurück zur Debatte, die wir in der Pandemiezeit hatten. Es ist aber so, dass Deutschland wie Die Schweiz ist ein Bundeskonstrukt. Das heißt, es gibt Macht auf kommunaler Ebene, Landesebene und dann Bundesebene. Und eigentlich ist es so, dass Bildung und Kultur sind genau die zwei Felder, auf dem ein Land direkt Einfluss hat. Also wenn die AfD Landes Sachsen-Anhalt spricht über Migrationspolitik, das mag vielleicht deren Wählerschaft mögen, aber die werden eigentlich darauf sehr wenig Einfluss haben. Aber sie werden auf Bildung und Kultur direkt Einfluss haben können.
3: Und da können sie relativ schnell etwas bewirken?
4: Auf jeden Fall. Es ist so, dass die Theater in Sachsen-Anhalt sind Eigenbetriebe von der Stadt. Also wir sind zum Beispiel ein Eigenbetrieb der Landeshauptstadt Magdeburg. Es gibt auch ein Vierspartenhaus in Halle und noch einen in Dessau. Und sonst sind das mittelgroßen Theater. Also das sind die drei großen Institutionen. Und diese Institutionen sind zwar Eigenbetriebe der Städte, aber innerhalb eines sogenannten Theatervertrags verpflichtet sich das Land Sachsen-Anhalt so viel zu zahlen, um seinen Beitrag zur Kultur zu leisten. Und da diese Verträge haben immer eine Ausdauer von 4 Jahren und am Ende dieses Kalenderjahres wird das nächste Theatervertrag verhandelt werden und das heißt, eine neue Regierung könnte da sofort Einfluss nehmen.
3: Und das ist ja etwas, was sie ganz bestimmt auch will.
4: Ja, also ich bin natürlich nicht in den Köpfen von die Menschen, die da möglicherweise ab Sonntag regieren werden. Es ist aber so, und das beobachtet man vielleicht auch oder hat man beobachtet in Ungarn oder in Italien möglicherweise für andere Fälle oder auch in den USA und so weiter, das Regierungsprogramm wird umgesetzt. Also als ich vor 6 Monaten mit Kolleginnen und Kollegen von anderen Kultureinrichtungen Gespräche eingeführt hatte, und da waren wir noch bei der Mentalität, ja, das sind so schöne Wörter, am Schluss wird es nichts kommen. Da, also ich glaube genau das Gegenteil, das Programm ist da, um umgesetzt zu werden.
3: Das kennt man auch aus der Geschichte bereits.
4: Aus der Geschichte und auch aus der Idee, dass es ist der erste Bundesland in der Bundesrepublik Deutschland, der blau werden könnte. Und das heißt, die AfD hat das größte Interesse zu zeigen, dass sie regieren kann und dass sie ihren Versprechen an ihre Wählerschaft umsetzen kann.
3: Sie haben vorhin die Antwort damit begonnen, Sie können nicht in die Köpfe schauen, derer, die da am Sonntag vielleicht dann an die Macht kommen. Mhm. Dann konzentrieren wir uns doch wieder lieber auf Ihren Kopf und die Köpfe der Kunstschaffenden. Die Direktorin des Bauhaus, Barbara Steiner, sagte dem ZDF Mitte August, dass die Kulturinstitutionen von Sachsen-Anhalt jetzt so eng zusammenarbeiten würden wie noch nie. Und das wäre das Positive an dieser ganzen Geschichte, auf diesem Feld hätte man auf jeden Fall etwas gewonnen. Wie schätzen Sie das ein? Wie wichtig ist das oder kann das dann auch sein bei einem Regierungswechsel?
4: Ich schätze das sehr. Das stimmt, was die Kollegin da gesagt hat. Ich schätze das sehr und es ist so, also das ist Aktion und Reaktion. Das lernt man in der Physik in der Schule, dass das funktioniert so. Also wenn man sich, wenn es gibt einen Angriff auf die Kunstfreiheit, dann reagieren möglicherweise solidarisch die Kultureinrichtungen. Es ist aber so, das kann man auch in der Geschichte anschauen und da kann man auch in anderen Ländern, wo jetzt eine rechtspopulistische Regierung an die Macht gekommen ist. Vielleicht ist es so, dass wenn das Regierungsprogramm umgesetzt wird, gewisse Menschen weg müssen oder weg wollen, weil sie wollen eben das nicht umsetzen. Aber es gibt vielleicht auch Opportunisten. Das gibt es in den schlimmsten Regierungen. Also Menschen, die denken, ich kann mich mit dem arrangieren und vielleicht bin ich doch am Schluss ein Soldat der Partei und dafür behalte ich meinen Job. Und das, also diese Spaltung, diese möglicherweise Spaltung noch von gewissen Menschen, die am Schluss sagen, ja, lass uns diese patriotische Klausel unterzeichnen, man wird davon nichts verlieren. Also das ist für mich eine große Befürchtung.
3: Und das ist natürlich total unberechenbar. Also die wird man nicht vorher erkennen.
4: Auf jeden Fall. In diesem Sinne ist es für mich wichtig, ganz wichtig, seit jetzt, sage ich mal, 3, 4, 5 Monaten ganz wichtig, in der Öffentlichkeit zu sein, um einfach eine klare Botschafter darzustellen, für was würde passieren, wenn. Und ich glaube, Sie erlauben mich vielleicht noch eine kurze Sekunde darauf. Eigentlich für mich ein großes Paradox in dieser ganzen Debatte. Ich glaube sehr, das ist natürlich meine Vermutung, ich habe keinen Beweis dafür, dass für die Wählerschaft der AfD, also die Menschen, die am Sonntag ein Kreuzchen neben der AfD tun werden, ist eigentlich diese Kunstfreiheit-Debatte nicht das Wichtigste, auf keinen Fall. Das Wichtigste ist vermutlich die Migrationspolitik, die Identitätspolitik. Das ist der Preis an der Tankstelle, das scheint ganz wichtig zu sein für die AfD.

0: Das erlebe ich jeden Tag. Ich erlebe das in meiner E-Mail-Box. Ich erlebe das im Direktkontakt mit den Menschen. Aber nein, im Sinne, dass es gibt auch Menschen, die vermutlich satt von diesen Debatten sind und die eigentlich auch zu uns kommen, um über was anders zu reden. Und das ist auch schön und wir haben auch für die Menschen natürlich einen Platz.
1: Und das ist auch absolut legitim in diesen Zeiten. Sie haben es vorhin
0: Auf
1: auch schon
0: jeden Fall.
1: gesagt. Genau eine Woche nach der Wahl werden Sie am Theater Magdeburg die Saisoneröffnung mit einem Theaterfest beginnen. Gibt es zwei Programmentwürfe, je nachdem, wie das Wahlresultat ausfallen wird?
0: Auf keinen Fall. Es ist so, das kennt man auch in der Schweiz, in unseren Open Häusern in Zürich oder Basel. Also ich rede jetzt zum Beispiel fürs Musiktheater, wo es noch deutlicher ist, aber ein Spielplan in einem Musiktheaterbetrieb macht man 2 bis 3 Jahre im Voraus. Man macht das jetzt nicht für den nächsten Sonntag. Man entscheidet, welche Stücke, wer Regie führen wird und so weiter mit einer großen Vorzeit. Und das heißt, eigentlich gibt es ein großes Wechsel in der Regierung, gibt es auf zwei Hinsichten eine schwierige, wie soll ich sagen, eine schwierige Änderung für die Regierung. Die erste ist, dass die Spielpläne können nicht von heute auf morgen geändert werden. Und das zweite ist, dass die Theaterbetriebe in Deutschland sind, sage ich mal, alle fast unter Tarifverträge. Also viele Menschen, die bei uns arbeiten, haben Verträge, die unkündbar sind. Also zum Beispiel Menschen, die in einem Orchester oder Open Chor arbeiten, also Menschen aus der Technik. Man kann die nicht von heute auf morgen auf die Straße schicken, auch wenn das die Partei möchte. Man kann natürlich das Geld wegziehen auf der Landesebene, aber das wird vermutlich die Stadt oder die Landeshauptstadt irgendwie kompensieren wird, weil man darf vertraglich das nicht von heute auf morgen kündigen.
1: Und das Fest wird so oder so so durchgeführt, wie Sie es geplant haben.
0: Auf jeden Fall. Umso farbenfroh, lass uns das so beschreiben, ja.
1: Herzlichen Dank, Julien Javert, Generalintendant des Theaters Magdeburg. Ich danke Ihnen für den Besuch im Kulturplatz Talk und ich wünsche Ihnen gute Nerven für das Eröffnungsfest und für die neue Saison. Toi, toi, toi.
0: Ich habe zu danken. Tschüss, danke sehr.
1: Der nächste Kulturplatz Talk erwartet Sie am Montag. 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Mein Name ist Barbara Peter.

Die Nachrichten von SRF um 3:30 mit Roger Brändlin. Die Europäische Grenzschutzagentur Frontex unterstützt neu die französische Seenotrettung von Migrantinnen und Migranten im Ärmelkanal und in der Nordsee. Das teilen die zuständigen Behörden mit, dies sei eine Reaktion auf die anhaltende Migrationskrise im Ärmelkanal und der Nordsee, so steht es in der Mitteilung. Vorausgegangen war dem Entscheid ein Treffen zwischen dem französischen Präsidenten Emmanuel Macron und dem britischen Premierminister Andy Burnham, bei dem es auch um Migrationsfragen ging. Insgesamt 3 Frontex-Schiffe sollen nun die französischen Patrouillen im Ärmelkanal verstärken, vorerst mal bis Ende Januar. Er ist bekannt für seine frauenfeindlichen Äußerungen im Internet.

0: Net. Nun ist der Influencer Andrew Tate von einem Gericht in Rumänien angeklagt worden, unter anderem wegen Menschenhandels mit Minderjährigen, Sex mit einer Minderjährigen und wegen Geldwäsche. Sein Bruder Tristan wurde wegen Beihilfe ebenfalls angeklagt. Die US-amerikanisch-britischen Doppelbürger Tate leben seit 2017 in Rumänien. Seit 2022 wurde dort gegen sie ermittelt. Laut ihrem rumänischen Anwalt weisen die beiden die Vorwürfe zurück. Die Tate-Brüder sitzen seit 2 Monaten in den USA in Untersuchungshaft, bis das Gericht über einen Antrag auf ihre Auslieferung nach Großbritannien entschieden hat. Dort werden sie wegen Vergewaltigung gesucht. Zu 3 Kurzmeldungen aus der Schweiz. Die Zürcher Stadtpolizei hat einer Betrügerin eine Falle gestellt und konnte sie so festnehmen. Die 18-jährige Ukrainerin wollte eine Tasche mit 50.000 Franken abholen. Zuvor hatte ein Unbekannter eine 82-jährige Frau am Telefon dazu gedrängt, dieses Geld abzuheben. Die Frau alarmierte jedoch mit Hilfe einer Nachbarin die Polizei. Auf der Autobahn A12 bei Bösingen ist am frühen Morgen ein Auto mit 251 km pro Stunde geblitzt worden. Am Steuer saß ein 23-jähriger US-Amerikaner und das Auto war gemietet. Die Freiburger Kantonspolizei konnte den Fahrer anhalten. Sie habe ihn vorübergehend festgenommen und angezeigt. Der Schriftsteller und Kabarettist Franz Hohler wird für sein Lebenswerk ausgezeichnet. Das teilen die Swiss Comedy Awards mit. Mit der Auszeichnung werde Hohler für sein vielseitiges künstlerisches Schaffen gewürdigt. Er habe die Schweizer Kulturlandschaft über Jahrzehnte geprägt. Die Preisverleihung ist morgen Abend. Die Börsendaten von SIX, der Swiss Market Index, liegt im Moment bei 14.364 Punkten und damit im Minus von 0,2%. Der Euro wird zu 94,04 gehandelt und der Dollar zu 80,97. Das Wetter heute Nachmittag ist es sonnig bei rund 30 Grad. Morgen hat es dann im Norden vorübergehend etwas mehr Wolken bei noch 26 Grad. Das waren Nachrichten von Radio SRF, verantwortlich Tobias Mayer.
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2: Hier geht es weiter mit dem Tagesgespräch vom Freitag und Alexandre Fassel, Staatssekretär, oberster Diplomat der Schweiz und die Nummer 2 im Außendepartement. Das Tagesgespräch moderiert Caroline Arn.
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4: Alexandre Fassel, ihr seid Staatssekretär. Ihr kommt gerade zurück vom EU-Aussenministertreffen in Irland. Willkommen im Tagesgespräch.
5: Merci, Frau Arn. Danke.
4: Noch nie ist die Schweiz zu so einem EU-Treffen eingeladen worden. Warum gerade jetzt?
5: Das Treffen gibt es ja schon lange. Ich glaube, das erste Mal hat es stattgefunden im 1974 auf Schloss Gimnich. Das ist in Nordrhein-Westfalen, also ein informelles Treffen. Und jetzt findet es regelmässig statt, 2-mal pro Jahr. Jede EU-Präsidentschaft macht das so ein Treffen, ein informelles Treffen, ohne begleitende Beamte, die nur die grossen zusammen reden. Und was sie es hier einfach regelmässig machen, ist es besonders gewesen, um den Austausch zu pflegen mit den, sie sagen, dem assoziierten Staaten, dass sie die, die gerne Mitglied sein oder bereits in einem Mitgliedsprozess. Und das sind wir natürlich nicht. Und darum sind wir nie eingeladen gekommen. Jetzt sind aber die Diskussionspunkte, was sie reden, auch mit dritten Staaten sind viel breiter. Zum Beispiel vorgestern ist es um Krieg gegangen, den Angriffskrieg von Russland gegen die Ukraine. Und da sind wir auch eingeladen gewesen. Nicht-EU-Staaten waren Kanada, England, Ukraine, Island, Norwegen und wir.
4: Das zeigt ja vielleicht auch gerade etwas. Also eben, Deutschland hat kurz vor dem Gipfel gesagt, die Drohnen, die zu Leipzig am Flughafen gefunden wurden, das sind russische Drohnen. Man hat dann an diesem Gipfel oder an diesem Treffen eben auch mehr Sanktionen gegen Russland diskutiert. Also nehmen da die Spannungen zu, auch dass das Feld eben jetzt ist erweitert worden von den Leuten, die da dabei sind.
5: Ich habe schon festgestellt, dass ein Konsens besteht, dass wir in einer Situation sind von einer Eskalation wo Russland betreibt. Und zwar nicht nur Eskalation im eigentlichen Krieg jetzt gegen die Ukraine, sondern auch eine Eskalation gegen in einer hybriden Art, diese hybride Kriegsführung, die man sieht, auf weitere Staaten in Europa. Wir sind in einer Phase der Eskalation. Das war ganz klar das Feeling dort.
4: Und es gibt ja auch Stimmen, die sagen, dass Russland jetzt probiert, das NATO-Bündnis zu testen, also zu schauen, wie weit kann man da gehen. Teilt ihr die Meinung?
5: Das ist auch etwas, das ein starker Konsens war, dass Russland probiert, die europäische Familie, wie sie gesehen haben, auseinanderzudividieren. Dass sie ein bisschen testen, dass sie hybride Aktionen machen. Und die Gefahr für die Europäer ist, dass unterschiedliche Reaktionen sind, europäische Reaktionen auf ähnliche Situationen in unterschiedlichen Ländern.
4: Und jetzt probiert man die Reihen zu schliessen. Und was ist denn da jetzt die Rolle der Schweiz? Also es geht ja beispielsweise jetzt eben um Sanktionen. Übernimmt die Schweiz, wie sie sie bis jetzt übernommen hat, wenn es jetzt wieder noch mehr gäbe?
5: Dort, wo ich dabei war, hat man generell über die Situation geredet und generell über Sanktionen. Aber das ist ja ein informelles Treffen, dass ich keine Sanktionen beschlossen habe. Das kommt dann in den formellen Gremien, die sich das entscheiden. Ja, wir haben 20 Päckchen von den Sanktionen übernommen. Jetzt sind wir am 21. Und wenn es das 22. gibt, dann tun wir auch dort ins Übernehmen.
4: Also das ist klar, eben da tut man auch mithelfen. Und was steht denn auf dem Spiel? Also ist das auch diskutiert worden? Also so ein bisschen Szenarien, was jetzt da, wie das könnte weitergehen?
5: Was dort festgestellt kommt, ist, wie kommen wir aus dieser Situation raus okay in eine Richtung gehen von einer verhandelte Friedenslösung. Oder? Und das war ja unser Ansatz. Oder? Ich habe auch die Gelegenheit gegeben, in Erinnerung zu rufen, auch zu was wir gemacht haben. Mit dem Bürgerstock, mit Genf, mit allen den Kontakten, die wir haben. Wir sind unter den Europäern wahrscheinlich, vielleicht nicht gerade die Einzigen, aber fast gar, die regelmässig mit den Russen reden. Also der Wunsch, dass man hören kann mit dem Krieg und dass man gar in einer Richtung vom Frieden, wo verhandelt kommt. Und gleichzeitig eben die Eskalation, wo man die Aussicht nicht hat. Das Spannungsverhältnis ist deutlich zu spüren gewesen.
4: Also es ist ja eben eine sehr verworrene Situation. Und es hat Krisenumbrüche auch nicht nur jetzt in diesem Konflikt. Also eigentlich ist die Situation fast nicht mehr fassbar. Ihr als oberster Diplomat, ihr müsst jetzt eben die Übersicht haben über das Ganze. Und ihr habt da Filzstifte vorgenommen und habt eine Grafik gezeichnet und ihr habt mal dazu gesagt, alles, was ihr jetzt lesen, hört und verhandelt, das habe Platz in dieser einzigen Darstellung. Also was ist denn in dieser Grafik drauf?
5: Wir sagen ja, die Amöben-Grafik ist aber, und zwar nicht, weil ich wollte am Oben zeichnen, sondern ich habe probiert, immer vorzustellen, in welcher Welt leben wir. Wie können wir verstehen, was geht, was passiert, oder?
4: Wollen wir noch schnell beschreiben, wie ein Amöben aussieht?
5: Ja, also Amöben wissen wir ja noch aus dem Biologieunterricht. Das ist ja so ein einzelliges Lebewesen, das nicht eine klar definierte Form hat. Es ist nicht ein Rundum, es ist nicht oval, es hat also eine Kurve drin und so.
4: Also wie ein Wassertöpfchen, wo man auf einer gerübelten Oberfläche
5: zum Beispiel. Zum Beispiel.
4: Und unter dem Mikroskop werden sie dann gross.
5: Und eigentlich, am Amöbengrafik, weil das kommt von der Entstehungsgeschichte von der Zeichnung, oder? Mit dem Feldstift zeichnet und jetzt zuletzt hat das ausgesehen wie Amöben. Aber die Idee ist, probiere sich eine Vorstellung zu machen, was wirklich passiert. Und nein, wenn man eine Vorstellung hat, kann man auch besser reagieren und die Situation besser lesen. Stimmt das? Habe ich eine juste Weltsicht? Und ich muss sagen, die hat sich jetzt bis jetzt bestätigt. Also in der Modellisierung, das ist eine Art, wie die Wissenschaft vorgegangen, oder? Eine Modellisierung der gegenwärtigen geopolitischen Lage. Und nein, wenn man etwas sieht, passiert, schaut man, teichen ich just oder muss ich mir eine andere Weltsicht zwägeln?
4: Jetzt können wir ja die am Radio nicht zeigen, die Grafik. Ja. Darum müsst ihr sie noch beschreiben, was ist konkret auf dieser Zeichnung?
5: Also auf dieser Zeichnung ist sind drei grosse, unförmige Gebilde.
4: Eben. Drei Amöben,
5: aber natürlich wird die nicht, dass die es betrifft, denken, wir denken, es sind immer Amöben. Aber eine erkennt man, die ist auf der Karte links, das ist Amerika. Und dann gibt es noch zwei andere, Russland und China.
4: Die drei Grossmächte.
5: Das sind die drei Grossmächte. Das ist die Multipolarität, wie man jetzt sieht. Und dann gibt es eine ganz grosse Amöbe, die an denen vorbeischlängelt und in der Mitte ist. Und das ist der Rest der Welt. Alle. Auch wir, auch Europa mit drin.
4: Also der als oberster Diplomat von Schweiz zeichnet eine Grafik, die die Welt erklärt, und der ist die Schweiz aber nicht speziell eingezeichnet.
5: Die Schweiz ist Teil vom Rest der Welt in dieser Zeichnung. Und der Rest der Welt, der nicht im unmittelbaren Einflussbereich ist von einer Einflusssphäre. Oder? Wie zum Beispiel Südamerika und Nordamerika zeichnen ich aus Eis. Oder? Das ist die Monroe-Doktrin, die wir jetzt in einer frischen Auflage sehen beim Präsident Trump, wo sie wieder direkt Zugriff haben. Also die Schweiz ist schon drin und schon in der Mitte. Und ich habe sie auch drin gezeichnet. Aber die Schweiz in Europa, Europa in der Welt. Das sind Spannungsverhältnisse.
4: Und jetzt hat es ja gleich eine Systematik zwischen den eben sich bewegenden Teilen. Ihr habt vier Punkte von der Systematik. Fangen wir mit dem ersten an, mit der Autorität.
5: Ja. Ich glaube, was man sagen kann, in einer Welt der Einflusssphären, ist, dass diese Sphären erheben Anspruch auf totale Autorität in ihres unmittelbaren Umfeld.
4: Also nicht in einem Land.
5: Nicht nur auch darüber raus. Also, dort, also sowieso im Land, aber der Anspruch haben wir alle. Aber auch über ihr Umfeld und das, was sie ihr als ihr Einzugsgebiet betrachten. Oder? Also zum Beispiel Amerika mit Südamerika, draussen im Raum von der alten Sowjetunion, Chinesen im südostasiatischen Raum und namentlich der südchinesische See und Taiwan. Also das ist der erste Punkt. Sie will Autorität haben und das auch an China kommandieren, sie will kommandieren.
4: Und eben, sie will auch den Anspruch haben, dass man sich gegenseitig anerkennt.
5: Ja.
4: Aber sie stehen im Wettbewerb.
5: Ja, genau. Also und wie sie den Anspruch haben, und jeder für sich, und dort sind sie aneinander sehr, sehr ähnlich, oder? Eigentlich die ursprüngliche Motivation für jede von diesen Einflusssphären ist, ich kontrolliere mein Umfeld. Und weil er weiss, dass der andere auch das Anliegen hat, tut er ihn halt respektieren. Oder ein gewisser Respekt. Aber die Limite von diesem gewissen Respekt ist, sie stehen untereinander in Konkurrenz. Das ist eine wirtschaftliche Konkurrenz, eine technologische Konkurrenz, auch eine systemische Konkurrenz. Also sie haben ja verschiedene Weltanschauungen, oder? Also das sind nicht Freunde. Und dann sind sie in Konkurrenz und die spüren alle anderen, die nicht in einem unmittelbaren Einflussbereich, wo man nur noch mehr entweder Krieg haben oder muss folgen, das hat einen Einfluss für alle anderen, eben uns.
4: Genau, eben jetzt haben wir die drei Grossmächte, die hier in Konkurrenz stehen, und jetzt eben der Rest der Welt. Und was heisst das jetzt für den Rest der Welt?
5: Weil sie in Konkurrenz sind, probieren sie nein, den Rest der Welt an sich zu binden, zu vereinnahmen. Oder? Und ihnen sagen, bist du mit mir oder bist du mit den anderen? Du kannst nicht mit drin sein und mit beiden machen. Ich kann als Beispiel sagen, ich habe auch eine parlamentarische Delegation von Amerika empfangen. Bipartisan, also von beiden Partien. Und dann haben wir über Freihandelsabkommen. Und Handelsabkommen, das wir auch gerne als Handelsabkommen abschließen mit den USA. Auch sie haben gesagt, aber wieso glaubt ihr, dass ihr ein Handelsabkommen mit den USA haben könnt, was ihr doch schon seht mit China? Also man sieht den Ausschluss. Oder man probiert, die Länder zu vereinnahmen und an sich zu binden. Und das ist genau, was die Länder im Rest der Welt und gerade wir nicht wollen. Wir wollen mit allen gut auskommen, wir wollen mit allen Geschäften. Das ist unser Anspruch.
4: Also jetzt habt ihr ja gerade ein gutes Beispiel gebracht. Das Freihandelsabkommen, das an diesem Punkt stehen wir ja. Wir wollen das gerne. Stichwort Zoll. Also jetzt sagen dir aber, die Amerikaner wollen es nicht. Oder ist das ein...
5: Das ist nicht Vertreter von der Regierung Trump gewesen, das sind Parlamentarier gewesen, aber es sieht den Gedanken, den ich zeigen will. Also die Exklusivität, die anderen Länder an sich zu binden. Und wir wollen eben das gerade nicht. Wir wollen den Freiraum, den wir haben, möglichst gross halten. Wir wollen unsere Handlungsfähigkeit bewahren, für das wir handeln gemäss unserem eigenen Interesse. Und für das wir das können und weltweit offen sein, müssen wir als erstes schon mal sicherstellen, dass wir in unserem eigenen Haus Europa Ordnung haben und Stabilität mit unserem Heimmarkt, wo der europäische Markt ist. Das ist dann das bilaterale Päckchen.
4: Genau, jetzt sind wir schon in der konkreten Ausformulierung. Eben, der hat gesagt, er sei an das EU-Aussenministertreffen gegangen. Da hat die Schweiz eben demonstriert, man gehört da auch dazu und jetzt eben wirtschaftlich. Dir sagt, die Souveränität, die kann man nur bekommen, wenn man eine so eine Stabilität hat mit dem neuen EU-Vertragspaket. Das ist auch die Haltung vom Bundesrat. Jetzt gibt es ja aber gerade Gegner von diesem Päckchen und sagen, nein, genau das Gegenteil ist der Fall. Also wir verlieren die Souveränität, weil wir ja müssen zum Beispiel bei gewissen Gebieten recht dynamisch übernehmen, also automatisch Recht übernehmen von der EU. Da verlieren wir ja unsere Souveränität. Also die zwei Aussagen stehen ja diametral gegenüber.
5: Jetzt hat er gerade im gleichen Satz gesagt, dynamisch Recht übernehmen, automatisch Recht übernehmen. Es ist eben nicht automatisch, es ist dynamisch. Also ich glaube schon, dass der Vertrag ist ein Ausdruck von unserer Souveränität. Souveränität heisst, den Handlungsspielraum, den wir haben, bewahren, möglicherweise erweitern und besonders ausfüllen. In dem, und das ist auch Ausdruck von unserer Souveränität, dass wir vertragliche Einbindung eingehen, die wir als in unserem eigenen Interesse stehend erkennen. Und das machen wir. Jetzt mit der dynamischen Rechtsübernahme. Das Problem oder die Frage dort, das ist nicht etwas, das man uns aufzwingt. Das ist etwas, das zum bilateralen Weg gehört. Das Recht vom Binnenmarkt ist, tut sich ging weiterentwickeln. In der Art und Weise, wie wir es bis jetzt gemacht haben, tun wir uns nicht weiterentwickeln. Oder wenn wir es weiterentwickeln, machen wir es autonom. Und dann muss die EU sagen, eben ja, das ist gut, jetzt sind wir auf dem gleichen Niveau. Und verletzt hat sie es eben nicht mehr gemacht. Und hat gesehen, wir müssen eine bessere Ordnung in unsere Beziehung einbringen, für das auch so, wie sich die EU entwickelt, ihr euch auch entwickelt, in den Bereichen, wo ihr dabei seid. Nicht in anderen, nur in den Bereichen, wo ihr dabei seid. Und das ist die dynamische Übernahme. Aber sie ist nicht automatisch.
4: Also man kann auch sagen, man will es nicht, aber dann muss man nachher Konsequenzen tragen.
5: Genau, weil wenn wir nein übernehmen, neues EU-Recht, und das machen wir erst, wenn wir in der Schweiz alle die zuständig sind, und das kann je nach EU-Gesetz kann das der Bundesrat sein oder das Parlament. Und wenn es das Parlament ist, also wenn wir in einer Phase sind vom Gesetz, ist es sogar das Referendum. Erst wenn wir fertig beschlossen haben und sagen, okay, das übernehmen wir jetzt, dann wird es übernommen und gilt es. Und dann ist es nein wie ein internationaler Vertrag. Und wir können zu allen internationalen Verträgen nein sagen, aber es hat eben Konsequenzen. Weil die Idee ist, dass wir eben deckungsgleich sind in den Bereichen, wo wir voll integriert sind im Binnenmarkt. Wenn wir dann etwas daraus herausnehmen, dann ist das Gleichgewicht nicht mehr gegeben. Und dann sieht die andere Seite, okay, aber dann müssen wir auch etwas herausnehmen, für das auf tieferem Niveau das Gleichgewicht wiederhergestellt sind. Das sind die Ausgleichsmaßnahmen. Das ist nicht ein Instrument, das ist nicht eine Sanktionierung. Das ist ein Instrument, das uns hilft, die ganze Zeit ein gutes Gleichgewicht zu haben gegenseitiger Rechte und Pflichten.
4: Schauen wir jetzt noch schnell in die Umsetzung. Jetzt wird ja das Verhandlungspaket ins Parlament kommen. Wir haben es vorhin auch gerade in den Nachrichten gehört. Und da gibt es ja die Gewerkschaften und die Arbeitgeber, die haben sich jetzt in Hunderten von Sitzungen haben sie sich geeinigt auf einen, man kann sagen, den kleinsten gemeinsamen oder grössten gemeinsamen Nenner. Und jetzt hat die Wirtschaftskommission vom Ständerat die Einigung schon wieder torpediert und hat sie abgelehnt, dem in gewissen Punkten. Also da zeichnet sich schon eine grosse Reiberei ab. Ist das ein schlechter Start jetzt in die Herbstsession, in die Debatte, wenn da bei dieser Einigung schon wieder Brüche gibt?
5: Ja, das ist, wenn man nur den Punkt anschaut, dann kann man sagen, da ist das Problem. Aber ich nehme einen Schritt zurück und gucke, wie kommen wir ja von weit, oder? Weit über 10 Jahre lang verhandelt. Ihn ist der Stecker rausgezogen oder vorgelaufen. Nein, um mich einkommen. Nein, 19 Monate exploriert, gucken, können wir um mich anfangen, können wir, und nein, die Verhandlung. Und dann ein Jahr lang das Verhandlungsresultat, das voll entspricht am Verhandlungsmandat, das der Bundesrat wählen hat. Das Umschreiben, eine Botschaft vorbereiten, das bedeutet das für unsere Gesetzeslage. So, eine riesige Arbeit. Und nein, im März haben wir schon am Parlament übergeben. Und das Parlament, der erste Rat, hat sich entschieden, sei der Ständerat, ist sofort an die Arbeit. Sofort an die Arbeit mit allen Haufen verschiedenen Kommissionen und hat sehr seriös die Sachen angeschaut und auseinandernehmen, schauen, was es ist, zu Fragen gestellt, zusätzliche Berichte verlangt, Experten angehört, abgestimmt, schauen, sind wir dafür, wie es der Bundesrat will, wie es der Bundesrat nicht will. Und wenn wir jetzt schauen, jetzt geht es ins Plenum und die Differenzen, wo nach der Kommissionsphase im Plenum Differenzen gemessen an dem, was der Bundesrat vorgeschlagen hat, sind relativ wenige. Die Frage vom Referendum, ist es als obligatorisches oder als fakultatives? Die Frage vom Lohnschutz, dort hat es ein paar Elemente, drei Elemente beim Lohnschutz, wo die Kommission ist anders gesehen als der Bundesrat. Und die Frage bei Erasmus Plus, wo man dort so. Also, von diesem riesigen Paket haben wir drei Thematiken, die bestritten sind im Plenum, und dann sehen wir dann, was das Plenum aber macht.
4: Genau, und genau die geben ja wahnsinnig viel, oder nehmen wahnsinnig viel Raum, geben viel zu diskutieren. Aber vielleicht schauen wir jetzt auch noch kurz auf die USA, die wir vorhin angesprochen haben. Dort, das ist wie das zweite Feld. Also jetzt haben wir gesehen, bei der EU, eben die sagen, es gibt Stabilität, wenn man eben dort die EU-Verträge neu hat. Wie ist es denn jetzt bei den USA? Dort hat es auch irgendwie ein Verhältnis, das sich ein bisschen verändert hat. Interessanterweise habt ihr mal gesagt, die Interessen der USA haben sich unter der Regierung Trump gegenüber der Schweiz gar nicht so stark verändert. Also von außen hat man ja das Gefühl, die haben sich massiv verändert.
5: Ich glaube, die Staaten haben alle eine klare Vorstellung von ihrem Ziel und die sind auch ziemlich konstant, was das Land als die vitalen Interessen erkennt. Hier ist es eher, wie tun wir umgehen mit diesen Interessen? Was sind die Mittel, die man tut, anwenden? Und die Administration Trump denkt, dass Zölle ein gutes Instrument sind, um ihr Interesse zu wahren. Wir haben das Gefühl, dass Zölle nicht etwas Gutes ist. Das ist schlecht für den Handel und führt auf beiden Seiten, wo zusammen Handel betreibt, führt es zu einer Verlangsamung, zu höheren Kosten und wahrscheinlich zu, nicht gerade eine Verarmung, aber es ist wirtschaftlich nicht interessant, Zölle zu haben. Jetzt, die Amerikaner wollen auch einen Ort jetzt Zölle ansetzen. Und gegen das tun sich die meisten Staaten wehren und wir auch und kommen mit ihnen ins Gespräch und probieren, eine Lösung daraus zu finden. Das ist eine ganz grosse Dramatik ist da drin, weil, also ganz komische Zahlen, 31 und 39 und so. Aber jetzt haben wir eine Situation ausgehandelt mit ihnen. Das SECO, das Staatssekretariat für Wirtschaft, wo erträglich ist, sagen wir einmal, und stabil ist.
4: Also das heisst konkret? Also jetzt die, wo wir einfach die Zölle, die wir haben, aber das ist ja noch nicht das Handels- oder das Handelsabkommen.
5: Wir haben abgemacht mit ihnen in einer Joint Statement, in einer gemeinsamen Erklärung, wo wir sagen, okay, wir machen das, wir tun mehr investieren, wir tun mithelfen bei der Berufsbildung zu Amerika, also wir tun auch gucken, dass besserer Handel ist, dass das Handelsbilanzdefizit von Amerika nicht so groß ist, uns gegenüber. Und dafür, wie wir Kinderzölle oder Minimumzölle, was er uns geben kann. Und sie haben gesehen, 15%. Aber und diese 15% haben sie jetzt in all diesen Entwicklungen, was man gegen mich liest und hört, haben sie das gehalten. Sie sagen, nein, das möchten wir gerne jetzt noch festschreiben in einem rechtlich verbindlichen Vertrag. Und wir sagen, jawohl, sehr gerne, lasst uns das machen. Und das ist jetzt ging noch im Gespräch. Das ist ein Prozess, der ging noch läuft. Aber die 15%, die werden von den USA respektiert.
4: Und zum Abkommen würdet ihr da sagen, moitié-moitié-Chance, dass es durchkommt oder nicht? Also wie das Fondue mit dem Friburger Waschner und dem Greyerzer? Oder hat eine Seite mehr Prozent?
5: Ich könnte nicht einmal sagen. Oder? Das ist etwas, wo beide Partien in gutem Willen dran müssen arbeiten. Was jetzt wichtig ist, ist, dass das politische Engagement, das wir haben, dass das halten. Und bis jetzt hält es. Und vielleicht darf ich noch erklären. Die Lösung, die wir jetzt haben, ist nämlich eine ziemlich gute, in dem Sinn aus, bei den Zöllen macht man Unterschied zwischen den Zöllen, die die Amerikaner jetzt auch an Orten verteilen, mit grossen zweistelligen Zahlen. Und man hat die Zölle, die schon vorher waren. Dann sieht man Most Favored Nation, also Meistbegünstigungsklauselzölle. Das heisst, wenn man in der WTO das WTO vorschreiben oder das GATT, General Agreement on Trade of Tariffs, ich komme ein bisschen zu technisch an, aber Handelsvorteile, die man jemandem gibt, muss man auch nicht geben. Es sei denn, man mache ein präferenzielles Freihandelsabkommen, das geht nur unter gewissen Bedingungen. Und was man auch nicht gibt, die Zölle haben schon bestanden. Und sagen wir mal, ein bisschen weniger als 4%. So. die sind da. Und jetzt bei gewissen Ländern ist die neue Zoll, die es gibt, ging plus die bestehenden. Also immer plus 4. Aber bei uns ist ausgehandelt gekommen. 15 Maximum all in. Und momentan sind wir all in bei 12,5. Und das hält. Obwohl das es bei den USA jetzt wo ja eingegangen ist und auf andere Länder um frische Zölle bekommen.
4: Ich möchte noch schnell eine Kurve machen, wieder zurück zu den Amöben. Und zwar möchte ich da euren Chef zitieren, der Außenminister Ignacio Cassis. Der hat im Frühling in einem vielbeachteten Interview mit der Schweiz am Wochenende gesagt, in dieser unruhigen Weltlage, wie ihr es dann eben skizziert habt, da müssen wir probieren, dass sich die Schweiz durchwurschtelt. Ist das nicht ein Widerspruch zu dem, was ihr eben gesagt habt, dass man sich eben möglichst muss stärken und Präsenz zeigen muss?
5: Nein, ich glaube, das ist das Gleiche. Er sieht das Gleiche, weil was er in diesem Interview auch sieht, ist, man muss nein, wenn man sich durchwurselt, das macht man anhand von einem klaren Kompass. Man weiß, was man will. Und das muss man verfolgen in der Welt, in der wir leben. Also nicht in einer idealen Welt, wie man schon gerne wette haben, sondern wir müssen die Welt angucken, wie sie ist. Das ist die Grafik, die wir diskutiert haben. Und bezogen an dem müssen wir unseren Weg finden. Man könnte ja sagen, statt durchwursteln, kann man auch sagen, pragmatisch. Aber immer anhand des klaren Kompasses, der bei uns ist, Bundesverfassung oder die außenpolitische Strategie vom Bundesrat.
4: Und dann möchte ich noch eine letzte Frage stellen. Ihr habt nämlich auch das aufgezeigt, vorhin schon die Kaskade, was jetzt passiert ist bei diesen EU-Verhandlungen und wo ihr vor 3 Jahren ins Amt vom Staatssekretär seid gekommen. Da haben Zeitungen von CH Media geschrieben, im Aussendepartement gehen es zu und her wie auf der Trainerbank vom FC Sion. Dann hat der FC Sion fast halbjährlich oder noch mehr Trainer gewechselt. Und auch im Aussendepartement sind die Unterhändler oder die Staatssekretärinnen recht häufig gewechselt. Beim FC Sion hat sich die Lage beruhigt. Wie ist es im Aussendepartement?
5: Ja, ich glaube, also beim FC, wie heißt der, Didier Tolo, ist das nicht der älteste Trainer in der Super League?
4: Oh, jetzt oder, eben schon, ja.
5: Oder vielleicht der von Lugano noch. Könnte noch älter sein. Moment
4: recht stabil.
5: Ja, ich glaube, man kann sagen, Sion und EDA même combat, grosse Stabilität auf beiden Seiten.
4: Könnte man sagen, es ist vielleicht einfach die Ruhe vor dem Sturm, jetzt vor dieser ganzen Debatte um das EU-Vertragspaket.
5: Die parlamentarische Debatte wird natürlich mouvementé sein, also das wird hoch zu und her gehen, aber ich glaube in einer sachlichen Art und Weise. Meine Überzeugung ist, der Bundesrat wie alle Parlamentarier sind gute Patrioten. Was sie will, ist das gute Fortkommen dieses Gemeinwesens. Oh, aber man ist nicht einverstanden. Nicht alle sind einverstanden, wie genau das man hätte machen und um den richtigen Weg wird jetzt gerungen und dann sehen wir es.
4: Und die Amöben-Grafik, hängen die bei euch noch im Büro?
5: Ich habe sie aufgezeichnet gegeben. Meine Tür ist wie ein Whiteboard. Ich kann mit Feldstiften auf meine Tür schreiben und dann springe ich oben auf und habe Gedanken und mal auf EAV zeichnen. Also dort ist sie entstanden, an dieser Tür. Und dann haben sie einmal abgezeichnet und jetzt ist sie auf einem Blatt im Schubladen. Oder auf dem Tisch, wenn wir darüber reden müssen.
4: Alexandre Fasu, merci vielmals, seid ihr da ins Studio gekommen für das Gespräch.
5: Danke vielmals, merci.
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0: gute Nachrichten für SRF um 4 mit David Burkhardt. Erstmals war die Schweiz ans Treffen der EU-Außenminister eingeladen. Dabei bekräftigte Staatssekretär Alexander Fasel, dass die Schweiz auch künftige EU-Sanktionen gegen Russland übernehmen wolle. Nach einer Abstimmung in der Stadt Zürich sollte das Parkieren auf dem Trottoir für Handwerker oder Ärztinnen erlaubt werden. Vorerst bleibt es aber verboten. Das Wetter am Nachmittag sonnig bei rund 30 Grad. Morgen im Norden dann vorübergehend mehr Wolken bei 26 Grad. Die Außenministerinnen und Außenminister der EU haben sich diese Woche in Irland getroffen. Erstmals saß auch die Schweiz mit am Tisch. Auch weil der Angriffskrieg von Russland gegen die Ukraine diskutiert wurde. Für die Schweiz war Staatssekretär Alexander Fasel dabei. Er spricht von einer Phase der Eskalation im Ukraine-Krieg. Caroline Arn.
1: Am EU-Außenministertreffen in Irland habe ein Konsens bestanden, sagt Staatssekretär Alexander Fasel im Tagesgespräch von SRF.
2: Wir sind in einer Phase der Eskalation. Das ist ganz klar das Feeling dort.
1: Eine Eskalation Russlands nicht nur im Krieg gegen die Ukraine, sondern auch gegen weitere Staaten in Europa. Auch teste Russland das NATO-Bündnis.
2: Das ist auch etwas, wo ein starker Konsens war, dass Russland probiert, die europäische Familie, wie sie gesehen haben, auseinanderzudividieren.
1: Bei hybriden Aktionen bestehe die Gefahr, dass unterschiedliche Länder auf ähnliche Situationen unterschiedlich reagieren. Die EU will die Reihen schließen, beispielsweise mit allfälligen weiteren Sanktionen. Diese würde auch die Schweiz übernehmen, so Fasel.
2: Wir haben 20 Päckchen von den Sanktionen übernommen. Jetzt sind wir am 21. Und wenn es das 22. gibt, dann tun wir auch dort ins Übernehmen.
1: Sagt Staatssekretär Alexander Fasel nach dem EU-Außenministertreffen in Irland.
0: Caroline Arn. Parkieren auf Trottoirs oder in Halte verboten. Das sollte für Handwerker, Ärzte oder Spitex-Angestellte in der Stadt Zürich künftig möglich sein. Darüber hat das Zürcher Stimmvolk letztes Jahr entschieden. Doch jetzt schaltet sich der Bezirksrat ein, der die Gemeinden im Kanton Zürich beaufsichtigt. Aus Zürich berichtet Pascal Kaiser.
3: Mit einem Ja-Stimmenanteil von rund 52% hat die Stimmbevölkerung in Zürich im letzten Jahr der neuen Parkkartenverordnung zugestimmt. Diese sah neben teils höheren Preisen für das Parkieren in der blauen Zone unter anderem vor, dass das Gewerbe zusätzliche Freiheiten erhält. So sollten etwa Handwerker, aber auch Spitex-Angestellte oder Ärztinnen in gewissen Fällen im Halteverbot oder auf dem Trottoir parkieren dürfen. Gegen diese Ausnahme setzten sich Fußgänger- und Sehbehindertenverbände zur Wehr. Sie befürchteten, dass Lieferwagenfußgängern den Weg versperrten. Gerade für blinde oder gehbehinderte Menschen, aber auch für Kinder sei dies unzumutbar. Heute nun hat der Zürcher Bezirksrat die Rekurse teilweise gutgeheißen und diese Ausnahmeregelung aufgehoben. Sie verstoße gegen Bundesrecht. Ob die Stadt Zürich das Urteil nun an die nächste Instanz weiterzieht, ist noch offen.
0: Pascal Kaiser. Zu zwei weiteren Meldungen aus der Schweiz. Die Stadt St. Gallen lockert ihre Einbürgerungspraxis. Jugendliche, welche die gesamte Oberstufe in der Schweiz absolviert haben, müssen ab sofort keinen Staatskundetest mehr machen. Dieses Wissen werde in der Oberstufe vermittelt, sagt die Stadt. Die Jugendlichen müssen das Einbürgerungsgesuch aber vor dem 18. Altersjahr stellen. Und auf der Autobahn A12 bei Bössingen ist am frühen Morgen ein Auto mit 251 km pro Stunde geblitzt worden. Am Steuer saß ein 23-jähriger US-Amerikaner und das Auto war gemietet. Die Freiburger Kantonspolizei konnte den Fahrer anhalten. Sie habe ihn vorübergehend festgenommen und angezeigt. Ins Ausland. Die Europäische Grenzschutzagentur Frontex unterstützt neu die französische Seenotrettung von Migrantinnen und Migranten im Ärmelkanal und in der Nordsee. Das teilen die zuständigen Behörden mit. Dies sei eine Reaktion auf die anhaltende Migrationskrise im Ärmelkanal und der Nordsee, heißt es in einer Mitteilung. Vorausgegangen war dem Entscheid ein Treffen zwischen dem französischen Präsidenten Emmanuel Macron und dem britischen Premierminister Andy Burnham, bei dem es auch um Migrationsfragen ging. Insgesamt 3 Frontex-Schiffe sollen die französischen Patrouillen im Ärmelkanal verstärken, vorerst bis Ende Januar. In den USA ist der Preis für Diesel auf ein neues Rekordhoch geklettert. Nach Angaben des amerikanischen Automobilverbandes liegt der Preis pro Gallone Diesel im Schnitt nun bei 5,82 Dollar. Umgerechnet sind das etwa 1,24 Franken pro Liter. Grund für die hohen Dieselpreise in den USA ist der andauernde Irankrieg und die Blockade der Straße von Hormus. Dies beeinträchtigt den weltweiten Transport von Treibstoffen. Expertinnen und Experten in den USA warnen wegen den hohen Dieselpreisen vor steigenden Preisen bei Alltagsgütern, unter anderem weil die Transportkosten steigen. Damit kommen wir zu den Börsendaten, geliefert von SIX. Der Swiss Market Index liegt im Moment bei 14.379 Punkten. Das ist ein Minus von 0,1%. Der Dow Jones Index in New York fällt um 0,2%. Der Euro wird zu 94,12 Rappen gehandelt und der Dollar zu 81,07 Rappen. Soweit die Meldungen. Bleibt noch das Wetter. Heute Nachmittag bleibt es sonnig bei rund 30 Grad. Morgen Vormittag kommen nördlich der Alpen Wolken auf, die zeitweise die Sonne verdecken. Vor allem in der Ostschweiz ist lokal etwas Regen möglich. Die Temperaturen erreichen morgen 26 Grad. Im Süden bleibt es meist sonnig bei 32 Grad. Das waren Nachrichten von Radio SRF, verantwortlich Tobias Mayer.
4: Und hier auf SRF News verfolgen wir gleich folgende Themen. Nicht schuldig, die Urteile im Bondo-Prozess liegen nun vor.
5: Und Influencer als Störefriede, das Problem am US Open. Im Studio begrüßen Sie Selina Etta
4: und Salvador Atassoy. Und damit beschäftigen wir uns als erstes gleich mit Bondo. Das Urteil kommt spät, aber es dürfte die 5 Angeklagten erleichtern. Bei einem Bergsturz im bündnerischen Bergell waren vor 9 Jahren 8 Wanderer ums Leben gekommen. Das Regionalgericht Maloja musste klären, ob der Tod der Wanderer hätte verhindert werden können.
5: Vor Gericht standen 5 Behördenvertreter, darunter die Bündner Nationalrätin Anna Giacometti, die damals Gemeindepräsidentin von Bregaglia war.
4: Das Regionalgericht hat jetzt geurteilt, alle 5 Angeklagten im Prozess sind nicht schuldig. Julia Capaul-Villino berichtet.
6: Die prominenteste unter den 5 Beschuldigten, Nationalrätin Anna Giacometti, zeigte sich nach dem Freispruch erleichtert.
7: Das Verfahren hat 9 lange Jahre gedauert und war auch für mich zeitweise sehr belastend. Ich bin froh, dass dieses Kapitel jetzt abgeschlossen wird.
6: Bei Giacometti und dem anderen Gemeindevertreter sprach die zuständige Richterin bei der Urteilsverkündung von einem klaren Freispruch. Als Gemeindepräsidentin habe sie sich auf die Empfehlungen der kantonalen Naturgefahrenspezialisten verlassen müssen. Sie sei freizusprechen, weil in der Anklage der Staatsanwaltschaft ein konkreter Vorwurf gegen sie fehle, so das Gericht. Die anderen 3 Beschuldigten sind Vertreter des Kantons, 2 Mitarbeitende des Amtes für Wald- und Naturgefahren sowie ein externer Geologe, der im Auftrag des Kantons arbeitete. Sie kamen 9 Tage vor dem großen Bergsturz zum Schluss, dass sich die Gefahrenlage am Piz-Cengalo nicht maßgeblich verändert habe. Sie rechneten mit einem Bergsturz in den nächsten Wochen oder Monaten, empfahlen aber die Warnhinweise an den Wanderwegen anzupassen, was auch gemacht wurde. Laut Gericht gibt es keine Beweise, dass die Beschuldigten ihre Sorgfaltspflicht verletzt haben. Es gelte im Zweifel für den Angeklagten. Der zuständige Staatsanwalt Bruno Ulmi Stubani nahm die Freisprüche zur Kenntnis und zeigte sich nicht überrascht. Der Prozess habe aber Signalwirkung, da er die Beurteilung von Naturgefahren ins Zentrum gerückt habe.
8: Wir haben auch einzelne Kritik gehört vom Gericht, oder, dass man einen eigentlichen Notfallplan vermisst hätte rund um den Piz-Cengalo herum. Ich glaube, diejenigen Personen, die in der Gefahrenbeurteilung arbeiten, nehmen das schon auch zur Kenntnis jetzt.
6: Signalwirkung hat der Prozess auch für die freigesprochene Nationalrätin Anna Giacometti. Bei Naturgefahren müssen die Zuständigkeiten zwischen Gemeinden und Kanton nun klarer geregelt werden, forderte sie.
7: Die Gemeinden sind schlicht nicht in der Lage, die Naturkatastrophen vorauszusehen und die Gefahr einzuschätzen. In Zukunft sollte die Zuständigkeit des Amtes für Wald- und Naturgefahren klar geregelt werden.
6: Wer ist für die Risikobeurteilung und die Umsetzung von Maßnahmen inwieweit zuständig, wenn ein Berg bröckelt? Eine Frage, die sich nicht nur in den Berggebieten in Graubünden stellt.
4: Zu einem ganz anderen Thema. Wir wechseln auf den Sportplatz. An den US Open sorgen Influencer für Unmut. Sie sitzen in den Logen, filmen sich mit Licht, Gejohle, stören mitunter die Profis auf dem Platz unten. Beim Spiel von Naomi Osaka sprach die Schiedsrichterin gar eine Mahnung aus. Die Influencer, die sind aber nicht zufällig da. Die US Open akkreditierten rund 100 Influencerinnen und Influencer. Man verspricht sich so mehr Reichweite und auch neue Fans. Schauen wir uns das also genauer an mit unserem SRF-Tennis-Kommentator Manuel Köng. Manuel Köng, sehen Sie das, stören diese Influencer tatsächlich so stark? Also sind die Klagen der Profis berechtigt?
9: Ja, man kann sicher sagen, dass sie eher verwöhnt sind oder es gewohnt sind, sehr ruhige Verhältnisse zu haben. Das ist im Tennis, einem sehr traditionsbewussten Sport, traditionell dann eben so, dass es ruhig ist während der Ballwechsel und zum Beispiel bei der Aufschlagsbewegung. Und da kann es natürlich stören, wenn sich gewisse Leute nicht daran halten. Das waren auch in der Vergangenheit immer wieder mal Fans, die einfach die Regeln nicht so gut kannten. Und jetzt sind es halt zusätzlich noch diese Influencer, die eben diese Tennis-Benimmregeln vielleicht noch nicht so gut kennen.
4: Aber ich hätte jetzt gesagt, ist man denn im Tennis nicht einfach auch ein bisschen verwöhnt von Ruhe?
9: Doch, das kann man sicher so sagen. Also im Vergleich zu anderen Sportarten, Fußball oder wenn ich mir ein Leichtathletikstadion vorstelle, dann ist es sicher sehr viel ruhiger beim Tennis und dementsprechend fällt das dann auch mehr auf. Das könnte man sich sicher auch anders vorstellen, wenn man das dann überall hätte bei allen Turnieren, dann würden sich die Spielerinnen und Spieler sicher auch ein Stück weit daran gewöhnen. Andererseits macht es ja gerade die Faszination dieser Sportart aus, dass es eben so ruhig ist bei diesen Momenten, dass die Spannung förmlich spürbar wird. Und ich glaube, das möchten die Spielerinnen und die Spieler und wahrscheinlich auch die Verbände eigentlich schon auch so beibehalten.
4: Eben, jetzt hat man 100 Influencerinnen, 100 Influencer eingeladen. Man könnte jetzt auch sagen, das US Open ist offensichtlich ein bisschen darauf angewiesen, dass man bekannter wird, dass man mehr sieht davon. Ist man so stark auf das angewiesen?
9: Ja, da können Sie mal mit dem FIFA-Präsidenten sprechen. Genug ist nie gut genug. Man möchte immer noch mehr Publikum, man möchte wachsen, man möchte mehr Umsatz, man möchte vor allem auch ein neues Publikum erschließen, das vielleicht noch nicht so tennisaffin ist. Und da helfen natürlich Influencer dabei, eine ganz neue Zielgruppe zu erschließen, die vielleicht eben noch nie in einem Tennisstadion waren. Und deshalb hat man ja genau diese Leute eingeladen, die vielleicht noch nicht so, selbst noch nicht mit Tennis in Berührung gekommen sind, um dann eben auch deren Publikum für diese Sportart zu gewinnen. Also es geht einfach darum, vielleicht auch ein jüngeres Publikum anzusprechen, um in Zukunft dann eben auch volle Stadien zu haben.
4: Bigger is better. Der US-Tennisverband hat ja gesagt, man wolle einen Anlass für die ganze Familie machen, eine Art Tennis-Disneyland. Klingt ja schon ein wenig amerikanisch, nicht?
9: Ganz sicher. Also es ist auch so, dass die verschiedenen Grand-Slam-Turniere da nicht ganz genau die gleichen Strategien verfolgen. Wenn ich jetzt als Vergleich Wimbledon heranziehe, da ist man noch sehr viel traditionsbewusster und würde sicherlich auf eine solche Aktion mit Influencern verzichten oder würde sie vielleicht zuerst einen Benimmkurs schicken, damit sowas nicht passiert. In den USA ist es traditionell auch viel Show und die Leute wollen nicht nur wegen des Sports kommen, sondern auch, weil sie einfach Action und eine so eventartige Erfahrung haben möchten. Und da passt es natürlich schon, auch wenn die Spieler und die Spieler, wenn man sie mit diesem Begriff Disneyland konfrontiert, auch nicht gerade begeistert sind. Denn logisch, sie wollen vor allem Publikum, das wegen des Tennis kommt und nicht wegen Action und Show und Musik und was alles halt auch noch so am Rande des Turniers angeboten wird.
4: Vielen Dank für diese Einschätzung. Das war unser SRF-Tennis-Kommentator Manuel Köng.
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4: Zu einem ganz anderen Thema hier. Sie inszenieren sich laut und kämpferisch die Mitglieder der rechtsextremen Schweizer Gruppierung Junge Tat. Doch heute müssen sich führende Köpfe vor dem Bezirksgericht Zürich verantworten.
5: Die Staatsanwaltschaft sagt, sie hätten unter anderem einen Pride-Gottesdienst und eine Vorlesestunde von queeren Personen für Kinder massiv gestört. Sie sind angeklagt wegen Diskriminierung, Aufruf zum Hass, Sachbeschädigung und weiteren Straftaten.
4: Unsere Zürich-Korrespondentin Katrin Oyer war für uns am Prozess vor dem Zürcher Bezirksgericht mit dabei. Mitglieder der Jungen Tat sprechen online von einem Kampf gegen linke Willkürjustiz. Ivana Pribakovic wollte wissen, wie die Beschuldigten heute vor Gericht aufgetreten sind.
16: Die Beschuldigten selber haben sich vor Gericht nicht geäußert. Sie verweigern allesamt die Aussage. Was erstaunt, denn in den sozialen Medien scheuen sie sich ja eben nicht vor öffentlichen Auftritten mit Gesicht und Namen. In einem solchen Video bezeichnen sie die ihnen vorgeworfenen Taten als Bagatellen. Die Behörden seien parteiisch, denn andere wären für solche Delikte lediglich mit einer Buße bestraft worden. Auch wenn es heute Morgen keine Aussagen gab, war dennoch ziemlich etwas los vor dem Bezirksgericht Zürich. Über 100 Personen haben mit Transparenten und Sprechchören gegen Rechtsextremismus protestiert. Zudem waren auch Unterstützerinnen und Unterstützer der Jungen Tat vor Ort. Die beiden Anführer sowie die vier weiteren Beschuldigten ließen sich davon aber nicht beeindrucken. Im Gegenteil, sie schritten lächelnd und sicheren Schrittes durch die Menge zum Eingang des Gerichts. Jetzt sitzen sie adrett gekleidet in weißen Hemden vor dem Richter und schweigen.
17: Welche Strategie verfolgt denn die Verteidigung der Jungen Tat?
16: Bis jetzt hat sich erst der Verteidiger eines der beiden Anführer geäußert. Die Strategien der gesamten Verteidigung dürften aber ähnlich sein. Er hat mehrere Freisprüche gefordert für die meisten Vorwürfe, respektive eine tiefere Geldstrafe. Denn die Beschuldigten seien lediglich an öffentlichen Orten anwesend gewesen. Auch eine Kirche oder ein Veranstaltungsort sei öffentlich zugänglich. Sie hätten niemanden verspottet und bestimmt nicht zu Hass aufgerufen, sondern lediglich ihre Kritik als stillen Protest kundgetan. Es könne nicht von schwerwiegender Verletzung religiöser Gefühle oder gar von Diskriminierung sexueller Minderheiten gesprochen werden.
17: Das Interesse am Prozess ist groß. Sie haben es auch vorhin beschrieben, was vor dem Gerichtsgebäude war. Es geht bei diesem Prozess auch darum, wie die Schweiz mit Rechtsextremismus umgeht. Wie geht da die Staatsanwaltschaft vor?
16: Sie fordert für die beiden Anführer der Jungen Tat Gefängnisstrafen. Sie sollen je mit 15 Monaten bestraft werden, wovon sie 6 Monate absitzen müssten. Dies, weil die beiden bereits vorbestraft und in Probezeit sind. Die weiteren Beschuldigten sollen Geldstrafen erhalten. Der Staatsanwalt betonte heute Morgen, dass es um die Störaktionen gehe und nicht um die Meinungen der Beschuldigten. Diese könne man radikal oder abstoßend finden, aber deswegen stehen sie nicht vor Gericht. Vielmehr gehe es um die Art und Weise. Die Aktionen hätten an Orten stattgefunden, wo sich Minderheiten versammelten, und dort habe die Junge Tat gezielt und auf bösartige Weise Angst und Hass verbreitet.
17: Es ist nur ein Prozesstag angesetzt. Wann ist mit dem Urteil zu rechnen?
16: Es ist nicht davon auszugehen, dass das Gericht heute noch ein Urteil fällt. Bereits heute Morgen hat der Richter angekündigt, dass es ein langer Tag werde, da alle 6 Fälle heute verhandelt werden. Ein Termin für einen zweiten Prozesstag sei nicht gefunden worden. Am Nachmittag geht es nun weiter mit den Plädoyers der verbleibenden 5 Verteidigerinnen und Verteidiger. Erst später wird dann das Gericht verkünden, wann die Urteile gefällt werden.
4: Sagt unsere Zürich-Korrespondentin Katrin Neuer. Und damit kommen wir zum Wetter. Sonne, wolkenloser Himmel und Temperaturen über 30 Grad. Es ist noch einmal Hochsommer heute. Dabei haben wir jetzt Anfang September. Jan Eidel von SRF Meteo, was heißt es jetzt nun fürs kommende Wochenende?
18: Zuerst einmal geht es so klar am Himmel weiter in der Nacht, aber wenn man sich Satellitenbilder ansieht, dann sieht man oder würde man jetzt gerade eine langgestreckte Kaltfront sehen. Das Wolkenband erstreckt sich vom Atlantik über die Bretagne, Ärmelkanal, Paris, dann bis nach Berlin, Baltikum. Es ist wirklich ein langes Wolkenband und das nähert sich langsam der Schweiz. Das werden wir dann auch morgen Vormittag erkennen. Es wird nämlich vom Nordrand der Schweiz mehr und mehr Richtung Voralpen ziehen. Das passiert am Vormittag und dabei können die Wolken doch auch mal ein bisschen dichter sein und speziell im Osten, Schaffhausen, Thurgau bis Kanton St. Gallen, können tatsächlich auch ein paar Tröpfen von diesen Wolken kommen. Sonst sollte es eigentlich trocken bleiben. In den Alpen ist es zuerst noch sonnig, aber da ziehen die Wolken auch hin und die bleiben dort auch ein bisschen kleben im Verlauf vom Nachmittag. Dort gibt es nicht allzu viel Sonne, aber gleichzeitig wird es dann vom Rhein her, vom Norden her wieder sonniger und für viele im Flachland gibt es dann einen sonnigen Abend am Samstag. Im Wallis oder auch in der Westschweiz oder im Tessin, Südbünden, dort bekommt man abgesehen von ein paar Wolkenfeldern nicht allzu viel mit von dieser Kaltfront. Dort ist es recht sonnig. Die Temperaturen im Norden sind dann leicht gedämpft. Während denen wir heute ja 30 bis 32 Grad zum Teil hatten, gibt es da morgen im Norden eher 26 Grad. In Genf oder im Tessin haben wir weiterhin 30 Grad. Ja, und am Sonntag wird das Hoch aber wieder kräftiger. Wir starten zuerst mit ein paar Hochnebelfeldern in den Talschaften, vor allem in Graubünden. Auch sonst kann es ein bisschen Morgennebel haben oder auch im Südtessin. Aber das verschwindet, es gibt nur wenige Quellwolken. Sonst ist es sonnig durch den Tag bei 27 Grad im Norden. 30 Grad heiß wird es im Süden und auf 2000 Meter haben wir gutes Wanderwetter bei 18 Grad. Am Abend ziehen dann allerdings von Westen Wolken auf.
4: Gut, und was heißt jetzt das für die kommende Woche?
18: Diese Wolken, die bringen in der Nacht auf Montag und am Montagmorgen stellenweise ein paar wenige Regengüsse. Tagsüber wird es im Flachland wieder sonniger und es gibt auch schon wieder bis zu 30 Grad. In den Alpen, da sind die Quellwolken ein bisschen zahlreicher, aber es bleibt mehrheitlich trocken und im Süden, hier ist es auch meist sonnig bei 30 Grad.
4: Aber ist denn schon absehbar, also kommt ein Wetterwechsel nächste Woche?
18: Ja, es ist wirklich unglaublich, wie diese Hitze dominant ist und es kann durchaus auch bis am Dienstag noch warm und recht sonnig bleiben. Dann allerdings nähert sich eine Kaltfront, die kommt vielleicht schon am Dienstagabend, aber spätestens auf Mittwoch und die bringt dann einen Wetterwechsel. Da werden die Temperaturen etwa 10 Grad herabsinken. Das heißt etwa um 20 Grad und das entspricht eigentlich auch der Norm. Dann geht es am Mittwoch und die kommenden Tage eher unbeständiger weiter. Es kommt auch ab und zu mal Regen dazu, aber es ist vor allem auch kühler.
4: Vielen Dank, Jan Eitel von SRF Meteo. Ja, und das schöne Wetter, das prägt momentan auch die Jagd. Denn in Graubünden hat gestern die 5. Jahreszeit begonnen. So heißt das. In total 3 Wochen im September sind über 5'000 Jägerinnen und Jäger auf der Pirsch. Was es zu dieser Jagd zu sagen gibt, was neu ist und wo die Herausforderungen liegen, darüber hat Vera Deragisch mit Fadrina Hoffmann gesprochen. Sie ist Jägerstochter und Journalistin bei der Engadiner Post.
19: Das Amt für Jagd und Fischerei Graubünden publiziert ja jeden Sommer den Abschussplan für die bevorstehende Jagd. Dieses Jahr dürfen beispielsweise 4.616 Hirsche im ganzen Kanton geschossen werden. Das ist übrigens weniger als im Vorjahr, weil die Regulation des Schalenwilds gut funktioniert hat in den letzten Jahren. Und das ist ja auch eine Aufgabe der Jägerschaft, also dafür zu sorgen, dass der Wald nachhaltig wachsen kann, dass das ganze Gefüge funktioniert.
20: Noch ein Circumstanzen ist müde, noch ein Lore ist müde, noch ein Komportement der Solvagine ist müde, als im Sonst. 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
19: Adriana Quint erwähnt, dass die Umstände sich ändern, sei es das Wetter, das Wild selber, aber auch massive Störungen durch Raubtiere beeinflussen die Jagd heute. Und das mache alles schwieriger, die Jagdziele zu erreichen.
21: Und mit Raubtiere meint Adriana Quint
2: Den Wolf kann ich mir vorstellen, der könnte den Bündner Jägerinnen und Jägern ja auch vor die Flinte laufen. Wie sind die Regeln dieses Jahr?
19: Ja, wie bereits im letzten Jahr können lizenzierte Jägerinnen und Jäger bei der Wolfsregulation mitwirken. Der Bund hat die Gesuche des Kantons zur sogenannten proaktiven Regulation der Wolfsrudel zugestimmt. Das heißt, wir haben insgesamt 16 Rudeln in Graubünden und in 12 dürfen 2/3 der Jungwölfe erlegt werden. Das ist insofern wichtig, weil die Zahl der Wölfe steigt exponentiell jedes Jahr, obwohl schon im vergangenen Jahr die gleiche Regelung galt.
2: Also das zum Thema Wolf. Gibt es sonst noch Neuigkeiten bei der Hochjagd dieses Jahr?
19: Ja, auch die Bündnerjagd wird modern. Seit diesem Jahr gibt es das elektronische Jagdpatent. Und sogar die erlegten Tiere können jetzt digital erfasst werden, wobei natürlich immer noch jedes Tier dem Wildhüter gezeigt werden muss. Auch beim motorisierten Verkehr gibt es Änderungen, um Störungen des Jagdbetriebs zu verringern. So können Jägerinnen und Jäger zum Beispiel nicht mehr das Auto anhalten, um Wild zu beobachten. Also man kann nicht irgendwo hinfahren und dann das Auto abstellen und dann Wild beobachten. Das funktioniert nicht mehr.
2: Letzten Herbst, in der letzten Jagdsaison, da hat es Probleme gegeben. Deutlich mehr Jägerinnen und Jäger, die sich daneben benommen haben. Das hat Lukas Walser, Leiter der Abteilung Wild und Jagd im Regionaljournal Graubünden von SRF erzählt.

0: unter Jägerinnen und Jägern. Aber nach den Vorfällen vom letzten Jahr hat das Amt die Jägerschaft informiert und auch wieder sensibilisiert. Auch Regierungsrätin Carmelia Meissen hat dieses Jahr im Vorwort der Jagdbetriebsvorschriften explizit darauf hingewiesen, dass das Image der Jagd vom Verhalten der Jägerinnen und Jäger abhänge. Sie hat also zu respektvollen Umgang aufgerufen, sowohl gegenüber dem Wild als auch gegenüber anderen Jägerinnen und Jägern.
1: Es gibt viele Menschen, die haben ja Vorbehalte der Jagd gegenüber. Wie begegnet man dem?
0: Indem man mit ihnen spricht. Jagd ist viel mehr als Töten. Also fragt man einen Jäger, was ihn an der Jagd fasziniert, kommt ganz selten die Trophäe. Es geht um ein Lebensgefühl. Also die Jäger, die sind das ganze Jahr in der Natur unterwegs. Und die Jagd ist eigentlich nur der Höhepunkt. Ich sehe es bei meinem Vater, er genießt es total, wenn er jetzt einfach 3 Wochen weg von der Zivilisation in seiner Hütte, in der Natur, in den Bergen unterwegs ist, der kommt zurück wie neugeboren.
1: Die Jäger sind in den Bergen unterwegs in diesen Septembertagen. Nicht nur Jägerinnen, sondern auch sicher viele Wanderer, Bikerinnen, ist ja gerade noch ideales Wetter. Gibt es eigentlich da jeweils viele Konflikte?
0: Nein, eigentlich nicht. Also ich gehe auch gerne pilzen zum Beispiel, da weiß ich, dass ich mich einfach bemerkbar machen muss, wenn ich in den Wäldern unterwegs bin. Ich habe Hunde und die nehme ich an der Leine, wenn ich im Wald unterwegs bin. Aber ansonsten, es ist so ein weitläufiges Gebiet, man kann sich da sehr gut aus dem Weg gehen. Und vor allem ist es auch so, dass natürlich die Jäger vor allem in der Dämmerung oder am frühen Morgen auf die Jagd gehen, tagsüber ruhen die Tiere und sind nicht unterwegs.
2: Sagt Fadrina Hoffmann von der Engadiner Post. 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
2: Und in der aktuellen Ausgabe sprechen wir unter anderem über eine Bozzi-Birne, was das ist und warum die im Kanton Freiburg momentan viel zu reden gibt. Das sehen Sie online, srf.ch/audio. Und hier auf SRF News geht es in Kürze weiter mit einer Nachrichtenübersicht um 16:30.

0: Parkieren auf Trottoirs oder in Halteverboten, das sollte in der Stadt Zürich künftig für Handwerker oder Spitex-Angestellte erlaubt sein, so wollte es eine Volksabstimmung. Nun hat der zuständige Bezirksrat diese Pläne bis auf Weiteres gestoppt. Sie würden gegen Bundesrecht verstoßen. Ob die Stadt Zürich diesen Entscheid weiterzieht, ist offen. Die EU-Grenzschutzorganisation Frontex unterstützt neu die französische Seenotrettung im Ärmelkanal und der Nordsee. Dies sei eine Reaktion auf die anhaltende Migrationskrise in den beiden Gewässern, heißt es in einer Mitteilung. Der Frontex-Einsatz dauert vorerst bis Januar. Und in den USA ist der Preis für Diesel auf einen Rekord hochgeklettert. Nach Angaben des amerikanischen Automobilverbandes liegt der Preis pro Gallone Diesel im Schnitt bei 5,85 Dollar. Umgerechnet sind das 1,24 Franken pro Liter. Grund dafür ist der andauernde Iran-Krieg und die Blockade der Straße von Hormuz.
1: Und hier auf SRF News sprechen wir unter anderem gleich über das Thema Schnuppern.
2: Denn Schnuppern soll man künftig auch online können. Allerdings gibt es da noch ein paar Hindernisse. Das schauen wir uns gleich genauer an. Im Studio begrüßen Sie Selina Etta
1: und Salvador Atassoy. Bevor wir aber schnuppern, schwingen wir nämlich, weil das prestigeträchtige Kilchberger Schwingfest neu Eintritt kostet. Das Schwingfest gilt nach dem Eidgenössischen als das exklusivste und prestigeträchtigste Schwingen und findet nur alle 6 Jahre statt, auf einem Bauernhof in Kilchberg.

0: Berg im Kanton Zürich. Die Tickets wurden bisher gratis an die Schwingverbände vergeben. Für die Ausgabe dieses Wochenende musste man allerdings mit dieser Tradition brechen. Neu kostet ein solches Ticket 100 Franken. Von 0 auf 100, das sei happig, sagt OKA-Präsident Trudi Schweizer im Beitrag von SRF-Regionalredaktor Christoph Brunner.
1: Das ist ein teurer Ausgang, aber es ist auch ein exklusives Schwingfest und ich glaube, das ist jetzt wert und den Preis dürfen wir ohne rot zu werden verlangen.
2: Noch bis vor kurzem sind die Organisatoren vom Kirchberger nicht auf Ticketeinnahmen angewiesen gewesen und haben die Billette für die 10'000 Sitzplätze immer gratis an die Mitglieder der Schwingvereine verteilt. Weil ein Mäzen aus Kirchberg ein mögliches Defizit einmal übernommen hat. Der Mäzen ist aber kürzlich gestorben und sie hätten andere Einnahmequellen müssen suchen, sagt der Rudi Schweizer. Anders gehe es gar nicht.
1: Die ganze Infrastruktur ist in den letzten Jahren dermaßen teuer geworden, dass wir das alleine nicht mehr haben können stemmen.
2: Darum hat der Kirchberger Schwingend jetzt neue kommerzielle Sponsoren und verlangt eben 100 Franken pro Billett und 40 Franken für einen Parkplatz, wenn jemand mit dem Auto kommt. Der Schaffhauser Ex-Schwingerkönig Ernst Schläpfer, der zweimal beim Kirchberger mitgeschwungen hat, findet das absolut in Ordnung.
3: Also da gibt es sicher zwei, drei, die sagen, ja, das war früher noch ganz anders gewesen. Aber also ich glaube, der Durchschnitt Mensch in der heutigen Zeit, der weiss, wann ein Konzertticket kostet und wann ein Fußballticket oder irgendwo kostet in einem bestimmten Spiel. Und der ist absolut bereit, da herzulegen.
2: Auch der OK-Präsident Rudi Schweizer sagt, er habe kaum negative Reaktionen bekommen wegen dem Billettpreis.
1: Ich hatte einzelne Anfragen, warum jetzt das? Und das konnte ich begründen mit den Kosten, die wir haben. Und das ist akzeptiert worden und wir sind da im Einklang eigentlich mit dem Publikum.
2: Allerdings garantieren, dass es auch am nächsten Kirchberger Schwingen die 6 Jahre bei diesen 100 Franken pro Billett bleibt, kann der Rudi Schweizer nicht.
1: Die ganze Entwicklung ist ja sehr offen auf dem ganzen Markt. Oder? Wenn alles einfach immer teurer wird, dann müssen wir die Fragen mal offen lassen, wie teuer das dann das nächste Mal ist. Aber das Ziel ist schon, dass wir das in einem Rahmen können führen können, der für einen Schwingerfreund machbar ist, dass er das zahlen kann.
2: An einer Tradition will das OK vom Kirchberger schwingen, aber auch künftig nicht rütteln. Billett gibt es nur exklusiv für Leute in den Schwingvereinen. Einen öffentlichen Vorverkauf gibt es nicht. Wer also keinen Bezug zur Schwingerszene hat, muss auf die Fernsehübertragung ausweichen, zum Wettkampf im Kirchberger Sagmal mitverfolgen.
0: Von 0 auf 100, wir haben mit dem OK-Präsident Rudi Schweizer gesprochen. Die Zeit, es ist 16.34 Uhr. Die Berufswahl ist etwas vom Schwierigsten im Leben, vor allem wenn man sich nicht entscheiden kann. Man studiert Broschüren, geht zu Veranstaltungen, Elternabende, Berufsmessen. So war es zumindest bisher. Im Zeitalter der Digitalisierung werden nun aber auch Kurzvideos und Live-Übertragungen wichtiger. So will zumindest ein Verein die Berufswahl erleichtern. Manuel Rentsch von der SRF Wirtschaftsredaktion, Sie haben sich mit dem Thema befasst. Um was geht es denn da genau?
4: Es geht letztlich darum, dass sich das Verhalten der Menschen verändert im Zeitalter der Digitalisierung. Die Jugendlichen sind ganz anders unterwegs. Kurzvideos und künstliche Intelligenz prägen das Leben der Schülerinnen und Schüler. Und genau da setzt der Verein Lehrberufe live an mit einer interaktiven Plattform. Auf der App, auf dieser Plattform, werden kurze und lange Videos aufgeschalten zu mehr als 200 verschiedenen Berufen. In diesen Videos erzählen Lehrlinge über ihre Erfahrungen im Berufsalltag. Und diese Videos sollen den Schülerinnen und Schülern andererseits helfen, einen ersten Einblick in die Berufswelt zu erhalten. Diese Videos werden pro Monat rund 250'000 Mal angeschaut auf der Plattform des Vereins, aber auch auf TikTok, Instagram und YouTube. Die Verweildauer ist bei 18 Minuten. Das zeigt das große Interesse. Nächste Woche ist jetzt auch eine Direktübertragung aus mehreren Lehrbetrieben organisiert, direkt in die Schulzimmer. Und diese Live-Übertragung wird voraussichtlich von 10'000 Schülerinnen und Schülern mitverfolgt.
0: 10'000 Schülerinnen und Schüler, das klingt gewaltig. Wie soll das denn gehen?
4: Es geht bei dieser Live-Übertragung vom kommenden Donnerstag darum, dass Lehrlinge direkt aus ihren Betrieben berichten, was sie machen, wie sie zum Beruf gekommen sind. Sie zeigen den Lehrbetrieb, zum Beispiel der Koch geht in die Kantine und zeigt, hier arbeite ich. Dabei werden ganz konkret fast 30 Berufe präsentiert. Schreiner, Gemüsegärtnerin, Solarinstallateur, Kauffrau und so weiter. Die Schülerinnen und Schüler können auch direkt Fragen stellen in einem Chat, die dann summarisch beantwortet werden. Diese Live-Übertragungen finden vierteljährlich statt. Die Idee ist, dass die Jugendlichen unterschiedlichste Berufsfelder und Berufsbilder kennenlernen.
0: Sie haben sich ja für SRF mit dem Thema befasst. Woher kommt denn diese Idee?
4: Ja, die Idee ist, eine interaktive Plattform für die Berufswahl aufzubauen. Diese Idee entstand in der Zeit von Corona. Damals war es sehr schwierig, diese Berufspräsentation vor Ort durchzuführen. Und diese Plattform wurde damals mal gegründet und von privaten Mitteln finanziert. Daraus wurde ein Verein, eben Lehrberufe live. Und die ersten Videos erreichten bloß wenige Jugendliche, doch das war erst der Anfang. Der Verein hat dann ein Netzwerk aufgebaut, arbeitet mit den Berufs- und Informationszentren zusammen, mit berufsbildenden Organisationen, dem Lehrstellennetz und den Schulen.
0: Und was ist Ihre Einschätzung? Kann das funktionieren?
4: Ich denke schon, es trifft eigentlich den Zeitgeist. Die Jugendlichen klicken sich durch die Welt und das ist bei der Berufswahl ja dann sicher auch nicht anders. Eben auch mit diesen Videos. Der Verein Lehrberufe Live hat den Nerv der Zeit getroffen. Das zeigen ja auch die Zahlen. Es ist aber letztlich bloß eine Ergänzung, denn letztlich braucht es dennoch das Gespräch, zum Glück, zwischen dem Lehrbetrieb und der Person, die eine Lehrstelle sucht.
0: Vielen Dank für diese Einschätzung. Das war SRF Wirtschaftsredaktor Manuel Rentsch. Und nun zu einer Nachricht in eigener Sache. Aus Protest gegen den Gazakrieg besetzten Studentinnen und Studenten Räume in Universitäten. Das war vor etwa 2,5 Jahren. SRF hat darüber berichtet. Und nun stützt das Bundesgericht diese Berichterstattung und sagt, SRF habe das Vielfaltsgebot nicht verletzt. Das Bundesgericht hebt damit einen früheren Entscheid der unabhängigen Beschwerdeinstanz auf. Gerichtskorrespondentin Sibylla Bandolfi berichtet.
5: Über Meinungen zum Gazakrieg zu berichten, ist anspruchsvoll. Der Nahostkonflikt ist enorm komplex, das Thema hochemotional und die Fronten sind, auch in der Schweiz, verhärtet. Das bekam auch SRF zu spüren, als es im Frühjahr 2024 über Proteste an amerikanischen und Schweizer Universitäten gegen den Gazakrieg berichtete. Privatpersonen störten sich an dieser Berichterstattung. SRF habe etwa die Sympathien der Studierenden mit den Hamas-Terroristen oder ihre Forderungen zur Vernichtung Israels verschwiegen. Ein Mann beschwerte sich deshalb bei der unabhängigen Beschwerdeinstanz für Radio und Fernsehen, kurz UBI. Mit Erfolg. Die UBI bejahte eine einseitige und tendenziöse Berichterstattung und somit eine Verletzung des sogenannten Vielfaltsgebots. SRF habe beschönigend und verharmlosend über die Proteste berichtet und Antisemitismus verschwiegen. Doch das Bundesgericht kommt zu einer anderen Einschätzung. In einem heute publizierten Entscheid zählt es eine Reihe von Sendungen auf, in denen SRF antisemitische Parolen von Demonstrierenden, die Angst jüdischer Studierender um ihre Sicherheit sowie weitere kritische Aspekte thematisiert hat. SRF habe genügend verschiedene Meinungen abgebildet. Mit diesem Entscheid anerkennt das höchste Gericht die Gratwanderung, auf der sich Medienschaffende bei polarisierenden Themen befinden. Und es stärkt den Handlungsspielraum der Redaktion, also die Programmautonomie.
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0: Der Arbeitsmarkt in den USA, das Thema hat für viele Schlagzeilen gesorgt in den vergangenen Wochen. Da war etwa die Rede von einem Jobless Summer, einem Sommer ohne Jobwachstum. Entsprechend gespannt hat man diesen heutigen Freitag erwartet, denn heute gab es neue Zahlen zum Arbeitsmarkt. Darüber spreche ich nun mit unserem Beobachter an der Wall Street, mit Jens Korte. Jens Korte, wie sind diese Zahlen denn ausgefallen?
7: Ja, Sie haben eben schon mal den Begriff verwendet vom Jobless Summer. Es gab auch viel, oder es wurde auch viel darüber geredet, über die No-Hire-No-Fire-Mentalität, also dass zwar wenig Leute rausgeworfen werden, es aber auch nicht viele Neueinstellungen gibt. Aber eben jetzt der August war deutlich besser als erwartet. Über 160.000 neue Stellen sind hier geschaffen worden. Die Wall Street hatte im Vorfeld mit rund 50.000 neuen Stellen gerechnet. Das waren also dreimal so viele. Und um dann nochmal auf den Jobless Summer zurückzukommen, ursprünglich wurde mal gemeldet, dass im Juni und Juli zusammengenommen 3.000 Jobs abgebaut wurden. Aber auch diese Zahl wurde im Nachhinein nach oben korrigiert, dass in diesen beiden Monaten zusammen sogar über 50.000 Stellen kreiert worden sind. Also dieser Arbeitsmarktbericht war klar stärker als erwartet. Die Arbeitslosenquote, das noch am Rande, bleibt übrigens unverändert bei 4,5%, bei 4,1%, pardon, was auch ein historisch betrachtet immer noch tiefer Wert ist.
0: Schauen wir uns also diese Zahlen etwas genauer an. Was hat Sie denn besonders erstaunt?
7: Also was das Interessante und Überraschende an dem Arbeitsmarktbericht war, dass nicht nur im Gesundheitssektor Jobs kreiert worden sind. Das haben wir eigentlich in den letzten ein, zwei Jahren, kann man fast schon sagen, gesehen, dass es fast ausschließlich Jobwachstum im Gesundheitssektor gab. Jetzt hat der Gesundheitssektor auch neue Jobs kreiert. Aber es gab doch auch noch eine ganze Menge anderer Bereiche, wo Leute eingestellt worden sind. Zum Beispiel bei Bars und Restaurants. Auch das eine gewisse Überraschung, denn wir hatten eigentlich gedacht, dass während der Fußball-Weltmeisterschaft gerade in diesen Bereichen es Jobwachstum gegeben hätte. Das war nicht der Fall. Jetzt aber im August offensichtlich wurden da wieder mehr Leute beschäftigt oder auch im Bereich Bildung, jetzt mit dem Schulanfang vielleicht nicht ganz so überraschend oder auch zum Beispiel im Baugewerbe neue Stellen. Das hängt wahrscheinlich auch damit zusammen, dass eben weiterhin kräftig Datencenter hier in den Vereinigten Staaten gebaut werden.
0: Also die Zahlen sind da, sie sind besser als erwartet. Wie hat jetzt die Börse darauf reagiert?
7: Ja, vielleicht nicht unbedingt so, wie man es auf den allerersten Moment erwarten würde, denn es ging mit den Aktienkursen nach unten und in einer ersten Reaktion nach diesen Arbeitsmarktzahlen ging es mit den Zinsen am amerikanischen Anleihemarkt sprunghaft nach oben. Auf den zweiten Blick ist das nachvollziehbar, denn mit einem so starken Arbeitsmarkt im Rücken ist die Wahrscheinlichkeit, dass die Notenbank die Zinsen anheben könnte, wieder etwas gestiegen. Das ist noch nicht in Stein gemeißelt. Es gibt auch einige Ökonomen, die sagen, ja, diese Zahlen waren jetzt besser als erwartet. Das heißt aber noch nicht, dass wir jetzt wirklich einen Jobboom haben. Es ist einfach mal ein kleiner Rebound, nachdem sich der Arbeitsmarkt in den Vormonaten doch eher etwas schwächer gezeigt hat. Übrigens, der amerikanische Präsident hat sich auch gleich zu Wort gemeldet und er sagt, die amerikanische Notenbank solle auf alle Fälle die Zinsen nicht anheben, sie solle die Zinsen senken. Die Notenbank solle sich endlich mal als ordentliche Patrioten erweisen. Ob die Notenbank da auf Donald Trump hört oder dann eher auf die wirtschaftlichen Fakten, das werden wir dann sehen, wenn die Notenbank das nächste Mal in knapp zwei Wochen tagt.
0: Und immer wieder ist es also der Leitzins. Vielen Dank für diese Einschätzung. Aus New York war das unser Korrespondent Jens Kotte.

0: Und nun gehen wir in die Pharmabranche. Psilocybin ist eine stark psychoaktive Substanz, bekannt etwa von den sogenannten Magic Mushrooms. Psilocybin, das könnte künftig bedeutender werden in der Krebsmedizin, denn der Wirkstoff scheint Potenzial zu haben, mehr als bisher bekannt ist. Das zeigt eine Studie aus den USA, und zwar im Bereich der Chemotherapie. Der Beitrag von Ilva Mona Sauder, gelesen von Daniel Theiss.
1: Die Nebenwirkungen auf die Nerven können schwerwiegend sein. Kribbeln und Taubheit an Händen und Füßen bis hin zu Störungen der Feinmotorik und des Gehens. Eine solche Neuropathie kann zahlreiche Krebspatienten treffen, die eine Chemotherapie machen müssen. In schweren Fällen brechen Patientinnen die Chemotherapie gar ab, mit möglichen schwerwiegenden Folgen für den weiteren Krebsverlauf. Die Neuropathie als Nebenwirkung einer Chemotherapie beschäftigt deshalb die Onkologinnen und Onkologen schon lange.
2: Das ist in der Onkologie ein grosses Problem, betrifft einen Großteil von soliden Tumoren, zum Teil auch hämato-onkologische Tumoren.
1: Das sagt Adrian Ochsenbein. Er ist Onkologe und Chefarzt in der medizinischen Onkologie am Inselspital Bern. Probleme mit den Nervenenden, eine Polyneuropathie, können durch verschiedene Krebsmedikamente ausgelöst werden. Und das macht das Ganze sehr unberechenbar.
2: Je mehr von diesem Medikament man gibt, desto höher wird das Risiko. Und das ist schwierig zum Steuern, weil es ist nicht ganz linear. Oder? Da kann sein, dass jemand 10 Infusionen hatte und keine Polyneuropathie hat und die 11. macht es nachher aus.
1: Für diese Nebenwirkungen gibt es bis heute keine wirksame Therapie. Deshalb stößt die neue Studie aus den USA mit dem Wirkstoff Psilocybin auf großes Interesse. Sie wurde zwar an Mäusen durchgeführt, aber es sind bereits kleinere Studien mit Menschen im Gange. Und größer angelegte Studien sind geplant, denn es gebe einen großen Bedarf, sagt Onkologe Adrian Ochsenbein.
2: Das ist etwas ganz Wichtiges, die Polyneuropathie. Oder wir müssen dann vielleicht die Dosis auch nicht reduzieren, wenn man etwas prophylaktisch geben kann. Also da gibt es nichts, wo jetzt in Konkurrenz wäre, wo bewiesenermaßen wirksam ist.
1: Die bisherigen Resultate sind zwar vielversprechend. Doch der Wirkstoff Psilocybin ist nicht einfach in der Anwendung, denn er kann psychedelische Trips auslösen. Und darum sind besondere Vorsichtsmaßnahmen nötig. Viel Erfahrung im Umgang mit halluzinogenen Wirkstoffen hat Johannes Jungwirth. Er ist Psychiater und Oberarzt an der Psychiatrischen Universitätsklinik Zürich. Er erforscht die Anwendung von Psilocybin im Rahmen von psychischen Erkrankungen.
3: Die Anwendung von Psilocybin in der Chemotherapie kann deswegen aufwendig sein, weil es eine gute Vorbereitung braucht und auch eine engmaschige Betreuung und Überwachung während der Psilocybin-Behandlung.
1: So bräuchte es etwa geschultes Personal, welches die Patientinnen und Patienten während bis zu 8 Stunden nach Einnahme betreut. Denn um die Wirksamkeit einer Psilocybin-Therapie in der Krebsmedizin zu gewährleisten, muss mit hohen Dosen behandelt werden. Das haben erste Versuche mit Betroffenen gezeigt. Trotz dem wohl nötigen hohen Aufwand für solche Behandlungen sieht Johannes Jungwirth viel Potenzial in der Studie.
3: Insofern halte ich diese Studie schon für sehr spannend und sehr interessant und kann mir vorstellen, dass sich da weitere oder neue Therapieformen entwickeln, die diese Chemotherapie zugänglicher bzw. verträglicher machen.
1: In Zukunft gibt es also für betroffene Krebspatientinnen und Patienten vielleicht eine ergänzende Psilocybin-Therapie, wenn sie an den entsprechenden Nebenwirkungen leiden. Vieles ist aber im Moment noch offen, denn erste Studien beim Menschen laufen erst seit kurzem und sind noch nicht ausgewertet. Wäre Psilocybin aber wirksam bei diesen Betroffenen, wäre das eine große Erleichterung. Für die Onkologie, aber auch für viele Krebspatienten.
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0: Und nun stellen wir uns gedanklich mal eine Weltkarte vor. In der Mitte prominent Europa, verhältnismäßig groß, dann auch Grönland im Norden. Dagegen wirkt Afrika direkt klein, was ja falsch ist.
8: Diese verzerrte Größe ist immer mal wieder Thema. Diesmal wehrt sich das westafrikanische Land Togo. Togo hat bei der UNO beantragt, dass langfristig eine andere Karte als Standard gelten soll. Die UNO-Generalversammlung stimmt heute Freitag über den Vorstoß ab.
0: Und intensiv mit Weltkarten hat sich Julia Mia-Stürremann befasst. Sie ist Professorin für Datenvisualisierung an der Berner Fachhochschule. Sie hat mit worldmapgenerator.com eine Website entwickelt, mit der sich Weltkarten auf unterschiedliche Arten anzeigen lassen. Yves Kilcher hat sie gefragt, ob sie das Anliegen Togos versteht.
9: Ja, also wenn man sieht, wo Togo in der Welt liegt, dann verstehe ich das Anliegen, denn Togo liegt sehr nahe beim Äquator. Und wenn man jetzt Weltkarten anschaut, die eine große Verzerrung aufweisen, wie zum Beispiel die Mercator-Projektion, dann ist es schon so, dass Länder, die nahe am Äquator liegen, tendenziell kleiner dargestellt sind und Randregionen eben größer dargestellt werden.
10: Togo verlangt nun eine wissenschaftlich richtige Karte. Ist es denn überhaupt möglich, die Welt unverzerrt zu zeigen?
9: Nein, also grundsätzlich ist bei der Transformation von der zweidimensionalen Kugeloberfläche in die zweidimensionale Fläche braucht man eine Projektion und die bringt immer bestimmte Vorteile oder eben auch Nachteile mit sich. Also entweder ist die Karte dann flächentreu oder längentreu oder eben winkeltreu. Und das ist dann eben eine Entscheidung, wie man die Welt abbilden möchte. Es gibt also keine einzige Darstellung, die wirklich gerecht ist.
10: Auch die Afrikanische Union steht hinter der Forderung, denn die heute übliche Karte führe dazu, dass in Medien Afrika zu klein dargestellt werde, als es tatsächlich sei. Welchen Einfluss hat also die Karte dann tatsächlich auf das Weltbild, das wir haben?
9: Also natürlich ist eine Weltkarte immer ein Abbild von einer Weltanschauung, die derzeit vorherrscht. Und natürlich kann man auch sagen, dass durch die Verwendung der heutzutage Webmercator-Projektion, die man zum Beispiel bei Google Maps findet, dass diese Weltkarte ein Weltbild stark mitprägt. Nun kann man aber auch sagen, dass eben Afrika zum Beispiel ziemlich formtreu abgebildet wird, während die Randregionen stark verzerrt sind. Und dass Google einen de facto Standard schafft mit der Webmercator-Projektion, ich weiß nicht, ob die UNO da jetzt viel ändern kann.
10: Es geht ja da eben um die Weltkarte, also wie man die Welt sich vorstellt, anschaut. Wenn Sie jetzt Google erwähnen, das heißt, diese Karte, die hat auch im Zeitalter von Apps auf Mobiltelefonen, wo wir einfach einen gewissen Ausschnitt anschauen, immer noch eine große Bedeutung.
9: Also natürlich, gerade für regionale Abbildungen ist die Webmercator-Projektion sehr geeignet. Allerdings, wenn man rauszoomt bei einer solchen Weltkarte, dann ist es schon so, dass es große Verzerrungen gibt und eben, dass auch die Antarktis viel zu groß dargestellt ist.
10: Diese Karte, über die wir jetzt sprechen, das ist die sogenannte Mercator-Karte. Die stammt aus dem 16. Jahrhundert. Wie wurde denn diese überhaupt entworfen?
9: Die Mercator-Projektion wurde zu Navigationszwecken entworfen. Man wollte von Europa aus die Welt erkunden. Die Zeit der Entdeckungen zuvor, beispielsweise im Mittelalter, haben die Weltkarten ganz anders ausgesehen. Das waren sogenannte Mappa Mundi. Amerika war da noch gar nicht abgebildet. Es ging meistens um die Darstellung der Heilsgeschichte mit mythologischen Narrativen und Enzyklopädien. Die war nach Jerusalem zentriert und auch nach Osten ausgerichtet. Also wie man sieht, die hatte einen ganz anderen Zweck. Und damit hat sie natürlich auch ein ganz anderes Weltbild vermittelt. Also wie eine Karte, eine Weltkarte dargestellt ist, ist auch immer abhängig von der Ideologie. Und es ist eine Entscheidung. Also da gibt es ganz viele verschiedene Formen, auch heutzutage noch.
0: Das sagt Julia Stenemann, sie ist Professorin für Datenvisualisierung an der Berner Fachhochschule. Was haben Skoda, Audi, Seat, Cupra, Porsche, Bentley und Lamborghini gemeinsam? Die Antwort, sie alle gehören zum VW-Konzern.
8: Und das war immer wieder Thema in den vergangenen Tagen, dieser VW-Konzern, der größte Autobauer Europas, wird stark umgebaut. Nach wochenlangem Ringen ist der Entscheid heute gefallen. 50.000 Stellen werden gestrichen und die Zahl der Modelle wird reduziert.
0: Vor rund eineinhalb Jahren hat VW schon einmal 50.000 Stellen gestrichen, jetzt noch einmal so viele. Wie ist das einzuschätzen? Ivana Pribakovic hat bei Wirtschaftsredaktor Matthias Heim nachgefragt.
11: Ja, es ist zweifellos eine große Zahl und für jeden und jede, die es trifft, ist es eine schlechte Nachricht. Gleichzeitig gilt es, diese Zahl auch etwas in ein Verhältnis zu setzen. Also VW beschäftigt weltweit über 650.000 Angestellte und das heisst, VW baut jetzt insgesamt rund 15% der Belegschaft ab. Und dieser Abbau geschieht nicht von heute auf morgen, sondern erfolgt in den kommenden Jahren typischerweise über sehr viele natürliche Abgänge, beispielsweise Pensionierungen. Aber es ist klar, gerade für Fabrikarbeiter etwa in Zwickau, und dort steht eine der Fabriken, die VW nicht mehr benötigt, sind das keine guten Aussichten, weil das natürlich eine Region im Osten von Deutschland ist, die ohnehin schon eine relativ hohe Arbeitslosigkeit hat.
12: Wenn wir nach den Ursachen forschen, hat das Management die Entwicklung von Elektroautos verschlafen?
11: Ja, zu Beginn der Elektrifizierungswelle, als der Aufstieg beispielsweise von Tesla begann, ganz klar, die VW-Führung hat sich ja sogar noch lustig gemacht über diesen neuen Konkurrenten. Aber diese Zeiten sind vorbei, der VW-Konzern hat da inzwischen aufgeholt. Er ist aber nach wie vor nicht der Vorreiter, das sind andere Marken. Aber der größere Fehler oder das Unvermögen sehe ich eher darin, dass das Management nicht frühzeitig reagiert hat und sich nicht an die neuen Gegebenheiten in der Branche angepasst hat.
12: Was heißt das?
11: Ja, innerhalb von kurzer Zeit hat sich die Autowelt verändert. Noch vor der Corona-Pandemie, unmittelbar davor, hat VW 11 Millionen Autos pro Jahr verkauft. Inzwischen ist man noch bei 9 Millionen Stück. Also das heißt, die Fabriken von VW sind schon seit längerer Zeit nicht mehr voll ausgelastet. Gleichzeitig hat ein Elektroauto deutlich weniger Bestandteile als ein Verbrenner. Also das heißt, pro Auto gibt es einfach weniger Arbeit. Und das Management hat zwar schon lange versucht, da Gegensteuer zu geben, aber die Gewerkschaften und auch das Land Niedersachsen, beide haben großes Gewicht im Verwaltungsrat, haben sich dagegen gewehrt gegen solche einschneidenden Massnahmen. Und nun ist es eben gelungen, gestern Abend eine Einigung zu erzielen und Gewerkschaften und Bundesland sind nun mit dabei.
12: Aber die Konkurrenz aus China ist schon der Hauptgrund für den großen Abbau im Konzern, oder nicht?
11: Doch, also die chinesische Konkurrenz ist ein wichtiger Faktor und zwar macht sich diese Konkurrenz gleich an zwei Orten bemerkbar. Also in China war VW lange sehr, sehr erfolgreich, hat dort viele Autos verkauft, aber zuletzt sind die Verkäufe dort zurückgegangen, weil VW keine konkurrenzfähigen Elektroautos im Angebot hatte oder hat. Und da haben jetzt die lokalen Anbieter die Nase vorn. Und nun kommen eben diese chinesischen Anbieter auch nach Europa und sie haben doch innerhalb von kurzer Zeit schon sehr viel Boden gut gemacht, hier in Europa, namentlich auch in der Schweiz. Und diese beiden Entwicklungen erklären eben, weshalb VW doch weniger Autos verkauft hat und weshalb eben die Fabriken in Deutschland auch nicht mehr voll ausgelastet sind.
12: Ist der Volkswagen-Konzern mit diesem aktuellen Abbau nun auf der sicheren Seite oder kommt da in wenigen Jahren der nächste Abbau?
11: Also faktisch passt sich jetzt der Konzern an diese neue Realität eben an. Jetzt herrscht Klarheit. Aber der Konzern hat natürlich noch viele weitere Aufgaben vor sich und es wird bereits eine grosse Herausforderung sein, in den kommenden Jahren diese 9 Millionen Fahrzeuge zu halten. Denn es ist klar, die chinesische Konkurrenz wird nicht kleiner und viele Marken sind erst daran, in Europa Fuß zu fassen. Und gleichzeitig muss man aber auch sagen, dass bei VW nicht alles schlecht läuft. Also die VW ist durchaus gerüstet für die Zukunft. Es gibt auch Marken, beispielsweise wie Skoda, die prosperieren. Aber das ist eben noch nicht bei allen Marken und bei allen Modellen der Fall.
0: VW hat also heute bekannt gegeben, dass man noch einmal 50.000 Stellen streichen will und die Zahl der Modelle reduzieren möchte. Die Zeit gleich 17 Uhr. Das war die Einschätzung von SRF-Wirtschaftsredaktor Matthias Heim. Und hier auf SRF News geht es nun weiter mit der Nachrichtensendung Info 3.
13: Info 3. Im Streit um das Freihandelsabkommen mit den Mercosur-Staaten feiert der Bauernverband einen Zwischensieg. Die Linken drohen mit dem Referendum. Flaggenappell und Nationalhymne in den Schulen. Die Pläne der AfD im deutschen Bundesland Sachsen-Anhalt stoßen bei Betroffenen auf Kritik. Und ein spezieller Wissenschaftsevent in Zürich.
14: Manchmal ist die Wissenschaft immer so ernst und man muss alles ganz genau. Und das ist es hier eben nicht, aber trotzdem geht es um echte Wissenschaft. Das ist irgendwie das Coole daran, dass man das feiern kann.
13: Wir waren am IG Nobelpreis dabei, wo kuriose Forschung ausgezeichnet wird. Das sind die Themen im Info 3 mit Manuel Fasol. Der Bundesrat will mit den Mercosur-Staaten Argentinien, Brasilien, Uruguay und Paraguay ein Freihandelsabkommen unterzeichnen. Das hat bei den Schweizer Bauern Ängste ausgelöst, weil so aus Südamerika mehr Lebensmittel in die Schweiz gebracht werden könnten. Auf der anderen Seite fürchten SP und Grüne um den Schutz des Regenwaldes im Amazonasgebiet. Der gemeinsame Widerstand hat im Juni zu einem Nein im Nationalrat geführt. Vor der Ständeratsdebatte in der Herbstsession war deshalb die Frage, ob das Abkommen doch noch eine Mehrheit findet. Nun zeigt sich, vor allem die Bauern haben ihre Forderungen durchgesetzt. Andreas Stüdli.
15: Schon vor dem Bundeshaus war die Landwirtschaft heute präsent. Mit dem Berner Biomerit. Ziegen, Schweine und Schafe verlassen den schattigen Anhänger. Zur Freude von Familien, die im Streichelzoo einer Biobäuerin unterwegs sind. Auch im Bundeshaus waren die Bauern heute ein grosses Thema. Denn die Außenpolitische Kommission des Ständerats will ihnen für Mercosur mit einer 500 Milliarden Franken unter die Arme greifen. Der größte Teil davon sind Investitionskredite, mit denen die Bauern etwa einen modernen Stall bauen können. Das Geld muss zurückbezahlt werden. Zudem soll der Absatz von Produkten der Schweizer Landwirtschaft gefördert werden. Eingebracht hat den Antrag der St. Galler Mitte-Ständerat Benedikt Würth. Haben sich auf ganzer Linie die Bauern durchgesetzt?
16: Nein, die Forderungen des Bauernverbands gehen eigentlich weiter. Wir sind hier auf das, was notwendig ist, zurückgekommen. Wir müssen ohnehin die Liquidität bei den Investitionskreditdarlehen wieder instand setzen. Das ist im Moment ein Problem, das unabhängig vom Mercosur auf dem Tisch ist.
15: In der Tat hatte der Bauernverband für das Mercosur-Abkommen noch mehr Geld gefordert. Er spricht heute von einer Minimallösung. Mehr Geld für die Bauern, aber kein strenger Schutz für den Regenwald, denn die ständerätliche Kommission will nicht die Entwaldungsverordnung der EU übernehmen, sondern den Amazonas mit Programmen der internationalen Zusammenarbeit besser schützen. Das ist für die SP zu wenig, deren Solothurner Ständerätin Franziska Roth sagt:
17: Wenn der Regenwaldschutz und die Zwangsarbeit nicht Bestandteil sind des Abkommens, dann wird das Referendum auf dem Tisch liegen.
15: Und auch die grünliberale Ständerätin Tiana Moser, deren Partei eigentlich für Freihandel einsteht, warnt:
18: Die Mehrheit spielt hier mit dem Feuer. Ich glaube, das wird eine sehr schwierige Diskussion werden mit der Bevölkerung. Wird gerade auch in urbanen Kreisen sehr viel Unverständnis auslösen, obwohl man eigentlich den Freihandel unterstützen möchte.
15: Im Ständerat und Nationalrat dürfte der nun beschlossene Vorschlag zum Mercosur-Abkommen gute Chancen haben. In einer Volksabstimmung dürfte sich später zeigen, ob die Stimmberechtigten Freihandel oder Umweltschutz höher gewichten.
13: Nun zu den Nachrichten mit David Burkhardt. Das Schweizer Parlament bekommt schon bald ein eigenes KI-System.
19: Wenn die Herbstsession in 10 Tagen beginnt, können die Parlamentarierinnen und Parlamentarier das System mit dem Namen PIA nutzen, zum Beispiel um Kommissionsunterlagen zu bearbeiten. Die Verwaltungsdelegation hat einem rund einjährigen Pilotbetrieb zugestimmt. Dafür seien Kosten von maximal 150'000 Franken vorgesehen. Diese würden über das bestehende IT-Budget der Parlamentsdienste gedeckt. Frei verfügbare KI-Tools wie ChatGPT oder Claude dürfen die Ratsmitglieder nur eingeschränkt nutzen, wegen des Datenschutzes. Parkieren auf Trottoirs oder in Halteverboten. Das sollte in der Stadt Zürich für Handwerker, Ärztinnen oder Spitex-Angestellte künftig erlaubt sein. Das hat das Zürcher Stimmvolk im Rahmen einer Volksabstimmung im letzten Jahr entschieden. Gegen diese geplante Ausnahmebewilligung wehrten sich Fußgänger- und Sehbehindertenverbände aus Sicherheitsüberlegungen. Nun hat der Bezirksrat diese Rekurse teilweise gut geheißen. Der Bezirksrat beaufsichtigt im Kanton Zürich die Gemeinden. Aus Sicht des Bezirksrates verstößt die Ausnahmeregelung gegen Bundesrecht. Ob die Stadt Zürich diesen Entscheid weiterzieht, ist offen.
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13: Die AfD will im ostdeutschen Bundesland Sachsen-Anhalt regieren und gibt sich im Vorfeld der Wahlen am Sonntag siegesgewiss. Denn in Umfragen liegt die AfD mit 42% deutlich vor der politischen Konkurrenz. Damit hat die AfD auch intakte Chancen, alleine die Regierung zu bilden, also ohne Koalitionspartner. Laut ihrem Wahlprogramm würde die AfD dann einiges radikal ändern. Das besorgt viele Menschen, die direkt oder indirekt betroffen wären. Deutschland-Korrespondentin Simon Fatzer berichtet.
21: Wer durch Magdeburg läuft, hat womöglich das Rathausglockenspiel im Ohr und die politische Wahlwerbung im Blick. Doch da sind auch viele Plakate, die für Vielfalt werben. Denn das AfD-Wahlprogramm ist radikal. Gesinnungsprüfung in der Kultur, keine kulturfremden Fachkräfte, Leistungsprinzip und Patriotismus an Schulen. Nationalhymne und Hissen der Bundesflagge sollen forciert werden. Eva Gerd ist Chefin der Gewerkschaft Erziehung und Wissenschaft.
22: Das fällt natürlich jemand, der aus DDR-Zeiten kommt und Fahnenappelle erlebt hat. Da kriegt man schon das erste Mal das Schütteln, ja, wenn man sowas hört. Also diese Betonung des Deutschtums und diese Betonung des Völkischen, das fragen die Lehrkräfte natürlich. Muss ich das? Muss ich tatsächlich jeden Morgen mit meiner Klasse die Nationalhymne singen? Wir sagen dann erstmal nein, im Moment nicht, weil es gibt natürlich Meinungsfreiheit und es gibt auch eine negative Meinungsfreiheit. Also ich kann nicht gezwungen werden zu solchen Bekenntnissen.
21: Vielmehr beunruhigt Eva Gerd aber die Ausgrenzung. Inklusion soll abgeschafft werden. Kinder mit Migrationshintergrund gehörten in eigene Klassen mit Unterricht in ihrer Muttersprache. Sie sollen also möglichst nicht mit Deutschen in Kontakt kommen. Wachleute statt Sozialpädagogen, auch so ein Punkt. Sozialwissenschaftler David Begrich ist Rechtsextremismus-Experte in einem Verein in Magdeburg. Er zählt eine Menge Dinge auf, die im Fokus der AfD stehen: öffentlich-rechtlichen Rundfunk neu aufstellen, Kirchen und Wohlfahrtsverbänden Geld streichen.
23: Die oberste politische Priorität der AfD ist allerdings die Zerschlagung dessen, was man so verächtlich die bunte Zivilgesellschaft nennt.
21: Sein Netzwerk für Demokratie stünde da ganz oben auf der Liste. In einem Vortrag an der Uni Tübingen warnte David Begrich kürzlich vor den Folgen einer AfD-Regierung.
23: Sie kann dazu führen, dass das politische Klima für die Gegner der AfD unerträglich wird.
21: Man stehe am Punkt, wo nicht die rechtsradikale AfD, sondern jene, die sie kritisieren, sich rechtfertigen müssten.
23: Ich drücke es jetzt mal sehr diplomatisch aus, es ist eine Herausforderung. Man kann auch sagen, es ist ein Problem, oder man könnte auch sagen, das wird irgendwann gefährlich.
21: In so einem Klima dürfte es auch für Lehrerinnen Mut brauchen, Zivilcourage zu beweisen. Nicht alle würden den aufbringen, sagt Gewerkschafterin Eva Gerd. Nicht alle, aber...
22: Es gibt auch Kolleginnen, die mir ganz deutlich sagen, ich werde mich nicht verbiegen. Und ich werde weiterhin deutlich sagen, wer ich bin. Und ich gehe auch weiterhin zu Kundgebungen und lasse mich da sehen und zeige mein Gesicht. Und ich hoffe dann, ihr habt genügend Rechtsschutz, dass ihr mich verteidigen könnt.
13: In die USA nun. Dort ist der Preis für Diesel auf ein Rekordhoch geklettert.
19: Nach Angaben des amerikanischen Automobilverbandes liegt der Preis pro Gallone Diesel im Schnitt bei 5,85 Dollar. Umgerechnet sind das etwa 1,24 Franken pro Liter. Grund für die hohen Dieselpreise in den USA ist der andauernde Irankrieg und die Blockade der Straße von Hormuz. Dies beeinträchtigt den weltweiten Transport von Treibstoffen. Expertinnen und Experten in den USA warnen wegen den hohen Dieselpreisen vor steigenden Preisen bei Alltagsgütern, unter anderem weil die Transportkosten steigen. Die Europäische Grenzschutzagentur Frontex unterstützt neu die französische Seenotrettung von Migrantinnen und Migranten im Ärmelkanal und der Nordsee. Das teilen die zuständigen Behörden mit. Dies sei eine Reaktion auf die anhaltende Migrationskrise im Ärmelkanal und der Nordsee, heißt es in einer Mitteilung. Vorausgegangen war dem Entscheid ein Treffen zwischen dem französischen Präsidenten Emmanuel Macron und dem britischen Premierminister Andy Burnham, bei dem es auch um Migrationsfragen ging. Insgesamt 3 Frontex-Schiffe sollen die französischen Patrouillen im Erpelkanal verstärken, vorerst bis Ende Januar.
13: In Zürich zeigte sich die Wissenschaft gestern Abend von ihrer humorvollen Seite. Erstmals wurden die Ig Nobel-Preise in der Schweiz verliehen. Dabei werden Forschungsarbeiten ausgezeichnet, die zuerst zum Lachen und dann zum Nachdenken anregen sollen. Sandro Della Torre hat den Anlass im Zürcher Kongresshaus besucht, der in der Wissenschaftsgemeinde Kultcharakter hat.
1: 6, 5.
2: Zuerst werfen die Zuschauerinnen und Zuschauer Papierflieger auf Kommando. Der Ton ist gesetzt. Bei den Ig Nobelpreisen nimmt sich die Wissenschaft nicht allzu ernst. Die Trophäe kommt in Form eines mit Pilzen überwachsenen Fußes. Und das Preisgeld gibt's bar auf die Hand. 10 Billionen Dollar. Allerdings mit einem Haken.
1: A Zimbabwean. 10 Trillion Dollar Bill.
2: Die veraltete Banknote aus Simbabwe ist kaum etwas wert. Aber jetzt zu den Gewinnern.
3: The Economics Prize.
2: Der Gewinner des Wirtschaftspreises zeigte, dass Menschen aus der Oberschicht eher Kindern die Süßigkeiten wegnehmen als sozial tiefer Gestellte. Ich danke der globalen Elite, die unsere Ergebnisse immer wieder reproduziert. Weitere Preise gibt's etwa für die Erkenntnis, dass Kakerlakenmilch 3-mal so nahrhaft wie Kuhmilch ist und für eine 3D-Druckmethode, die die Rüssel von toten Mücken als Druckdüsen verwendet. Und dann eine Ehre für das Gastgeberland.
3: The winners are from Switzerland.
2: Forschende von Agroscope und der Universität Zürich ließen Freiwillige Tausende von Unterhosen vergraben und nach 2 Monaten wieder ausgraben. Je stärker zersetzt die Unterhosen waren, umso fruchtbarer ist der Boden. Preisträger Franz Bender untermalt seine Siegesrede musikalisch.
5: I don't mind if they're full of ants. I just love my buried cotton. Underpants.
2: Seine Kollegin Pia Viviani zeigt sich nach der Verleihung überglücklich.
24: Mega, es war seit über 20 Jahren mein Traum, diesen Preis zu gewinnen. Das ist Wahnsinn.
2: Die Veranstaltung hat in der Wissenschaft einen speziellen Stellenwert.
24: Manchmal ist die Wissenschaft immer so ernst und man muss alles ganz genau. Und das ist es hier eben nicht, aber trotzdem geht es um echte Wissenschaft. Das ist irgendwie das Coole daran, dass man das feiern kann.
2: Nerdig, wild und humorvoll. Die Ig Nobelpreise zelebrieren die Neugier und Kreativität in der Wissenschaft.
3: Thanks. Good night.
13: Und zum Schluss noch das Wetter und die Börsendaten von SIX.
19: Der Swiss Market Index liegt im Moment bei 14.400 Punkten und ist damit im Vergleich zum Vortag unverändert. Der Euro wird zu 94,11 gehandelt und der Dollar zu 80,97. Und das Wetter, morgen ist es teils sonnig, teils bewölkt, bei 26 Grad im Norden und 32 Grad im Süden.
13: Das war Info 3 am Freitagabend mit David Burkhardt und Manuel Fasol.
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25: Sorry, welcome on to the Eras Tour!
26: Von einer Stadt zur anderen ziehen, auf den Bühnen dieser Welt stehen.
25: Tokyo! Eras Tour on tour! Yokohama! Ciudad de Mexico! Bienvenidos al Eras Tour!
26: So eine Konzerttour, wie zum Beispiel von Taylor Swift, die ihr da gehört habt, das ist für viele Musikerinnen und Musiker ein riesiges Highlight. Aber gleichzeitig gibt es auch viele Schattenseiten, sagt SRF-Musikredaktor Shimon Kraus.
27: Das hört man von vielen MusikerInnen. Also Touren ist wahnsinnig anstrengend. Das ist eine riesige Belastung für den Körper.
26: Stichwort Schlafmangel, Ständiges Reisen, Leben aus dem Koffer, permanenter Leistungsdruck. Und dann, je nachdem, über Wochen und Monate von Freunden, Kindern und Familie getrennt sein. Aber es gibt eine Lösung für dieses Problem. Der Künstler oder die Künstlerin reist nicht mehr zu den Fans, sondern die Fans kommen zum Star und die Konzerte finden immer am gleichen Ort statt. Auf dieses Modell setzt nach Adele, Harry Styles und Bruno Mars nun auch Céline Dion. Und es dürften noch mehr werden, sagt unser Musikredaktor. Was sich da in der Musikwelt gerade verändert und was das für die Fans bedeutet, das schauen wir heute an. Ich bin Corinna Heinzmann, schön sind ihr dabei. Nach über 6 Jahren Tourneepause kommt sie nun zurück. Die 58-jährige Kanadierin hat eine Konzertreihe angekündigt, und zwar in Paris, in der größten Indoor-Konzertarena von Europa. In gut einer Woche, am 12. September, geht's los. Céline Dion spielt in Paris insgesamt 16 Konzerte während 5 Wochen. Und im nächsten Frühling soll es dann nochmal eine sogenannte Residency in Paris geben. So nennt man das, wenn Künstler oder Künstlerinnen an einem Ort bleiben und dort mehrere Konzerte geben über einen gewissen Zeitraum. Dass Céline Dion überhaupt wieder auftritt, das ist nicht selbstverständlich. Die Sängerin hat vor ein paar Jahren öffentlich gemacht, dass sie an einer Krankheit leidet. Dem sogenannten Stiff Person Syndrome. Diese Krankheit führt zu massiven Muskelversteifungen und schmerzhaften, unkontrollierbaren Krämpfen. Bei Céline Dion greift das Leiden auch die Stimmbänder an. Es fühle sich an, als ob sie jemand strangulieren würde und sie dann weder höher noch tiefer gehen könne mit der Stimme, sagte Céline Dion in einem Interview.
0: It's like somebody strangling you. It's like somebody's pushing your larynx this way.
6: So it's like you're talking like that and you cannot go high or lower.
26: In den letzten Jahren stand Céline Dion wegen ihrer Krankheit nur ganz selten auf der Bühne und dann nie für ein ganzes Konzert. Ein Beispiel ist die Eröffnungsfeier der Olympischen Sommerspiele 2014 in Paris. Le

0: Offenbar scheint es ihr nun gut genug zu gehen, dass sie wieder Konzerte geben kann. Das freut auch Raffi, eine unserer News Plus-Hörerinnen und Céline Dion-Fan, die nun mit ihrer Freundin nach Paris reisen will.
1: Für uns war eigentlich klar, wir werden Céline Dion nie mehr wiedersehen. Und wo dann bekannt wurde, dass sie ihr Konzert in Paris gibt, haben wir uns dann sofort für ihre Homepage auf die Warteliste setzen lassen, wo, glaube ich, 9 Millionen auf der Warteliste waren und wir keine Chance hatten.
0: Die Nachfrage ist groß, obwohl es eigentlich super viele Plätze hat. Die Konzertarena in Paris hat Platz für 45.000 Personen. Mal 16 Konzerte macht das über 700.000 Tickets. Plus dann im Mai nochmal 10 Konzerte. Da klingelt die Kasse. Und genau das ist auch einer der Gründe, warum Stars sich dafür entscheiden, dass sie die Fans zu sich kommen lassen und nicht auf Tour gehen, sagt SRF-Musikredaktor Simon Kraus.
2: Zum einen ist es günstiger für sie, weil sie mehrere Konzerte an einem Ort stattfinden lassen können. Das heißt, sie müssen ihre ganze Technik nicht wieder zusammenpacken, in Trucks in die nächste Stadt fahren, wieder auspacken. Ihre Produktion müssen sie zudem nicht an verschiedene Stadien oder Hallen anpassen. Die müssen ja sonst überall funktionieren. Wenn sie eine Residency machen, dann sind sie an einem Ort. Sie wissen genau, wie das aussieht und es kann jeden Tag, jeden Abend gleich aussehen. Das ist ein großer Vorteil finanziell. Das heißt auch weniger Ausgaben für die ganzen Touren, für Hotels in anderen Städten. Und persönlich ist es natürlich viel angenehmer, wenn man an einem Ort bleiben kann. Man muss nicht ständig reisen. Man hat einen plus-minus geregelten Tagesablauf. Es ist wie ein Bürojob einfach am Abend.
0: Aber gehört das dann nicht auch ein bisschen zum Rock'n'Roll-Leben dazu? Eben, du sagst, jeden Abend das Gleiche, man ist im gleichen Ort und dieses Feeling von Reisen und Städte besuchen und eben das Rock'n'Roll-Leben, geht das da nicht ein bisschen verloren?
2: Rock'n'Roll ist schon lange ein Business geworden. Also wer durchhalten will auf Tour, der kann ja auch nicht jeden Abend Party machen. Also viele Acts, vor allem wenn sie nicht mehr 20 sind, verzichten zum Beispiel auch auf Alkohol. Die reden dann den ganzen Tag nicht, um ihre Stimme zu schonen. Solche Dinge sind Standard geworden. Das heißt, Rock'n'Roll, ja, man kann es so aussehen lassen, aber im Endeffekt ist es ein Job und man ist ganz vielen Fans ganz viel schuldig auch, weil die zahlen auch viel Geld. Darum muss man wirklich schauen, dass man da Peak Performance bieten kann, eigentlich jeden Abend. Und ja, der Rock'n'Roll-Gedanke, der ist dann für 2 Stunden da und dann ist er wieder weg. Und vorher ist es einfach Business as usual.
0: Ist doch gesünder. Das klingt jetzt, wenn man an einem Ort bleiben kann und das nicht so strapaziert wird, körperlich und auch psychisch.
2: Das hört man von vielen MusikerInnen. Also Touren ist wahnsinnig anstrengend. Das ist eine riesige Belastung für den Körper. Und wenn man die ein bisschen reduzieren kann, nicht minimieren, dann ist die Langlebigkeit des Künstlers, der Künstlerin, ist wahrscheinlich viel garantierter, als wenn sie ständig auf Achse sind.
0: Für welche Stars kommt denn eine solche Residency in Frage?
2: Man braucht schon eine große Fangemeinde, damit genug von diesen Leuten bereit sind, irgendwo hinzureisen. Also wenn man erst gerade angefangen hat, dann wird man wahrscheinlich nicht eine 500.000 Menschen dazu bewegen können, irgendwo hinzureisen. Also es sind große Acts, die schon viele Jahre dabei sind, Jahrzehnte im besten Fall, viele große Songs und Alben draußen haben und einfach auch oft Legacy Acts, Acts, die nicht mehr unbedingt mit ihrer neuen Musik auffallen müssen und gefallen müssen, sondern einfach so viel alte, gute Songs und Erinnerungen, die damit verknüpft sind, haben, dass die Leute, die wollen das nochmal sehen und die wollen das so gut, so toll präsentiert wie möglich sehen und reisen dorthin.
0: So eine Konzertresidenz oder Residency, das ist keine neue Idee. Der erste, der das machte, war der Sänger und Pianist Liberace. Gilt als Gründer dieses Modells von Konzerten an einem Ort. Und dieser Ort, der war damals Las Vegas. Andere machten es ihm nach. Auch Frank Sinatra mit dem Rat Pack kam nach Vegas. Und dann, Ende der 60er Jahre, kam auch er hier. You ain't nothing but a hound dog, a crying child. Elvis Presley, the King of Rock'n'Roll. Elvis spielte rund 7 Jahre in Vegas. Er hatte in dieser Zeit über 600 ausverkaufte Konzerte und spielte teilweise mehrere Konzerte an einem Tag. In den 80er und 90er Jahren hatten die Residenzkonzerte in Las Vegas dann keinen guten Ruf mehr. Las Vegas galt in der Musikwelt als letzte Station für alternde Künstlerinnen und Künstler. Das sagte auch die Musikerin Cher, die damals selbst in Vegas spielte. Ja!

0: Aber dann brachte eine Frau aus Kanada die Trendwende. Céline Dion entstaubte das Image wieder und machte die Residenzshows in Las Vegas wieder erfolgreich. Nach Céline Dion kamen dann weitere große Künstlerinnen und Künstler wie Britney Spears, Lady Gaga, Bruno Mars oder Adele nach Las Vegas. Adele hat das Modell dann auch in Europa weitergeführt. Vor 2 Jahren spielte sie einen Monat lang in München. Es folgten weitere große Künstler, die Ähnliches machten. Ariana Grande zum Beispiel, die spielte letzten Monat 10 Shows in London. Und Harry Styles, der macht jetzt gerade eine sogenannte Residency in New York. Er spielt dort während mehrerer Wochen insgesamt 30 Konzerte. Und Samstag in einer Woche, da startet eben Céline Dion in Paris. Was glaubst du, wieso kommt das jetzt in den letzten Jahren vermehrt auf, dass die Leute das auch an anderen Orten machen? Hat sich das Musikbusiness so verändert, dass es so anstrengend geworden ist? Gibt es Stars, die sich einfach diesen Luxus sozusagen mehr leisten können?
1: Es ist nicht unbedingt anstrengender geworden, das Geschäft, aber es ist teurer geworden. Es ist aufwendiger geworden, diese Touren zu veranstalten, weil die Kosten gehen überall hoch. Und mit dem Konsum von Musik über Streaming oder so verdient ja niemand mehr was. Und wenn die Kosten für die Touren auch raufgehen, inklusive dem ganzen bürokratischen Aufwand, all die Visas, die gemacht werden müssen und die Touren werden größer, es braucht mehr Leute, das ist alles teurer geworden. Und die Residencies sind eine Möglichkeit, um ein bisschen was von diesen Kosten nicht nur einzusparen, sondern auch abzuwälzen auf das Publikum, weil die müssen ja reisen, die müssen unterkommen. Und so ist es einfach eine Möglichkeit, um das Geldverdienen zu optimieren.
0: Du hast gesagt, die Kosten werden teilweise abgewälzt auf die Fans. Für die kostet das jetzt teilweise mehr, wenn sie reisen müssen, Übernachtungen bezahlen müssten. Wie stehen denn die dazu?
1: Ja, also wie man sieht an diesen ausverkauften Residencies, den Leuten ist das vielleicht nicht egal, aber die Leute machen das. Ich nehme an, dass einige Fans ausgeschlossen werden durch diese Residencies, weil sie es sich einfach nicht leisten können, in eine andere Stadt, in ein anderes Land zu reisen, mehrere Tage dort zu verbringen in dieser Stadt. Aber es gibt dafür genug andere, die das Geld haben. Und solange diese Residencies ausverkauft sind, solange wird es die geben und wird es wahrscheinlich auch noch mehr davon geben.
0: Zwei Fans, die sich so ein Residency-Konzert von Céline Dion und auch die Reise nach Paris leisten, das sind News Plus-Hörerin Raffi und ihre Freundin. Die günstigen Tickets waren bereits weg. Also kauften sie 2 VIP-Tickets, um die Sängerin auf der Bühne zu sehen. Kostenpunkt? 1'000 Franken pro Ticket. Dazu kommen gut 700 Franken Reise- und Hotelkosten pro Person.
2: Ja, es ist teuer. Ja, es ist uns absolut wert. Wir sind nicht in Sommerferien, wir leisten uns das.
0: Die Kosten, die für die Fans entstehen, die aus dem Ausland anreisen müssen, die sorgen schon auch für Kritik, sagt Musikredaktor Simon Kraus.
1: Ich würde aber sagen, also wer Fan ist von einem Act, der nimmt das halt auf sich und besucht dafür vielleicht ein paar andere Konzerte weniger, was natürlich dann nicht positiv ist für die anderen Acts. Die könnten etwas vom Kuchen verlieren, kann absolut sein. Aber solange Residencies noch nicht das gängige Konzertelement sind, ist die Kritik wahrscheinlich noch nicht zu laut.
0: Diese Folgen eben teilweise auch für andere Acts oder für

0: kann das eine Gefahr sein. Es kann auch eine Chance sein für kleinere Acts, aber die brauchen dann auch genug Publikum, dass sich das lohnt.
1: Zukünftig, was denkst du, wird es vermehrt jetzt so sein, dass diese großen Stars, die es sich leisten können, solche Residencies machen?
0: Ich denke schon, dass es noch größer wird, dass es noch beliebter wird, weil man sieht, es funktioniert, dieses Modell. Ich nehme an, irgendwann ist es endlich. Also es kann nicht nur noch Residencies stattfinden. Aber wir werden uns darauf einstellen müssen, dass wir, wenn wir die großen Stars sehen wollen, in der Schweiz hier ein bisschen reisen müssen.
1: Sagt SRF-Musikredaktor Simon Kraus. Und damit verabschieden wir uns für heute. Produziert hat die heutige Folge Peter Hanselmann. Mitgearbeitet hat Nicole Roos. Und mein Name ist Corinna Heinzmann. Danke fürs Zuhören und bis gleich.

0: Schweizer Parlamentsmitglieder im Bundeshaus können bald ein eigenes KI-System nutzen, und zwar ab der Herbstsession, die in 10 Tagen beginnt. Mit der KI namens Pia können zum Beispiel Kommissionsunterlagen bearbeitet werden. Frei verfügbare KI-Tools wie ChatGPT dürfen Ratsmitglieder nur eingeschränkt nutzen, wegen des Datenschutzes. Parkieren auf Trottoirs oder in Halte verboten. Das sollte in der Stadt Zürich künftig für Handwerker oder Spitex-Angestellte erlaubt sein, so wollte es eine Volksabstimmung. Nun hat der zuständige Bezirksrat diese Pläne bis auf Weiteres gestoppt. Sie würden gegen Bundesrecht verstoßen. Die Stadt Zürich kann diesen Entscheid anfechten. Und in den USA ist der Preis für Diesel auf einen Rekord hochgeklettert. Nach Angaben des amerikanischen Automobilverbandes liegt der Preis pro Gallone Diesel im Schnitt bei $5.85. Umgerechnet sind das etwa 1,24 Franken pro Liter. Grund für den Preisanstieg ist der andauernde Irankrieg und die Blockade der Straße von Hormus.
1: Und hier auf SRF News geht es gleich weiter mit Influencern im Tennis, denn das US Open hat ein paar davon eingeladen, nur die Tennisstars freut das überhaupt nicht. Und Online-Schnuppern, ein Verein lanciert eine neue Idee für Schülerinnen und Schüler, die eine Lehrstelle suchen. Das sind zwei der Themen in den kommenden Minuten. Mein Name ist Salvador Atassoy. An den US Open sorgen also Influencer für Unmut. Sie sitzen in den Logen, filmen sich mit Licht und Gejohle und stören mitunter die Profis auf dem Platz. Beim Spiel von Naomi Osaka sprach die Schiedsrichterin gar eine Mahnung aus. Die Influencer sind aber nicht zufällig da. Das US Open hat rund 100 davon extra eingeladen. Man verspricht sich mehr Reichweite so und neue Fans. Stören die Influencerinnen und Influencer also tatsächlich so stark und sind die Klagen der Profis berechtigt? Ich habe bei SRF-Tennis-Kommentator Manuel Köng nachgefragt.
2: Ja, man kann sicher sagen, dass sie eher verwöhnt sind oder es gewohnt sind, sehr ruhige Verhältnisse zu haben. Das ist im Tennis, einem sehr traditionsbewussten Sport, traditionell dann eben so, dass es ruhig ist während der Ballwechsel und zum Beispiel bei der Aufschlagsbewegung. Und da kann es natürlich stören, wenn sich gewisse Leute nicht daran halten. Das waren auch in der Vergangenheit immer wieder mal Fans, die einfach die Regeln nicht

0: gut kannten. Und jetzt sind es halt zusätzlich noch diese Influencer, die eben diese Tennis-Benimmregeln vielleicht noch nicht so gut kennen.
1: Aber ich hätte jetzt gesagt, ist man denn im Tennis nicht einfach auch ein bisschen verwöhnt von Ruhe?
0: Doch, das kann man sicher so sagen. Also im Vergleich zu anderen Sportarten, Fußball oder wenn ich mir ein Leichtathletikstadion vorstelle, dann ist es sicher sehr viel ruhiger beim Tennis und dementsprechend fällt das dann auch mehr auf. Das könnte man sich sicher auch anders vorstellen, wenn man das dann überall hätte bei allen Turnieren, dann würden sich die Spielerinnen und Spieler sicher auch ein Stück weit daran gewöhnen. Andererseits macht es ja gerade die Faszination dieser Sportart aus, dass es eben so ruhig ist bei diesen Momenten, dass die Spannung förmlich spürbar wird. Und ich glaube, das möchten die Spielerinnen und die Spieler und wahrscheinlich auch die Verbände eigentlich schon auch so beibehalten.
1: Eben, jetzt hat man 100 Influencerinnen, 100 Influencer eingeladen. Man könnte jetzt auch sagen, das US Open ist offensichtlich ein bisschen darauf angewiesen, dass man bekannter wird, dass man mehr sieht davon. Ist man so stark auf das angewiesen?
0: Ja, da können Sie mal mit dem FIFA-Präsidenten sprechen. Genug ist nie gut genug. Man möchte immer noch mehr Publikum, man möchte wachsen, man möchte mehr Umsatz, man möchte vor allem auch ein neues Publikum erschließen, das vielleicht noch nicht so tennisaffin ist. Und da helfen natürlich Influencer dabei, eine ganz neue Zielgruppe zu erschließen, die vielleicht eben noch nie in einem Tennisstadion waren. Und deshalb hat man ja genau diese Leute eingeladen, die vielleicht noch nicht so, selbst noch nicht mit Tennis in Berührung gekommen sind, um dann eben auch deren Publikum für diese Sportart zu gewinnen. Also es geht einfach darum, vielleicht auch ein jüngeres Publikum anzusprechen, um in Zukunft dann eben auch volle Stadien zu haben.
1: Bigger is better. Der US-Tennisverband hat ja gesagt, man wolle einen Anlass für die ganze Familie machen, eine Art Tennis-Disneyland. Klingt ja schon ein wenig amerikanisch, nicht?
0: Ganz sicher. Also es ist auch so, dass die verschiedenen Grand-Slam-Turniere da nicht ganz genau die gleichen Strategien verfolgen. Wenn ich jetzt als Vergleich Wimbledon heranziehe, da ist man noch sehr viel traditionsbewusster und würde sicherlich auf eine solche Aktion mit Influencern verzichten oder würde sie vielleicht zuerst einen Benimmkurs schicken, damit sowas nicht passiert. In den USA ist es traditionell auch viel Show und die Leute wollen nicht nur wegen des Sports kommen, sondern auch, weil sie einfach Action und eine so eventartige Erfahrung haben möchten. Und da passt es natürlich schon, auch wenn die Spieler und die Spieler, wenn man sie mit diesem Begriff Disneyland konfrontiert, auch nicht gerade begeistert sind. Denn logisch, sie wollen vor allem Publikum, das wegen des Tennis kommt und nicht wegen Action und Show und Musik und was alles halt auch noch so am Rande des Turniers angeboten wird.
1: Influencer an den US Open, das war SRF-Tennis-Kommentator Manuel Köng. Zu einem ganz anderen Thema. Die Berufswahl, das ist etwas vom Schwierigsten im Leben, vor allem wenn man sich nicht entscheiden kann. Man studiert Broschüren, geht zu Veranstaltungen, Elternabende, Berufsmessen, aber so war das bisher. Im Zeitalter der Digitalisierung werden aber auch Kurzvideos und Live-Übertragungen wichtiger. So will zumindest ein Verein die Berufswahl erleichtern. Manuel Rentsch von der SRF Wirtschaftsredaktion hat sich mit dem Thema befasst. Ich wollte wissen, um was es hier genau geht.
2: Es geht letztlich darum, dass sich das Verhalten der Menschen verändert im Zeitalter der Digitalisierung. Die Jugendlichen sind ganz anders unterwegs. Kurzvideos und künstliche Intelligenz prägen das Leben der Schülerinnen und Schüler. Und genau da setzt der Verein Lehrberufe Live an mit einer interaktiven Plattform. Auf der App, auf dieser Plattform, werden kurze und lange Videos aufgeschalten zu mehr als 200 verschiedenen Berufen. In diesen Videos erzählen Lehrlinge über ihre Erfahrungen im Berufsalltag. Und diese Videos sollen den Schülerinnen und Schülern andererseits helfen, einen ersten Einblick in die Berufswelt zu erhalten. Diese Videos werden pro Monat rund 250.000 Mal angeschaut auf der Plattform des Vereins, aber auch auf TikTok, Instagram und YouTube. Die Verweildauer ist bei 18 Minuten, das zeigt das große Interesse. Nächste Woche ist jetzt auch eine Direktübertragung aus mehreren Lehrbetrieben organisiert, direkt in die Schulzimmer. Und diese Live-Übertragung wird voraussichtlich von 10.000 Schülerinnen und Schülern mitverfolgt.
1: 10.000 Schülerinnen und Schüler, das klingt gewaltig. Wie soll das denn gehen?
2: Es geht bei dieser Live-Übertragung vom kommenden Donnerstag darum, dass Lehrlinge direkt aus ihren Betrieben berichten. was sie machen, wie sie zum Beruf gekommen sind. Sie zeigen den Lehrbetrieb, zum Beispiel der Koch geht in die Kantine und zeigt, hier arbeite ich. Dabei werden ganz konkret fast 30 Berufe präsentiert. Die Schülerinnen und Schüler können auch direkt Fragen stellen in einem Chat, die dann summarisch beantwortet werden. Diese Live-Übertragungen finden vierteljährlich statt. Die Idee ist, dass die Jugendlichen unterschiedlichste Berufsfelder und Berufsbilder kennenlernen.
1: Sie haben sich auch für SRF mit dem Thema befasst. Woher kommt denn diese Idee?
2: Ja, die Idee ist, eine interaktive Plattform für die Berufswahl aufzubauen. Diese Idee entstand in der Zeit von Corona. Damals war es ja schwierig, diese Berufspräsentation vor Ort durchzuführen. Und diese Plattform wurde damals von privaten Mitteln finanziert, daraus wurde ein Verein. Und die ersten Videos erreichten bloß wenige Jugendliche, doch das war der erste Anfang. Der Verein hat dann ein Netzwerk aufgebaut, arbeitet mit den Berufs- und Informationszentren zusammen, mit berufsbildenden Organisationen, dem Lehrstellennetz und den Schulen.
1: Und was ist Ihre Einschätzung? Kann das funktionieren?
2: Ich denke schon, es trifft eigentlich den Zeitgeist. Die Jugendlichen klicken sich durch die Welt und das ist bei der Berufswahl ja dann sicher auch nicht anders. Eben auch mit diesen Videos. Der Verein Lehrberufe Live hat den Nerv der Zeit getroffen. Das zeigen ja auch die Zahlen. Es ist aber letztlich bloß eine Ergänzung. Letztlich braucht es dennoch das Gespräch zwischen dem Lehrbetrieb und der Person, die eine Lehrstelle sucht.
1: Sagt SRF-Wirtschaftsredaktor Manuel Rentsch. Psilocybin, das ist eine stark psychoaktive Substanz, bekannt etwa von den sogenannten Magic Mushrooms. Psilocybin könnte künftig bedeutender werden in der Krebsmedizin. Der Wirkstoff scheint Potenzial zu haben, mehr als bisher bekannt ist. Das zeigt eine neue Studie aus den USA, und zwar im Bereich der Chemotherapie. Der Beitrag von Ilva Mona Sauder und gesprochen von Daniel Theiss.
3: Die Nebenwirkungen auf die Nerven können schwerwiegend sein. Kribbeln und Taubheit an Händen und Füßen bis hin zu Störungen der Feinmotorik und des Gehens. Eine solche Neuropathie kann zahlreiche Krebspatienten treffen, die eine Chemotherapie machen müssen. In schweren Fällen brechen Patientinnen die Chemotherapie gar ab, mit möglichen schwerwiegenden Folgen für den weiteren Krebsverlauf. Die Neuropathie als Nebenwirkung einer Chemotherapie beschäftigt deshalb die Onkologinnen und Onkologen schon lange.
4: Das ist in der Onkologie ein grosses Problem, betrifft einen Großteil von soliden Tumoren, zum Teil auch hämato-onkologische Tumoren.
3: Das sagt Adrian Ochsenbein. Er ist Onkologe und Chefarzt in der medizinischen Onkologie am Inselspital Bern. Probleme mit den Nervenenden, eine Polyneuropathie, können durch verschiedene Krebsmedikamente ausgelöst werden. Und das macht das Ganze sehr unberechenbar.
4: Je mehr von diesem Medikament man gibt, desto höher wird das Risiko. Und das ist schwierig zum Steuern, weil es ist nicht ganz linear. Oder? Da kann sein, dass jemand 10 Infusionen hatte und keine Polyneuropathie hat. Und die 11. macht es nachher aus.
3: Für diese Nebenwirkungen gibt es bis heute keine wirksame Therapie. Deshalb stößt die neue Studie aus den USA mit dem Wirkstoff Psilocybin auf großes Interesse. Sie wurde zwar an Mäusen durchgeführt, aber es sind bereits kleinere Studien mit Menschen im Gange. Und größer angelegte Studien sind geplant, denn es gebe einen großen Bedarf, sagt Onkologe Adrian Ochsenbein.
4: Das ist etwas ganz Wichtiges, die Polyneuropathie. Oder wir müssen die Dosis auch nicht reduzieren, wenn man etwas prophylaktisch geben kann. Also da gibt es nichts, wo jetzt in Konkurrenz wäre, wo bewiesenermaßen wirksam ist.
3: Die bisherigen Resultate sind zwar vielversprechend. Doch der Wirkstoff Psilocybin ist nicht einfach in der Anwendung, denn er kann psychedelische Trips auslösen. Und darum sind besondere Vorsichtsmaßnahmen nötig. Viel Erfahrung im Umgang mit halluzinogenen Wirkstoffen hat Johannes Jungwirth. Er ist Psychiater und Oberarzt an der Psychiatrischen Universitätsklinik Zürich. Er erforscht die Anwendung von Psilocybin im Rahmen von psychischen Erkrankungen.
5: Die Anwendung von Psilocybin in der Chemotherapie kann deswegen aufwendig sein, weil es eine gute Vorbereitung braucht und auch eine engmaschige Betreuung und Überwachung während der Psilocybin-Behandlung.
3: So bräuchte es etwa geschultes Personal, welches die Patientinnen und Patienten während bis zu 8 Stunden nach Einnahme betreut. Denn um die Wirksamkeit einer Psilocybin-Therapie in der Krebsmedizin zu gewährleisten, muss mit hohen Dosen behandelt werden. Das haben erste Versuche mit Betroffenen gezeigt. Trotz dem wohl nötigen hohen Aufwand für solche Behandlungen sieht Johannes Jungwirth viel Potenzial in der Studie.
5: Insofern halte ich diese Studie schon für sehr spannend und sehr interessant und kann mir vorstellen, dass sich da weitere oder neue Therapieformen entwickeln, die diese Chemotherapie zugänglicher bzw. verträglicher machen.
3: In Zukunft gibt es also für betroffene Krebspatientinnen und Patienten vielleicht eine ergänzende Psilocybin-Therapie, wenn sie an den entsprechenden Nebenwirkungen leiden. Vieles ist aber im Moment noch offen, denn erste Studien beim Menschen laufen erst seit kurzem und sind noch nicht ausgewertet. Wäre Psilocybin aber wirksam bei diesen Betroffenen, wäre das eine große Erleichterung. Für die Onkologie, aber auch für viele Krebspatienten.
1: Das prestigeträchtige Kilchberg schwinget, kostet neu Eintritt. Das Schwingfest gilt nach dem Eidgenössischen als das exklusivste und prestigeträchtigste und findet nur alle 6 Jahre statt. Die Tickets wurden bisher gratis an die Schwingverbände vergeben. Für die Ausgabe dieses Wochenende wurde aber mit dieser Tradition gebrochen. Neu kostet so ein Ticket 100 Franken. Von 0 auf 100, das sei happig, sagt UKA-Präsident Rudi Schweiz, ein Beitrag von SRF-Regionalredaktor Christoph Brunner.
6: Das ist ein teurer Ausgang, aber es ist auch ein exklusives Schwingfest und ich glaube, das ist jetzt wert und den Preis dürfen wir ohne rot zu werden verlangen.
7: Noch bis vor kurzem sind die Organisatoren vom Kilchberger nicht auf Ticketeinnahmen angewiesen gewesen und haben die Billette für die 10'000 Sitzplätze immer gratis an die Mitglieder der Schwingvereine verteilt. Weil ein Mäzen aus Kilchberg ein mögliches Defizit einmal übernommen hat. Der Mäzen ist aber kürzlich gestorben und sie hätten andere Einnahmequellen müssen suchen, sagt der Rudi Schweizer. Anders geht es gar nicht.
6: Die ganze Infrastruktur ist in den letzten Jahren dermaßen teuer geworden, dass wir das alleine nicht mehr können stemmen.
7: Darum hat der Kilchberger Schwinget jetzt neue kommerzielle Sponsoren und verlangt eben 100 Franken pro Billett und 40 Franken für einen Parkplatz, wenn jemand mit dem Auto kommt. Der Schaffhauser Ex-Schwingerkönig Ernst Schläpfer, der zweimal im Kilchberger mitgeschwungen hat, findet das absolut in Ordnung.
8: Also da gibt es sicher 2-3, die sagen, ja, das war früher noch ganz anders gewesen. Aber also ich glaube, der Durchschnitt Mensch in der heutigen Zeit, der weiss, wann ein Konzertticket kostet und wann ein Fußballticket oder irgendwo kostet in einem bestimmten Spiel. Und der ist absolut bereit, da herzulegen.
7: Auch der UK-Präsident Rudi Schweizer sagt, er habe kaum negative Reaktionen bekommen wegen Billettpreis.
6: Ich hatte einzelne Anfragen, warum jetzt das? Und das konnte ich begründen mit den Kosten, die wir haben. Und das ist akzeptiert worden und wir sind da im Einklang eigentlich mit dem Publikum.
7: Allerdings garantieren, dass es auch am nächsten Kilchberger Schwingen die 6 Jahre bei diesen 100 Franken pro Billett bleibt, kann der Rudi Schweizer nicht.
6: Die ganze Entwicklung ist ja sehr offen auf dem ganzen Markt. Oder? Wenn alles einfach immer teurer wird, dann müssen wir die Frage mal offen lassen, wie teuer das dann das nächste Mal ist. Aber das Ziel ist schon, dass wir das in einem Rahmen können führen können, der für einen Schwingerfreund machbar ist, dass er das zahlen kann.
7: An einer Tradition will das OK vom Kilchberger schwingen, aber auch künftig nicht rütteln. Billett gibt es nur exklusiv für Leute in den Schwingverein. Einen öffentlichen Vorverkauf gibt es nicht. Wer also keinen Bezug zur Schwingerszene hat, muss auf die Fernsehübertragung ausweichen, zum Wettkampf im Kilchberger Sagmal mitverfolgen.
1: Der Beitrag von Christoph Brunner. Zu einem ganz anderen Thema. Das US-Flugabwehrsystem Patriot wird noch später geliefert. Die Hoffnungen auf einen Handel mit Deutschland haben sich zerschlagen. Wir haben heute bereits darüber berichtet. Das heisst, das amerikanische Flugabwehrsystem wird damit noch teurer und das wiederum hat Folgen für andere Rüstungsgeschäfte. Aus dem Bundeshaus berichtet Dominik Meyer.
9: Für Rüstungschef Urs Lohr ist es ein Rückschlag. Er hatte gehofft, dass Deutschland eine Patriot-Lieferung ganz oder zum Teil abtreten könnte an die Schweiz. Doch jetzt sind die Verhandlungen darüber mit Berlin und Washington gescheitert.
10: Für die Schweiz bedeutet dies, dass die vorteilhaftesten Beschaffungsvarianten für die Patriot-Systeme so nicht mehr in Frage kommen.
9: Und das hat Folgen. Die Patriot-Beschaffung kostet mindestens 700 Millionen Franken mehr, als dies bei einer Einigung mit Deutschland der Fall gewesen wäre. Und der Liefertermin verzögert sich bis in die 30er Jahre. Für die Sicherheit der Schweiz ist das angesichts der Bedrohungslage in Europa heikel. Zurzeit nämlich ist die Schweiz gegen Raketen und Marschflugkörper schlicht nicht geschützt. Der Bundesrat hat darum im Sommer bereits entschieden, er will wegen der Sicherheitslage und wegen der absehbaren Probleme bei Patriot ein zusätzliches System kaufen für die Flugabwehr auf große Distanzen. Das wird mit der weiteren Verzögerung bei Patriot nun noch dringender. Doch auch hier gibt es ein Problem: das Geld. Im Juni bereits hat das Finanzdepartement von Bundesrätin Karin Keller-Sutter in einem verwaltungsinternen Papier gewarnt. Er schrieb, Zitat:
11: «Wie die Finanzierung eines zusätzlichen Systems sowie die Mehrkosten für Patriot sichergestellt werden sollen, ohne neue Fähigkeitslücken in anderen Bereichen der Luft- oder Cyberabwehr zu schaffen, ist aus Sicht der eidgenössischen Finanzverwaltung bisher nicht geklärt.»
9: SRF hat das Papier gestützt auf das Öffentlichkeitsprinzip einsehen können. Die Finanzverwaltung rechnet auf der Basis des geplanten, künftigen Modells für die Schweizer Rüstungsfinanzierung. Kernstück dabei ist ein neuer Rüstungsfonds, ein Geldtopf also, aus dem die Aufrüstung bezahlt wird und der vorübergehend auch Schulden machen darf. Die Finanzverwaltung zeigt im Papier allerdings auf, dass die Mehrkosten für Patriot und das Geld für ein zusätzliches Flugabwehrsystem noch gar nicht eingerechnet sind in die Rüstungsplanung und dass der finanzielle Spielraum des künftigen Rüstungsfonds trotzdem bereits ausgeschöpft ist. Zitat:
11: «So zeigt die Planung bereits ohne die Mehrkosten eine Verschuldung des geplanten Rüstungsfonds von 5,8 Milliarden bei einer Verschuldungsgrenze von 6 Milliarden.»
9: Kein finanzieller Spielraum also. Rüstungschef Urs Lohr kennt das Problem.
10: «Das ist jetzt Gegenstand der Abklärung, die immer dran sind. Dann wird es wahrscheinlich wieder eine Repriorisierung der Rüstungsplanung geben müssen, um sicherzustellen, dass die flüssigen finanziellen Mittel zum richtigen Zeitpunkt bereitstehen.»
9: Repriorisierung, das heisst, das VBS muss wohl andere Rüstungsprojekte nach hinten verschieben. Nur so gibt es in den kommenden Jahren einen finanziellen Spielraum für die Abwehr von Raketen oder Marschflugkörpern auf große Distanz. Doch was wird nach hinten verschoben? Fix beschlossene oder sogar laufende Rüstungskäufe seien wahrscheinlich nicht betroffen, sagt Urs Lohr.
10: «Es sind zukünftige Beschaffungen, die vorgesehen sind, wo man nochmals über die Bücher gehen muss und die auch entsprechend priorisieren.»
9: Verschoben werden könnten zum Beispiel zusätzliche Beschaffungen im Bereich Cyberabwehr oder auch zusätzliche Systeme für die Luftabwehr auf mittlere Distanzen. Beschaffungen, Rüstungskäufe also, die angesichts der aktuellen Bedrohungslage eigentlich auch dringend wären.
1: Was haben Skoda, Audi, Seat, Cupra, Porsche, Bentley und Lamborghini gemeinsam? Sie gehören alle zu VW. Und dieser VW-Konzern, der größte Autobauer Europas, wird stark umgebaut. Nach wochenlangem Ringen ist der Entscheid heute gefallen. 50.000 Stellen werden gestrichen, die Zahl der Modelle wird reduziert. Vor rund 1,5 Jahren hat VW schon 50.000 Stellen gestrichen, jetzt noch einmal so viele. Wie ist das einzuschätzen? Ivana Prebakovic hat bei Wirtschaftsredaktor Matthias Heim nachgefragt.
12: Ja, es ist zweifellos eine große Zahl und für jeden und jede, die es trifft, ist es eine schlechte Nachricht. Gleichzeitig gilt es, diese Zahl auch etwas in ein Verhältnis zu setzen. Also VW beschäftigt weltweit über 650.000 Angestellte und das heisst, VW baut jetzt insgesamt rund 15% der Belegschaft ab. Und dieser Abbau geschieht nicht von heute auf morgen, sondern erfolgt in den kommenden Jahren typischerweise über sehr viele natürliche Abgänge, beispielsweise Pensionierungen. Aber es ist klar, gerade für Fabrikarbeiter etwa in Zwickau, und dort steht eine der Fabriken, die VW nicht mehr benötigt, sind das keine guten Aussichten, weil das natürlich eine Region im Osten von Deutschland ist, die ohnehin schon eine relativ hohe Arbeitslosigkeit hat.
13: Wenn wir nach den Ursachen forschen, hat das Management die Entwicklung von Elektroautos verschlafen?
12: Ja, zu Beginn der Elektrifizierungswelle, als der Aufstieg beispielsweise von Tesla begann, ganz klar, die VW-Führung hat sich ja sogar noch lustig gemacht über diesen neuen Konkurrenten. Aber diese Zeiten sind vorbei, der VW-Konzern hat da inzwischen aufgeholt. Er ist aber nach wie vor nicht der Vorreiter, das sind andere Marken. Aber der größere Fehler oder das Unvermögen sehe ich eher darin, dass das Management nicht frühzeitig reagiert hat und sich nicht an die neuen Gegebenheiten in der Branche angepasst hat.
13: Was heißt das?
12: Ja, innerhalb von kurzer Zeit hat sich die Autowelt verändert. Noch vor der Corona-Pandemie, unmittelbar davor, hat VW 11 Millionen Autos pro Jahr verkauft. Inzwischen ist man noch bei 9 Millionen Stück. Also das heißt, die Fabriken von VW sind schon seit längerer Zeit nicht mehr voll ausgelastet. Gleichzeitig hat ein Elektroauto deutlich weniger Bestandteile als ein Verbrenner. Also das heißt, pro Auto gibt es einfach weniger Arbeit. Und das Management hat zwar schon lange versucht, da Gegensteuer zu geben, aber die Gewerkschaften und auch das Land Niedersachsen, beide haben großes Gewicht im Verwaltungsrat, haben sich dagegen gewehrt gegen solche einschneidenden Maßnahmen. Und nun ist es eben gelungen, gestern Abend eine Einigung zu erzielen. Und Gewerkschaften und Bundesland sind nun mit dabei.
13: Aber die Konkurrenz aus China ist schon der Hauptgrund für den großen Abbau im Konzern, oder nicht?
12: Doch, also die chinesische Konkurrenz ist ein wichtiger Faktor, und zwar macht sich diese Konkurrenz gleich an zwei Orten bemerkbar. Also in China war VW lange sehr, sehr erfolgreich, hat dort viele Autos verkauft, aber zuletzt sind die Verkäufe dort zurückgegangen, weil VW keine konkurrenzfähigen Elektroautos im Angebot hatte oder hat. Und da haben jetzt die lokalen Anbieter die Nase vorn. Und nun kommen eben diese chinesischen Anbieter auch nach Europa, und sie haben doch innerhalb von kurzer Zeit schon sehr viel Boden gut gemacht, hier in Europa, namentlich auch in der Schweiz. Und diese beiden Entwicklungen erklären eben, weshalb VW doch weniger Autos verkauft hat und weshalb eben die Fabriken in Deutschland auch nicht mehr voll ausgelastet sind.
13: Ist der Volkswagen-Konzern mit diesem aktuellen Abbau nun auf der sicheren Seite, oder kommt da in wenigen Jahren der nächste Abbau?
12: Also faktisch passt sich jetzt der Konzern an diese neue Realität eben an. Jetzt herrscht Klarheit. Aber der Konzern hat natürlich noch viele weitere Aufgaben vor sich. Und es wird bereits eine große Herausforderung sein, in den kommenden Jahren diese 9 Millionen Fahrzeuge zu halten. Denn es ist klar, die chinesische Konkurrenz wird nicht kleiner, und viele Marken sind erst daran, in Europa Fuß zu fassen. Und gleichzeitig muss man aber auch sagen, dass bei VW nicht alles schlecht läuft. Also die VW ist durchaus gerüstet für die Zukunft. Es gibt auch Marken, beispielsweise wie Skoda, die prosperieren. Aber das ist eben noch nicht bei allen Marken und bei allen Modellen der Fall.
1: Sagt SRF-Wirtschaftsredaktor Matthias Heim. Zu einem anderen Thema. Stellen wir uns mal eine Weltkarte vor. In der Mitte sehen wir prominent Europa, verhältnismäßig groß auch Grönland im Norden. Und dagegen wirkt dann Afrika direkt klein, was falsch ist. Diese verzerrte Größe ist immer mal wieder Thema. Diesmal wehrt sich das westafrikanische Land Togo. Togo hat bei der UNO beantragt, dass langfristig eine andere Karte als Standard gelten soll. Die UNO-Generalversammlung stimmt heute Freitag über den Vorstoß ab. Intensiv mit Weltkarten hat sich Julia Mia Stirnemann befasst. Sie ist Professorin für Datenvisualisierung an der Berner Fachhochschule. Und sie hat mit dem worldmapgenerator.com eine Website entwickelt, mit der sich Weltkarten auf unterschiedliche Arten anzeigen lassen. Yves Kircher hat sie gefragt, ob sie das Anliegen Togos folglich versteht.
14: Ja, also wenn man sieht, wo Togo in der Welt liegt, dann verstehe ich das Anliegen, denn Togo liegt sehr nahe beim Äquator. Und wenn man jetzt Weltkarten anschaut, die eine große Verzerrung aufweisen, wie zum Beispiel die Mercator-Projektion, dann ist es schon so, dass Länder, die nahe am Äquator liegen, tendenziell kleiner dargestellt sind und Randregionen eben größer dargestellt werden.
15: Togo verlangt nun eine wissenschaftlich richtige Karte. Ist es denn überhaupt möglich, die Welt unverzerrt zu zeigen?
14: Nein, also grundsätzlich ist bei der Transformation von der zweidimensionalen Kugeloberfläche in die zweidimensionale Fläche braucht man eine Projektion, und die bringt immer bestimmte Vorteile oder eben auch Nachteile mit sich. Also entweder ist die Karte dann flächentreu oder längentreu oder eben winkeltreu. Und das ist dann eben eine Entscheidung, wie man die Welt abbilden möchte. Es gibt also keine einzige Darstellung, die wirklich gerecht ist.
15: Auch die Afrikanische Union steht hinter der Forderung, denn die heute übliche Karte führe dazu, dass in Medien Afrika zu klein dargestellt werde, als es tatsächlich sei. Welchen Einfluss hat also die Karte dann tatsächlich auf das Weltbild, das wir haben?
14: Also natürlich ist eine Weltkarte immer ein Abbild von einer Weltanschauung, die derzeit vorherrscht. Und natürlich kann man auch sagen, dass durch die Verwendung der heutzutage Webmercator-Projektion, die man zum Beispiel bei Google Maps findet, dass diese Weltkarte ein Weltbild stark mitprägt. Nun kann man aber auch sagen, dass eben Afrika zum Beispiel ziemlich formtreu abgebildet wird, während die Randregionen stark verzerrt sind. Und dass Google einen de facto Standard schafft mit der Webmercator-Projektion, ich weiß nicht, ob Juno da jetzt viel ändern kann.
15: Es geht ja da eben um die Weltkarte, also wie man die Welt sich vorstellt, anschaut. Wenn Sie jetzt Google erwähnen, das heißt, diese Karte, die hat auch im Zeitalter von Apps auf Mobiltelefonen, wo wir einfach einen gewissen Ausschnitt anschauen, immer noch eine große Bedeutung.
14: Also natürlich, gerade für regionale Abbildungen ist die Webmercator-Projektion sehr geeignet. Allerdings, wenn man rauszoomt bei einer solchen Weltkarte, dann ist es schon so, dass es große Verzerrungen gibt und eben, dass auch die Antarktis viel zu groß dargestellt ist.
15: Diese Karte, über die wir jetzt sprechen, das ist die sogenannte Mercator-Karte. Die stammt aus dem 16. Jahrhundert. Wie wurde denn diese überhaupt entworfen?
14: Die Mercator-Projektion wurde zu Navigationszwecken entworfen. Man wollte von Europa aus die Welt erkunden, die Zeit der Entdeckungen zuvor. Beispielsweise im Mittelalter haben die Weltkarten ganz anders ausgesehen. Das waren sogenannte Mappa Mundi. Amerika war da noch gar nicht abgebildet. Es ging meistens um die Darstellung der Heilsgeschichte mit mythologischen Narrativen und Enzyklopädien. Die war nach Jerusalem zentriert und auch nach Osten ausgerichtet. Also wie man sieht, die hatte einen ganz anderen Zweck. Und damit hat sie natürlich auch ein ganz anderes Weltbild vermittelt. Also wie eine Karte, eine Weltkarte dargestellt ist, ist auch immer abhängig von der Ideologie. Und es ist eine Entscheidung. Also da gibt es ganz viele verschiedene Formen, auch heutzutage noch.
16: Sagt Julia Mier-Stirnemann, die sich intensiv mit Weltkarten und der Weltanschauung befasst und dazu ein Buch geschrieben hat. Sie ist heute Professorin für Datenvisualisierungen an der Berner Fachhochschule und hat mit worldmapgenerator.com eine Webseite entwickelt, mit der sich Weltkarten auf unterschiedliche Arten anzeigen lassen. Sie hören SRF News, die Zeit gleich ist es 18 Uhr, dann geht es hier weiter mit dem Echo der Zeit.

0: Radio SRF, Eichere Zeit mit Matthias Kündig. Und das beschäftigt uns am Freitag, dem 4. September. Das Mercosur-Freihandelsabkommen. Dieses steht nach einem Nein im Nationalrat auf der Kippe. Doch nun hat die zuständige Kommission des Ständerats offenbar eine Lösung gefunden, die die Vorlage retten könnte. Wie diese ausschaut, erfahren Sie gleich als Erstes. Dann ein dunkles Kapitel. Nach den Terroranschlägen von 9/11 haben die USA die mutmaßlichen Drahtzieher massiv gefoltert und lange versucht, dies zu rechtfertigen. Dies behindert bis heute die juristische Aufarbeitung und erschwerte weltweit die Durchsetzung des internationalen Folterverbots.
1: Ich war zum Beispiel in Jordanien, wo mir der Vorsitzende des Parlaments sofort gesagt hat, wenn die USA hier klar foltern, warum sollten wir nicht auch foltern?
0: Sagt Manfred Nowak im Echo-Gespräch. Er war 6 Jahre lang UNO-Sonderberichterstatter über Folter. Vor der Wahl in Sachsen-Anhalt. Wir reden mit Menschen, die wohl ins Visier der AfD geraten würden, sollte diese nach einem Sieg am kommenden Wochenende künftig im ostdeutschen Bundesland regieren. Und wenn die Wissenschaft über sich selber lacht. Wir nehmen Sie mit an die Verleihung der sogenannten Ig-Nobelpreise. Dort wurden mit einem Augenzwinkern scheinbar absurde Forschungsarbeiten ausgezeichnet.
2: The Biomechanics Prize.
0: Wer den Preis für Biomechanik gewonnen hat und aus welchem Grund Schweizer Forschende Unterhosen vergraben haben, das erfahren Sie ganz am Schluss hier im Echo der Zeit. Der Bundesrat will mit den Mercosur-Staaten Argentinien, Brasilien, Uruguay und Paraguay ein Freihandelsabkommen unterzeichnen. Doch das hat bei den Schweizer Bauern Ängste ausgelöst, weil aus Südamerika damit mehr Lebensmittel in die Schweiz eingeführt werden können. Auch von der SP und den Grünen gab es Kritik, weil für sie der Schutz des Regenwaldes im Amazonasgebiet im Abkommen nicht genug streng geregelt ist. Der Widerstand von Bauern, SP und Grünen hat im Juni dann zu einem Nein im Nationalrat geführt. Heute hat die zuständige Kommission des Ständerates das Geschäft beraten und will den Bauern mehr Geld sprechen, um die Vorlage doch noch zu retten. Aus dem Bundeshaus Andreas Stüdli.
3: Schon vor dem Bundeshaus war die Landwirtschaft heute präsent mit dem Berner Biomerit. Ziegen, Schweine und Schafe verlassen den schattigen Anhänger zur Freude der Familien, die im Streichelzoo zwischen den Tieren einer Biobäuerin unterwegs sind. Auch im Bundeshaus waren die Bauern heute ein großes Thema, denn die Außenpolitische Kommission des Ständerats will ihnen als Ausgleich für das Mercosur-Abkommen mit 500 Millionen Franken unter die Arme greifen. Der größte Teil davon sind Investitionskredite, mit denen die Bauern etwa einen modernen Stall bauen können. Das Geld muss zurückbezahlt werden. Zudem soll der Absatz von Produkten der Schweizer Landwirtschaft gefördert werden. Ein entsprechender Antrag des St. Galler Mitteständerats Benedikt Würth ist mit 9 Ja gegen 4 Nein-Stimmen angenommen worden. Haben sich also auf ganzer Linie die Bauern durchgesetzt?
4: Nein, die Forderungen des Bauernverbands gehen eigentlich weiter. Wir sind hier auf das, was notwendig ist, zurückgekommen. Wir müssen ohnehin die Liquidität bei den Investitionskreditdarlehen wieder instand setzen. Das ist im Moment ein Problem, das unabhängig vom Mercosur auf dem Tisch ist.
3: In der Tat hatte der Bauernverband für das Mercosur-Abkommen vor 3 Monaten noch mehr Geld gefordert, 880 Millionen Franken. Der Bauernverband spricht heute von einer Minimallösung. Mehr Geld für die Bauern, aber kein strenger Schutz für den Regenwald. Denn die ständerätliche Kommission will nicht die Entwaldungsverordnung der EU übernehmen, sondern den Amazonas mit Programmen der internationalen Zusammenarbeit besser schützen. Und ein Verbot für die Einfuhr von Waren, die ganz oder teilweise in Zwangsarbeit hergestellt wurden, hatte keine Chance. 2 Forderungen von linker Seite zu Mercosur fanden damit keine Mehrheit. Das ist für die SP und die Grünen zu wenig. Die Solothurner SP-Ständerätin Franziska Roth sagt:
5: Wenn der Regenwaldschutz und die Zwangsarbeit nicht Bestandteil sind des Abkommens, dann wird das Referendum auf dem Tisch liegen.
3: Und auch die grünliberale Ständerätin Tiana Moser, deren Partei eigentlich für Freihandel einsteht, warnt:
6: Die Mehrheit spielt hier mit dem Feuer. Ich glaube, das wird eine sehr schwierige Diskussion werden mit der Bevölkerung. Wird gerade auch in urbanen Kreisen sehr viel Unverständnis auslösen, obwohl man eigentlich den Freihandel unterstützen möchte.
3: Trotz dieser Bedenken der SP, der Grünen und der Grünliberalen dürfte der Vorschlag in der Herbstsession auch im Plenum des Ständerats eine Mehrheit finden. Zur Kritik, dass dies kein akzeptabler Kompromiss sei, sagt Ständerat Wirth.
4: Ich glaube, wenn alle mit den Maximalforderungen einen Kompromiss machen wollen, dann ist es eben kein Kompromiss mehr. Und ich glaube, in allen drei Themenfeldern wurden jetzt Abstriche gemacht, oder ganz klar, auch bei den Bauern. Und schlussendlich muss jede und jeder selber bewerten, ob das nun tragfähig ist oder nicht.
3: Auch im Nationalrat dürfte das Mercosur-Abkommen durchkommen, wenn sich die Bauernvertreter diesmal dahinter stellen. Dann gilt eine Volksabstimmung als sicher. In der Vergangenheit sind solche Urnengänge auch schon knapp ausgegangen. So wurde das Freihandelsabkommen mit Indonesien vor 5 Jahren mit 51,6% Ja-Stimmen nur knapp angenommen. Auch bei Mercosur werden die Stimmberechtigten entscheiden müssen, ob sie Freihandel oder Umweltschutz höher gewichten.
0: Zur Nachrichtenübersicht des Tages nun mit Basil Kolle. 9 Jahre nach dem Bergsturz von Bondo im bündnerischen Bergell sind die 5 Angeklagten freigesprochen worden.
7: Es gebe keine Beweise dafür, dass es in den Wochen davor klare Anzeichen für den Bergsturz gegeben habe, sagt das Regionalgericht Maloja. Die Behörden hätten daher nicht fahrlässig unterlassen, Maßnahmen zu ergreifen, wie zum Beispiel Wanderwege zu sperren. Die Anklage lautete auf mehrfache fahrlässige Tötung. Beim Bergsturz am Pizzengalo waren 2017 8 Menschen ums Leben gekommen. Das heutige Urteil des Regionalgerichts kann noch weitergezogen werden. Der Fall Untersickental hat in diesem Sommer für Schlagzeilen gesorgt. Ein ehemaliger Politiker aus dem Kanton Aargau soll 2 Frauen und eine Minderjährige betäubt und vergewaltigt haben, zum Teil über Jahre. Jetzt gibt es in dem Fall eine neue Strafuntersuchung. Bei einer weiteren Hausdurchsuchung haben die Ermittler Datenträger sichergestellt. Auf diesen befände sich weiteres Material, das den ehemaligen Kantonsparlamentarier belaste. Bei der neuen Untersuchung gehe es um weitere ähnliche Delikte, schreibt die Staatsanwaltschaft. Bisher habe man noch keine Aufnahmen mit neuen Opfern entdeckt, die Daten seien aber noch nicht vollständig ausgewertet. Das Schweizer Parlament bekommt schon bald ein eigenes KI-System. Wenn die Herbstsession in 10 Tagen beginnt, können die Parlamentarierinnen und Parlamentarier das System mit dem Namen PIA nutzen, zum Beispiel um Kommissionsunterlagen zu bearbeiten. Die Verwaltungsdelegation hat einem rund einjährigen Pilotbetrieb zugestimmt. Dafür seien Kosten von maximal 150.000 Franken vorgesehen. Diese würden über das bestehende IT-Budget der Parlamentsdienste gedeckt. Kommerzielle KI-Tools wie ChatGPT oder Claude dürfen die Ratsmitglieder nur eingeschränkt nutzen, wegen des Datenschutzes.
0: Ins Ausland. Die EU-Kommissarin, die für die Beziehungen zu den Beitrittskandidaten zuständig ist, hat ihren geplanten Besuch in Serbien abgesagt.
7: Der Grund? Serbien hat kürzlich die sterblichen Überreste des Kriegsverbrechers Ratko Mladic in die Hauptstadt Belgrad überführt. Der Umgang Serbiens mit dem kürzlich verstorbenen Mladic sei nicht vereinbar mit den Werten der EU, begründet EU-Kommissarin Marta Kos ihre Absage. Serbien ist offiziell Beitrittskandidat für die EU. Mladic gilt als einer der Hauptverantwortlichen für die Gräueltaten im Bosnienkrieg in den 1990er Jahren. Die Europäische Grenzschutzagentur Frontex unterstützt neu die französische Seenotrettung von Migrantinnen und Migranten im Ärmelkanal und der Nordsee. Das teilen die zuständigen Behörden mit. Dies sei eine Reaktion auf die dortige Migrationskrise, heißt es in einer Mitteilung. Vor dem Entscheid gab es ein Treffen zwischen dem französischen Präsidenten Emmanuel Macron und dem britischen Premierminister Andy Burnham, bei dem es auch um Migrationsfragen ging. Insgesamt 3 Frontex-Schiffe sollen die französischen Patrouillen im Ärmelkanal verstärken, vorerst bis Ende Januar. In Großbritannien sind 2 hochrangige Mitglieder der rechtspopulistischen Partei Reform UK zurückgetreten, dies wegen eines weiteren mutmaßlichen Spendenskandals. Laut einem Bericht des Senders Channel 4 sollen die beiden versucht haben, auf illegale Weise eine große Spende aus dem Ausland zu sichern. Bei den vermeintlichen Spendern handelte es sich aber um verdeckte Reporter. Auch der Chef von Reform UK, Nigel Farage, steht im Zentrum einer Spendenaffäre. Es geht um 5 Millionen Pfund, die er 2024 nicht als Spende angegeben habe. Die Börsendaten von 18.09 Uhr, geliefert von SIX. Der Swiss Market Index schließt bei 14.396 Punkten und ist damit im Vergleich zum Vortag unverändert. Der Dow Jones Index in New York fällt um 0,6%. Der Euro wird zu 94,06 gehandelt, der Dollar zu 80,95. Das Wetter? Heute Abend bleibt es in der ganzen Schweiz sonnig und sommerlich warm. Morgen Vormittag kommen nördlich der Alpen Wolken auf, vor allem in der Ostschweiz ist lokal etwas Regen möglich. Dazu gibt es 26 Grad. Im Süden bleibt es meist sonnig bei 32 Grad.
0: Heute in einer Woche ist es genau 25 Jahre her, dass in den USA islamistische Al-Qaida-Mitglieder zwei Linienflugzeuge ins New Yorker World Trade Center steuerten und eines ins Pentagon, das US-Verteidigungsministerium. Rund 3000 Menschen starben an diesem Tag, der als 9/11 in die Geschichte einging. Diese Ereignisse, aber auch der darauffolgende sogenannte Krieg gegen den Terror, unter anderem der Einmarsch in Afghanistan und der völkerrechtswidrige US-Krieg gegen den Irak, prägten die USA und die gesamte Welt während Jahren. Bis heute ist die juristische Aufarbeitung der damaligen Ereignisse nicht abgeschlossen. Der Prozess gegen den mutmaßlichen Drahtzieher der Anschläge, Khaled Sheikh Mohammed, findet erst in 2 Jahren statt, wie diese Tage bekannt wurde. Allerdings steht die Anklage vor einem großen Problem, denn Geständnisse und zahlreiche Beweise können vor Gericht gar nicht verwendet werden, da sie unter Folter erpresst wurden. Darüber habe ich mit Manfred Nowak gesprochen. Der Österreicher war von 2004 bis 2010 Sonderberichterstatter der UNO über Folter. Er hat zunächst geschildert, wie die USA nach der Verhaftung von Khaled Sheikh Mohammed und weiteren mutmaßlichen Organisatoren der 9/11-Anschläge gegen diese Gefangenen vorgegangen sind.
1: Khaled Sheikh Mohammed wurde 2003 festgenommen und war dann längere Zeit in sogenannten Black Sites, also Geheimgefängnissen der CIA. Dort ist er mehr als 100 Male Waterboarding und weiteren Foltermethoden unterzogen worden und ist dann nach Guantanamo Bay überstellt worden, wo er bis heute ist. Er ist angeklagt als der Mastermind hinter den Anschlägen von 9/11. Aber der Prozess selbst kann erst im Juni 2028 beginnen. Also das ist noch immer fast 2 Jahre bis dorthin.
0: Sie haben Folter bereits angesprochen. Die damalige US-Regierung hat ja lange abgestritten, dass die Gefangenen gefoltert würden und sprach schönfärberisch von erweiterten Verhörmethoden. Welche Methoden waren das ganz konkret?
1: Ich habe schon von Waterboarding gesprochen. Das ist ganz klare Folter. Die Menschen haben wirklich das Gefühl, dass sie ersticken bzw. ertrinken. In Guantanamo selbst waren also zum Beispiel also psychologische Methoden. Man hat also Phobien. Wenn Menschen Angst vor Hunden hatte, dann hatte man die Hunde mit ihnen gemeinsam eingesperrt. Sie wurden natürlich entkleidet und sehr, sehr lange Zeit in Isolationshaft, wurden immer wieder aufgeweckt zwischen heiß und kalt. Also was viele der Häftlinge uns gesagt haben, war, dass die Kälte, wenn die Aircondition voll angestellt ist und das über Tage hinweg und sie dort nackt sind, sich mit nichts, mit keiner Decke und so schützen können, dass das für sie sehr stark war. Und dann natürlich, wenn immer sie irgendwie aufbegehrt haben, ist diese Rapid Intervention Force gekommen, die sie massiv geschlagen hat. Also viele wurden dann gelähmt und so weiter. Also oder sind heute noch Angeklagte im Rollstuhl. Das heißt, das waren schon also massive Folterungen.
0: Die USA haben die UN-Antifolterkonvention 1994 ratifiziert. Wie hat die Regierung Bush auf Vorwürfe reagiert, man habe diese gebrochen, eben mit diesen Verhörtechniken?
1: Am Anfang hat die Bush-Regierung einfach alles abgestritten. Das stimmt alles nicht. Also unser Bericht, den wir im Februar 2006 der UNO-Menschenrechtskommission damals unterbreitet haben, hat klar gezeigt, welche Foltermethoden in Guantanamo angewendet wurden. Und die Bush-Regierung hat einfach gesagt, das ist alles falsch. Dann kamen andere Berichte, insbesondere auch des Internationalen Komitees des Roten Kreuzes und später der US Senate Intelligence Committee Bericht, der im Wesentlichen alles verifiziert hat, was wir schon 2006 damals untersucht hatten. So dass man eigentlich nicht mehr abstreiten konnte, dass Khalid Sheikh Mohammed über 100 Mal gefoltert wurde mit Waterboarding und so weiter. Man hat aber gesagt, naja, Folter müsste anders interpretiert werden, nur wenn man schon mehr oder minder stirbt, also unglaubliche Schmerzen hat, die man gar nicht mehr aushalten kann, die dem Organversagen gleichgestellt werden können, dann wäre das Folter, alles andere wäre ja gar nicht Folter. Das sind alles natürlich Versuche zu relativieren, die rechtlich einfach nie haltbar waren.
0: Wie gesagt, ein großer Teil des Beweismaterials im kommenden Prozess gegen Khalid Sheikh Mohammed kann nicht verwendet werden, eben wegen diesen Verhörmethoden. War also eine saubere rechtsstaatliche Aufarbeitung von 9/11 wegen des Vorgehens der CIA von vornherein gar nicht möglich?
1: Es gibt natürlich schon auch andere Beweise, also es gibt Telefonprotokolle, es gibt auch Beweise, die deutlich zeigen, dass Khalid Sheikh Mohammed Verbindungen zu Osama bin Laden hatte. Die beiden waren die Hauptdrahtzieher, auch die Koordination mit den Entführern von 9/11. Also es gibt schon auch andere Sachbeweise. Wir müssen sehen, was das bedeutet, ob die nicht durch Folter erzwungenen Beweismittel, ob die anderen Beweismittel ausreichen, dass man ihm das wirklich nachweisen kann. Bei Khalid Sheikh Mohammed würde ich meinen, dass das schon möglich ist. Er war ja früher schon auch mal angeklagt wegen eines früheren Anschlags. Also ich glaube schon, nach so vielen Jahren, dass die US-Behörden genügend andere Beweise haben müssten.
0: Wenn wir uns noch die Langzeitfolgen zum Schluss anschauen, hatte das damalige Vorgehen und die Rechtfertigungen der Bush-Regierung für Folter weltweit negative Konsequenzen, indem zum Beispiel eben das US-Verhalten nachgeahmt wurde?
1: Natürlich. Also das Folterverbot wurde immer missachtet von vielen Staaten der Welt, aber kein Staat hat bis dahin Folter gerechtfertigt. Die Vereinigten Staaten sind so weit gegangen, dass sie gesagt haben, also wenn man in der Abwägung zwischen dem Folterverbot und der Sicherheit der Vereinigten Staaten, müsse die Sicherheit Vorrang haben. Und das ist eine Relativierung des Folterverbots, die dann in vielen anderen Staaten, ich war zum Beispiel in Jordanien als Sonderberichterstatter, wo mir der Vorsitzende des Parlaments sofort gesagt hat, wenn die USA hier klar foltern, warum sollten wir nicht auch foltern? Also diese Relativierung bzw. Rechtfertigung der Folter wurde von vielen anderen Staaten sehr, sehr bereitwillig herangezogen, um ihre eigenen Foltermethoden zu rechtfertigen. Und Präsident Obama hat selbst einmal gesagt, dass wahrscheinlich dieser Krieg gegen Terror, der sehr stark mit Folter verbunden war, mehr Terroristen dazu veranlasst hat, Terroristen zu werden, beziehungsweise sich Al-Qaida oder dem Islamischen Staat anzuschließen, als er wirklich Terroristen vor Gericht gebracht hat und den Kampf gegen den Terror zu gewinnen. Also es war sicher kontraproduktiv, das ist überhaupt keine Frage.
0: Sagt Manfred Nowak. Er war 6 Jahre lang UNO-Sonderberichterstatter über Folter. Heute ist er Generalsekretär des Global Campus of Human Rights in Venedig. 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In der nächsten halben Stunde wollen wir wissen, wie das Lobbying der UBS im Bundeshaus konkret funktioniert. Wir erfahren, wovor sich Menschen in Sachsen-Anhalt fürchten, die nicht die AfD wählen. Wir zeigen, welche Auswirkungen die Waldbrände in Indonesien für die gesamte Region haben. Wir analysieren die Gemeinsamkeiten der Protestbewegungen in Albanien und Serbien. Und wir schmunzeln gemeinsam mit der Wissenschaftsgemeinde über absurd anmutende Forschungsprojekte. Seit der Notübernahme der Credit Suisse durch die UBS wird in der Schweizer Politik über eine strengere Regulierung für systemrelevante Banken debattiert. Der Bundesrat hat dazu längst seine Vorstellungen formuliert, die unter anderem strengere Eigenkapitalvorschriften auch für ausländische Tochterfirmen enthalten. Genau dagegen wehrt sich die Grossbank UBS aber vehement. Die Regeln des Bundesrates seien zu streng und gefährdeten die Wettbewerbsfähigkeit der UBS. Und damit werde auch die Kreditvergabe für die Schweizer Wirtschaft verteuert. Und im Parlament haben die Bedenken der UBS Gehör gefunden. Am Montag hat die ständerätliche Kommission einen neuen Vorschlag präsentiert, der der UBS entgegenkommt. Welche Rolle hat dabei die UBS gespielt? Oder anders gefragt, wie funktioniert eigentlich das Lobbying der UBS in der Schweizer Politik? Darüber habe ich mit Wirtschaftsredaktor Sven Zaug gesprochen. Er hat mir zunächst erklärt, wer eigentlich die Verbündeten der UBS in der Bundespolitik sind.
8: Ja, da ist zum einen eine Gruppe bürgerlicher Parlamentarierinnen und Parlamentarier. Prominente Namen sind FDP-Ständerat Thierry Burkhardt, SVP-Nationalrat Thomas Matter, GLP-Ständerätin Tiana Moser oder Erich Ettlin von der Mitte und FDP-Nationalrat Beat Walti. Dazu kommen praktisch alle Wirtschaftsverbände, die selbst Vertreterinnen und Vertreter im Parlament haben. Diese Gruppe um Thierry Burkhardt ist besonders spannend. Sie vertrat in der Debatte verblüffend ähnliche Argumente wie die UBS. Die Schweiz dürfe ihre Regeln nicht zu stark verschärfen, weil die UBS sonst international an Wettbewerbsfähigkeit verliere. Und es brauche Alternativen zum Vorschlag des Bundesrates, also keine vollständige Unterlegung der ausländischen UBS-Töchter mit Eigenkapital. Im Dezember präsentierte diese Gruppe einen konkreten Gegenvorschlag. Darin tauchte erstmals die Idee auf, einen Teil der geforderten Kapitalausstattung mit den umstrittenen sogenannten AT1-Anleihen abzudecken.
0: Wie war nun das konkrete Vorgehen der Grossbank im Fall der Bankenregulierung?
8: Auf der einen Seite stand die öffentliche Kommunikation. Konzernchef Sergio Ermotti hat immer wieder medienwirksam gegen die Pläne des Bundesrates argumentiert. Auf der anderen Seite suchte die UBS immer wieder Kontakt zu diversen Parlamentariern. Spitzenmanager traten direkt in den Kommissionen auf. Und der dritte sehr entscheidende Pfeiler im Vorgehen der UBS ist die Wissenschaft. Im April veröffentlichte das Institut Buck Economics eine von der Bank selbst in Auftrag gegebene Studie, die explizit vor schweren volkswirtschaftlichen Folgen einer strengen Regulierung warnte. Die UBS definierte dabei das Thema und den Untersuchungsrahmen. Diverse Ökonomen bemängelten, die Studie sei einseitig.
0: Herzstück des ständerätlichen Vorschlags sind eben sogenannte AT1-Anleihen anstelle von klassischem hartem Eigenkapital, wie es der Bundesrat fordert. Inwiefern hat die UBS hier eine Rolle gespielt?
8: Die UBS gab im Juni einen wissenschaftlichen Aufsatz zu diesen AT1-Anleihen in Auftrag. Darin ging es um die Frage, wie diese Anleihen in einer Krise besser zur Stabilisierung einer Bank beitragen können. Bei der CS ging genau das ja in die Hose. Diesen Ansatz griff FDP-Ständerat Andrea Caroni auf. Seine Idee, die UBS soll einen Teil des zusätzlichen Kapitals, das sie künftig braucht, nicht mit Eigenkapital, sondern mit AT1-Anleihen aufbringen. Am Montag übernahm die ständerätliche Wirtschaftskommission diesen Grundgedanken in einer für die UBS sehr milden Variante. Sie beschloss die sogenannte 50-50-Lösung. Die UBS darf bis zur Hälfte der zusätzlichen Kapitalanforderung mit AT1-Anleihen erfüllen. Das ist für die UBS günstiger als die Forderung des Bundesrates. Darauf gab es auch sehr harsche Kritik. Die Rechtsprofessorin Corinne Zellweger-Gutknecht, die an einem Reformmodell für diese AT1 mitgearbeitet hat, spricht von einer komplizierten Alibi-Übung. Und für die Finanzmarktaufsicht ist der UBS-Kompromiss kein Schutz, sondern ein Sicherheitsrisiko.
0: Im April machte Finanzministerin Karin Keller-Sutter in der Samstagsrundschau von Radio SRF eine Äußerung, die aufhorchen ließ. Parlamentarier hätten ihr gesagt, dass sie den strengeren Bankenregeln eigentlich zustimmen würden, hätten jedoch davor Angst, dass die UBS ihre Parteispenden kürzen oder streichen könnte. Was ist bekannt darüber, wie die UBS ihre Parteienfinanzierung einsetzt?
8: Die UBS hat allein im Jahr 2025 rund 1,2 Millionen Franken an bürgerliche Parteien gespendet, also an die SVP, die FDP, die Mitte und die GLP. SP und Grüne gingen leer aus. Finanzministerin Karin Keller-Sutter kritisierte aber nicht nur die Parteispenden, sondern auch das aggressive Lobbying der Bank. Es gibt zwar keinen Beleg dafür, dass diese Spenden direkt mit konkreten politischen Vorstößen verknüpft wurden, aber am Ende ergibt sich ein interessantes Bild. Auf der einen Seite steht die Millionenspende an genau jene bürgerlichen Parteien, in deren Reihen die wichtigsten Befürworter des Kompromisses sitzen. Auf der anderen Seite steht eben das Lobbying der Bank im Parlament und die von der UBS bezahlten Studien. Und wir haben nun einen Vorschlag aus der ständerätlichen Kommission, der zumindest einen sehr zentralen Wunsch der UBS erfüllt.
0: Sagt Sven Zaug von der SRF Wirtschaftsredaktion. Die AfD will im ostdeutschen Bundesland Sachsen-Anhalt regieren und gibt sich vor den Wahlen am kommenden Wochenende siegesgewiss. Denn in Umfragen liegt sie mit 42% deutlich vor der CDU. Würde die AfD die absolute Mehrheit erreichen, so gäbe es erstmals im Nachkriegsdeutschland eine rechtsextreme Regierung. In ihrem Wahlprogramm lässt sich nachlesen, was die AfD alles radikal ändern würde. Das besorgt viele Menschen, die direkt oder indirekt betroffen wären. Über diese Sorgen in der Gesellschaft, Deutschland-Korrespondentin Simon Fatze.
9: Wer durch Magdeburg läuft, hat womöglich das Rathausglockenspiel im Ohr und die politische Wahlwerbung im Blick. Doch da sind auch viele Plakate, «Wahre Heimat, Liebe ist» oder «Made by Vielfalt» oder «Theater ist bunt». Prominente deutsche Familienunternehmen, das Opernhaus, alle werben sie für Vielfalt. Denn das AfD-Wahlprogramm ist radikal. Gesinnungsprüfung in der Kultur, keine kulturfremden Fachkräfte, weitreichende Konsequenzen auch im Bildungsbereich. Nichts beschäftigt Eva Gerdt im Moment so sehr wie diese Wahl. Sie ist Chefin der Gewerkschaft Erziehung und Wissenschaft.
10: Also, wenn man nur über GewerkschafterInnen redet, dann geht es uns sehr schlecht. Ja, also wir sind schon kämpferisch. Wir wollen auch eigentlich gar nicht darüber reden, was wäre, wenn die AfD siegt, sondern wir wollen eher darüber reden, wie kriegen wir das hin, dass es doch zu einer demokratischen Mehrheit kommt.
9: Die Schulen sind für eine Gesinnungswende, wie sie die AfD will, wichtig. Wenn die Schulen die Kinder nicht mehr zu Patriotismus erziehen, ist unser Gemeinwesen dem Untergang geweiht, schreibt die AfD und will Nationalhymne und tägliches Hissen der Bundesflagge forcieren.
10: Das fällt natürlich jemand, der aus DDR-Zeiten kommt und Fahnenappelle erlebt hat. Da kriegt man schon das erste Mal das Schütteln, ja, wenn man sowas hört. Also diese Betonung des Deutschtums und diese Betonung des Völkischen. Das fragen die Lehrkräfte natürlich, muss ich das? Muss ich tatsächlich jeden Morgen mit meiner Klasse die Nationalhymne singen? Wir sagen dann erstmal nein, im Moment nicht, weil es gibt natürlich eine Meinungsfreiheit und es gibt auch eine negative Meinungsfreiheit. Also ich kann nicht gezwungen werden zu solchen Bekenntnissen.
9: Vielmehr beunruhigt Eva Gerdt aber die Ausgrenzung. Inklusion soll abgeschafft werden, nur 25% sollen ins Gymnasium dürfen, Kinder mit Migrationshintergrund gehörten in eigene Klassen mit Unterricht in ihrer Muttersprache. Sie sollen also möglichst nicht mit Deutschen in Kontakt kommen.
10: Was uns auch sehr Sorge macht, ist, wir haben in Sachsen-Anhalt zumindest für jede zweite Schule theoretisch eine Schulsozialarbeiterin. Die will die AfD auch ersetzen.

0: einem Demokratienetzwerk Miteinander e.V. Unter anderem geht es dort um den Umgang mit Rechtsextremismus. David Begrich sagte schon letzten Herbst im Gespräch mit Blick auf die AfD:
1: Wenn die an die Regierung kommen, dann haben die eine Prioritätenliste von die sie am so, und da stehen wir ganz oben auf der Liste, die dann in Kopf kürzer gemacht werden.
0: Sie kämpfen gegen Rassismus. Die AfD sagt, echten Rassismus gebe es kaum mehr. In einem Vortrag an der Universität Tübingen warnte David Begrich kürzlich vor einem Klima der sozialen Ablehnung unter einer allfälligen AfD-Regierung.
2: Sie kann dazu führen, dass das politische Klima für die Gegner der AfD unerträglich wird. Unerträglich wird. Und wir stehen vor einer Situation in Sachsen-Anhalt, dass nicht die AfD als rechtsextreme Partei in der Rechtfertigungsposition ist, sondern diejenigen, die sie aus politischen und inhaltlichen Gründen kritisch betrachten, in der Rechtfertigungsposition sind. Das ist eine, ich drücke es jetzt mal sehr diplomatisch aus, es ist eine Herausforderung. Man kann auch sagen, es ist ein Problem, oder man könnte auch sagen, das wird irgendwann gefährlich.
0: Die AfD selbst spricht davon, Sachsen-Anhalt zum Musterland für Deutschland zu machen.
2: Sachsen-Anhalt mag ein unwichtiges, kleines Bundesland sein. Aber alles, was wir hier sehen, ist sozusagen die Laboranordnung dafür, was die Partei mal ausprobieren wird, auch in anderen Bundesländern durchzusetzen. Und wenn wir wollen, dass sozusagen die demokratische Kultur erhalten bleibt, dann muss darüber nachgedacht werden, wie kann man demokratische Kerne in Sachsen-Anhalt erhalten.
0: Zivilcourage braucht zunehmend Mut, auch wenn man zusammengerückt sei, sagt Bildungsgewerkschafterin Eva Gerd. Nicht alle Lehrkräfte dürften unter einer AfD-Regierung diesen Mut aufbringen. Nicht alle, aber...
3: Es gibt auch Kolleginnen, die mir ganz deutlich sagen, ich werde mich nicht verbiegen. Und ich werde weiterhin deutlich sagen, wer ich bin. Und ich gehe auch weiterhin zu Kundgebungen und lasse mich da sehen und zeige mein Gesicht. Und ich hoffe dann, ihr habt genügend Rechtsschutz, dass ihr mich verteidigen könnt.
4: In Indonesien wüten derzeit in 6 Provinzen Hunderte von Waldbränden. Besonders betroffen ist die Region Kalimantan auf der Insel Borneo. Der Smog breitet sich inzwischen aber auch auf die Nachbarländer aus. Südostasien-Korrespondent Martin Aldrovandi.
5: Es sind gewaltige Dimensionen. Insgesamt soll eine Fläche von weit über 200.000 Hektar abgebrannt sein. Das entspricht ungefähr der Größenordnung des Kantons St. Gallen. Zehntausende Feuerwehrleute, Soldaten und Freiwillige sind im Einsatz. Doch der Kampf gegen die Flammen ist schwierig. Das Problem sind unter anderem Torfböden. Von außen sieht eine Fläche gelöscht aus, doch im Boden brennt es weiter. Die Einsatzkräfte benötigen deshalb riesige Mengen an Wasser, um die Glut auch unter der Erde zu löschen. Für die Menschen vor Ort wird vor allem der dichte Rauch immer mehr zur Qual. Besonders gefährdet sind Kinder, aber auch ältere Menschen. Zahlreiche Schulen haben deshalb auf Online-Unterricht umgestellt. Und der Smog macht auch nicht an den Landesgrenzen Halt. Betroffen sind inzwischen auch Singapur, die Philippinen und Malaysia. Malaysia etwa hat heute in einem Bezirk an der Grenze zu Indonesien den Notstand ausgerufen. Als Hauptursache für die Feuer werden Brandrodungen vermutet. Die Behörden ermitteln gegen Unternehmen, auf deren Land die Feuer ausgebrochen sind. Denn neu ist das Problem nicht. Das Abbrennen von Wäldern ist in Indonesien weit verbreitet. Seit Jahrzehnten werden riesige Flächen Regenwald und Torfmoor erschlossen für Plantagen, die Holzwirtschaft und großflächige Bauprojekte. Dieses Jahr sorgt zudem ein starkes El Niño-Phänomen für eine extreme Dürre und begünstigt die Brände zusätzlich. Viele dieser Brände wüten bereits seit Mitte Juli auf Sumatra und dem indonesischen Teil von Borneo. Entscheidend wird nicht zuletzt sein, wann wieder größere Mengen an Regen fallen. Die Behörden versuchen unter anderem auch künstlich Regen auszulösen. Eine rasche Entspannung ist derzeit aber nicht in Sicht.
4: Hier im Echo der Zeit geht es noch um scheinbar absurde Forschungsarbeiten, wie zum Beispiel eine 3D-Druckmethode, die die Rüssel von toten Mücken als Druckdüsen verwendet. Zuerst aber noch dies. Seit mehr als 2 Monaten gehen die Menschen in Albanien gegen ihre Regierung auf die Straße. Und das jeden Tag. Auslöser der sogenannten Flamingo-Revolution war ein umstrittenes Bauprojekt. Für viele steht es exemplarisch für den Ausverkauf des Landes an reiche Investoren, während das Leben im Land im

0: immer teurer wird. Schon länger wird auch in Serbien protestiert. Seit dem Bahnhofsunglück von Novi Sad im November 2024 fordern regelmäßig zehntausende Menschen im ganzen Land Neuwahlen. Trotz aller Unterschiede weisen beide Protestbewegungen auch einige Gemeinsamkeiten auf. Sie richten sich gegen Korruption und die politischen Eliten werden abgelehnt, auch jene der Oppositionsparteien. Janis Fahrländer.
1: Die Botschaft auf den Straßen Tiranas ist klar. Premierminister Edi Rama, aber auch Oppositionsführer Salih Berisha gehören beide ins Gefängnis. Fatma ist eine junge Künstlerin und verpasst kaum einen der täglichen Protestmärsche. Sie sagt:
2: So we are talking about the system that is leading by old people.
1: Premierminister Edi Rama sei seit 13 Jahren an der Macht. Und auch Oppositionsführer Salih Berisha sei lange Zeit selber an der Spitze des Landes gewesen. Er sei keine glaubhafte Alternative. Szenenwechsel. Nach Serbien. Auch hier gehen die Menschen gegen die Regierung auf die Straße. Der Protest richtet sich in erster Linie gegen den autoritär regierenden Präsidenten Aleksandar Vučić, der seit 14 Jahren an der Macht ist. Doch wie in Albanien lehnen auch in Serbien viele die Oppositionsparteien geschlossen ab. Das sagte Kunststudentin Sophia letztes Jahr in Belgrad. Sie und weitere Studierende standen am Anfang der Proteste.
3: Yes, people don't like our government, but they don't like the opposition as well.
1: Die Proteste legten in beiden Ländern eine Unzufriedenheit auf das politische System als Ganzes offen, sagt Florian Biebel, der das Zentrum für Südosteuropa-Studien der Universität Graz leitet. Die fragilen Demokratien, die sich in Albanien und Serbien nach dem Ende der sozialistischen Diktaturen etabliert hätten, litten an Glaubwürdigkeit.
4: Dieses Modell der Demokratie, was sich da etabliert hat, ist nicht in der Lage, wirklich die Sorgen und die Ängste der Bevölkerung und auch die Hoffnungen zu artikulieren und in politisches Handeln umzuwandeln.
1: Diese Unzufriedenheit mit dem System gehe über Serbien und Albanien hinaus. Sie sei auch in Bosnien-Herzegowina oder in Nordmazedonien in großen Teilen der Bevölkerung verbreitet, sagt Biber. Die mit der Demokratisierung verbundenen Erwartungen haben sich vielerorts nicht erfüllt. Die Parteien betrachteten den Staat als Selbstbedienungsladen. State Capturing, gekaperter Staat, heißt dieses auf dem ganzen Westbalkan verbreitete Phänomen.
4: Parteien, wenn sie einmal an der Macht sind, besetzen wichtige Posten mit ihren Parteigängern, unabhängig von Kompetenz, versuchen den Staat sozusagen zu privatisieren für die Interessen der Regierungspartei.
1: Ohne Parteimitgliedschaft sind viele Karrieremöglichkeiten versperrt. Hinzu kommt die allgegenwärtige Korruption. Als Folge sehen viele in der Politik ein schmutziges Geschäft, in dem die Akteure vor allem auf den eigenen Vorteil aus sind. Regierung und Opposition werden dabei in einen Topf geworfen. Die Hoffnung auf Wandel durch Wahlen haben viele verloren. Trotzdem glaubten die Menschen in diesen Ländern weiterhin an die Demokratie, betont Biber. Nur die gegenwärtige Form lehnten sie ab.
4: Weil gleichzeitig die Menschen eindeutig, wenn sie gefragt werden, ob sie welche Herrschaftsform sie bevorzugen, eindeutig Demokratie sagen. Das heißt, sie setzen sich nicht ein für ein autokratisches System oder für einen Populisten.
1: Das zeigt sich auch bei den Protesten. In Tirana wie auch in Belgrad fordern die Menschen einen Neustart mit Hilfe einer Übergangsregierung.
5: The alternative would be intellectuals from Albania and the diaspora.
1: Unabhängige Expertinnen und Experten sollen das Land temporär regieren, um mit der Korruption aufzuräumen, wie es diese junge Frau in Tirana ausdrückt. Sie hat, wie viele ihrer Landsleute, Albanien aus Enttäuschung über die gegenwärtigen Zustände verlassen. Ein Trend, der auf dem ganzen Balkan zu beobachten ist. Also auch in Serbien, wo viele der jungen Protestierenden sagen, sie gingen auch auf die Straße, weil sie ihre Heimat nicht verlassen wollten. Hier dauern die Proteste schon länger an. Der Organisationsgrad innerhalb der Bewegung ist größer als in Albanien. Mit eigenen Wahllisten wollen die Studierenden die Regierung an der Urne herausfordern. Auf den Listen sollen auch hier keine Politiker stehen, sondern Vertreterinnen der Zivilgesellschaft.
6: The student list would be in power for a year.
1: Im Falle eines Wahlsieges sollen innerhalb eines Jahres die Voraussetzungen für faire und freie Wahlen geschaffen werden, erklärte der Student Alexander im letzten Herbst. Südosteuropa-Experte Florian Biber sagt, dahinter stecke die etwas naive Vorstellung einer politisch neutralen Technokratenregierung. Es sei ein Versuch, die allgegenwärtige Dominanz der jeweils regierenden Partei zu durchbrechen.
4: Wie schafft man einen Übergang von einem System, das eben wo eine Partei und eine Person die ganzen Institutionen dominiert, wo es keine politischen Alternativen gibt, wie schafft man den Ausweg daraus?
1: Ob dies gelingen wird, ist fraglich. Und selbst wenn es tatsächlich zum Machtwechsel kommt, ganz ohne Zusammenarbeit mit politischen Parteien, dürfte es schwierig werden.
0: In Zürich zeigte sich gestern die Wissenschaft von ihrer humorvollen Seite. Erstmals wurden die Ig-Nobelpreise in der Schweiz verliehen. Dabei werden Forschungsarbeiten ausgezeichnet, die zuerst zum Lachen und dann zum Nachdenken anregen sollen. Nach 35 Jahren in den USA ist dieser Anlass nun in die Schweiz ausgewichen. Die Veranstalter verwiesen auf schwierige Einreisebedingungen in den USA für die Preisträgerinnen und Preisträger aus aller Welt. Und so bot gestern das Zürcher Kongresshaus die Bühne für den Anlass, der in der Wissenschaftsgemeinde Kultcharakter hat. Wissenschaftsredaktor Sandro Della Torre.
7: 3, 2, 1, launch of the paper and please!
8: Zuerst werfen die Zuschauerinnen und Zuschauer Papierflieger auf Kommando. Es ist eine Tradition bei den Ig-Nobelpreisen, die den Ton setzt. Hier nimmt sich die Wissenschaft nicht allzu ernst. Die Trophäe kommt in Form eines mit Pilzen überwachsenen Fußes.
7: Really, really amazing when you look closer.
8: Und das Preisgeld gibt's bar auf die Hand.
7: They get 10 trillion dollars.
8: 10 Billionen Dollar. Allerdings mit einem Haken.
7: A Zimbabwean 10 trillion dollar bill.
8: Die alte 10 Billionen Dollar Note aus Simbabwe ist kaum etwas wert. Aber jetzt zu den Gewinnern.
9: The Biomechanics Prize.

0: Evolutionsbiologinnen und Biologen fanden heraus, dass sich unsere Urahnen wohl schon vor über 17 Millionen Jahren zum ersten Mal geküsst haben. Offiziell gibt es den Ig Nobelpreis aber für ihre eher unromantische Definition für einen Kuss. Nicht agonistischer, gezielter, oral-oraler Kontakt mit einer gewissen Bewegung der Lippen oder den Mundwerkzeugen ohne Nahrungsübertragung. Für einige mag das zu technisch sein und deshalb demonstriert die Preisträgerin auf der Bühne gleich selbst, wie es geht. Mit einem Mann im Neandertaler-Kostüm. Sozialkritisch wird es beim Preisträger für Wirtschaft. Der fand mit Experimenten heraus, dass sich Menschen aus der Oberschicht unethischer verhalten als sozial tiefer Gestellte. Zum Beispiel nehmen sie Kindern eher die Süßigkeiten weg als andere. Ich danke der globalen Elite, die unsere Erkenntnisse immer wieder bestätigt. Geehrt werden auch die Erkenntnis, dass Kakerlakenmilch dreimal so nahrhaft wie Kuhmilch ist, ein neues Pissoir-Design, das dank fluiddynamischer Berechnungen so geformt ist, dass auch ja nichts zurückspritzt, und die 3D-Druckmethode, die die Rüssel von toten Mücken als Druckdüsen verwendet. Und dann kommt eine Ehre für das Gastgeberland.
1: The winners are from Switzerland.
0: Forschende von Agroscope und der Universität Zürich ließen Freiwillige Tausende von Unterhosen vergraben und nach zwei Monaten wieder ausgraben. Je stärker zersetzt die Unterhosen waren, umso fruchtbarer ist der Boden. Preisträger Franz Bender untermalt seine Siegesrede musikalisch.
2: I like it when they're dirty, when they're full of holes. When they're teaming up with earthworms, fungi and moles. I don't mind if they are full of ants. I just love my buried cotton underpants.
0: Seine Kollegin Pia Viviani zeigt sich nach der Verleihung überglücklich.
3: Mega, es war seit über 20 Jahren mein Traum, diesen Preis zu gewinnen. Das ist Wahnsinn.
0: Der Preis hat in der Wissenschaft einen speziellen Stellenwert.
3: Manchmal ist die Wissenschaft immer so ernst und man muss alles ganz genau. Und das ist es hier eben nicht, aber trotzdem geht es um echte Wissenschaft. Das ist irgendwie das Coole daran, dass man das feiern kann.
0: Die nerdigen, wilden und humorvollen Ig-Nobelpreise zelebrieren die menschliche Neugier. Und sie dürften wahrscheinlich besser zur Welt der Wissenschaft passen als ein streng orchestriertes Nobelpreis-Gala-Diner.
1: Thanks. Good night.
4: Und auch wir verabschieden uns von Ihnen. Das war das Echo der Zeit am Freitag, dem 4. September, mit Redaktionsschluss um 18.43 Uhr. Pascal Bieber ist für die Sendung verantwortlich, Tobias Meyer für die Nachrichten. Mein Name Matthias Kündig.
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6: Zuri, welcome to the Eras Tour!
7: Von einer Stadt zur anderen ziehen, auf den Bühnen dieser Welt stehen.
6: Tokyo! Eras Tour Tour! Yokohama! Ciudad de Mexico! Bienvenidos al Eras Tour!
7: So eine Konzerttour, wie zum Beispiel von Taylor Swift, die ihr da gehört habt, das ist für viele Musikerinnen und Musiker ein riesiges Highlight. Aber gleichzeitig gibt es auch viele Schattenseiten, sagt SRF-Musikredaktor Shimon Kraus.
8: Das hört man von vielen MusikerInnen. Also Touren ist wahnsinnig anstrengend. Das ist eine riesige Belastung für den Körper.
7: Stichwort Schlafmangel, ständiges Reisen, Leben aus dem Koffer, permanenter Leistungsdruck. Und dann, je nachdem, über Wochen und Monate von Freunden, Kindern und Familie getrennt sein. Aber es gibt eine Lösung für dieses Problem. Der Künstler oder die Künstlerin reist nicht mehr zu den Fans, sondern die Fans kommen zum Star. Und die Konzerte finden immer am gleichen Ort statt. Auf dieses Modell setzt nach Adele, Harry Styles und Bruno Mars nun auch Céline Dion. Und es dürften noch mehr werden, sagt unser Musikredaktor. Was sich da in der Musikwelt gerade verändert und was das für die Fans bedeutet, das schauen wir heute an. Ich bin Corinna Heinzmann, schön sind ihr dabei.
9: Here,
7: Nach über 6 Jahren Tourneepause kommt sie nun zurück. Die 58-jährige Kanadierin hat eine Konzertreihe angekündigt, und zwar in Paris. In der größten Indoor-Konzertarena von Europa, in gut einer Woche, am 12. September, geht's los. Céline Dion spielt in Paris insgesamt 16 Konzerte während 5 Wochen. Und im nächsten Frühling soll es dann nochmal eine sogenannte Residency in Paris geben. So nennt man das, wenn Künstler oder Künstlerinnen an einem Ort bleiben und dort mehrere Konzerte geben über einen gewissen Zeitraum. Dass Céline Dion überhaupt wieder auftritt, das ist nicht selbstverständlich. Die Sängerin hat vor ein paar Jahren öffentlich gemacht, dass sie an einer Krankheit leidet. Dem sogenannten Stiff Person Syndrome. Diese Krankheit führt zu massiven Muskelversteifungen und schmerzhaften, unkontrollierbaren Krämpfen. Bei Céline Dion greift das Leiden auch die Stimmbänder an. Es fühle sich an, als ob sie jemand strangulieren würde und sie dann weder höher noch tiefer gehen könne mit der Stimme, sagte Céline Dion in einem Interview.
9: It's like somebody strangling you. It's like somebody's pushing your larynx this way.
10: So it's like you're talking like that and you cannot go high or lower.
7: In den letzten Jahren stand Céline Dion wegen ihrer Krankheit nur ganz selten auf der Bühne und dann nie für ein ganzes Konzert. Ein Beispiel ist die Eröffnungsfeier der Olympischen Sommerspiele 2014 in Paris.

0: Offenbar scheint es ihr nun gut genug zu gehen, dass sie wieder Konzerte geben kann. Das freut auch Raffi, eine unserer News Plus-Hörerinnen und Céline Dion-Fan, die nun mit ihrer Freundin nach Paris reisen will.
1: Für uns war eigentlich klar, wir werden Céline Dion nie mehr wiedersehen. Und wo dann bekannt wurde, dass sie ihre Konzerte in Paris gibt, haben wir uns dann sofort für ihre Homepage auf die Warteliste setzen lassen, wo, glaube ich, irgendwie 9 Millionen auf der Warteliste waren und wir keine Chance hatten.
0: Die Nachfrage ist groß, obwohl es eigentlich super viele Plätze hat. Die Konzertarena in Paris hat Platz für 45.000 Personen. Mal 16 Konzerte macht das über 700.000 Tickets. Plus dann im Mai nochmal 10 Konzerte. Da klingelt die Kasse. Und genau das ist auch einer der Gründe, warum Stars sich dafür entscheiden, dass sie die Fans zu sich kommen lassen und nicht auf Tour gehen, sagt SRF-Musikredaktor Simon Kraus.
2: Zum einen ist es günstiger für sie, weil sie mehrere Konzerte an einem Ort stattfinden lassen können. Das heißt, sie müssen ihre ganze Technik nicht wieder zusammenpacken, in Trucks in die nächste Stadt fahren, wieder auspacken. Ihre Produktion müssen sie zudem nicht an verschiedene Stadien oder Hallen anpassen. Die müssen ja sonst überall funktionieren. Wenn sie eine Residency machen, dann sind sie an einem Ort. Sie wissen genau, wie das aussieht und es kann jeden Tag, jeden Abend gleich aussehen. Das ist ein großer Vorteil finanziell. Das heißt auch weniger Ausgaben für die ganzen Touren, für Hotels in anderen Städten. Und persönlich ist es natürlich viel angenehmer, wenn man an einem Ort bleiben kann. Man muss nicht ständig reisen. Man hat einen plus-minus geregelten Tagesablauf. Es ist wie ein Bürojob einfach am Abend.
0: Aber gehört das dann nicht auch ein bisschen zum Rock'n'Roll-Leben dazu? Eben, du sagst, jeden Abend das Gleiche, man ist im gleichen Ort und dieses Feeling von Reisen und Städte besuchen und eben das Rock'n'Roll-Leben, geht das da nicht ein bisschen verloren?
2: Rock'n'Roll ist schon lange ein Business geworden. Also wer durchhalten will auf Tour, der kann ja auch nicht jeden Abend Party machen. Also viele Acts, vor allem wenn sie nicht mehr 20 sind, verzichten zum Beispiel auch auf Alkohol. Die reden dann den ganzen Tag nicht, um ihre Stimme zu schonen. Solche Dinge sind Standard geworden. Das heißt, Rock'n'Roll, ja, man kann es so aussehen lassen, aber im Endeffekt ist es ein Job und man ist ganz vielen Fans ganz viel schuldig auch, weil die zahlen auch viel Geld. Darum muss man wirklich schauen, dass man da Peak Performance bieten kann, eigentlich jeden Abend. Und ja, der Rock'n'Roll-Gedanke, der ist dann für 2 Stunden da und dann ist er wieder weg. Und vorher ist es einfach Business as usual.
0: Ist auch gesünder. Das klingt jetzt, wenn man an einem Ort bleiben kann und das nicht so strapaziert wird, körperlich und auch psychisch.
2: Das hört man von vielen MusikerInnen. Also Touren ist wahnsinnig anstrengend. Das ist eine riesige Belastung für den Körper. Und wenn man die ein bisschen reduzieren kann, nicht minimieren, dann ist die Langlebigkeit des Künstlers, der Künstlerin ist wahrscheinlich viel garantierter, als wenn sie ständig auf Achse sind.
0: Für welche Stars kommt denn eine solche Residency in Frage?
2: Man braucht schon eine große Fangemeinde, damit genug von diesen Leuten bereit sind, irgendwo hinzureisen. Also wenn man erst gerade angefangen hat, dann wird man wahrscheinlich nicht eine 500.000 Menschen dazu bewegen können, irgendwo hinzureisen. Also es sind große Acts, die schon viele Jahre dabei sind, Jahrzehnte im besten Fall, viele große Songs und Alben draußen haben und einfach auch oft Legacy Acts, Acts, die nicht mehr unbedingt mit ihrer neuen Musik auffallen müssen und gefallen müssen, sondern einfach so viel alte, gute Songs und Erinnerungen, die damit verknüpft sind, haben, dass die Leute, die wollen das nochmal sehen und die wollen das so gut, so toll präsentiert wie möglich sehen und reisen dorthin.
0: So eine Konzertresidenz oder Residency, das ist keine neue Idee. Der erste, der das machte, war der Sänger und Pianist Liberace. Gilt als Gründer dieses Modells von Konzerten an einem Ort. Und dieser Ort, der war damals Las Vegas. Andere machten es ihm nach. Auch Frank Sinatra mit dem Rat Pack kam nach Vegas. Und dann, Ende der 60er Jahre, kam auch er hier. You ain't nothing but a hound dog, Elvis Presley, the King of Rock'n'Roll. Elvis spielte rund 7 Jahre in Vegas. Er hatte in dieser Zeit über 600 ausverkaufte Konzerte und spielte teilweise mehrere Konzerte an einem Tag. In den 80er und 90er Jahren hatten die Residenzkonzerte in Las Vegas dann keinen guten Ruf mehr. Las Vegas galt in der Musikwelt als letzte Station für alternde Künstlerinnen und Künstler. Das sagte auch die Musikerin Cher, die damals selbst in Vegas spielte.
3: Ja!

0: Aber dann brachte eine Frau aus Kanada die Trendwende. Céline Dion entstaubte das Image wieder und machte die Residenzshows in Las Vegas wieder erfolgreich. Nach Céline Dion kamen dann weitere große Künstlerinnen und Künstler wie Britney Spears, Lady Gaga, Bruno Mars oder Adele nach Las Vegas. Adele hat das Modell dann auch in Europa weitergeführt. Vor 2 Jahren spielte sie 1 Monat lang in München. Es folgten weitere große Künstler, die Ähnliches machten. Ariana Grande zum Beispiel, die spielte letzten Monat 10 Shows in London. Und Harry Styles, der macht jetzt gerade eine sogenannte Residency in New York. Er spielt dort während mehrerer Wochen insgesamt 30 Konzerte. Und Samstag in einer Woche, da startet eben Céline Dion in Paris. Was glaubst du, wieso kommt das jetzt in den letzten Jahren vermehrt auf, dass die Leute das auch an anderen Orten machen? Hat sich das Musikbusiness so verändert, dass es so anstrengend geworden ist? Gibt es Stars, die sich einfach diesen Luxus sozusagen mehr leisten können?
1: Es ist nicht unbedingt anstrengender geworden, das Geschäft, aber es ist teurer geworden. Es ist aufwendiger geworden, diese Touren zu veranstalten, weil die Kosten gehen überall hoch. Und mit dem Konsum von Musik über Streaming oder so verdient ja niemand mehr was. Und wenn die Kosten für die Touren auch raufgehen, inklusive dem ganzen bürokratischen Aufwand, all die Visas, die gemacht werden müssen und die Touren werden größer, es braucht mehr Leute, das ist alles teurer geworden. Und die Residencies sind eine Möglichkeit, um ein bisschen was von diesen Kosten nicht nur einzusparen, sondern auch abzuwälzen auf das Publikum, weil die müssen ja reisen, die müssen unterkommen. Und so ist es einfach eine Möglichkeit, um das Geldverdienen zu optimieren.
0: Du hast gesagt, die Kosten werden teilweise abgewälzt auf die Fans. Für die kostet das jetzt teilweise mehr, wenn sie reisen müssen, Übernachtungen bezahlen müssten. Wie stehen denn die dazu?
1: Ja, also wie man sieht an diesen ausverkauften Residencies, den Leuten ist das vielleicht nicht egal, aber die Leute machen das. Ich nehme an, dass einige Fans ausgeschlossen werden durch diese Residencies, weil sie es sich einfach nicht leisten können, in eine andere Stadt, in ein anderes Land zu reisen, mehrere Tage dort zu verbringen in dieser Stadt. Aber es gibt dafür genug andere, die das Geld haben. Und solange diese Residencies ausverkauft sind, solange wird es die geben und wird es wahrscheinlich auch noch mehr davon geben.
0: 2 Fans, die sich so ein Residency-Konzert von Céline Dion und auch die Reise nach Paris leisten, das sind News Plus-Hörerin Raffi und ihre Freundin. Die günstigen Tickets waren bereits weg. Also kauften sie 2 VIP-Tickets, um die Sängerin auf der Bühne zu sehen. Kostenpunkt? 1'000 Franken pro Ticket. Dazu kommen gut 700 Franken Reise- und Hotelkosten pro Person.
2: Ja, es ist teuer. Ja, es ist uns absolut wert. Wir sind nicht in Sommerferien, wir leisten uns das.
0: Die Kosten, die für die Fans entstehen, die aus dem Ausland anreisen müssen, die sorgen schon auch für Kritik, sagt Musikredaktor Simon Kraus.
1: Ich würde aber sagen, also wer Fan ist von einem Act, der nimmt das halt auf sich und besucht dafür vielleicht ein paar andere Konzerte weniger, was natürlich dann nicht positiv ist für die anderen Acts. Die könnten etwas vom Kuchen verlieren, kann absolut sein. Aber solange Residencies noch nicht das gängige Konzertelement sind, ist die Kritik wahrscheinlich noch nicht zu laut.
0: Diese Folgen eben teilweise auch für andere Acts oder für uns in der Schweiz. Wie siehst du das? Was hat das für Konsequenzen für die Musikbranche hier, die Veranstalter und die Konzerte in der Schweiz?
1: Große Namen, die große Konzerte geben, die lassen die Schweizer jetzt schon zum Teil aus. Und ich nehme an, das wird sich ein bisschen mehr zuspitzen, dass größere Acts irgendwo im Umland ihre Konzerte oder auch Residencies veranstalten und darum die Leute von dort ein bisschen wegziehen. Das kann eine Gefahr sein für die Schweizer Branche, weil das Geld erstens ins Ausland fließt und zweitens einfach weniger angeboten wird. Wenn weniger Acts hier sind, dann wird der Konzertplatz Schweiz kleiner. Also er konzentriert sich ja sowieso schon auf die großen Städte. Und wenn die dann auch nicht mehr, wenn Zürich und Basel und Bern auch nicht mehr so bedient werden, dann kann das eine Gefahr sein. Es kann auch eine Chance sein für kleinere Acts, aber die brauchen dann auch genug Publikum, dass sich das lohnt.
0: zukünftig, was denkst du, wird es vermehrt jetzt so sein, dass diese großen Stars, die es sich leisten können, solche Residencies machen?
1: Ich denke schon, dass es noch größer wird, dass es noch beliebter wird, weil man sieht, es funktioniert, dieses Modell. Ich nehme an, irgendwann ist es endlich. Also es kann nicht nur noch Residencies stattfinden. Aber wir werden uns darauf einstellen müssen, dass wir, wenn wir die großen Stars sehen wollen, in der Schweiz hier ein bisschen reisen müssen.
0: Sagt SRF-Musikredaktor Simon Kraus. Und damit verabschieden wir uns für heute. Produziert hat die heutige Folge Peter Hanselmann. Mitgearbeitet hat Nicole Roos. Und mein Name ist Corinna Heinzmann. Danke fürs Zuhören und bis gleich.

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1: Radio SRF, Echo der Zeit mit Matthias Kündig. Und das beschäftigt uns am Freitag, dem 4. September. Das Mercosur-Freihandelsabkommen. Dieses steht nach einem Nein im Nationalrat auf der Kippe. Doch nun hat die zuständige Kommission des Ständerats offenbar eine Lösung gefunden, die die Vorlage retten könnte. Wie diese ausschaut, erfahren Sie gleich als Erstes. Dann ein dunkles Kapitel. Nach den Terroranschlägen von 9/11 haben die USA die mutmaßlichen Drahtzieher massiv gefoltert und lange versucht, dies zu rechtfertigen. Dies behindert bis heute die juristische Aufarbeitung und erschwerte weltweit die Durchsetzung des internationalen Folterverbots.
2: Ich war zum Beispiel in Jordanien, wo mir der Vorsitzende des Parlaments sofort gesagt hat, wenn die USA hier klar foltern, warum sollten wir nicht auch foltern?
1: Sagt Manfred Nowak im Echo-Gespräch. Er war 6 Jahre lang UNO-Sonderberichterstatter über Folter. Vor der Wahl in Sachsen-Anhalt. Wir reden mit Menschen, die wohl ins Visier der AfD geraten würden, sollte diese nach einem Sieg am kommenden Wochenende künftig im ostdeutschen Bundesland regieren. Und wenn die Wissenschaft über sich selber lacht. Wir nehmen Sie mit an die Verleihung der sogenannten Ig-Nobelpreise. Dort wurden mit einem Augenzwinkern scheinbar absurde Forschungsarbeiten ausgezeichnet.
3: The Biomechanics Prize.
1: Wer den Preis für Biomechanik gewonnen hat und aus welchem Grund Schweizer Forschende Unterhosen vergraben haben, das erfahren Sie ganz am Schluss hier im Echo der Zeit. Der Bundesrat will mit den Mercosur-Staaten Argentinien, Brasilien, Uruguay und Paraguay ein Freihandelsabkommen unterzeichnen. Doch das hat bei den Schweizer Bauern Ängste ausgelöst, weil aus Südamerika damit mehr Lebensmittel in die Schweiz eingeführt werden können. Auch von der SP und den Grünen gab es Kritik, weil für sie der Schutz des Regenwaldes im Amazonasgebiet im Abkommen nicht genug streng geregelt ist. Der Widerstand von Bauern, SP und Grünen hat im Juni dann zu einem Nein im Nationalrat geführt. Heute hat die zuständige Kommission des Ständerates das Geschäft beraten und will den Bauern mehr Geld sprechen, um die Vorlage doch noch zu retten. Aus dem Bundeshaus Andreas Stüdli.
4: Schon vor dem Bundeshaus war die Landwirtschaft heute präsent mit dem Berner Biomerit. Ziegen, Schweine und Schafe verlassen den schattigen Anhänger zur Freude der Familien, die im Streichelzoo zwischen den Tieren einer Biobäuerin unterwegs sind. Auch im Bundeshaus waren die Bauern heute ein großes Thema, denn die Außenpolitische Kommission des Ständerats will ihnen als Ausgleich für das Mercosur-Abkommen mit 500 Millionen Franken unter die Arme greifen. Der größte Teil davon sind Investitionskredite, mit denen die Bauern etwa einen modernen Stall bauen können. Das Geld muss zurückbezahlt werden. Zudem soll der Absatz von Produkten der Schweizer Landwirtschaft gefördert werden. Ein entsprechender Antrag des St. Galler Mitteständerats Benedikt Würth ist mit 9 Ja gegen 4 Nein-Stimmen angenommen worden. Haben sich also auf ganzer Linie die Bauern durchgesetzt?
5: Nein, die Forderungen des Bauernverbands gehen eigentlich weiter. Wir sind hier auf das, was notwendig ist, zurückgekommen. Wir müssen ohnehin die Liquidität bei den Investitionskreditdarlehen wieder instand setzen. Das ist im Moment ein Problem, das unabhängig vom Mercosur auf dem Tisch ist.
4: In der Tat hatte der Bauernverband für das Mercosur-Abkommen vor 3 Monaten noch mehr Geld gefordert, 880 Millionen Franken. Der Bauernverband spricht heute von einer Minimallösung. Mehr Geld für die Bauern, aber kein strenger Schutz für den Regenwald, denn die ständerätliche Kommission will nicht die Entwaldungsverordnung der EU übernehmen, sondern den Amazonas mit Programmen der internationalen Zusammenarbeit besser schützen. Und ein Verbot für die Einfuhr von Waren, die ganz oder teilweise in Zwangsarbeit hergestellt wurden, hatte keine Chance. 2 Forderungen von linker Seite zu Mercosur fanden damit keine Mehrheit. Das ist für die SP und die Grünen zu wenig. Die Solothurner SP-Ständerätin Franziska Roth sagt:
6: Wenn der Regenwaldschutz und die Zwangsarbeit nicht Bestandteil sind des Abkommens, dann wird das Referendum auf dem Tisch liegen.
4: Und auch die grünliberale Ständerätin Tiana Moser, deren Partei eigentlich für Freihandel einsteht, warnt:
7: Die Mehrheit spielt hier mit dem Feuer. Ich glaube, das wird eine sehr schwierige Diskussion werden mit der Bevölkerung. Wird gerade auch in urbanen Kreisen sehr viel Unverständnis auslösen, obwohl man eigentlich den Freihandel unterstützen möchte.
4: Trotz dieser Bedenken der SP, der Grünen und der Grünliberalen dürfte der Vorschlag in der Herbstsession auch im Plenum des Ständerats eine Mehrheit finden. Zur Kritik, dass dies kein akzeptabler Kompromiss sei, sagt Ständerat Wirth:
5: Ich glaube, wenn alle mit den Maximalforderungen einen Kompromiss machen wollen, dann ist es eben kein Kompromiss mehr. Und ich glaube, in allen drei Themenfeldern wurden jetzt Abstriche gemacht, oder ganz klar, auch bei den Bauern. Und schlussendlich muss jede und jeder selber bewerten, ob das nun tragfähig ist oder nicht.
4: Auch im Nationalrat dürfte das Mercosur-Abkommen durchkommen, wenn sich die Bauernvertreter diesmal dahinter stellen. Dann gilt eine Volksabstimmung als sicher. In der Vergangenheit sind solche Urnengänge auch schon knapp ausgegangen. So wurde das Freihandelsabkommen mit Indonesien vor 5 Jahren mit 51,6% Ja-Stimmen nur knapp angenommen. Auch bei Mercosur werden die Stimmberechtigten entscheiden müssen, ob sie Freihandel oder Umweltschutz höher gewichten.
1: Zur Nachrichtenübersicht des Tages nun mit Basil Kolle. 9 Jahre nach dem Bergsturz von Bondo im bündnerischen Bergell sind die 5 Angeklagten freigesprochen worden.
8: Es gebe keine Beweise dafür, dass es in den Wochen davor klare Anzeichen für den Bergsturz gegeben habe, sagt das Regionalgericht Maloja. Die Behörden hätten daher nicht fahrlässig unterlassen, Maßnahmen zu ergreifen, wie zum Beispiel Wanderwege zu sperren. Die Anklage lautete auf mehrfache fahrlässige Tötung. Beim Bergsturz am Piz Cengalo waren 2017 8 Menschen ums Leben gekommen. Das heutige Urteil des Regionalgerichts kann noch weitergezogen werden. Der Fall Untersickental hat in diesem Sommer für Schlagzeilen gesorgt. Ein ehemaliger Politiker aus dem Kanton Aargau soll 2 Frauen und eine Minderjährige betäubt und vergewaltigt haben, zum Teil über Jahre. Jetzt gibt es in dem Fall eine neue Strafuntersuchung. Bei einer weiteren Hausdurchsuchung haben die Ermittler Datenträger sichergestellt. Auf diesen befände sich weiteres Material, das den ehemaligen Kantonsparlamentarier belaste. Bei der neuen Untersuchung gehe es um weitere ähnliche Delikte, schreibt die Staatsanwaltschaft. Bisher habe man noch keine Aufnahmen mit neuen Opfern entdeckt, die Daten seien aber noch nicht vollständig ausgewertet. Das Schweizer Parlament bekommt schon bald ein eigenes KI-System. Wenn die Herbstsession in 10 Tagen beginnt, können die Parlamentarierinnen und Parlamentarier das System mit dem Namen PIA nutzen, zum Beispiel um Kommissionsunterlagen zu bearbeiten. Die Verwaltungsdelegation hat einem rund einjährigen Pilotbetrieb zugestimmt. Dafür seien Kosten von maximal 150.000 Franken vorgesehen. Diese würden über das bestehende IT-Budget der Parlamentsdienste gedeckt. Kommerzielle KI-Tools wie ChatGPT oder Claude dürfen die Ratsmitglieder nur eingeschränkt nutzen, wegen des Datenschutzes.
1: Ins Ausland. Die EU-Kommissarin, die für die Beziehungen zu den Beitrittskandidaten zuständig ist, hat ihren geplanten Besuch in Serbien abgesagt.
8: Der Grund? Serbien hat kürzlich die sterblichen Überreste des Kriegsverbrechers Ratko Mladic in die Hauptstadt Belgrad überführt. Der Umgang Serbiens mit dem kürzlich verstorbenen Mladic sei nicht vereinbar mit den Werten der EU, begründet EU-Kommissarin Marta Kos ihre Absage. Serbien ist offiziell Beitrittskandidat für die EU. Mladic gilt als einer der Hauptverantwortlichen für die Gräueltaten im Bosnienkrieg in den 1990er Jahren. Die Europäische Grenzschutzagentur Frontex unterstützt neu die französische Seenotrettung von Migrantinnen und Migranten im Ärmelkanal und der Nordsee. Das teilen die zuständigen Behörden mit. Dies sei eine Reaktion auf die dortige Migrationskrise, heißt es in einer Mitteilung. Vor dem Entscheid gab es ein Treffen zwischen dem französischen Präsidenten Emmanuel Macron und dem britischen Premierminister Andy Burnham, bei dem es auch um Migrationsfragen ging. Insgesamt 3 Frontex-Schiffe sollen die französischen Patrouillen im Ärmelkanal verstärken, vorerst bis Ende Januar. In Großbritannien sind 2 hochrangige Mitglieder der rechtspopulistischen Partei Reform UK zurückgetreten, dies wegen eines weiteren mutmaßlichen Spendenskandals. Laut einem Bericht des Senders Channel 4 sollen die beiden versucht haben, auf illegale Weise eine große Spende aus dem Ausland zu sichern. Bei den vermeintlichen Spendern handelte es sich aber um verdeckte Reporter. Auch der Chef von Reform UK, Nigel Farage, steht im Zentrum einer Spendenaffäre. Es geht um 5 Millionen Pfund, die er 2024 nicht als Spende angegeben habe. Die Börsendaten von 18.09 Uhr, geliefert von SIX. Der Swiss Market Index schließt bei 14.396 Punkten und ist damit im Vergleich zum Vortag unverändert. Der Dow Jones Index in New York fällt um 0,6%. Der Euro wird zu 94,06 gehandelt, der Dollar zu 80,95. Das Wetter? Heute Abend bleibt es in der ganzen Schweiz sonnig und sommerlich warm. Morgen Vormittag kommen nördlich der Alpen Wolken auf, vor allem in der Ostschweiz ist lokal etwas Regen möglich. Dazu gibt es 26 Grad. Im Süden bleibt es meist sonnig bei 32 Grad.
1: Heute in einer Woche ist es genau 25 Jahre her, dass in den USA islamistische Al-Qaida-Mitglieder zwei Linienflugzeuge ins New Yorker World Trade Center steuerten und eines ins Pentagon, das US-Verteidigungsministerium. Rund 3000 Menschen starben an diesem Tag, der als 9/11 in die Geschichte einging. Diese Ereignisse, aber auch der darauffolgende sogenannte Krieg gegen den Terror, unter anderem der Einmarsch in Afghanistan und der völkerrechtswidrige US-Krieg gegen den Irak, prägten die USA und die gesamte Welt während Jahren. Bis heute ist die juristische Aufarbeitung der damaligen Ereignisse nicht abgeschlossen. Der Prozess gegen den mutmaßlichen Drahtzieher der Anschläge, Khaled Sheikh Mohammed, findet erst in 2 Jahren statt, wie dieser Tage bekannt wurde. Allerdings steht die Anklage vor einem großen Problem, denn Geständnisse und zahlreiche Beweise können vor Gericht gar nicht verwendet werden, da sie unter Folter erpresst wurden. Darüber habe ich mit Manfred Nowak gesprochen. Der Österreicher war von 2004 bis 2010 Sonderberichterstatter der UNO über Folter. Er hat zunächst geschildert, wie die USA nach der Verhaftung von Khaled Sheikh Mohammed und weiteren mutmaßlichen Organisatoren der 9/11-Anschläge gegen diese Gefangenen vorgegangen sind.
2: Khaled Sheikh Mohammed wurde 2003 festgenommen und war dann längere Zeit in sogenannten Black Sites, also Geheimgefängnissen der CIA. Dort ist er mehr als 100 Male Waterboarding und weiteren Foltermethoden unterzogen worden und ist dann nach Guantanamo Bay überstellt worden, wo er bis heute ist. Er ist angeklagt als der Mastermind hinter den Anschlägen von 9/11. Aber der Prozess selbst kann erst im Juni 2028 beginnen. Also das ist noch immer fast 2 Jahre bis dorthin.
1: Sie haben Folter bereits angesprochen. Die damalige US-Regierung hat ja lange abgestritten, dass die Gefangenen gefoltert würden und sprach schönfärberisch von erweiterten Verhörmethoden. Welche Methoden waren das ganz konkret?
2: Ich habe schon von Waterboarding gesprochen, das ist ganz klare Folter. Die Menschen haben wirklich das Gefühl, dass sie ersticken bzw. ertrinken. In Guantanamo selbst waren zum Beispiel psychologische Methoden. Man hat Phobien, wenn Menschen Angst vor Hunden hatte, dann hatte man die Hunde mit ihnen gemeinsam eingesperrt. Sie wurden natürlich entkleidet und sehr, sehr langer Zeit in Isolationshaft, wurden immer wieder aufgeweckt zwischen heiß und kalt, also was viele der Häftlinge uns gesagt haben, war, dass die Kälte, wenn die Aircondition voll angestellt ist und das über Tage hinweg und sie dort nackt sind, sich mit nichts, mit keiner Decke und so schützen können, dass das für sie sehr stark war. Und dann natürlich, wenn immer sie irgendwie aufbegehrt haben, ist diese Rapid Intervention Force gekommen, die sie massiv geschlagen hat. Also viele wurden dann gelähmt und so weiter. Also oder sind heute noch Angeklagte im Rollstuhl. Das heißt, das waren schon massive Folterungen.
1: Die USA haben die UN-Antifolterkonvention 1994 ratifiziert. Wie hat die Regierung Bush auf Vorwürfe reagiert, man habe diese gebrochen, eben mit diesen Verhörtechniken?
2: Am Anfang hat die Bush-Regierung einfach alles abgestritten. Das stimmt alles nicht. Also unser Bericht, den wir im Februar 2006 der UNO-Menschenrechtskommission damals unterbreitet haben, hat klar gezeigt, welche Foltermethoden in Guantanamo angewendet wurden. Und die Bush-Regierung hat einfach gesagt, das ist alles falsch. Dann kamen andere Berichte, insbesondere auch des Internationalen Komitees des Roten Kreuzes und später der US Senate Intelligence Committee Bericht, der im Wesentlichen alles verifiziert hat, was wir schon 2006 damals untersucht hatten, so dass man eigentlich nicht mehr abstreiten konnte, dass Khalid Sheikh Mohammed über 100 Mal gefoltert wurde mit Waterboarding und so weiter. Man hat aber gesagt, naja, Folter müsste anders interpretiert werden, nur wenn man schon mehr oder minder stirbt, also unglaubliche Schmerzen hat, die man gar nicht mehr aushalten kann, die dem Organversagen gleichgestellt werden können, dann wäre das Folter, alles andere wäre ja gar nicht Folter. Das sind alles natürlich Versuche zu relativieren, die recht einfach nie haltbar waren.
1: Wie gesagt, ein großer Teil des Beweismaterials im kommenden Prozess gegen Khalid Sheikh Mohammed kann nicht verwendet werden, eben wegen diesen Verhörmethoden. War also eine saubere rechtsstaatliche Aufarbeitung von 9-11 wegen des Vorgehens der CIA von vornherein gar nicht möglich?
2: Es gibt natürlich schon auch andere Beweise, also es gibt Telefonprotokolle, es gibt auch Beweise, die deutlich zeigen, dass Khalid Sheikh Mohammed Verbindungen zu Osama bin Laden hatte. Die beiden waren die Hauptdrahtzieher, auch die Koordination mit den Entführern von 9-11. Also es gibt schon auch andere Sachbeweise. Wir müssen sehen, was das bedeutet, ob die nicht durch Folter erzwungenen Beweismittel, ob die anderen Beweismittel ausreichen, dass man ihm das wirklich nachweisen kann. Bei Khalid Sheikh Mohammed würde ich meinen, dass das schon möglich ist. Der war ja früher schon einmal angeklagt wegen eines früheren Anschlags. Also ich glaube schon, nach so vielen Jahren, dass die US-Behörden genügend andere Beweise haben müssten.
1: Wenn wir uns noch die Langzeitfolgen zum Schluss anschauen, hatte das damalige Vorgehen und die Rechtfertigungen der Bush-Regierung für Folter weltweit negative Konsequenzen, indem zum Beispiel eben das US-Verhalten nachgeahmt wurde?
2: Natürlich. Also das Folterverbot wurde immer missachtet von vielen Staaten der Welt. Aber kein Staat hat bis dahin Folter gerechtfertigt. Die Vereinigten Staaten sind so weit gegangen, dass sie gesagt haben, also wenn man in der Abwägung zwischen dem Folterverbot und der Sicherheit der Vereinigten Staaten, müsse die Sicherheit Vorrang haben. Und das ist eine Relativierung des Folterverbots, die dann in vielen anderen Staaten, ich war zum Beispiel in Jordanien als Sonderberichterstatter, wo mir der Vorsitzende des Parlaments sofort gesagt hat, wenn die USA hier klar foltern, warum sollten wir nicht auch foltern? Also diese Relativierung bzw. Rechtfertigung der Folter wurde von vielen anderen Staaten sehr, sehr bereitwillig herangezogen, um ihre eigenen Foltermethoden zu rechtfertigen. Und Präsident Obama hat selbst einmal gesagt, dass wahrscheinlich dieser Krieg gegen Terror, der sehr stark mit Folter verbunden war, mehr Terroristen dazu veranlasst hat, Terroristen zu werden, beziehungsweise sich Al-Qaida oder dem Islamischen Staat anzuschließen, also wirklich Terroristen vor Gericht gebracht hat und den Kampf gegen den Terror zu gewinnen. Also es war sicher kontraproduktiv, das ist überhaupt keine Frage.
1: Sagt Manfred Nowak. Er war 6 Jahre lang UNO-Sonderberichterstatter über Folter. Heute ist er Generalsekretär des Global Campus of Human Rights in Venedig. 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In der nächsten halben Stunde wollen wir wissen, wie das Lobbying der UBS im Bundeshaus konkret funktioniert. Wir erfahren, wovor sich Menschen in Sachsen-Anhalt fürchten, die nicht die AfD wählen. Wir zeigen, welche Auswirkungen die Waldbrände in Indonesien für die gesamte Region haben. Wir analysieren die Gemeinsamkeiten der Protestbewegungen in Albanien und Serbien. Und wir schmunzeln gemeinsam mit der Wissenschaftsgemeinde über absurd anmutende Forschungsprojekte. Seit der Notübernahme der Credit Suisse durch die UBS wird in der Schweizer Politik über eine strengere Regulierung für systemrelevante Banken debattiert. Der Bundesrat hat dazu längst seine Vorstellungen formuliert, die unter anderem strengere Eigenkapitalvorschriften auch für ausländische Tochterfirmen enthalten. Genau dagegen wehrt sich die Grossbank UBS aber vehement. Die Regeln des Bundesrates seien zu streng und gefährdeten die Wettbewerbsfähigkeit der UBS. Und damit werde auch die Kreditvergabe für die Schweizer Wirtschaft verteuert. Und im Parlament haben die Bedenken der UBS Gehör gefunden. Am Montag hat die ständerätliche Kommission einen neuen Vorschlag präsentiert, der der UBS entgegenkommt. Welche Rolle hat dabei die UBS gespielt? Oder anders gefragt, wie funktioniert eigentlich das Lobbying der UBS in der Schweizer Politik? Darüber habe ich mit Wirtschaftsredaktor Sven Zaug gesprochen. Er hat mir zunächst erklärt, wer eigentlich die Verbündeten der UBS in der Bundespolitik sind.
9: Ja, da ist zum einen eine Gruppe bürgerlicher Parlamentarierinnen und Parlamentarier. Prominente Namen sind FDP-Ständerat Thierry Burkhardt, SVP-Nationalrat Thomas Matta, GLP-Ständerätin Tiana Moser oder Erich Ettlin von der Mitte und FDP-Nationalrat Beat Walti. Dazu kommen praktisch alle Wirtschaftsverbände, die selbst Vertreterinnen und Vertreter im Parlament haben. Diese Gruppe um Thierry Burkhardt ist besonders spannend. Sie vertrat in der Debatte verblüffend ähnliche Argumente wie die UBS. Die Schweiz dürfe ihre Regeln nicht zu stark verschärfen, weil die UBS sonst international an Wettbewerbsfähigkeit verliere. Und es brauche Alternativen zum Vorschlag des Bundesrates, also keine vollständige Unterlegung der ausländischen UBS-Töchter mit Eigenkapital. Im Dezember präsentierte diese Gruppe einen konkreten Gegenvorschlag. Darin tauchte erstmals die Idee auf, einen Teil der geforderten Kapitalausstattung mit den umstrittenen sogenannten AT1-Anleihen abzudecken.
1: Wie war nun das konkrete Vorgehen der Grossbank im Fall der Bankenregulierung?
9: Auf der einen Seite stand die öffentliche Kommunikation. Konzernchef Sergio Ermotti hat immer wieder medienwirksam gegen die Pläne des Bundesrates argumentiert. Auf der anderen Seite suchte die UBS immer wieder Kontakt zu diversen Parlamentariern. Spitzenmanager traten direkt in den Kommissionen auf. Und der dritte sehr entscheidende Pfeiler im Vorgehen der UBS ist die Wissenschaft. Im April veröffentlichte das Institut Buck Economics eine von der Bank selbst in Auftrag gegebene Studie, die explizit vor schweren volkswirtschaftlichen Folgen einer strengen Regulierung warnte. Die UBS definierte dabei das Thema und den Untersuchungsrahmen. Diverse Ökonomen bemängelten, die Studie sei einseitig.
1: Herzstück des ständerätlichen Vorschlags sind eben sogenannte AT1-Anleihen anstelle von klassischem hartem Eigenkapital, wie es der Bundesrat fordert. Inwiefern hat die UBS hier eine Rolle gespielt?
9: Die UBS gab im Juni einen wissenschaftlichen Aufsatz zu diesen AT1-Anleihen in Auftrag. Darin ging es um die Frage, wie diese Anleihen in einer Krise besser zur Stabilisierung einer Bank beitragen können. Bei der CS ging genau das ja in die Hose. Diesen Ansatz griff FDP-Ständerat Andrea Caroni auf. Seine Idee, die UBS soll einen Teil des zusätzlichen Kapitals, das sie künftig braucht, nicht mit Eigenkapital, sondern mit AT1-Anleihen aufbringen. Am Montag übernahm die ständerätliche Wirtschaftskommission diesen Grundgedanken in einer für die UBS sehr milden Variante. Sie beschloss die sogenannte 50-50-Lösung. Die UBS darf bis zur Hälfte der zusätzlichen Kapitalanforderung mit AT1-Anleihen erfüllen. Das ist für die UBS günstiger als die Forderung des Bundesrates. Darauf gab es auch sehr harsche Kritik. Die Rechtsprofessorin Corinne Zellweger-Gutknecht, die an einem Reformmodell für diese AT1 mitgearbeitet hat, spricht von einer komplizierten Alibi-Übung. Und für die Finanzmarktaufsicht ist der UBS-Kompromiss kein Schutz, sondern ein Sicherheitsrisiko.
1: Im April machte Finanzministerin Karin Keller-Sutter in der Samstagsrundschau von Radio SRF eine Äußerung, die aufhorchen ließ. Parlamentarier hätten ihr gesagt, dass sie den strengeren Bankenregeln eigentlich zustimmen würden, hätten jedoch davor Angst, dass die UBS ihre Parteispenden kürzen oder streichen könnte. Was ist bekannt darüber, wie die UBS ihre Parteienfinanzierung einsetzt?
9: Die UBS hat allein im Jahr 2025 rund 1,2 Millionen Franken an bürgerliche Parteien gespendet, also an die SVP, die FDP, die Mitte und die GLP. SP und Grüne gingen leer aus. Finanzministerin Karin Keller-Sutter kritisierte aber nicht nur die Parteispenden, sondern auch das aggressive Lobbying der Bank. Es gibt zwar keinen Beleg dafür, dass diese Spenden direkt mit konkreten politischen Vorstößen verknüpft wurden, aber am Ende ergibt sich ein interessantes Bild. Auf der einen Seite steht die Millionenspende an genau jene bürgerlichen Parteien, in deren Reihen die wichtigsten Befürworter des Kompromisses sitzen. Auf der anderen Seite steht eben das Lobbying der Bank im Parlament und die von der UBS bezahlten Studien. Und wir haben nun einen Vorschlag aus der ständerätlichen Kommission, der zumindest einen sehr zentralen Wunsch der UBS erfüllt.
1: Sagt Sven Zaug von der SRF Wirtschaftsredaktion. Die AfD will im ostdeutschen Bundesland Sachsen-Anhalt regieren und gibt sich vor den Wahlen am kommenden Wochenende siegesgewiss. Denn in Umfragen liegt sie mit 42% deutlich vor der CDU. Würde die AfD die absolute Mehrheit erreichen, so gäbe es erstmals im Nachkriegsdeutschland eine rechtsextreme Regierung. In ihrem Wahlprogramm lässt sich nachlesen, was die AfD alles radikal ändern würde. Das besorgt viele Menschen, die direkt oder indirekt betroffen wären. Über diese Sorgen in der Gesellschaft, Deutschland-Korrespondentin Simon Fatzer.
10: Wer durch Magdeburg läuft, hat womöglich das Rathausglockenspiel im Ohr und die politische Wahlwerbung im Blick. Doch da sind auch viele Plakate, «Wahre Heimat, Liebe ist» oder «Made by Vielfalt» oder «Theater ist bunt». Prominente deutsche Familienunternehmen, das Opernhaus, alle werben sie für Vielfalt. Denn das AfD-Wahlprogramm ist radikal. Gesinnungsprüfung in der Kultur, keine kulturfremden Fachkräfte, weitreichende Konsequenzen auch im Bildungsbereich. Nichts beschäftigt Eva Gerdt im Moment so sehr wie diese Wahl. Sie ist Chefin der Gewerkschaft Erziehung und Wissenschaft.
11: Also, wenn man nur über GewerkschafterInnen redet, dann geht es uns sehr schlecht. Ja, also wir sind schon kämpferisch. Wir wollen auch eigentlich gar nicht darüber reden, was wäre, wenn die AfD siegt, sondern wir wollen eher darüber reden, wie kriegen wir das hin, dass es doch zu einer demokratischen Mehrheit kommt.
10: Die Schulen sind für eine Gesinnungswende, wie sie die AfD will, wichtig. Wenn die Schulen die Kinder nicht mehr zu Patriotismus erziehen, ist unser Gemeinwesen dem Untergang geweiht, schreibt die AfD und will Nationalhymne und tägliches Hissen der Bundesflagge forcieren.
11: Das fällt natürlich jemand, der aus DDR-Zeiten kommt und Fahnenappelle erlebt hat. Da kriegt man schon das erste Mal das Schütteln, ja, wenn man sowas hört. Also diese Betonung des Deutschtums und diese Betonung des Völkischen. Das fragen die Lehrkräfte natürlich, muss ich das? Muss ich tatsächlich jeden Morgen mit meiner Klasse die Nationalhymne singen? Wir sagen dann erstmal nein, im Moment nicht, weil es gibt natürlich eine Meinungsfreiheit und es gibt auch eine negative Meinungsfreiheit. Also ich kann nicht gezwungen werden zu solchen Bekenntnissen.
10: Vielmehr beunruhigt Eva Gerdt aber die Ausgrenzung. Inklusion soll abgeschafft werden, nur 25% sollen ins Gymnasium dürfen, Kinder mit Migrationshintergrund gehörten in eigene Klassen mit Unterricht in ihrer Muttersprache. Sie sollen also möglichst nicht mit Deutschen in Kontakt kommen.
11: Was uns auch sehr Sorge macht, ist, wir haben in Sachsen-Anhalt zumindest für jede zweite Schule theoretisch eine Schulsozialarbeiterin. Die will die AfD auch ersetzen, und zwar durch einen Wachdienst. Also kein pädagogisches Eingehen auf die Kinder, sondern eben ein Wachdienst, der schon für Recht und Ordnung sorgen wird. Und auch das ist natürlich absurd, in Schule über sowas überhaupt nachzudenken.
10: Auch Sozialwissenschaftler David Begrich ist in Sorge. Er zählt eine Menge Dinge auf, die im Fokus der AfD stehen: öffentlich-rechtlichen Rundfunk neu aufstellen, Kirchen- und Wohlfahrtsverbänden Geld streichen.
12: Die oberste politische Priorität der AfD ist allerdings etwas anderes, nämlich die Zerschlagung dessen, was man so verächtlich die bunte Zivilgesellschaft nennt.
10: Die AfD habe Interesse daran, Vereine, Initiativen, soziokulturelle Zentren mit sofortiger Wirkung die Handlungsfähigkeit zu entziehen. Er selbst arbeitet beim Demokratie-

0: Partei in der Rechtfertigungsposition ist, sondern diejenigen, die sie aus politischen und inhaltlichen Gründen kritisch betrachten, in der Rechtfertigungsposition sind. Das ist eine, ich drücke es jetzt mal sehr diplomatisch aus, es ist eine Herausforderung. Man kann auch sagen, es ist ein Problem oder man könnte auch sagen, das wird irgendwann gefährlich.
1: Die AfD selbst spricht davon, Sachsen-Anhalt zum Musterland für Deutschland zu machen.
0: Sachsen-Anhalt mag ein unwichtiges kleines Bundesland sein, aber alles, was wir hier sehen, ist sozusagen die Laboranordnung dafür, was die Partei mal ausprobieren wird, auch in anderen Bundesländern durchzusetzen. Und wenn wir wollen, dass sozusagen die demokratische Kultur erhalten bleibt, dann muss darüber nachgedacht werden, wie kann man demokratische Kerne in Sachsen-Anhalt erhalten.
1: Zivilcourage braucht zunehmend Mut, auch wenn man zusammengerückt sei, sagt Bildungsgewerkschafterin Eva Gerdt. Nicht alle Lehrkräfte dürften unter einer AfD-Regierung diesen Mut aufbringen. Nicht alle, aber.
2: Es gibt auch Kolleginnen, die mir ganz deutlich sagen, ich werde mich nicht verbiegen und ich werde weiterhin deutlich sagen, wer ich bin und ich gehe auch weiterhin zu Kundgebungen und lasse mich da sehen und zeige mein Gesicht. Und ich hoffe dann, ihr habt genügend Rechtsschutz, dass ihr mich verteidigen könnt.
3: In Indonesien wüten derzeit in 6 Provinzen Hunderte von Waldbränden. Besonders betroffen ist die Region Kalimantan auf der Insel Borneo. Der Smog breitet sich inzwischen aber auch auf die Nachbarländer aus. Südostasien-Korrespondent Martin Aldrovandi.
4: Es sind gewaltige Dimensionen. Insgesamt soll eine Fläche von weit über 200.000 Hektar abgebrannt sein. Das entspricht ungefähr der Größenordnung des Kantons St. Gallen. Zehntausende Feuerwehrleute, Soldaten und Freiwillige sind im Einsatz. Doch der Kampf gegen die Flammen ist schwierig. Das Problem sind unter anderem Torfböden. Von außen sieht eine Fläche gelöscht aus, doch im Boden brennt es weiter. Die Einsatzkräfte benötigen deshalb riesige Mengen an Wasser, um die Glut auch unter der Erde zu löschen. Für die Menschen vor Ort wird vor allem der dichte Rauch immer mehr zur Qual. Besonders gefährdet sind Kinder, aber auch ältere Menschen. Zahlreiche Schulen haben deshalb auf Online-Unterricht umgestellt. Und der Smog macht auch nicht an den Landesgrenzen Halt. Betroffen sind inzwischen auch Singapur, die Philippinen und Malaysia. Malaysia etwa hat heute in einem Bezirk an der Grenze zu Indonesien den Notstand ausgerufen. Als Hauptursache für die Feuer werden Brandrodungen vermutet. Die Behörden ermitteln gegen Unternehmen, auf deren Land die Feuer ausgebrochen sind. Denn neu ist das Problem nicht. Das Abbrennen von Wäldern ist in Indonesien weit verbreitet. Seit Jahrzehnten werden riesige Flächen Regenwald und Torfmoor erschlossen für Plantagen, die Holzwirtschaft und großflächige Bauprojekte. Dieses Jahr sorgt zudem ein starkes El Niño-Phänomen für eine extreme Dürre und begünstigt die Brände zusätzlich. Viele dieser Brände wüten bereits seit Mitte Juli auf Sumatra und dem indonesischen Teil von Borneo. Entscheidend wird nicht zuletzt sein, wann wieder größere Mengen an Regen fallen. Die Behörden versuchen unter anderem auch künstlich Regen auszulösen. Eine rasche Entspannung ist derzeit aber nicht in Sicht.
3: Hier im Echo der Zeit geht es noch um scheinbar absurde Forschungsarbeiten, wie zum Beispiel eine 3D-Druckmethode, die die Rüssel von toten Mücken als Druckdüsen verwendet. Zuerst aber noch dies. Seit mehr als 2 Monaten gehen die Menschen in Albanien gegen ihre Regierung auf die Straße. Und das jeden Tag. Auslöser der sogenannten Flamingo-Revolution war ein umstrittenes Bauprojekt. Für viele steht es exemplarisch für den Ausverkauf des Landes an reiche Investoren, während das Leben im Land immer teurer wird. Schon länger wird auch in Serbien protestiert. Seit dem Bahnhofsunglück von Novi Sad im November 2024 fordern regelmäßig Zehntausende Menschen im ganzen Land Neuwahlen. Trotz aller Unterschiede weisen beide Protestbewegungen auch einige Gemeinsamkeiten auf. Sie richten sich gegen Korruption und die politischen Eliten werden abgelehnt, auch jene der Oppositionsparteien. Janis Fahrländer.
5: Die Botschaft auf den Straßen Tiranas ist klar. Premierminister Edi Rama, aber auch Oppositionsführer Salih Berisha gehören beide ins Gefängnis. Fatma ist eine junge Künstlerin und verpasst kaum einen der täglichen Protestmärsche. Sie sagt,
6: so we are talking about the

0: Premierminister Edi Rama sei seit 13 Jahren an der Macht. Und auch Oppositionsführer Salih Berisha sei lange Zeit selber an der Spitze des Landes gewesen. Er sei keine glaubhafte Alternative. Szenenwechsel. Nach Serbien. Auch hier gehen die Menschen gegen die Regierung auf die Straße. Der Protest richtet sich in erster Linie gegen den autoritär regierenden Präsidenten Aleksandar Vučić, der seit 14 Jahren an der Macht ist. Doch wie in Albanien lehnen auch in Serbien viele die Oppositionsparteien geschlossen ab. Das sagte Kunststudentin Sofia letztes Jahr in Belgrad. Sie und weitere Studierende standen am Anfang der Proteste.
1: Yes, people don't like our government, but they don't like the opposition as well.
0: Die Proteste legten in beiden Ländern eine Unzufriedenheit auf das politische System als Ganzes offen, sagt Florian Biebel, der das Zentrum für Südosteuropa-Studien der Universität Graz leitet. Die fragilen Demokratien, die sich in Albanien und Serbien nach dem Ende der sozialistischen Diktaturen etabliert hätten, litten an Glaubwürdigkeit.
2: Dieses Modell der Demokratie, was sich da etabliert hat, ist nicht in der Lage, wirklich die Sorgen und die Ängste der Bevölkerung und auch die Hoffnungen zu artikulieren und in politisches Handeln umzuwandeln.
0: Diese Unzufriedenheit mit dem System gehe über Serbien und Albanien hinaus. Sie sei auch in Bosnien-Herzegowina oder in Nordmazedonien in großen Teilen der Bevölkerung verbreitet, sagt Biber. Die mit der Demokratisierung verbundenen Erwartungen haben sich vielerorts nicht erfüllt. Die Parteien betrachteten den Staat als Selbstbedienungsladen. State Capturing, gekaperter Staat, heißt dieses auf dem ganzen Westbalkan verbreitete Phänomen.
2: Parteien, wenn sie einmal an der Macht sind, besetzen wichtige Posten mit ihren Parteigängern, unabhängig von Kompetenz, versuchen den Staat sozusagen zu privatisieren für die Interessen der Regierungspartei.
0: Ohne Parteimitgliedschaft sind viele Karrieremöglichkeiten versperrt. Hinzu kommt die allgegenwärtige Korruption. Als Folge sehen viele in der Politik ein schmutziges Geschäft, in dem die Akteure vor allem auf den eigenen Vorteil aus sind. Regierung und Opposition werden dabei in einen Topf geworfen. Die Hoffnung auf Wandel durch Wahlen haben viele verloren. Trotzdem glaubten die Menschen in diesen Ländern weiterhin an die Demokratie, betont Biber. Nur die gegenwärtige Form lehnten sie ab.
2: Weil gleichzeitig die Menschen eindeutig, wenn sie gefragt werden, ob sie welche Herrschaftsform sie bevorzugen, eindeutig Demokratie sagen. Das heißt, sie setzen sich nicht ein für ein autokratisches System oder für einen Populisten.
0: Das zeigt sich auch bei den Protesten. In Tirana wie auch in Belgrad fordern die Menschen einen Neustart mit Hilfe einer Übergangsregierung.
3: The alternative would be intellectuals from Albania and the diaspora.
0: Unabhängige Expertinnen und Experten sollen das Land temporär regieren, um mit der Korruption aufzuräumen, wie es diese junge Frau in Tirana ausdrückt. Sie hat, wie viele ihrer Landsleute, Albanien aus Enttäuschung über die gegenwärtigen Zustände verlassen. Ein Trend, der auf dem ganzen Balkan zu beobachten ist. Also auch in Serbien, wo viele der jungen Protestierenden sagen, sie gingen auch auf die Straße, weil sie ihre Heimat nicht verlassen wollten. Hier dauern die Proteste schon länger an. Der Organisationsgrad innerhalb der Bewegung ist größer als in Albanien. Mit eigenen Wahllisten wollen die Studierenden die Regierung an der Urne herausfordern. Auf den Listen sollen auch hier keine Politiker stehen, sondern Vertreterinnen der Zivilgesellschaft.
4: The student list would be in power for a year.
0: Im Falle eines Wahlsieges sollen innerhalb eines Jahres die Voraussetzungen für faire und freie Wahlen geschaffen werden, erklärte der Student Aleksandar im letzten Herbst. Südosteuropa-Experte Florian Biber sagt, dahinter stecke die etwas naive Vorstellung einer politisch neutralen Technokratenregierung. Es sei ein Versuch, die allgegenwärtige Dominanz der jeweils regierenden Partei zu durchbrechen.
2: Wie schafft man einen Übergang von einem System, das eben wo eine Partei und eine Person die ganzen Institutionen dominiert, wo es keine politischen Alternativen gibt, wie schafft man den Ausweg daraus?
0: Ob dies gelingen wird, ist fraglich. Und selbst wenn es tatsächlich zum Machtwechsel kommt, ganz ohne Zusammenarbeit mit politischen Parteien, dürfte es schwierig werden.
5: In Zürich zeigte sich gestern die Wissenschaft von ihrer humorvollen Seite. Erstmals wurden die Ig-Nobelpreise in der Schweiz verliehen. Dabei werden Forschungsarbeiten ausgezeichnet, die zuerst zum Lachen und dann zum Nachdenken anregen sollen. Nach 35 Jahren in den USA ist dieser Anlass nun in die Schweiz ausgewichen. Die Veranstalter verwiesen auf schwierige Einreisebedingungen in den USA für die Preisträgerinnen und Preisträger aus aller Welt. Und so bot gestern das Zürcher Kongresshaus die Bühne für den Anlass, der in der Wissenschaftsgemeinde Kultcharakter hat. Wissenschaftsredaktor Sandro Della Torre.
6: 3, 2, 1,
3: Launch of the B-Brain, please!
6: Zuerst werfen die Zuschauerinnen und Zuschauer Papierflieger auf Kommando. Es ist eine Tradition bei den Ig Nobelpreisen, die den Ton setzt. Hier nimmt sich die Wissenschaft nicht allzu ernst. Die Trophäe kommt in Form eines mit Pilzen überwachsenen Fußes.
3: Really, really amazing when you look closer.
6: Und das Preisgeld gibt's bar auf die Hand.
3: They get 10 trillion dollars.
6: 10 Billionen Dollar. Allerdings mit einem Haken.
3: A Zimbabwean 10 trillion dollar bill.
6: Die alte 10 Billionen Dollar Note aus Simbabwe ist kaum etwas wert. Aber jetzt zu den Gewinnern.
7: The Biomechanics Prize.

0: Evolutionsbiologinnen und Biologen fanden heraus, dass sich unsere Urahnen wohl schon vor über 17 Millionen Jahren zum ersten Mal geküsst haben. Offiziell gibt es den Ig Nobelpreis aber für ihre eher unromantische Definition für einen Kuss. Nicht agonistischer, gezielter, oral-oraler Kontakt mit einer gewissen Bewegung der Lippen oder den Mundwerkzeugen ohne Nahrungsübertragung. Für einige mag das zu technisch sein und deshalb demonstriert die Preisträgerin auf der Bühne gleich selbst, wie es geht. Mit einem Mann im Neandertaler-Kostüm. Sozialkritisch wird es beim Preisträger für Wirtschaft. Der fand mit Experimenten heraus, dass sich Menschen aus der Oberschicht unethischer verhalten als sozial tiefer Gestellte. Zum Beispiel nehmen sie Kindern eher die Süßigkeiten weg als andere. Ich danke der globalen Elite, die unsere Erkenntnisse immer wieder bestätigt. Geehrt werden auch die Erkenntnis, dass Kakerlakenmilch dreimal so nahrhaft wie Kuhmilch ist, ein neues Pissoir-Design, das dank fluiddynamischer Berechnungen so geformt ist, dass auch ja nichts zurückspritzt, und die 3D-Druckmethode, die die Rüssel von toten Mücken als Druckdüsen verwendet. Und dann kommt eine Ehre für das Gastgeberland.
1: The winners are from Switzerland.
0: Forschende von Agroscope und der Universität Zürich ließen Freiwillige Tausende von Unterhosen vergraben und nach zwei Monaten wieder ausgraben. Je stärker zersetzt die Unterhosen waren, umso fruchtbarer ist der Boden. Preisträger Franz Bender untermalt seine Siegesrede musikalisch.
2: I like it when they're dirty, when they're full of holes. When they're teaming up with earthworms, fungi and moles. I don't mind if they're full of ants. I just love my buried cotton underpants.
0: Seine Kollegin Pia Viviani zeigt sich nach der Verleihung überglücklich.
3: Mega, es war seit über 20 Jahren mein Traum, diesen Preis zu gewinnen. Das ist Wahnsinn.
0: Der Preis hat in der Wissenschaft einen speziellen Stellenwert.
3: Manchmal ist die Wissenschaft immer so ernst und man muss alles ganz genau. Und das ist es hier eben nicht, aber trotzdem geht es um echte Wissenschaft. Das ist irgendwie das Coole daran, dass man das feiern kann.
0: Die nerdigen, wilden und humorvollen Ig-Nobelpreise zelebrieren die menschliche Neugier. Und sie dürften wahrscheinlich besser zur Welt der Wissenschaft passen als ein streng orchestriertes Nobelpreis-Gala-Diner.
1: Thanks. Good night.
4: Und auch wir verabschieden uns von Ihnen. Das war das Echo der Zeit am Freitag, dem 4. September, mit Redaktionsschluss um 18.43 Uhr. Pascal Bieber ist für die Sendung verantwortlich, Tobias Meyer für die Nachrichten. Mein Name Matthias Kündig.
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6: Nun folgt die aktuelle Ausgabe unseres Podcasts News Plus.
7: Sorry, welcome on to the Eras Tour!
8: Von einer Stadt zur anderen ziehen, auf den Bühnen dieser Welt stehen.
7: Tokyo! Eras Tour on tour! Yokohama! Ciudad de Mexico! Bienvenidos al Eras Tour!
8: So eine Konzerttour, wie zum Beispiel von Taylor Swift, die ihr da gehört habt, das ist für viele Musikerinnen und Musiker ein riesiges Highlight. Aber gleichzeitig gibt es auch viele Schattenseiten, sagt SRF-Musikredaktor Shimon Kraus.
9: Das hört man von vielen MusikerInnen. Also Touren ist wahnsinnig anstrengend. Das ist eine riesige Belastung für den Körper.
8: Stichwort Schlafmangel, ständiges Reisen, Leben aus dem Koffer, permanenter Leistungsdruck. Und dann, je nachdem, über Wochen und Monate von Freunden, Kindern und Familie getrennt sein. Aber es gibt eine Lösung für dieses Problem. Der Künstler oder die Künstlerin reist nicht mehr zu den Fans, sondern die Fans kommen zum Star. Und die Konzerte finden immer am gleichen Ort statt. Auf dieses Modell setzt nach Adele, Harry Styles und Bruno Mars nun auch Céline Dion. Und es dürften noch mehr werden, sagt unser Musikredaktor. Was sich da in der Musikwelt gerade verändert und was das für die Fans bedeutet, das schauen wir heute an. Ich bin Corinna Heinzmann, schön sind ihr dabei. Here, Nach über 6 Jahren Tourneepause kommt sie nun zurück. Die 58-jährige Kanadierin hat eine Konzertreihe angekündigt, und zwar in Paris, in der größten Indoor-Konzertarena von Europa. In gut einer Woche, am 12. September, geht's los. Céline Dion spielt in Paris insgesamt 16 Konzerte während 5 Wochen. Und im nächsten Frühling soll es dann nochmal eine sogenannte Residency in Paris geben. So nennt man das, wenn Künstler oder Künstlerinnen an einem Ort bleiben und dort mehrere Konzerte geben über einen gewissen Zeitraum. Dass Céline Dion überhaupt wieder auftritt, das ist nicht selbstverständlich. Die Sängerin hat vor ein paar Jahren öffentlich gemacht, dass sie an einer Krankheit leidet. Dem sogenannten Stiff Person Syndrome. Diese Krankheit führt zu massiven Muskelversteifungen und schmerzhaften, unkontrollierbaren Krämpfen. Bei Céline Dion greift das Leiden auch die Stimmbänder an. Es fühle sich an, als ob sie jemand strangulieren würde und sie dann weder höher noch tiefer gehen könne mit der Stimme, sagte Céline Dion in einem Interview.
10: It's like somebody strangling you. It's like somebody's pushing your larynx this way.
11: So it's like you're talking like that and you cannot go high or lower.
8: In den letzten Jahren stand Céline Dion wegen ihrer Krankheit nur ganz selten auf der Bühne und dann nie für ein ganzes Konzert. Ein Beispiel ist die Eröffnungsfeier der Olympischen Sommerspiele 2014 in Paris.
12: Le

0: Offenbar scheint es ihr nun gut genug zu gehen, dass sie wieder Konzerte geben kann. Das freut auch Raffi, eine unserer News Plus-Hörerinnen und Céline Dion-Fan, die nun mit ihrer Freundin nach Paris reisen will.
1: Für uns war eigentlich klar, wir werden Céline Dion nie mehr wiedersehen. Und wo dann bekannt wurde, dass sie ihre Konzerte in Paris gibt, haben wir uns dann sofort für ihre Homepage auf die Warteliste setzen lassen, wo, glaube ich, irgendwie 9 Millionen auf der Warteliste waren und wir keine Chance hatten.
0: Die Nachfrage ist groß, obwohl es eigentlich super viele Plätze hat. Die Konzertarena in Paris hat Platz für 45.000 Personen. Mal 16 Konzerte macht das über 700.000 Tickets. Plus dann im Mai nochmal 10 Konzerte. Da klingelt die Kasse. Und genau das ist auch einer der Gründe, warum Stars sich dafür entscheiden, dass sie die Fans zu sich kommen lassen und nicht auf Tour gehen, sagt SRF-Musikredaktor Simon Kraus.
2: Zum einen ist es günstiger für sie, weil sie mehrere Konzerte an einem Ort stattfinden lassen können. Das heißt, sie müssen ihre ganze Technik nicht wieder zusammenpacken, in Trucks in die nächste Stadt fahren, wieder auspacken. Ihre Produktion müssen sie zudem nicht an verschiedene Stadien oder Hallen anpassen. Die müssen ja sonst überall funktionieren. Wenn sie eine Residency machen, dann sind sie an einem Ort. Sie wissen genau, wie das aussieht und es kann jeden Tag, jeden Abend gleich aussehen. Das ist ein großer Vorteil finanziell. Das heißt auch weniger Ausgaben für die ganzen Touren, für Hotels in anderen Städten. Und persönlich ist es natürlich viel angenehmer, wenn man an einem Ort bleiben kann. Man muss nicht ständig reisen. Man hat einen plus-minus geregelten Tagesablauf. Es ist wie ein Bürojob einfach am Abend.
0: Aber gehört das dann nicht auch ein bisschen zum Rock'n'Roll-Leben dazu? Eben, du sagst, jeden Abend das Gleiche, man ist im gleichen Ort und dieses Feeling von Reisen und Städte besuchen und eben das Rock'n'Roll-Leben, geht das da nicht ein bisschen verloren?
2: Rock'n'Roll ist schon lange ein Business geworden. Also wer durchhalten will auf Tour, der kann ja auch nicht jeden Abend Party machen. Also viele Acts, vor allem wenn sie nicht mehr 20 sind, verzichten zum Beispiel auch auf Alkohol. Die reden dann den ganzen Tag nicht, um ihre Stimme zu schonen. Solche Dinge sind Standard geworden. Das heißt, Rock'n'Roll, ja, man kann es so aussehen lassen, aber im Endeffekt ist es ein Job und man ist ganz vielen Fans ganz viel schuldig auch, weil die zahlen auch viel Geld. Darum muss man wirklich schauen, dass man da Peak Performance bieten kann, eigentlich jeden Abend. Und ja, der Rock'n'Roll-Gedanke, der ist dann für 2 Stunden da und dann ist er wieder weg. Und vorher ist es einfach Business as usual.
0: Ist auch gesünder. Das klingt jetzt, wenn man an einem Ort bleiben kann und das nicht so strapaziert wird, körperlich und auch psychisch.
2: Das hört man von vielen MusikerInnen. Also Touren ist wahnsinnig anstrengend. Das ist eine riesige Belastung für den Körper. Und wenn man die ein bisschen reduzieren kann, nicht minimieren, dann ist die Langlebigkeit des Künstlers, der Künstlerin ist wahrscheinlich viel garantierter, als wenn sie ständig auf Achse sind.
0: Für welche Stars kommt denn eine solche Residency in Frage?
2: Man braucht schon eine große Fangemeinde, damit genug von diesen Leuten bereit sind, irgendwo hinzureisen. Also wenn man erst gerade angefangen hat, dann wird man wahrscheinlich nicht eine 500.000 Menschen dazu bewegen können, irgendwo hinzureisen. Also es sind große Acts, die schon viele Jahre dabei sind, Jahrzehnte im besten Fall, viele große Songs und Alben draußen haben und einfach auch oft Legacy Acts, Acts, die nicht mehr unbedingt mit ihrer neuen Musik auffallen müssen und gefallen müssen, sondern einfach so viel alte, gute Songs und Erinnerungen, die damit verknüpft sind, haben, dass die Leute, die wollen das nochmal sehen und die wollen das so gut, so toll präsentiert wie möglich sehen und reisen dorthin.
0: So eine Konzertresidenz oder Residency, das ist keine neue Idee. Der erste, der das machte, war der Sänger und Pianist Liberace. Er gilt als Gründer dieses Modells von Konzerten an einem Ort. Und dieser Ort, der war damals Las Vegas. Andere machten es ihm nach. Auch Frank Sinatra mit dem Rat Pack kam nach Vegas. Und dann, Ende der 60er Jahre, kam auch er hier. You ain't nothing but a hound dog, Elvis Presley, the King of Rock'n'Roll. Elvis spielte rund 7 Jahre in Vegas. Er hatte in dieser Zeit über 600 ausverkaufte Konzerte und spielte teilweise mehrere Konzerte an einem Tag. In den 80er und 90er Jahren hatten die Residenzkonzerte in Las Vegas dann keinen guten Ruf mehr. Las Vegas galt in der Musikwelt als letzte Station für alternde Künstlerinnen und Künstler. Das sagte auch die Musikerin Cher, die damals selbst in Vegas spielte.
3: Ja!

0: Aber dann brachte eine Frau aus Kanada die Trendwende. Céline Dion entstaubte das Image wieder und machte die Residenzshows in Las Vegas wieder erfolgreich. Nach Céline Dion kamen dann weitere große Künstlerinnen und Künstler wie Britney Spears, Lady Gaga, Bruno Mars oder Adele nach Las Vegas. Adele hat das Modell dann auch in Europa weitergeführt. Vor 2 Jahren spielte sie einen Monat lang in München. Es folgten weitere große Künstler, die Ähnliches machten. Ariana Grande zum Beispiel, die spielte letzten Monat 10 Shows in London. Und Harry Styles, der macht jetzt gerade eine sogenannte Residency in New York. Er spielt dort während mehrerer Wochen insgesamt 30 Konzerte. Und Samstag in einer Woche, da startet eben Céline Dion in Paris. Was glaubst du, wieso kommt das jetzt in den letzten Jahren vermehrt auf, dass die Leute das auch an anderen Orten machen? Hat sich das Musikbusiness so verändert, dass es so anstrengend geworden ist? Gibt es Stars, die sich einfach diesen Luxus sozusagen mehr leisten können?
1: Es ist nicht unbedingt anstrengender geworden, das Geschäft, aber es ist teurer geworden. Es ist aufwendiger geworden, diese Touren zu veranstalten, weil die Kosten gehen überall hoch. Und mit dem Konsum von Musik über Streaming oder so verdient ja niemand mehr was. Und wenn die Kosten für die Touren auch raufgehen, inklusive dem ganzen bürokratischen Aufwand, all die Visas, die gemacht werden müssen und die Touren werden größer, es braucht mehr Leute, das ist alles teurer geworden. Und die Residencies sind eine Möglichkeit, um ein bisschen was von diesen Kosten nicht nur einzusparen, sondern auch abzuwälzen auf das Publikum, weil die müssen ja reisen, die müssen unterkommen. Und so ist es einfach eine Möglichkeit, um das Geldverdienen zu optimieren.
0: Du hast gesagt, die Kosten werden teilweise abgewälzt auf die Fans. Für die kostet das jetzt teilweise mehr, wenn sie reisen müssen, Übernachtungen bezahlen müssten. Wie stehen denn die dazu?
1: Ja, also wie man sieht, an diesen ausverkauften Residencies, den Leuten ist das vielleicht nicht egal, aber die Leute machen das. Ich nehme an, dass einige Fans ausgeschlossen werden durch diese Residencies, weil sie es sich einfach nicht leisten können, in eine andere Stadt, in ein anderes Land zu reisen, mehrere Tage dort zu verbringen in dieser Stadt. Aber es gibt dafür genug andere, die das Geld haben. Und solange diese Residencies ausverkauft sind, solange wird es die geben und wird es wahrscheinlich auch noch mehr davon geben.
0: Zwei Fans, die sich so ein Residency-Konzert von Céline Dion und auch die Reise nach Paris leisten, das sind News Plus-Hörerin Raffi und ihre Freundin. Die günstigen Tickets waren bereits weg. Also kauften sie 2 VIP-Tickets, um die Sängerin auf der Bühne zu sehen. Kostenpunkt 1'000 Franken pro Ticket. Dazu kommen gut 700 Franken Reise- und Hotelkosten pro Person.
2: Ja, es ist teuer. Ja, es ist uns absolut wert. Wir sind nicht in Sommerferien, wir leisten uns das.
0: Die Kosten, die für die Fans entstehen, die aus dem Ausland anreisen müssen, die sorgen schon auch für Kritik, sagt Musikredaktor Simon Kraus.
1: Ich würde aber sagen, also wer Fan ist von einem Act, der nimmt das halt auf sich und besucht dafür vielleicht ein paar andere Konzerte weniger, was natürlich dann nicht positiv ist für die anderen Acts. Die könnten etwas vom Kuchen verlieren. Kann absolut sein. Aber solange Residencies noch nicht das gängige Konzertelement sind, ist die Kritik wahrscheinlich noch nicht zu laut.
0: Diese Folgen eben teilweise auch für andere Acts oder für uns in der Schweiz. Wie siehst du das? Was hat das für Konsequenzen für die Musikbranche hier, die Veranstalter und die Konzerte in der Schweiz?
1: Große Namen, die große Konzerte geben, die lassen die Schweizer jetzt schon zum Teil aus. Und ich nehme an, das wird sich ein bisschen mehr zuspitzen, dass größere Acts irgendwo im Umland ihre Konzerte oder auch Residencies veranstalten und darum die Leute von dort ein bisschen wegziehen. Das kann eine Gefahr sein für die Schweizer Branche, weil das Geld erstens ins Ausland fließt und zweitens einfach weniger angeboten wird. Wenn weniger Acts hier sind, dann wird der Konzertplatz Schweiz kleiner. Also er konzentriert sich ja sowieso schon auf die großen Städte. Und wenn die dann auch nicht mehr, wenn Zürich und Basel und Bern auch nicht mehr so bedient werden, dann kann das eine Gefahr sein. Es kann auch eine Chance sein für kleinere Acts, aber die brauchen dann auch genug Publikum, dass sich das lohnt.
0: zukünftig, was denkst du, wird es vermehrt jetzt so sein, dass diese großen Stars, die es sich leisten können, solche Residencies machen?
1: Ich denke schon, dass es noch größer wird, dass es noch beliebter wird, weil man sieht, es funktioniert, dieses Modell. Ich nehme an, irgendwann ist es endlich. Also es kann nicht nur noch Residencies stattfinden. Aber wir werden uns darauf einstellen müssen, dass wir, wenn wir die großen Stars sehen wollen, in der Schweiz hier ein bisschen reisen müssen.
0: Sagt SRF-Musikredaktor Simon Kraus. Und damit verabschieden wir uns für heute. Produziert hat die heutige Folge Peter Hanselmann. Mitgearbeitet hat Nicole Roos. Und mein Name ist Corinna Heinzmann. Danke fürs Zuhören und bis gleich.

0: Die Nachrichten von SRF um 8 mit Basil Koller. Kaderleute beim Bund sollen künftig keine Abgangsentschädigung mehr erhalten. Das will die Staatspolitische Kommission des Nationalrats. Der Entscheid fiel ohne Gegenstimmen bei 4 Enthaltungen. Abgangsentschädigungen sollen nur noch in Härtefällen möglich sein, etwa wenn die Stelle wegen einer Reorganisation wegfällt. Zur Begründung heißt es, die Regelung für Abgangsentschädigungen sei in der Vergangenheit missbraucht worden. Das Verbot soll auch für bundesnahe Betriebe gelten, wie etwa SBB, Swisscom und Post. Als nächstes entscheidet der Nationalrat. Der Ständerat hatte sich bereits für ein Verbot von Abgangsentschädigungen ausgesprochen. Zwei Meldungen aus der Schweiz in Kürze. Der Bund soll die für 2038 angedachten Olympischen Winterspiele in der Schweiz mit bis zu 200 Millionen Franken unterstützen. Die zuständige Nationalratskommission ist damit einverstanden. Sie verlangt aber Nachbesserungen. Es brauche strengere Auflagen, etwa punkto Nachhaltigkeit der Olympischen Spiele. Und nach der Flutkatastrophe in Nepal verdoppelt die Schweiz ihre Hilfe. Der Bund stellt nun 2 Millionen US-Dollar zur Verfügung. Laut dem Außendepartement wird das Geld für Notunterkünfte, Nahrungsmittel und Trinkwasser gebraucht. Zudem schickt die Schweiz 3 Experten nach Nepal. Sie sollen dort beim Wiederaufbau helfen. Die deutsche Polizei sucht nach einem Mann, der möglicherweise für mehrere Sabotageversuche am Stromnetz verantwortlich ist. Es handele sich offenbar um einen Einzeltäter, sagte Innenminister Alexander Dobrindt vor den Medien. Das sei aber noch nicht vollständig geklärt. Der Gesuchte stamme aus dem Bundesland Nordrhein-Westfalen. In seiner Wohnung fanden die Ermittler sprengstoffverdächtige Gegenstände und vermutlich auch ein Bekennerschreiben. Darin habe sich der Mann zum Kampf gegen fossile Energieträger bekannt. Seit Dienstagabend gab es insgesamt 3 Sabotageangriffe auf das Stromnetz in den Bundesländern Nordrhein-Westfalen und Brandenburg. In der ukrainischen Hauptstadt Kiew hat offenbar eine russische Drohne das Hauptgebäude des ukrainischen Inlandgeheimdienstes getroffen. Bei dem Angriff auf die Geheimdienstzentrale wurden laut Stadtverwaltung 12 Menschen verletzt. Der Angriff sei gezielt auf das Büro der Geheimdienstleitung erfolgt, schrieb der ukrainische Präsident Volodymyr Zelensky auf Telegram. Am Wochenende reist eine US-Delegation nach Russland und in die Ukraine für Gespräche über ein mögliches Ende des Ukraine-Krieges. Zelensky rief Russland dazu auf, während des Besuchs keine Luftangriffe zu verüben. Die Ukraine werde dasselbe tun. Und das Wetter. Morgen ist es teils sonnig, teils bewölkt, bei 26 Grad im Norden und 32 Grad im Süden. Das waren Nachrichten von Radio SRF, verantwortlich Mario Sturni.
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2: Wer liest und hört da eigentlich auf dem Handy mit? Das fragen sich in Serbien gerade nicht nur die Betroffenen selbst, also etwa Studierende oder Leute aus der Opposition. In Serbien gibt eine Überwachungsaffäre gerade einiges zu reden. Die Regierung will es nicht gewesen sein, aber alle Spuren führen zu ihr. Und dann geht es um Taktik. Taktik braucht es nicht nur im Sport, sondern auch in der Politik, etwa bei Wahlen. Und Taktik scheint gerade im deutschen Bundesland Sachsen-Anhalt gefragt. Dort wird am Wochenende ein neues Parlament gewählt. Die AfD liegt klar vorne. Das soll verhindert werden mit taktischem Wählen. Wie das genau geht, das schauen wir uns an. Willkommen bei 4x4. Hier gibt es die Geschichten, die neben den großen Schlagzeilen Schlagzeilen machen. Ich bin Rina Telli. Hallo. Ja, in Serbien gibt eine Überwachungsaffäre zu reden. Mindestens 14 Handys von Studierenden, Aktivistinnen und Oppositionspolitikern sind mit Spionagesoftware angegriffen worden. Bei einem Mitglied der Protestbewegung ist forensisch belegt worden, dass auf dem iPhone Pegasus lief, die Software einer israelischen Firma. Verkauft wird diese Software eigentlich nur an Staaten. Die serbische Regierung sagt, sie habe damit nichts zu tun. Aufgedeckt wurden diese Überwachungsfälle rund 6 Wochen vor den vorgezogenen Parlamentswahlen in Serbien. Meine Kollegin Isabel Meissen hat Auslandredaktor Janis Fahrländer gefragt, wer es denn sonst gewesen sein soll.
3: Also es kann nur die Regierung gewesen sein. Wie Sie sagen, die Firma hinter Pegasus, NSO Group aus Israel, verkauft die Software nur an Staaten und es gibt keine Hinweise, dass da andere Akteure dahinter stecken können. Zumal so eine Überwachung eben auch teuer und aufwendig ist. Dann passt auch ins Bild die mutmaßlichen Opfer dieser Spionageaffäre. Aktivisten und Aktivistinnen, Oppositionspolitiker. Es ist nicht das erste Mal, dass das passiert. Bereits früher gab es Vorwürfe, dass die Regierung in Serbien kritische Journalisten, Mitglieder der Zivilgesellschaft ausspioniert über eben solche Softwares. Das heißt, wenn man all diese Indizien zusammennimmt, kann es eigentlich nur die Regierung gewesen sein, obwohl so eine Spionage nach serbischem Recht illegal wäre.
2: Also die Protestbewegung in Serbien als eines der Opfer. In Serbien gibt es diese ja seit 2 Jahren. Was könnte denn die Regierung bezwecken mit dieser Überwachung?
3: Nun, diese Protestbewegung setzt Präsident Aleksandar Vučić sehr stark unter Druck, so stark sogar wie noch nie, seit er und seine Partei an der Macht sind. Das heißt, diese andauernde Protestbewegung, diese immer wiederkehrenden massiven Proteste sind störend für ihn. Und hinzu kommt, in wenigen Wochen werden in Serbien Parlamentswahlen erwartet und die Studierenden wollen mit eigenen Listen antreten. Und obwohl noch gar nicht klar ist, wer auf diesen Listen dann stehen wird, laut Umfragen haben die Studierenden gute Chancen, eben gefährlich zu werden für Vučić. Und diese Unberechenbarkeit, die ist gefährlich. Die Protestbewegung hat er bislang nicht in den Griff bekommen. Und das heißt, aus Sicht der Regierung macht es Sinn, Aktivistinnen und Aktivisten der Studierenden zu überwachen.
2: Und jetzt gibt es also diesen sehr dringenden Verdacht. Wie reagiert denn die Protestbewegung auf die Enthüllungen zur Überwachung?
3: Sie suchen den Gang an die Öffentlichkeit. Am Mittwoch informierten sie an einer Pressekonferenz darüber, dass mehrere Aktivistinnen und Aktivisten von Apple kontaktiert worden seien, dass eben ihre Handys von Spionagesoftware betroffen seien. Diese Geräte befinden sich nun eben in forensischer Abklärung. Und die jungen Menschen, die zeigen sich natürlich tief betroffen, weil die Regierung hatte mutmaßlich Zugriff auf zum Beispiel die Nachrichtenverläufe, auf die Kameras, auf die Mikrofone und daher eigentlich auch Zugriff auf die privatesten und intimsten Momente im Leben dieser jungen Menschen.
2: Die serbische Parlamentspräsidentin hat die Vorwürfe zurückgewiesen, also man überwache da sicher nicht. Wie wird denn darüber in Serbien berichtet?
3: Nun, die meisten Medien in Serbien stehen unter direkter Kontrolle der Regierung und in diesen Medien finden diese Enthüllungen schlicht und einfach gar nicht statt. Da geht es um Aleksandar Vučić, darüber, was der Präsident alles erreicht für Serbien. Die Protestbewegung wird in diesen Medien diffamiert. Und diese Spionageaffäre wird eigentlich nur in den wenigen unabhängigen Medien, die es weiterhin gibt in Serbien. Dort wird das natürlich breit diskutiert und thematisiert. Allerdings muss man sagen, diese Medien haben nicht die Reichweite der staatlich gelenkten Medien. Das heißt, aus Sicht der Regierung ist diese Affäre lästig, sicherlich, auch weil die EU sich gestern auch geäußert hat und diese mutmaßliche Spionage politischer Gegner natürlich auch schärfstens verurteilt hat. Aber schlussendlich, habe ich das Gefühl, dürfte dieser Skandal die Regierung nicht unter Druck setzen.
2: Präsident Vučić, sind diese Proteste trotzdem ein Dorn im Auge der Studierenden? Wie geht die Regierung generell vor gegen Aktivistinnen, gegen Sympathisierende?
3: Also mit einer ganzen Palette an Maßnahmen. Wer beim Staat oder bei einer staatsnahen Firma angestellt ist, riskiert den Job zu verlieren. Kulturveranstaltungen, die sich mit den Studierenden solidarisiert haben, wurden einfach abgesagt oder gestrichen oder halt die Unterstützungsgelder gestrichen. Exponenten und Exponentinnen der Protestbewegung, ich habe schon erwähnt, werden in den Medien diffamiert, teils auch sehr persönlich angegriffen. Es gibt auch gewalttätige Angriffe auf die Protestierenden immer wieder, sei es von der Polizei oder von staatlich bezahlten Schlägertrupps. Sie sehen, die Repression ist hoch und dennoch ist es der Regierung bislang nicht gelungen, diese Protestbewegung zu beenden. Sie dauert weiter an, nun bald schon 2 Jahre.
2: Und die Studierendenlisten scheinen beliebt zu sein. In wenigen Wochen wird gewählt, kann die Wahl aber fair verlaufen, wenn eine Seite die andere abhört?
3: Nein, Wahlen in Serbien sind weder frei noch fair, weil die Regierung hat verschiedene Tricks, um die Ergebnisse zu beeinflussen. Vom klassischem Stimmenkauf über eben die Dominanz des medialen Raumes bis hin zu offener Wahlfälschung. Und das sind Vorwürfe, die nicht nur im Inland geäußert werden, sondern bei den letzten Wahlen auch von ausländischen Wahlbeobachterinnen und Beobachtern so festgestellt wurden. Und die Abhörung politischer Gegnerinnen und Gegner fügt sich in dieses Bild. Und das ist ein Bild eines zunehmend autoritär regierten Staates. Ein Staat, der in der jetzigen Form weder als demokratisch noch als rechtsstaatlich bezeichnet werden kann.
4: Das war Janis Fahrländer aus der SRF-Auslandredaktion. Am Sonntag ist es soweit. Das deutsche Bundesland Sachsen-Anhalt wählt ein neues Parlament, den Landtag. In Umfragen führt die AfD mit großem Abstand. Und das, obwohl der deutsche Verfassungsschutz die AfD Sachsen-Anhalt als gesichert rechtsextrem einstuft. Auf dem zweiten Platz liegt die CDU, die bisher regiert. Daneben versuchen auch andere Parteien wie die SPD und die Grünen ihre Sitze im Landtag zu halten. Auch das Bündnis Sarah Wagenknecht will Sitze holen. Für den Einzug in den Landtag braucht es mindestens 5% der Stimmen. Nun ruft eine Kampagne dazu auf, taktisch zu wählen, damit es diese Parteien auch in den Landtag schaffen. Claudia Kade ist Politchefin bei der Tageszeitung Die Welt. Dominik Rolli hat sie gefragt, was gemeint ist mit taktisch wählen.
5: Die Idee dahinter ist, dass man eine Alleinregierung der Rechtsaußenpartei AfD verhindern möchte. Die CDU schafft es auf absehbare Zeit nicht mehr, diesen Rückstand aufzuholen zur AfD. Das heißt, es geht nicht darum, die CDU zur Wahlsiegerin zu machen, sondern darum, möglichst viele Parteien in den Landtag von Magdeburg zu wählen, damit eben es der AfD erschwert wird, diese absolute Mehrheit, also eine Alleinregierung, zu erreichen. Und deswegen hat eine Berliner Agentur eben eine Kampagne gestartet, taktisch wählen, um kleinere Parteien Wähler zu bringen, damit diese eben die 5%-Hürde überspringen und im Landtag dann landen werden.
6: Neben den Grünen und der SPD könnte auch das Bündnis Sarah Wagenknecht diese 5%-Hürde schaffen. Doch das Bündnis Sarah Wagenknecht wird da nicht empfohlen in dieser Kampagne. Warum nicht?
5: Weil das Bündnis Sarah Wagenknecht eigentlich eine Ausgründung aus der Linkspartei, aber inzwischen sich doch sehr der AfD immer wieder anbiedert bei verschiedenen Themen und bei verschiedenen Gelegenheiten, sodass den Initiatoren dieser Kampagne das Bündnis Sarah Wagenknecht sozusagen nicht als Garant dafür gilt, eine AfD-Alleinregierung oder Mitregierung zu verhindern. Aber auch die FDP, die liberale Partei in Deutschland, wird nicht von dem Bündnis unterstützt. Die liegt im Moment nämlich in den Umfragen auch unter der 5%-Hürde. Auch die sind etwas verärgert über diese Kampagne und sagen, warum sind wir da außen vor? Da wird begründet, dass die FDP nicht ausgeschlossen hat, einzelne Gesetzesvorhaben einer AfD-Landesregierung zu unterstützen. Das wird also auch als zu große Nähe ausgelegt. Inzwischen wird da auch anders argumentiert. Die AfD liegt nämlich tatsächlich so weit vorne, dass man womöglich auch noch die ganz kleinen Parteien, also die FDP, die gerade bei 3% liegt, auch noch unterstützen könnte.
6: Was ist das eigentlich für eine Gruppierung, die hinter taktisch wählen steht?
5: Es ist eine Berliner Agentur, die sich selbst als unabhängig bezeichnet, als politisch unabhängig. Wenn man sich aber vor Augen führt, dass sie tatsächlich in diesem Wahlkampf jetzt vor allem Grüne und SPD über die 5%-Marke verhelfen will, dann ist das mit der Unabhängigkeit vielleicht nicht so weit her. Aber interessant ist eigentlich, dass sich die CDU gar nicht dagegen wehrt, was diese Agentur macht. Denn der CDU-Spitzenkandidat liegt im Moment 20 Punkte hinter dem AfD-Spitzenkandidat. Das heißt, ein Wahlsieg ist sowieso für die Union ausgeschlossen. Und deswegen, das sieht man auch im Wahlkampf, hat auch die CDU gar nicht so viel dagegen, die kleinen Parteien zu unterstützen. Im Wahlkampf ist das in der Gestalt zu beobachten, dass der CDU-Spitzenkandidat darauf eigentlich verzichtet, SPD und Grüne oder die FDP oder das Bündnis Sarah Wagenknecht groß zu attackieren. Es ist eigentlich im Moment ein Zweikampf zwischen AfD und CDU oder den Restparteien.
6: Und das schadet der CDU dann aber nicht, wenn die kleinen Parteien gewählt werden?
5: Nein, denn das ist eigentlich die einzige Machtoption, die die CDU noch hat, eine Allparteienkoalition zu bilden oder ein Allparteienbündnis zu bilden gegen den absehbaren AfD-Wahlsieger. Die AfD hat gesagt, wir wollen nur allein regieren, eine Koalitionsregierung kommt für uns nicht in Frage. Und das ist eben der Ausgangspunkt dieser Polarisierung und eben auch die Möglichkeit, die die CDU sieht. Wenn es irgendeine Chance gibt, die AfD-Alleinregierung, also eine absolute Mehrheit der AfD zu verhindern, dann gibt es in der CDU Überlegungen mit allen anderen Parteien, die dann im Landtag sind, ein Bündnis gegen die AfD zu schmieden.
6: Wie schätzen Sie die Chancen ein? Also wie realistisch ist das, dass mit einer taktischen Wahl die kleinen Parteien jetzt wirklich den Einzug in den Landtag schaffen?
5: Ich denke, dass jetzt schon taktisch überlegt wird. Unabhängig auch von der Kampagne gibt es viele Wählerinnen und Wähler, die sich überlegen, was mache ich mit meinen zwei Stimmen? Man hat zwei Stimmen. Die erste Stimme geht an einen direkten Kandidaten und die zweite Stimme an eine Partei. Und es wird jetzt schon in Umfragen sichtbar. Die Grünen und die SPD sind im Moment relativ sicher im Landtag drin. Die CDU bewegt sich gar nicht und das ist ungewöhnlich. Eigentlich müsste der Amtsinhaber, der Ministerpräsident von der CDU, nach den Logiken der bisherigen Wahlkämpfe in den letzten Metern immer noch ein bisschen zulegen. Das sehen wir zum Beispiel auch in Mecklenburg-Vorpommern, wo zwei Wochen später gewählt wird. Das passiert nicht. Da kann man also jetzt schon den Schluss ziehen, dass mögliche CDU-Anhängerinnen und Anhänger zumindest überlegen, ihre Zweitstimme bei SPD und Grünen oder vielleicht noch bei den anderen beiden Parteien zu machen. Von daher ja, taktisch gewählt könnte werden. Das ist in Deutschland auch nicht ganz neu. Und ob diese Kampagne jetzt den Ausschlag gibt, ist aus meiner Sicht noch fragwürdig. Es reichen allerdings tatsächlich, um so einen Wiedereinzug in den Landtag zu schaffen, in diesem kleinen Bundesland durchaus 10.000 Stimmen. Das kann also schon einen Unterschied machen, ja.
4: Das war die Journalistin Claudia Kade, Politikchefin bei der Zeitung Die Welt. Ebola grassiert immer noch im Osten der Demokratischen Republik Kongo. 3.000 Tote sind es inzwischen. Von über 6.000 Menschen ist gesichert bekannt, dass sie sich mit dem Virus angesteckt haben. Expertinnen und Experten schätzen aber, dass es in Tat und Wahrheit dreimal mehr sein dürften. Es bräuchte mehr Geld, doch das ist schwierig, auch weil über den Ausbruch kaum noch berichtet wird. Wissenschaftsredaktorin Katrin Zöfel.
7: Die Bergbaustadt Mungwalu ist der Ort, wo der Ebola-Ausbruch als erstes richtig groß wurde. Hier waren es 15, 20 Tote pro Tag. Und das waren jene Fälle, von denen man wusste. Viele starben ungezählt. Das erzählt Trish Newport von Ärzte ohne Grenzen.
8: I arrived here 2 months ago and the situation was still very serious.
7: Als die Kanadierin vor 2 Monaten in Mungwalu ankam, war die Situation sehr ernst. In den letzten Wochen aber sieht das anders aus. Besser.
8: We see a very, very positive evolution. It's so nice.
7: Nur noch wenige Neuinfizierte gäbe es pro Tag, an manchen Tagen gar keine. 3 Monate harte Arbeit stecken hinter diesem Erfolg, sagt Trish Newport.
8: It has also been 3 months of putting all these different activities into place.
7: Sobald man aber aus Mungwalu rausfahre, sei die Situation schnell wieder düster.
8: But then when you leave Mungwalu and you drive down the road and you.
7: Also, Zwischenfazit. Der Ebola-Ausbruch im Ostkongo ist längst nicht unter Kontrolle. Gesamthaft betrachtet steigen die Zahlen scheinbar unaufhaltsam. Doch es zeigt sich nach 3 Monaten, dass auch in dieser Region, in der die Menschen sehr mobil sind, das Virus also sehr schnell von Ort zu Ort tragen, in der die Sicherheitslage an vielen Orten sehr gefährlich ist, die humanitäre Versorgung schlecht. Selbst hier ist es möglich, Ebola in den Griff zu bekommen. Neben Mungwalu gibt es noch eine Handvoll weiterer Orte, an denen die Signale positiv sind. Das hat Gründe. Nicht nur die großen Anstrengungen und die Ausdauer, die Trish Newport beschreibt. Es geht um mehr, sagt Yaboum von der afrikanischen Seuchenbehörde Africa CDC.
9: We were engaging the community leader because you know those villages, they rely on their own organization.
7: Seit einigen Wochen berichtet Yaboum, gehen Mediziner, Infektionsschützerinnen, Epidemiologen, also die Fachleute des Africa CDC, auf die zu, die vor Ort kommunal das Leben organisieren. Entscheidungsträger sind darunter aus Frauenvereinen und Gruppen, in denen sich Jugendliche organisieren, komme der Wunsch, beim Kampf gegen Ebola einbezogen zu werden. Und genau das wird seit einigen Wochen versucht und es zeigt ganz offenbar Wirkung. Eigentlich ist es eine alte Wahrheit, dass ohne Einbezug der Menschen vor Ort nichts gelingt. Dass in Mungwalu vor 3 Monaten ein Zelt von Stadtbewohnern angezündet wurde, kaum dass es Ärzte ohne Grenzen bei einem Spital aufgestellt hatte, machte das eindrücklich klar, sagt Trish Newport.
8: But this was a great reminder to our teams, because they had to remember.
7: 2 Tage habe man sich dann auf die Gespräche mit den Leuten vor Ort konzentriert, statt nur schnell die Hilfe hochzuziehen. Die Notlage treibe Helfer dazu, erst an alles andere zu denken, statt daran mit Entscheidungsträgern und Engagierten vor Ort zu sprechen. Doch das räche sich jedes Mal aufs Neue. In diesem Ausbruch, so scheint es, ist es den Helfern und Helferinnen, also Ärzte ohne Grenzen und anderen Hilfsorganisationen, dem Africa CDC und dem Gesundheitsministerium des Landes, relativ gut gelungen, schnell umzuschalten und die lokalen Kontakte ins Laufen zu bringen. Die gute Nachricht weckt bei Trish Newport von Ärzte ohne Grenzen allerdings auch gleich wieder Sorgen, und zwar aus Erfahrung.
8: Even if there's positive aspects of this outbreak right now and we see positive stories, I fear for the
7: coming. Sie fürchte die kommenden Monate, sagt Newport. So oft ließe die Entschlossenheit der Helfer nach einer Weile nach. Organisationen und Geldgeber würden nach einer Weile müde. Das Interesse der Medien fehle schon jetzt. Und dieser Ausbruch, da ist sie sicher, wird noch lange dauern. Der letzte große Ausbruch begann 2018. Er dauerte 2 Jahre. Und das, obwohl man, anders als jetzt, von Beginn weg einen wirksamen Impfstoff hatte.
4: Katrin Zöfel aus der SRF-Wissenschaftsredaktion war das. Am Santis droht ein Felssturz. Das war gestern eine der meistgelesenen News auf srf.ch. Wie der Kanton Appenzell-Ausserrhoden mitteilt, sei ein Fels an der Nordseite des Santis oberhalb der Schwägalb absturzgefährdet. Das Update dazu hat SRF4-Redaktorin Selina Etter. Dominik Rolli hat sie gefragt, was der Stand der Dinge ist.
10: Ja, zuerst eine Entwarnung. Das Hotel auf der Schwägalb mit der Talstation, der Santis Schwebebahn, das sei nicht direkt im Gefahrenbereich. Auch der offizielle Wanderweg von der Schwägalb nach Siebenhütten, der liege nicht im möglichen Gefahrengebiet, wie der Kanton schreibt.
11: Und wie hat man diesen drohenden Felssturz überhaupt bemerkt?
10: Ja, entdeckt wurde der instabile Fels von einem Piloten der Rega. Er war im Santis-Massiv auf einem Rettungsflug unterwegs. Gemeinsam ließen die beiden Appenzeller Kantone die Situation von einem Geologiebüro beurteilen und dieses machte zusätzliche Erkundungsflüge und Begehungen und befand, dass bis zu 15.000 Kubikmeter Fels abbrechen könnten. Um das etwas anschaulicher zu machen, das wäre das Volumen eines Würfels mit 24 Metern Kantenlänge oder vielleicht etwa ein 7-stöckiges Gebäude. Vorsorglich haben die Behörden gewisse Gebiete oberhalb der Schwägalb gesperrt. Die Wanderwege seien eben nicht betroffen, aber eine Flurstraße durchs Gefahrengebiet wurde gesperrt. Die Gemeindepräsidentin von Hundwil, Margrit Müller, sagte im SRF Regionaljournal, betroffen seien vor allem Fußgängerinnen und Fußgänger.
12: Wir müssen jetzt einfach die Signalisationen machen, dass die Leute auf dem Wanderweg bleiben und dass nicht auf der Strasse laufen.
10: Velos und Autos dürften die Straße immer noch befahren, weil sie schneller unterwegs sind und sich daher kürzer in der Gefahrenzone befinden als Fußgängerinnen und Fußgänger. In einer Kriegsgrube im Gefahrengebiet mussten die Arbeiten eingestellt werden.
12: Der Vertrag läuft eh aus, sie dürften eh nur noch bis Mitte September dort arbeiten. Würden aber noch gerne ganz fertig machen, aber im Moment ist der Betrieb eingestellt.
10: Wie lange die Sperrung am Santis dauern wird, das lässt sich noch nicht abschätzen. In den nächsten Wochen werde es weitere geologische Abklärungen geben, wie der Kanton Appenzell-Ausserrhoden mitteilt.
4: Das war Selina Etter aus der Redaktion von SRF 4 News. Haben Sie sich einen Abfalleimer mal genauer angeschaut, wenn Sie in der Stadt, im Dorf oder auf dem Land unterwegs sind? In der Regel werden sie kaum zur Kenntnis genommen, man schmeißt einfach den Abfall rein. Allerdings, hinter den Kübeln stecken unterschiedliche Firmen. Die bekanntesten Marken sind der Abfallhai und Robidog. Ja, und jetzt ist Bewegung in der Branche. Darüber hat Dominik Rolli mit Wirtschaftsredaktor Manuel Rentsch gesprochen.
13: Ja, die Kübel sind bekannt, das auffällige Grün und vor allem die integrierten Beutel für den Hundekot, das ist die eigentliche Erfindung. Die Robidog-Abfallkübel sind ein Teil der Schweizer Abfallkultur, wenn man so will. Schön ordentlich, immer schön ordentlich. Doch in den vergangenen Jahren hat sich einiges verändert. Etliche Städte haben die grünen Robidog-Kübel entfernt. Zürich, Basel, Bern, Lausanne und andere setzen auf universelle, einheitliche Abfalleimer, die optional auch mit Beutel für den Hundekot ausgestattet sind, eben diese universellen Abfalleimer.
11: Schweizer Abfallkultur, ein spannender Ausdruck. Genau. Robidog werden jetzt aber offenbar in den städtischen Zentren seltener. Was sagt die Firma dazu, die den Eimer vermarktet?
13: Also die Entwicklung wird von der Firma Robi AG zwar bestätigt, eben dass es weniger Modelle in den Städten gibt, wird aber auch etwas relativiert. Denn in den Städten hat der Robidog zwar inzwischen einen schweren Stand, auf dem Land allerdings seien diese ursprünglichen Modelle nach wie vor gefragt, in den Naherholungsgebieten, dort wo die Hundehalterinnen und Hundehalter unterwegs sind.
6: Eben, wir haben es gesagt, Robidog ist eine Schweizer Erfindung. Sie hat auch dazu geführt, dass Hundekot nicht einfach liegen gelassen wird. Wie ist das eigentlich dazu gekommen?
13: Also die Geschichte beginnt mit einer Reise nach Italien im Jahr 1979. Dort sind dem späteren Firmengründer die zahlreichen Hundeverbote aufgefallen. Das gab es damals noch oft. Der Hundekot war damals ein ungelöstes Problem und so entstand die Geschäftsidee. Ein Jahr später folgte der erste Prototyp, dann die Patentierung und die Firmengründung in den 80er Jahren. Und in den 1990er Jahren feierte die Firma mit Erfindung große Erfolge. Es wurden damals so viele dieser grünen Hundetoiletten verkauft wie nie mehr seither, und zwar in den Städten wie auch auf dem Land.
6: Da hat sich die Idee also durchgesetzt, mit einem Beutel den Hundekot aufzusammeln und in diese entsprechend gekennzeichneten Abfallkübel zu werfen. Wann kam denn der Bruch?
13: Ja, vor gut 20 Jahren hat im Schweizer Abfallwesen ein neues Zeitalter begonnen. 2002 nämlich hat die Stadt Zürich für das gesamte Stadtgebiet eine einheitliche Lösung gesucht. Es gab eine Ausschreibung und die heutige Firma Anta Swiss mit dem Abfallhai erhielt den Zuschlag. Zuerst nur 500 Stück, aber der Abfallhai hat mit dem robusten Gehäuse und dem innovativen Design überzeugt. Und seither hat das Unternehmen rund 100'000 solcher Abfallkübel geliefert im In- und Ausland. Das Problem mit dem Hundekot wird so gelöst, dass der Abfallhai zum Beispiel bei Bedarf auch mit Säcken für den Kot ausgerüstet werden kann. Deshalb ist der grüne Robidog überflüssig geworden, zumindest teilweise in den Zentren.
6: Und eben der Robidog wird jetzt aufs Land verdrängt. Was heißt das für die Firma, die diese Eimer verkauft? Gerät sie allenfalls in Bedrängnis?
13: Nein, dazu gibt es keine Hinweise. Ich habe mit der Firma gesprochen, weil die Robi AG hat mit etwas Verzögerung auf die Trends reagiert und ist auch seit mehr als 10 Jahren schon mit neuen Modellen und Abfallsystemen auf dem Markt. Ähnlich wie dieser Abfallhai. Und dank breiterem Sortiment seien die Umsatzrückgänge beim Urmodell des Robidog längst kompensiert, heißt es bei dieser Firma.
4: Das war Wirtschaftsredaktor Manuel Rentsch. Und das war's mit 4x4 für heute. 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Hier geht's nun weiter mit den Nachrichten. Danke fürs Zuhören. Am Mikrofon war Rina Telli.

0: Die Nachrichten von SRF um 8:30 mit Basil Koller. Kaderleute beim Bund sollen künftig keine Abgangsentschädigung mehr erhalten. Das will die Staatspolitische Kommission des Nationalrats. Der Entscheid fiel ohne Gegenstimmen bei 4 Enthaltungen. Abgangsentschädigungen sollen nur noch in Härtefällen möglich sein, etwa wenn die Stelle wegen einer Reorganisation wegfällt. Zur Begründung heißt es, die Regelung für Abgangsentschädigungen sei in der Vergangenheit missbraucht worden. Das Verbot soll auch für bundesnahe Betriebe gelten, wie SBB, Swisscom oder Post. Als nächstes entscheidet der Nationalrat. Der Ständerat hatte sich bereits für ein Verbot von Abgangsentschädigungen ausgesprochen. Zwei Meldungen aus der Schweiz in Kürze. Der Bund soll die für 2038 angedachten Olympischen Winterspiele in der Schweiz mit bis zu 200 Millionen Franken unterstützen. Die zuständige Nationalratskommission ist damit einverstanden, sie verlangt aber Nachbesserungen. Es brauche strengere Auflagen, etwa punkto Nachhaltigkeit der Olympischen Spiele. Und nach der Flutkatastrophe in Nepal verdoppelt die Schweiz ihre Hilfe. Der Bund stellt nun 2 Millionen US-Dollar zur Verfügung. Laut dem Außendepartement wird das Geld für Notunterkünfte, Nahrungsmittel und Trinkwasser gebraucht. Zudem schickt die Schweiz 3 Experten nach Nepal. Sie sollen dort beim Wiederaufbau helfen. Die deutsche Polizei sucht nach einem Mann, der möglicherweise für mehrere Sabotageversuche am Stromnetz verantwortlich ist. Es handelt sich offenbar um einen Einzeltäter, sagte Innenminister Alexander Dobrindt vor den Medien. Das sei aber noch nicht vollständig geklärt. Der Gesuchte stamme aus dem Bundesland Nordrhein-Westfalen. In seiner Wohnung fanden die Ermittler sprengstoffverdächtige Gegenstände und vermutlich auch ein Bekennerschreiben. Darin habe sich der Mann zum Kampf gegen fossile Energieträger bekannt. Seit Dienstagabend gab es insgesamt 3 Sabotageangriffe auf das Stromnetz in den Bundesländern Nordrhein-Westfalen und Brandenburg. In der ukrainischen Hauptstadt Kiew hat offenbar eine russische Drohne das Hauptgebäude des ukrainischen Inlandgeheimdienstes getroffen. Bei dem Angriff auf die Geheimdienstzentrale wurden laut Stadtverwaltung 12 Menschen verletzt. Der Angriff sei gezielt auf das Büro der Geheimdienstleitung erfolgt, schrieb der ukrainische Präsident Volodymyr Zelensky auf Telegram. Am Wochenende reist eine US-Delegation nach Russland und in die Ukraine für Gespräche über ein mögliches Ende des Ukraine-Krieges. Zelensky rief Russland dazu auf, während des Besuchs keine Luftangriffe zu verüben. Die Ukraine würde dasselbe tun. Und zum Schluss der Blick aufs Wetter. Morgen ist es teils sonnig, teils bewölkt. 26 Grad gibt es im Norden und im Süden dann 32 Grad. Das waren Nachrichten von Radio SRF. Verantwortlich Mario Sturni.
1: 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Hier geht es weiter mit dem Tagesgespräch vom Freitag und Alexandre Fassel, Staatssekretär, oberster Diplomat der Schweiz und die Nummer 2 im Außendepartement. Das Tagesgespräch moderiert Carolin Arn.
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3: Alexandre Fassel, ihr seid Staatssekretär. Ihr kommt gerade zurück vom EU-Aussenministertreffen in Irland. Willkommen im Tagesgespräch.
4: Merci, Frau Arn. Danke.
3: Noch nie ist die Schweiz zu so einem EU-Treffen eingeladen worden. Warum gerade jetzt?
4: Das Treffen gibt es ja schon lange. Ich glaube, das erste Mal hat es stattgefunden im 1974 auf Schloss Gimnich. Das ist in Nordrhein-Westfalen, also ein informelles Treffen. Und jetzt findet es regelmässig statt, 2-mal pro Jahr. Jede EU-Präsidentschaft macht also ein Treffen, ein informelles Treffen, ohne begleitende Beamte, die nur die grossen zusammen reden. Und was sie es hier einfach regelmässig machen, ist es besonders gewesen, um den Austausch zu pflegen mit den, sie sagen, dem assoziierten Staaten, dass sie die gerne die Mitglied sind oder bereits in einem Mitgliedsprozess. Und das sind wir natürlich nicht. Und darum sind wir nie eingeladen gekommen. Jetzt sind aber die Diskussionspunkte, was sie reden, auch mit dritten Staaten sind viel breiter. Zum Beispiel vorgestern ist es um Krieg gegangen, den Angriffskrieg von Russland gegen die Ukraine. Und da sind wir auch eingeladen gewesen. Nicht

0: EU-Staaten waren Kanada, England, Ukraine, Island, Norwegen und wir.
1: Das zeigt ja vielleicht auch gerade etwas. Also eben Deutschland hat kurz vor dem Gipfel gesagt, die Drohnen, die zu Leipzig am Flughafen gefunden wurden, das seien russische Drohnen. Man hat dann an diesem Gipfel oder an diesem Treffen eben auch mehr Sanktionen gegen Russland diskutiert. Also nehmen da die Spannungen zu, auch dass das Feld eben jetzt ist erweitert worden von den Leuten, die da dabei sind.
0: Ich habe schon festgestellt, dass ein Konsens besteht, dass wir in einer Situation sind von einer Eskalation, wo Russland betreiben. Und zwar nicht nur mal Eskalation im eigentlichen Krieg jetzt gegen die Ukraine, sondern auch eine Eskalation gegen in einer hybriden Art, diese hybride Kriegsführung, die man sieht, auf weitere Staaten in Europa. Wir sind in einer Phase der Eskalation. Das ist ganz klar das Feeling dort.
1: Und es gibt ja auch Stimmen, die sagen, dass Russland jetzt probiert, das NATO-Bündnis zu testen, also zu schauen, wie weit kann man da gehen. Teilt ihr die Meinung?
0: Das ist auch etwas, das ein starker Konsens war, dass Russland probiert, die europäische Familie, wie sie sieht, auseinander zu dividieren. Dass sie ein bisschen testen, dass sie hybride Aktionen machen. Und Gefahr nein, für die Europäer ist, dass unterschiedliche Reaktionen sind, europäische Reaktionen auf ähnliche Situationen in unterschiedlichen Ländern.
1: Und jetzt probiert man die Reihen zu schliessen. Und was ist denn da jetzt die Rolle der Schweiz? Also es geht ja beispielsweise jetzt eben um Sanktionen. Übernimmt die Schweiz, wie sie sie bis jetzt übernommen hat, wenn es jetzt wieder noch mehr gäbe?
0: Dort, wo ich dabei war, hat man generell über die Situation geredet und generell über Sanktionen. Aber das ist ja ein informelles Treffen, dass ich keine Sanktionen beschlossen habe. Das kommt dann in den formellen Gremien, die sich das entscheiden. Ja, wir haben 20 Päckchen von den Sanktionen übernommen. Jetzt sind wir am 21. Und wenn es der 22. gibt, dann tun wir auch dort ins Übernehmen.
1: Also das ist klar, eben da tut man auch mithelfen. Und was steht denn auf dem Spiel? Also ist das auch diskutiert worden? Also so ein bisschen Szenarien, was jetzt da, wie das könnte weitergehen?
0: Was dort festgestellt kommt, ist, wie kommen wir aus dieser Situation raus und in eine Richtung gehen von einer verhandelte Friedenslösung. Oder? Und das war ja unser Ansatz. Und ich habe auch Gelegenheit gegeben, in Erinnerung zu rufen, auch zu, was wir gemacht haben. Mit dem Bürgerstock, mit Genf, mit allen den Kontakten, die wir haben. Wir sind unter den Europäern wahrscheinlich, vielleicht nicht gerade die Einzigen, aber fast gar, die regelmässig mit den Russen reden. Also der Wunsch, dass man hören kann mit dem Krieg und dass man gar in einer Richtung vom Frieden, wo verhandeln kommt. Und gleichzeitig eben die Eskalation, wo man die Aussicht nicht hat. Das Spannungsverhältnis ist deutlich zu spüren gewesen.
1: Also es ist ja eben eine sehr verworrene Situation. Und es hat Krisenumbrüche auch nicht nur jetzt in diesem Konflikt. Also eigentlich ist die Situation fast nicht mehr fassbar. Ihr als oberster Diplomat, ihr müsst jetzt eben die Übersicht haben über das Ganze. Und ihr habt da Filzstifte vorgenommen und habt eine Grafik gezeichnet und ihr habt mal dazu gesagt, alles, was ihr jetzt lesen, gehört und verhandelt, das habe Platz in dieser einzigen Darstellung. Also was ist denn in dieser Grafik drauf?
0: Wir sagen ja, die Amöben-Grafik ist aber, und zwar nicht, weil ich wollte Amöben zeichnen, sondern ich habe probiert, immer vorzustellen, in welcher Welt leben wir, wie können wir verstehen, was gibt, was passiert, oder?
1: Wollen wir noch schnell beschreiben, wie ein Amöben aussieht?
0: Ja, also Amöben wissen wir ja noch aus dem Biologieunterricht, das ist ja so ein einzelliges Lebewesen, das nicht eine klar definierte Form hat. Es ist nicht ein kleines Rundumli, es ist nicht oval, es hat also eine Kurve drin und so.
1: Also wie ein Wassertöpfchen, wo man auf einer grübelten Oberfläche
0: zum Beispiel. Zum Beispiel.
1: Und unter dem Mikroskop werden sie dann gross.
0: Und eigentlich, am Amöbengrafik, weil das kommt von der Entstehungsgeschichte, von der Zeichnung, oder? Mit dem Feldstift zeichnet und jetzt zuletzt hat das ausgesehen wie Amöben. Aber die Idee ist, probiere sich eine Vorstellung zu machen, was wirklich passiert Und nein, wenn man eine Vorstellung hat, kann man auch besser reagieren und die Situation besser lesen. Stimmt das? Habe ich eine juste Weltsicht? Und ich muss sagen, die hat sich jetzt bis jetzt bestätigt. Also in der Modellisierung, das ist eine Art, wie die Wissenschaft der Vorgang, oder? Eine Modellisierung der gegenwärtigen geopolitischen Lage. Und nein, wenn man etwas sieht, passiert, schaut man, teichen just oder muss ich mir eine andere Weltsicht zweigeln?
1: Jetzt können wir ja die am Radio nicht zeigen, die Grafik. Ja. Darum müsst ihr sie noch beschreiben. Was ist konkret auf dieser Zeichnung?
0: Also auf dieser Zeichnung sind drei grosse, unförmige Gebilde.
1: Eben. Drei am Oben.
0: Drei am Oben, aber natürlich wird die nicht, dass die es betrifft, teichen, wir teichen, das sind immer am Oben. Aber eine erkennt man, die ist auf der Karte links, das ist Amerika. Und dann gibt es noch zwei andere, Russland und China.
1: Die drei Grossmächte.
0: Das sind die drei Grossmächte. Das ist die Multipolarität, wie man jetzt sieht. Und dann gibt es eine ganz grosse Amöbe, die an denen vorbeischlängelt und in der Mitte ist. Und das ist der Rest der Welt. Alle. Auch wir, auch Europa mit drin.
1: Also der als oberster Diplomat von Schweiz zeichnet eine Grafik, die die Welt erklärt. Und der ist die Schweiz aber nicht speziell eingezeichnet.
0: Die Schweiz ist Teil vom Rest der Welt in dieser Zeichnung. Und der Rest der Welt, der nicht im unmittelbaren Einflussbereich ist von einer Einflusssphäre. Oder wie zum Beispiel Südamerika und Nordamerika zeichnen ich aus Eis. Oder? Das ist die Monroe-Doktrin, die wir jetzt in einer frischen Auflage sehen beim Präsident Trump, wo sie wieder direkt Zugriff haben. Also die Schweiz ist schon drin und schon in der Mitte. Und ich habe sie auch drin gezeichnet. Aber die Schweiz in Europa, Europa in der Welt. Das sind Spannungsverhältnisse.
1: Und jetzt hat es ja gleich eine Systematik zwischen den eben sich bewegenden Teilen. Ihr habt vier Punkte von der Systematik. Fangen wir mit dem ersten an, mit der Autorität.
0: Ja, ich glaube, was man sagen kann, in einer Welt der Einflusssphären, ist, dass diese Sphären erheben Anspruch auf totale Autorität in ihres unmittelbaren Umfeld.
1: Also nicht in einem Land.
0: Nicht nur auch darüber raus. Also, dort, also sowieso im Land, aber der Anspruch immer alle. Aber auch über ihr Umfeld und das, was sie ihr als ihr Einzugsgebiet betrachten. Oder? Also zum Beispiel Amerika mit Südamerika, draussen im Raum von der alten Sowjetunion, Chinesen im südostasiatischen, ostasiatischen Raum und namentlich den südchinesischen See und Taiwan. Also das ist der erste Punkt. Sie will Autorität haben und das auch an China kommandieren, sie will kommandieren.
1: Und eben, sie will auch den Anspruch haben, dass man sich gegenseitig anerkennt.
0: Ja.
1: Aber sie steht im Wettbewerb.
0: Ja, genau. Also und wie sie den Anspruch haben, und jeder für sich, und dort sind sie aneinander sehr, sehr ähnlich, oder? Eigentlich, die ursprüngliche Motivation für jede von diesen Einflusssphären ist, ich kontrolliere mein Umfeld. Und weil er weiss, dass der andere auch das Anliegen hat, tut er ihn halt respektieren. Oder ein gewisser Respekt. Aber die Limite von diesem gewissen Respekt ist, sie stehen untereinander in Konkurrenz. Das ist eine wirtschaftliche Konkurrenz, eine technologische Konkurrenz und eine systemische Konkurrenz. Also sie haben ja verschiedene Weltanschauungen. Oder? Also das sind nicht Freunde. Und dann sind sie in Konkurrenz und die spüren alle anderen, die nicht in einem unmittelbaren Einflussbereich, wo man nur noch mehr entweder Krieg haben oder muss folgen, das hat einen Einfluss für alle anderen eben uns.
1: Genau, eben jetzt haben wir die drei Grossmächte, die hier in Konkurrenz stehen, und jetzt eben der Rest der Welt. Und was heisst das jetzt für einen Rest der Welt?
0: Weil sie in Konkurrenz sind, probieren sie nein, den Rest der Welt an sich zu binden, zu vereinnahmen. Oder? Und ihnen sagen, bist du mit mir oder bist du mit den anderen? Du kannst nicht mit drin sein und mit beiden machen. Ich kann als Beispiel sagen, ich habe auch eine parlamentarische Delegation von Amerika empfangen. Bipartisan, also von beiden Partien. Und dann haben wir geredet über Freihandelsabkommen. Und Handelsabkommen, das wir auch gerne als Handelsabkommen abschließen mit den USA. Auch sie haben gesagt, aber wieso glaubt ihr, dass ihr ein Handelsabkommen mit den USA könnt haben, was ihr doch schon ist mit China? Also man sieht den Ausschluss. Oder man probiert, die Länder zu vereinnahmen und an sich zu binden. Und das ist genau, was die Länder im Rest der Welt, und gerade wir, nicht weh. Wir wollen mit allen gut auskommen, wir wollen mit allen Geschäften. Das ist unser Anspruch.
1: Also jetzt habt ihr ja gerade ein gutes Beispiel gebracht. Das Freihandelsabkommen, das, an dem Punkt stehen wir ja. Wir wollen das gerne. Stichwort Zoll. Also jetzt sagen dir aber, die Amerikaner weiss nicht. Oder ist das ein...
0: Das ist nicht Vertreter von der Regierung Trump gewesen, das sind Parlamentarier gewesen, aber es sieht den Gedanken, den ich zeigen will, oder? Also die Exklusivität, die anderen Länder an sich zu binden. Und wir wollen eben das gerade nicht. Wir wollen den Freiraum, den wir haben, möglichst gross halten. Wir wollen unsere Handlungsfähigkeit bewahren, für das wir handeln können, gemäss unserem eigenen Interesse. Und für das wir das können und weltweit offen sein, müssen wir als erstes schon mal sicherstellen, dass wir in unserem eigenen Haus Europa Ordnung haben und Stabilität mit unserem Heimmarkt, der europäische Markt ist. Das ist dann das bilaterale Päckchen.
1: Genau, jetzt sind wir schon in der konkreten Ausformulierung. Eben, der hat gesagt, er sei ja an das EU-Aussenministertreffen gegangen. Da hat die Schweiz eben demonstriert, man gehört da auch dazu und jetzt eben wirtschaftlich. Dir sagen, die Souveränität, die kann man nur bekommen, wenn man eine so eine Stabilität hat mit dem neuen EU-Vertragspaket. Das ist auch die Haltung vom Bundesrat. Jetzt gibt es ja aber gerade Gegner von diesem Päckchen und sagen, nein, genau das Gegenteil ist der Fall. Also wir verlieren die Souveränität, weil wir ja müssen zum Beispiel bei gewissen Gebieten Recht dynamisch übernehmen, also automatisch Recht übernehmen von der EU. Da verlieren wir ja unsere Souveränität. Also die zwei Aussagen stehen ja diametral gegenüber.
0: Jetzt hat er gerade im gleichen Satz gesagt, dynamisch Recht übernehmen, automatisch Recht übernehmen. Es ist eben nicht automatisch. Es ist dynamisch. Also ich glaube schon, dass dieser Vertrag ist ein Ausdruck von unserer Souveränität. Souveränität heisst, den Handlungsspielraum, den wir haben, bewahren, möglicherweise erweitern und besonders ausfüllen. In dem, und das ist auch Ausdruck von unserer Souveränität, dass wir vertragliche Einbindung eingehen, die wir als in unserem eigenen Interesse stehend erkennen. Und das machen wir. Jetzt mit der dynamischen Rechtsübernahme. Das Problem oder die Frage dort, das ist nicht etwas, das man uns aufzwingt. Das ist etwas, das zum bilateralen Weg gehört. Das Recht vom Binnenmarkt ist, tut sich ging weiterentwickeln. In der Art und Weise, wie wir es bis jetzt gemacht haben, tun wir uns nicht weiterentwickeln. Oder wenn wir es weiterentwickeln, machen wir es autonom. Und dann muss die EU sagen, eben ja, das ist gut, jetzt sind wir auf dem gleichen Niveau. Und von letzt hat sie es eben nicht mehr gemacht. Und hat gesehen, wir müssen eine bessere Ordnung in unsere Beziehung einbringen, für das auch so, wie sich die EU entwickelt, ihr euch auch entwickelt, in den Bereichen, wo ihr dabei seid. Nicht in anderen, nur in den Bereichen, wo ihr dabei seid. Und das ist die dynamische Übernahme. Aber sie ist nicht automatisch.
1: Also man kann noch sagen, man will es nicht, aber dann muss man nachher Konsequenzen tragen.
0: Genau, weil wenn wir nein übernehmen, neues EU-Recht, und das machen wir erst, wenn wir in der Schweiz alle die zuständig sind. Und das kann je nach EU-Gesetz kann das der Bundesrat sein oder das Parlament. Und wenn es das Parlament ist, also wenn wir in einer Phase sind vom Gesetz, ist es sogar das Referendum. Erst wenn wir fertig beschlossen haben und sagen, okay, das übernehmen wir jetzt, dann wird es übernommen und gilt es. Und dann ist es nein, wie ein internationaler Vertrag. Und wir können zu allen internationalen Verträgen nein sagen, aber es hat eben Konsequenzen. Weil die Idee ist, dass wir eben deckungsgleich sind in den Bereichen, wo wir voll integriert sind im Binnenmarkt. Wenn wir dann etwas daraus herausnehmen, dann ist das Gleichgewicht nicht mehr gegeben. Und dann sieht die andere Seite, okay, aber dann müssen wir auch etwas herausnehmen, für das auf tieferem Niveau das Gleichgewicht wiederhergestellt sind. Das sind die Ausgleichsmaßnahmen. Das ist nicht ein Instrument, das ist nicht eine Sanktionierung. Das ist ein Instrument, das uns hilft, die ganze Zeit ein gutes Gleichgewicht zu haben, gegenseitiger Rechte und Pflichten.
1: Schauen wir jetzt noch schnell in die Umsetzung. Jetzt wird ja das Verhandlungspaket ins Parlament kommen. Wir haben es vorhin auch gerade in den Nachrichten gehört. Und da gibt es ja die Gewerkschaften und die Arbeitgeber, die haben sich jetzt in hunderten von Sitzungen haben sie sich geeinigt auf einen, man kann sagen, den kleinsten gemeinsamen oder grössten gemeinsamen Nenner. Und jetzt hat die Wirtschaftskommission vom Ständerat die Einigung schon wieder torpediert und hat sie abgelehnt, in gewissen Punkten. Also da zeichnet sich schon eine grosse Reiberei ab. Ist das ein schlechter Start jetzt in die Herbstsession, in die Debatte, wenn da bei dieser Einigung schon wieder Brüche gibt?
0: Ja, das ist, wenn man nur den Punkt anschaut, dann kann man sagen, da ist das Problem. Aber ich nehme einen Schritt zurück und schaue, wie kommen wir ja von weit, oder? weit über 10 Jahre lang verhandelt. Ihn ist der Stecker rausgezogen und davon gelaufen. Nein, um mich einkommen. Nein, 19 Monate exploriert, guckt, immer um mich anfangen, immer unheimlich Verhandlung. Und dann ein Jahr lang das Verhandlungsresultat, das voll entspricht am Verhandlungsmandat, das der Bundesrat wählen hat. Das Umschreiben, eine Botschaft vorbereiten, das bedeutet das für unsere Gesetzeslage. So, eine riesige Arbeit. Und nein, im März haben wir schon am Parlament übergeben. Und das Parlament, der erste Rat, hat sich entschieden, sie in den Ständerat, ist sofort an die Arbeit. Sofort an die Arbeit mit allen Haufen verschiedenen Kommissionen und hat sehr seriös die Sachen angeschaut und auseinandernehmen, schauen, was es ist, zu Fragen gestellt, zusätzliche Berichte verlangt, Experten angehört, abgestimmt, schauen, sind wir dafür, wie es der Bundesrat will, wie es der Bundesrat nicht will. Und wenn wir jetzt schauen, jetzt geht es ins Plenum und die Differenzen, wo nach der Kommissionsphase im Plenum Differenzen gemessen an dem, was der Bundesrat vorgeschlagen hat, sind relativ wenige. Die Frage vom Referendum, ist das als obligatorisches oder als fakultatives? Die Frage vom Lohnschutz, dort hat es ein paar Elemente, drei Elemente beim Lohnschutz, wo die Kommission ist anders gesehen als der Bundesrat. Und die Frage bei Erasmus Plus, wo man dort so. Also von diesem riesigen Paket haben wir drei Thematiken, die bestritten sind im Plenum. Und dann sehen wir, was das Plenum aber macht.
1: Genau, und genau die geben ja wahnsinnig viel, oder nehmen wahnsinnig viel Raum, geben viel zu diskutieren. Aber vielleicht schauen wir jetzt auch noch kurz auf die USA, die wir vorhin angesprochen haben. Dort, das ist wie das zweite Feld. Also jetzt haben wir gesehen, bei der EU, eben dir sagen, es gibt Stabilität, wenn man eben dort die EU-Verträge neu hat. Wie ist es denn jetzt bei den USA? Dort hat es auch irgendwie ein Verhältnis, das sich ein bisschen verändert hat. Interessanterweise habt ihr mal gesagt, die Interessen der USA haben sich unter der Regierung Trump gegenüber der Schweiz gar nicht so stark verändert. Also von außen hat man ja das Gefühl, die haben sich massiv verändert.
0: Ich glaube, die Staaten haben alle eine klare Vorstellung von ihrem Ziel und die sind auch ziemlich konstant, was das Land als die vitalen Interessen erkennt. Hier ist es eher, wie tun wir umgehen mit diesen Interessen? Was sind die Mittel, die man tut, anwenden? Und die Administration Trump denkt, dass Zoll ein gutes Instrument sind, um ihr Interesse zu wahren. Wir haben das Gefühl, dass Zoll nicht etwas Gutes ist. Das ist schlecht für den Handel und führt auf beiden Seiten, wo zusammen Handel betreibt, führt es zu einer Verlangsamung, zu höheren Kosten und wahrscheinlich zu, nicht gerade eine Verarmung, aber es ist wirtschaftlich nicht interessant, Zoll zu haben. Jetzt, die Amerikaner wie auch eine Art jetzt Zoll ansetzen. Und gegen das tun sich die meisten Staaten wehren und wir auch und kommen mit ihnen ins Gespräch und probieren, eine Lösung daraus zu finden. Das ist eine ganz grosse Dramatik ist da drin, weil, also ganz komische Zahlen, 31 und nein, 39 und so. Aber jetzt haben wir eine Situation ausgehandelt mit ihnen, das SECO, das Staatssekretariat für Wirtschaft, wo erträglich ist, sagen wir einmal, und stabil ist.
1: Also das heisst konkret? Also jetzt die, wo wir einfach die Zoll, die wir haben, aber das ist ja noch nicht das Handels- oder das Handelsabkommen.
0: Wir haben abgemacht mit ihnen in einer Joint Statement, in einer gemeinsamen Erklärung, wo wir sagen, okay, wir machen das, wir tun mehr investieren, wir tun mithelfen bei der Berufsbildung zu Amerika, also wir tun auch gucken, dass besserer Handel ist, dass das Handelsbilanzdefizit von Amerika nicht so groß ist, uns gegenüber. Und dafür, wie wir Kinderzölle oder Minimumzölle, was er uns geben kann. Und sie haben gesehen, 15%. Aber und diese 15% haben sie jetzt in all diesen Entwicklungen, was man gegen mich liest und hört, haben sie das gehalten. Sie sagen, nein, das möchten wir gerne jetzt noch festschreiben in einem rechtlich verbindlichen Vertrag. Und wir sagen, jawohl, sehr gerne, lasst uns das machen. Und das ist jetzt ging noch im Gespräch. Das ist ein Prozess, der ging noch läuft. Aber die 15%, die werden von den USA respektiert.
1: Und zum Abkommen würdet ihr da sagen, moitié-moitié Chance, dass es durchkommt oder nicht? Also wie das Fondue mit dem Friburger Waschner und dem Greyerzer? Oder hat eine Seite mehr Prozent?
0: Ich könnte nicht einmal sagen. Oder? Das ist etwas, wo beide Partien in gutem Willen dran müssen arbeiten. Was jetzt wichtig ist, ist, dass das politische Engagement, das wir haben, dass das halten und bis jetzt hält es. Und vielleicht darf ich noch erklären. Die Lösung, die wir jetzt haben, ist nämlich eine ziemlich gute, in dem Sinn, als bei den Zöllen macht man Unterschied zwischen den Zöllen, die die Amerikaner jetzt allen Orten verteilen, mit grossen zweistelligen Zahlen. Und man hat die Zölle, die schon vorher waren. Dann sieht man Most Favored Nation, also Meistbegünstigungsklauselzölle. Das heisst, wenn man in der WTO das WTO vorschreibt, oder das GATT, General Agreement on Trade of Tariffs, ich komme ein bisschen zu technisch an, aber Handelsvorteile, die man jemandem gibt, muss man allen geben. Es sei denn, man mache ein präferenzielles Freihandelsabkommen, und das geht nur unter gewissen Bedingungen. Und was man allen gibt, die Zölle haben schon bestanden. Und sagen wir mal, ein bisschen weniger als 4%. So. Die sind da. Und jetzt bei gewissen Ländern ist die neue Zölle, die man gibt, ging plus die bestehenden. Also immer plus 4. Aber bei uns ist ausgehandelt gekommen. 15 Maximum, all in. Und momentan sind wir all in bei 12,5. Und das hält, obwohl das es bei den USA jetzt wo eingegangen ist und auf andere Länder auch mit frischen Zöllen bekommen.
1: Ich möchte noch schnell eine Kurve machen, wieder zurück zu den Amöben. Und zwar möchte ich da euren Chef zitieren, der Außenminister Ignacio Cassis. Der hat im Frühling in einem vielbeachteten Interview mit der Schweiz am Wochenende gesagt, in dieser unruhigen Weltlage, wie ihr es dann eben skizziert habt, da müssen wir probieren, dass sich die Schweiz durchwurschtelt. Ist das nicht ein Widerspruch zu dem, was ihr eben gesagt habt, dass man sich eben möglichst stärken und Präsenz zeigen muss?
0: Nein, ich glaube, das ist das Gleiche. Er sieht das Gleiche, weil was er in diesem Interview auch sieht, ist, man muss nein, wenn man sich durchwurselt, das macht man anhand von einem klaren Kompass. Man weiß, was man will. Und das muss man verfolgen in der Welt, in der wir leben. Also nicht in einer idealen Welt, wie man schon gerne möchte haben, sondern wir müssen die Welt angucken, wie sie ist. Das ist die Grafik, die wir diskutiert haben. Und bezogen an dem müssen wir unseren Weg finden. Man könnte auch sagen, statt durchwursteln, kann man auch sagen, pragmatisch. Aber immer anhand des klaren Kompasses, der bei uns ist, Bundesverfassung und die außenpolitische Strategie des Bundesrat.
1: Und dann möchte ich noch eine letzte Frage stellen. Ihr habt nämlich auch das aufgezeigt, vorhin schon die Kaskade, was jetzt passiert ist bei diesen EU-Verhandlungen und wo ihr vor 3 Jahren ins Amt vom Staatssekretär seid gekommen. Da haben Zeitungen von CH Media geschrieben, im Aussendepartement ging es zu und her wie auf der Trainerbank vom FC Sion. Dann hat der FC Sion fast halbjährlich oder noch mehr Trainer gewechselt. Ja. Und auch im Aussendepartement sind die Unterhändler oder die Staatssekretärinnen recht häufig gewechselt. Beim FC Sion hat sich die Lage beruhigt. Wie ist es im Aussendepartement?
0: Ja, ich glaube, also beim FC, wie heißt der, Didier Tolo, ist das nicht der älteste Trainer in der Super League?
1: Mal jetzt oder, eben schon, ja.
0: Oder vielleicht der von Lugano noch. Könnte noch älter sein.
1: Recht stabil.
0: Ja, ich glaube, man kann sagen, Sion und EDA, même combat, grosse Stabilität auf beiden Seiten.
1: Könnte man sagen, es ist vielleicht einfach die Ruhe vor dem Sturm, jetzt vor dieser ganzen Debatte um das EU-Vertragspaket.
0: Die parlamentarische Debatte wird natürlich Mouvement sein, also das wird hoch zu und her gehen, aber ich glaube in einer sachlichen Art und Weise. Meine Überzeugung ist, der Bundesrat wie alle Parlamentarier sind gute Patrioten. Was sie will, ist das gute Fortkommen dieses Gemeinwesens. Aber man ist nicht alles einverstanden, wie genau das man sollte machen. Und um den richtigen Weg wird jetzt gerungen. Und dann sehen wir es.
1: Und die Amöben-Grafik, hängen die bei euch noch im Büro?
0: Ich habe sie aufgezeichnet gegeben. Und meine Tür ist wie ein Whiteboard. Ich kann mit Feldstift auf meine Tür schreiben. Und dann springe ich oben auf und habe Gedanken und mal auf ihr verzeichnen. Also dort ist sie entstanden, an dieser Tür. Und dann haben sie einmal abgezeichnet und jetzt ist sie auf einem Blatt im Schubladen. Oder auf dem Tisch, wenn wir darüber reden müssen.
1: Alexandre Fasu, merci vielmals, seid ihr da ins Studio gekommen für das Gespräch.
0: Danke vielmals, merci.
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0: Die Nachrichten von SRF um 9 mit Basil Koller. In Aarau hat am Abend ein Gedenkmarsch stattgefunden für die Opfer der Amoktat vom letzten Wochenende. Die rund 300 Teilnehmenden trugen Kerzen und weiße Rosen und legten Blumen bei einer Gedenkstätte nieder. An der Veranstaltung nahmen auch Vertreterinnen und Vertreter aus der Politik teil. Die Polizei geht davon aus, dass ein 43-jähriger Schweizer in der Nacht auf Sonntag bei einer Techno-Party in die Menge geschossen hat. Dabei tötete er eine 22-jährige Italienerin. 6 Menschen wurden verletzt. In der ukrainischen Hauptstadt Kiew hat offenbar eine russische Drohne das Hauptgebäude des ukrainischen Inlandgeheimdienstes getroffen. Bei dem Angriff auf die Geheimdienstzentrale wurden laut Stadtverwaltung 12 Menschen verletzt. Der Angriff sei gezielt auf das Büro der Geheimdienstleitung erfolgt, schrieb der ukrainische Präsident Volodymyr Zelensky auf Telegram. Am Wochenende reist eine US-Delegation nach Russland und in die Ukraine für Gespräche über ein mögliches Ende des Ukraine-Krieges. Zelensky rief Russland dazu auf, während des Besuchs keine Luftangriffe zu verüben. Die Ukraine werde dasselbe tun. Kriminelle haben hunderttausende Dateien der Berliner Stadtverwaltung veröffentlicht. Sie hatten die Daten bei einem Cyberangriff gestohlen und die Behörden der deutschen Hauptstadt erpresst. Sie forderten von der Stadtverwaltung ein Lösegeld von rund 2 Millionen Euro. Weil diese sich aber weigerte zu zahlen, wurden die Daten nun ins Darknet gestellt. Wie deutsche Medien berichten, sollen insgesamt 1,4 Millionen Dateien veröffentlicht worden sein. Darunter auch sicherheitsrelevante Informationen wie etwa Angaben zu Objekten, die im Verteidigungsfall besonders geschützt werden müssten, aber etwa auch Arbeitszeugnisse von Angestellten der Stadt. Die Größe des afrikanischen Kontinents und anderer Weltgebiete soll auf Weltkarten künftig besser abgebildet sein. Die UNO-Generalversammlung hat einem Vorstoß von Togo zugestimmt. So soll etwa in Schulen künftig keine sogenannte Mercator-Weltkarte mehr hängen. Diese bildet Gebiete in der Nähe von Nord- und Südpol deutlich zu groß ab. Ein Beispiel: Grönland erscheint auf der Mercator-Weltkarte etwa gleich groß wie Afrika, obwohl Afrika ungefähr 14 Mal größer ist. Als Alternative schlägt der Vorstoß die Equal Earth-Weltkarte vor. Sie bildet Länder nach ihrer tatsächlichen Größe ab. Nur ein Land stimmte dagegen: die USA. Das Wetter: Morgen ist es teils sonnig, teils bewölkt, bei 26 Grad im Norden und 32 Grad im Süden. Das waren Nachrichten von Radio SRF, verantwortlich Mario Sturni.
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3: Auch hier in der Schweiz kommt am Wahlkampf um den Landtag in Sachsen-Anhalt niemand vorbei. Die Kultur ist ganz besonders im Visier des AfD-Regierungsprogramms. Ihr Motto «Deutsch denken» will die Partei, sollte sie an die Macht kommen, insbesondere auch in diesem Bereich ausdrücken. Kein Wunder sind die Kulturschaffenden Sachsen-Anhalts aktiv geworden und haben sich zusammengeschlossen. Und einer von ihnen kommt aus Freiburg. Julien Chava ist seit 4 Jahren Generalintendant und Operndirektor des Theaters Magdeburg. Das ist ein derzeit höchst erfolgreiches Dreispartenhaus, geschätzt von Publikum und Kritik. Und Julien Chava ist mir jetzt per Leitung aus Genf zugeschaltet. Da wird am Wochenende Neverland gezeigt, eine Koproduktion von Magdeburg und Genf. Seien Sie ganz herzlich willkommen im Kulturplatz Talk.
4: Danke sehr.
3: Wie geht es Ihnen heute am 4. September, 2 Tage vor der Wahl?
4: Es geht mir eigentlich sehr gut. Es geht mir immer gut, wenn ich arbeite, wenn ich kann was tun, wenn ich kann was bewegen. Ich bin jetzt gerade in einer Probephase und das tut für die Seele gut. Es ist natürlich eine etwas angespannte Zeit mit den kommenden Wahlen. Da muss man nicht das beseitigen. Es betrifft mich ein bisschen. Ich muss extrem viel Zeit auch für die Medien und Öffentlichkeit investieren. Das ist auch Teil meines Jobs sozusagen. Aber ich muss auch innerhalb des Hauses sozusagen eine Präsenz zeigen. Ich muss auch mit den Mitarbeitenden sprechen, die sich natürlich auch Sorgen machen mit den Wahlen.
3: Und die je nach Lebenswelt wahrscheinlich dem einen oder anderen auch noch mehr vielleicht ausgesetzt sind, was sie da treffen kann an Diskussionen.
4: Auf jeden Fall. Auf jeden Fall. Es ist so, sie haben das Regierungsprogramm der AfD angesprochen und es ist so, dass das Regierungsprogramm umgesetzt wird, falls die AfD zu absoluter Mehrheit kommt. Ob sie das schafft, ist noch heute unklar, aber mathematisch auf jeden Fall möglich. Und es ist schon so, dass es gibt viele Gruppen, die nicht mehr als Chance gesehen werden, sondern als Problem. Und da werden man über mehrere Gruppen sprechen. Man spricht zum Beispiel über Menschen mit einer Behinderung. Also es wird, sage ich mal, schwieriger für diese Menschen, laut das Regierungsprogramm. Natürlich mit Sprechen über Menschen von den LGBTQ-Community. Das ist ganz klar, aber man spricht auch von, und das ist auch ein Novum sozusagen, ein gefährliches Novum, man spricht auch von Kunstfreiheit, also Künstlerinnen und Künstler, die sozusagen zwar weiterarbeiten könnten, aber nicht mehr so frei oder nicht mehr frei Kunst machen könnten. Und das ist was ganz Neues und vielleicht auch, sage ich mal, für das, die Schweizer Zuhörer oder und Zuhörerinnen etwas ganz, ganz Besonderes.
3: Und dieser Punkt trifft natürlich Ihre Arbeit im Kern.
4: Das trifft unsere Arbeit im Kern. Also wir sind ein Mehrspartenhaus, das klassische deutschsprachiges Modell, so ein großer Betrieb, 440 Mitarbeitende, großes Ensemble für einen Opernbetrieb, Schauspielensemble, eine Ballettkompanie, ein großes Orchester mit 82 Köpfen. Und es ist so, dass der Spielplan, wir machen jedes Jahr 30 neue Inszenierungen, wird natürlich von der künstlerischen Leitung gemacht, oder? Also ein künstlerischer Leiter, ein Intendant zusammen mit seinen Spartenleiter und Leiterinnen sitzt und sagt, nächstes Jahr oder in 2 Jahren werden wir diese und diese Inszenierung machen. Es ist jetzt so, dass die AfD würde es finanziell abhängig, also seine Unterstützung vom Land abhängig machen, ob die Inhalte zu der Ideologie der AfD passen. Man spricht da über mehreren Themen. Man spricht zuerst über Patriotismus. Die AfD hat das Gefühl, dass die Kunstwelt antideutsch ist und dass man würde ab jetzt nur noch patriotische Inhalte unterstützen. Die AfD beschreibt auch, dass die Kunst oder noch das Theater insbesondere zu viel Unterhaltung anbietet und das wäre falsch. Und noch letztes und ganz, ganz wichtig für Sachsen-Anhalt, man möchte vom Bauhaus nichts mehr hören. Und da führt das zurück aus den Jahren, den 30er oder den 40er in Deutschland, wo die Nazi-Menschen das Bauhaus als erntante Kunst beschrieben haben und das nicht mehr wollten.
3: Die sind ja so weit gegangen, die wollten das ja sogar nicht nur stilllegen, sondern sie wollten ja eigentlich dieses Zentrum eigentlich abreißen lassen. Das haben sie nicht zustande gebracht.
4: Auf jeden Fall. Und das Bauhaus ist für Sachsen-Anhalt ganz wichtig, denn das Bauhaus kommt auch aus Dessau und Dessau ist die drittwichtigste Stadt in diesem Bundesland, ja?
3: Sie haben jetzt gesagt, eben unter anderem wird da Unterhaltung verlangt. Aber dann ist ja die spannende Frage, was verstehen die dann unter, beziehungsweise Unterhaltung ist nicht mehr gefragt, sondern es soll genau. Ja dann deutsch und bildend sein. Ich habe genau. Auch etwas gelesen von einem patriotischen Eid, den Sie dann ablegen müssten. Nun ist es so, Sie erführen ein äußerst erfolgreiches Theater. Ich habe gelesen, 85% Auslastung. Davon können viele Häuser nur träumen. Wenn Sie sich jetzt das vorstellen, wenn Sie belehrende, patriotische Stücke auf den Spielplan stellen würden, dann müssten Sie Ihr Haus mutmaßlich relativ bald zumachen.
4: Also ich glaube, die Antwort ist in der Frage enthalten. Für mich ist das ein komplett falsches Kalkül von der AfD. Also auch wenn man es, und ich bin natürlich mit diesem Gedanken gar nicht einverstanden, man würde sagen, ja, es braucht jetzt mehr Patriotismus und man möchte jetzt nur noch Goethe und Schiller auf der Bühne präsentieren. Wer kommt dann? Also es kommt vielleicht ja, 5%, 10% vom Publikum, aber das Publikum braucht Unterhaltung. Das sind so 100, Sie müssen sich vorstellen, das sind 160.000 Karten, die wir jede Spielzeit verkaufen. Menschen kommen dann, weil das Leben schwierig ist und sie brauchen am Abend eine gute Operette oder ein gutes Beethoven-Klavierkonzert. So funktioniert das Theaterwelt, nicht anders. Theater ist nicht da, um eine Ideologie der amtierenden Regierung auf der Bühne umzusetzen.
3: Wir haben vor einiger Zeit eine Sendung gemacht über Wagner. Da hatten die Nationalsozialisten die Idee, die Soldaten, die wurden dann zwangsweise verpflichtet, sich Wagner-Opern anzuschauen. Das Resultat war, die sind alle eingeschlafen. da kam dann nicht so wahnsinnig viel mit. Aber ich meine, es ist natürlich überhaupt, es ist ja absolut nicht lustig, sondern es ist ja eigentlich erschütternd. Also
4: man sollte, tragisch, ja.
3: Ich sollte an meiner Stelle nicht werten, aber an der Stelle ist es ein bisschen schwierig, das nicht zu tun. Sie haben gesagt, 160.000 Karten verkaufen Sie. Das heißt, Sie werden ja wohl dann nicht nur die linke Opposition erreichen mit Ihrem Theater.
4: Auf keinen Fall. Es gibt vermutlich auch sogar, also wir sind am Schluss nur ein Querschnitt der Gesellschaft. Es gibt bestimmt auch Menschen, die bei uns kommen und um sich Inszenierung anzuschauen, die am nächsten Sonntag ein Kreuzchen neben dem AfD tun. Also wir sind ein Querschnitt der Gesellschaft. Wir sind, man muss es so vorstellen, in eine so deutsche mittelgroße Stadt und noch vielleicht noch bestärkt noch im Osten wie Magdeburg, ist das Theater wirklich das absolut dominante Kulturveranstalten in einer Stadt. Es gibt nicht, wie zum Beispiel in Zürich oder in Basel, freie Szene, Theater oder Alternativkultur. Das existiert bei uns fast nicht. Oder es gibt wirklich das Theater mit einem Orchester, mit Oper, mit Inhalte für alle Menschen. Und das heißt, wenn man das nicht mehr haben möchte, dann nimmt man eigentlich die Kultur von der Stadt weg.
3: Und damit auch eine Möglichkeit für Menschen, für die Gesellschaft, sich mit Themen zu befassen, die sie bewegen. Die Unterhaltung ist ja das eine, aber das andere ist ja auch nachzudenken über das Leben und die Gesellschaft und Gesellschaftsentwürfe auch.
4: Sie haben komplett recht. Es scheint komplett verrückt, dass man das wiederholen muss, aber Theater ist nicht da eben, um das Regierungsprogramm zu zeigen auf der Bühne, also mindestens nicht in einer Demokratie. Theater muss eine Gegenmacht darstellen. Theater muss stören dürfen. Theater muss provozieren manchmal. Theater muss zum Gespräch einladen. Und das ist komplett konträr zu den jetzigen Vorstellungen, zu den möglicherweise allein regierende Partei ab Sonntag.
3: Sie haben einmal gesagt, Sie möchten Kunst machen und nicht Politik. Jetzt sind Sie trotzdem zu einer der Stimmen aus dem Kulturbetrieb von Sachsen-Anhalt geworden, die sich sehr klar äußert. Mhm. Was macht das mit Ihnen, dass Sie jetzt in diese Rolle gerutscht sind?
4: Und ich mache das für die Mitarbeitende. Also wir sind eine große Familie. Es gibt unglaubliche Menschen in diesem Theater Magdeburg. Es gibt, sage ich mal, ich nenne ein Beispiel. Es gibt, weiß ich nicht, eine Chordame, einen Chorsopranistin, die nächstes Jahr in die Rente geht. Sie arbeitet am Theater Magdeburg seit genau 43 Jahren. Sie hat seit 43 Jahren jede Inszenierung dieses Theater miterlebt, die Wende miterlebt, die Öffnung vom Osten miterlebt und so weiter und so fort. Viel Intendanten miterlebt und so weiter. Es gibt Menschen, die einfach Kunst und Theater und singen und spielen wollen und nicht einfach Soldaten oder Soldatinnen einer Regierung sein möchten.
3: Sie sind jetzt seit 4 Jahren da. Sie sind eine der markanten Stimmen. Eine zweite markante Stimme, die öfter jetzt auch zu vernehmen war in den Medien, ist, weil Sie haben es schon angesprochen, vom Bauhaus in Dessau, dessen Direktorin Barbara Steiner. Sie ist Österreicherin, Sie sind Schweizer. Ist das jetzt in der aktuellen Lage eher ein Vorteil oder ein Nachteil?
4: Also ich habe immer gesagt, als Schweizer ist man nicht, also weil ich arbeite im Osten und als Schweizer und vielleicht noch sogar als Westschweizer, also französischsprachige Schweizer, ist man nicht in diesem Westen-Osten-Dilemma, oder? Es gibt noch, aber die ist nicht mehr so wichtig, aber es gibt noch vielleicht eine Befürchtung vom Osten oder Menschen, die im Osten aufgewachsen sind, wenn die Wessis kommen und sagen, wie es lang sein muss. Und das als Schweizer hatte ich nie als Problem. Ich war neutral in diese große, sage ich mal, Wiedervereinigungsdebatte. Und das erlebe ich eher als Vorteil. Ich habe auch ich bin nicht wahlberechtigt in Sachsen-Anhalt. Ich werde keine Parole für eine Partei geben und so weiter und so fort. Es geht mich nur darum, zu sagen, was passiert mit unserem Theater, falls man dieses Programm 1:1 umsetzt.
3: Sie hören den Kulturplatz Talk auf SRF 2 Kultur. Zwei Tage vor der Landtagswahl in Sachsen-Anhalt sprechen wir über die Lage und die Aussichten der Kultur jetzt und im Fall eines Wahlsieges der AfD. Mein Gast ist Julien Chava, der Generaldirektor des Theaters Magdeburg, der aus Freiburg kommt. Deutsch denken, wie schon erwähnt, ist das Motto der AfD für ihr Regierungsprogramm. Und wie ich gelesen habe, stammt der Begriff aus einer Rede von Adolf Hitler von 1938. Das verwundert nicht so sehr. Immerhin gilt die AfD Sachsen-Anhalt als gesichert rechtsextrem. Und wenn wir uns noch einmal diesem Regierungsprogramm und dem Bereich Kultur zuwenden, dann erkennt man ja auch einen, wir haben es ja vorher schon ein bisschen gehört, sehr speziellen Kulturbegriff. Zum Beispiel wird erwähnt, dass das Feuerwerk unbedingt geschützt werden muss. Und es wird verlangt, dass wieder, Zitat, schöner gebaut wird. Und das ist natürlich ein unmissverständlicher Angriff auf das Bauhaus in Dessau.
4: Auf jeden Fall.
3: Und da sind ja noch viele Kategorien und Punkte mehr, über die man sich vielleicht amüsieren könnte, wenn sie eben nicht eine identitäre und revisionistische Ausrichtung hätten. Es gibt auch interessanterweise in diesem Regierungsprogramm den Punkt Zensur, der bekämpft werden soll. Und die Zensur ist ja etwas, was alle Kunstschaffenden befürchten. Nun weiß die AfD auch, so schnell geht's nicht. Aber Sie haben in diesem Zusammenhang den Begriff der ökonomischen Zensur ins Spiel gebracht, die möglicherweise dann sehr schnell greifen würde.
4: Auf jeden Fall. Es ist so, also ich bin nicht Verfassungsrecht-Professor, aber möchte ich es auch nicht werden, aber trotzdem musste ich mich ein bisschen mit verfassungsrechtlichen Begriffen auseinandersetzen. Es ist so, dass eine Zensur würde auf jeden Fall gegen die Verfassung stoßen. Es ist aber so, dass die AfD ganz klar sagt, es geht denen nicht damit, den Spielplan direkt, sage ich mal, umzusetzen oder zu beeinflussen, sondern zu entscheiden, was in der Zukunft förderungswürdig ist und was nicht mehr förderungswürdig. Jetzt müssen Sie sich aber das vorstellen. Es ist so, man würde sagen, man spielt nächstes Jahr Carmen und Traviata und die Carmen würde für einen Grund, weil es ist nicht patriotisch genug, der AfD nicht gefallen. Und anstatt zu sagen, man würde jetzt diese Inszenierung verbieten, man sagt, dafür kriegt ihr das Geld weg. Die Inszenierung kann dann nicht mehr stattfinden. Wir sind im Deutschland und im Osten. Wir arbeiten da nicht mit Mäzentum. Wir arbeiten in Partnerschaft mit der Landeshauptstadt und der Land. Eine Inszenierung, wo keine öffentlichen Gelder gegeben wäre, kann einfach nicht stattfinden. Das heißt, am Schluss sind wir, wie Sie das sagen, bei einer ökonomischen oder wirtschaftlichen Zensur. Und das Ergebnis ist das Gleiche.
3: Kultur und Integration, das ist ja auch eine interessante Kombination für ein Kapitel, das dritte Kapitel von 17 aus diesem Regierungsprogramm der AfD. Das heißt, die Kultur rangiert sehr weit oben. Das heißt, man misst der Kultur aber auch, wie auch den Medien, ziemlich viel Macht zu.
4: Es ist so. Man möchte das Medienvertrag kündigen. Diese Debatte hatten wir auch in der Schweiz mit Nobilag und dann die Initiative, wie viel Schweizer Franken war es? Ich glaube 300 Schweizer Franken Initiative oder 200.
3: 200, ja.
4: Also genau, wenn man eigentlich die Zuschüsse für das Fernsehen und Radio kürzen wollte. Und da wird die AfD im Fall eine absolute Mehrheit den Vertrag mit MDR, also Mitteldeutscher Rundfunk, direkt stornieren. Das heißt, es gäbe eigentlich, also Sachsen-Anhalt wäre dann nicht mehr gedeckt von dem Mitteldeutschen Rundfunk. Und es ist eigentlich so, wie Sie das korrekt sagen, man kann es sagen, ja, vielleicht kann man in diese Forderungen von der AfD es lesen, dass eigentlich Kulturpolitik oder Kulturakteure doch vielleicht ganz wichtig sind. Und vielleicht, das führt auch zurück zur Debatte, die wir in der Pandemiezeit hatten. Es ist aber so, dass Deutschland wie die Schweiz ist ein Bundeskonstrukt. Das heißt, es gibt Macht auf kommunaler Ebene, Landesebene und dann Bundesebene. Und eigentlich ist es so, dass Bildung und Kultur sind genau die zwei Felder, auf dem ein Land direkt Einfluss hat. Also wenn die AfD Landes Sachsen-Anhalt spricht über Migrationspolitik, das mag vielleicht deren Wählerschaft mögen, aber die werden eigentlich darauf sehr wenig Einfluss haben. Aber sie werden auf Bildung und Kultur direkt Einfluss haben können.
3: Und da können sie relativ schnell etwas bewirken?
4: Auf jeden Fall. Es ist so, dass die Theater in Sachsen-Anhalt sind Eigenbetriebe von der Stadt. Also wir sind zum Beispiel ein Eigenbetrieb der Landeshauptstadt Magdeburg. Es gibt auch ein Vierspartenhaus in Halle und noch einen in Dessau. Und sonst sind das mittelgroße. Also das sind die drei großen Institutionen. Und diese Institutionen sind zwar Eigenbetriebe der Städte, aber innerhalb eines sogenannten Theatervertrags verpflichtet sich das Land Sachsen-Anhalt so viel und so viel zu zahlen, um seinen Beitrag zur Kultur zu leisten. Und da diese Verträge haben immer eine Ausdauer von 4 Jahren und am Ende dieses Kalenderjahres wird das nächste Theatervertrag verhandelt werden und das heißt, eine neue Regierung könnte da sofort Einfluss nehmen.
3: Und das ist ja etwas, was sie ganz bestimmt auch will.
4: Ja, also ich bin natürlich nicht in den Köpfen von die Menschen, die da möglicherweise ab Sonntag regieren werden. Es ist aber so, und das beobachtet man vielleicht auch oder hat man beobachtet in Ungarn oder in Italien möglicherweise für andere Fälle oder auch in den USA und so weiter, das Regierungsprogramm wird umgesetzt. Also als ich vor 6 Monaten mit Kolleginnen und Kollegen von anderen Kultureinrichtungen Gespräche eingeführt hatte, und da waren wir noch bei der Mentalität, ja, das sind so schöne Wörter, am Schluss wird es nichts kommen. Da, also ich glaube genau das Gegenteil, das Programm ist da, um umgesetzt zu werden.
3: Das kennt man auch aus der Geschichte bereits.
4: Aus der Geschichte und auch aus der Idee, dass es ist der erste Bundesland in der Bundesrepublik Deutschland, der blau werden könnte. Und das heißt, die AfD hat das größte Interesse zu zeigen, dass sie regieren kann und dass sie ihren Versprechen an ihre Wählerschaft umsetzen kann.
3: Sie haben vorhin die Antwort damit begonnen, Sie können nicht in die Köpfe schauen, derer, die da am Sonntag vielleicht dann an die Macht kommen. Mhm. Dann konzentrieren wir uns doch wieder lieber auf Ihren Kopf und die Köpfe der Kunstschaffenden. Die Direktorin des Bauhaus, Barbara Steiner, sagte dem ZDF Mitte August, dass die Kulturinstitutionen von Sachsen-Anhalt jetzt so eng zusammenarbeiten würden wie noch nie. Und das wäre das Positive an dieser ganzen Geschichte, auf diesem Feld hätte man auf jeden Fall etwas gewonnen. Wie schätzen Sie das ein? Wie wichtig ist das oder kann das dann auch sein bei einem Regierungswechsel?
4: Ich schätze das sehr. Das stimmt, was die Kollegin da gesagt hat. Ich schätze das sehr und es ist so, also das ist Aktion und Reaktion. Das lernt man in der Physik in der Schule, dass das funktioniert so. Also wenn man sich, wenn es gibt einen Angriff auf die Kunstfreiheit, dann reagieren möglicherweise solidarisch die Kultureinrichtungen. Es ist aber so, das kann man auch in der Geschichte anschauen und da kann man auch in anderen Länder, wo jetzt ein rechtspopulistische Regierung an die Macht gekommen ist. Vielleicht ist es so, dass wenn das Regierungsprogramm umgesetzt wird, gewisse Menschen weg müssen oder weg wollen, weil sie wollen eben das nicht umsetzen. Aber es gibt vielleicht auch Opportunisten. Das gibt es in den schlimmsten Regierungen. Also Menschen, die denken, ich kann mich mit dem arrangieren und vielleicht bin ich doch am Schluss ein Soldat der Partei und dafür behalte ich meinen Job. Und das, also diese Spaltung, diese möglicherweise Spaltung noch von gewissen Menschen, die am Schluss sagen, ja, lass uns diese patriotische Klausel unterzeichnen, man wird davon nichts verlieren. Also das ist für mich eine große Befürchtung.
3: Und das ist natürlich total unberechenbar. Also die wird man nicht vorher erkennen.
4: Fall. Auf jeden Fall. In diesem Sinne ist es für mich ganz wichtig, seit jetzt, sage ich mal, 3, 4, 5 Monaten ganz wichtig, in der Öffentlichkeit zu sein, um einfach eine klare Botschafter darzustellen, für was würde passieren, wenn. Und ich glaube, Sie erlauben mich vielleicht noch eine kurze Sekunde darauf. Eigentlich für mich ein großes Paradox in dieser ganzen Debatte. Ich glaube sehr, das ist natürlich meine Vermutung, ich habe keinen Beweis dafür, dass für die Wählerschaft der AfD, also die Menschen, die am Sonntag ein Kreuzchen neben der AfD tun werden, ist eigentlich diese Kunstfreiheit-Debatte nicht das Wichtigste, auf keinen Fall. Das Wichtigste ist vermutlich die Migrationspolitik, die Identitätspolitik. Das ist der Preis an der Tankstelle. Das scheint ganz wichtig zu sein für die AfD-Wählerschaft. Das sind die Themen. Ich glaube nicht, Menschen werden die AfD wählen, damit das Theater weniger frei ist. Und in diesem Sinne ist das für mich ein falsches Kalkül sogar von der Partei.
3: Ich höre daraus, was Sie da formuliert haben, auch eine gewisse Demut über die Rolle, die Sie als Kulturschaffende haben. Gleichzeitig haben wir davon gesprochen, dass Sie sehr erfolgreich sind, viele Karten verkauft haben und auch gesagt haben, ja, eben ein Teil wird das Kreuzchen hier, ein Teil wird das Kreuzchen da machen. Mhm. Spüren Sie denn vom Publikum her irgendeine Form von Unterstützung?
4: Ja und nein. Also ja, es kommen viele Menschen zu uns und bedanken sich, dass das Theater Klartext spricht. Das erlebe ich jeden Tag. Ich erlebe das in meiner E-Mail-Box. Ich erlebe das im Direktkontakt mit den Menschen. Aber nein, im Sinne, dass es gibt auch Menschen, die vermutlich satt von diesen Debatten sind und die eigentlich auch zu uns kommen, um über was anderes zu reden. Und das ist auch schön und wir haben auch für die Menschen natürlich einen Platz.
3: Und das ist auch absolut legitim in diesen Zeiten. Sie haben es vorhin auch schon gesagt. Genau eine Woche nach der Wahl werden Sie am Theater Magdeburg die Saisoneröffnung mit einem Theaterfest beginnen. Gibt es 2 Programmentwürfe, je nachdem, wie das Wahlresultat ausfallen wird?
4: Auf keinen Fall. Es ist so, das kennt man auch in der Schweiz, in unseren Openhäuser in Zürich oder Basel. Also ich rede jetzt zum Beispiel fürs Musiktheater, wo es noch deutlicher ist, aber ein Spielplan in einem Musiktheaterbetrieb macht man 2 bis 3 Jahre im Voraus. Man macht das jetzt nicht für den nächsten Sonntag. Man entscheidet, welche Stücke, wer Regie führen wird und so weiter mit einer großen Vorzeit. Und das heißt, eigentlich gibt es ein großes Wechsel in der Regierung, gibt es auf 2 Hinsichten eine schwierige Änderung für die Regierung. Die erste ist, dass die Spielpläne können nicht von heute auf morgen geändert werden. Und das zweite ist, dass die Theaterbetriebe in Deutschland sind, sage ich mal, alle fast unter Tarifverträge. Also viele Menschen, die bei uns arbeiten, haben Verträge, die unkündbar sind. Also zum Beispiel Menschen, die in einem Orchester oder Open Chor arbeiten, also Menschen aus der Technik. Man kann die nicht von heute auf morgen auf die Straße schicken, auch wenn das die Partei möchte. Man kann natürlich das Geld wegziehen auf der Landesebene, aber das wird vermutlich die Stadt oder die Landeshauptstadt irgendwie kompensieren, wird, weil man darf vertraglich das nicht von heute auf morgen kündigen.
3: Und das Fest wird so oder so durchgeführt, wie Sie es geplant haben?
4: Auf jeden Fall. Umso farbenfroh, lass uns das so beschreiben, ja.
3: Herzlichen Dank, Julien Java, Generalintendant des Theaters Magdeburg. Ich danke Ihnen für den Besuch im Kulturplatz Talk und ich wünsche Ihnen gute Nerven für das Eröffnungsfest und für die neue Saison. Toi, toi, toi.
4: Ich habe zu danken. Tschüss, danke sehr.
3: 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Mein Name ist Barbara Peter.

0: Party in die Menge geschossen hat. Dabei tötete er eine 22-jährige Italienerin. 6 Menschen wurden verletzt. In der ukrainischen Hauptstadt Kiew hat offenbar eine russische Drohne das Hauptgebäude des ukrainischen Inlandgeheimdienstes getroffen. Bei dem Angriff auf die Geheimdienstzentrale wurden laut Stadtverwaltung 12 Menschen verletzt. Der Angriff sei gezielt auf das Büro der Geheimdienstleitung erfolgt, schreibt der ukrainische Präsident Volodymyr Zelensky auf Telegram. Am Wochenende reist eine US-Delegation nach Russland und in die Ukraine für Gespräche über ein mögliches Ende des Ukraine-Kriegs. Zelensky rief Russland dazu auf, während des Besuchs keine Luftangriffe zu verüben. Die Ukraine werde dasselbe tun. Kriminelle haben hunderttausende Dateien der Berliner Stadtverwaltung veröffentlicht. Sie hatten die Daten bei einem Cyberangriff gestohlen und die Behörden der deutschen Hauptstadt erpresst. Sie forderten von der Stadtverwaltung ein Lösegeld von rund 2 Millionen Euro. Weil diese sich aber weigerte zu zahlen, wurden die Daten nun ins Darknet gestellt. Wie deutsche Medien berichten, sollen insgesamt 1,4 Millionen Dateien veröffentlicht worden sein. Darunter auch sicherheitsrelevante Informationen, wie etwa Angaben zu Objekten, die im Verteidigungsfall besonders geschützt werden müssten, aber etwa auch Arbeitszeugnisse von Angestellten der Stadt. Die Größe des afrikanischen Kontinents und anderer Weltgebiete soll auf Weltkarten künftig besser abgebildet sein. Die UNO-Generalversammlung hat einem Vorstoß von Togo zugestimmt. So soll etwa in Schulen künftig keine sogenannte Mercator-Weltkarte mehr hängen. Diese bildet Gebiete in der Nähe von Nord- und Südpol deutlich zu groß ab. Ein Beispiel: Grönland erscheint auf der Mercator-Weltkarte etwa gleich groß wie Afrika, obwohl Afrika ungefähr 14 Mal größer ist. Als Alternative schlägt der Vorstoß die Equal Earth-Weltkarte vor. Sie bildet Länder nach ihrer tatsächlichen Größe ab. Nur ein Land stimmte dagegen: die USA. Und es bleibt der Blick aufs Wetter. Morgen ist es teils sonnig, teils bewölkt. Es gibt 26 Grad im Norden und 32 Grad im Süden. Das waren Nachrichten von Radio SRF. Verantwortlich Mario Sturni.
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2: Das Errore in der Natur und der Weidlers Bestias sind in Turn, quel für Pigrantbrosei.
3: Draußen in der Natur zu sein, zusammen mit den Tieren, das gefalle ihm am besten, sagt ein Jäger über die Jagd. Und die ist Thema jetzt.
4: Die Woche in den Schweizer Sprachregionen.
3: Seit gestern Donnerstag sind die Jäger und Jägerinnen wieder auf der Pirsch. Im Kanton Graubünden hat die Hochjagd begonnen. BNG, Fadrina Hoffmann, Journalistin bei der Engadiner Post.
5: Bondi und Weidmanns Heil an alle Jägerinnen und Jäger. Ja, bei uns hat die 5. Jahreszeit begonnen. Der halbe Kanton steht still, weil über 5'000 Personen in den Wäldern und Bergen unterwegs sind.
3: Und in der Westschweiz gibt ein neues Verbot zu reden. Bonjour, Eva Hirschi, freie Journalistin in Lausanne.
6: Bonjour à toutes et à tous aus der Westschweiz. Ja, in Genf dürfen Parlamentarierinnen und Parlamentarier während Sitzungen keine auffälligen religiösen Symbole mehr tragen.
3: Und außerdem haben wir noch das da für Sie.
7: Une bénichon sans parabotsi, c'est pas une bénichon.
3: Worum es da genau geht, erfahren Sie am Schluss dieser Sendung. Ich bin Vera Deragitsch. Immer in der ersten Ausgabe des Monats hat es hier Platz für die rätoromanische Sprachregion. Und da kommen wir nicht drum rum, Anfang September, um die Jagd.
8: Jagd ist für dich ein total wichtiger. Das Leben, würdest du gerade so sagen. Ja. Jagd ist das Leben. Was sagt Uschi dazu?
9: Das Gleiche.
8: Sicher?
10: Ja. Ich mache auch viel für die Jagd.
3: So haben es mal ein Jäger und seine Frau gesagt in der SRF-Sendung «Mona mittendrin». Und ich muss sagen, mir geht es etwas ähnlich wie Mona Fetsch. Ich versuche die Jagd, die Faszination dafür zu verstehen, aber so ganz will es mir nicht gelingen. Ich bin wohl einfach zu weit weg von dieser Tradition. Fadrina Hoffmann, wie sieht das bei Ihnen als Engadinerin aus?
5: Ich bin Jägerstochter und ich bin natürlich mit der Jagd aufgewachsen. Ich bin von klein auf mit meinem Vater immer Wildbeobachtung mitgegangen. Wir waren an den Wochenenden auf der Jagdhütte und in den Bergen und den Wäldern. Und während der Jagdzeit durfte ich auch ab und zu mit Also ich bin definitiv ganz nah an dir.

0: Und die ist auch in den Medien omnipräsent. Die Newsseite von RTR hat sogar eine separate Rubrik für die Jagd, La Chacha. Und dann jede Menge Inhalte, wie die besten Fotos gelingen, was es für die Jagd braucht und was es kostet. Ist wohl auch bei der Engadiner Post, für die Sie schreiben, das große Thema.
1: Ja, sicher. Also im Engadin hat so gut wie jeder einen Jäger oder eine Jägerin in der Familie. Und das Thema interessiert einfach. Also bei der Engadiner Post haben wir am Anfang mit einer Vorschau, mit den Zielen und Änderungen der diesjährigen Jagd gestartet. Wir haben mit einem Jäger und seiner Frau für die Jagd gepackt. Unsere Praktikantin wird auch eine Reportage auf der Pirsch machen und wir schauen dem Wildhüter über die Schulter.
0: Viel liest, hört und sieht man in diesen Tagen auch vom kantonalen Jagdaufseher Adrian Arquint. Was sagt er denn so zur bevorstehenden Jagd? Was sind die Erwartungen?
1: Das Amt für Jagd und Fischerei Graubünden publiziert ja jeden Sommer den Abschussplan für die bevorstehende Jagd. Dieses Jahr dürfen beispielsweise 4.616 Hirsche im ganzen Kanton geschossen werden. Das ist übrigens weniger als im Vorjahr, weil die Regulation des Schalenwilds gut funktioniert hat in den letzten Jahren. Und das ist ja auch eine Aufgabe der Jägerschaft, also dafür zu sorgen, dass der Wald nachhaltig wachsen kann, dass das ganze Gefüge funktioniert.
2: Noch ein Circumstanzen ist müde, noch ein Lore ist müde, noch ein Komportement der Solvagine ist müde, als im Sonst. Tras la Chacha, man forziert tras. Al disturbi c'è tu pro massiv manch tras bestes rapazes c'è no ein pro no. Qua fanir tot più difficil natural manch ad accomplir als Bötz.
1: Adrian Arquint erwähnt, dass die Umstände sich ändern, sei es das Wetter, das Wild selber, aber auch massive Störungen durch Raubtiere beeinflussen die Jagd heute. Und das mache alles schwieriger, die Jagdziele zu erreichen.
0: Und mit Raubtiere meint Adrian Arquint den Wolf, kann ich mir vorstellen. Der könnte den Bündner Jägerinnen und Jägern ja auch vor die Flinte laufen. Wie sind die Regeln dieses Jahr?
1: Ja, wie bereits im letzten Jahr können lizenzierte Jägerinnen und Jäger bei der Wolfsregulation mitwirken. Der Bund hat die Gesuche des Kantons zur sogenannten proaktiven Regulation der Wolfsrudel zugestimmt. Das heißt, wir haben insgesamt 16 Rudeln in Graubünden und in 12 dürfen 2/3 der Jungwölfe erlegt werden. Das ist insofern wichtig, weil die Zahl der Wölfe steigt exponentiell jedes Jahr, obwohl schon im vergangenen Jahr die gleiche Regelung galt.
0: Also das zum Thema Wolf. Gibt es sonst noch Neuigkeiten bei der Hochjagd dieses Jahr?
1: Ja, auch die Bündnerjagd wird modern. Seit diesem Jahr gibt es das elektronische Jagdpatent. Und sogar die erlegten Tiere können jetzt digital erfasst werden, wobei natürlich immer noch jedes Tier dem Wildhüter gezeigt werden muss. Auch beim motorisierten Verkehr gibt es Änderungen, um Störungen des Jagdbetriebs zu verringern. So können Jägerinnen und Jäger zum Beispiel nicht mehr das Auto anhalten, um Wild zu beobachten. Also man kann nicht irgendwo hinfahren und dann das Auto abstellen und dann Wild beobachten. Das funktioniert nicht mehr.
0: Letzten Herbst, in der letzten Jagdsaison, da hat es Probleme gegeben. Deutlich mehr Jägerinnen und Jäger, die sich daneben benommen haben. Das hat Lukas Walser, Leiter der Abteilung Wild und Jagd im Regionaljournal Graubünden von SRF erzählt. Gewisse hätten sich unsensibel verhalten.
3: Jägerinnen und Jäger, die die Jagd beispielsweise ausgeübt haben, in Siedlungsnähe, in Erholungsgebiet, wo natürlich stark störend empfunden worden ist, insbesondere auch von nicht jagenden Bevölkerung.
0: Aber auch Spannungen unter den Jägerinnen und Jägern selber habe es gegeben.
3: Das sind wirklich rücksichtslose Konflikte, wo es darum geht, dass einander beispielsweise Hochsitz beschädigt haben oder die Jagd gestört worden ist von anderen Jägern aktiv.
0: Verdrinne Hoffmann, was macht man in dieser Saison dagegen? Wie will man solche Situationen verhindern?
1: Das war vor allem ein lokales Problem rund um Chur. Also wie überall gibt es auch in der Jägerschaft schwarze Schafe. In der Regel gibt es eine Art Ehrenkodex unter Jägerinnen und Jägern. Aber nach den Vorfällen vom letzten Jahr hat das Amt die Jägerschaft informiert und auch wieder sensibilisiert. Auch Regierungsrätin Carmelia Meissen hat dieses Jahr im Vorwort der Jagdbetriebsvorschriften explizit darauf hingewiesen, dass das Image der Jagd vom Verhalten der Jägerinnen und Jäger abhänge. Sie hat also zu respektvollen Umgang aufgerufen, sowohl gegenüber dem Wild als auch gegenüber anderen Jägerinnen und Jägern.
0: Es gibt viele Menschen, die haben ja Vorbehalte der Jagd gegenüber. Wie begegnet man dem?
1: Indem man mit ihnen spricht. Jagd ist viel mehr als Töten. Also fragt man einen Jäger, was ihn an der Jagd fasziniert, kommt ganz selten die Trophäe. Es geht um ein Lebensgefühl. Also die Jäger, die sind das ganze Jahr in der Natur unterwegs. Und die Jagd ist eigentlich nur der Höhepunkt. Ich sehe es bei meinem Vater, er genießt es total, wenn er jetzt einfach 3 Wochen weg von der Zivilisation in seiner Hütte, in der Natur, in den Bergen unterwegs ist, der kommt zurück wie neugeboren.
0: Die Jäger sind in den Bergen unterwegs in diesen Septembertagen. Nicht nur Jägerinnen, sondern auch sicher viele Wanderer, Bikerinnen, ist ja gerade noch ideales Wetter. Gibt es eigentlich da jeweils viele Konflikte?
1: Nein, eigentlich nicht. Also ich gehe auch gerne pilzen zum Beispiel, da weiß ich, dass ich mich einfach bemerkbar machen muss, wenn ich in den Wäldern unterwegs bin. Ich habe Hunde und die nehme ich an der Leine, wenn ich im Wald unterwegs bin. Aber ansonsten, es ist so ein weitläufiges Gebiet, man kann sich da sehr gut aus dem Weg gehen. Und vor allem ist es auch so, dass natürlich die Jäger vor allem in der Dämmerung oder am frühen Morgen auf die Jagd gehen, tagsüber ruhen die Tiere und sind nicht unterwegs.
0: Die Bündner Hochjagd dauert vom 3. bis zum 13. September und dann vom 21. bis zum 30. September. Die Jagd hat auch in der Westschweiz Tradition. Sie birgt aber auch Gefahren. Das hat sich vor 2 Jahren im Kanton Waadt gezeigt, als ein Jäger aus Versehen einen seiner Begleiter erschossen hat. Und darauf hat der Jägerverband jetzt reagiert, Eva Hirschi.
4: Ja, neu gibt es eine Zusatzausbildung zum Thema Sicherheit. Diese besteht aus einem theoretischen Teil und auch aus einem praktischen Teil. Dort gibt es dann so Demonstrationen von Schüssen auf verschiedenes Material, damit die Jägerinnen und Jäger die Stärke eines Schusses besser kennenlernen. Inspiriert wurde diese Zusatzausbildung von Frankreich. Sie ist nicht obligatorisch, aber sehr empfohlen. Frederik Hoffmann, Leiter der Abteilung für Jagd des Kantons Waadt, begrüßt dieses Angebot und er sagte gegenüber der RTS, es sei wichtig, die Prävention zu verstärken.
5: L'idée pour moi, c'est que les autres usagers de la forêt ne courent aucun risque de se balader en forêt. On doit continuer à responsabiliser le chasseur. C'est lui qui est responsable de son tir et rappeler aux chasseurs que même ne pas tirer est aussi un acte de chasse.
4: Er sagt, die Idee sei, dass andere Waldbesucher beim Spaziergang im Wald keinerlei Gefahr ausgesetzt sein sollten. Die Jäger seien dafür verantwortlich und man müsse sie daran erinnern, dass auch das Nichtschießen zur Jagd gehöre.
0: Schweizweit passieren jährlich etwa 300 Unfälle während der Jagd. Dazu gehören Stürze, Abstürze, Schnittverletzungen. Außerdem hat es in den letzten 10 Jahren 23 tödliche Unfälle gegeben, 4 davon durch Schusswaffen. Jagen darf in der Schweiz eigentlich jede und jeder, sofern er oder sie die entsprechende Ausbildung hat und ein Patent, nicht so im Kanton Genf.
4: Nein, der Kanton Genf ist der einzige Kanton der Schweiz, in welchem das Jagen als Hobby verboten ist. Das Verbot geht auf eine Volksinitiative aus den 70er Jahren zurück. Die wurde damals von Tierschutzkreisen lanciert und dann von der Genfer Bevölkerung an der Urne angenommen. Geschossen wird im Kanton Genf nur von staatlichen Wildkontrolleuren.
0: So viel zum Thema Jagd. Wir wechseln nun das Thema, bleiben aber im Kanton Genf und sprechen über ein Verbot, das viel zu reden gibt.
4: Ja, ein neues Gesetz verbietet Parlamentarierinnen und Parlamentariern in Genf, auffällige religiöse Symbole zu tragen, wie ein Kopftuch, eine Kippa oder ein Kreuz, und zwar bei Sitzungen oder bei Repräsentationsanlässen, sowohl auf kantonaler als auch auf Gemeindeebene. Das Genfer Stimmvolk hat diesen Juni das Verbot sehr knapp angenommen, mit 51%. Die Vorlage kam von der SVP, der FDP, der Mitte und dem rechtspopulistischen Mouvement Citoyen Genois, dem MCG. Die Idee ursprünglich dahinter war eigentlich, das Kopftuch zu verbieten. Deshalb die Formulierung «auffällige religiöse Zeichen». Die linken Parteien und Pierre Modes Bewegung «Liberté et Justice Sociale» haben dieses Verbot abgelehnt. Dass überhaupt über so ein Verbot abgestimmt wurde, kommt nicht ganz so überraschend. Für Kantonsangestellte, also Personen, die in der Verwaltung arbeiten oder auch Lehrerinnen und Lehrer, gilt dieses Verbot nämlich bereits seit 2019. Auch sie dürfen weder eine Kippa noch ein Kopftuch während ihrer Arbeit tragen. Ursprünglich hätte 2019 dieses Verbot auch für Parlamentarierinnen und Parlamentarier gelten sollen. Allerdings wurde dieses Verbot damals von der Verfassungskammer der Genfer Justiz gekippt. Die Begründung war, dass Parlamentsmitglieder nicht den Staat vertreten, sondern die Gesellschaft, eben gerade weil sie gewählt wurden.
0: Wieso ist denn dieses Verbot doch wieder auf den Tisch gekommen?
4: Ja, dass es gekippt wurde, gefiel den rechtsbürgerlichen Kreisen nicht. Eine FDP-Grossrätin erschien letztes Jahr mit einem Teigwarensieb auf dem Kopf zur Debatte im Ratssaal. Sie sagte, das sei das Erkennungszeichen der Pastafari-Bewegung. Das ist natürlich keine religiöse Bewegung. Sie sagte aber, sie wolle mit dieser ironischen Geste zeigen, dass auffällige religiöse Symbole die Ratsdebatten stören würden. Tatsächlich beschloss dann das Genfer Parlament sehr knapp und gegen den Willen der Regierung, das Verbot wieder in die Verfassung zu nehmen. Und weil es für Verfassungsänderungen bekanntlich eine Volksabstimmung benötigt, wurde dann eben im Juni dieses Jahres abgestimmt.
0: Und jetzt hat es also schon den vierten Rekurs dagegen gegeben, hat RTS erfahren. Woher kommen diese Rekurse und wie lautet die Argumentation?
4: Die letzte stammt von zwei Privatpersonen, einer muslimischen und einer christlichen Person. Sie haben diesen Rekurs gemeinsam eingereicht und sie argumentieren, dass das Verbot die Grundrechte verletze. Wir haben es gehört, sie sind nicht die einzigen, die sich wehren. Im Sommer haben bereits grüne Grossräte einen Rekurs eingereicht, dann auch noch ein protestantischer Gemeindepolitiker sowie drei evangelikale Christen. Eine der Personen, die von diesem Verbot betroffen ist, ist Ella Bühlen-Öztürk. Sie ist Gemeinderätin der Gemeinde Tonne und sie trägt ein Kopftuch. Sie äußerte sich im Juni nach der Abstimmung bei der RTS.
6: Aujourd'hui, on instrumentalise la laïcité pour effacer tout simplement la diversité de la population. Et pour moi là, c'est une entrave directe aux démocraties participatives, mais aussi aux droits fondamentaux des citoyens et citoyennes.
4: Sie sagt, heute werde die Laizität, also die Trennung von Staat und Kirche, als Instrument benutzt, um die Vielfalt der Bevölkerung auszulöschen. Für sie sei das ein direkter Eingriff in die Demokratie und auch in die Grundrechte der Bürgerinnen und Bürger.
0: Genf ist der einzige Kanton in der Schweiz, der ein solches Verbot kennt, weil eben die Beziehung Religion und Staat eine Sonderrolle einnimmt.
4: Genau, in Genf gilt, ähnlich wie in Frankreich, die strikte Trennung von Kirche und Staat, eben die Laizität, und dies schon seit 1907. Im Kanton Neuenburg ist das übrigens auch so, nur geht das dort viel weniger weit als in Genf, also es gibt keine Verbote von religiösen Symbolen zum Beispiel. Das Dilemma in Genf ist eigentlich dasselbe wie in Frankreich. Ursprünglich wollte man mit dieser Regelung dafür sorgen, dass alle harmonisch miteinander leben, aber die Verbote von religiösen Symbolen führen, wie man es jetzt sieht, eher zum Gegenteil.
0: Was denken Sie, Eva Hirschi, dieser neueste Rekurs, ja überhaupt die Rekurse, können die etwas bewirken?
4: Ja, es ist möglich, dass die Genfer Justiz die Vorlage, wie schon damals, für ungültig erklärt. Möglicherweise würde das dann sogar bis vor Bundesgericht weitergezogen. Aber selbst wenn die Genfer Justiz das Verbot nicht kippt, so wird sich die Bundesversammlung in Bern darüber äußern müssen. Kantonale Verfassungsänderungen müssen nämlich immer auch vom Bundesparlament angenommen werden. Damit soll garantiert werden, dass die Verfassungen der Kantone den bundesrechtlichen Anforderungen genügen.
0: Also spätestens, wenn dann das Parlament in Bern darüber berät, wissen wir, ob dieses Gesetz verfassungswidrig ist oder nicht. Sie hören die Woche in den Schweizer Sprachregionen und zum Schluss der Sendung gehen wir in den Kanton Freiburg.
7: Une bénichon sans parabotzi, c'est pas une bénichon.
0: Was genau will uns diese Frau sagen?
4: Sie sagt, eine Benichon ohne Bozzi-Birnen sei keine Benichon. Benichon, das ist eine Kilbi, eine Art Erntedankfest. Und Bozzi-Birnen werden auch Büscheli-Birnen genannt. Das ist eine kleine Birnensorte aus dem Kanton Freiburg. Sie tragen die geschützte Ursprungsbezeichnung AOP. Und für die Kilbi werden sie traditionell in Wein, Zucker und Zimt gekocht. Das traditionelle Erntedankfest ohne diese Birnen, das ist in Freiburg unvorstellbar. Genau das wird jetzt aber befürchtet. Die Ernte dieses Jahr wird sehr schlecht ausfallen, sagte ein Produzent bei der RTS.
8: C'est environ 30% de déchets par rapport à la quantité totale que j'ai récoltée. Le risque existe qu'il n'y ait pas suffisamment de poivrotier pour le menu de bénichon cette année et il faut que les consommateurs et les restaurateurs s'y prennent assez tôt pour aller chercher leur poivre tant qu'il y en a.
4: Er sagt, ein Drittel seiner Birnen seien zu klein, die könne er nicht verkaufen. Er hat deshalb wirklich Angst, dass es zu wenig Birnen für die Benichon geben wird und rät deshalb Restaurants und Privatpersonen, möglichst früh genügend Birnen zu kaufen.
0: Ich nehme an, der trockene, heiße Sommer ist verantwortlich für diese magere Ernte.
4: Genau, die Trockenheit in diesem heißen Sommer hat dazu geführt, dass es weniger und kleinere Birnen gab. Übrigens wird nicht nur bei diesen Bozzi-Birnen eine kleinere Ernte erwartet, sondern auch bei anderen Früchten und Gemüsen in diesem Jahr.
0: Nehmen Sie uns mit an diese Benichon, Eva Hirschi. Mehrere gibt es im Kanton Freiburg. Eine war schon in Estavayer-le-Lac. Wie wird da gefeiert?
4: Genau, in Estavayer findet jeweils die erste Benichon des Jahres statt. Jede Gemeinde hat ein anderes Datum. Ursprünglich wird es eigentlich am zweiten Wochenende im September und am zweiten Wochenende im Oktober gefeiert. Und bei diesem Fest wird vor allem gegessen. Es gibt ein spezielles Kilbi-Menü, das besteht aus zahlreichen Gängen. Es gibt zuerst die Cuchol, das ist eine Safran-Brioche. Auf die wird die Moutarde de Benichon gestrichen, das ist ein süß-würziger Kilbi-Senf, fast ein bisschen wie eine würzige Confit. Dann gibt es salzige Senslerbrezel, eine Kohlsuppe, den Jambon de la Borne, auch AOP, das ist ein kamingeräuchter Schinken, dazu gibt es Kartoffeln und Bohnen. Dann gibt es einen Lamschigo mit eben den Poirabozzi, den Büscheli-Birnen. Zum Dessert darf natürlich die Meringue mit Doppelrahm nicht fehlen. Und es gibt auch sogenannte Kilbi-Süßigkeiten, wie Gürzi mit Anisgeschmack oder Brezeli. So versteht man vielleicht, warum das so ein grosses Fest ist im Kanton Freiburg.
0: Ja, da läuft einem gerade das Wasser im Mund zusammen. Die Benichon hat eine lange Geschichte im Kanton Freiburg. Wie ist sie entstanden?
4: Das Wort Benichon kommt vom lateinischen Wort Benedicto, also gesegnet. Das Fest wurde schon im Mittelalter gefeiert. Es hat einen religiösen Ursprung. Eigentlich ist es oder war es der Gedenktag der Kirchenweihe. Man feierte quasi die Einweihung der Kirche und den Kirchenpatron. Später ist daraus aber eine Art Erntedankfest geworden. Im September wird damit das Ende der landwirtschaftlichen Arbeit gefeiert und im Oktober dann die Rückkehr der Viehherden von der Alp. Heute wird es überall und von allen gefeiert, auch in der Stadt. Familien kochen das traditionelle Kilbi-Menü selber, aber auch in Restaurants kann man es bestellen.
0: Und wie fest ist diese Tradition in Freiburg noch verankert? Wie stark wird sie gelebt?
4: Es ist immer noch eine sehr grosse Tradition. Sie geht aber auch mit der Zeit. Seit ein paar Jahren gibt es nämlich auch eine vegetarische Variante der Benichon. Für die meisten, das muss man aber schon sagen, gehört der Räucherschinken und das Lamschigo aber noch fest dazu.
0: Ist diese Art Erntedankfest eigentlich einzigartig für die Romandie?
4: In diesem Format der Benichon schon, ja. Man kennt sonst vielleicht eher die Winzerfeste, la Fête de Vendange, zum Beispiel im Kanton Neuenburg, oder das Weizenfest in Echallon im Kanton Waadt.
0: Ja, und auch sonst kennt man in der Schweiz Erntedankfeste. In der Deutschschweiz ist es dann eher die Senne- und Alpler-Kilbi, die Alpabzüge mit Käse teilen oder die Sichlete in Bern. Und in der Romancia ist mir die Feste della Raccolta im Val Müstair im Münstertal aufgefallen, Fadrina Hoffmann.
1: Ja, das ist ein fantastisches Fest. Also wer mal die Gelegenheit hat, sollte unbedingt ein Wochenende im Münstertal verbringen, wenn gerade Feste della Raccolta ist. Es beginnt immer mit einem ökumenischen Gottesdienst und dann gibt es einen wirklich prächtigen Umzug mit Kindern und Tieren und Blumen und Karren und Traktoren und Musik und Alphörnern und was immer auch das Herz begeht. Und am Schluss gibt es noch einen großen Markt mit regionalen Produkten, mit musikalischen Darbietungen und einfach die Geselligkeit wird dann auch zelebriert.
0: Ich habe da in der Vorbereitung für diese Sendung einen Ausschnitt gefunden, wo Kinder bei Tele Squad vom letzten Jahr, von der letztjährigen Feste della Raccolta erzählen und über die gute Ernte sprechen.
9: Romain Liert ist Stadt in der Buona Raccolta, nur weil die Meila, die Rege ist eher am Bus.
10: Ja, kann ich deren Buona Raccolta, weil ich bei uns deren Bläres Flor sehr freies.
11: Liert war ich nie. La deri wäre mein Schwun.
1: Ja, die Kinder, die sprechen von der guten Ernte in ihren Gärten, welche Früchte sie ernten konnten, zum Beispiel Äpfel oder Himbeeren oder Kirschen. Und ja, sie freuen sich einfach, dass alles gut gewachsen ist im Sommer.
0: Und sind voll dabei an der Feste della Raccolta im Val Müstair. Anfang Oktober ist dieses Erntedankfest. Schon nächste Woche gibt es diesen Podcast wieder, die Woche in den Schweizer Sprachregionen. Merci beaucoup, Eva Hirschi.
4: Merci beaucoup et à bientôt.
0: Grazie fetch, Fadrina Hoffmann.
1: Grazie a voi e a tutte le spiaciadre e le spiaciadre. In bocca al lupo.
0: Dem schließe ich mich an. Bis zum nächsten Mal. Mein Name Vera Deragisch.
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0: Die Nachrichten von SRF um 10 mit Basil Koller. Kerzen und Blumen in Aarau. Rund 300 Menschen erinnern an die Opfer vom letzten Wochenende. Und Sabotage und Drohnen in Deutschland. Innenminister Dobrindt warnt vor weiteren Angriffen. Das Wetter morgen teils sonnig, teils bewölkt, bei 26 Grad im Norden und 32 Grad im Süden. In Aarau haben am Abend rund 300 Personen an einem Gedenkmarsch teilgenommen für die Opfer der Gewalttat vom letzten Wochenende. Die Teilnehmenden trugen Kerzen und weiße Rosen und legten Blumen bei einer Gedenkstätte nieder. Mit dabei waren auch Vertreterinnen und Vertreter der Politik. Organisiert haben den Gedenkmarsch die Veranstalter der Technoparty, an der die Tat verübt wurde. Die Polizei geht davon aus, dass ein 43-jähriger Schweizer in der Nacht auf Sonntag bei der Technoparty in Aarau in die Menge geschossen hat. Dabei tötete er eine 22-jährige Italienerin. 6 Menschen wurden verletzt. Der mutmaßliche Täter sitzt in Untersuchungshaft. Seit Dienstagabend gab es in Deutschland mindestens 3 Sabotageangriffe auf das Stromnetz. In einem Bekennerschreiben reklamiert ein Mann die Taten für sich und begründet sie mit der aus seiner Sicht ungenügenden Klimapolitik. Gleichzeitig haben die Vorfälle in Deutschland eine Debatte über die Sicherheit der Infrastruktur ausgelöst. Dominik Rolli.
1: 2 Sabotageangriffe in Nordrhein-Westfalen, einer in Brandenburg und ein Vorfall in Niedersachsen, der aktuell untersucht wird. Nach dieser Häufung sind die Behörden in Deutschland alarmiert. Vor wenigen Wochen erst wurde ein Drohnenangriff auf den Flughafen Leipzig vereitelt. In der Nähe eines ukrainischen Frachtflugzeugs wurde damals eine Sprengstoffdrohne gefunden. Hinter dieser Attacke stecke Russland, sagte die deutsche Regierung diese Woche. Und jetzt also die Häufung von Sabotageakten am Stromnetz.
2: Der eine oder andere wird sich wahrscheinlich fragen, ist es einfach die besondere Aufmerksamkeit, die wir jetzt auf all diese Gefährdungslagen haben, die einen zu dieser täglichen Nachrichtenlage führt? Oder ist es wirklich ein deutlich höheres Aufkommen einfach an Bedrohungen, an Gefährdungen, an Anschlägen, die wir zurzeit erleben?
1: Die Antwort: beides, so Innenminister Alexander Dobrindt. Man sei zwar wachsamer und das sei auch notwendig, aber es gebe derzeit tatsächlich mehr solcher Vorfälle, ausgehend von einem fremden Staat oder aus extremistischen Motiven. Beides könne sich auch vermischen. Man müsse davon ausgehen, dass es weitere solche Anschläge geben werde. Fragt sich, was dagegen zu tun ist. Ein flächendeckender Schutz der Stromnetze oder etwa auch der Bahnnetze sei nicht möglich, betonen die Behörden. Vielmehr müsse es darum gehen, rasch auf solche Vorfälle reagieren zu können. Und Dobrindt kündigt auch an, die Drohnenabwehr verstärken zu wollen. So sollen auch Betreiber kritischer Infrastruktur Drohnen selber abwehren dürfen.
0: Die USA wollen die Gespräche über ein mögliches Ende des russischen Angriffskriegs gegen die Ukraine wieder aufnehmen. Zu diesem Zweck sollen der US-Sondergesandte Steve Witkoff und der Schwiegersohn des US-Präsidenten Jared Kushner in die Hauptstädte Moskau und Kiew reisen. Präsident Donald Trump hat bestätigt, dass Witkoff und Kushner den Kriegsparteien einen Friedensvorschlag unterbreiten würden. Zuletzt waren diese Gespräche in den Hintergrund gerückt, angesichts der militärischen Aktivitäten der USA im Iran. US-Vermittler haben zwar seit Trumps Amtsantritt 2025 mehrmals Moskau besucht, für Witkoff und Kushner wäre es aber der erste Besuch in Kiew. Und nun zu weiteren Meldungen des Tages in der Übersicht. Im Prozess um den Bergsturz von Bondo vor 9 Jahren sind alle 5 Angeklagten freigesprochen worden. Das Regionalgericht Maloja begründet die Freisprüche damit, dass die Behörden den fatalen Felssturz nicht hätten voraussehen können. 8 Menschen kamen damals ums Leben. Das Urteil kann noch weitergezogen werden. Ein Aargauer Ex-Politiker soll zum Teil über Jahre 2 Frauen und eine Jugendliche betäubt und dann jeweils sexuell missbraucht haben. Der Fall aus Untersiggenthal wurde in diesem Sommer bekannt. Nun teilt die Staatsanwaltschaft mit, sie habe weiteres Beweismaterial gefunden auf einem Datenträger. Weitere Opfer gebe es nach jetzigem Stand der Auswertungen nicht. Die Lieferung von Patriot-Luftabwehrsystemen an die Schweiz verzögert sich weiter. Auch eine mit Deutschland geprüfte Lösung ist gescheitert, wie SRF-Recherchen zeigen. Die USA wollen Deutschland Patriot-Systeme ausliefern, die ursprünglich für die Schweiz vorgesehen waren. Da die Systeme nicht der Wunschkonfiguration der Bundeswehr entsprechen, hatte die Schweiz gehofft, möglicherweise Komponenten zu erhalten. Daraus wird nun nichts. In Italien ist die rechte Regierung von Giorgia Meloni seit 1413 Tagen im Amt und knackt damit einen Rekord. Seit der Gründung der Italienischen Republik vor 80 Jahren konnte sich keine Regierung so lange und ohne Unterbruch halten. Meloni wurde im Oktober 2022 als italienische Ministerpräsidentin vereidigt, als erste Frau überhaupt. Die Börsendaten von 22.05 Uhr, geliefert von SIX. Der Swiss Market Index schließt bei 14.396 Punkten und ist damit im Vergleich zum Vortag unverändert. Der Dow Jones Index in New York stand kurz vor Schluss bei minus 0,5%. Der Euro wird zu 94,05 gehandelt und der Dollar zu 80,99. Das Wetter: morgen Vormittag kommen nördlich der Alpen Wolken auf. Vor allem in der Ostschweiz ist lokal etwas Regen möglich. Dazu gibt es 26 Grad. Im Süden bleibt es meist sonnig bei 32 Grad. Das waren Nachrichten von Radio SRF, verantwortlich Mario Sturni.
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4: Wer liest und hört da eigentlich auf dem Handy mit? Das fragen sich in Serbien gerade nicht nur die Betroffenen selbst, also etwa Studierende oder Leute aus der Opposition. In Serbien gibt eine Überwachungsaffäre gerade einiges zu reden. Die Regierung will es nicht gewesen sein, aber alle Spuren führen zu ihr. Und dann geht es um Taktik. Taktik braucht es nicht nur im Sport, sondern auch in der Politik, etwa bei Wahlen. Und Taktik scheint gerade im deutschen Bundesland Sachsen-Anhalt gefragt. Dort wird am Wochenende ein neues Parlament gewählt. Die AfD liegt klar vorne. Das soll verhindert werden mit taktischem Wählen. Wie das genau geht, das schauen wir uns an. Willkommen bei 4x4. Hier gibt es die Geschichten, die neben den großen Schlagzeilen Schlagzeilen machen. Ich bin Rina Telli. Hallo. Ja, in Serbien gibt eine Überwachungsaffäre zu reden. Mindestens 14 Handys von Studierenden, Aktivistinnen und Oppositionspolitikern sind mit Spionagesoftware angegriffen worden. Bei einem Mitglied der Protestbewegung ist forensisch belegt worden, dass auf dem iPhone Pegasus lief, die Software einer israelischen Firma. Verkauft wird diese Software eigentlich nur an Staaten. Die serbische Regierung sagt, sie habe damit nichts zu tun. Aufgedeckt wurden diese Überwachungsfälle rund 6 Wochen vor den vorgezogenen Parlamentswahlen in Serbien. Meine Kollegin Isabel Meissen hat Auslandredaktor Janis Fahrländer gefragt, wer es denn sonst gewesen sein soll.
5: Also es kann nur die Regierung gewesen sein. Wie Sie sagen, die Firma hinter Pegasus, NSO Group aus Israel, verkauft die Software nur an Staaten und es gibt keine Hinweise, dass da andere Akteure dahinter stecken können. Zumal so eine Überwachung eben auch teuer und aufwendig ist. Dann passt auch ins Bild die mutmaßlichen Opfer dieser Spionageaffäre. Aktivisten und Aktivistinnen, Oppositionspolitiker. Es ist nicht das erste Mal, dass das passiert. Bereits früher gab es Vorwürfe, dass die Regierung in Serbien kritische Journalisten, Mitglieder der Zivilgesellschaft ausspioniert über eben solche Softwares. Das heißt, wenn man all diese Indizien zusammennimmt, kann es eigentlich nur die Regierung gewesen sein, obwohl so eine Spionage nach serbischem Recht illegal wäre.
6: Also die Protestbewegung in Serbien als eines der Opfer. In Serbien gibt es diese ja seit 2 Jahren. Was könnte denn die Regierung bezwecken mit dieser Überwachung?
5: Nun, diese Protestbewegung setzt Präsident Alexander Vucic sehr stark unter Druck, so stark sogar wie noch nie, seit er und seine Partei an der Macht sind. Das heißt, diese andauernde Protestbewegung, diese immer wiederkehrenden massiven Proteste sind störend für ihn. Und hinzu kommt, in wenigen Wochen werden in Serbien Parlamentswahlen erwartet und die Studierenden wollen mit eigenen Listen antreten. Und obwohl noch gar nicht klar ist, wer auf diesen Listen dann stehen wird, laut Umfragen haben die Studierenden gute Chancen, eben gefährlich zu werden für Vucic. Und diese Unberechenbarkeit, die ist gefährlich. Die Protestbewegung hat er bislang nicht in den Griff bekommen. Und das heißt, aus Sicht der Regierung macht es Sinn, Aktivistinnen und Aktivisten der Studierenden zu überwachen.
6: Und jetzt gibt es also diesen sehr dringenden Verdacht. Wie reagiert denn die Protestbewegung auf die Enthüllungen zur Überwachung?
5: Sie suchen den Gang an die Öffentlichkeit. Am Mittwoch informierten sie an einer Pressekonferenz darüber, dass mehrere Aktivistinnen und Aktivisten von Apple kontaktiert worden seien, dass eben ihre Handys von Spionagesoftware betroffen seien. Diese Geräte befinden sich nun eben in forensischer Abklärung. Und die jungen Menschen, die zeigen sich natürlich tief betroffen, weil die Regierung hatte mutmaßlich Zugriff auf zum Beispiel die Nachrichtenverläufe, auf die Kameras, auf die Mikrofone und daher eigentlich auch Zugriff auf die privatesten und intimsten Momente im Leben dieser jungen Menschen.
6: Die serbische Parlamentspräsidentin hat die Vorwürfe zurückgewiesen, also man überwache da sicher nicht. Wie wird denn darüber in Serbien berichtet?
5: Nun, die meisten Medien in Serbien stehen unter direkter Kontrolle der Regierung und in diesen Medien finden diese Enthüllungen schlicht und einfach gar nicht statt. Da geht es um Aleksandar Vučić, darüber, was der Präsident alles erreicht für Serbien. Die Protestbewegung wird in diesen Medien diffamiert. Und diese Spionageaffäre wird eigentlich nur in den wenigen unabhängigen Medien, die es weiterhin gibt in Serbien, dort wird das natürlich breit diskutiert und thematisiert. Allerdings muss man sagen, diese Medien haben nicht die Reichweite der staatlich gelenkten Medien. Das heißt, aus Sicht der Regierung ist diese Affäre lästig, sicherlich, auch weil die EU sich gestern auch geäußert hat und diese mutmaßliche Spionage politischer Gegner natürlich auch schärfstens verurteilt hat. Aber schlussendlich habe ich das Gefühl, dürfte dieser Skandal die Regierung nicht unter Druck setzen.
6: Präsident Vučić, sind diese Proteste trotzdem ein Dorn im Auge der Studierenden? Wie geht die Regierung generell vor gegen Aktivistinnen, gegen Sympathisierende?
5: Also mit einer ganzen Palette an Maßnahmen. Wer beim Staat oder bei einer staatsnahen Firma angestellt ist, riskiert den Job zu verlieren. Kulturveranstaltungen, die sich mit den Studierenden solidarisiert haben, wurden einfach abgesagt oder gestrichen oder halt die Unterstützungsgelder gestrichen. Exponenten und Exponentinnen der Protestbewegung, ich habe schon erwähnt, werden in den Medien diffamiert, teils auch sehr persönlich angegriffen. Es gibt auch gewalttätige Angriffe auf die Protestierenden immer wieder, sei es von der Polizei oder von staatlich bezahlten Schlägertrupps. Sie sehen, die Repression ist hoch und dennoch ist es der Regierung bislang nicht gelungen, diese Protestbewegung zu beenden. Sie dauert weiter an, nun bald schon 2 Jahre.
6: Und die Studierendenlisten scheinen beliebt zu sein. In wenigen Wochen wird gewählt, kann die Wahl aber fair verlaufen, wenn eine Seite die andere abhört?
5: Nein, Wahlen in Serbien sind weder frei noch fair, weil die Regierung hat verschiedene Tricks, um die Ergebnisse zu beeinflussen. Von klassischem Stimmenkauf über eben die Dominanz des medialen Raumes bis hin zu offener Wahlfälschung. Und das sind Vorwürfe, die nicht nur im Inland geäußert werden, sondern bei den letzten Wahlen auch von ausländischen Wahlbeobachterinnen und Beobachtern so festgestellt wurden. Und die Abhörung politischer Gegnerinnen und Gegner fügt sich in dieses Bild. Und das ist ein Bild eines zunehmend autoritär regierten Staates. Ein Staat, der in der jetzigen Form weder als demokratisch noch als rechtsstaatlich bezeichnet werden kann.
7: Das war Janis Fahrländer aus der SRF Auslandredaktion. Am Sonntag ist es soweit. Das deutsche Bundesland Sachsen-Anhalt wählt ein neues Parlament, den Landtag. In Umfragen führt die AfD mit großem Abstand. Und das, obwohl der deutsche Verfassungsschutz die AfD Sachsen-Anhalt als gesichert rechtsextrem einstuft. Auf dem zweiten Platz liegt die CDU, die bisher regiert. Daneben versuchen auch andere Parteien wie die SPD und die Grünen ihre Sitze im Landtag zu halten. Auch das Bündnis Sarah Wagenknecht will Sitze holen. Für den Einzug in den Landtag braucht es mindestens 5% der Stimmen. Nun ruft eine Kampagne dazu auf, taktisch zu wählen, damit es diese Parteien auch in den Landtag schaffen. Claudia Kade ist Politchefin bei der Tageszeitung Die Welt. Dominik Rolli hat sie gefragt, was gemeint ist mit taktisch wählen.
8: Die Idee dahinter ist, dass man eine Alleinregierung der Rechtsaußenpartei AfD verhindern möchte. Die CDU schafft es auf absehbare Zeit nicht mehr, diesen Rückstand aufzuholen zur AfD. Das heißt, es geht nicht darum, die CDU zur Wahlsiegerin zu machen, sondern darum, möglichst viele Parteien in den Landtag von Magdeburg zu wählen, damit eben es der AfD erschwert wird, diese absolute Mehrheit, also eine Alleinregierung, zu erreichen. Und deswegen hat eine Berliner Agentur eben eine Kampagne gestartet, taktisch wählen, um kleinere Parteien Wähler zu bringen, damit diese eben die 5%-Hürde überspringen und im Landtag dann landen werden.
9: Neben den Grünen und der SPD könnte auch das Bündnis Sarah Wagenknecht diese 5%-Hürde schaffen. Doch das Bündnis Sarah Wagenknecht wird da nicht empfohlen in dieser Kampagne. Warum nicht?
8: Weil das Bündnis Sarah Wagenknecht eigentlich eine Ausgründung aus der Linkspartei, aber inzwischen sich doch sehr der AfD immer wieder anbiedert bei verschiedenen Themen und bei verschiedenen Gelegenheiten, sodass den Initiatoren dieser Kampagne das Bündnis Sarah Wagenknecht sozusagen nicht als Garant dafür gilt, eine AfD-Alleinregierung oder Mitregierung zu verhindern. Aber auch die FDP, die liberale Partei in Deutschland, wird nicht von dem Bündnis unterstützt. Die liegt im Moment nämlich in den Umfragen auch unter der 5%-Hürde. Auch die sind etwas verärgert über diese Kampagne und sagen, warum sind wir da außen vor? Da wird begründet, dass die FDP nicht ausgeschlossen hat, einzelne Gesetzesvorhaben einer AfD-Landesregierung zu unterstützen. Das wird also auch als zu große Nähe ausgelegt. Inzwischen wird da auch anders argumentiert. Die AfD liegt nämlich tatsächlich so weit vorne, dass man womöglich auch noch die ganz kleinen Parteien, also die FDP, die gerade bei 3% liegt, auch noch unterstützen könnte.
9: Was ist das eigentlich für eine Gruppierung, die hinter Taktisch Wählen steht?
8: Es ist eine Berliner Agentur, die sich selbst als unabhängig bezeichnet, als politisch unabhängig. Wenn man sich aber vor Augen führt, dass sie tatsächlich in diesem Wahlkampf jetzt vor allem Grüne und SPD über die 5%-Marke verhelfen will, dann ist das mit der Unabhängigkeit vielleicht nicht so weit her. Aber interessant ist eigentlich, dass sich die CDU gar nicht dagegen wehrt, was diese Agentur macht. Denn der CDU-Spitzenkandidat liegt im Moment 20 Punkte hinter dem AfD-Spitzenkandidat. Das heißt, ein Wahlsieg ist sowieso für die Union ausgeschlossen. Und deswegen, das sieht man auch im Wahlkampf, hat auch die CDU gar nicht so viel dagegen, die kleinen Parteien zu unterstützen. Im Wahlkampf ist das in der Gestalt zu beobachten, dass der CDU-Spitzenkandidat darauf eigentlich verzichtet, SPD und Grüne oder die FDP oder das Bündnis Sarah Wagenknecht groß zu attackieren. Es ist eigentlich im Moment ein Zweikampf zwischen AfD und CDU oder den Restparteien.
9: Und das schadet der CDU dann aber nicht, wenn die kleinen Parteien gewählt werden?
8: Nein, denn das ist eigentlich die einzige Machtoption, die die CDU noch hat, eine Allparteienkoalition zu bilden oder ein Allparteienbündnis zu bilden gegen den absehbaren AfD-Wahlsieger. Die AfD hat gesagt, wir wollen nur allein regieren, eine Koalitionsregierung kommt für uns nicht in Frage. Und das ist eben der Ausgangspunkt dieser Polarisierung und eben auch die Möglichkeit, die die CDU sieht. Wenn es irgendeine Chance gibt, der AfD-Alleinregierung, also eine absolute Mehrheit der AfD zu verhindern, dann gibt es in der CDU Überlegungen mit allen anderen Parteien, die dann im Landtag sind, ein Bündnis gegen die AfD zu schmieden.
9: Wie schätzen Sie die Chancen ein? Also wie realistisch ist das, dass mit einer taktischen Wahl die kleinen Parteien jetzt wirklich einen Einzug in den Landtag schaffen?
8: Ich denke, dass jetzt schon taktisch überlegt wird. Unabhängig auch von der Kampagne gibt es viele Wählerinnen und Wähler, die sich überlegen, was mache ich mit meinen 2 Stimmen? Man hat 2 Stimmen. Die erste Stimme geht an einen direkten Kandidaten und die 2. Stimme an eine Partei. Und es wird jetzt schon in Umfragen sichtbar. Die Grünen und die SPD sind im Moment relativ sicher im Landtag drin. Die CDU bewegt sich gar nicht. Und das ist ungewöhnlich. Eigentlich müsste der Amtsinhaber, der Ministerpräsident von der CDU, nach den Logiken der bisherigen Wahlkämpfe in den letzten Metern immer noch ein bisschen zulegen. Das sehen wir zum Beispiel auch in Mecklenburg-Vorpommern, wo 2 Wochen später gewählt wird. Das passiert nicht. Da kann man also jetzt schon den Schluss ziehen, dass mögliche CDU-Anhängerinnen und Anhänger zumindest überlegen, ihre 2. Stimme bei SPD und Grünen oder vielleicht noch bei den anderen beiden Parteien zu machen. Von daher ja, taktisch gewählt könnte werden. Das ist in Deutschland auch nicht ganz neu. Und ob diese Kampagne jetzt den Ausschlag gibt, ist aus meiner Sicht noch fragwürdig. Es reichen allerdings tatsächlich, um so einen Wiedereinzug in den Landtag zu schaffen, in diesem kleinen Bundesland durchaus 10.000 Stimmen. Das kann also schon einen Unterschied machen, ja.
7: Das war die Journalistin Claudia Kade, Politikchefin bei der Zeitung Die Welt. Ebola grassiert immer noch im Osten der Demokratischen Republik Kongo. 3.000 Tote sind es inzwischen. Von über 6.000 Menschen ist gesichert bekannt, dass sie sich mit dem Virus angesteckt haben. Expertinnen und Experten schätzen aber, dass es in Tat und Wahrheit 3-mal mehr sein dürften. Es bräuchte mehr Geld, doch das ist schwierig, auch weil über den Ausbruch kaum noch berichtet wird. Wissenschaftsredaktorin Katrin Zöfel.
10: Die Bergbaustadt Mungwalu war der Ort, wo der Ebola-Ausbruch das erste Mal so richtig groß wurde. Hier waren es 50-20 Tote pro Tag und das waren nur jene Fälle, von denen man wusste. Viele starben ungezählt. Das erzählt Trish Newport von Ärzte ohne Grenzen. Als die Kanadierin vor 2 Monaten in Mongbualu ankam, war die Situation noch sehr ernst. In den letzten Wochen aber sieht es anders aus. Besser.
11: We see a very, very positive evolution. It's so nice to see.
10: Nur noch wenige neue Infizierte gäbe es pro Tag, an manchen gar keine. Vor Ort haben Helfer nun sogar Zeit, gezielt in Stadtgebiete zu gehen, aus denen noch kein Ebola gemeldet wurde, um zu schauen, ob sie verdeckte Fälle finden.
11: So we're now going into areas that are not reporting to see if we find cases.
10: 3 Monate harte Arbeit stecken hinter diesem Erfolg, sagt Trish Newport. Und sobald man aus Mongbualu rausfahre, sei die Situation schnell wieder düster. Also, Zwischenfazit. Der Ebola-Ausbruch im Ostkongo ist längst nicht unter Kontrolle. Die Zahlen steigen weiter und weiter. Aber es zeigt sich, dass auch in dieser Region, in der die Menschen sehr mobil sind, das Virus also sehr schnell von Ort zu Ort tragen, in der die Sicherheitslage an vielen Orten sehr gefährlich ist, die humanitäre Versorgung schlecht, auch hier ist es möglich, Ebola in den Griff zu bekommen. Neben Mongbualu gibt es noch eine Handvoll weitere Orte, an denen die Signale vorsichtig positiv sind. Die gute Nachricht weckt bei Trish Newport von Ärzte ohne Grenzen aber auch gleich wieder Sorgen. Und zwar aus Erfahrung.
11: Even if there's positive aspects of this outbreak right now and we see positive stories, I fear for the coming.
10: Sie fürchte die kommenden Monate, sagt Newport. So oft ließe die Entschlossenheit der Helfer nach einer Weile nach. Organisationen und Geldgeber würden nach einer Weile müde. Das Interesse der Medien fehle schon jetzt. Und dieser Ausbruch, da ist sie sicher, wird noch lange dauern. Der letzte große Ausbruch begann 2018. Er dauerte 2 Jahre. Und das, obwohl man anders als jetzt von Beginn weg einen wirksamen Impfstoff hatte.
7: Katrin Zöfel aus der SRF-Wissenschaftsredaktion war das. Am Santis droht ein Felssturz. Das war gestern eine der meistgelesenen News auf srf.ch. Wie der Kanton Appenzell-Ausserrhoden mitteilt, sei ein Fels an der Nordseite des Santis oberhalb der Schwägalp absturzgefährdet. Das Update dazu hat SRF4-Redaktorin Selina Etter. Dominik Rolli hat sie gefragt, was der Stand der Dinge ist.
12: Ja, zuerst eine Entwarnung. Das Hotel auf der Schwägalp mit der Talstation, der Santis-Schwebebahn, das sei nicht direkt im Gefahrenbereich. Auch der offizielle Wanderweg von der Schwägalp nach Siebenhütten, der liege nicht im möglichen Gefahrengebiet, wie der Kanton schreibt.
13: Und wie hat man diesen drohenden Felssturz überhaupt bemerkt?
12: Ja, entdeckt wurde der instabile Fels von einem Piloten, der Rega. Er war im Santis-Massiv auf einem Rettungsflug unterwegs. Gemeinsam ließen die beiden Appenzeller Kantone die Situation von einem Geologiebüro beurteilen und dieses machte zusätzliche Erkundungsflüge und Begehungen und befand, dass bis zu 15.000 Kubikmeter Fels abbrechen könnten. Um das etwas anschaulicher zu machen, das wäre das Volumen eines Würfels mit 24 Metern Kantenlänge oder vielleicht etwa ein 7-stöckiges Gebäude. Vorsorglich haben die Behörden gewisse Gebiete oberhalb der Schwägalp gesperrt. Die Wanderwege seien eben nicht betroffen, aber eine Flurstraße durchs Gefahrengebiet wurde gesperrt. Die Gemeindepräsidentin von Hundwil, Margrit Müller, sagte im SRF Regionaljournal, betroffen seien vor allem Fußgängerinnen und Fußgänger.
14: Wir müssen jetzt einfach die Signalisationen machen, dass die Leute auf dem Wanderweg bleiben und dass nicht auf der Strasse laufen.
12: Velos und Autos dürften die Straße immer noch befahren, weil sie schneller unterwegs sind und sich daher kürzer in der Gefahrenzone befinden als Fußgängerinnen und Fußgänger. In einer Kiesgrube im Gefahrengebiet mussten die Arbeiten eingestellt werden.
14: Der Vertrag läuft eh aus, sie dürften eh nur noch bis Mitte September dort arbeiten. Würden aber noch gerne ganz fertig machen, aber im Moment ist der Betrieb eingestellt.
12: Wie lange die Sperrung am Santis dauern wird, das lässt sich noch nicht abschätzen. In den nächsten Wochen werde es weitere geologische Abklärungen geben, wie der Kanton Appenzell-Ausserrhoden mitteilt.
7: Das war Selina Etta aus der Redaktion von SRF 4 News. Haben Sie sich einen Abfalleimer mal genauer angeschaut, wenn Sie in der Stadt, im Dorf oder auf dem Land unterwegs sind? In der Regel werden sie kaum zur Kenntnis genommen, man schmeißt einfach den Abfall rein. Allerdings, hinter den Kübeln stecken unterschiedliche Firmen. Die bekanntesten Marken sind der Abfallhai und Robidog. Ja, und jetzt ist Bewegung in der Branche. Darüber hat Dominik Rolli mit Wirtschaftsredaktor Manuel Rentsch gesprochen.
15: Ja, die Kübel sind bekannt, das auffällige Grün und vor allem die integrierten Beutel für den Hundekot, das ist die eigentliche Erfindung. Die Robidog-Abfallkübel sind ein Teil der Schweizer Abfallkultur, wenn man so will. Schön ordentlich, immer schön ordentlich. Doch in den vergangenen Jahren hat sich einiges verändert. Etliche Städte haben die grünen Robidog-Kübel entfernt. Zürich, Basel, Bern, Lausanne und andere setzen auf universelle, einheitliche Abfalleimer, die optional auch mit Beutel für den Hundekot ausgestattet sind, eben diese universellen Abfalleimer.
13: Schweizer Abfallkultur, ein spannender Ausdruck. Genau. Robidog werden jetzt aber offenbar in den städtischen Zentren seltener. Was sagt die Firma dazu, die den Eimer vermarktet?
15: Also die Entwicklung wird von der Firma Robi AG zwar bestätigt, eben dass es weniger Modelle in den Städten gibt, wird aber auch etwas relativiert. Denn in den Städten hat der Robidog zwar inzwischen einen schweren Stand, auf dem Land allerdings seien diese ursprünglichen Modelle nach wie vor gefragt, in den Naherholungsgebieten, dort wo die Hundehalterinnen und Hundehalter unterwegs sind.
13: Eben, wir haben es gesagt, Robidog ist eine Schweizer Erfindung. Sie hat auch dazu geführt, dass Hundekot nicht einfach liegen gelassen wird. Wie ist das eigentlich dazu gekommen?
15: Also die Geschichte beginnt mit einer Reise nach Italien im Jahr 1979. Dort sind dem späteren Firmengründer die zahlreichen Hundeverbote aufgefallen. Das gab es damals noch oft. Der Hundekot war damals ein ungelöstes Problem und so entstand die Geschäftsidee. Ein Jahr später folgte der erste Prototyp, dann die Patentierung und die Firmengründung in den 80er Jahren und in den 1990er Jahren feierte die Firma mit Erfindung große Erfolge. Es wurden damals so viele dieser grünen Hundetoiletten verkauft wie nie mehr seither und zwar in den Städten wie auch auf dem Land.
13: Da hat sich die Idee also durchgesetzt, mit einem Beutel den Hundekot aufzusammeln und in diese entsprechend gekennzeichneten Abfallkübel zu werfen. Wann kam denn der Bruch?
15: Ja, vor gut 20 Jahren hat im Schweizer Abfallwesen ein neues Zeitalter begonnen. 2002 nämlich hat die Stadt Zürich für das gesamte Stadtgebiet eine einheitliche Lösung gesucht. Es gab eine Ausschreibung und die heutige Firma Anta Swiss mit dem Abfallhai erhielt den Zuschlag. Zuerst nur 500 Stück, aber der Abfallhai hat mit dem robusten Gehäuse und dem innovativen Design überzeugt und seither hat das Unternehmen rund 100'000 solcher Abfallkübel geliefert im In- und Ausland. Das Problem mit dem Hundekot wird so gelöst, dass der Abfallhai zum Beispiel bei Bedarf auch mit Säcken für den Kot ausgerüstet werden kann. Deshalb ist der grüne Robidog überflüssig geworden, zumindest teilweise in den Zentren.
13: Und eben der Robidog wird jetzt aufs Land verdrängt. Was heißt das für die Firma, die diese Eimer verkauft? Gerät sie allenfalls in Bedrängnis?
15: Nein, dazu gibt es keine Hinweise. Ich habe mit der Firma gesprochen, weil die Robi AG hat mit etwas Verzögerung auf die Trends reagiert und ist auch seit mehr als 10 Jahren schon mit neuen Modellen und Abfallsystemen auf dem Markt. Ähnlich wie dieser Abfallhai. Und dank breiterem Sortiment seien die Umsatzrückgänge beim Urmodell des Robidog längst kompensiert, heißt es bei dieser Firma.
7: Das war Wirtschaftsredaktor Manuel Rentsch. Und das war's mit 4x4 für heute. 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Hier geht's nun weiter mit den Nachrichten. Danke fürs Zuhören. Am Mikrofon war Rina Telli.

Die Nachrichten von SRF um 10:30 mit Basil Koller. Kerzen und Blumen in Aarau. Rund 300 Menschen erinnern an die Opfer vom letzten Wochenende. Und Sabotage und Drohnen in Deutschland. Innenminister Dobrindt warnt vor weiteren Angriffen. Das Wetter morgen teils sonnig, teils bewölkt, bei 26 Grad im Norden und 32 Grad im Süden. In Aarau haben am Abend rund 300 Personen an einem Gedenkmal

0: die mit der aus seiner Sicht ungenügenden Klimapolitik. Gleichzeitig haben die Vorfälle in Deutschland eine Debatte ausgelöst über die Sicherheit der Infrastruktur. Dominik Rolli.
1: Zwei Sabotageangriffe in Nordrhein-Westfalen, einer in Brandenburg und ein Vorfall in Niedersachsen, der aktuell untersucht wird. Nach dieser Häufung sind die Behörden in Deutschland alarmiert. Vor wenigen Wochen erst wurde ein Drohnenangriff auf den Flughafen Leipzig vereitelt. In der Nähe eines ukrainischen Frachtflugzeugs wurde damals eine Sprengstoffdrohne gefunden. Hinter dieser Attacke stecke Russland, sagte die deutsche Regierung diese Woche. Und jetzt also die Häufung von Sabotageakten am Stromnetz.
2: Der eine oder andere wird sich wahrscheinlich fragen, ist es einfach die besondere Aufmerksamkeit, die wir jetzt auf all diese Gefährdungslagen haben, die einen zu dieser täglichen Nachrichtenlage führt? Oder ist es wirklich ein deutlich höheres Aufkommen einfach an Bedrohungen, an Gefährdungen, an Anschlägen, die wir zurzeit erleben?
1: Die Antwort: beides, so Innenminister Alexander Dobrindt. Man sei zwar wachsamer und das sei auch notwendig, aber es gebe derzeit tatsächlich mehr solcher Vorfälle, ausgehend von einem fremden Staat oder aus extremistischen Motiven. Beides könne sich auch vermischen. Man müsse davon ausgehen, dass es weitere solche Anschläge geben werde. Fragt sich, was dagegen zu tun ist. Ein flächendeckender Schutz der Stromnetze oder etwa auch der Bahnnetze sei nicht möglich, betonen die Behörden. Vielmehr müsse es darum gehen, rasch auf solche Vorfälle reagieren zu können. Und Dobrindt kündigt auch an, die Drohnenabwehr verstärken zu wollen. So sollen auch Betreiber kritischer Infrastruktur Drohnen selber abwehren dürfen.
0: Die USA wollen die Gespräche über ein mögliches Ende des russischen Angriffskriegs gegen die Ukraine wieder aufnehmen. Zu diesem Zweck sollen der US-Sondergesandte Steve Witkoff und der Schwiegersohn des US-Präsidenten Jared Kushner in die Hauptstädte Moskau und Kiew reisen. Präsident Donald Trump hat bestätigt, dass Witkoff und Kushner den Kriegsparteien einen Friedensvorschlag unterbreiten würden. Zuletzt waren diese Gespräche in den Hintergrund gerückt angesichts der militärischen Aktivitäten der USA im Iran. US-Vermittler haben zwar seit Trumps Amtsantritt 2025 mehrmals Moskau besucht, für Witkoff und Kushner wäre es aber der erste Besuch in Kiew. Nun zu weiteren Meldungen des Tages in der Übersicht. Im Prozess um den Bergsturz von Bondo vor 9 Jahren sind alle 5 Angeklagten freigesprochen worden. Das Regionalgericht Maloja begründet die Freisprüche damit, dass die Behörden den fatalen Felssturz nicht hätten voraussehen können. 8 Menschen kamen damals ums Leben. Das Urteil kann noch weitergezogen werden. Ein Aargauer Ex-Politiker soll zum Teil über Jahre 2 Frauen und eine Jugendliche betäubt und dann jeweils sexuell missbraucht haben. Der Fall aus Untersickental wurde in diesem Sommer bekannt. Nun teilt die Staatsanwaltschaft mit, sie habe weiteres Beweismaterial gefunden auf einem Datenträger. Weitere Opfer gebe es nach jetzigem Stand der Auswertungen nicht. Die Lieferung von Patriot-Luftabwehrsystemen an die Schweiz verzögert sich weiter. Auch eine mit Deutschland geprüfte Lösung ist gescheitert, wie Recherchen von SRF zeigen. Die USA wollen Deutschland Patriot-Systeme ausliefern, die ursprünglich für die Schweiz vorgesehen waren. Da die Systeme nicht der Wunschkonfiguration der Bundeswehr entsprechen, hatte die Schweiz gehofft, möglicherweise Komponenten zu erhalten. Daraus wird nun nichts. In Italien ist die rechte Regierung von Giorgia Meloni seit 1413 Tagen im Amt und knackt damit einen Rekord. Seit der Gründung der Italienischen Republik vor 80 Jahren konnte sich keine Regierung so lange und ohne Unterbruch halten. Meloni wurde im Oktober 2022 als italienische Ministerpräsidentin vereidigt, als erste Frau überhaupt. Die Börsendaten von SIX. Der Swiss Market Index schließt bei 14.396 Punkten. Er ist damit im Vergleich zum Vortag unverändert. Der Dow Jones Index in New York fällt um 0,5%. Der Euro wird zu 94,05 gehandelt und der Dollar zu 80,99. Und das Wetter? Morgen Vormittag kommen nördlich der Alpen Wolken auf. Vor allem in der Ostschweiz ist lokal etwas Regen möglich. Dazu gibt es 26 Grad. Im Süden bleibt es meist sonnig bei 32 Grad. Das waren Nachrichten von Radio SRF. Verantwortlich Mario Sturni.
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1: Mit Katharina Brierley und unter anderem diesen Themen. Neuer Ruhm für einen alten Poeten. Hauptdarsteller Willem Dafoe glänzt im Kinofilm Late Fame. Zuerst aber widmen wir uns diesem Thema. Heikle Personalie beim Erasmus-Festival in Basel. Warum das Festival am umstrittenen britischen Dirigenten John Eliot Gardiner festhält. Willkommen zu Kultur kompakt. Am Sonntag beginnt in Basel das Festival Erasmus klingt. Benannt ist es nach dem niederländischen Universalgelehrten Erasmus von Rotterdam. Das Festival ist interdisziplinär angelegt. Es geht um Wissenschaft, Literatur, vor allem aber um Musik. Dieses Jahr standen die Organisatoren des Festivals vor einer unangenehmen Herausforderung. Denn der Dirigent, der das Festival mit seinem Chor eröffnen soll, hat in den vergangenen Wochen für negative Schlagzeilen gesorgt. Der Brite John Eliot Gardiner hat sich ziemlich daneben benommen. Und zwar im Rahmen eines Auftritts beim Leipziger Bachfest. Patricia Moreno hat den Musikjournalisten Benjamin Herzog gefragt, was da los ist.
2: Ja, so kurz zusammengefasst, John Eliot Gardiner hat eine Strafanzeige am Hals. Darum, weil er am Leipziger Bachfest im Juni einer Mitarbeiterin dieses Festivals eine Tüte mit Blumensamen in den Ausschnitt gesteckt hat.
3: Was ja schon recht frech ist, aber was hat es denn mit diesen Blumensamen auf sich?
2: Ja, also in Leipzig werden keine Blumen verteilt beim Schlussapplaus, sondern eben solche Tütchen mit Samen. Und ein solches hat Gardiner dieser Mitarbeiterin ins Dekolleté gesteckt. Das ist natürlich, ja, man kann sich anders sagen, eine patriarchale, erniedrigende Geste. Und darum hat diese Mitarbeiterin dann auch Strafanzeige erstattet.
3: Was bedeutet das nun? Dieser Vorfall hat sich ja im Juni ereignet. Was bedeutet das für das jetzt startende Basler Erasmus-Festival?
2: Es bedeutet, dass Gardiner eine heikle Personalie ist. Einladen, ausladen, das war die Frage. Und das hat sich eben auch Christoph Müller, der Intendant des Festivals, überlegen müssen. Ich habe ihn gestern am Telefon gehabt.
4: Wir verurteilen natürlich jegliches Verhalten von Machtmissbrauch in jeder Form. Gleichzeitig handelt es sich hier um eine Anklage und eben nicht um einen verurteilten John Eliot Gardiner. Und es ist dann auch nicht so einfach, aus geltenden Verträgen da aussteigen zu können. Aber letztendlich war es für uns einfach auch wichtig, an diesem tollen Programm festzuhalten.
3: Soweit Christoph Müller, also Gardiner tritt auf am Sonntag. Benjamin, problematisch ist das ja schon irgendwie. Also dieser Vorfall, wenn ich mich recht entsinne in Leipzig, das ist ja nicht das erste Mal, dass John Eliot Gardiner negativ auffällt im Umgang mit Mitarbeitern, mit Musikerinnen.
2: Das stimmt. Muss man leider sagen, Gardiner ist einer von mehreren Dirigenten und gar nicht immer so älteren wie er. Für so ein kleines Festival, da hat man jetzt einfach ganz pragmatisch überlegt. Ausladen, da hätten Gardiners Anwälte vollen Gagenersatz verlangt. Müller hätte ein neues Ensemble engagieren und bezahlen müssen. Das wäre teuer geworden. Man sorgt nun dafür, dass Gardiner, der jetzt eben kommt, mit Mitarbeitern und Musikerinnen des Basler Festivals so wenig wie möglich in Kontakt kommt. Also die Routine siegt mal wieder über menschliches Fehlverhalten oder Gardiner ist einfach too big to fail.
3: Sagen wir mal, dass eine Wolke jetzt schon hängt über diesem Basler Festival. Erasmus klingt, aber Benjamin, ich will doch noch wissen, was ist das überhaupt für eine Veranstaltung? Dieses Festival findet ja nur alle 2 Jahre statt und es dreht sich eben immer um diesen Erasmus von Rotterdam, den Großgelehrten. Was hat denn Erasmus mit Musik zu tun?
2: Ja, so ganz direkt nichts. Er hat in Basel wegen des frühen Buchdrucks hier zahlreiche Schriften verfasst und drucken lassen. Und die Festivalausgabe jetzt, da geht's um die vielen Reiseberichte von Erasmus. Der war in Paris, London, Turin. Erasmus war wirklich so ein Vielreisender und das Musikprogramm spiegelt diese Reisen. Also zum Beispiel oberitalienische Musik mit Giovanni Antonini und sein Programm mit dem Giardino Armonico oder Musik dann aus Frankreich mit dem hervorragenden jungen Pariser Ensemble Caravaggio und Gardiner mit einer musikalischen Reise von Canterbury nach Rom runter. Dazu gibt es jeden Tag Begleitveranstaltungen in der Musikwissenschaft, mit Historikern, mit der Religion. Das ist also wirklich so ein attraktives Programm.
1: Das Festival Erasmus klingt in Basel geht am Sonntag los und dauert eine Woche. Später Ruhm, so heißt eine Novelle des österreichischen Dichters Arthur Schnitzler. Geschrieben hat er sie 1894. Veröffentlicht wurde die Geschichte aber erst 80 Jahre später. Nun findet Schnitzlers Geschichte den Weg ins Kino. Late Fame, so heißt der Film. Er holt die Novelle in die Gegenwart. In der Hauptrolle begeistert Willem Dafoe. Filmredaktorin Brigitte Hering.
0: Ed Saxberger arbeitet als Briefsortierer bei der Post und führt ein ruhiges, monotones Leben in New York. Aber dann wird er eines Abends vor seinem Wohnhaus angesprochen. Sind Sie Ed Saxberger? Ich bin Wilson Myers und ich habe Ihr Buch gelesen.
5: You're Ed Saxberger.
6: What is this about?
5: My name is Wilson Myers. Myers, everyone calls me.
6: Okay.
5: I read Way Past Go. You are the Ed Saxberger, right? The poet? Of course you are. I recognize you from the back cover.
6: You read Way Past Go? That's crazy.
0: Crazy sei das, findet Ed Saxberger. Denn das Buch, von dem der begeisterte junge Mann spricht, ist ein Gedichtband, den Saxberger in den späten 1970er Jahren veröffentlicht hat. Es blieb sein einziger. Myers ist Kopf einer Gruppe begeisterter und altmodischer Literaten, der Enthusiasm Society. Diese würde gern den wiederentdeckten Dichter kennenlernen. Und Saxberger, der sich zwar wundert, aber auch freut über diese jugendlichen Bewunderer, trifft sich mit der Truppe. Es kommt die Idee auf für eine gemeinschaftliche Lesung. Aber die Aussicht auf späten Ruhm ist verführend und auch tückisch. Nur allzu schnell ist Saxberger bereit, sich seinen neuen Freunden voll hinzugeben und die alten Freunde vor den Kopf zu stoßen. Lieber badete er in der Bewunderung der jungen Poeten und lässt sich allzu gern von der überkandidelten Schauspielerin Gloria Gardner, die auch ab und zu zur Enthusiasm Society stößt, umgarnen.
7: Please. My boy!
8: Gloria!
7: How's it going, kids? Oh, I've missed you.
9: This is Saxberger.
6: Hello.
7: Hello there, Gloria Gardner.
6: Pleasure.
0: Regisseur Kent Jones und Drehbuchautor Sammy Birch haben die Handlung von Arthur Schnitzlers Novelle Später Ruhm ins heutige New York verlegt. Eine altmodische Atmosphäre verleihen sie dem Film trotzdem. Die Mitglieder der Poetentruppe geben sich betont anachronistisch, kleiden sich wie 19. Jahrhundert-Bohemier und kommen alle aus reichem Hause. Sie sprechen eine altmodische formelle Sprache, lehnen moderne Technologie und soziale Medien ab, um dann unter dem Tisch trotzdem ihre Phones zu checken. Dreh- und Angelpunkt dieses Films ist Willem Dafoe, der wie immer eine umwerfend gute Schauspielerperformance zeigt. Er ist ein Meister darin, rätselhafte Charaktere zu verkörpern und zeigt auch in Late Fame sehr subtil die inneren Widersprüche dieser Figur Ed Saxberger. Von der verschämten Freude am Bewundertwerden zu Beginn bis hin zur hanebüchen einfachen, aber schmerzlichen Erkenntnis: Früher war ich immer der Jüngste in jeder Gruppe, bis ich plötzlich der Älteste war.
6: I used to be the youngest one in every group. And then one day I became the oldest.
0: Diese Geschichte des alten, vergessenen Poeten und des lockenden, späten Ruhms einer Wiederentdeckung könnte tragisch sein, könnte Komödie sein, könnte Feel-Good-Movie sein. Late Fame spielt genau mit all diesen Möglichkeiten, bleibt aber bewusst unentschieden. Beliebig und belanglos ist das aber nicht. Und allein Willem Dafoes Darstellungskunst ist es schon wert, diesen Film zu sehen.
1: Die Arthur Schnitzler-Verfilmung Late Fame mit Willem Dafoe in der Hauptrolle läuft jetzt im Kino.
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1: Am Sonntag findet der Anti-Prokrastinationstag statt. Ein etwas kurioser Aktionstag aus den USA, der Menschen daran erinnern soll, Aufgaben nicht immer aufzuschieben, also zu prokrastinieren. Das Phänomen kennt man auch hierzulande. Wer prokrastiniert, sortiert lieber Stifte nach Farben, als endlich mit einer bestimmten Aufgabe anzufangen. Es gibt neben dem Prokrastinieren aber auch das Präkrastinieren, sozusagen das Gegenteil von Prokrastinieren. Danja Nürsch erklärt, was damit gemeint ist und warum das problematisch sein kann.
11: Manche Menschen sind ausgezeichnete Prokrastinierer. Sie schieben Aufgaben hinaus, bis die Deadline bedrohlich bis gar tödlich wird. Sie sortieren lieber Socken, suchen jedes Staubkorn einzeln auf, bevor sie sich dem Schreibtisch nähern, um die eigentliche Aufgabe anzugehen. Andere hingegen gehen Aufgaben meist sofort an. Ihr Ziel, die To-Do-Liste leeren, und zwar schnell. In der Fachsprache heißt das Verhalten Präkrastination. Der Psychologe Christopher Gehrig, der selbst Tendenzen dazu hat, hat vor kurzem zum Thema Präkrastination promoviert. Als er das Thema anging, war die Präkrastination nur wenig erforscht. Schlicht, weil sie nicht als Problem galt.
12: In der Forschung ist man aber zu dem Zeitpunkt davon ausgegangen, dass die Präkrastination eigentlich so das Positive ist und die Prokrastination das Negative, weil es gegensätzliche Verhaltensweisen sind. Und in der Psychologie ist es halt immer so, dass die Forschung sich eher so auf das Negative, das man verbessern kann, fokussiert und dieses Positive eher so ein bisschen nebenher lässt.
11: Seine Forschung zeigte, Präkrastination kann man manchmal zwar mit Gewissenhaftigkeit gleichsetzen, sie kann aber auch krankhaft sein. Die Grundlage für seine Forschung schaffte der Psychologe David Rosenbaum, der 2014 den Begriff der Präkrastination prägte. Er definierte sie so.
12: Eine Aufgabe anzufangen oder eine Aufgabe zu beenden, frühzeitig, auch wenn sie zusätzlichen Aufwand kostet.
11: Dieses Verhalten führte Rosenbaum mit einem Eimer-Experiment vor Augen. Rosenbaum ließ Versuchspersonen zwischen zwei Eimern wählen, die zu einem Ziel getragen werden mussten. Die meisten griffen zum Eimer, der näher bei ihnen stand, obwohl sie den Eimer dadurch länger tragen mussten. Hauptsache, sie hatten die Aufgabe schnell begonnen. Nicht die Effizienz stand an erster Stelle. Christopher Gehrig, Vater von zwei kleinen Kindern, hat dazu auch ein Beispiel aus seinem Alltag.
12: Wenn man Kinder hat, weiß man ja, das Kinderzimmer sieht halt aus wie, überall liegen Spielsachen rum, alles ist unordentlich. Dann geht die Tochter zum Mittagsschlaf und da kommt dieser innere Zwang, dieser innere Druck bei mir, dieses Zimmer aufzuräumen, wohl wissend, dass ich mehr Aufwand kostet, weil nachdem sie ihren Mittagsschlaf beendet hat, sieht das Zimmer wieder genauso aus.
11: Gehrig unterscheidet drei Formen der Präkrastination. Eine funktionale, eine angstgetriebene und eine zwanghafte. Die beiden letzteren können problematisch sein. Wer etwa aus Angst vor dem Chef Aufgaben abhake, habe vielleicht ein Problem, das zu chronischem Stress, gar Burnout führen könne, so Gehrig. Doch woher kommt dieser Druck, alles sofort abzuarbeiten? In unserer heutigen Arbeitswelt, so Gehrig, scheine vieles dringlicher, als es sei.
12: Wenn eben solche Umgebungen geschaffen werden, dass man ständig erreichbar ist, dass man ständig irgendwie eine Nachricht vom Chef bekommt oder so, schafft es eben auch so ein Klima, dass man eben auch sehr häufiger eher zum Präkrastinieren greift, anstatt zum Aufschieben.
11: Schnell noch die Mail beantworten, auf dem Heimweg noch einen Anruf erledigen, bevor die Arbeit zu Hause ruft. Alles ist möglich. Aber ist es auch nötig? Gehrig sagt, es lohne sich, sich vor dem Angehen einer Aufgabe zu fragen, warum gerade jetzt. Denn vieles kann warten. Vielleicht sollte es sogar heißen, morgen, morgen, nur nicht heute. Das sagen vernünftige Leute.
1: Sie hat sich ein Leben lang zwischen verschiedenen Stilen bewegt. Die Jazz-Vokalistin Cassandra Wilson war irgendwo zwischen Blues, Folk, Pop und R&B zu Hause. In diesem Dazwischen hat sie ihre eigene Klangsprache erschaffen. Dafür hat sie zwei Grammys bekommen. Cassandra Wilson gehört zu den großen Sängerinnen des zeitgenössischen Jazz. Am Dienstag ist sie gestorben, im Alter von 70 Jahren. Luca Koch hat sich mit ihrem Schaffen befasst.
13: Ihre tiefe Altstimme ist unverkennbar. Hauchig und doch raumeinnehmend, charismatisch rau und unglaublich warm. Cassandra Wilson braucht nur wenige Takte, um das Publikum in ihren Bann zu ziehen.

Die Musik der US-amerikanischen Vokalistin, Singer-Songwriterin Cassandra Wilson ist tief verwurzelt im Delta Blues ihrer Heimat Mississippi. Schon als Sechsjährige startet sie ihre Jazzausbildung, wie viele Musikerinnen und Musiker vor ihr, in den Marching Bands. Dort spielt sie Klarinette und wenn sie müde ist von diesem intensiven Training, fragt sie ihren Vater, ob er ihr das Gitarrenspiel beibringe. Musik als Ausgleich zur Musik. Singen lernt Wilson direkt auf der Bühne. Um ihr Kommunikationsstudium zu finanzieren, singt sie in Coverbands, in Bars und Cafés und macht später ihren Nebenjob zur internationalen Karriere. Anfang der 80er Jahre kommen die ersten Erfolge. Da ist Wilson Mitte 20, zieht nach New York und schließt sich dem M-Bass-Kollektiv des Saxophonisten Steve Coleman an, wo sie auf gleichgesinnte, innovative Musikerinnen und Musiker trifft, die den Avantgarde-Jazz mit Funk und Soul mischen. Hier legt Cassandra Wilson den Grundstein für ihren ganz eigenen Gesangsstil.

Für Cassandra Wilson ist der Begriff Sängerin zu eng. Sie bezeichnet sich selber dezidiert als Vokalistin, setzt ihre Stimme instrumental ein und improvisiert, experimentierfreudig, immer unangestrengt. Sie befasst sich intensiv mit der Musik von Miles Davis, schreibt Songs mit spannendem Storytelling und interpretiert gleich eigenwillig Jazz-Standards, wie hier Polka Dots and Moonbeams, ungewohnt als Walzer.

0: Auf dem renommierten Jazzlabel Blue Note schafft Cassandra Wilson in den frühen 90er Jahren dann den internationalen Durchbruch. Zwei Grammys und Dutzende Awards folgen. 2022 zeichnet sie das National Endowment for the Arts für ihr Lebenswerk aus. Einer der höchsten Anerkennungen für Jazzmusikerinnen in den USA. Nun vergangenen Dienstag ist Cassandra Wilsons Stimme für immer verstummt. Sie hinterlässt der Jazzwelt eine reiche Diskografie mit songwriterischer Weitsicht, Charisma und tief authentischem Gesang.
1: Und das waren unsere Themen aus Kultur und Gesellschaft. Am Mikrofon war Katharina Brierley.
2: Und nun blicken wir nach Kanada und sprechen über Doug Ford, den konservativen Premier, also Regierungschef von Ontario. Ontario, das ist mit Abstand die bevölkerungsreichste und wirtschaftsstärkste kanadische Provinz. Nachdem US-Präsident Donald Trump den Handelskonflikt mit Kanada eskalierte, neue Zölle verhängte, worauf Kanada Gegenzölle ankündigte, ist die Wut der Menschen in Kanada groß. Für das Land steht viel auf dem Spiel. Über 70% der Exporte gehen in die USA. Der kanadische Premierminister Mark Carney gibt sich kämpferisch, bleibt dabei aber ruhig und sachlich im Ton. Die direkte Konfrontation mit Trump wagt dafür ein anderer, eben Doug Ford, der Regierungschef der Provinz Ontario. Nordamerika-Korrespondent Andrea Christen berichtet.
3: «He can kiss my ass. Er kann meinen Arsch küssen», erklärte Doug Ford letzte Woche. Er meinte Donald Trump. Auf meinem Arsch hat viel Platz, sofort vor den Medien. So. Doug Ford, korpulent, das blonde Haar über den breiten Kopf zurückgekämmt, nennt Trump einen Diktator, einen Verlierer. Er ist wie der Typ in der Schule, der dir das Essensgeld wegnimmt. Am nächsten Tag nimmt er dir die Mütze vom Kopf und klaut dir die Laufschuhe. Von diesem König der Insolvenzen lasse ich mir nichts sagen. Früher sah Doug Ford das anders. Er fand lobende Worte für Trump. Manche wollten in Ford gar einen kanadischen Trump erkennen. Tatsächlich führte Doug Ford 2018 einen rechtspopulistischen Wahlkampf mit angriffiger, ungefilterter Sprache. Ford, der Sohn eines reichen Unternehmers, wetterte, ähnlich wie Trump, gegen die politischen Eliten. Etwa in einem kanadischen Radiointerview. Eliten gibt es in allen drei kanadischen Parteien. Sie sehen auf normale Leute herab, denken, sie seien klüger, wüssten es besser. Sie wollen uns vorschreiben, wie wir unser Leben zu leben haben. Wenn sie ihr kleines Glas Champagner trinken, mit dem kleinen Finger in der Luft, sehen sie auf uns herab, nach dem Motto, wir sind besser als ihr. Eine kanadische Zeitung hatte Jahre zuvor berichtet, Ford habe einst mit Drogen gehandelt, was dieser bestreitet. Fords Bruder Rob, damals skandalumwitterter Bürgermeister von Toronto, war 2013 gefilmt worden, wie er Crack rauchte. Doug Ford wurde trotzdem gewählt. Nach einiger Zeit im Amt mäßigte er sich. Er führte Ontario durch die Covid-Pandemie, arbeitete mit der Bundesregierung von Justin Trudeau zusammen, mit der er sich zuvor angelegt hatte. Und Ford wurde zum Widersacher von Trump. Er ließ US-Schnaps aus den Läden in Ontario verbannen, drohte Energieexporte in die USA einzustellen. Im rechten US-Fernsehsender Fox News trat er im Januar 2025 auf, nachdem Trump erklärt hatte, Kanada solle der 51. US-Bundesstaat werden.
4: What's your problem with the United States absorbing Canada?
3: Was haben Sie denn für ein Problem damit, von den USA übernommen zu werden? Fragte der Moderator. Ich liebe die USA. Ich liebe die Amerikaner, antwortete Ford. Trump ist Immobilienmogul, hat Milliarden Dollar verdient. Aber dieses Grundstück steht nicht zum Verkauf. So einfach ist das. Doug Ford wird nicht müde, die Amerikanerinnen und Amerikaner auf US-Nachrichtensendern daran zu erinnern, dass dieser Handelskonflikt auch den USA schade. Kein Land kaufe mehr US-Produkte als Kanada. Und ihr braucht unser Aluminium, unser hochgradiges Nickel. Eure Landwirtschaft braucht unseren Kalidünger, der zu 90% in die USA geliefert wird. Ihr braucht die 4,1 Millionen Fässer Öl, die wir täglich liefern. Ihr braucht unser Uran. Ganz zu schweigen von unserer Elektrizität, die dafür sorgt, dass in den USA die Lichter anbleiben. Im letzten Oktober platzierte Doug Ford einen Fernsehspot im US-Fernsehen, in dem Ex-Präsident Ronald Reagan zu hören war, wie er Zölle geißelte. Trump ließ in der Folge die Handelsgespräche mit Kanada aussetzen. Letzte Woche verfügte Trump den Lake Ontario an der Grenze zu den USA und Kanada in Lake America umzubenennen. Doug Ford stellte sich postwendend vor ein Transparent mit der Aufschrift «Lake Ontario – jetzt und für immer».
5: Long before President Trump, this lake was called Lake Ontario.
3: Lange vor Präsident Trump wurde dieser See Lake Ontario genannt. Und auch lange nach ihm wird der See noch so genannt werden. Nur für den Fall, dass Präsident Trump oder sonst jemand das vergisst, haben wir dieses Transparent aufgestellt.
5: But just in case President Trump or anyone else forgets, we've set up this sign to remind them.
3: Doug Ford versteht sich auf öffentlichkeitswirksames Polittheater, auf das Poltern gegen Trump, auf den viele Kanadierinnen und Kanadier so wütend sind. Daraus hat er politisches Kapital geschlagen. Kurz nach Trumps Amtsantritt setzte Ford Neuwahlen an und stärkte mit einem Wahlsieg seine Position. Seine US-Interviews enden jeweils so.
6: God bless America, God bless Canada, let's get a deal done.
3: Gott segne die USA, Gott segne Kanada. Lasst uns eine Einigung finden. Trotz aller Rhetorik versteht Doug Ford, dass Kanada auf die USA angewiesen ist.
2: Der Bericht von unserem Korrespondenten Andrea Christen. Und hier auf SRF News geht es nun weiter mit den Nachrichten.

0: Nachrichten von SRF um 11 mit Frank Estermann. In Aarau haben am Abend rund 300 Personen an einem Gedenkmarsch teilgenommen für die Opfer der Gewalttat vom letzten Wochenende. Die Teilnehmenden trugen Kerzen und weiße Rosen und legten Blumen bei einer Gedenkstätte nieder. Mit dabei waren auch Vertreterinnen und Vertreter aus der Politik. Organisiert haben den Gedenkmarsch die Veranstalter der Technoparty, an der die Tat verübt wurde. Die Polizei geht davon aus, dass ein 43-jähriger Schweizer in der Nacht auf Sonntag bei der Technoparty in Aarau in die Menge geschossen hat. Dabei tötete er eine 22-jährige Italienerin. 6 Menschen wurden verletzt. Der mutmaßliche Täter sitzt in Untersuchungshaft. Die USA wollen die Gespräche über ein mögliches Ende des russischen Angriffskriegs gegen die Ukraine wieder aufnehmen. Zu diesem Zweck sollen der US-Sondergesandte Steve Witkoff und der Schwiegersohn des US-Präsidenten Jared Kushner in die Hauptstädte Moskau und Kiew reisen. Präsident Donald Trump hat bestätigt, dass Witkoff und Kushner den Kriegsparteien einen Friedensvorschlag unterbreiten würden. Zuletzt waren diese Gespräche in den Hintergrund gerückt angesichts der militärischen Aktivitäten der USA im Iran. US-Vermittler haben zwar seit Trumps Amtsantritt 2025 mehrmals Moskau besucht, für Witkoff und Kushner wäre es aber der erste Besuch in Kiew. Die Größe des afrikanischen Kontinents und anderer Weltgebiete soll auf Weltkarten künftig besser abgebildet sein. Die UNO-Generalversammlung hat einen entsprechenden Vorstoß von Togo zugestimmt. So soll etwa in Schulen künftig keine Mercator-Weltkarte mehr hängen. Diese bildet Gebiete in der Nähe von Nord- und Südpol deutlich zu groß ab. Ein Beispiel: Grönland erscheint auf der Mercator-Weltkarte etwa gleich groß wie Afrika, obwohl Afrika ungefähr 14 Mal größer ist. Als Alternative schlägt der Vorstoß die Equal Earth-Weltkarte vor. Sie bildet Länder nach ihrer tatsächlichen Größe ab. Nur ein Land stimmte gegen das Anliegen, die USA. Noch zum Eishockey. In der ersten Runde der Champions Hockey League haben die Schweizer Teams Siege feiern können. Davos gewinnt gegen Storhamar Hamar aus Norwegen mit 3:2 nach Verlängerung. Und Genf Servette schlägt die Eisbären Berlin mit 6:2. Die Börsendaten von SIX, der Swiss Market Index, schließt bei 14.396 Punkten und ist damit im Vergleich zum Vortag unverändert. Der Dow Jones Index in New York fällt um 0,5%. Der Euro wird zu 94,12 gehandelt und der Dollar zu 80,97. Das Wetter: Morgen ist es teils sonnig, teils bewölkt bei 26 Grad im Norden und 32 Grad im Süden. Das waren Nachrichten von Radio SRF, verantwortlich Frank Estermann.
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2: Wer liest und hört da eigentlich auf dem Handy mit? Das fragen sich in Serbien gerade nicht nur die Betroffenen selbst, also etwa Studierende oder Leute aus der Opposition. In Serbien gibt eine Überwachungsaffäre gerade einiges zu reden. Die Regierung will es nicht gewesen sein, aber alle Spuren führen zu ihr. Und dann geht es um Taktik. Taktik braucht es nicht nur im Sport, sondern auch in der Politik, etwa bei Wahlen. Und Taktik scheint gerade im deutschen Bundesland Sachsen-Anhalt gefragt. Dort wird am Wochenende ein neues Parlament gewählt. Die AfD liegt klar vorne. Das soll verhindert werden mit taktischem Wählen. Wie das genau geht, das schauen wir uns an. Willkommen bei 4x4. Hier gibt es die Geschichten, die neben den großen Schlagzeilen Schlagzeilen machen. Ich bin Rina Telli. Hallo. Ja, in Serbien gibt eine Überwachungsaffäre zu reden. Mindestens 14 Handys von Studierenden, Aktivistinnen und Oppositionspolitikern sind mit Spionagesoftware angegriffen worden. Bei einem Mitglied der Protestbewegung ist forensisch belegt worden, dass auf dem iPhone Pegasus lief, die Software einer israelischen Firma. Verkauft wird diese Software eigentlich nur an Staaten. Die serbische Regierung sagt, sie habe damit nichts zu tun. Aufgedeckt wurden diese Überwachungsfälle rund 6 Wochen vor den vorgezogenen Parlamentswahlen in Serbien. Meine Kollegin Isabel Meissen hat Auslandredaktor Janis Fahrländer gefragt, wer es denn sonst gewesen sein soll.
3: Also es kann nur die Regierung gewesen sein. Wie Sie sagen, die Firma hinter Pegasus NSO Group aus Israel verkauft die Software nur an Staaten und es gibt keine Hinweise, dass da andere Akteure dahinter stecken können. Zumal so eine Überwachung eben auch teuer und aufwendig ist. Dann passt auch ins Bild die mutmaßlichen Opfer dieser Spionageaffäre. Aktivisten und Aktivistinnen, Oppositionspolitiker. Es ist nicht das erste Mal, dass das passiert. Bereits früher gab es Vorwürfe, dass die Regierung in Serbien kritische Journalisten, Mitglieder der Zivilgesellschaft ausspioniert über eben solche Softwares. Das heißt, wenn man all diese Indizien zusammennimmt, kann es eigentlich nur die Regierung gewesen sein, obwohl so eine Spionage nach serbischem Recht illegal wäre.
4: Also die Protestbewegung in Serbien als eines der Opfer. In Serbien gibt es diese ja seit 2 Jahren. Was könnte denn die Regierung bezwecken mit dieser Überwachung?
3: Nun, diese Protestbewegung setzt Präsident Aleksandar Vučić sehr stark unter Druck, so stark sogar wie noch nie, seit er und seine Partei an der Macht sind. Das heißt, diese andauernde Protestbewegung, diese immer wiederkehrenden massiven Proteste sind störend für ihn. Und hinzu kommt, in wenigen Wochen werden in Serbien Parlamentswahlen erwartet und die Studierenden wollen mit eigenen Listen antreten. Und obwohl noch gar nicht klar ist, wer auf diesen Listen dann stehen wird, laut Umfragen haben die Studierenden gute Chancen, eben gefährlich zu werden für Vučić. Und diese Unberechenbarkeit, die ist gefährlich. Die Protestbewegung hat er bislang nicht in den Griff bekommen. Und das heißt, aus Sicht der Regierung macht es Sinn, Aktivistinnen und Aktivisten der Studierenden zu überwachen.
4: Und jetzt gibt es also diesen sehr dringenden Verdacht. Wie reagiert denn die Protestbewegung auf die Enthüllungen zur Überwachung?
3: Sie suchen den Gang an die Öffentlichkeit. Am Mittwoch informierten sie an einer Pressekonferenz darüber, dass mehrere Aktivistinnen und Aktivisten von Apple kontaktiert worden seien, dass eben ihre Handys von Spionagesoftware betroffen seien. Diese Geräte befinden sich nun eben in forensischer Abklärung. Und die jungen Menschen, die zeigen sich natürlich tief betroffen, weil die Regierung hatte mutmaßlich Zugriff auf zum Beispiel die Nachrichtenverläufe, auf die Kameras, auf die Mikrofone und daher eigentlich auch Zugriff auf die privatesten und intimsten Momente im Leben dieser jungen Menschen.
4: Die serbische Parlamentspräsidentin hat die Vorwürfe zurückgewiesen, also man überwache da sicher nicht. Wie wird denn darüber in Serbien berichtet?
3: Nun, die meisten Medien in Serbien stehen unter direkter Kontrolle der Regierung und in diesen Medien finden diese Enthüllungen schlicht und einfach gar nicht statt. Da geht es um Aleksandar Vučić, darüber, was der Präsident alles erreicht für Serbien. Die Protestbewegung wird in diesen Medien diffamiert. Und diese Spionageaffäre wird eigentlich nur in den wenigen unabhängigen Medien, die es weiterhin gibt in Serbien. Dort wird das natürlich breit diskutiert und thematisiert. Allerdings muss man sagen, diese Medien haben nicht die Reichweite der staatlich gelenkten Medien. Das heißt, aus Sicht der Regierung ist diese Affäre lästig, sicherlich, auch weil die EU sich gestern auch geäußert hat und diese mutmaßliche Spionage politischer Gegner natürlich auch schärfstens verurteilt hat. Aber schlussendlich habe ich das Gefühl, dürfte dieser Skandal die Regierung nicht unter Druck setzen.
4: Präsident Vučić, sind diese Proteste trotzdem ein Dorn im Auge der Studierenden? Wie geht die Regierung generell vor gegen Aktivistinnen, gegen Sympathisierende?
3: Also mit einer ganzen Palette an Maßnahmen. Wer beim Staat oder bei einer staatsnahen Firma angestellt ist, riskiert den Job zu verlieren. Kulturveranstaltungen, die sich mit den Studierenden solidarisiert haben, wurden einfach abgesagt oder gestrichen oder halt die Unterstützungsgelder gestrichen. Exponenten und Exponentinnen der Protestbewegung, ich habe schon erwähnt, werden in den Medien diffamiert, teils auch sehr persönlich angegriffen. Es gibt auch gewalttätige Angriffe auf die Protestierenden immer wieder, sei es von der Polizei oder von staatlich bezahlten Schlägertrupps. Sie sehen, die Repression ist hoch und dennoch ist es der Regierung bislang nicht gelungen, diese Protestbewegung zu beenden. Sie dauert weiter an, nun bald schon 2 Jahre.
4: Und die Studierendenlisten scheinen beliebt zu sein. In wenigen Wochen wird gewählt, kann die Wahl aber fair verlaufen, wenn eine Seite die andere abhört?
3: Nein, Wahlen in Serbien sind weder frei noch fair, weil die Regierung hat verschiedene Tricks, um die Ergebnisse zu beeinflussen. Von klassischem Stimmenkauf über eben die Dominanz des medialen Raumes bis hin zu offener Wahlfälschung. Und das sind Vorwürfe, die nicht nur im Inland geäußert werden, sondern bei den letzten Wahlen auch von ausländischen Wahlbeobachterinnen und Beobachtern so festgestellt wurden. Und die Abhörung politischer Gegnerinnen und Gegner fügt sich in dieses Bild. Und das ist ein Bild eines zunehmend autoritär regierten Staates. Ein Staat, der in der jetzigen Form weder als demokratisch noch als rechtsstaatlich bezeichnet werden kann.
2: Das war Janis Fahrländer aus der SRF Auslandredaktion. Am Sonntag ist es soweit. Das deutsche Bundesland Sachsen-Anhalt wählt ein neues Parlament, den Landtag. In Umfragen führt die AfD mit großem Abstand. Und das, obwohl der deutsche Verfassungsschutz die AfD Sachsen-Anhalt als gesichert rechtsextrem einstuft. Auf dem zweiten Platz liegt die CDU, die bisher regiert. Daneben versuchen auch andere Parteien wie die SPD und die Grünen ihre Sitze im Landtag zu halten. Auch das Bündnis Sarah Wagenknecht will Sitze holen. Für den Einzug in den Landtag braucht es mindestens 5% der Stimmen. Nun ruft eine Kampagne dazu auf, taktisch zu wählen, damit es diese Parteien auch in den Landtag schaffen. Claudia Kade ist Politchefin bei der Tageszeitung Die Welt. Dominik Rolli hat sie gefragt, was gemeint ist mit taktisch wählen.
5: Die Idee dahinter ist, dass man eine Alleinregierung der Rechtsaußenpartei AfD verhindern möchte. Die CDU schafft es auf absehbare Zeit nicht mehr, diesen Rückstand aufzuholen zur AfD. Das heißt, es geht nicht darum, die CDU zur Wahlsiegerin zu machen, sondern darum, möglichst viele Parteien in den Landtag von Magdeburg zu wählen, damit eben es der AfD erschwert wird, diese absolute Mehrheit, also eine Alleinregierung, zu erreichen. Und deswegen hat eine Berliner Agentur eben eine Kampagne gestartet, taktisch wählen, um kleinere Parteien Wähler zu bringen, damit diese eben die 5%-Hürde überspringen und im Landtag dann landen werden.
6: Neben den Grünen und der SPD könnte auch das Bündnis Sarah Wagenknecht diese 5%-Hürde schaffen. Doch das Bündnis Sarah Wagenknecht wird da nicht empfohlen in dieser Kampagne. Warum nicht?
5: Weil das Bündnis Sarah Wagenknecht eigentlich eine Ausgründung aus der Linkspartei, aber inzwischen sich doch sehr der AfD immer wieder anbiedert bei verschiedenen Themen und bei verschiedenen Gelegenheiten, sodass den Initiatoren dieser Kampagne das Bündnis Sarah Wagenknecht sozusagen nicht als Garant dafür gilt, eine AfD-Alleinregierung oder Mitregierung zu verhindern. Aber auch die FDP, die liberale Partei in Deutschland, wird nicht von dem Bündnis unterstützt. Die liegt im Moment nämlich in den Umfragen auch unter der 5%-Hürde. Auch die sind etwas verärgert über diese Kampagne und sagen, warum sind wir da außen vor? Da wird begründet, dass die FDP nicht ausgeschlossen hat, einzelne Gesetzesvorhaben einer AfD-Landesregierung zu unterstützen. Das wird also auch als zu große Nähe ausgelegt. Inzwischen wird da auch anders argumentiert. Die AfD liegt nämlich tatsächlich so weit vorne, dass man womöglich auch noch die ganz kleinen Parteien, also die FDP, die gerade bei 3% liegt, auch noch unterstützen könnte.
6: Was ist das eigentlich für eine Gruppierung, die hinter taktisch wählen steht?
5: Es ist eine Berliner Agentur, die sich selbst als unabhängig bezeichnet, als politisch unabhängig. Wenn man sich aber vor Augen führt, dass sie tatsächlich in diesem Wahlkampf jetzt vor allem Grüne und SPD über die 5%-Marke verhelfen will, dann ist das mit der Unabhängigkeit vielleicht nicht so weit her. Aber interessant ist eigentlich, dass sich die CDU gar nicht dagegen wehrt, was diese Agentur macht. Denn der CDU-Spitzenkandidat liegt im Moment 20 Punkte hinter dem AfD-Spitzenkandidat. Das heißt, ein Wahlsieg ist sowieso für die Union ausgeschlossen. Und deswegen, das sieht man auch im Wahlkampf, hat auch die CDU gar nicht so viel dagegen, die kleinen Parteien zu unterstützen. Im Wahlkampf ist das in der Gestalt zu beobachten, dass der CDU-Spitzenkandidat darauf eigentlich verzichtet, SPD und Grüne oder die FDP oder das Bündnis Sarah Wagenknecht groß zu attackieren. Es ist eigentlich im Moment ein Zweikampf zwischen AfD und CDU oder den Restparteien.
6: Und das schadet der CDU dann aber nicht, wenn die kleinen Parteien gewählt werden?
5: Nein, denn das ist eigentlich die einzige Machtoption, die die CDU noch hat, eine Allparteienkoalition zu bilden oder ein Allparteienbündnis zu bilden gegen den absehbaren AfD-Wahlsieger. Die AfD hat gesagt, wir wollen nur allein regieren, eine Koalitionsregierung kommt für uns nicht in Frage. Und das ist eben der Ausgangspunkt dieser Polarisierung und eben auch die Möglichkeit, die die CDU sieht. Wenn es irgendeine Chance gibt, der AfD-Alleinregierung, also eine absolute Mehrheit der AfD zu verhindern, dann gibt es in der CDU Überlegungen mit allen anderen Parteien, die dann im Landtag sind, ein Bündnis gegen die AfD zu schmieden.
6: Wie schätzen Sie die Chancen ein? Also wie realistisch ist das, dass mit einer taktischen Wahl die kleinen Parteien jetzt wirklich einen Einzug in den Landtag schaffen?
5: Ich denke, dass jetzt schon taktisch überlegt wird. Unabhängig auch von der Kampagne gibt es viele Wählerinnen und Wähler, die sich überlegen, was mache ich mit meinen zwei Stimmen? Man hat zwei Stimmen. Die erste Stimme geht an einen direkten Kandidaten und die zweite Stimme an eine Partei. Und es wird jetzt schon in Umfragen sichtbar. Die Grünen und die SPD sind im Moment relativ sicher im Landtag drin. Die CDU bewegt sich gar nicht. Und das ist ungewöhnlich. Eigentlich müsste der Amtsinhaber, der Ministerpräsident von der CDU, nach den Logiken der bisherigen Wahlkämpfe in den letzten Metern immer noch ein bisschen zulegen. Das sehen wir zum Beispiel auch in Mecklenburg-Vorpommern, wo zwei Wochen später gewählt wird. Das passiert nicht. Da kann man also jetzt schon den Schluss ziehen, dass mögliche CDU-Anhängerinnen und Anhänger zumindest überlegen, ihre Zweitstimme bei SPD und Grünen oder vielleicht noch bei den anderen beiden Parteien zu machen. Von daher ja, taktisch gewählt könnte werden. Das ist in Deutschland auch nicht ganz neu. Und ob diese Kampagne jetzt den Ausschlag gibt, ist aus meiner Sicht noch fragwürdig. Es reichen allerdings tatsächlich, um so einen Wiedereinzug in den Landtag zu schaffen, in diesem kleinen Bundesland durchaus 10.000 Stimmen. Das kann also schon einen Unterschied machen, ja.
2: Das war die Journalistin Claudia Kade, Politikchefin bei der Zeitung Die Welt. Ebola grassiert immer noch im Osten der Demokratischen Republik Kongo. 3.000 Tote sind es inzwischen. Von über 6.000 Menschen ist gesichert bekannt, dass sie sich mit dem Virus angesteckt haben. Expertinnen und Experten schätzen aber, dass es in Tat und Wahrheit dreimal mehr sein dürften. Es bräuchte mehr Geld, doch das ist schwierig, auch weil über den Ausbruch kaum noch berichtet wird. Wissenschaftsredaktorin Katrin Zöfel.
7: Die Bergbaustadt Mungwalu ist der Ort, wo der Ebola-Ausbruch als erstes richtig groß wurde. Hier waren es 15, 20 Tote pro Tag. Und das waren jene Fälle, von denen man wusste. Viele starben ungezählt. Das erzählt Trish Newport von Ärzte ohne Grenzen.
8: I arrived here 2 months ago and the situation was still very serious.
7: Als die Kanadierin vor 2 Monaten in Mungwalu ankam, war die Situation sehr ernst. In den letzten Wochen aber sieht das anders aus. Besser.
8: We see a very, very positive evolution. It's so nice.
7: Nur noch wenige Neuinfizierte gäbe es pro Tag, an manchen Tagen gar keine. 3 Monate harte Arbeit stecken hinter diesem Erfolg, sagt Trish Newport.
8: It has also been 3 months of putting all these different activities into place.
7: Sobald man aber aus Mungwalu rausfahre, sei die Situation schnell wieder düster.
8: But then when you leave Mungwalu and you drive down the road and you
7: also Zwischenfazit. Der Ebola-Ausbruch im Ostkongo ist längst nicht unter Kontrolle. Gesamthaft betrachtet steigen die Zahlen scheinbar unaufhaltsam. Doch es zeigt sich nach 3 Monaten, dass auch in dieser Region, in der die Menschen sehr mobil sind, das Virus also sehr schnell von Ort zu Ort tragen, in der die Sicherheitslage an vielen Orten sehr gefährlich ist, die humanitäre Versorgung schlecht. Selbst hier ist es möglich, Ebola in den Griff zu bekommen. Neben Mungwalu gibt es noch eine Handvoll weiterer Orte, an denen die Signale positiv sind. Das hat Gründe. Nicht nur die großen Anstrengungen und die Ausdauer, die Trish Newport beschreibt. Es geht um mehr, sagt Yaboum von der afrikanischen Seuchenbehörde Africa CDC.
9: We were engaging the community leader because you know those villages they rely on their own organization.
7: Seit einigen Wochen berichtet Yaboum, gehen Mediziner, Infektionsschützerinnen, Epidemiologen, also die Fachleute des Africa CDC, auf die zu, die vor Ort kommunal das Leben organisieren. Entscheidungsträger sind darunter aus Frauenvereinen und Gruppen, in denen sich Jugendliche organisieren, komme der Wunsch, beim Kampf gegen Ebola einbezogen zu werden. Und genau das wird seit einigen Wochen versucht und es zeigt ganz offenbar Wirkung. Eigentlich ist es eine alte Wahrheit, dass ohne Einbezug der Menschen vor Ort nichts gelingt. Dass in Mungwalu vor 3 Monaten ein Zelt von Stadtbewohnern angezündet wurde, kaum dass es Ärzte ohne Grenzen bei einem Spital aufgestellt hatte, machte das eindrücklich klar, sagt Trish Newport.
8: But this was a great reminder to our teams, because they had to remember.
7: 2 Tage habe man sich dann auf die Gespräche mit den Leuten vor Ort konzentriert, statt nur schnell die Hilfe hochzuziehen. Die Notlage treibe Helfer dazu, erst an alles andere zu denken, statt daran mit Entscheidungsträgern und Engagierten vor Ort zu sprechen. Doch das räche sich jedes Mal aufs Neue. In diesem Ausbruch, so scheint es, ist es den Helfern und Helferinnen, also Ärzte ohne Grenzen und anderen Hilfsorganisationen, dem Africa CDC und dem Gesundheitsministerium des Landes, relativ gut gelungen, schnell umzuschalten und die lokalen Kontakte ins Laufen zu bringen. Die gute Nachricht weckt bei Trish Newport von Ärzte ohne Grenzen allerdings auch gleich wieder Sorgen, und zwar aus Erfahrung.
8: Even if there's positive aspects of this outbreak right now and we see positive stories, I fear for the
7: Sie fürchte die kommenden Monate, sagt Newport. So oft ließe die Entschlossenheit der Helfer nach einer Weile nach. Organisationen und Geldgeber würden nach einer Weile müde. Das Interesse der Medien fehle schon jetzt. Und dieser Ausbruch, da ist sie sicher, wird noch lange dauern. Der letzte große Ausbruch begann 2018. Er dauerte 2 Jahre. Und das, obwohl man, anders als jetzt, von Beginn weg einen wirksamen Impfstoff hatte.
10: Katrin Zöfel aus der SRF-Wissenschaftsredaktion war das. Am Santis droht ein Felssturz. Das war gestern eine der meistgelesenen News auf srf.ch. Wie der Kanton Appenzell-Ausserrhoden mitteilt, sei ein Fels an der Nordseite des Santis oberhalb der Schwägalp absturzgefährdet. Das Update dazu hat SRF4-Redaktorin Selina Etter. Dominik Rolli hat sie gefragt, was der Stand der Dinge ist.
11: Ja, zuerst eine Entwarnung. Das Hotel auf der Schwägalp mit der Talstation, der Sentis Schwebebahn, das sei nicht direkt im Gefahrenbereich. Auch der offizielle Wanderweg von der Schwägalp nach Siebenhütten, der liege nicht im möglichen Gefahrengebiet, wie der Kanton schreibt.
12: Und wie hat man diesen drohenden Felssturz überhaupt bemerkt?
11: Ja, entdeckt wurde der instabile Fels von einem Piloten der Rega. Er war im Sentis-Massiv auf einem Rettungsflug unterwegs. Gemeinsam ließen die beiden Appenzeller Kantone die Situation von einem Geologiebüro beurteilen und dieses machte zusätzliche Erkundungsflüge und Begehungen und befand, dass bis zu 15.000 Kubikmeter Fels abbrechen könnten. Um das etwas anschaulicher zu machen, das wäre das Volumen eines Würfels mit 24 Metern Kantenlänge oder vielleicht etwa ein 7-stöckiges Gebäude. Vorsorglich haben die Behörden gewisse Gebiete oberhalb der Schwägalp gesperrt. Die Wanderwege seien eben nicht betroffen, aber eine Flurstraße durchs Gefahrengebiet wurde gesperrt. Die Gemeindepräsidentin von Hundwil, Margrit Müller, sagte im SRF Regionaljournal, betroffen seien vor allem Fußgängerinnen und Fußgänger.
13: Wir müssen jetzt einfach die Signalisationen machen, dass die Leute auf dem Wanderweg bleiben und dass nicht auf der Strasse laufen.
11: Velos und Autos dürften die Straße immer noch befahren, weil sie schneller unterwegs sind und sich daher kürzer in der Gefahrenzone befinden als Fußgängerinnen und Fußgänger. In einer Kriegsgrube im Gefahrengebiet mussten die Arbeiten eingestellt werden.
13: Der Vertrag läuft eh aus, sie dürften eh nur noch bis Mitte September dort arbeiten. Ich würde aber noch gerne ganz fertig machen, aber im Moment ist der Betrieb eingestellt.
11: Wie lange die Sperrung am Sentis dauern wird, das lässt sich noch nicht abschätzen. In den nächsten Wochen werde es weitere geologische Abklärungen geben, wie der Kanton Appenzell-Ausserrhoden mitteilt.
10: Das war Selina Etter aus der Redaktion von SRF 4 News. Haben Sie sich einen Abfalleimer mal genauer angeschaut, wenn Sie in der Stadt, im Dorf oder auf dem Land unterwegs sind? In der Regel werden sie kaum zur Kenntnis genommen, man schmeißt einfach den Abfall rein. Allerdings, hinter den Kübeln stecken unterschiedliche Firmen. Die bekanntesten Marken sind der Abfallhai und Robidog. Ja, und jetzt ist Bewegung in der Branche. Darüber hat Dominik Rolli mit Wirtschaftsredaktor Manuel Rentsch gesprochen.
14: Ja, die Kübel sind bekannt, das auffällige Grün und vor allem die integrierten Beutel für den Hundekot, das ist die eigentliche Erfindung. Die Robidog-Abfallkübel sind ein Teil der Schweizer Abfallkultur, wenn man so will. Schön ordentlich, immer schön ordentlich. Doch in den vergangenen Jahren hat sich einiges verändert. Etliche Städte haben die grünen Robidog-Kübel entfernt. Zürich, Basel, Bern, Lausanne und andere setzen auf universelle, einheitliche Abfalleimer, die optional auch mit Beutel für den Hundekot ausgestattet sind, eben diese universellen Abfalleimer.
12: Schweizer Abfallkultur, ein spannender Ausdruck. Genau. Robidog werden jetzt aber offenbar in den städtischen Zentren seltener. Was sagt die Firma dazu, die den Eimer vermarktet?
14: Also die Entwicklung wird von der Firma Robi AG zwar bestätigt, eben dass es weniger Modelle in den Städten gibt, wird aber auch etwas relativiert. Denn in den Städten hat der Robi-Dog zwar inzwischen einen schweren Stand, auf dem Land allerdings seien diese ursprünglichen Modelle nach wie vor gefragt, in den Naherholungsgebieten, dort wo die Hundehalterinnen und Hundehalter unterwegs sind.
6: Eben, wir haben es gesagt, Robidog ist eine Schweizer Erfindung. Sie hat auch dazu geführt, dass Hundekot nicht einfach liegen gelassen wird. Wie ist das eigentlich dazu gekommen?
14: Also die Geschichte beginnt mit einer Reise nach Italien im Jahr 1979. Dort sind dem späteren Firmengründer die zahlreichen Hundeverbote aufgefallen. Das gab es damals noch oft. Der Hundekot war damals ein ungelöstes Problem und so entstand die Geschäftsidee. Ein Jahr später folgte der erste Prototyp, dann die Patentierung und die Firmengründung in den 80er Jahren. Und in den 1990er Jahren feierte die Firma mit Erfindung große Erfolge. Es wurden damals so viele dieser grünen Hundetoiletten verkauft wie nie mehr seither, und zwar in den Städten wie auch auf dem Land.
6: Da hat sich die Idee also durchgesetzt, mit einem Beutel den Hundekot aufzusammeln und in diese entsprechend gekennzeichneten Abfallkübel zu werfen. Wann kam denn der Bruch?
14: Ja, vor gut 20 Jahren hat im Schweizer Abfallwesen ein neues Zeitalter begonnen. 2002 nämlich hat die Stadt Zürich für das gesamte Stadtgebiet eine einheitliche Lösung gesucht. Es gab eine Ausschreibung und die heutige Firma Anta Swiss mit dem Abfallhai erhielt den Zuschlag. Zuerst nur 500 Stück, aber der Abfallhai hat mit dem robusten Gehäuse und dem innovativen Design überzeugt. Und seither hat das Unternehmen rund 100'000 solcher Abfallkübel geliefert im In- und Ausland. Das Problem mit dem Hundekot wird so gelöst, dass der Abfallhai zum Beispiel bei Bedarf auch mit Säcken für den Kot ausgerüstet werden kann. Deshalb ist der grüne Robidog überflüssig geworden, zumindest teilweise in den Zentren.
6: Und eben der Robidog wird jetzt aufs Land verdrängt. Was heißt das für die Firma, die diese Eimer verkauft? Gerät sie allenfalls in Bedrängnis?
14: Nein, dazu gibt es keine Hinweise. Ich habe mit der Firma gesprochen, weil die Robi AG hat mit etwas Verzögerung auf die Trends reagiert und ist auch seit mehr als 10 Jahren schon mit neuen Modellen und Abfallsystemen auf dem Markt. Ähnlich wie dieser Abfallhai. Und dank breiterem Sortiment seien die Umsatzrückgänge beim Urmodell des Robidog längst kompensiert, heißt es bei dieser Firma.
10: Das war Wirtschaftsredaktor Manuel Rentsch. Und das war's mit 4x4 für heute. 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Hier geht's nun weiter mit den Nachrichten. Danke fürs Zuhören. Am Mikrofon war Rina Telli.

die Nachrichten von SRF um 11:30 mit Frank Estermann. In Aarau haben am Abend rund 300 Personen an einem Gedenkmarsch teilgenommen für die Opfer der Gewalttat vom letzten Wochenende. Die Teilnehmenden trugen Kerzen und weiße Rosen und legten Blumen bei einer Gedenkstätte nieder. Mit dabei waren auch Vertreterinnen und Vertreter aus der Politik. Organisiert haben den Gedenkmarsch die Veranstalter der Technoparty, an der die Tat verübt wurde. Die Polizei geht davon aus, dass ein 43-jähriger Schweizer in der Nacht auf Sonntag bei der Technoparty in Aarau in die Menge geschossen hat. Dabei tötete er eine 22-jährige Italienerin. 6 Menschen wurden verletzt. Der mutmaßliche Täter sitzt in Untersuchungshaft. Die USA wollen die Gespräche über ein mögliches Ende des russischen Angriffskriegs gegen die Ukraine wieder aufnehmen. Zu diesem Zweck sollen der US-Sondergesandte Steve Witkoff und der Schwiegersohn des US-Präsidenten Jared Kushner in die Hauptstädte Moskau und Kiew reisen. Präsident Donald Trump hat bestätigt, dass Witkoff und Kushner den Kriegsparteien einen Friedensvorschlag unterbreiten würden. Zuletzt

0: obwohl Afrika ungefähr 14 Mal größer ist. Als Alternative schlägt der Vorstoß die Equal Earth-Weltkarte vor. Sie bildet Länder nach ihrer tatsächlichen Größe ab. Nur ein Land stimmte gegen das Anliegen, und zwar die USA. Zum Eishockey. In der ersten Runde der Champions Hockey League haben die Schweizer Teams Siege feiern können. Davos gewinnt gegen Storhamar Hamar aus Norwegen mit 3:2 nach Verlängerung und Genf Servette schlägt die Eisbären Berlin mit 6:2. Die Börsendaten von SIX. Der Swiss Market Index schließt bei 14.396 Punkten und ist damit im Vergleich zum Vortag unverändert. Der Dow Jones Index in New York fällt um 0,5%. Der Euro wird zu 94,14 gehandelt und der Dollar zu 80,97. Das Wetter: Morgen ist es teils sonnig, teils bewölkt bei 26 Grad im Norden und 32 Grad im Süden. Das war Nachrichten von Radio SRF, verantwortlich Frank Estermann.
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2: Hier geht es weiter mit dem Tagesgespräch vom Freitag und Alexandre Fassel, Staatssekretär, oberster Diplomat der Schweiz und die Nummer 2 im Außendepartement. Das Tagesgespräch moderiert Caroline Arn.
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4: Alexandre Fassel, ihr seid Staatssekretär. Ihr kommt gerade zurück vom EU-Aussenministertreffen in Irland. Willkommen im Tagesgespräch.
5: Merci, Frau Arn. Danke.
4: Noch nie ist die Schweiz zu so einem EU-Treffen eingeladen worden. Warum gerade jetzt?
5: Das Treffen gibt es ja schon lange. Ich glaube, das erste Mal hat es stattgefunden im 1974 auf Schloss Gimnich. Das ist in Nordrhein-Westfalen, also ein informelles Treffen. Und jetzt findet es regelmässig statt, zweimal pro Jahr. Jede EU-Präsidentschaft macht das so als Treffen, ein informelles Treffen, ohne begleitende Beamte, die nur die grossen zusammen reden. Und was sie es hier einfach regelmässig machen, ist es besonders gewesen, um den Austausch zu pflegen mit den, sie sagen, dem assoziierten Staaten. Das sind die gerne Mitglied sein oder bereits in einem Mitgliedsprozess. Und das sind wir natürlich nicht. Und darum sind wir nie eingeladen gekommen. Jetzt sind aber die Diskussionspunkte, was sie reden, auch mit dritten Staaten sind viel breiter. Zum Beispiel vorgestern ist es um Krieg gegangen, den Angriffskrieg von Russland gegen die Ukraine. Und dort sind wir auch eingeladen gewesen. Nicht-EU-Staaten waren Kanada, England, Ukraine, Island, Norwegen und wir.
4: Das zeigt ja vielleicht auch gerade etwas. Also eben, Deutschland hat kurz vor dem Gipfel gesagt, die Drohnen, die zu Leipzig am Flughafen sind, gefunden wurden, das sind russische Drohnen. Man hat dann an diesem Gipfel oder an diesem Treffen eben auch mehr Sanktionen gegen Russland diskutiert. Also nehmen da die Spannungen zu, auch dass das Feld eben jetzt ist erweitert worden von den Leuten, die da dabei sind.
5: Ich habe schon festgestellt, dass ein Konsens besteht, dass wir in einer Situation sind von einer Eskalation, wo Russland betreiben. Und zwar nicht nur mal Eskalation im eigentlichen Krieg jetzt gegen die Ukraine, sondern auch eine Eskalation gegen in einer hybriden Art, diese hybride Kriegsführung, die man sieht, auf weitere Staaten in Europa. Wir sind in einer Phase der Eskalation. Das ist ganz klar das Feeling dort.
4: Und es gibt ja auch Stimmen, die sagen, dass Russland jetzt probiert, das NATO-Bündnis zu testen, also zu schauen, wie weit kann man da gehen. Teilt ihr die Meinung?
5: Das ist auch etwas, wo ein starker Konsens war, dass Russland probiert, die europäische Familie, wie sie sieht, auseinanderzudividieren. Dass sie ein bisschen testen, dass sie hybride Aktionen machen. Und Gefahren für die Europäer ist, dass unterschiedliche Reaktionen sind, europäische Reaktionen auf ähnliche Situationen in unterschiedlichen Ländern.
4: Und jetzt probiert man die Reihen zu schliessen. Und was ist denn da jetzt die Rolle der Schweiz? Also es geht ja beispielsweise jetzt eben um Sanktionen. Übernimmt die Schweiz, wie sie sie bis jetzt übernommen hat, wenn es jetzt wieder noch mehr gäbe?
5: Dort, wo ich dabei war, hat man generell über die Situation geredet und generell über Sanktionen. Aber das ist ja als informelles Treffen, dass ich keine Sanktionen beschlossen habe. Das kommt dann in den formellen Gremien, die sich das entscheiden. Ja, wir haben 20 Päckchen von den Sanktionen übernommen. Jetzt sind wir am 21. Und wenn es das 22. gibt, dann tun wir auch dort

0: ins Übernehmen.
1: Also das ist klar, eben da tut man auch mithelfen. Und was steht denn auf dem Spiel? Also ist das auch diskutiert worden? Also so ein bisschen Szenarien, was jetzt da, wie das könnte weitergehen?
0: Was dort festgestellt kommt, ist, wie kommen wir aus dieser Situation raus okay in eine Richtung gehen von einer verhandelten Friedenslösung. Oder? Und das war ja unser Ansatz. Oder? Ich habe auch die Gelegenheit gegeben, in Erinnerung zu rufen, auch zu, was wir gemacht haben. Mit dem Bürgerstock, mit Genf, mit allen den Kontakten, die wir haben. Wir sind unter den Europäern wahrscheinlich, vielleicht nicht gerade die Einzigen, aber fast gar, die regelmässig mit den Russen reden. Also der Wunsch, dass man hören kann mit dem Krieg und dass man gar in einer Richtung vom Frieden, wo verhandeln kommt. Und gleichzeitig eben die Eskalation, wo man die Aussicht nicht hat. Das Spannungsverhältnis ist deutlich zu spüren gewesen.
1: Also es ist ja eben eine sehr verworrene Situation. Und es hat Krisenumbrüche auch nicht nur jetzt in diesem Konflikt. Also eigentlich ist die Situation fast nicht mehr fassbar. Dir als oberster Diplomat, dir müsst jetzt eben die Übersicht haben über das Ganze. Und ihr habt da Filzstifte vorgenommen und habt eine Grafik gezeichnet und ihr habt mal dazu gesagt, alles, was ihr jetzt lesen, gehört und verhandelt, das habe Platz in dieser einzigen Darstellung. Also was ist denn in dieser Grafik drauf?
0: Wir sagen ja, die Amöben-Grafik ist aber, und zwar nicht, weil ich wollte am Oben zeichnen, sondern ich habe probiert, immer vorzustellen, in welcher Welt leben wir. Wie können wir verstehen, was geht, was passiert, oder?
1: Wollen wir noch schnell beschreiben, wie ein Amöben aussieht?
0: Ja, also Amöben wissen wir ja noch aus dem Biologieunterricht. Das ist ja so ein einzelliges Lebewesen, das nicht eine klar definierte Form hat. Es ist nicht ein Rundum, es ist nicht oval, es hat also eine Kurve drin und so.
1: Also wie ein Wassertöpfchen, wo man auf eine gerübelte Oberfläche
0: zum Beispiel. Zum Beispiel.
1: Und unter dem Mikroskop werden sie dann gross.
0: Und eigentlich, am Amöbengrafik, weil das kommt von der Entstehungsgeschichte von der Zeichnung, oder? Mit dem Filzstift zeichnet und jetzt zuletzt hat das ausgesehen wie Amöbe. Aber die Idee ist, probiere sich eine Vorstellung zu machen, was wirklich passiert. Und nein, wenn man eine Vorstellung hat, kann man auch besser reagieren und die Situation besser lesen. Stimmt das? Habe ich eine juste Weltsicht? Und ich muss sagen, die hat sich jetzt bis jetzt bestätigt. Also in der Modellisierung, das ist eine Art, wie die Wissenschaft vorgegangen, oder? Eine Modellisierung der gegenwärtigen geopolitischen Lage. Und nein, wenn man etwas sieht, passiert, schaut man, teichen ich just oder muss ich mir eine andere Weltsicht zwägeln?
1: Jetzt können wir ja die am Radio nicht zeigen, die Grafik. Ja. Darum müsst ihr sie noch beschreiben, was ist konkret auf dieser Zeichnung?
0: Also auf dieser Zeichnung ist sind drei grosse, unförmige Gebilde.
1: Eben. Drei Amöben,
0: aber natürlich wird ich nicht, dass die es betrifft, denken, wir denken, es sind immer Amöben. Aber eine erkennt man, die ist auf der Karte links, das ist Amerika. Und dann gibt es noch zwei andere, Russland und China.
1: Die drei Grossmächte.
0: Das sind die drei Grossmächte. Das ist die Multipolarität, wie man jetzt sieht. Und dann gibt es eine ganz grosse Amöbe, die an denen vorbeischlängelt und in der Mitte ist. Und das ist der Rest der Welt. Alle. Auch wir, auch Europa mit drin.
1: Also der als oberster Diplomat von Schweiz zeichnet eine Grafik, die die Welt erklärt. Und der ist die Schweiz aber nicht speziell eingezeichnet.
0: Die Schweiz ist Teil vom Rest der Welt in dieser Zeichnung und der Rest der Welt, der nicht im unmittelbaren Einflussbereich ist von einer Einflusssphäre. Oder? Wie zum Beispiel Südamerika und Nordamerika zeichnen ich aus Eis. Oder? Das ist die Monroe-Doktrin, die wir jetzt in einer frischen Auflage sehen beim Präsident Trump, wo sie wieder direkt Zugriff haben. Also die Schweiz ist schon drin und schon in der Mitte. Und ich habe sie auch gezeichnet, aber die Schweiz in Europa, Europa in der Welt. Das sind die Spannungsverhältnisse.
1: Und jetzt hat es ja gleich eine Systematik zwischen den eben sich bewegenden Teilen. Ihr habt vier Punkte von der Systematik. Fangen wir mit dem ersten an, mit der Autorität.
0: Ja. Ich glaube, was man sagen kann, in einer Welt der Einflusssphären, ist, dass diese Sphären erheben Anspruch auf totale Autorität in ihres unmittelbaren Umfeld.
1: Also nicht in einem Land.
0: Nicht nur auch darüber raus. Also, dort, also sowieso im Land, aber der Anspruch immer alle. Aber auch über ihr Umfeld und das, was sie ihr als ihr Einzugsgebiet betrachten. Oder? Also zum Beispiel Amerika mit Südamerika. Draussen im Raum von der alten Sowjetunion. Chinesen im südostasiatischen, ostasiatischen Raum und namentlich den südchinesischen See und Taiwan. Also das ist der erste Punkt. Sie will Autorität haben und das auch an China kommandieren, sie will kommandieren.
1: Und eben, sie will auch den Anspruch haben, dass man sich gegenseitig anerkennt.
0: Ja.
1: Aber sie stehen im Wettbewerb.
0: Ja, genau. Also und wie sie den Anspruch haben, und jeder für sich, und dort sind sie aneinander sehr, sehr ähnlich, oder? Eigentlich die ursprüngliche Motivation für jede von diesen Einflusssphären ist, ich kontrolliere mein Umfeld. Und weil er weiss, dass der andere auch das Anliegen hat, tut er ihn halt respektieren. Oder ein gewisser Respekt. Aber die Limite von diesem gewissen Respekt ist, sie stehen untereinander in Konkurrenz. Das ist eine wirtschaftliche Konkurrenz, eine technologische Konkurrenz und eine systemische Konkurrenz. Also sie haben ja verschiedene Weltanschauungen, oder? Also das sind nicht Freunde. Und dann sind sie in Konkurrenz und die spüren alle anderen, die nicht in einem unmittelbaren Einflussbereich, wo man nur noch mehr entweder Krieg haben oder muss folgen, das hat einen Einfluss für alle anderen, eben uns.
1: Genau, eben jetzt haben wir die drei Grossmächte, die hier Konkurrenz stehen, und jetzt eben der Rest der Welt. Und was heisst das jetzt für den Rest der Welt?
0: Weil sie in Konkurrenz sind, probieren sie nein, den Rest der Welt an sich zu binden, zu vereinnahmen. Oder? Und ihnen sagen, bist du mit mir oder bist du mit den anderen? Du kannst nicht mit drin sein und mit beiden machen. Ich kann als Beispiel sagen, ich habe auch eine parlamentarische Delegation von Amerika empfangen. Bipartisan, also von beiden Partien. Und dann haben wir geredet über Freihandelsabkommen. Und Handelsabkommen, das wir auch gerne als Handelsabkommen abschließen mit den USA. Auch sie haben gesagt, aber wieso glaubt ihr, dass ihr ein Handelsabkommen mit den USA könnt haben, was ihr doch schon eins habt mit China? Also man sieht den Ausschluss. Oder? Man probiert, die Länder zu vereinnahmen und an sich zu binden. Und das ist genau, was die Länder im Rest der Welt und gerade wir nicht wollen. Wir wollen mit allen gut auskommen, wir wollen mit allen Geschäften. Das ist unser Anspruch.
1: Also jetzt habt ihr ja gerade ein gutes Beispiel gebracht. Das Freihandelsabkommen, das an diesem Punkt stehen wir ja. Wir wollen das gerne. Stichwort Zoll. Also jetzt sagen dir aber, die Amerikaner wollen es nicht. Oder ist das ein...
0: Das ist nicht Vertreter von der Regierung Trump gewesen, das sind Parlamentarier gewesen, aber es sieht den Gedanken, den ich zeigen will. Also die Exklusivität, die anderen Länder an sich zu binden. Und wir wollen eben das gerade nicht. Wir wollen den Freiraum, den wir haben, möglichst gross halten. Wir wollen unsere Handlungsfähigkeit bewahren, für das wir handeln gemäss unserem eigenen Interesse. Und für das wir das können und weltweit offen sein, müssen wir als erstes schon mal sicherstellen, dass wir in unserem eigenen Haus Europa Ordnung haben und Stabilität mit unserem Heimmarkt, wo der europäische Markt ist. Das ist dann das bilaterale Päckchen.
1: Genau, jetzt sind wir schon in der konkreten Ausformulierung. Eben, der hat gesagt, er sei ja an das EU-Aussenministertreffen gegangen. Da hat die Schweiz eben demonstriert, man gehört da auch dazu und jetzt eben wirtschaftlich. Dir sagen, die Souveränität, die kann man nur bekommen, wenn man eine so eine Stabilität hat mit dem neuen EU-Vertragspaket. Das ist auch die Haltung vom Bundesrat. Jetzt gibt es ja aber gerade die Gegner von diesem Päckchen und sagen, nein, genau das Gegenteil ist der Fall. Also wir verlieren die Souveränität, weil wir ja müssen zum Beispiel bei gewissen Gebieten Recht dynamisch übernehmen, also automatisch Recht übernehmen von der EU. Da verlieren wir ja unsere Souveränität. Also die zwei Aussagen stehen ja diametral gegenüber.
0: Jetzt hat er gerade im gleichen Satz gesagt, dynamisch Recht übernehmen, automatisch Recht übernehmen. Es ist eben nicht automatisch, es ist dynamisch. Also ich glaube schon, dass der Vertrag ist ein Ausdruck von unserer Souveränität. Souveränität heisst, den Handlungsspielraum, den wir haben, bewahren, möglicherweise erweitern und besonders ausfüllen. In dem, und das ist auch Ausdruck von unserer Souveränität, dass wir vertragliche Einbindung eingehen, die wir als in unserem eigenen Interesse stehend erkennen. Und das machen wir. Jetzt mit der dynamischen Rechtsübernahme. Das Problem oder die Frage dort, das ist nicht etwas, das man uns aufzwingt. Das ist etwas, das zum bilateralen Weg gehört. Das Recht vom Binnenmarkt ist, tut sich ging weiterentwickeln. In der Art und Weise, wie wir es bis jetzt gemacht haben, tun wir uns nicht weiterentwickeln. Oder wenn wir es weiterentwickeln, machen wir es autonom. Und dann muss die EU sagen, eben ja, das ist gut, jetzt sind wir auf dem gleichen Niveau. Und von letzt hat sie es eben nicht mehr gemacht. und hat gesehen, wir müssen eine bessere Ordnung in unsere Beziehung einbringen, für das auch so, wie sich die EU entwickelt, ihr euch auch entwickelt, in den Bereichen, wo ihr dabei seid, nicht in anderen, nur in den Bereichen, wo ihr dabei seid. Und das ist die dynamische Übernahme. Aber sie ist nicht automatisch.
1: Also man kann auch sagen, man will es nicht, aber dann muss man nachher Konsequenzen tragen.
0: Genau, weil wenn wir nein übernehmen, neues EU-Recht, und das machen wir erst, wenn wir in der Schweiz alle die zuständig sind, und das kann je nach EU-Gesetz kann das der Bundesrat sein oder das Parlament. Und wenn es das Parlament ist, also wenn wir in einer Phase sind vom Gesetz, ist es sogar das Referendum. Erst wenn wir fertig beschlossen haben und sagen, okay, das übernehmen wir jetzt, dann wird es übernommen und gilt es. Und dann ist es nein wie ein internationaler Vertrag. Und wir können zu allen internationalen Verträgen nein sagen, aber es hat eben Konsequenzen. Weil die Idee ist, dass wir eben deckungsgleich sind in den Bereichen, wo wir voll integriert sind im Binnenmarkt. Wenn wir dann etwas daraus herausnehmen, dann ist das Gleichgewicht nicht mehr gegeben. Und dann sieht die andere Seite, okay, aber dann müssen wir auch etwas herausnehmen, für das auf tieferem Niveau das Gleichgewicht wiederhergestellt sind. Das sind die Ausgleichsmaßnahmen. Das ist nicht ein Instrument, das ist nicht eine Sanktionierung. Das ist ein Instrument, das uns hilft, die ganze Zeit ein gutes Gleichgewicht zu haben, gegenseitiger Rechte und Pflichten.
1: Schauen wir jetzt noch schnell in die Umsetzung. Jetzt wird ja das Verhandlungspaket ins Parlament kommen. Wir haben es vorhin auch gerade in den Nachrichten gehört. Und da gibt es ja die Gewerkschaften und die Arbeitgeber, die haben sich jetzt in Hunderten von Sitzungen haben sie sich geeinigt auf einen, man kann sagen, den kleinsten gemeinsamen oder grössten gemeinsamen Nenner. Und jetzt hat die Wirtschaftskommission vom Ständerat die Einigung schon wieder torpediert und hat sie abgelehnt, dem in gewissen Punkten. Also da zeichnet sich schon eine grosse Reiberei ab. Ist das ein schlechter Start jetzt in die Herbstsession, in die Debatte, wenn da bei dieser Einigung schon wieder Brüche gibt?
0: Ja, das ist, wenn man nur den Punkt anschaut, dann kann man sagen, da ist das Problem. Aber ich nehme einen Schritt zurück und gucke, wie kommen wir ja von weit, oder? Weit über 10 Jahre lang verhandelt. Ihn ist der Stecker rausgezogen und der Fahrt gelaufen. Nein, um mich einkommen. Nein, 19 Monate exploriert, gucken, können wir um mich anfangen, können wir, und nein, die Verhandlung. Und dann ein Jahr lang das Verhandlungsresultat, das voll entspricht am Verhandlungsmandat, das der Bundesrat wählen hat, das umschreiben, eine Botschaft vorbereiten, das bedeutet das für unsere Gesetzeslage. So, eine riesige Arbeit. Und nein, im März haben wir schon am Parlament übergeben. Und das Parlament, der erste Rat, hat sich entschieden, sei der Ständerat, ist sofort an die Arbeit. Sofort an die Arbeit mit allen Haufen verschiedenen Kommissionen und hat sehr seriös die Sachen angeschaut und auseinandernehmen, schauen, was es ist, zu Fragen gestellt, zusätzliche Berichte verlangt, Experten angehört, abgestimmt, geschaut, sind wir dafür, wie es der Bundesrat will, wie es der Bundesrat nicht will. Und wenn wir jetzt schauen, jetzt geht es ins Plenum und die Differenzen, wo nach der Kommissionsphase im Plenum Differenzen gemessen an dem, was der Bundesrat vorgeschlagen hat, sind relativ wenige. Die Frage vom Referendum, ist es als obligatorisches oder als fakultatives? Die Frage vom Lohnschutz, dort hat es ein paar Elemente, drei Elemente beim Lohnschutz, wo die Kommission ist anders gesehen als der Bundesrat. Und die Frage bei Erasmus Plus, wo man dort so. Also von diesem riesigen Paket haben wir drei Thematiken, die bestritten sind im Plenum. Und dann sehen wir, was das Plenum aber macht.
1: Genau, und genau die geben ja wahnsinnig viel, oder nehmen wahnsinnig viel Raum, geben viel zu diskutieren. Aber vielleicht schauen wir jetzt auch noch kurz auf die USA, die wir vorhin angesprochen haben. Dort, das ist wie das zweite Feld. Also jetzt haben wir gesehen, bei der EU, eben dir sagen, es gibt Stabilität, wenn man eben dort die EU-Verträge neu hat. Wie ist es denn jetzt bei den USA? Dort hat es auch irgendwie ein Verhältnis, das sich ein bisschen verändert hat. Interessanterweise habt ihr mal gesagt, die Interessen der USA haben sich unter der Regierung Trump gegenüber der Schweiz gar nicht so stark verändert. Also von außen hat man ja das Gefühl, die haben sich massiv verändert.
0: Ich glaube, die Staaten haben alle eine klare Vorstellung von ihrem Ziel und die sind auch ziemlich konstant, was das Land als die vitalen Interessen erkennt. Hier ist es eher, wie tun wir umgehen mit diesen Interessen? Was sind die Mittel, die man anwenden? Und die Administration Trump denkt, dass Zoll ein gutes Instrument sind, um ihnen Interesse zu wahren. Wir haben das Gefühl, dass Zoll nicht etwas Gutes ist. Das ist schlecht für den Handel und führt auf beiden Seiten, wo zusammen Handel betreibt, führt es zu einer Verlangsamung, zu höheren Kosten und wahrscheinlich zu, nicht gerade eine Verarmung, aber es ist wirtschaftlich nicht interessant, Zoll zu haben. Jetzt, die Amerikaner wollen allen Orten jetzt Zoll ansetzen. Und gegen das tun sich die meisten Staaten wehren und wir auch und kommen mit ihnen ins Gespräch und probieren, eine Lösung daraus zu finden. Das ist eine ganz grosse Dramatik ist da drin, weil, also ganz komische Zahlen, 31 und 39 und so. Aber jetzt haben wir eine Situation ausgehandelt mit ihnen. Das SECO, das Staatssekretariat für Wirtschaft, wo erträglich ist, sagen wir einmal, und stabil ist.
1: Also das heisst konkret? Also jetzt die, wo wir einfach die Zölle, die wir haben, aber das ist ja noch nicht das Handels- oder das Handelsabkommen.
0: Wir haben abgemacht mit ihnen in einer Joint Statement, in einer gemeinsamen Erklärung, wo wir sagen, okay, wir machen das, wir tun mehr investieren, wir tun mithelfen bei der Berufsbildung zu Amerika, also wir tun auch gucken, dass besserer Handel ist, dass das Handelsbilanzdefizit von Amerika nicht so groß ist, uns gegenüber. Und dafür, wie wir Kinderzoll oder Minimumzoll, was er uns geben kann. Und sie haben gesehen, 15%. Aber und diese 15% haben sie jetzt in all diesen Entwicklungen, was man gegenüber liest und hört, haben sie das gehalten. Sie sagen, nein, das möchten wir gerne jetzt noch festschreiben in einem rechtlich verbindlichen Vertrag. Und wir sagen, jawohl, sehr gerne, lasst uns das machen. Und das ist jetzt ging noch im Gespräch. Das ist ein Prozess, der noch läuft. Aber die 15%, die werden von den USA respektiert.
1: Und zum Abkommen würdet ihr da sagen, moitié-moitié Chance, dass es durchkommt oder nicht? Also wie das Fondue mit dem Friburger Waschner und dem Greyerzer? Oder hat eine Seite mehr Prozent?
0: Ich könnte nicht einmal sagen, oder? Das ist etwas, wo beide Partien in gutem Willen dran müssen arbeiten. Was jetzt wichtig ist, ist, dass das politische Engagement, das wir haben, dass das halten und bis jetzt hält es. Und vielleicht darf ich noch erklären. Die Lösung, die wir jetzt haben, ist nämlich eine ziemlich gute in dem Sinn, als bei den Zöllen macht man Unterschied zwischen den Zöllen, die die Amerikaner jetzt allen Orten verteilen, mit grossen zweistelligen Zahlen. Und man hat die Zölle, die schon vorher waren. Dann sieht man Most Favored Nation, also Meistbegünstigungsklauselzölle. Das heisst, wenn man in der WTO das WTO vorschreibt, oder das GATT, General Agreement on Trade of Tariffs, ich komme ein bisschen zu technisch an, aber Handelsvorteile, die man jemandem gibt, muss man allen geben. Es sei denn, man mache ein präferenzielles Freihandelsabkommen, das geht nur unter gewissen Bedingungen. Und was man allen gibt, die Zölle haben schon bestanden. Und sagen wir mal, ein bisschen weniger als 4%. So. Die sind da. Und jetzt bei gewissen Ländern ist die neue Zölle, die man gibt, ging plus die bestehenden. Also immer plus 4. Aber bei uns ist ausgehandelt gekommen. 15 Maximum all in. Und momentan sind wir all in bei 12,5. Und das hält. Obwohl das es bei den USA jetzt wo ja eingegangen ist und auf andere Länder auch mit frischen Zöllen bekommen.
1: Ich möchte noch schnell eine Kurve machen, wieder zurück zu den Amöben. Und zwar möchte ich da euren Chef zitieren, der Außenminister Ignacio Cassis, der hat im Frühling in einem vielbeachteten Interview mit der Schweiz am Wochenende gesagt, in dieser unruhigen Weltlage, wie ihr es dann eben skizziert habt, da müssen wir probieren, dass sich die Schweiz durchwurschtelt. Ist das nicht ein Widerspruch zu dem, was ihr eben gesagt habt, dass man sich eben möglichst muss stärken und Präsenz zeigen muss?
0: Nein, ich glaube, das ist das Gleiche. Er sieht das Gleiche, weil was wir in diesem Interview auch sehen, ist, man muss nein, wenn man sich durchwurselt, das macht man anhand von einem klaren Kompass. Man weiß, was man will. Und das muss man verfolgen in der Welt, in der wir leben. Also nicht in einer idealen Welt, wie man schon gerne wette haben, sondern wir müssen die Welt angucken, wie sie ist. Das ist die Grafik, die wir diskutiert haben. Und bezogen an dem müssen wir unseren Weg finden. Man könnte auch sagen, statt durchwursteln, kann man auch sagen, pragmatisch. Aber immer anhand des klaren Kompasses, der bei uns ist, Bundesverfassung und die außenpolitischen Strategien des Bundesrat.
1: Und dann möchte ich noch eine letzte Frage stellen. Ihr habt nämlich auch das aufgezeigt, zeigt vorhin schon die Kaskade, was jetzt passiert ist bei den EU-Verhandlungen und wo ihr vor 3 Jahren ins Amt vom Staatssekretär seid gekommen. Da haben die Zeitungen von CH Media geschrieben, im Aussendepartement gehen es zu und her wie auf der Trainerbank vom FC Sion. Dann hat der FC Sion fast halbjährlich oder noch mehr Trainer gewechselt. Und auch im Aussendepartement sind die Unterhändler oder die Staatssekretärinnen recht häufig gewechselt. Beim FC Sion hat sich die Lage beruhigt. Wie ist es im Aussendepartement?
0: Ja, ich glaube, also beim FC, wie heißt der, Didier Tolo, oder? Ist das nicht der älteste Trainer in der Super League?
1: Mal jetzt oder, eben schon, ja.
0: Oder vielleicht der von Lugano noch. Könnte noch älter sein.
1: Recht stabil.
0: Ja, ich glaube, man kann sagen, Sion und EDA même combat, grosse Stabilität auf beiden Seiten.
1: Könnte man sagen, es ist vielleicht einfach die Ruhe vor dem Sturm, jetzt vor dieser ganzen Debatte um das EU-Vertragspaket.
0: Die parlamentarische Debatte wird natürlich mouvementé sein, also das wird hoch zu und her gehen, aber ich glaube in einer sachlichen Art und Weise. Meine Überzeugung ist, der Bundesrat wie alle Parlamentarier sind gute Patrioten. Was sie will, ist das gute Fortkommen dieses Gemeinwesens. Oh, aber man ist nicht einverstanden. Nicht alle sind einverstanden, wie genau das man hätte machen. Und um den richtigen Weg wird jetzt gerungen. Und dann sehen wir es dann.
1: Und die Amöben-Grafik, hängen die bei euch noch im Büro?
0: Ich habe sie aufgezeichnet gegeben. Meine Tür ist wie ein Whiteboard. Ich kann mit Feldstiften auf meine Tür schreiben und dann springe ich oben auf und habe Gedanken und mal auf EFA zeichnen. Also dort ist sie entstanden, an der Tür. Und dann haben sie einmal abgezeichnet und jetzt ist sie auf einem Blatt im Schubladen. Oder auf dem Tisch, wenn wir müssen darüber reden müssen.
1: Alexandre Fasu, merci vielmals, seid ihr hier ins Studio gekommen für das Gespräch.
0: Danke vielmals, merci.
2: Und hier auf SRF News geht es nun weiter mit deiner Nachrichtenübersicht.

0: Die Nachrichten von SRF um Mitternacht mit Frank Estermann. Gedenkmarsch in Aarau. Mehrere hundert Menschen gedenken der Opfer der Amoktat vom letzten Wochenende. Polizeigroßeinsatz im St. Gallischen Goldach. Ein Schulhaus wird nach Meldungen über angebliche Schüsse evakuiert. Und Sabotageakte in Deutschland. Hinter den Angriffen auf Stromleitungen soll ein Einzeltäter stecken. Das Wetter, es ist teils sonnig, teils bewölkt bei 26 Grad im Norden und 32 Grad im Süden. In Aarau haben am Freitagabend rund 300 Personen an einem Gedenkmarsch teilgenommen für die Opfer der Gewalttat vom letzten Wochenende. Die Teilnehmenden trugen Kerzen und weiße Rosen und legten Blumen bei einer Gedenkstätte nieder. Mit dabei waren auch Vertreterinnen und Vertreter aus der Politik. Organisiert haben den Gedenkmarsch die Veranstalter der Technoparty, an der die Tat verübt wurde. Die Polizei geht davon aus, dass ein 43-jähriger Schweizer in der Nacht auf Sonntag bei der Technoparty in Aarau in die Menge geschossen hat. Dabei tötete er eine 22-jährige Italienerin. 6 Menschen wurden verletzt. Der mutmaßliche Täter sitzt in Untersuchungshaft. In Goldach im Kanton St. Gallen steht die Polizei seit einigen Stunden in einem Großeinsatz. Grund seien mehrere Meldungen über angebliche Schüsse, die während eines Schulfests bei einem Schulhaus eingegangen seien, schreibt die Polizei. Diese Meldungen müssten nun verifiziert werden. Als Vorsichtsmaßnahme seien die Schülerinnen und Schüler und die Lehrpersonen ins Schulhaus gebracht worden. Dort würden sie nun polizeilich betreut. Die rund 300 Personen sollen nun evakuiert und nach Hause gebracht werden. Laut der Kantonspolizei St. Gallen gibt es keine Meldungen über verletzte Personen. Die USA wollen die Gespräche über ein mögliches Ende des russischen Angriffskriegs gegen die Ukraine wieder aufnehmen. Zu diesem Zweck sollen der US-Sondergesandte Steve Witkoff und der Schwiegersohn des US-Präsidenten Jared Kushner in die Hauptstädte Moskau und Kiew reisen. Präsident Donald Trump hat bestätigt, dass Witkoff und Kushner den Kriegsparteien einen Friedensvorschlag unterbreiten würden. US-Vermittler haben zwar seit Trumps Amtsantritt 2025 mehrmals Moskau besucht. Für Witkoff und Kushner wäre es aber der erste Besuch in Kiew. Seit Dienstagabend gab es in Deutschland mindestens 3 Sabotageangriffe auf das Stromnetz. In einem Bekennerschreiben reklamiert nun ein Mann die Taten für sich und begründet sie mit der aus seiner Sicht ungenügenden Klimapolitik. Gleichzeitig haben die Vorfälle in Deutschland eine Debatte über die Sicherheit der Infrastruktur ausgelöst. Dominik Rolli.
1: 2 Sabotageangriffe in Nordrhein-Westfalen, einer in Brandenburg und ein Vorfall in Niedersachsen, der aktuell untersucht wird. Nach dieser Häufung sind die Behörden in Deutschland alarmiert. Vor wenigen Wochen erst wurde ein Drohnenangriff auf den Flughafen Leipzig vereitelt. In der Nähe eines ukrainischen Frachtflugzeugs wurde damals eine Sprengstoffdrohne gefunden. Hinter dieser Attacke stecke Russland, sagte die deutsche Regierung diese Woche. Und jetzt also die Häufung von Sabotageakten am Stromnetz.
2: Der eine oder andere wird sich wahrscheinlich fragen, ist es einfach die besondere Aufmerksamkeit, die wir jetzt auf all diese Gefährdungslagen haben, die einen zu dieser täglichen Nachrichtenlage führt? Oder ist es wirklich ein deutlich höheres Aufkommen einfach an Bedrohungen, an Gefährdungen, an Anschlägen, die wir zurzeit erleben?
1: Die Antwort: beides, so Innenminister Alexander Dobrindt. Man sei zwar wachsamer und das sei auch notwendig, aber es gebe derzeit tatsächlich mehr solcher Vorfälle, ausgehend von einem fremden Staat oder aus extremistischen Motiven. Beides könne sich auch vermischen. Man müsse davon ausgehen, dass es weitere solche Anschläge geben werde. Fragt sich, was dagegen zu tun ist. Ein flächendeckender Schutz der Stromnetze oder etwa auch der Bahnnetze sei nicht möglich, betonen die Behörden. Vielmehr müsse es darum gehen, rasch auf solche Vorfälle reagieren zu können. Und Dobrindt kündigt auch an, die Drohnenabwehr verstärken zu wollen. So sollen auch Betreiber kritischer Infrastruktur Drohnen selber abwehren dürfen.
0: Informationen von Dominik Rolli. Die Größe des afrikanischen Kontinents und anderer Weltgebiete soll auf Weltkarten künftig besser abgebildet sein. Die UNO-Generalversammlung hat einen entsprechenden Vorstoß von Togo zugestimmt. So soll etwa in Schulen künftig keine Mercator-Weltkarte mehr hängen. Diese bildet Gebiete in der Nähe vom Nord- und Südpol deutlich zu groß ab. Ein Beispiel: Grönland erscheint auf der Mercator-Weltkarte etwa gleich groß wie Afrika, obwohl Afrika ungefähr 14 Mal größer ist. Als Alternative schlägt der Vorstoß die Equal Earth-Weltkarte vor. Sie bildet Länder nach ihrer tatsächlichen Größe ab. Zum Eishockey. In der ersten Runde der Champions Hockey League haben die Schweizer Teams Siege feiern können. Davos gewinnt gegen Storhamar Hamar aus Norwegen mit 3:2 nach Verlängerung. Und Genf Servette schlägt die Eisbären Berlin mit 6:2. Das Wetter heute Samstag. Am Vormittag kommen nördlich der Alpen Wolken auf, die zeitweise die Sonne verdecken. Vor allem in der Ostschweiz ist lokal etwas Regen möglich. Dazu gibt es 26 Grad. Im Süden bleibt es meist sonnig bei 32 Grad. Das waren Nachrichten von Radio SRF, verantwortlich Frank Estermann.
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4: Wer liest und hört da eigentlich auf dem Handy mit? Das fragen sich in Serbien gerade nicht nur die Betroffenen selbst, also etwa Studierende oder Leute aus der Opposition. In Serbien gibt eine Überwachungsaffäre gerade einiges zu reden. Die Regierung will es nicht gewesen sein, aber alle Spuren führen zu ihr. Und dann geht's um Taktik. Taktik braucht es nicht nur im Sport, sondern auch in der Politik. Etwa bei Wahlen. Und Taktik scheint gerade im deutschen Bundesland Sachsen-Anhalt gefragt. Dort wird am Wochenende ein neues Parlament gewählt. Die AfD liegt klar vorne. Das soll verhindert werden mit taktischem Wählen. Wie das genau geht, das schauen wir uns an. Willkommen bei 4x4. Hier gibt's die Geschichten, die neben den großen Schlagzeilen Schlagzeilen machen. Ich bin Rina Telli. Hallo. Ja, in Serbien gibt eine Überwachungsaffäre zu reden. Mindestens 14 Handys von Studierenden, Aktivistinnen und Oppositionspolitikern sind mit Spionagesoftware angegriffen worden. Bei einem Mitglied der Protestbewegung ist forensisch belegt worden, dass auf dem iPhone Pegasus lief, die Software einer israelischen Firma. Verkauft wird diese Software eigentlich nur an Staaten. Die serbische Regierung sagt, sie habe damit nichts zu tun. Aufgedeckt wurden diese Überwachungsfälle rund 6 Wochen vor den vorgezogenen Parlamentswahlen in Serbien. Meine Kollegin Isabel Meissen hat Auslandredaktor Janis Fahrländer gefragt, wer es denn sonst gewesen sein soll.
5: Also es kann nur die Regierung gewesen sein. Wie Sie sagen, die Firma hinter Pegasus, NSO Group aus Israel, verkauft die Software nur an Staaten und es gibt keine Hinweise, dass da andere Akteure dahinter stecken können. Zumal so eine Überwachung eben auch teuer und aufwendig ist. Dann passt auch ins Bild die mutmaßlichen Opfer dieser Spionageaffäre. Aktivisten und Aktivistinnen, Oppositionspolitiker. Es ist nicht das erste Mal, dass das passiert. Bereits früher gab es Vorwürfe, dass die Regierung in Serbien kritische Journalisten, Mitglieder der Zivilgesellschaft ausspioniert über eben solche Softwares. Das heißt, wenn man all diese Indizien zusammennimmt, kann es eigentlich nur die Regierung gewesen sein, obwohl so eine Spionage nach serbischem Recht illegal wäre.
6: Also die Protestbewegung in Serbien als eines der Opfer. In Serbien gibt es diese ja seit 2 Jahren. Was könnte denn die Regierung bezwecken mit dieser Überwachung?
5: Nun, diese Protestbewegung setzt Präsident Alexander Vucic sehr stark unter Druck, so stark sogar wie noch nie, seit er und seine Partei an der Macht sind. Das heißt, diese andauernde Protestbewegung, diese immer wiederkehrenden massiven Proteste sind störend für ihn. Und hinzu kommt, in wenigen Wochen werden in Serbien Parlamentswahlen erwartet und die Studierenden wollen mit eigenen Listen antreten. Und obwohl noch gar nicht klar ist, wer auf diesen Listen dann stehen wird, laut Umfragen haben die Studierenden gute Chancen, eben gefährlich zu werden für Vucic. Und diese Unberechenbarkeit, die ist gefährlich. Die Protestbewegung hat er bislang nicht in den Griff bekommen. Und das heißt, aus Sicht der Regierung macht es Sinn, Aktivistinnen und Aktivisten der Studierenden zu überwachen.
6: Und jetzt gibt es also diesen sehr dringenden Verdacht. Wie reagiert denn die Protestbewegung auf die Enthüllungen zur Überwachung?
5: Sie suchen den Gang an die Öffentlichkeit. Am Mittwoch informierten sie an einer Pressekonferenz darüber, dass mehrere Aktivistinnen und Aktivisten von Apple kontaktiert worden seien, dass eben ihre Handys von Spionagesoftware betroffen seien. Diese Geräte befinden sich nun eben in forensischer Abklärung. Und die jungen Menschen, die zeigen sich natürlich tief betroffen, weil die Regierung hatte mutmaßlich Zugriff auf zum Beispiel die Nachrichtenverläufe, auf die Kameras, auf die Mikrofone und daher eigentlich auch Zugriff auf die privatesten und intimsten Momente im Leben dieser jungen Menschen.
6: Die serbische Parlamentspräsidentin hat die Vorwürfe zurückgewiesen, also man überwache da sicher nicht. Wie wird denn darüber in Serbien berichtet?
5: Nun, die meisten Medien in Serbien stehen unter direkter Kontrolle der Regierung und in diesen Medien finden diese Enthüllungen schlicht und einfach gar nicht statt. Da geht es um Aleksandar Vučić, darüber, was der Präsident alles erreicht für Serbien. Die Protestbewegung wird in diesen Medien diffamiert. Und diese Spionageaffäre wird eigentlich nur in den wenigen unabhängigen Medien, die es weiterhin gibt in Serbien, dort wird das natürlich breit diskutiert und thematisiert. Allerdings muss man sagen, diese Medien haben nicht die Reichweite der staatlich gelenkten Medien. Das heißt, aus Sicht der Regierung ist diese Affäre lästig, sicherlich, auch weil die EU sich gestern auch geäußert hat und diese mutmaßliche Spionage politischer Gegner natürlich auch schärfstens verurteilt hat. Aber schlussendlich, habe ich das Gefühl, dürfte dieser Skandal die Regierung nicht unter Druck setzen.
6: Präsident Vučić, sind diese Proteste trotzdem ein Dorn im Auge der Studierenden? Wie geht die Regierung generell vor gegen Aktivistinnen, gegen Sympathisierende?
5: Also mit einer ganzen Palette an Maßnahmen. Wer beim Staat oder bei einer staatsnahen Firma angestellt ist, riskiert den Job zu verlieren. Kulturveranstaltungen, die sich mit den Studierenden solidarisiert haben, wurden einfach abgesagt oder gestrichen oder halt die Unterstützungsgelder gestrichen. Exponenten und Exponentinnen der Protestbewegung, ich habe schon erwähnt, werden in den Medien diffamiert, teils auch sehr persönlich angegriffen. Es gibt auch gewalttätige Angriffe auf die Protestierenden immer wieder, sei es von der Polizei oder von staatlich bezahlten Schlägertrupps. Sie sehen, die Repression ist hoch und dennoch ist es der Regierung bislang nicht gelungen, diese Protestbewegung zu beenden. Sie dauert weiter an, nun bald schon 2 Jahre.
6: Und die Studierendenlisten scheinen beliebt zu sein. In wenigen Wochen wird gewählt, kann die Wahl aber fair verlaufen, wenn eine Seite die andere abhört?
5: Nein, Wahlen in Serbien sind weder frei noch fair, weil die Regierung hat verschiedene Tricks, um die Ergebnisse zu beeinflussen. Von klassischem Stimmenkauf über eben die Dominanz des medialen Raumes bis hin zu offener Wahlfälschung. Und das sind Vorwürfe, die nicht nur im Inland geäußert werden, sondern bei den letzten Wahlen auch von ausländischen Wahlbeobachterinnen und Beobachtern so festgestellt wurden. Und die Abhörung politischer Gegnerinnen und Gegner fügt sich in dieses Bild. Und das ist ein Bild eines zunehmend autoritär regierten Staates. Ein Staat, der in der jetzigen Form weder als demokratisch noch als rechtsstaatlich bezeichnet werden kann.
7: Das war Janis Fahrländer aus der SRF-Auslandredaktion. Am Sonntag ist es soweit. Das deutsche Bundesland Sachsen-Anhalt wählt ein neues Parlament, den Landtag. In Umfragen führt die AfD mit großem Abstand. Und das, obwohl der deutsche Verfassungsschutz die AfD Sachsen-Anhalt als gesichert rechtsextrem einstuft. Auf dem zweiten Platz liegt die CDU, die bisher regiert. Daneben versuchen auch andere Parteien wie die SPD und die Grünen ihre Sitze im Landtag zu halten. Auch das Bündnis Sarah Wagenknecht will Sitze holen. Für den Einzug in den Landtag braucht es mindestens 5% der Stimmen. Nun ruft eine Kampagne dazu auf, taktisch zu wählen, damit es diese Parteien auch in den Landtag schaffen. Claudia Kade ist Politchefin bei der Tageszeitung «Die Welt». Dominik Rolli hat sie gefragt, was gemeint ist mit «taktisch wählen».
8: Die Idee dahinter ist, dass man eine Alleinregierung der Rechtsaußenpartei AfD verhindern möchte. Die CDU schafft es auf absehbare Zeit nicht mehr, diesen Rückstand aufzuholen zur AfD. Das heißt, es geht nicht darum, die CDU zur Wahlsiegerin zu machen, sondern darum, möglichst viele Parteien in den Landtag von Magdeburg zu wählen, damit eben es der AfD erschwert wird, diese absolute Mehrheit, also eine Alleinregierung, zu erreichen. Und deswegen hat eine Berliner Agentur eben eine Kampagne gestartet, taktisch wählen, um kleinere Parteien Wähler zu bringen, damit diese eben die 5%-Hürde überspringen und im Landtag dann landen werden.
9: Neben den Grünen und der SPD könnte auch das Bündnis Sarah Wagenknecht diese 5%-Hürde schaffen. Doch das Bündnis Sarah Wagenknecht wird da nicht empfohlen in dieser Kampagne. Warum nicht?
8: Weil das Bündnis Sarah Wagenknecht eigentlich eine Ausgründung aus der Linkspartei, aber inzwischen sich doch sehr der AfD immer wieder anbiedert bei verschiedenen Themen und bei verschiedenen Gelegenheiten, sodass den Initiatoren dieser Kampagne das Bündnis Sarah Wagenknecht sozusagen nicht als Garant dafür gilt, eine AfD-Alleinregierung oder Mitregierung zu verhindern. Aber auch die FDP, die liberale Partei in Deutschland, wird nicht von dem Bündnis unterstützt. Die liegt im Moment nämlich in den Umfragen auch unter der 5%-Hürde. Auch die sind etwas verärgert über diese Kampagne und sagen, warum sind wir da außen vor? Da wird begründet, dass die FDP nicht ausgeschlossen hat, einzelne Gesetzesvorhaben einer AfD-Landesregierung zu unterstützen. Das wird also auch als zu große Nähe ausgelegt. Inzwischen wird da auch anders argumentiert. Die AfD liegt nämlich tatsächlich so weit vorne, dass man womöglich auch noch die ganz kleinen Parteien, also die FDP, die gerade bei 3% liegt, auch noch unterstützen könnte.
9: Was ist das eigentlich für eine Gruppierung, die hinter Taktisch Wählen steht?
8: Es ist eine Berliner Agentur, die sich selbst als unabhängig bezeichnet, als politisch unabhängig. Wenn man sich aber vor Augen führt, dass sie tatsächlich in diesem Wahlkampf jetzt vor allem Grüne und SPD über die 5%-Marke verhelfen will, dann ist das mit der Unabhängigkeit vielleicht nicht so weit her. Aber interessant ist eigentlich, dass sich die CDU gar nicht dagegen wehrt, was diese Agentur macht. Denn der CDU-Spitzenkandidat liegt im Moment 20 Punkte hinter dem AfD-Spitzenkandidat. Das heißt, ein Wahlsieg ist sowieso für die Union ausgeschlossen. Und deswegen, das sieht man auch im Wahlkampf, hat auch die CDU gar nicht so viel dagegen, die kleinen Parteien zu unterstützen. Im Wahlkampf ist das in der Gestalt zu beobachten, dass der CDU-Spitzenkandidat darauf eigentlich verzichtet, SPD und Grüne oder die FDP oder das Bündnis Sarah Wagenknecht groß zu attackieren. Es ist eigentlich im Moment ein Zweikampf zwischen AfD und CDU oder den Restparteien.
9: Und das schadet der CDU dann aber nicht, wenn die kleinen Parteien gewählt werden?
8: Nein, denn das ist eigentlich die einzige Machtoption, die die CDU noch hat, eine Allparteienkoalition zu bilden oder ein Allparteienbündnis zu bilden gegen den absehbaren AfD-Wahlsieger. Die AfD hat gesagt, wir wollen nur allein regieren, eine Koalitionsregierung kommt für uns nicht in Frage. Und das ist eben der Ausgangspunkt dieser Polarisierung und eben auch die Möglichkeit, die die CDU sieht. Wenn es irgendeine Chance gibt, die AfD-Alleinregierung, also eine absolute Mehrheit der AfD zu verhindern, dann gibt es in der CDU Überlegungen mit allen anderen Parteien, die dann im Landtag sind, ein Bündnis gegen die AfD zu schmieden.
9: Wie schätzen Sie die Chancen ein? Also wie realistisch ist das, dass mit einer taktischen Wahl die kleinen Parteien jetzt wirklich einen Einzug in den Landtag schaffen?
8: Ich denke, dass jetzt schon taktisch überlegt wird. Unabhängig auch von der Kampagne gibt es viele Wählerinnen und Wähler, die sich überlegen, was mache ich mit meinen 2 Stimmen? Man hat 2 Stimmen. Die erste Stimme geht an einen direkten Kandidaten und die 2. Stimme an eine Partei. Und es wird jetzt schon in Umfragen sichtbar. Die Grünen und die SPD sind im Moment relativ sicher im Landtag drin. Die CDU bewegt sich gar nicht und das ist ungewöhnlich. Eigentlich müsste der Amtsinhaber, der Ministerpräsident von der CDU, nach den Logiken der bisherigen Wahlkämpfe in den letzten Metern immer noch ein bisschen zulegen. Das sehen wir zum Beispiel auch in Mecklenburg-Vorpommern, wo 2 Wochen später gewählt wird. Das passiert nicht. Da kann man also jetzt schon den Schluss ziehen, dass mögliche CDU-Anhängerinnen und Anhänger zumindest überlegen, ihre 2 Stimmen bei SPD und Grünen oder vielleicht noch bei den anderen beiden Parteien zu machen. Von daher ja, taktisch gewählt könnte werden. Das ist in Deutschland auch nicht ganz neu. Und ob diese Kampagne jetzt den Ausschlag gibt, ist aus meiner Sicht noch fragwürdig. Es reichen allerdings tatsächlich, um so einen Wiedereinzug in den Landtag zu schaffen, in diesem kleinen Bundesland durchaus 10.000 Stimmen. Das kann also schon einen Unterschied machen, ja.
7: Das war die Journalistin Claudia Kade, Politikchefin bei der Zeitung Die Welt. Ebola grassiert immer noch im Osten der Demokratischen Republik Kongo. 3.000 Tote sind es inzwischen. Von über 6.000 Menschen ist gesichert bekannt, dass sie sich mit dem Virus angesteckt haben. Expertinnen und Experten schätzen aber, dass es in Tat und Wahrheit 3-mal mehr sein dürften. Es bräuchte mehr Geld, doch das ist schwierig, auch weil über den Ausbruch kaum noch berichtet wird. Wissenschaftsredaktorin Katrin Zöfel.
10: Die Bergbaustadt Mongwalu war der Ort, wo der Ebola-Ausbruch das erste Mal so richtig groß wurde. Hier waren es 20 Tote pro Tag und das waren nur jene Fälle, von denen man wusste. Viele starben ungezählt. Das erzählt Trish Newport von Ärzte ohne Grenzen. Als die Kanadierin vor 2 Monaten in Mongbualu ankam, war die Situation noch sehr ernst. In den letzten Wochen aber sieht es anders aus. Besser.
11: We see a very, very positive evolution. It's so nice to see.
10: Nur noch wenige neue Infizierte gäbe es pro Tag, an manchen gar keine. Vor Ort haben Helfer nun sogar Zeit, gezielt in Stadtgebiete zu gehen, aus denen noch kein Ebola gemeldet wurde, um zu schauen, ob sie verdeckte Fälle finden.
11: So we're now going into areas that are not reporting to see if we find cases.
10: 3 Monate harte Arbeit stecken hinter diesem Erfolg, sagt Trish Newport. Und sobald man aus Mongbualu rausfahre, sei die Situation schnell wieder düster. Also, Zwischenfazit. Der Ebola-Ausbruch im Ostkongo ist längst nicht unter Kontrolle. Die Zahlen steigen weiter und weiter. Aber es zeigt sich, dass auch in dieser Region, in der die Menschen sehr mobil sind, das Virus also sehr schnell von Ort zu Ort tragen, in der die Sicherheitslage an vielen Orten sehr gefährlich ist, die humanitäre Versorgung schlecht, auch hier ist es möglich, Ebola in den Griff zu bekommen. Neben Mongbualu gibt es noch eine Handvoll weitere Orte, an denen die Signale vorsichtig positiv sind. Die gute Nachricht weckt bei Trish Newport von Ärzte ohne Grenzen aber auch gleich wieder Sorgen. Und zwar aus Erfahrung.
11: Even if there's positive aspects of this outbreak right now and we see positive stories, I fear for the coming.
10: Sie fürchte die kommenden Monate, sagt Newport. So oft ließe die Entschlossenheit der Helfer nach einer Weile nach. Organisationen und Geldgeber würden nach einer Weile müde. Das Interesse der Medien fehle schon jetzt. Und dieser Ausbruch, da ist sie sicher, wird noch lange dauern. Der letzte große Ausbruch begann 2018. Er dauerte 2 Jahre. Und das, obwohl man anders als jetzt von Beginn weg einen wirksamen Impfstoff hatte.
7: Katrin Zöfel aus der SRF-Wissenschaftsredaktion war das. Am Santis droht ein Felssturz. Das war gestern eine der meistgelesenen News auf srf.ch. Wie der Kanton Appenzell-Ausserrhoden mitteilt, sei ein Fels an der Nordseite des Santis oberhalb der Schwägalb absturzgefährdet. Das Update dazu hat SRF4-Redaktorin Selina Etter. Dominik Rolli hat sie gefragt, was der Stand der Dinge ist.
12: Ja, zuerst eine Entwarnung. Das Hotel auf der Schwägalb mit der Talstation, der Santis-Schwebebahn, das sei nicht direkt im Gefahrenbereich. Auch der offizielle Wanderweg von der Schwägalb nach Siebenhütten, der liege nicht im möglichen Gefahrengebiet, wie der Kanton schreibt.
13: Und wie hat man diesen drohenden Felssturz überhaupt bemerkt?
12: Ja, entdeckt wurde der instabile Fels von einem Piloten der Rega. Er war im Santis-Massiv auf einem Rettungsflug unterwegs. Gemeinsam ließen die beiden Appenzeller Kantone die Situation von einem Geologiebüro beurteilen und dieses machte zusätzliche Erkundungsflüge und Begehungen und befand, dass bis zu 15.000 Kubikmeter Fels abbrechen könnten. Um das etwas anschaulicher zu machen, das wäre das Volumen eines Würfels mit 24 Metern Kantenlänge oder vielleicht etwa ein 7-stöckiges Gebäude. Vorsorglich haben die Behörden gewisse Gebiete oberhalb der Schwägalb gesperrt. Die Wanderwege seien eben nicht betroffen, aber eine Flurstraße durchs Gefahrengebiet wurde gesperrt. Die Gemeindepräsidentin von Hundwil, Margrit Müller, sagte im SRF Regionaljournal, betroffen seien vor allem Fußgängerinnen und Fußgänger.
14: Wir müssen jetzt einfach die Signalisationen machen, dass die Leute auf dem Wanderweg bleiben und dass nicht auf der Strasse laufen.
12: Velos und Autos dürften die Straße immer noch befahren, weil sie schneller unterwegs sind und sich daher kürzer in der Gefahrenzone befinden als Fußgängerinnen und Fußgänger. In einer Kiesgrube im Gefahrengebiet mussten die Arbeiten eingestellt werden.
14: Der Vertrag läuft eh aus, sie dürften eh nur noch bis Mitte September dort arbeiten. Würden aber noch gerne ganz fertig machen, aber im Moment ist der Betrieb eingestellt.
12: Wie lange die Sperrung am Santis dauern wird, das lässt sich noch nicht abschätzen. In den nächsten Wochen werde es weitere geologische Abklärungen geben, wie der Kanton Appenzell-Ausserrhoden mitteilt.
7: Das war Selina Etter aus der Redaktion von SRF 4 News. Haben Sie sich einen Abfalleimer mal genauer angeschaut, wenn Sie in der Stadt, im Dorf oder auf dem Land unterwegs sind? In der Regel werden sie kaum zur Kenntnis genommen, man schmeißt einfach den Abfall rein. Allerdings, hinter den Kübeln stecken unterschiedliche Firmen. Die bekanntesten Marken sind der Abfallhai und Robidog. Ja, und jetzt ist Bewegung in der Branche. Darüber hat Dominik Rolli mit Wirtschaftsredaktor Manuel Rentsch gesprochen.
15: Ja, die Kübel sind bekannt, das auffällige Grün und vor allem die integrierten Beutel für den Hundekot, das ist die eigentliche Erfindung. Die Robidog-Abfallkübel sind ein Teil der Schweizer Abfallkultur, wenn man so will. Schön ordentlich, immer schön ordentlich. Doch in den vergangenen Jahren hat sich einiges verändert. Etliche Städte haben die grünen Robidog-Kübel entfernt. Zürich, Basel, Bern, Lausanne und andere setzen auf universelle, einheitliche Abfalleimer, die optional auch mit Beutel für den Hundekot ausgestattet sind, eben diese universellen Abfalleimer.
13: Schweizer Abfallkultur, spannender Ausdruck. Genau. Robidog werden jetzt aber offenbar in den städtischen Zentren seltener. Was sagt die Firma dazu, die den Eimer vermarktet?
15: Also die Entwicklung wird von der Firma Robi AG zwar bestätigt, eben dass es weniger Modelle in den Städten gibt, wird aber auch etwas relativiert. Denn in den Städten hat der Robidog zwar inzwischen einen schweren Stand, auf dem Land allerdings seien diese ursprünglichen Modelle nach wie vor gefragt, in den Naherholungsgebieten, dort wo die Hundehalterinnen und Hundehalter unterwegs sind.
13: Eben, wir haben es gesagt, Robidog ist eine Schweizer Erfindung. Sie hat auch dazu geführt, dass Hundekot nicht einfach liegen gelassen wird. Wie ist das eigentlich dazu gekommen?
15: Also die Geschichte beginnt mit einer Reise nach Italien im Jahr 1979. Dort sind dem späteren Firmengründer die zahlreichen Hundeverbote aufgefallen. Das gab es damals noch oft. Der Hundekot war damals ein ungelöstes Problem und so entstand die Geschäftsidee. Ein Jahr später folgte der erste Prototyp, dann die Patentierung und die Firmengründung in den 80er Jahren und in den 1990er Jahren feierte die Firma mit Erfindung große Erfolge. Es wurden damals so viele dieser grünen Hundetoiletten verkauft wie nie mehr seither und zwar in den Städten wie auch auf dem Land.
13: Da hat sich die Idee also durchgesetzt, mit einem Beutel den Hundekot aufzusammeln und in diese entsprechend gekennzeichneten Abfallkübel zu werfen. Wann kam denn der Bruch?
15: Ja, vor gut 20 Jahren hat im Schweizer Abfallwesen ein neues Zeitalter begonnen. 2002 nämlich hat die Stadt Zürich für das gesamte Stadtgebiet eine einheitliche Lösung gesucht. Es gab eine Ausschreibung und die heutige Firma Anta Swiss mit dem Abfallhai erhielt den Zuschlag. Zuerst nur 500 Stück, aber der Abfallhai hat mit dem robusten Gehäuse und dem innovativen Design überzeugt. Und seither hat das Unternehmen rund 100'000 solcher Abfallkübel geliefert im In- und Ausland. Das Problem mit dem Hundekot wird so gelöst, dass der Abfallhai zum Beispiel bei Bedarf auch mit Säcken für den Kot ausgerüstet werden kann. Deshalb ist der grüne Robidog überflüssig geworden, zumindest teilweise in den Zentren.
13: Und eben der Robidog wird jetzt aufs Land verdrängt. Was heißt das für die Firma, die diese Eimer verkauft? Gerät sie allenfalls in Bedrängnis?
15: Nein, dazu gibt es keine Hinweise. Ich habe mit der Firma gesprochen, weil die Robi AG hat mit etwas Verzögerung auf die Trends reagiert und ist auch seit mehr als 10 Jahren schon mit neuen Modellen und Abfallsystemen auf dem Markt. Ähnlich wie dieser Abfallhai. Und dank breiterem Sortiment seien die Umsatzrückgänge beim Urmodell des Robidog längst kompensiert, heißt es bei dieser Firma.
7: Das war Wirtschaftsredaktor Manuel Rentsch. Und das war's mit 4x4 für heute. 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Hier geht's nun weiter mit den Nachrichten. Danke fürs Zuhören. Am Mikrofon war Rina Telli.

Die Nachrichten von SRF um 12:30 mit Frank Estermann. Gedenkmarsch in Aarau. Mehrere hundert Menschen gedenken der Opfer der Amoktat vom letzten Wochenende. Polizeigroßeinsatz im St. Gallischen Goldach. Die Polizei evakuiert ein Schulhaus nach Meldungen über angebliche Schüsse. Und Sabotageakte in Deutschland. Hinter den Angriffen auf Stromleitungen soll ein Einzeltäter stecken. Das Wetter, es ist teils sonnig, teils bewölkt bei 26 Grad im Norden und 32 Grad im Süden. In Aarau haben am Freitagabend rund 300 Personen an einem Gedenkmarsch teilgenommen für die Opfer der Gewalttat vom letzten Wochenende. Die Teilnehmenden trugen Kerzen und weiße Rosen und legten Blumen bei einer Gedenkstätte nieder. Mit dabei waren auch Vertreterinnen und Vertreter aus der Politik. Organisiert haben den Gedenkmarsch die Veranstalter der Technoparty, an der die Tat verübt wurde. Die Polizei geht davon aus, dass ein 43-jähriger Schweizer in der Nacht auf Sonntag bei der Technoparty in Aarau in die Menge geschossen hat. Dabei tötete er eine 22-jährige Italienerin. 6 Menschen wurden verletzt. Der mutmaßliche Täter sitzt in Untersuchungshaft. In Goldach im Kanton St. Gallen steht die Polizei seit einigen Stunden in einem Großeinsatz. Grund seien mehrere Meldungen über angebliche Schüsse, die während eines Schulfests bei einem Schulhaus eingegangen seien, schreibt die Polizei. Diese Meldungen müssten nun verifiziert werden. Als Vorsichtsmaßnahme seien die Schülerinnen und Schüler und die Lehrpersonen in das Schulhaus gebracht worden. Dort würden sie polizeilich betreut. Die rund 300 Personen sollen nun evakuiert und nach Hause gebracht werden. Laut der Kantonspolizei St. Gallen gibt es keine Meldungen über verletzte Personen. Die USA wollen die Gespräche über ein mögliches Ende des russischen Angriffskriegs gegen die Ukraine wieder aufnehmen.

0: seiner Sicht ungenügenden Klimapolitik. Gleichzeitig haben die Vorfälle in Deutschland eine Debatte über die Sicherheit der Infrastruktur ausgelöst. Dominik Rolli.
1: Zwei Sabotageangriffe in Nordrhein-Westfalen, einer in Brandenburg und ein Vorfall in Niedersachsen, der aktuell untersucht wird. Nach dieser Häufung sind die Behörden in Deutschland alarmiert. Vor wenigen Wochen erst wurde ein Drohnenangriff auf den Flughafen Leipzig vereitelt. In der Nähe eines ukrainischen Frachtflugzeugs wurde damals eine Sprengstoffdrohne gefunden. Hinter dieser Attacke stecke Russland, sagte die deutsche Regierung diese Woche. Und jetzt also die Häufung von Sabotageakten am Stromnetz.
2: Der eine oder andere wird sich wahrscheinlich fragen, ist es einfach die besondere Aufmerksamkeit, die wir jetzt auf all diese Gefährdungslagen haben, die einen zu dieser täglichen Nachrichtenlage führt? Oder ist es wirklich ein deutlich höheres Aufkommen einfach an Bedrohungen, an Gefährdungen, an Anschlägen, die wir zurzeit erleben?
1: Die Antwort: beides, so Innenminister Alexander Dobrindt. Man sei zwar wachsamer und das sei auch notwendig, aber es gebe derzeit tatsächlich mehr solcher Vorfälle, ausgehend von einem fremden Staat oder aus extremistischen Motiven. Beides könne sich auch vermischen. Man müsse davon ausgehen, dass es weitere solcher Anschläge geben werde. Fragt sich, was dagegen zu tun ist. Ein flächendeckender Schutz der Stromnetze oder etwa auch der Bahnnetze sei nicht möglich, betonen die Behörden. Vielmehr müsse es darum gehen, rasch auf solche Vorfälle reagieren zu können. Und Dobrindt kündigt auch an, die Drohnenabwehr verstärken zu wollen, so sollen auch Betreiber kritischer Infrastruktur Drohnen selber abwehren dürfen.
0: Informationen von Dominik Rolli. Zum Eishockey. In der ersten Runde der Champions Hockey League können die Schweizer Teams Siege feiern. Davos gewinnt gegen Storhamar Hamar aus Norwegen mit 3:2 nach Verlängerung und Genf Servette schlägt die Eisbären Berlin mit 6:2. Das Wetter heute Samstag. Am Vormittag kommen nördlich der Alpen Wolken auf, die zeitweise die Sonne verdecken. Vor allem in der Ostschweiz ist lokal etwas Regen möglich. Dazu gibt es 26 Grad. Im Süden bleibt es meist sonnig bei 32 Grad. Das waren Nachrichten von Radio SRF. Verantwortlich Frank Estermann.
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4: Mit Katharina Brierley und unter anderem diesen Themen. Neuer Ruhm für einen alten Poeten. Hauptdarsteller Willem Dafoe glänzt im Kinofilm Late Fame. Zuerst aber widmen wir uns diesem Thema. Heikle Personalie beim Erasmus-Festival in Basel. Warum das Festival am umstrittenen britischen Dirigenten John Eliot Gardiner festhält. Willkommen zu Kultur kompakt. Am Sonntag beginnt in Basel das Festival Erasmus klingt. Benannt ist es nach dem niederländischen Universalgelehrten Erasmus von Rotterdam. Das Festival ist interdisziplinär angelegt. Es geht um Wissenschaft, Literatur, vor allem aber um Musik. Dieses Jahr standen die Organisatoren des Festivals vor einer unangenehmen Herausforderung. Denn der Dirigent, der das Festival mit seinem Chor eröffnen soll, hat in den vergangenen Wochen für negative Schlagzeilen gesorgt. Der Brite John Eliot Gardiner hat sich ziemlich daneben benommen. Und zwar im Rahmen eines Auftritts beim Leipziger Bachfest. Patricia Moreno hat den Musikjournalisten Benjamin Herzog gefragt, was da los ist.
5: Ja, so kurz zusammengefasst, John Eliot Gardiner hat eine Strafanzeige am Hals. Darum, weil er am Leipziger Bachfest im Juni einer Mitarbeiterin dieses Festivals eine Tüte mit Blumensamen in den Ausschnitt gesteckt hat.
6: Was ja schon recht frech ist, aber was hat es denn mit diesen Blumensamen auf sich?
5: Ja, also in Leipzig werden keine Blumen verteilt beim Schlussapplaus, sondern eben solche Tütchen mit Samen. Und ein solches hat Gardiner dieser Mitarbeiterin ins Dekolleté gesteckt. Das ist natürlich, ja, man kann sich anders sagen, eine patriarchale, erniedrigende Geste. Und darum hat diese Mitarbeiterin dann auch Strafanzeige erstattet.
6: Was bedeutet das nun? Dieser Vorfall hat sich ja im Juni ereignet. Was bedeutet das für das jetzt startende Basler Erasmus-Festival?
5: Es bedeutet, dass Gardiner eine heikle Personalie ist. Einladen, ausladen, das war die Frage. Und das hat sich eben auch Christoph Müller, der Intendant des Festivals, überlegen müssen. Ich habe ihn gestern am Telefon gehabt.

0: Wir verurteilen natürlich jegliches Verhalten von Machtmissbrauch in jeder Form. Gleichzeitig handelt es sich hier um eine Anklage und eben nicht um einen verurteilten John Elliott Gardiner. Und es ist dann auch nicht so einfach, aus geltenden Verträgen da aussteigen zu können. Aber letztendlich war es für uns einfach auch wichtig, an diesem tollen Programm festzuhalten.
1: Soweit Christoph Müller. Also Gardiner tritt auf am Sonntag. Benjamin, problematisch ist das ja schon irgendwie. Also dieser Vorfall, wenn ich mich recht entsinne, in Leipzig, das ist ja nicht das erste Mal, dass John Elliott Gardiner negativ auffällt im Umgang mit Mitarbeitern, mit Musikerinnen.
2: Das stimmt. Muss man leider sagen, Gardiner ist einer von mehreren Dirigenten und gar nicht immer so älteren wie er. Für so ein kleines Festival, da hat man jetzt einfach ganz pragmatisch überlegt. Ausladen, da hätten Gardiners Anwälte vollen Gagenersatz verlangt. Müller hätte ein neues Ensemble engagieren und bezahlen müssen. Das wäre teuer geworden. Man sorgt nun dafür, dass Gardiner, der jetzt eben kommt, mit Mitarbeitern und Musikerinnen des Basler Festivals so wenig wie möglich in Kontakt kommt. Also die Routine siegt mal wieder über menschliches Fehlverhalten oder Gardiner ist einfach too big to fail.
1: Sagen wir mal, dass eine Wolke jetzt schon hängt über diesem Basler Festival. Erasmus klingt, aber Benjamin, ich will doch noch wissen, was ist das überhaupt für eine Veranstaltung? Dieses Festival findet ja nur alle 2 Jahre statt und es dreht sich eben immer um diesen Erasmus von Rotterdam, den Großgelehrten. Was hat denn Erasmus mit Musik zu tun?
2: Ja, so ganz direkt nichts. Er hat in Basel wegen des frühen Buchdrucks hier zahlreiche Schriften verfasst und drucken lassen. Und die Festivalausgabe jetzt, da geht es um die vielen Reiseberichte von Erasmus. Der war in Paris, London, Turin. Erasmus war wirklich so ein Vielreisender und das Musikprogramm spiegelt diese Reisen. Also zum Beispiel oberitalienische Musik mit Giovanni Antonini und sein Programm mit dem Giardino Armonico oder Musik dann aus Frankreich mit dem hervorragenden jungen Pariser Ensemble Caravaggio und Gardiner mit einer musikalischen Reise von Canterbury nach Rom runter. Dazu gibt es jeden Tag Begleitveranstaltungen in der Musikwissenschaft, mit Historikern, mit der Religion. Das ist also wirklich so ein attraktives Programm.
3: Das Festival Erasmus klingt in Basel geht am Sonntag los und dauert eine Woche. Später Ruhm. So heißt eine Novelle des österreichischen Dichters Arthur Schnitzler. Geschrieben hat er sie 1894. Veröffentlicht wurde die Geschichte aber erst 80 Jahre später. Nun findet Schnitzlers Geschichte den Weg ins Kino. Late Fame, so heißt der Film. Er holt die Novelle in die Gegenwart. In der Hauptrolle begeistert Willem Dafoe. Filmredaktorin Brigitte Hering.
4: Ed Sachsberger arbeitet als Briefsortierer bei der Post und führt ein ruhiges, monotones Leben in New York. Aber dann wird er eines Abends vor seinem Wohnhaus angesprochen. Sind Sie Ed Sachsberger? Ich bin Wilson Myers und ich habe Ihr Buch gelesen.
5: You're Ed Sachsberger.
6: What is this about?
5: My name is Wilson Myers. Myers, everyone calls me.
6: Okay.
5: I read Way Past Go. You are the Ed Sachsberger, right? The poet? Of course you are. I recognize you from the back cover.
6: You read Way Past Go? That's crazy.
4: Crazy sei das, findet Ed Sachsberger. Denn das Buch, von dem der begeisterte junge Mann spricht, ist ein Gedichtband, den Sachsberger in den späten 1970er Jahren veröffentlicht hat. Es blieb sein einziger. Myers ist Kopf einer Gruppe begeisterter und altmodischer Literaten, der Enthusiasm Society. Diese würde gern den wiederentdeckten Dichter kennenlernen. Und Sachsberger, der sich zwar wundert, aber auch freut über diese jugendlichen Bewunderer, trifft sich mit der Truppe. Es kommt die Idee auf für eine gemeinschaftliche Lesung. Aber die Aussicht auf späten Ruhm ist verführend und auch tückisch. Nur allzu schnell ist Sachsberger bereit, sich seinen neuen Freunden voll hinzugeben und die alten Freunde vor den Kopf zu stoßen. Lieber badete er in der Bewunderung der jungen Poeten und lässt sich allzu gern von der überkandidelten Schauspielerin Gloria Gardner, die auch ab und zu zur Enthusiasm Society stößt, umgarnen.
7: Please. My boy! How's it going, kids? Oh, I've missed you.
5: This is Sachsberger.
8: Hello.
7: Hello there, Gloria Gardner.
8: Pleasure.
4: Regisseur Kent Jones und Drehbuchautor Sammy Birch haben die Handlung von Arthur Schnitzlers Novelle später Ruhm ins heutige New York verlegt. Eine altmodische Atmosphäre verleihen sie dem Film trotzdem. Die Mitglieder der Poetentruppe geben sich betont anachronistisch, kleiden sich wie 19. Jahrhundert-Bohemier und kommen alle aus reichem Hause. Sie sprechen eine altmodische formelle Sprache, lehnen moderne Technologie und soziale Medien ab, um dann unter dem Tisch trotzdem ihre Phones zu checken. Dreh- und Angelpunkt dieses Films ist Willem Dafoe, der wie immer eine umwerfend gute Schauspieler-Performance zeigt. Er ist ein Meister darin, rätselhafte Charaktere zu verkörpern und zeigt auch in Late Fame sehr subtil die inneren Widersprüche dieser Figur Ed Sachsberger. Von der verschämten Freude am Bewundertwerden zu Beginn bis hin zur hanebüchen einfachen, aber schmerzlichen Erkenntnis: Früher war ich immer der Jüngste in jeder Gruppe, bis ich plötzlich der Älteste war.
8: I used to be the youngest one in every group. And then one day I became the oldest.
4: Diese Geschichte des alten, vergessenen Poeten und des lockenden, späten Ruhms einer Wiederentdeckung könnte tragisch sein, könnte Komödie sein, könnte Feel-Good-Movie sein. Late Fame spielt genau mit all diesen Möglichkeiten, bleibt aber bewusst unentschieden. Beliebig und belanglos ist das aber nicht. Und allein Willem Dafoes Darstellungskunst ist es schon wert, diesen Film zu sehen.
3: Die Arthur Schnitzler-Verfilmung Late Fame mit Willem Dafoe in der Hauptrolle läuft jetzt im Kino.
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3: Am Sonntag findet der Anti-Prokrastinationstag statt. Ein etwas kurioser Aktionstag aus den USA, der Menschen daran erinnern soll, Aufgaben nicht immer aufzuschieben, also zu prokrastinieren. Das Phänomen kennt man auch hierzulande. Wer prokrastiniert, sortiert lieber Stifte nach Farben, als endlich mit einer bestimmten Aufgabe anzufangen. Es gibt neben dem Prokrastinieren aber auch das Präkrastinieren, sozusagen das Gegenteil von Prokrastinieren. Danja Nürsch erklärt, was damit gemeint ist und warum das problematisch sein kann.
10: Manche Menschen sind ausgezeichnete Prokrastinierer. Sie schieben Aufgaben hinaus, bis die Deadline bedrohlich bis gar tödlich wird. Sie sortieren lieber Socken, suchen jedes Staubkorn einzeln auf, bevor sie sich dem Schreibtisch nähern, um die eigentliche Aufgabe anzugehen. Andere hingegen gehen Aufgaben meist sofort an. Ihr Ziel: die To-Do-Liste leeren, und zwar schnell. In der Fachsprache heißt das Verhalten Präkrastination. Der Psychologe Christopher Gehrig, der selbst Tendenzen dazu hat, hat vor kurzem zum Thema Präkrastination promoviert. Als er das Thema anging, war die Präkrastination nur wenig erforscht. Schlicht, weil sie nicht als Problem galt.
11: In der Forschung ist man aber zu dem Zeitpunkt davon ausgegangen, dass die Präkrastination eigentlich so das Positive ist und die Prokrastination das Negative, weil es gegensätzliche Verhaltensweisen sind. Und in der Psychologie ist es halt immer so, dass die Forschung sich eher so auf das Negative, das man verbessern kann, fokussiert und dieses Positive eher so ein bisschen nebenher lässt.
10: Seine Forschung zeigte, Präkrastination kann man manchmal zwar mit Gewissenhaftigkeit gleichsetzen, sie kann aber auch krankhaft sein. Die Grundlage für seine Forschung schaffte der Psychologe David Rosenbaum, der 2014 den Begriff der Präkrastination prägte. Er definierte sie so:
11: Eine Aufgabe anzufangen oder eine Aufgabe zu beenden, frühzeitig, auch wenn sie zusätzlichen Aufwand kostet.
10: Dieses Verhalten führte Rosenbaum mit einem Eimer-Experiment vor Augen. Rosenbaum ließ Versuchspersonen zwischen zwei Eimern wählen, die zu einem Ziel getragen werden mussten. Die meisten griffen zum Eimer, der näher bei ihnen stand, obwohl sie den Eimer dadurch länger tragen mussten. Hauptsache, sie hatten die Aufgabe schnell begonnen. Nicht die Effizienz stand an erster Stelle. Christopher Gehrig, Vater von zwei kleinen Kindern, hat dazu auch ein Beispiel aus seinem Alltag.
11: Wenn man Kinder hat, weiß man ja, das Kinderzimmer sieht halt aus wie, überall liegen Spielsachen rum, alles ist unordentlich. Dann geht die Tochter zum Mittagsschlaf und da kommt dieser innere Zwang, dieser innere Druck bei mir, dieses Zimmer aufzuräumen, wohl wissend, dass ich mehr Aufwand kostet, weil nachdem sie ihren Mittagsschlaf beendet hat, sieht das Zimmer wieder genauso aus.
10: Gehrig unterscheidet drei Formen der Präkrastination: eine funktionale, eine angstgetriebene und eine zwanghafte. Die beiden letzteren können problematisch sein. Wer etwa aus Angst vor dem Chef Aufgaben abhake, habe vielleicht ein Problem, das zu chronischem Stress, gar Burnout führen könne, so gierig. Doch woher kommt dieser Druck, alles sofort abzuarbeiten? In unserer heutigen Arbeitswelt, so gierig, scheine vieles dringlicher, als es sei.
11: Wenn eben solche Umgebungen geschaffen werden, dass man ständig erreichbar ist, dass man ständig irgendwie eine Nachricht vom Chef bekommt oder so, schafft es eben auch so ein Klima, dass man eben auch sehr häufiger eher zum Präkrastinieren greift, anstatt zum Aufschieben.
10: Schnell noch die Mail beantworten, auf dem Heimweg noch einen Anruf erledigen, bevor die Arbeit zu Hause ruft. Alles ist möglich. Aber ist es auch nötig? Gerig sagt, es lohne sich, sich vor dem Angehen einer Aufgabe zu fragen, warum gerade jetzt. Denn vieles kann warten. Vielleicht sollte es sogar heißen, morgen, morgen, nur nicht heute. Das sagen vernünftige Leute.
3: Sie hat sich ein Leben lang zwischen verschiedenen Stilen bewegt. Die Jazz-Vokalistin Cassandra Wilson war irgendwo zwischen Blues, Folk, Pop und R&B zu Hause. In diesem Dazwischen hat sie ihre eigene Klangsprache erschaffen. Dafür hat sie 2 Grammys bekommen. Cassandra Wilson gehört zu den großen Sängerinnen des zeitgenössischen Jazz. Am Dienstag ist sie gestorben, im Alter von 70 Jahren. Luca Koch hat sich mit ihrem Schaffen befasst.
12: Ihre tiefe Altstimme ist unverkennbar. Hauchig und doch raumeinnehmend, charismatisch rau und unglaublich warm. Cassandra Wilson braucht nur wenige Takte, um das Publikum in ihren Bann zu ziehen.

Die Musik der US-amerikanischen Vokalistin, Singer-Songwriterin Cassandra Wilson ist tief verwurzelt im Delta Blues ihrer Heimat Mississippi. Schon als Sechsjährige startet sie ihre Jazzausbildung, wie viele Musikerinnen und Musiker vor ihr, in den Marching Bands. Dort spielt sie Klarinette und wenn sie müde ist von diesem intensiven Training, fragt sie ihren Vater, ob er ihr das Gitarrenspiel beibringe. Musik als Ausgleich zur Musik. Singen lernt Wilson direkt auf der Bühne. Um ihr Kommunikationsstudium zu finanzieren, singt sie in Coverbands, in Bars und Cafés und macht später ihren Nebenjob zur internationalen Karriere. Anfang der 80er Jahre kommen die ersten Erfolge. Da ist Wilson Mitte 20, zieht nach New York und schließt sich dem M-Bass-Kollektiv des Saxophonisten Steve Coleman an, wo sie auf gleichgesinnte, innovative Musikerinnen und Musiker trifft, die den Avantgarde-Jazz mit Funk und Soul mischen. Hier legt Cassandra Wilson den Grundstein für ihren ganz eigenen Gesangsstil.

Für Cassandra Wilson ist der Begriff Sängerin zu eng. Sie bezeichnet sich selber dezidiert als Vokalistin, setzt ihre Stimme instrumental ein und improvisiert, experimentierfreudig, immer unangestrengt. Sie befasst sich intensiv mit der Musik von Miles Davis, schreibt Songs mit spannendem Storytelling und interpretiert gleich eigenwillig Jazz-Standards, wie hier Polka Dots and Moonbeams, ungewohnt als Walzer.

0: Auf dem renommierten Jazzlabel Blue Note schafft Cassandra Wilson in den frühen 90er Jahren dann den internationalen Durchbruch. Zwei Grammys und Dutzende Awards folgen. 2022 zeichnet sie das National Endowment for the Arts für ihr Lebenswerk aus. Einer der höchsten Anerkennungen für Jazzmusikerinnen in den USA. Nun vergangenen Dienstag ist Cassandra Wilsons Stimme für immer verstummt. Sie hinterlässt der Jazzwelt eine reiche Diskografie mit songwriterischer Weitsicht, Charisma und tief authentischem Gesang.
1: Und das waren unsere Themen aus Kultur und Gesellschaft. Am Mikrofon war Katharina Brierley.
2: Und nun blicken wir nach Kanada und sprechen über Doug Ford, den konservativen Premier, also Regierungschef von Ontario. Ontario, das ist mit Abstand die bevölkerungsreichste und wirtschaftsstärkste kanadische Provinz. Nachdem US-Präsident Donald Trump den Handelskonflikt mit Kanada eskalierte, neue Zölle verhängte, worauf Kanada Gegenzölle ankündigte, ist die Wut der Menschen in Kanada groß. Für das Land steht viel auf dem Spiel. Über 70% der Exporte gehen in die USA. Der kanadische Premierminister Mark Carney gibt sich kämpferisch, bleibt dabei aber ruhig und sachlich im Ton. Die direkte Konfrontation mit Trump wagt dafür ein anderer, eben Doug Ford, der Regierungschef der Provinz Ontario. Nordamerika-Korrespondent Andrea Christen berichtet.
3: «He can kiss my ass. Er kann meinen Arsch küssen», erklärte Doug Ford letzte Woche. Er meinte Donald Trump. Auf meinem Arsch hat viel Platz, sofort vor den Medien. Doug Ford, korpulent, das blonde Haar über den breiten Kopf zurückgekämmt, nennt Trump einen Diktator, einen Verlierer. Er ist wie der Typ in der Schule, der dir das Essensgeld wegnimmt. Am nächsten Tag nimmt er dir die Mütze vom Kopf und klaut dir die Laufschuhe. Von diesem König der Insolvenzen lasse ich mir nichts sagen. Früher sah Doug Ford das anders. Er fand lobende Worte für Trump. Manche wollten in Ford gar einen kanadischen Trump erkennen. Tatsächlich führte Doug Ford 2018 einen rechtspopulistischen Wahlkampf mit angriffiger, ungefilterter Sprache. Ford, der Sohn eines reichen Unternehmers, wetterte, ähnlich wie Trump, gegen die politischen Eliten. Etwa in einem kanadischen Radiointerview. Eliten gibt es in allen drei kanadischen Parteien. Sie sehen auf normale Leute herab, denken, sie seien klüger, wüssten es besser. Sie wollen uns vorschreiben, wie wir unser Leben zu leben haben. Wenn sie ihr kleines Glas Champagner trinken, mit dem kleinen Finger in der Luft, sehen sie auf uns herab, nach dem Motto, wir sind besser als ihr.
4: Wenn sie ihr kleines Glas Champagner mit ihren Pinkies up in the air,
3: Eine kanadische Zeitung hatte Jahre zuvor berichtet, Ford habe einst mit Drogen gehandelt, was dieser bestreitet. Fords Bruder Rob, damals skandalumwitterter Bürgermeister von Toronto, war 2013 gefilmt worden, wie er Crack rauchte. Doug Ford wurde trotzdem gewählt. Nach einiger Zeit im Amt mäßigte er sich. Er führte Ontario durch die Covid-Pandemie, arbeitete mit der Bundesregierung von Justin Trudeau zusammen, mit der er sich zuvor angelegt hatte. Und Ford wurde zum Widersacher von Trump. Er ließ US-Schnaps aus den Läden in Ontario verbannen, drohte Energieexporte in die USA einzustellen. Im rechten US-Fernsehsender Fox News trat er im Januar 2025 auf, nachdem Trump erklärt hatte, Kanada solle der 51. US-Bundesstaat werden.
5: What's your problem with the United States absorbing Canada?
3: Was haben Sie denn für ein Problem damit, von den USA übernommen zu werden? Fragte der Moderator. Ich liebe die USA. Ich liebe die Amerikaner, antwortete Ford. Trump ist Immobilienmogul, hat Milliarden Dollar verdient. Aber dieses Grundstück steht nicht zum Verkauf. So einfach ist das. Doug Ford wird nicht müde, die Amerikanerinnen und Amerikaner auf US-Nachrichtensendern daran zu erinnern, dass dieser Handelskonflikt auch den USA schade. Kein Land kaufe mehr US-Produkte als Kanada. Und ihr braucht unser Aluminium, unser hochgradiges Nickel. Eure Landwirtschaft braucht unseren Kalidünger, der zu 90% in die USA geliefert wird. Ihr braucht die 4,1 Millionen Fässer Öl, die wir täglich liefern. Ihr braucht unser Uran. Ganz zu schweigen von unserer Elektrizität, die dafür sorgt, dass in den USA die Lichter anbleiben. Im letzten Oktober platzierte Doug Ford einen Fernsehspot im US-Fernsehen, in dem Ex-Präsident Ronald Reagan zu hören gewesen war, wie er Zölle geißelte. Trump ließ in der Folge die Handelsgespräche mit Kanada aussetzen. Letzte Woche verfügte Trump den Lake Ontario an der Grenze zu den USA und Kanada in Lake America umzubenennen. Doug Ford stellte sich postwendend vor ein Transparent mit der Aufschrift Lake Ontario, jetzt und für immer.
6: Long before President Trump, this lake was called Lake Ontario.
3: Lange vor Präsident Trump wurde dieser See Lake Ontario genannt. Und auch lange nach ihm wird der See noch so genannt werden. Nur für den Fall, dass Präsident Trump oder sonst jemand das vergisst, haben wir dieses Transparent aufgestellt.
6: But just in case President Trump or anyone else forgets, we've set up this sign to remind them.
3: Doug Ford versteht sich auf öffentlichkeitswirksames Polittheater, auf das Poltern gegen Trump, auf den viele Kanadierinnen und Kanadier so wütend sind. Daraus hat er politisches Kapital geschlagen. Kurz nach Trumps Amtsantritt setzte Ford Neuwahlen an und stärkte mit einem Wahlsieg seine Position. Seine US-Interviews enden jeweils so.
7: God bless America, God bless Canada, let's get a deal done.
3: Gott segne die USA, Gott segne Kanada. Lasst uns eine Einigung finden. Trotz aller Rhetorik versteht Doug Ford, dass Kanada auf die USA angewiesen ist.
2: Der Bericht von unserem Korrespondenten Andrea Christen. Und hier auf SRF News geht es nun weiter mit den Nachrichten.

0: Die Nachrichten von SRF um 1 mit Frank Estermann. In Goldach im Kanton St. Gallen steht die Polizei seit Freitagabend in einem Großeinsatz. Grund seien mehrere Meldungen über angebliche Schüsse, die während eines Schulfests bei einem Schulhaus eingegangen seien, schreibt die Polizei. Diese Meldungen müssten verifiziert werden. Als Vorsichtsmaßnahme seien die Schülerinnen und Schüler und die Lehrpersonen ins Schulhaus gebracht worden. Dort würden sie polizeilich betreut. Die rund 300 Personen sollen nun evakuiert und nach Hause gebracht werden. Laut der Kantonspolizei St. Gallen gibt es keine Meldungen über verletzte Personen. Zu zwei Meldungen aus dem Ausland. Die USA wollen die Gespräche über ein mögliches Ende des russischen Angriffskriegs gegen die Ukraine wieder aufnehmen. Zu diesem Zweck sollen der US-Sondergesandte Steve Witkoff und der Schwiegersohn des US-Präsidenten Jared Kushner in die Hauptstädte Moskau und Kiew reisen. Präsident Donald Trump hat bestätigt, dass die beiden den Kriegsparteien einen Friedensvorschlag unterbreiten würden. Und bei israelischen Angriffen im Süden des Libanons sind laut libanesischen Angaben 3 Menschen getötet und 23 weitere verletzt worden. Das israelische Militär sagte, es habe Ziele im Südlibanon angegriffen, nachdem die pro-iranische Hisbollah-Miliz israelische Soldaten mit einer Drohne angegriffen hätten. Damit habe die Hisbollah gegen die geltende Waffenruhe verstoßen. Die EU plant strengere Regeln für Kurzzeitvermieter wie beispielsweise Airbnb. Damit soll die Wohnungsnot in Touristengebieten entschärft werden. Ein entsprechender Gesetzesentwurf liegt mehreren Nachrichtenagenturen vor. Vorgestellt werden sollen die neuen Regeln in der kommenden Woche. Die EU-Kommission möchte die Vorschriften für Airbnb und Co. europaweit vereinheitlichen. So soll festgelegt werden, wann etwa Städte Einschränkungen für Kurzzeitvermieter einführen können. Entscheidend dafür soll das Verhältnis von Wohnungspreisen zum Einkommen der Bevölkerung sein. Mehrere europäische Touristenhochburgen haben bereits Einschränkungen für Kurzzeitvermietungen eingeführt, so etwa Paris, Barcelona oder Venedig. Über den Vorschlag der EU-Kommission müssen noch die EU-Länder und das EU-Parlament entscheiden. Zum Eishockey. In der ersten Runde der Champions Hockey League können die Schweizer Teams Siege feiern. Davos gewinnt gegen Storhamar Hamar aus Norwegen mit 3:2 nach Verlängerung und Genf Servette schlägt die Eisbären Berlin mit 6:2. Das Wetter heute Samstag, es ist teils sonnig, teils bewölkt bei 26 Grad im Norden und 32 Grad im Süden. Das waren Nachrichten von Radio SRF, verantwortlich Frank Estermann.
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2: Wer liest und hört da eigentlich auf dem Handy mit? Das fragen sich in Serbien gerade nicht nur die Betroffenen selbst, also etwa Studierende oder Leute aus der Opposition. In Serbien gibt eine Überwachungsaffäre gerade einiges zu reden. Die Regierung will es nicht gewesen sein, aber alle Spuren führen zu ihr. Und dann geht's um Taktik. Taktik braucht's nicht nur im Sport, sondern auch in der Politik, etwa bei Wahlen. Und Taktik scheint gerade im deutschen Bundesland Sachsen-Anhalt gefragt. Dort wird am Wochenende ein neues Parlament gewählt. Die AfD liegt klar vorne. Das soll verhindert werden mit taktischem Wählen. Wie das genau geht, das schauen wir uns an. Willkommen bei 4x4. Hier gibt's die Geschichten, die neben den großen Schlagzeilen Schlagzeilen machen. Ich bin Rina Telli. Hallo. Ja, in Serbien gibt eine Überwachungsaffäre zu reden. Mindestens 14 Handys von Studierenden, Aktivistinnen und Oppositionspolitikern sind mit Spionagesoftware angegriffen worden. Bei einem Mitglied der Protestbewegung ist forensisch belegt worden, dass auf dem iPhone Pegasus lief, die Software einer israelischen Firma. Verkauft wird diese Software eigentlich nur an Staaten. Die serbische Regierung sagt, sie habe damit nichts zu tun. Aufgedeckt wurden diese Überwachungsfälle rund 6 Wochen vor den vorgezogenen Parlamentswahlen in Serbien. Meine Kollegin Isabel Meissen hat Auslandredaktor Janis Fahrländer gefragt, wer es denn sonst gewesen sein soll.
3: Also es kann nur die Regierung gewesen sein. Wie Sie sagen, die Firma hinter Pegasus NSO Group aus Israel verkauft die Software nur an Staaten und es gibt keine Hinweise, dass da andere Akteure dahinter stecken können. Zumal so eine Überwachung eben auch teuer und aufwendig ist. Dann passt auch ins Bild die mutmaßlichen Opfer dieser Spionageaffäre. Aktivisten und Aktivistinnen, Oppositionspolitiker. Es ist nicht das erste Mal, dass das passiert. Bereits früher gab es Vorwürfe, dass die Regierung in Serbien kritische Journalisten, Mitglieder der Zivilgesellschaft ausspioniert über eben solche Softwares. Das heißt, wenn man all diese Indizien zusammennimmt, kann es eigentlich nur die Regierung gewesen sein, obwohl so eine Spionage nach serbischem Recht illegal wäre.
4: Also die Protestbewegung in Serbien als eines der Opfer. In Serbien gibt es diese ja seit 2 Jahren. Was könnte denn die Regierung bezwecken mit dieser Überwachung?
3: Nun, diese Protestbewegung setzt Präsident Aleksandar Vučić sehr stark unter Druck, so stark sogar wie noch nie, seit er und seine Partei an der Macht sind. Das heißt, diese andauernde Protestbewegung, diese immer wiederkehrenden massiven Proteste sind störend für ihn. Und hinzu kommt, in wenigen Wochen werden in Serbien Parlamentswahlen erwartet und die Studierenden wollen mit eigenen Listen antreten. Und obwohl noch gar nicht klar ist, wer auf diesen Listen dann stehen wird, laut Umfragen haben die Studierenden gute Chancen, eben gefährlich zu werden für Vučić. Und diese Unberechenbarkeit, die ist gefährlich. Die Protestbewegung hat er bislang nicht in den Griff bekommen. Und das heißt, aus Sicht der Regierung macht es Sinn, Aktivistinnen und Aktivisten der Studierenden zu überwachen.
4: Und jetzt gibt es also diesen sehr dringenden Verdacht. Wie reagiert denn die Protestbewegung auf die Enthüllungen zur Überwachung?
3: Sie suchen den Gang an die Öffentlichkeit. Am Mittwoch informierten sie an einer Pressekonferenz darüber, dass mehrere Aktivistinnen und Aktivisten von Apple kontaktiert worden seien, dass eben ihre Handys von Spionagesoftware betroffen seien. Diese Geräte befinden sich nun eben in forensischer Abklärung. Und die jungen Menschen, die zeigen sich natürlich tief betroffen, weil die Regierung hatte mutmaßlich Zugriff auf zum Beispiel die Nachrichtenverläufe, auf die Kameras, auf die Mikrofone und daher eigentlich auch Zugriff auf die privatesten und intimsten Momente im Leben dieser jungen Menschen.
4: Die serbische Parlamentspräsidentin hat die Vorwürfe zurückgewiesen, also man überwache da sicher nicht. Wie wird denn darüber in Serbien berichtet?
3: Nun, die meisten Medien in Serbien stehen unter direkter Kontrolle der Regierung und in diesen Medien finden diese Enthüllungen schlicht und einfach gar nicht statt. Da geht es um Aleksandar Vučić, darüber, was der Präsident alles erreicht für Serbien. Die Protestbewegung wird in diesen Medien diffamiert. Und diese Spionageaffäre wird eigentlich nur in den wenigen unabhängigen Medien, die es weiterhin gibt in Serbien. Dort wird das natürlich breit diskutiert und thematisiert. Allerdings muss man sagen, diese Medien haben nicht die Reichweite der staatlich gelenkten Medien. Das heißt, aus Sicht der Regierung ist diese Affäre lästig, sicherlich, auch weil die EU sich gestern auch geäußert hat und diese mutmaßliche Spionage politischer Gegner natürlich auch schärfstens verurteilt hat. Aber schlussendlich habe ich das Gefühl, dürfte dieser Skandal die Regierung nicht unter Druck setzen.
4: Präsident Vučić, sind diese Proteste trotzdem ein Dorn im Auge der Studierenden? Wie geht die Regierung generell vor gegen Aktivistinnen, gegen Sympathisierende?
3: Also mit einer ganzen Palette an Maßnahmen. Wer beim Staat oder bei einer staatsnahen Firma angestellt ist, riskiert den Job zu verlieren. Kulturveranstaltungen, die sich mit den Studierenden solidarisiert haben, wurden einfach abgesagt oder gestrichen oder halt die Unterstützungsgelder gestrichen. Exponenten und Exponentinnen der Protestbewegung, ich habe schon erwähnt, werden in den Medien diffamiert, teils auch sehr persönlich angegriffen. Es gibt auch gewalttätige Angriffe auf die Protestierenden immer wieder, sei es von der Polizei oder von staatlich bezahlten Schlägertrupps. Sie sehen, die Repression ist hoch und dennoch ist es der Regierung bislang nicht gelungen, diese Protestbewegung zu beenden. Sie dauert weiter an, nun bald schon 2 Jahre.
4: Und die Studierendenlisten scheinen beliebt zu sein. In wenigen Wochen wird gewählt, kann die Wahl aber fair verlaufen, wenn eine Seite die andere abhört?
3: Nein, Wahlen in Serbien sind weder frei noch fair, weil die Regierung hat verschiedene Tricks, um die Ergebnisse zu beeinflussen. Von klassischem Stimmenkauf über eben die Dominanz des medialen Raumes bis hin zu offener Wahlfälschung. Und das sind Vorwürfe, die nicht nur im Inland geäußert werden, sondern bei den letzten Wahlen auch von ausländischen Wahlbeobachterinnen und Beobachtern so festgestellt wurden. Und die Abhörung politischer Gegnerinnen und Gegner fügt sich in dieses Bild. Und das ist ein Bild eines zunehmend autoritär regierten Staates. Ein Staat, der in der jetzigen Form weder als demokratisch noch als rechtsstaatlich bezeichnet werden kann.
2: Das war Janis Fahrländer aus der SRF Auslandredaktion. Am Sonntag ist es soweit. Das deutsche Bundesland Sachsen-Anhalt wählt ein neues Parlament, den Landtag. In Umfragen führt die AfD mit großem Abstand. Und das, obwohl der deutsche Verfassungsschutz die AfD Sachsen-Anhalt als gesichert rechtsextrem einstuft. Auf dem zweiten Platz liegt die CDU, die bisher regiert. Daneben versuchen auch andere Parteien wie die SPD und die Grünen ihre Sitze im Landtag zu halten. Auch das Bündnis Sarah Wagenknecht will Sitze holen. Für den Einzug in den Landtag braucht es mindestens 5% der Stimmen. Nun ruft eine Kampagne dazu auf, taktisch zu wählen, damit es diese Parteien auch in den Landtag schaffen. Claudia Kade ist Politchefin bei der Tageszeitung Die Welt. Dominik Rolli hat sie gefragt, was gemeint ist mit taktisch wählen.
5: Die Idee dahinter ist, dass man eine Alleinregierung der Rechtsaußenpartei AfD verhindern möchte. Die CDU schafft es auf absehbare Zeit nicht mehr, diesen Rückstand aufzuholen zur AfD. Das heißt, es geht nicht darum, die CDU zur Wahlsiegerin zu machen, sondern darum, möglichst viele Parteien in den Landtag von Magdeburg zu wählen, damit eben es der AfD erschwert wird, diese absolute Mehrheit, also eine Alleinregierung, zu erreichen. Und deswegen hat eine Berliner Agentur eben eine Kampagne gestartet, taktisch wählen, um kleinere Parteien Wähler zu bringen, damit diese eben die 5%-Hürde überspringen und im Landtag dann landen werden.
6: Neben den Grünen und der SPD könnte auch das Bündnis Sarah Wagenknecht diese 5%-Hürde schaffen. Doch das Bündnis Sarah Wagenknecht wird da nicht empfohlen in dieser Kampagne. Warum nicht?
5: Weil das Bündnis Sarah Wagenknecht eigentlich eine Ausgründung aus der Linkspartei, aber inzwischen sich doch sehr der AfD immer wieder anbiedert bei verschiedenen Themen und bei verschiedenen Gelegenheiten, sodass den Initiatoren dieser Kampagne das Bündnis Sarah Wagenknecht sozusagen nicht als Garant dafür gilt, eine AfD-Alleinregierung oder Mitregierung zu verhindern. Aber auch die FDP, die liberale Partei in Deutschland, wird nicht von dem Bündnis unterstützt. Die liegt im Moment nämlich in den Umfragen auch unter der 5%-Hürde. Auch die sind etwas verärgert über diese Kampagne und sagen, warum sind wir da außen vor? Da wird begründet, dass die FDP nicht ausgeschlossen hat, einzelne Gesetzesvorhaben einer AfD-Landesregierung zu unterstützen. Das wird also auch als zu große Nähe ausgelegt. Inzwischen wird da auch anders argumentiert. Die AfD liegt nämlich tatsächlich so weit vorne, dass man womöglich auch noch die ganz kleinen Parteien, also die FDP, die gerade bei 3% liegt, auch noch unterstützen könnte.
6: Was ist das eigentlich für eine Gruppierung, die hinter taktisch wählen steht?
5: Es ist eine Berliner Agentur, die sich selbst als unabhängig bezeichnet, als politisch unabhängig. Wenn man sich aber vor Augen führt, dass sie tatsächlich in diesem Wahlkampf jetzt vor allem Grüne und SPD über die 5%-Marke verhelfen will, dann ist das mit der Unabhängigkeit vielleicht nicht so weit her. Aber interessant ist eigentlich, dass sich die CDU gar nicht dagegen wehrt, was diese Agentur macht. Denn der CDU-Spitzenkandidat liegt im Moment 20 Punkte hinter dem AfD-Spitzenkandidat. Das heißt, ein Wahlsieg ist sowieso für die Union ausgeschlossen. Und deswegen, das sieht man auch im Wahlkampf, hat auch die CDU gar nicht so viel dagegen, die kleinen Parteien zu unterstützen. Im Wahlkampf ist das in der Gestalt zu beobachten, dass der CDU-Spitzenkandidat darauf eigentlich verzichtet, SPD und Grüne oder die FDP oder das Bündnis Sarah Wagenknecht groß zu attackieren. Es ist eigentlich im Moment ein Zweikampf zwischen AfD und CDU oder den Restparteien.
6: Und das schadet der CDU dann aber nicht, wenn die kleinen Parteien gewählt werden?
5: Nein, denn das ist eigentlich die einzige Machtoption, die die CDU noch hat, eine Allparteienkoalition zu bilden oder ein Allparteienbündnis zu bilden gegen den absehbaren AfD-Wahlsieger. Die AfD hat gesagt, wir wollen nur allein regieren, eine Koalitionsregierung kommt für uns nicht in Frage. Und das ist eben der Ausgangspunkt dieser Polarisierung und eben auch die Möglichkeit, die die CDU sieht. Wenn es irgendeine Chance gibt, die AfD-Alleinregierung, also eine absolute Mehrheit der AfD zu verhindern, dann gibt es in der CDU Überlegungen mit allen anderen Parteien, die dann im Landtag sind, ein Bündnis gegen die AfD zu schmieden.
6: Wie schätzen Sie die Chancen ein? Also wie realistisch ist das, dass mit einer taktischen Wahl die kleinen Parteien jetzt wirklich den Einzug in den Landtag schaffen?
5: Ich denke, dass jetzt schon taktisch überlegt wird. Unabhängig auch von der Kampagne gibt es viele Wählerinnen und Wähler, die sich überlegen, was mache ich mit meinen zwei Stimmen? Man hat zwei Stimmen. Die erste Stimme geht an einen direkten Kandidaten und die zweite Stimme an eine Partei. Und es wird jetzt schon in Umfragen sichtbar. Die Grünen und die SPD sind im Moment relativ sicher im Landtag drin. Die CDU bewegt sich gar nicht. Und das ist ungewöhnlich. Eigentlich müsste der Amtsinhaber, der Ministerpräsident von der CDU, nach den Logiken der bisherigen Wahlkämpfe in den letzten Metern immer noch ein bisschen zulegen. Das sehen wir zum Beispiel auch in Mecklenburg-Vorpommern, wo zwei Wochen später gewählt wird. Das passiert nicht. Da kann man also jetzt schon den Schluss ziehen, dass mögliche CDU-Anhängerinnen und Anhänger zumindest überlegen, ihre Zweitstimme bei SPD und Grünen oder vielleicht noch bei den anderen beiden Parteien zu machen. Von daher ja, taktisch gewählt könnte werden. Das ist in Deutschland auch nicht ganz neu. Und ob diese Kampagne jetzt den Ausschlag gibt, ist aus meiner Sicht noch fragwürdig. Es reichen allerdings tatsächlich, um so einen Wiedereinzug in den Landtag zu schaffen, in diesem kleinen Bundesland durchaus 10.000 Stimmen. Das kann also schon einen Unterschied machen, ja.
2: Das war die Journalistin Claudia Kade, Politikchefin bei der Zeitung Die Welt. Ebola grassiert immer noch im Osten der Demokratischen Republik Kongo. 3.000 Tote sind es inzwischen. Von über 6.000 Menschen ist gesichert bekannt, dass sie sich mit dem Virus angesteckt haben. Expertinnen und Experten schätzen aber, dass es in Tat und Wahrheit dreimal mehr sein dürften. Es bräuchte mehr Geld, doch das ist schwierig, auch weil über den Ausbruch kaum noch berichtet wird. Wissenschaftsredaktorin Katrin Zöfel.
7: Die Bergbaustadt Mungwalu ist der Ort, wo der Ebola-Ausbruch als erstes richtig groß wurde. Hier waren es 15, 20 Tote pro Tag. Und das waren jene Fälle, von denen man wusste. Viele starben ungezählt. Das erzählt Trish Newport von Ärzte ohne Grenzen.
8: I arrived here 2 months ago and the situation was still very serious.
7: Als die Kanadierin vor 2 Monaten in Mungwalu ankam, war die Situation sehr ernst. In den letzten Wochen aber sieht das anders aus. Besser.
8: We see a very, very positive evolution. It's so nice.
7: Nur noch wenige Neuinfizierte gäbe es pro Tag, an manchen Tagen gar keine. 3 Monate harte Arbeit stecken hinter diesem Erfolg, sagt Trish Newport.
8: It has also been 3 months of putting all these different activities into place.
7: Sobald man aber aus Mungwalu rausfahre, sei die Situation schnell wieder düster.
8: But then when you leave Mungwalu and you drive down the road and you.
7: Also, Zwischenfazit. Der Ebola-Ausbruch im Ostkongo ist längst nicht unter Kontrolle. Gesamthaft betrachtet steigen die Zahlen scheinbar unaufhaltsam. Doch es zeigt sich nach 3 Monaten, dass auch in dieser Region, in der die Menschen sehr mobil sind, das Virus also sehr schnell von Ort zu Ort tragen, in der die Sicherheitslage an vielen Orten sehr gefährlich ist, die humanitäre Versorgung schlecht. Selbst hier ist es möglich, Ebola in den Griff zu bekommen. Neben Mungwalu gibt es noch eine Handvoll weiterer Orte, an denen die Signale positiv sind. Das hat Gründe. Nicht nur die großen Anstrengungen und die Ausdauer, die Trish Newport beschreibt. Es geht um mehr, sagt Yaboum von der afrikanischen Seuchenbehörde Africa CDC.
9: We were engaging the community leader because you know those villages, they rely on their own organization.
7: Seit einigen Wochen berichtet Yaboum, gehen Mediziner, Infektionsschützerinnen, Epidemiologen, also die Fachleute des Africa CDC, auf die zu, die vor Ort kommunal das Leben organisieren. Entscheidungsträger sind darunter aus Frauenvereinen und Gruppen, in denen sich Jugendliche organisieren, komme der Wunsch, beim Kampf gegen Ebola einbezogen zu werden. Und genau das wird seit einigen Wochen versucht und es zeigt ganz offenbar Wirkung. Eigentlich ist es eine alte Wahrheit, dass ohne Einbezug der Menschen vor Ort nichts gelingt. Dass in Mungwalu vor 3 Monaten ein Zelt von Stadtbewohnern angezündet wurde, kaum dass es Ärzte ohne Grenzen bei einem Spital aufgestellt hatte, machte das eindrücklich klar, sagt Trish Newport.
8: But this was a great reminder to our teams, because they had to remember.
7: 2 Tage habe man sich dann auf die Gespräche mit den Leuten vor Ort konzentriert, statt nur schnell die Hilfe hochzuziehen. Die Notlage treibe Helfer dazu, erst an alles andere zu denken, statt daran mit Entscheidungsträgern und Engagierten vor Ort zu sprechen. Doch das räche sich jedes Mal aufs Neue. In diesem Ausbruch, so scheint es, ist es den Helfern und Helferinnen, also Ärzte ohne Grenzen und anderen Hilfsorganisationen, dem Africa CDC und dem Gesundheitsministerium des Landes relativ gut gelungen, schnell umzuschalten und die lokalen Kontakte ins Laufen zu bringen. Die gute Nachricht weckt bei Trish Newport von Ärzte ohne Grenzen allerdings auch gleich wieder Sorgen, und zwar aus Erfahrung.
8: Even if there's positive aspects of this outbreak right now and we see positive stories,
7: sie fürchte die kommenden Monate, sagt Newport. So oft ließe die Entschlossenheit der Helfer nach einer Weile nach. Organisationen und Geldgeber würden nach einer Weile müde. Das Interesse der Medien fehle schon jetzt. Und dieser Ausbruch, da ist sie sicher, wird noch lange dauern. Der letzte große Ausbruch begann 2018. Er dauerte 2 Jahre. Und das, obwohl man, anders als jetzt, von Beginn weg einen wirksamen Impfstoff hatte.
10: Katrin Zöfel aus der SRF-Wissenschaftsredaktion war das. Am Santis droht ein Felssturz. Das war gestern eine der meistgelesenen News auf srf.ch. Wie der Kanton Appenzell-Ausserrhoden mitteilt, sei ein Fels an der Nordseite des Santis oberhalb der Schwägalb absturzgefährdet. Das Update dazu hat SRF-4-Redaktorin Selina Etter. Dominik Rolli hat sie gefragt, was der Stand der Dinge ist.
11: Ja, zuerst eine Entwarnung. Das Hotel auf der Schwägalb mit der Talstation, der Santis-Schwebebahn, das sei nicht direkt im Gefahrenbereich. Auch der offizielle Wanderweg von der Schwägalb nach Siebenhütten, der liege nicht im möglichen Gefahrengebiet, wie der Kanton schreibt.
6: Und wie hat man diesen drohenden Felssturz überhaupt bemerkt?
11: Ja, entdeckt wurde der instabile Fels von einem Piloten der Rega. Er war im Santis-Massiv auf einem Rettungsflug unterwegs. Gemeinsam ließen die beiden Appenzeller Kantone die Situation von einem Geologiebüro beurteilen, und dieses machte zusätzliche Erkundungsflüge und Begehungen und befand, dass bis zu 15.000 Kubikmeter Fels abbrechen könnten. Um das etwas anschaulicher zu machen, das wäre das Volumen eines Würfels mit 24 Metern Kantenlänge oder vielleicht etwa ein 7-stöckiges Gebäude. Vorsorglich haben die Behörden gewisse Gebiete oberhalb der Schwägalb gesperrt. Die Wanderwege seien eben nicht betroffen, aber eine Flurstraße durchs Gefahrengebiet wurde gesperrt. Die Gemeindepräsidentin von Hundwil, Margrit Müller, sagte im SRF Regionaljournal, betroffen seien vor allem Fußgängerinnen und Fußgänger.
12: Wir müssen jetzt einfach die Signalisationen machen, dass die Leute auf dem Wanderweg bleiben und dass nicht auf der Strasse laufen.
11: Velos und Autos dürften die Straße immer noch befahren, weil sie schneller unterwegs sind und sich daher kürzer in der Gefahrenzone befinden als Fußgängerinnen und Fußgänger. In einer Kiesgrube im Gefahrengebiet mussten die Arbeiten eingestellt werden.
12: Der Vertrag läuft eh aus, sie dürften eh nur noch bis Mitte September dort arbeiten. Würden aber noch gerne ganz fertig machen, aber im Moment ist der Betrieb eingestellt.
11: Wie lange die Sperrung am Santis dauern wird, das lässt sich noch nicht abschätzen. In den nächsten Wochen werde es weitere geologische Abklärungen geben, wie der Kanton Appenzell-Ausserrhoden mitteilt.
10: Das war Selina Etter aus der Redaktion von SRF 4 News. Haben Sie sich einen Abfalleimer mal genauer angeschaut, wenn Sie in der Stadt, im Dorf oder auf dem Land unterwegs sind? In der Regel werden sie kaum zur Kenntnis genommen, man schmeißt einfach den Abfall rein. Allerdings, hinter den Kübeln stecken unterschiedliche Firmen. Die bekanntesten Marken sind der Abfallhai und Robidoc. Ja, und jetzt ist Bewegung in der Branche. Darüber hat Dominik Rolli mit Wirtschaftsredaktor Manuel Rentsch gesprochen.
13: Ja, die Kübel sind bekannt, das auffällige Grün und vor allem die integrierten Beutel für den Hundekot, das ist die eigentliche Erfindung. Die Robidoc-Abfallkübel sind ein Teil der Schweizer Abfallkultur, wenn man so will. Schön ordentlich, immer schön ordentlich. Doch in den vergangenen Jahren hat sich einiges verändert. Etliche Städte haben die grünen Robidoc-Kübel entfernt. Zürich, Basel, Bern, Lausanne und andere setzen auf universelle, einheitliche Abfalleimer, die optional auch mit Beutel für den Hundekot ausgestattet sind, eben diese universellen Abfalleimer.
6: Schweizer Abfallkultur, ein spannender Ausdruck. Genau. Robidoc werden jetzt aber offenbar in den städtischen Zentren seltener. Was sagt die Firma dazu, die den Eimer vermarktet?
13: Also die Entwicklung wird von der Firma Robi AG zwar bestätigt, eben dass es weniger Modelle in den Städten gibt, wird aber auch etwas relativiert. Denn in den Städten hat der Robidog zwar inzwischen einen schweren Stand, auf dem Land allerdings seien diese ursprünglichen Modelle nach wie vor gefragt, in den Naherholungsgebieten, dort wo die Hundehalterinnen und Hundehalter unterwegs sind.
6: Eben, wir haben es gesagt, Robidog ist eine Schweizer Erfindung. Sie hat auch dazu geführt, dass Hundekot nicht einfach liegen gelassen wird. Wie ist das eigentlich dazu gekommen?
13: Also die Geschichte beginnt mit einer Reise nach Italien im Jahr 1979. Dort sind dem späteren Firmengründer die zahlreichen Hundeverbote aufgefallen. Das gab es damals noch oft. Der Hundekot war damals ein ungelöstes Problem und so entstand die Geschäftsidee. Ein Jahr später folgte der erste Prototyp, dann die Patentierung und die Firmengründung in den 80er Jahren und in den 1990er Jahren feierte die Firma mit Erfindung große Erfolge. Es wurden damals so viele dieser grünen Hundetoiletten verkauft wie nie mehr seither und zwar in den Städten wie auch auf dem Land.
6: Da hat sich die Idee also durchgesetzt, mit einem Beutel den Hundekot aufzusammeln und in diese entsprechend gekennzeichneten Abfallkübel zu werfen. Wann kam denn der Bruch?
13: Ja, vor gut 20 Jahren hat im Schweizer Abfallwesen ein neues Zeitalter begonnen. 2002 nämlich hat die Stadt Zürich für das gesamte Stadtgebiet eine einheitliche Lösung gesucht. Es gab eine Ausschreibung und die heutige Firma Anta Swiss mit dem Abfallhai erhielt den Zuschlag. Zuerst nur 500 Stück, aber der Abfallhai hat mit dem robusten Gehäuse und dem innovativen Design überzeugt. Und seither hat das Unternehmen rund 100'000 solcher Abfallkübel geliefert im In- und Ausland. Das Problem mit dem Hundekot wird so gelöst, dass der Abfallhai zum Beispiel bei Bedarf auch mit Säcken für den Kot ausgerüstet werden kann. Deshalb ist der grüne Robidog überflüssig geworden, zumindest teilweise in den Zentren.
6: Und eben der Robidog wird jetzt aufs Land verdrängt. Was heißt das für die Firma, die diese Eimer verkauft? Gerät sie allenfalls in Bedrängnis?
13: Nein, dazu gibt es keine Hinweise. Ich habe mit der Firma gesprochen, weil die Robi AG hat mit etwas Verzögerung auf die Trends reagiert und ist auch seit mehr als 10 Jahren schon mit neuen Modellen und Abfallsystemen auf dem Markt. Ähnlich wie dieser Abfallhai. Und dank breiterem Sortiment seien die Umsatzrückgänge beim Urmodell des Robidog längst kompensiert, heißt es bei dieser Firma.
10: Das war Wirtschaftsredaktor Manuel Rentsch. Und das war's mit 4x4 für heute. 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Hier geht's nun weiter mit den Nachrichten. Danke fürs Zuhören. Am Mikrofon war Rina Telli.

Die Nachrichten von SRF um 13:30 mit Frank Estermann. In Goldach im Kanton St. Gallen steht die Polizei seit Freitagabend in einem Großeinsatz. Grund seien mehrere Meldungen über angebliche Schüsse, die während eines Schulfests bei einem Schulhaus eingegangen seien, schreibt die Polizei. Diese Meldungen müssten nun verifiziert werden. Als Vorsichtsmaßnahme seien die Schülerinnen und Schüler und die Lehrpersonen ins Schulhaus gebracht worden. Dort würden sie polizeilich betreut. Die rund 300 Personen sollen nun evakuiert und nach Hause gebracht werden. Laut der Kantonspolizei St. Gallen gibt es keine Meldungen über verletzte Personen. Zu zwei Meldungen aus dem Ausland. Die USA wollen die Gespräche über ein mögliches Ende des russischen Angriffskriegs gegen die Ukraine wieder aufnehmen. Zu diesem Zweck sollen der US-Sondergesandte Steve Witkoff und der Schwiegersohn des US-Präsidenten Jared Kushner in die Hauptstädte Moskau und Kiew reisen. Präsident Donald Trump hat bestätigt, dass die beiden den Kriegsparteien einen Friedensvorschlag unterbreiten würden. Bei israelischen Angriffen im Süden des Libanons sind laut libanesischen Angaben 3 Menschen getötet und 23 weitere verletzt worden. Das israelische Militär sagte, es habe Ziele im Südlibanon angegriffen, nachdem die pro-iranische Hisbollah-Miliz israelische Soldaten mit einer Drohne angegriffen hätte. Damit habe die Hisbollah gegen die geltende Waffenruhe verstoßen. Die EU plant strengere Regeln für Kurzzeitvermieter wie beispielsweise Airbnb. Damit soll die Wohnungsnot in Touristengebieten entschärft werden. Ein entsprechender Gesetzesentwurf liegt mehreren Nachrichtenagenturen vor. Vorgestellt werden sollen die neuen Regeln in der kommenden Woche. Die EU-Kommission möchte die Vorschriften für Airbnb und Co. europaweit vereinheitlichen. So soll festgelegt werden, wann etwa Städte Einschränkungen für Kurzzeitvermieter einführen können. Entscheidend dafür soll das Verhältnis von Wohnungspreisen zum Einkommen der Bevölkerung sein. Mehrere europäische Touristenhochburgen haben bereits Einschränkungen für Kurzzeitvermietungen eingeführt, so etwa Paris, Barcelona oder Venedig. Über den Vorschlag der EU-Kommission müssen noch die EU-Länder und das EU-Parlament entscheiden. Zum Eishockey. In der ersten Runde der Champions Hockey League können die Schweizer Teams Siege feiern. Davos gewinnt gegen Storhamar Hamar aus Norwegen mit

0: Seit gestern Donnerstag sind die Jäger und Jägerinnen wieder auf der Pirsch. Im Kanton Graubünden hat die Hochjagd begonnen. Bienvenue, Fadrina Hoffmann, Journalistin bei der Engadiner Post.
1: Bon die und weitmanns heil an alle Jägerinnen und Jäger. Ja, bei uns hat die fünfte Jahreszeit begonnen. Der halbe Kanton steht still, weil über 5'000 Personen in den Wäldern und Bergen unterwegs sind.
0: Und in der Westschweiz gibt ein neues Verbot zu reden. Bonjour, Eva Hirschi, freie Journalistin in Lausanne.
2: Bonjour à toutes et à tous aus der Westschweiz. Ja, in Genf dürfen Parlamentarierinnen und Parlamentarier während Sitzungen keine auffälligen religiösen Symbole mehr tragen.
0: Und außerdem haben wir noch das da für Sie.
3: Une bénichon sans parabotzi, c'est pas une bénichon.
0: Worum es da genau geht, erfahren Sie am Schluss dieser Sendung. Ich bin Vera de Ragisch. Immer in der ersten Ausgabe des Monats hat es hier Platz für die rätoromanische Sprachregion. Und da kommen wir nicht drum rum, Anfang September, um die Jagd.
4: Jagd ist für dich total wichtig. Das Leben, würdest du gerade so sagen? Ja. Jagd ist das Leben. Was sagt Uschi dazu?
5: Das Gleiche.
4: Sicher?
6: Ja. Ich mache auch viel für die Jagd.
0: So haben es mal ein Jäger und seine Frau gesagt in der SRF-Sendung «Mona mittendrin». Und ich muss sagen, mir geht es etwas ähnlich wie Mona Fetsch. Ich versuche die Jagd, die Faszination dafür zu verstehen, aber so ganz will es mir nicht gelingen. Ich bin wohl einfach zu weit weg von dieser Tradition. Fadrina Hoffmann, wie sieht das bei Ihnen als Engadinerin aus?
1: Ich bin Jägerstochter und ich bin natürlich mit der Jagd aufgewachsen. Ich bin von klein auf mit meinem Vater immer Wildbeobachtung mitgegangen. Wir waren an den Wochenenden auf der Jagdhütte und in den Bergen und den Wäldern. Und während der Jagdzeit durfte ich auch ab und zu mit. Also ich bin definitiv ganz nah an diese Tradition.
0: Und die ist auch in den Medien omnipräsent. Die Newsseite von RTR hat sogar eine separate Rubrik für die Jagd, La Chacha, und dann jede Menge Inhalte, wie die besten Fotos gelingen, was es für die Jagd braucht und was es kostet. Ist wohl auch bei der Engadiner Post, für die Sie schreiben, das große Thema.
1: Ja, sicher. Also im Engadin hat so gut wie jeder einen Jäger oder eine Jägerin in der Familie. Und das Thema interessiert einfach. Also bei der Engadiner Post haben wir am Anfang mit einer Vorschau, mit den Zielen und Änderungen der diesjährigen Jagd gestartet. Wir haben mit einem Jäger und seiner Frau für die Jagd gepackt. Unsere Praktikantin wird auch eine Reportage auf der Pirsch machen und wir schauen dem Wildhüter über die Schulter.
0: Viel liest, hört und sieht man in diesen Tagen auch vom kantonalen Jagdaufseher, Adrian Arquint. Was sagt er denn so zur bevorstehenden Jagd? Was sind die Erwartungen?
1: Das Amt für Jagd und Fischerei Graubünden publiziert ja jeden Sommer den Abschussplan für die bevorstehende Jagd. Dieses Jahr dürfen beispielsweise 4.616 Hirsche im ganzen Kanton geschossen werden. Das ist übrigens weniger als im Vorjahr, weil die Regulation des Schalenwilds gut funktioniert hat in den letzten Jahren. Und das ist ja auch eine Aufgabe der Jägerschaft, also dafür zu sorgen, dass der Wald nachhaltig wachsen kann, dass das ganze Gefüge funktioniert.
7: Noch ein Circumstances ci smüde, noch ein Lore ci smüde, noch ein Comportement de la Solvagine ci smüde, also im Sonst. Tras la Chacha, ma forse tras al Disturbi, ci tu pro massiv meinst, tras bestes rapazes, ci noch ein Prono. Qua fanir tot più difficile, naturalmente, ad accomplir als Bötz.
1: Adrian Arquint erwähnt, dass die Umstände sich ändern, sei es das Wetter, das Wild selber, aber auch massive Störungen durch Raubtiere beeinflussen die Jagd heute. Und das mache alles schwieriger, die Jagdziele zu erreichen.
0: Und mit Raubtiere meint Adrian Arquint den Wolf, kann ich mir vorstellen. Der könnte den Bündner Jägerinnen und Jägern ja auch vor die Flinte laufen. Wie sind die Regeln dieses Jahr?
1: Ja, wie bereits im letzten Jahr können lizenzierte Jägerinnen und Jäger bei der Wolfsregulation mitwirken. Der Bund hat die Gesuche des Kantons zur sogenannten proaktiven Regulation der Wolfsrudel zugestimmt. Das heißt, wir haben insgesamt 16 Rudeln in Graubünden und in 12 dürfen 2/3 der Jungwölfe erlegt werden. Das ist insofern wichtig, weil die Zahl der Wölfe steigt exponentiell jedes Jahr, obwohl schon im vergangenen Jahr die gleiche Regelung galt.
0: Also das zum Thema Wolf. Gibt es sonst noch Neuigkeiten bei der Hochjagd dieses Jahr?
1: Ja, auch die Bündnerjagd wird modern. Seit diesem Jahr gibt es das elektronische Jagdpatent. Und sogar die erlegten Tiere können jetzt digital erfasst werden, wobei natürlich immer noch jedes Tier

0: dem Wildhüter gezeigt werden muss. Auch beim motorisierten Verkehr gibt es Änderungen, um Störungen des Jagdbetriebs zu verringern. So können Jägerinnen und Jäger zum Beispiel nicht mehr das Auto anhalten, um Wild zu beobachten. Also man kann nicht irgendwo hinfahren und dann das Auto abstellen und dann Wild beobachten. Das funktioniert nicht mehr.
1: Letzten Herbst, in der letzten Jagdsaison, da hat es Probleme gegeben. Deutlich mehr Jägerinnen und Jäger, die sich daneben benommen haben. Das hat Lukas Walser, Leiter der Abteilung Wild und Jagd im Regionaljournal Graubünden von SRF erzählt. Gewisse hätten sich unsensibel verhalten.
2: Jägerinnen und Jäger, die die Jagd beispielsweise ausgeübt haben, in Siedlungsnähe, in Erholungsgebieten, wo natürlich stark störend empfunden worden ist, insbesondere auch von nicht jagender Bevölkerung.
1: Aber auch Spannungen unter den Jägerinnen und Jägern selber habe es gegeben.
2: Das sind wirklich rücksichtslose Konflikte, wo es darum geht, dass einander beispielsweise Hochsitz beschädigt haben oder die Jagd gestört worden ist von anderen Jägern aktiv.
1: Katrine Hoffmann, was macht man in dieser Saison dagegen? Wie will man solche Situationen verhindern?
0: Das war vor allem ein lokales Problem rund um Chur. Also wie überall gibt es auch in der Jägerschaft schwarze Schafe. In der Regel gibt es eine Art Ehrenkodex unter Jägerinnen und Jägern. Aber nach den Vorfällen vom letzten Jahr hat das Amt die Jägerschaft informiert und auch wieder sensibilisiert. Auch Regierungsrätin Carmelia Meissen hat dieses Jahr im Vorwort der Jagdbetriebsvorschriften explizit darauf hingewiesen, dass das Image der Jagd vom Verhalten der Jägerinnen und Jäger abhänge. Sie hat also zu respektvollen Umgang aufgerufen, sowohl gegenüber dem Wild als auch gegenüber anderen Jägerinnen und Jägern.
1: Es gibt viele Menschen, die haben ja Vorbehalte der Jagd gegenüber. Wie begegnet man dem?
0: Indem man mit ihnen spricht. Jagd ist viel mehr als Töten. Also fragt man einen Jäger, was ihn an der Jagd fasziniert, kommt ganz selten die Trophäe. Es geht um ein Lebensgefühl. Also die Jäger, die sind das ganze Jahr in der Natur unterwegs. Und die Jagd ist eigentlich nur der Höhepunkt. Ich sehe es bei meinem Vater, er genießt es total, wenn er jetzt einfach 3 Wochen weg von der Zivilisation in seiner Hütte, in der Natur, in den Bergen unterwegs ist, der kommt zurück wie neugeboren.
1: Die Jäger sind in den Bergen unterwegs in diesen Septembertagen. Nicht nur Jägerinnen, sondern auch sicher viele Wanderer, Bikerinnen, ist ja gerade noch ideales Wetter. Gibt es eigentlich da jeweils viele Konflikte?
0: Nein, eigentlich nicht. Also ich gehe auch gerne pilzen zum Beispiel, da weiß ich, dass ich mich einfach bemerkbar machen muss, wenn ich in den Wäldern unterwegs bin. Ich habe Hunde und die nehme ich an der Leine, wenn ich im Wald unterwegs bin. Aber ansonsten, es ist so ein weitläufiges Gebiet, man kann sich da sehr gut aus dem Weg gehen. Und vor allem ist es auch so, dass natürlich die Jäger vor allem in der Dämmerung oder am frühen Morgen auf die Jagd gehen, tagsüber ruhen die Tiere und sind nicht unterwegs.
1: Die Bündner Hochjagd dauert vom 3. bis zum 13. September und dann vom 21. bis zum 30. September. Die Jagd hat auch in der Westschweiz Tradition. Sie birgt aber auch Gefahren. Das hat sich vor 2 Jahren im Kanton Waadt gezeigt, als ein Jäger aus Versehen einen seiner Begleiter erschossen hat. Und darauf hat der Jägerverband jetzt reagiert, Eva Hirschi.
3: Ja, neu gibt es eine Zusatzausbildung zum Thema Sicherheit. Diese besteht aus einem theoretischen Teil und auch aus einem praktischen Teil. Dort gibt es dann so Demonstrationen von Schüssen auf verschiedenes Material, damit die Jägerinnen und Jäger die Stärke eines Schusses besser kennenlernen. Inspiriert wurde diese Zusatzausbildung von Frankreich. Sie ist nicht obligatorisch, aber sehr empfohlen. Frédéric Hoffmann, Leiter der Abteilung für Jagd des Kantons Waadt, begrüßt dieses Angebot und er sagte gegenüber der RTS, es sei wichtig, die Prävention zu verstärken.
4: L'idée pour moi, c'est que les autres usagers de la forêt ne courent aucun risque de se balader en forêt. On doit continuer à responsabiliser le chasseur. C'est lui qui est responsable de son tir et rappeler aux chasseurs que même ne pas tirer est aussi un acte de chasse.
3: Er sagt, die Idee sei, dass andere Waldbesucher beim Spaziergang im Wald keinerlei Gefahr ausgesetzt sein sollten. Die Jäger seien dafür verantwortlich und man müsse sie daran erinnern, dass auch das Nichtschießen zur Jagd gehöre.
1: Schweizweit passieren jährlich etwa 300 Unfälle während der Jagd. Dazu gehören Stürze, Abstürze, Schnittverletzungen. Außerdem hat es in den letzten 10 Jahren 23 tödliche Unfälle gegeben, 4 davon durch Schusswaffen. Jagen darf in der Schweiz eigentlich jede und jeder, sofern er oder sie die entsprechende Ausbildung hat und ein Patent. nicht so im Kanton Genf.
3: Nein, der Kanton Genf ist der einzige Kanton der Schweiz, in welchem das Jagen als Hobby verboten ist. Das Verbot geht auf eine Volksinitiative aus den 70er Jahren zurück. Die wurde damals von Tierschutzkreisen lanciert und dann von der Genfer Bevölkerung an der Urne angenommen. Geschossen wird im Kanton Genf nur von staatlichen Wildkontrolleuren.
1: So viel zum Thema Jagd. Wir wechseln nun das Thema, bleiben aber im Kanton Genf und sprechen über ein Verbot, das viel zu reden gibt.
3: Ja, ein neues Gesetz verbietet Parlamentarierinnen und Parlamentariern in Genf, auffällige religiöse Symbole zu tragen, wie ein Kopftuch, eine Kippa oder ein Kreuz, und zwar bei Sitzungen oder bei Repräsentationsanlässen, sowohl auf kantonaler als auch auf Gemeindeebene. Das Genfer Stimmvolk hat diesen Juni das Verbot sehr knapp angenommen, mit 51%. Die Vorlage kam von der SVP, der FDP, der Mitte und dem rechtspopulistischen Mouvement Citoyen Genois, dem MCG. Die Idee ursprünglich dahinter war eigentlich, das Kopftuch zu verbieten. Deshalb die Formulierung «auffällige religiöse Zeichen». Die linken Parteien und Pierre Modes Bewegung «Liberté et Justice Sociale» haben dieses Verbot abgelehnt. Dass überhaupt über so ein Verbot abgestimmt wurde, kommt nicht ganz so überraschend. Für Kantonsangestellte, also Personen, die in der Verwaltung arbeiten oder auch Lehrerinnen und Lehrer, gilt dieses Verbot nämlich bereits seit 2019. Auch sie dürfen weder eine Kippa noch ein Kopftuch während ihrer Arbeit tragen. Ursprünglich hätte 2019 dieses Verbot auch für Parlamentarierinnen und Parlamentarier gelten sollen. Allerdings wurde dieses Verbot damals von der Verfassungskammer der Genfer Justiz gekippt. Die Begründung war, dass Parlamentsmitglieder nicht den Staat vertreten, sondern die Gesellschaft, eben gerade weil sie gewählt wurden.
1: Wieso ist denn dieses Verbot doch wieder auf den Tisch gekommen?
3: Ja, dass es gekippt wurde, gefiel den rechtsbürgerlichen Kreisen nicht. Eine FDP-Grossrätin erschien letztes Jahr mit einem Teigwarensieb auf dem Kopf zur Debatte im Ratssaal. Sie sagte, das sei das Erkennungszeichen der Pastafari-Bewegung. Das ist natürlich keine religiöse Bewegung. Sie sagte aber, sie wolle mit dieser ironischen Geste zeigen, dass auffällige religiöse Symbole die Ratsdebatten stören würden. Tatsächlich beschloss dann das Genfer Parlament sehr knapp und gegen den Willen der Regierung, das Verbot wieder in die Verfassung zu nehmen. Und weil es für Verfassungsänderungen bekanntlich eine Volksabstimmung benötigt, wurde dann eben im Juni dieses Jahres abgestimmt.
1: Und jetzt hat es also schon den vierten Rekurs dagegen gegeben, hat RTS erfahren. Woher kommen diese Rekurse und wie lautet die Argumentation?
3: Die letzte stammt von zwei Privatpersonen, einer muslimischen und einer christlichen Person. Sie haben diesen Rekurs gemeinsam eingereicht und sie argumentieren, dass das Verbot die Grundrechte verletze. Wir haben es gehört, sie sind nicht die einzigen, die sich wehren. Im Sommer haben bereits grüne Grossräte einen Rekurs eingereicht, dann auch noch ein protestantischer Gemeindepolitiker sowie drei evangelikale Christen. Eine der Personen, die von diesem Verbot betroffen ist, ist Ella Bühlen-Öztürk. Sie ist Gemeinderätin der Gemeinde Tonne und sie trägt ein Kopftuch. Sie äußerte sich im Juni nach der Abstimmung bei der RTS.
5: Aujourd'hui, on instrumentalise la laïcité pour effacer tout simplement la diversité de la population. Et pour moi là, c'est une entrave directe aux démocraties participatives, mais aussi aux droits fondamentaux des citoyens et citoyennes.
3: Sie sagt, heute werde die Laizität, also die Trennung von Staat und Kirche, als Instrument benutzt, um die Vielfalt der Bevölkerung auszulöschen. Für sie sei das ein direkter Eingriff in die Demokratie und auch in die Grundrechte der Bürgerinnen und Bürger.
1: Genf ist der einzige Kanton in der Schweiz, der ein solches Verbot kennt, weil eben die Beziehung Religion und Staat eine Sonderrolle einnimmt.
3: Genau, in Genf gilt, ähnlich wie in Frankreich, die strikte Trennung von Kirche und Staat, eben die Laizität, und dies schon seit 1907. Im Kanton Neuenburg ist das übrigens auch so, nur geht das dort viel weniger weit als in Genf, also es gibt keine Verbote von religiösen Symbolen zum Beispiel. Das Dilemma in Genf ist eigentlich dasselbe wie in Frankreich. Ursprünglich wollte man mit dieser Regelung dafür sorgen, dass alle harmonisch miteinander leben. Aber die Verbote von religiösen Symbolen führen, wie man es jetzt sieht, eher zum Gegenteil.
1: Was denken Sie, Eva Hirschi, dieser neueste Rekurs, ja überhaupt die Rekurse, können die etwas bewirken?
3: Ja, es ist möglich, dass die Genfer Justiz die Vorlage wie schon damals für ungültig erklärt. Möglicherweise würde das dann sogar bis vor Bundesgericht weitergezogen. Aber selbst wenn die Genfer Justiz das Verbot nicht kippt, so wird sich die Bundesversammlung in Bern darüber äußern müssen. Kantonale Verfassungsänderungen müssen nämlich immer auch vom Bundesparlament angenommen werden. Damit soll garantiert werden, dass die Verfassungen der Kantone den bundesrechtlichen Anforderungen genügen.
1: Also spätestens, wenn dann das Parlament in Bern darüber berät, wissen wir, ob dieses Gesetz verfassungswidrig ist oder nicht. Sie hören die Woche in den Schweizer Sprachregionen und zum Schluss der Sendung gehen wir in den Kanton Freiburg.
6: Une bénichon sans parabotzi, c'est pas une bénichon.
1: Was genau will uns diese Frau sagen?
3: Sie sagt, eine Benichon ohne Bozzi-Birnen sei keine Benichon. Benichon, das ist eine Kilbi, eine Art Erntedankfest. Und Bozzi-Birnen werden auch Büscheli-Birnen genannt. Das ist eine kleine Birnensorte aus dem Kanton Freiburg. Sie tragen die geschützte Ursprungsbezeichnung AOP. Und für die Kilbi werden sie traditionell in Wein, Zucker und Zimt gekocht. Das traditionelle Erntedankfest ohne diese Birnen, das ist in Freiburg unvorstellbar. Genau das wird jetzt aber befürchtet. Die Ernte dieses Jahr wird sehr schlecht ausfallen, sagte ein Produzent bei der RTS.
7: C'est environ 30% de déchets par rapport à la quantité totale que j'ai récoltée. Le risque existe qu'il n'y ait pas suffisamment de parabotzi pour le menu de Benichon cette année et il faut que les consommateurs et les restaurateurs s'y prennent assez tôt pour aller chercher leur poids tant qu'il y en a.
3: Er sagt, ein Drittel seiner Birnen seien zu klein, die könne er nicht verkaufen. Er hat deshalb wirklich Angst, dass es zu wenig Birnen für die Benichon geben wird und rät deshalb Restaurants und Privatpersonen, möglichst früh genügend Birnen zu kaufen.
1: Ich nehme an, der trockene heiße Sommer ist verantwortlich für diese magere Ernte.
3: Genau, die Trockenheit in diesem heißen Sommer hat dazu geführt, dass es weniger und kleinere Birnen gab. Übrigens wird nicht nur bei diesen Bozzi-Birnen eine kleinere Ernte erwartet, sondern auch bei anderen Früchten und Gemüsen in diesem Jahr.
1: Nehmen Sie uns mit an diese Benichon, Eva Hirschi. Mehrere gibt es im Kanton Freiburg. Eine war schon in Estavayer-le-Lac. Wie wird da gefeiert?
3: Genau, in Estavayer findet jeweils die erste Benichon des Jahres statt. Jede Gemeinde hat ein anderes Datum. Ursprünglich wird es eigentlich am zweiten Wochenende im September und am zweiten Wochenende im Oktober gefeiert. Und bei diesem Fest wird vor allem gegessen. Es gibt ein spezielles Kilbi-Menü, das besteht aus zahlreichen Gängen. Es gibt zuerst die Cuchol, das ist eine Safran-Brioche. Auf die wird die Moutarde de Benichon gestrichen, das ist ein süßwürziger Kilbi-Senf, fast ein bisschen wie eine würzige Confit. Dann gibt es salzige Senslerbrezel, eine Kohlsuppe, den Jambon de la Borne, auch AOP, das ist ein kamingeräuchter Schinken, dazu gibt es Kartoffeln und Bohnen. Dann gibt es einen Lammschigo mit eben den Puarabozzi, den Büscheli-Birnen. Zum Dessert darf natürlich die Meringue mit Doppelrahm nicht fehlen. Und es gibt auch sogenannte Kilbi-Süßigkeiten, wie Gürzi mit Anisgeschmack oder Brezeli. So versteht man vielleicht, warum das so ein grosses Fest ist im Kanton Freiburg.
1: Ja, da läuft einem gerade das Wasser im Mund zusammen. Die Benichon hat eine lange Geschichte im Kanton Freiburg. Wie ist sie entstanden?
3: Das Wort Benichon kommt vom lateinischen Wort Benedicto, also gesegnet. Das Fest wurde schon im Mittelalter gefeiert. Es hat einen religiösen Ursprung. Eigentlich ist es oder war es der Gedenktag der Kirchenweihe. Man feierte quasi die Einweihung der Kirche und den Kirchenpatron. Später ist daraus aber eine Art Erntedankfest geworden. Im September wird damit das Ende der landwirtschaftlichen Arbeit gefeiert und im Oktober dann die Rückkehr der Viehherden von der Alp. Heute wird es überall und von allen gefeiert, auch in der Stadt. Familien kochen das traditionelle Kilbi-Menü selber, aber auch in Restaurants kann man es bestellen.
1: Und wie fest ist diese Tradition in Freiburg noch verankert? Wie stark wird sie gelebt?
3: Es ist immer noch eine sehr grosse Tradition. Sie geht aber auch mit der Zeit. Seit ein paar Jahren gibt es nämlich auch eine vegetarische Variante der Benichon. Für die meisten, das muss man aber schon sagen, gehört der Räucherschinken und das Lammschigo aber noch fest dazu.
1: Ist diese Art Erntedankfest eigentlich einzigartig für die Romandie?
3: in diesem Format der Bénichon schon. Ja. Man kennt sonst vielleicht eher die Winzerfeste, La Fête de Vendange, zum Beispiel im Kanton Neuenburg, oder das Weizenfest in Echallon im Kanton Waadt.
1: Ja, und auch sonst kennt man in der Schweiz Erntedankfeste. In der Deutschschweiz ist es dann eher die Senne- und Älplerkilbi, die Alpabzüge mit Käse teilen oder die Sichleten in Bern. Und in der Romancia ist mir die Feste della Raccolta im Val Müstair im Münstertal aufgefallen, Fadrina Hoffmann.
0: Ja, das ist ein fantastisches Fest. Also wer mal die Gelegenheit hat, sollte unbedingt ein Wochenende im Münstertal verbringen, wenn gerade Festa della Raccolta ist. Es beginnt immer mit einem ökumenischen Gottesdienst und dann gibt es einen wirklich prächtigen Umzug mit Kindern und Tieren und Blumen und Karren und Traktoren und Musik und Alphörnern und was immer auch das Herz begeht. Und am Schluss gibt es noch einen großen Markt mit regionalen Produkten, mit musikalischen Darbietungen und einfach die Geselligkeit wird dann auch zelebriert.
1: Ich habe da in der Vorbereitung für diese Sendung einen Ausschnitt gefunden, wo Kinder bei Tele Squad vom letzten Jahr, von der letztjährigen Festa della Raccolta erzählen und über die gute Ernte sprechen.
8: Romain Dillard ist Stadt in der Buona Raccolta. Wir waren in Maila, in Reges und in Purs.
9: Io credo di una buona raccolta perché per noi sono delle flores e freies.
10: Niente, vai niente. La terra è veramente buona.
0: Ja, die Kinder, die sprechen von der guten Ernte in ihren Gärten, welche Früchte sie ernten konnten, zum Beispiel Äpfel oder Himbeeren oder Kirschen. Und ja, sie freuen sich einfach, dass alles gut gewachsen ist im Sommer.
1: Und sind voll dabei an der Festa della Raccolta im Val Müstair. Anfang Oktober ist dieses Erntedankfest. Schon nächste Woche gibt es diesen Podcast wieder, die Woche in den Schweizer Sprachregionen. Merci beaucoup, Eva Hirschi.
3: Merci beaucoup et à bientôt.
1: Grazie fetch, Fadrina Hoffmann.
0: Grazie a voi e a tutti gli spettatori e spettatrici. In bocca al lupo.
1: Dem schließe ich mich an. Bis zum nächsten Mal. Mein Name Vera Deragisch.
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0: Die Nachrichten von SRF um 2 mit Frank Estermann. In Goldach im Kanton St. Gallen sind während eines Schulfests in einem Oberstufenzentrum bei der Polizei Meldungen über angebliche Schüsse eingegangen. Dies hat einen Großeinsatz der Polizei ausgelöst, wie diese mitteilt. Der Einsatz ist immer noch im Gang. Rund 300 Personen wurden zunächst im Schulhaus in Sicherheit gebracht und danach evakuiert. Laut der Kantonspolizei St. Gallen gibt es keine Meldungen über verletzte Personen. Die Meldungen über die angeblichen Schüsse würden nun geprüft. Zwei Meldungen aus dem Ausland. Die USA wollen die Gespräche über ein mögliches Ende des russischen Angriffskriegs gegen die Ukraine wieder aufnehmen. Zu diesem Zweck sollen der US-Sondergesandte Steve Witkoff und der Schwiegersohn des US-Präsidenten Jared Kushner in die Hauptstädte Moskau und Kiew reisen. Präsident Donald Trump hat bestätigt, dass die beiden den Kriegsparteien einen Friedensvorschlag unterbreiten würden. Bei israelischen Angriffen im Süden des Libanons sind laut libanesischen Angaben 3 Menschen getötet und 23 weitere verletzt worden. Das israelische Militär sagte, es habe Ziele im Südlibanon angegriffen, nachdem die pro-iranische Hisbollah-Miliz israelische Soldaten mit einer Drohne angegriffen habe. Damit habe die Hisbollah gegen die geltende Waffenruhe verstoßen. Die EU plant strengere Regeln für Kurzzeitvermieter wie beispielsweise Airbnb. Damit soll die Wohnungsnot in Touristengebieten entschärft werden. Ein entsprechender Gesetzesentwurf liegt mehreren Nachrichtenagenturen vor. Vorgestellt werden sollen die neuen Regeln in der kommenden Woche. Die EU-Kommission möchte die Vorschriften für Airbnb und Co. europaweit vereinheitlichen. So soll festgelegt werden, wann etwa Städte Einschränkungen für Kurzzeitvermieter einführen können. Entscheidend dafür soll das Verhältnis von Wohnungspreisen zum Einkommen der Bevölkerung sein. Mehrere europäische Touristenhochburgen haben bereits Einschränkungen für Kurzzeitvermietungen eingeführt, so etwa Paris, Barcelona oder Venedig. Über den Vorschlag der EU-Kommission müssen noch die EU-Länder und das EU-Parlament entscheiden. Zum Eishockey. In der ersten Runde der Champions Hockey League können die Schweizer Teams Siege feiern. Davos gewinnt gegen Storhamar Hamar aus Norwegen mit 3:2 nach Verlängerung und Genf Servet schlägt die Eisbären Berlin mit 6:2. Das Wetter heute Samstag. Es ist teils sonnig, teils bewölkt bei 26 Grad im Norden und 32 Grad im Süden. Das waren Nachrichten von Radio SRF, verantwortlich Frank Estermann.
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3: Auch hier in der Schweiz kommt am Wahlkampf um den Landtag in Sachsen-Anhalt niemand vorbei. Die Kultur ist ganz besonders im Visier des AfD-Regierungsprogramms. Ihr Motto «Deutsch denken» will die Partei